0: geben. Das Raumfahrtunternehmen SpaceX hat damit 75 Milliarden Dollar eingenommen und Unternehmensgründer Musk zum ersten Billionär gemacht. Am ersten Handelstag kam die SpaceX-Aktie auf ein Plus von gut 19%.
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0: Rund 3 Jahre nach dem Start der Altstadt-Staatsanwälte in Düsseldorf sind die Verantwortlichen zufrieden. Bei dem Projekt bearbeiten ein Staatsanwalt und ein Amtsanwalt schwerpunktmäßig Kriminalität in dem Partyviertel. Vorher waren es oft wechselnde Sachbearbeiter. Benjamin Satori, WDR Düsseldorf.
2: Aus Sicht der Polizei sind die Altstadt-Staatsanwälte hilfreich. Es sei gut, immer dieselben Ansprechpartner zu haben. Die Staatsanwaltschaft selbst meint außerdem, dass sie durch die Schwerpunktbildung Verfahren schneller bearbeiten kann, auch wenn es dazu keine Statistik gebe. Insgesamt ist die Kriminalität in der Düsseldorfer Altstadt in den vergangenen Jahren gesunken. Allerdings stieg gleichzeitig die Zahl der gefährlichen Körperverletzungen. Den Altstadt-Staatsanwälten macht unter anderem Sorge, dass bei Schlägereien Opfern zuletzt öfter auch gegen den Kopf getreten wurde.
0: Und das Wetter in Nordrhein-Westfalen. Heute Nacht zunächst zwischendurch noch Regen, der lässt aber langsam nach bei Tiefstwerten von 15 bis 10 Grad. Tagsüber wechseln sich dichte Wolken und etwas Sonne ab. Es sind weiter einzelne Schauer unterwegs und es wird windig mit starken bis stürmischen Böen. In Dortmund 18 Grad, in Arnsberg 19 Grad und in Gütersloh bis 20 Grad. Das war WDR aktuell.
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3: Die A3 Nürnberg-Passau ist zwischen Kreuz Deggendorf und Hengersberg wegen Bauarbeiten bis Montag ca. 2 Uhr in beiden Richtungen gesperrt. Die Umleitung führt über die U18 und U83. Die A4 Kirchhammer Dreieck Richtung Erfurt ist zwischen Friedewald und Wildeck-Höhnebach bis auf Weiteres nach einem Unfall gesperrt. Die A7 Kassel Richtung Hannover ist zwischen Kreuz Kassel Mitte und Kassel Ost nach einem Unfall in einer Baustelle gesperrt. Die A7 Flensburg Hannover ist zwischen Hamburg Stellingen und Hamburg Heinfeld bis Montag ca. 5 Uhr aufgrund von Bauarbeiten in beiden Richtungen gesperrt. Es wird unter anderem empfohlen, über die B205, A21 und A1 auszuweichen. Die A8 Karlsruhe Richtung Stuttgart ist zwischen Pforzheim West und Pforzheim Nord wegen Bauarbeiten bis Montag früh etwa 5 Uhr gesperrt. A9 Nürnberg Richtung Halle-Leipzig zwischen Dittersdorf und Triptis behindert eine Unfallstelle den Verkehr. Die A40 Duisburg-Essen ist zwischen Mülheim-Winkhausen und Heißen in beiden Richtungen bis 22. Juni gesperrt. Die A43 Recklinghausen-Wuppertal ist zwischen Bochum-Riemke und Kreuz-Bochum in beiden Richtungen bis Montag früh gesperrt. Die A44 Essen Richtung Düsseldorf ist zwischen Kreuz-Düsseldorf-Nord und Flughafen wegen Bauarbeiten bis Montag früh gesperrt. Der Flughafen ist ab dem Kreuz Meerbusch in Richtung Essen erreichbar. Die A61 Ludwigshafen Richtung Hockenheim ist zwischen Kreuz Speyer und Dreieck Hockenheim wegen Bauarbeiten noch bis Sonntagmorgen gesperrt. Die A81 Stuttgart-Singen ist zwischen Sindelfingen Ost und Böblingen-Hulb wegen einer Baustelle bis Montag ca. 5 Uhr in beiden Richtungen gesperrt. Die A94 München-Passau ist zwischen Feldkirchen West und Ost wegen Bauarbeiten in beiden Richtungen bis 5 Uhr gesperrt. Die A480 Reiskirchen-Gießen ist zwischen Reiskirchener Dreieck und Wettenberg wegen Bauarbeiten ebenfalls bis Montag früh in beiden Richtungen gesperrt. Die A553 Bliesheim Richtung Brühl ist zwischen Brühl Ost und Nord in beiden Richtungen bis Montag früh gesperrt. Und dann noch eine Meldung für die Schnellstraße B36 Karlsruhe Richtung Mannheim. Da ist die Fahrbahn zwischen Karlsruhe, Neureuth Süd und Leopoldshafen wegen Bergungsarbeiten gesperrt. Soweit dies alles vom Verkehr. Ihnen eine gute Fahrt.
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3: Und die kommt wie immer vom Norddeutschen Rundfunk in Hamburg, heute mit Detlef Karg im Studio, hier noch bis 6 Uhr. Aktuelles aus der Politik und der Gesellschaft sowie natürlich vom Spiel USA-Paraguay, das um 3 Uhr unserer Zeit startet. Wir bleiben auch gleich in den USA und blicken auf den größten Börsengang der Geschichte. Das Raumfahrtunternehmen SpaceX ist seit gestern an der US-Technologiebörse Nasdaq gelistet und hat seinen Chef Elon Musk zum ersten Billionär der Welt gemacht, zumindest auf dem Papier. Denn natürlich ist das nicht alles Bargeld. Diesen Börsengang hat unser US-Korrespondent Samuel Jakisch verfolgt und mein Kollege Max Seib hat hier in der ARD-Infonacht vor einigen Stunden mit ihm gesprochen. Die erste Frage war, wie die Börse den Start von SpaceX verarbeitet hat. Gab es die erwartete Euphorie?
4: Ja, kann man nicht anders sagen. Also es ist der größte Börsengang der Geschichte sowieso schon mal gewesen, was jetzt das reine den reinen Umfang, die reine quantitative Dimension angeht, aber auch was die Qualität des Hypes angeht, da ist schon richtig was los. $135 war der vorgegebene Einheitspreis, den SpaceX selbst festgelegt hat. Ist schon mal sehr ungewöhnlich, denn normalerweise regelt das ja der Markt. 555 Millionen Stück davon werden verkauft. Das macht in der Multiplikation extrem viel Geld, über 70 Millionen. Milliarden für dieses Unternehmen. Und dann ist diese Aktie, nachdem sie dann gehandelt werden konnte, auch noch 30% in die Höhe geschossen. Also da sind eine Menge Millionäre kreiert worden heute und auch ein Billionär, nämlich Elon Musk selber, der Firmenchef.
5: Bevor wir auf den gleich nochmal schauen, wie erklären Experten denn diesen Hype? Was macht diese Aktie so attraktiv?
4: SpaceX ist ein Story-Stock, sagen die Broker hier. Also man investiert in eine Geschichte, in eine Erzählung, in ein Versprechen, in eine Vision in diesem Fall. Nicht so sehr auf das tatsächlich jetzt real bewertete Technologieunternehmen SpaceX, denn das macht miese 5 Milliarden Nettoverlust 2025. Aber sie haben etwas Großes vor. Nicht nur haben sie massiv in KI investiert, das machen gerade viele, sondern es geht darum, den Weltraum zu erobern und noch viel stärker auszubauen, was sie jetzt gerade schon tun, also zum Beispiel Starlink, diese Internettechnologie über Satelliten, dass man da wirklich in die entlegensten Winkel des Planeten einen Breitbandanschluss quasi über Satellit hin beamen kann. Und das Ganze soll nicht nur viel stärker ausgebaut werden, es sollen Rechenzentren, KI-Rechenzentren im All entstehen. Es geht um den interplanetaren Verkehr, die Reisen bis zum Mars, also die Fantasie ist die Grenze dieser Werbebroschüre, die da heute an den Markt gegangen ist. Und das Vertrauen oder zumindest das Interesse an dieser Vision ist doch sehr groß.
5: Du hast es eben schon angesprochen, SpaceX, das ist die Firma von Elon Musk, der mit diesem Börsengang eben zum ersten Billionär der Welt geworden ist. Und das, obwohl SpaceX eben tiefrote Zahlen schreibt. Was hat Musk mit diesem XXL-Börsengang vor?
4: Naja, diese tiefrote Weltraumsparte ist nur ein kleiner Teil im Businessplan von SpaceX. Elon Musk will den kompletten Planeten Erde mit Breitbandinternet versorgen, vor allem da, wo bisher eben keine Datenkabel hinführen. Es geht darum, eine einzige große KI zu bauen, die solarangetrieben im Weltall vor sich hinrechnet und die Wahrheit findet, drunter macht das nicht. Er will diese KI dann an Unternehmen verbieten, damit Billionen Dollar verdienen. Das ist wahrscheinlich alles maßlos übertrieben, aber mit Raketen allein ist hier nicht Geld zu verdienen, sondern das ist die Grundlage. Und die Wette, die Elon Musk jetzt seinen Anlegern anbietet, das ist eben diese verlustreiche Raketensparte ausgleichen zu können. Mit astronomischen, buchstäblich Einnahmen an anderer Stelle. Wie realistisch man das findet, das hängt sehr davon ab, wie viel Vertrauen man eben in die Person Elon Musk mitbringt.
5: Also große Worte, viele Superlative, aber es gibt ja auch eine Menge Skepsis, dass diese Aktie eben deutlich zu hoch bewertet ist. Dringen diese Stimmen in den USA aktuell durch?
4: Grundsätzlich ja, heute eher nicht. In diesem Unternehmen selbst ist zum einen problematisch, dass mit Elon Musk, den Firmenchef, eben eine Person nicht nur 85% der stimmberechtigten Anteile hat, das heißt Anleger haben da nichts mitzureden, sondern der Mann ist auch noch gleichzeitig Geschäftsführer und Vorsitzender des Boards. Also das heißt, er hat dieses riesige Stimmrecht, er darf sich aber auch selber operativ kontrollieren und beaufsichtigen. Und da ist die Gefahr natürlich groß, dass da kein Korrektiv mehr ist, sondern eben ein Mann das gesamte Unternehmensschicksal und das seiner Anleger, bis zu 30% sind Privatanleger, zu bestimmen hat. Und das andere ist das, was die ganze KI-Branche betrifft. Hier sind Technologieunternehmen, Hardwarehersteller, Chiphersteller, Rechenzentren, Cloud-Anbieter, aber auch die Kreditgeber, die investieren gerade sehr viel Geld einmal im Kreis. Und sie produzieren damit eine Realität, auf die der Markt aber selber wettet. Das kann halten, es kann aber auch als Gesamtkonstrukt einstürzen und es ist ein einziges Wettinvestieren. Und da gilt die älteste von allen Börsenregeln. Je größer und je verlockender das Versprechen, desto größer muss auch die Vorsicht sein.
3: Einschätzungen von unserem US-Korrespondenten Samuel Jakisch zum Börsenstart von SpaceX. Und wir wollen das noch vertiefen mit dem Blick darauf, was man eventuell wissen sollte, wenn man SpaceX-Aktien kaufen möchte. Denn nun werden ja die Aktien auch in Deutschland gehandelt. Ist das ein gutes Investment oder eher eine Blase, wie eben schon angedeutet? Darüber hat mein Kollege Dirk Wagner vom Hessischen Rundfunk mit Andreas Jalseweg gesprochen. Er ist Wirtschaftsjournalist und arbeitet für das Verbraucherportal Bialo.de. Die erste Frage an ihn war, wie profitabel ist SpaceX derzeit?
6: Profitabel ist bei SpaceX vor allem eine Sparte, nämlich dieses Satellitennetzwerk Starlink, also das schnelles Internet bereitstellt übers All, hat zu 10 Millionen Kunden. Diese Sparte, die wirft tatsächlich Gewinne ab, aber die beiden anderen Sparten, also das Geschäft mit den Trägerraketen und das KI-Unternehmen von Elon Musk, das mittlerweile ja auch zu SpaceX gehört, die schreiben beiden im Moment noch keine schwarzen Zahlen. Und letztes Jahr hat SpaceX 5 Milliarden Euro Verlust gemacht. Das heißt, der Konzern wird noch eine Weile rote Zahlen aufschreiben, vermutlich. Und das heißt auch für Anleger, dass sie auf Gewinne noch eine Weile warten müssen. Deswegen wäre ich bei der Aktie auch ein bisschen vorsichtig.
7: Ja, wollte ich gerade sagen. Also wenn ich das höre, das ist doch eher was, was Anleger nachdenklich stimmen müsste.
6: Zum einen ja, aber auf der anderen Seite ist es so, dass Anleger oder an der Börse ja ganz oft auch Fantasie irgendwie gehandelt wird. Und die Fantasie, die jetzt in SpaceX steckt, das ist sozusagen vor allem, dass man mit diesen ganzen Hochtechnologieprodukten, die im All unterwegs sind, mit Satelliten, mit Trägerraketen, irgendwann auch gute Gewinne erwirtschaften wird. Ob sich das dann tatsächlich realisieren lassen wird, das muss man halt dann mal sehen. Aber es ist so eine Vision. Viele Experten sagen, da oben entsteht so eine Art neue Infrastruktur, eine Art neue Seidenstraße, die dann auch großes wirtschaftliches Potenzial hat. Und auf diese natürlich auch eine Menge so staatlicher Gelder von der NASA und vom Verteidigungsministerium. Das heißt, man erhofft sich da oben schon so eine Art Goldgrube im All. Ob es das dann tatsächlich geben wird, das muss man einfach mal abwarten.
7: Ich komme jetzt mal mit so einem bisschen schrägen Vergleich vielleicht, aber ein wenig erinnert mich das daran. Ist das nicht auch so wie bei einem ganz jungen Startup, das noch gar nicht so viel Geld hat und auch versucht, an die Börse zu gehen? Denn da werden ja auch häufig Ideen präsentiert, die erst in mehreren Jahren dann realisiert werden.
6: Also das würde ich jetzt nicht ganz so vergleichen. Also das Unternehmen gibt es ja schon eine ganze Weile. Es war halt nur bislang nicht an der Börse. Und es gibt ja eben auch Bereiche, die machen ganz handfeste Geschäfte, wie eben Starlink, aber auch dieser Raketenbereich. Also diese Trägerraketen, die sind ja sozusagen auch schon längst unterwegs und haben auch die Kosten in diesem Bereich sehr stark gesenkt. Aber man muss natürlich abwarten, ob das Gesamtunternehmen, also ob diese Visionen, die Elon Musk mit diesem Unternehmen hat, sich tatsächlich realisieren lassen. Und da muss man natürlich schon sagen, es steckt schon auch viel Risiko darin, weil wenn das nicht passiert, dann könnte es sein, dass der Kurs auch schnell wieder nach unten geht.
7: Kann es denn auch sein, dass SpaceX, also die Aktie, ohne mein Zutun in meinem Depot landet, wenn ich zum Beispiel diese berühmten ETFs habe, also diese berühmten Indexfonds?
6: Ja, also wenn Sie einen ETF haben, also einen ETF zum Beispiel auf diesen Weltindex MSCI World, dann wird die Aktie ganz sicher bei Ihnen im Depot landen. Also diese Indexanbieter zum Beispiel von MSCI oder auch von der Nasdaq, also der Technologiebörse in den USA, haben schon angekündigt, dass sie die Aktie relativ schnell in den Index auch aufnehmen werden. Und dann, wenn die im Index ist, kommt sie auch automatisch in den ETF rein, aber zu einem relativ geringen Anteil. Also wenn Sie überlegen, beim MSCI World, da sind ja 1300 Unternehmen drin. SpaceX macht da ganz kleinen Anteil aus. Und es ist ja im Prinzip auch nicht so schlecht, wenn man an dieser Entwicklung, die ja sehr viele Anleger doch im Moment sehr interessant finden, so mit einem kleinen Teil teilhat, ja. Also sie gehen da kein Risiko. Wenn es positiv ist, dann nehmen sie Gewinne damit, einen kleinen Teil. Wenn die Aktie floppt, dann haben sie nichts zu befürchten, weil der Anteil eben so gering ist.
7: Okay, muss ich mich also nicht wirklich drum kümmern?
6: Eigentlich nicht. Ja. Also ich hätte da jetzt keine Sorgen. Ich habe ja auch einen ETF, einen Welt-ETF. Da kommt SpaceX wahrscheinlich auch mit rein und das würde mir jetzt nichts ausmachen.
3: Sagt der Wirtschaftsjournalist Andreas Jalseweg. Seine Einschätzung war das zum Börsengang von SpaceX.
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3: Um 2.15 Uhr, Viertel nach zwei. Viele Jahre wurde verhandelt. Gestern ist es nun in Kraft getreten, das gemeinsame europäische Asylsystem GEAS. Ist dieser Migrationspakt der EU-Mitgliedstaaten wirklich ein großer Wurf? So wie es unter anderem die deutschen Minister Dobrindt und Wadefuhl sagen. Ein Blick auf Polen gibt zumindest Anlass zur Skepsis, denn die polnische Regierung hat eine offizielle Ausnahme ausgehandelt. Dadurch ist das Land nach eigenen Angaben zum Beispiel nicht verpflichtet, sich an der Lastenverteilung oder an der Aufnahme von Flüchtlingen aus anderen EU-Staaten zu beteiligen. Nun bleibt abzuwarten, ob sich vielleicht auch noch andere Staaten dem anschließen und es wieder ein Durchwinken, vor allem in Richtung Deutschland, geben könnte. Mehr von unserem Brüssel-Korrespondenten Andreas Meyer-Feist.
8: Seit Mitternacht gelten die neuen Asylregeln. Im Zentrum schnellere Verfahren und schnellere Abschiebungen. Vor allem aber sollen die EU-Staaten in diesen Fragen mehr mit als gegeneinander arbeiten. Zufrieden der zuständige EU-Kommissar Magnus Brunner aus Österreich.
9: Ein sehr guter Tag für Europa. Es ist wirklich ein Meilenstein heute. Es ist zwar der Beginn natürlich auch, es ist nicht das Ende.
8: Beschlossen wurden die neuen Regeln schon vor längerem. Nun ist die zweijährige Übergangsfrist abgelaufen, die es für viele EU-Gesetze gibt, um Zeit für die Umsetzung zu haben. Die meisten EU-Länder haben die neuen Regeln aber noch nicht vollständig in Kraft gesetzt. Damit rechnet die EU-Kommission in den kommenden Monaten.
9: Und dann werden wir, glaube ich, im Herbst schon ein bisschen mehr Gefühl dafür bekommen, wie es funktioniert, eben wo wir noch nachjustieren müssen.
8: Die Bundesregierung hat den Asylpakt aber schon pünktlich in nationales Recht übertragen. Bundestag und Bundesrat hatten schon im Frühjahr den Brüsseler Vorgaben zugestimmt. Deutschland gehört zu jenen Ländern, die die neuen Regeln sehr strikt umsetzen. Bundesinnenminister Alexander Dobrindt, CSU, erklärte im Bundestag, die neuen Gesetze richten sich auch gegen die unkontrollierte Weiterreise von Geflüchteten von einem EU-Land in ein anderes.
10: Dort wird eindeutig geregelt, dass man kein Wahlrecht, kein freies Wahlrecht innerhalb der Europäischen Union hat, wo man Leistungen beanspruchen kann.
8: Neue Prüfzentren gibt es an den Flughäfen, zum Beispiel am Flughafen Berlin-Brandenburg. Auch in Frankfurt, München und Stuttgart sollen derartige Einrichtungen ihre Arbeit aufnehmen. Dort soll die Identität der Menschen und ihre Herkunft geprüft werden. Potenzielle Gefährder sollen schneller identifiziert werden. Es gibt aber auch gewisse Erleichterungen im neuen Asylsystem. Asylsuchende dürfen künftig schon nach 3 Monaten Aufenthalt arbeiten, es sei denn, sie verschleiern ihre Identität. Geflüchtete Kinder bekommen einen leichteren Zugang zu normalen Schulen. Auf eine spürbare Entlastung hoffen vor allem jene EU-Länder, an deren Küsten viele Migrantinnen und Migranten ankommen. Bislang tragen vor allem Mittelmeerländer die Hauptlast. Zypern und Griechenland stehen unter dem enormen Druck der Migration, erklärte Griechenlands Asylminister Anastasios Plevris. Nun können wir hoffen, dass mit der gemeinsamen europäischen Politik die Prioritäten neu geordnet werden. Rückkehr und der Schutz unserer Grenzen werden an erster Stelle stehen. Künftig soll die EU-Kommission festlegen, welche Staaten Unterstützung brauchen. Andere Länder können dann Geflüchtete übernehmen oder finanzielle Hilfe leisten. Eine Pflicht zur Aufnahme gibt es nicht. Schon an den Außengrenzen vor der Einreise in die EU soll künftig geprüft und abgelehnt werden, wer wenig Chancen auf Asyl hat, in geschlossenen Einrichtungen. Kirchen- und Menschenrechtsorganisationen kritisieren die Reform, vor allem die Schnellverfahren. Und auch Familien mit Kindern könnten nicht mehr angemessen versorgt werden.
3: Andreas Meyer-Feist informierte. Über 100 Tage läuft der Iran-Krieg nun und es scheint doch Bewegung zu geben. Zunächst erklärte gestern Abend Pakistans Premier Sharif, der in dem Konflikt ja vermittelt, auf X, dass sich der Iran und die USA auf eine Friedensvereinbarung geeinigt hätten. Einige Stunden später dann äußerte sich Irans Außenminister Araghchi im Staatsfernsehen und er bestätigte, dass ein Abkommen in den kommenden Tagen unterzeichnet werden soll. Demnach soll unter anderem die Straße von Hormuz geöffnet und dann unter die Verwaltung des Iran und des Oman gestellt werden. Die Uranfrage soll innerhalb von 60 Tagen geklärt werden. Der Iran beharrt weiter darauf, dass das spaltbare Material im Land bleibt, aber verdünnt werden soll. Den Stand vom gestrigen Tage hat Benjamin Weber zusammengefasst.
11: Freitagsgebet in Teheran. Der mächtige Kleriker Ayatollah Khatami spricht auch über die Verhandlungen. Wir sagen zu Trump und Netanyahu, beim kleinsten Fehler bekommt ihr eine mächtige Ohrfeige. Tod Amerika, skandieren die Gläubigen. Khatami, ein ausgewiesener Hardliner, droht. Die iranischen Streitkräfte seien weiterhin bereit. Denn die Feinde verstünden die Sprache der Verhandlungen nicht. Doch seit US-Präsident Trump massive Angriffe auf Iran am Donnerstag abgesagt hat, verdichten sich die Anzeichen auf ein mögliches Abkommen. Zwar betonen iranische Medien, final entschieden sei nichts. Doch dass es in den indirekten Gesprächen Fortschritte gegeben hat, das dementiert auch Iran nicht. Außenamtssprecher Barghey zufolge sei der Text des Abkommens überwiegend finalisiert. Dabei habe Iran auch Widerstände der USA überwunden. Sie haben wieder versucht, unzumutbare Forderungen durchzusetzen. Die Islamische Republik Iran hat auf diplomatischer Ebene und auf dem Schlachtfeld gezeigt, dass sie sich solchen unrechtmäßigen Forderungen nicht beugen wird. Was in iranischen Medien über den Inhalt des Abkommens kursiert, liest sich wie ein massiver Verhandlungserfolg Teherans. Die Straße von Hormus werde in Zukunft von Oman und Iran gemeinsam kontrolliert. Eingefrorene iranische Vermögenswerte würden freigegeben. Der israelische Krieg im Libanon beendet. In einer Phase von 60 Tagen nach Unterzeichnung solle dann weiter verhandelt werden über das angeblich friedliche Atomprogramm und über die Aufhebung von Sanktionen. Gar nicht auf der Agenda das Raketenprogramm, obwohl das eine der zentralen Forderungen Israels ist. Nach einer Woche mit erneutem Raketenbeschuss glauben einige Menschen in Teheran nicht an ein mögliches Ende des Kriegs. Der 38-jährige Rahman erwartet neue Auseinandersetzungen, erklärt er gegenüber dem ARD-Team in Teheran. Die Waffenruhe hängt am Faden. Dieser labile Zustand wird sich hinziehen, immer wieder gebrochen werden und zur Eskalation führen. Ich habe das Gefühl, dass am Ende etwas viel Größeres auf uns wartet. Mariam, eine Frau in ihren 50ern, ist lange schon Regimegegnerin. Sie hofft immer noch, dass die Angriffe das Regime im Iran stürzen könnten. Deswegen sei sie mit dem Raketenbeschuss einverstanden. So können wir die Phase der Ungewissheit hinter uns lassen. Die Dinge werden ein für alle Mal geklärt und die Lage wird sich verbessern. Ihr Ehemann Ehsan hat den Glauben daran aufgegeben. Ich bin frustriert. Die USA haben nichts unternommen und wir auch nicht. Wir werden ewig in der Ungewissheit stecken bleiben. Ein Abkommen mit den USA, so sehen es viele, würde die iranische Führung nur stärken. Die Aufhebung von Sanktionen käme dem Regime wirtschaftlich zugute. Das Regime, das im Januar Tausende getötet hat, die auf den Straßen friedlich demonstrierten, wäre dann noch fester im Sattel. Doch ob es jetzt wirklich zu einer Einigung kommt, bleibt trotz aller Indizien offen. Meldungen, wonach bereits am Sonntag in Genf ein Abkommen unterschrieben werde, hat Iran dementiert. Und auch US-Präsident Trump schlägt am Nachmittag schon wieder andere Töne an. In einem Social-Media-Posting erklärt er, was in iranischen Medien gesagt werde, einschließlich der schwachen und erbärmlichen Erklärung über eine Einigung, habe nichts damit zu tun, worauf man sich in Wirklichkeit verständigt habe. Es handelt sich bei den Iranern um sehr ehrlose Menschen, mit denen man nicht in gutem Glauben verhandeln könne. Iran solle sich besser schnell zusammenreißen.
3: Widersprüchliche Aussagen vom Tage und vom Abend, aber die Entwicklung scheint voranzugehen. Am 20. September ist es soweit, dann finden in Mecklenburg-Vorpommern die Landtagswahlen statt. Noch liegt die SPD von Ministerpräsidentin Schwesig klar hinter der AfD, aber heute will sich die Partei in Wismar einstimmen und ihr Wahlprogramm nennen die Sozialdemokraten derzeit selbstbewusst noch Regierung. Programm. Stefan Ludmann berichtet.
12: Also eher nicht, denke ich. Die spannendste Frage, die dürfte wohl sein, wie nah kommt die Landesvorsitzende, Ministerpräsidentin Schwesig, bei ihrer Wahl zur Spitzenkandidatin an die 100%-Marke. Schwesig steht unangefochten an der Spitze der Landes-SPD. Sie sagt, sie freue sich auf den Wahlkampf, auf den Abstand zur AfD. Da reagiert sie doch betont gelassen. Beim letzten Mal vor 5 Jahren habe die SPD auch hinten gelegen und am Ende dann den Wahlsieg geschafft. Schwesig will das wieder erreichen mit einem Kandidatenteam, das nur wenig neue Gesichter hat. Minister und Landtagsabgeordnete bestimmen die vordersten Plätze. Einzige Überraschung vielleicht, auf Platz 20 ein Neuling. Da steht auf der Liste der Juso- und Rechtsanwalt Johannes Barsch aus Greifswald. Er ist vor teilweise altgedienten Abgeordneten platziert. Möglicherweise sorgt das noch für einige Kampfkandidaturen in Wismar. Die SPD sagt, es sei vieles erreicht worden in Mecklenburg-Vorpommern, beispielsweise mit der kostenfreien Kita. Aber die Menschen würden sich doch Sorgen machen, ob das Erreichte auch bleibt. Die SPD setzt da auf Zuversicht. Sie will die Wirtschaft stärken durch einen Abbau der Bürokratie und eine bessere Unterstützung, auch durch eine eigene Landesförderbank. Die Partei verspricht außerdem Investitionen in die Bildung. Sie will das Ehrenamt stärken und damit die Gesellschaft zusammenhalten. Und sie reagiert auch auf Beschwerden über zu teure Führerscheine. Für Absolventen soll es deshalb ein zinsloses Darlehen geben. All das wird in Wismar beschlossen, nach wahrscheinlich nur kurzer Debatte. Die SPD setzt da auf Geschlossenheit.
3: Stefan Luthmann war das über die Orientierung der SPD auf dem Parteitag in Wismar.
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13: Jan Möller, in Mexiko ist sie eröffnet worden, die Fußball-Weltmeisterschaft. Und nun ist sie auch im zweiten der drei Gastgeberländer losgegangen, in Kanada. Da war die Eröffnungsparty auch bunt und stimmungsvoll, deutlich kleiner allerdings als das Spektakel am Vortag in Mexiko-Stadt. Und anders als für die mexikanische Mannschaft hat es für die Kanadier zum Auftakt auch nicht zum Sieg gereicht. 1:1 gegen Bosnien-Herzegowina. Thomas Kunze war für uns dabei. In Toronto, geht das Ergebnis in Ordnung?
14: Ja, in der Summe würde ich schon sagen, obwohl mir die Kanadier ein bisschen leid tun vor den 43.000 hat das Team von Trainer Jesse Marsh über die 90 Minuten deutlich mehr investiert und deswegen irgendwie auch mehr verdient gehabt. Aber Bosnien-Herzegowina ging effektiv in Führung in der ersten Halbzeit durch Lukic. Es kommt bei Tor, da haben sie hinten alle gepennt. Und es hat ewig gedauert bis zum verdienten Ausgleich durch Kyle Larin vom FC Southampton in der 79. Minute. Der eingewechselte Stürmer aus 15 Metern zum 1:1. Sie hätten so viel mehr verdient gehabt. Die Bosnier haben zweimal noch auf der Linie geklärt, hatten zwar durch Demirovic auch nochmal eine gute Möglichkeit, aber in Summe war Kanada schon besser und muss sich trotzdem irgendwie freuen, 1:1 gespielt zu haben, weil man eben so lange bis in die 79. Minute im Rückstand lag. Am Ende ist es okay, dürfte es okay sein für die beiden. Das 1:1 lässt noch alle Chancen auf ein Weiterkommen in die K.O.-Runde.
13: Jetzt in der Nacht geht's dann auch in den USA los. Das US-amerikanische Team trifft in Los Angeles auf Paraguay. Anpfiff ist um 3 Uhr. Und am Sonntag startet dann ja auch die deutsche Mannschaft ins Turnier gegen Curaçao. Wie die Lage ist im DFB-Team, dazu mehr von Anne van Eickels.
15: Die Hitze von mehr als 35 Grad in Winston-Salem macht den Spielern ordentlich zu schaffen. Beim Training sorgte ein großer Ventilator für kühlere Luft. Dazu gab es eine Abkühlung unter dem Rasensprenger und Kühlwesten, die Dennis Undav allerdings nicht nutzt. Der Stürmer meidet die Hitze, wenn möglich, machte aber selbst eine heiße Titelansage zwei Tage vor dem Auftaktspiel gegen Curaçao. Jeder der Jungs, die hier sind, hat das gleiche Ziel und das ist Weltmeister werden. Ein guter Turnierstart sei wichtig, so Undav, der sich freut, dass am Sonntag beim Spiel in Houston das Dach des Stadions geschlossen sein wird. Im klimatisierten Stadion werden es dann angenehme 22 Grad sein.
13: Ja, Deutschland gegen Curaçao, Anpfiff ist am Sonntag um 19 Uhr. Die Fußball-WM hat gerade erst angefangen. In der Basketball-Bundesliga naht dagegen die Entscheidung, wer wird deutscher Meister, Bayern München oder Alba Berlin. Das erste Spiel der Finalserie haben die Münchner gewonnen, 102:94. Der Titelverteidiger hat also vorgelegt, wer zuerst drei Siege hat, ist deutscher Meister. Spiel 2 findet morgen am Sonntag statt, wieder in München. Und in Köln geht jetzt am Wochenende die Handballsaison zu Ende mit dem Final Four in der Champions League. Die Halle ist an beiden Tagen ausverkauft mit jeweils 20.000 Fans und ein deutsches Team wird auf jeden Fall im Finale stehen, denn im Halbfinale gibt es die Neuauflage des letztjährigen Endspiels. Die Füchse Berlin treffen auf den Titelverteidiger, den SC Magdeburg. Der hat schon ordentlich gefeiert in dieser Woche mit den Fans. Auf dem Rathausbalkon gab es eine Meisterparty. Champions League hin oder her, das musste einfach sein, sagt Trainer Bennett Wiegert.
16: Weil wir gesagt haben, Feste soll man feiern, wie sie fallen. Und wir wussten, dass wenn das hier schief gehen sollte, wird die Stimmung auf dem Rathausbalkon nicht so gut sein. Und die Jungs hatten sich das einmal verdient, aus der Bundesliga-Saison das separat zu sehen. Und ich habe trotzdem das Gefühl, dass diese Woche speziell war und der Fokus komplett da war.
13: Ja, und ob er dann auch auf der Platte da ist, das wird sich am Nachmittag ab 15 Uhr zeigen. Da beginnt das Spiel und im zweiten Halbfinale trifft dann später der Außenseiter Aalborg aus Dänemark auf den großen FC Barcelona.
3: Das war Jan Möller mit dem Sport und jetzt gibt's Aktuelles in Kürze.
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17: Um 2:30 Uhr mit Wolfgang Berger. Bundesjustizministerin Hubich hat sich über die Einigung auf EU-Ebene zu den Fluggastrechten erfreut gezeigt. Im Kern besteht die Übereinkunft zwischen den EU-Ländern und dem Europaparlament darin, dass sich kaum was ändert. Zwar hatten mehrere Mitgliedstaaten gefordert, dass Flugpassagiere im Falle von Verspätungen weniger Geld als Entschädigung bekommen als bislang. Auch sollten sie erst bei Verspätungen ab 4 Stunden anstatt wie bisher bei 3 einen Anspruch haben. Beides wurde aber gekippt. Die CDU in Sachsen-Anhalt will heute bei einem Parteitag in Dessau-Roßlau ihr Programm zur Landtagswahl beschließen. In dem Entwurf geht es um einen Kurs von mehr innerer Sicherheit, strengen Regeln in der Migrationspolitik sowie Änderungen in den Bereichen Bildung und Wirtschaft. Zudem will die Partei eine so wörtlich tiefgreifende Verwaltungsreform. Die Landtagswahl in Sachsen-Anhalt ist für den 6. September terminiert. In Wahlumfragen hatte die AfD zuletzt deutlich vor der CDU gelegen. Das Institut der deutschen Wirtschaft rechnet offenbar damit, dass hierzulande in den nächsten 10 Jahren immer mehr Arbeitskräfte fehlen werden. Bis 2036 sollen es 4,3 Millionen sein, wie die Rheinische Post berichtet. Das wären gut 1 Million mehr als bislang erwartet. Grund sei die sinkende Bevölkerungszahl bis 2045, unter anderem infolge der Migrationswende der Bundesregierung. Das arbeitgebernahe Institut der deutschen Wirtschaft fordert als Reaktion beispielsweise, mehr ausländische Fachkräfte anzuwerben. Zu den Verhandlungen über eine mögliche Friedensvereinbarung zwischen den USA und dem Iran gibt es weiterhin unterschiedliche Angaben. Laut Vermittler Pakistan hatten sich die Kriegsparteien auf eine Fassung für ein Abkommen verständigt. Aus der Nachrichtenredaktion Niklas Behrendt.
18: Eine Einigung haben bisher weder Iran noch die USA bestätigt. Beide Länder berichteten aber von Fortschritten. Der iranische Außenminister Araghchi schrieb auf der Plattform X, eine Vereinbarung sei nie näher gewesen. Nach Angaben einer iranischen Nachrichtenagentur sind in dem Abkommen 14 Eckpunkte vereinbart. Demnach sollen unter anderem alle Kampfhandlungen unverzüglich gestoppt werden, auch im Libanon. Der Iran solle die Straße von Hormus nicht länger blockieren. Im Gegenzug würden Sanktionen gegen iranische Ölexporte aufgehoben.
17: Und das Wetter in Deutschland. Gebietsweise Regen, vereinzelt Gewitter, im Norden und im Südwesten teils länger trocken und aufgelockert. Tiefstwerte 16 bis 10 Grad. Tagsüber Schauer, vereinzelt Gewitter, an der See einzelne Sturmböen. Im Südwesten zeitweise sonnig, Höchstwerte 16 Grad in Nordfriesland bis 28 Grad am Kaiserstuhl. Am Sonntag im Südwesten meist heiter, im Nordosten vereinzelt Gewitter, 15 bis 27 Grad. Am Montag im Nordosten wechselhaft und windig, sonst freundlicher, bei gleichen Temperaturen. Das waren die Nachrichten.
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3: Mit den aktuellen Unfallsperrungen die A7 Kassel Richtung Hannover ist zwischen Kreuz Kassel Mitte und Kassel Ost nach einem Unfall in einer Baustelle weiterhin gesperrt. Und A9 Nürnberg Richtung Halle Leipzig zwischen Dittersdorf und Triptis, da behindert eine Unfallstelle den Verkehr. Und dann haben wir noch die Meldung von der Schnellstraße B36 Karlsruhe Richtung Mannheim. Da ist die Fahrbahn zwischen Karlsruhe Neureuth Süd Klärwerk und Leopoldshafen wegen Bergungsarbeiten weiterhin gesperrt. Das war's vom Verkehr. Ihnen eine gute und freie Fahrt.
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3: Im Studio ist Detlef Karg. Willkommen. Wir widmen uns in den kommenden gut 20 Minuten dem Krieg in der Ukraine und in Russland, denn dieser Krieg, der wird immer mehr ja auch auf russisches Gebiet ausgeweitet. Zwar nicht am Boden, aber durch die zunehmend erfolgreichen und taktisch gesetzten Drohnenangriffe der Ukraine. Symbolisch standen dafür die Bilder einer brennenden Ölanlage nahe St. Petersburg kurz vor dem Beginn des dortigen internationalen Wirtschaftsforums vor über einer Woche. Keine guten TV-Bilder für Putin. Die Ukraine zeigt punktuell Stärke. Was folgt daraus? Darum geht es jetzt in 11KM, dem Tagesschau-Podcast mit Nadja Mizkat.
19: Das Wirtschaftsforum in St. Petersburg ist für Russlands Präsidenten Putin ein wichtiges Treffen. Und ausgerechnet kurz vor dem Start schlagen ukrainische Drohnen in der Stadt ein. Wie verwundbar ist Russland? In den letzten Monaten kommt die russische Offensive in der Ukraine mehr und mehr ins Stocken. Und die Ukraine legt mit gezielten Schlägen die russischen Schwächen offen. Entsteht hier gerade eine mögliche Grundlage für echte Verhandlungen? ARD-Korrespondent Florian Kellermann beobachtet die Situation von Kiew aus. Vorher hat er jahrelang aus Moskau berichtet. Er erzählt uns heute, warum die militärischen Erfolge der Ukraine den Druck auf Putin erhöhen. 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Ein Thema in aller Tiefe. Mein Name ist Nadja Mitzkat. Hallo Florian.
20: Hallo. Ja, ich habe mit einer Frau telefoniert, 32 Jahre alt, Anastasia. Sie hat mir das geschildert, wie das also dort jetzt ist. Und es ist so, für Privatpersonen ist es ganz schwer. Das heißt, Privatpersonen können theoretisch bis zu 20 Liter tanken. Das ist also beschränkt auf diese Menge, wenn sie eine Tankstelle finden, die Benzin gerade hat. Und wenn sie eine gefunden haben, dann gibt es dort in der Regel eine sehr, sehr lange Schlange. Sie hat mir beschrieben, dass sie gerade an einer solchen Schlange vorbeigekommen ist und dass es also mindestens 4 Stunden dauert, bis man dann letztendlich drankommt. Und sie hat Bekannte, die auf ihr Auto nicht verzichten können, um ihren Beruf auszuüben, die dann also schon nachts um 4 aufstehen, zur Tankstelle fahren, um dann also als Erste ihr Auto mindestens zum Teil betanken zu können. Für Firmen gibt's so Wertmarken mittlerweile, mit denen sie also tanken können an Tankstellen, die nicht für Privatpersonen da sind im Moment, wo also quasi an der Anzeige, wo der Preis steht für Benzin, eben nur lauter Nuller stehen. Da können die Menschen hinfahren, die diese Wertmarken haben, die sie über ihre Firma bekommen. Und mit diesen Wertmarken können sie dann tanken. Und das Ganze ist schon so weit gediehen, dass es also mittlerweile einen Schwarzmarkt gibt, über den diese Wertmarken verkauft werden. Das heißt, die Firmen geben sie ihren Mitarbeitern, die brauchen sie dann nicht unbedingt oder können sie irgendwie beiseite legen, verkaufen sie dann über so eine Seite, die heißt Avito, das ist sozusagen das russische eBay, und verschachern die dann.
19: Auf der Krim, das ist ja die ukrainische Halbinsel, die seit 2014 von Russland annektiert ist. Da geht also der Sprit aus. Woran liegt das?
20: Es gibt vor allem eine Straße, die wird in der Ukraine als M14 bezeichnet. Die wurde sehr, sehr stark ausgebaut von Russland. Und diese Straße kann die Ukraine jetzt unter Beschuss nehmen mit sogenannten Middle Strikes, werden sie auf Englisch genannt. Das sind also Drohnen mittlerer Reichweite, die eben bis zu 200 Kilometer weit fliegen. Die Ukraine hat also hier schon über 200 Lastkraftwagen zerstört, die auf dieser Straße unterwegs waren. Und darunter sind eben vor allem eben diese Transporter von Benzin und von Öl. Und diejenigen Unternehmen, die das durchführen, weigern sich dann auch, das weiter zu tun, weil eben das Risiko für sie einfach zu groß ist, dass sie da getroffen werden. Und deswegen gibt es diesen Benzinmangel auf der Krim, der sehr, sehr, extrem ist.
19: Alles, was du uns geschildert hast, zeigt ja, die Angriffe der Ukraine haben eine deutlich spürbare, wahrnehmbare Auswirkung, zumindest punktuell. Lass uns mal rauszoomen. Wie ist die Situation generell im Kriegsgeschehen? Im Osten der Ukraine hält Russland ja weiterhin große Gebiete besetzt.
20: Es ist so, dass Russland bzw. der Kreml-Chef Putin weiterhin behauptet, die russische Armee rücke hier an allen Frontabschnitten vor. Das ist eine sehr, sehr lange Front, über 1000 Kilometer. Es gibt einige Abschnitte, wo sie sich besonders bemüht, also wo sie besonders viele Soldaten einsetzt, wo Russland weiterhin Geländegewinne macht, vor allem in diesem Festungsgürtel, wie er genannt wird, im Donezbecken. Genauer gesagt in der Stadt Kostjantinivka, die sozusagen von russischer Seite oder von Russland besetzten Gebiet aus die erste Stadt ist, die sie hier einnehmen wollen. Dort rückt Russland weiter vor, aber es gibt jetzt eben auch schon einige Frontabschnitte, wo die Front nicht nur steht, sondern wo Russland tatsächlich eben auch an Boden verliert. Die Zählungen sind da so ein bisschen unterschiedlich oder die Schätzungen, aber es gibt doch einige und auch immer mehr Experten, die für die vergangenen Monate, also Mai und April, schon ausgerechnet haben, dass die Ukraine mehr Gelände, mehr ihres Staatsgebiets befreien konnte, als sie verloren hat. Insgesamt kann man aber schon sagen, dass Russland eben einfach nicht vorwärts kommt.
19: Woran liegt das?
20: Da sind mehrere Faktoren im Spiel. Das eine sind diese Middle Strikes, das heißt diese Angriffe mit Drohnen mittlerer Reichweite, so bis zu 200 Kilometern, die russische Logistik massiv stören. Das heißt, die greifen Transporte an, Lastwagen, aber auch mittlerweile Züge. Sie greifen auch Truppenbewegungen an. Ein weiterer Faktor ist, dass Russland nicht mehr so viele Soldaten rekrutieren kann, wie es das im vergangenen Jahr gemacht hat. Es waren im vergangenen Jahr über 400.000. Und die Schätzungen von verschiedenen Militärexpertinnen und Experten gehen dahin, dass Russland immer noch viele Soldaten rekrutieren kann monatlich, aber etwa 20-25% weniger als im vergangenen Jahr.
19: Am Anfang ging das russische Regime und ja auch viele Beobachter gingen davon aus, dass die Ukraine sich innerhalb kurzer Zeit Russland ergeben wird. Jetzt ist es einige Jahre später, der Krieg läuft immer noch. Erhöht sich dadurch eigentlich auch innenpolitisch der Druck auf Putin, dadurch, dass dieser Krieg eben nicht endet?
20: Ich denke schon, dass es sich innenpolitisch erhöht. Es lässt sich, sagen wir mal, nicht so ganz präzise messen, weil es in Russland keine freien Meinungsumfragen gibt. Und selbst wenn man die Menschen frei fragen könnte, sind sie ja dann auch indoktriniert von der Propaganda. Aber die Unzufriedenheit wächst. Man merkt es auch schon deutlich an dem, was so verbreitet wird in Russland. Da gibt es ja Staatsmedien, die mehr oder weniger vom Kreml komplett abhängig sind und komplett auf Kreml-Linie liegen. Und die bisher eben das hohe Lied dieses Kriegs gesungen haben, mit der Ausnahme 2022, also als dieser erste Plan gescheitert ist und die Ukraine viel zurückerobern konnte, da gab es schon auch Misstöne. Aber im vergangenen Jahr, im vorvergangenen Jahr, war also die Aussicht oder die Erwartung eines Sieges sehr, sehr deutlich dort. Und da gibt's jetzt eben schon auch Töne, die kritisch sind. Das heißt kritisch, also verärgert, dass das Ganze nicht vorwärts geht. Begreift's nicht, wie kann das jetzt sein? Wieso? Putin sagt doch, es läuft alles so gut. Ich habe hier zum Beispiel eine Sendung gesehen, die im ersten russischen Fernsehen ausgestrahlt wurde mit einer Frau, die sehr, sehr einflussreich ist und sehr bekannt ist. Die heißt Skabeeva. Sie hatte ein Gespräch geführt mit einem Abgeordneten aus der Staatsduma, dem stellvertretenden Vorsitzenden des Verteidigungskomitees. Und das war schon so, dass man ihr sehr, sehr deutlich angemerkt hat, wie unzufrieden sie ist und mit den Ausreden, die auch immer wieder kommen. Also der Abgeordnete versucht zu erklären, dass immer noch alles positiv läuft, die Ukraine habe kein Angriffspotenzial, das sei nicht zu sehen, Russland habe immer noch die strategische, operative Überlegenheit. Aber dann kommt eben ihr sehr, sehr irritierter Ton, dass Kiew ja auch, also die Ukraine gar nicht den Anspruch hat, jetzt hier die strategische Initiative zu ergreifen, sondern dass sie sich eben aufs Verteidigen besinnt und das eben auch erfolgreich macht. Sie sagt also auch erfolgreich, es kommen immer mehr Schläge aus der Ukraine. Und wir haben immer weniger Kraft. Der Abgeordnete versucht sie dann wieder vom Gegenteil zu überzeugen und das geht mehrere Minuten hin und her. Sie lässt sich aber eben nicht vom Gegenteil überzeugen und sagt eben, man macht sich lustig über uns, die Ukrainer rechnen schon aus, wenn wir weiterhin so langsam vorwärts kommen, dann haben wir das Donezk-Becken, das ja so das erste Ziel ist jetzt oder das nächste Ziel des russischen Angriffs, haben wir das erst in 33 Jahren komplett eingenommen und sie empfindet es also als herabwürdigend, erniedrigend, dass man sich dann also hier schon über Russland lustig machen kann. Und sie sagt dann auch, ich denke, das ist auch ein Narrativ in der russischen Staatspropaganda, das man jetzt öfter hören wird, dass die halbe Welt sozusagen, umgangssprachlich gesprochen, gegen Russland steht. Sie nennt hier 53 Staaten, die wir gegen uns haben. Das ist wichtig und wird wichtig, weil man dadurch dann auch irgendwann mal begründen kann, warum eben ein Friedensschluss zustande gekommen ist, bei dem Russland nicht die Ukraine insgesamt erobert hat und vielleicht noch nicht mal das Donezk-Becken erobert hat, dass man eben sagen kann, Naja, wir hatten es eben auch nicht nur mit der Ukraine zu tun, mit der wären wir fertig geworden, sondern wir hatten es hier mit einer ganzen Vielzahl von wirtschaftlich sehr potenten Staaten zu tun, unter anderem mit den mächtigsten NATO-Staaten und vor allem auch mit den USA. Und deswegen ist das Ganze eben anders gelaufen, als wir das geplant hatten.
2: Wenn da diese Art Kritik über die Bildschirme flimmert und damit ja viele Menschen in Russland erreicht, ist das dann etwas, was vielleicht auch strategisch so gewollt ist?
20: Wenn das klar wäre, dass man sowas nicht sagen darf, dann würde das auch nicht so gesagt. Ich denke, hier gibt es schon ein erstes Austesten in Russland auch. Wie ist die Stimmung im Land? Kann man sowas mal lancieren? Bereitet man die Menschen langsam darauf vor, dass der Krieg eben nicht gewonnen wird? Jedenfalls nicht so gewonnen wird, wie das irgendwann mal geplant war und wie es ja auch verkündet war. Und die Soldaten hatten ja schon ihre Paradeuniformen dabei im Februar 22 auf dem Weg nach Kiew, weil sie dachten, dass sie hier also die Siegesparade bald abhalten werden. Und ja, hier wird die russische Gesellschaft schon auch, denke ich, mit darauf vorbereitet, dass man sich eben mit wesentlich, wesentlich weniger zufrieden geben muss.
2: Und Putin behauptet ja immer wieder, dass er an einem Friedensabkommen zur Beendigung des Krieges interessiert wäre. Gleichzeitig hat er jetzt zuletzt wieder ein Angebot von Zelensky, der hatte ja einen offenen Brief geschrieben, zu Friedensverhandlungen abgelehnt. Ist er wirklich an einem Ende des Krieges interessiert?
20: Nein. Das heißt, ich glaube, dass er erst dann den Krieg beendet, wenn er wirklich nicht mehr anders kann. Das heißt, wenn es für ihn teurer wird und gefährlicher wird, den Krieg weiterzuführen, als ihn zu beenden. Also wenn die Stimmung noch stärker kippt in Russland, dann glaube ich, ist erst der Zeitpunkt gekommen, wo er dann zu einem Frieden bereit ist. Denn im Moment ist die Rechnung, denke ich, für ihn noch so, dass ein Friedensschluss für ihn mehr Probleme bringt, als den Krieg fortzusetzen. Russland hat seine Wirtschaft jetzt halt sehr stark auf den Krieg ausgerichtet. Rücklagen sind verbrannt worden, zum Beispiel ein Wohlstandsfonds ist praktisch leer. Der war eigentlich dafür da, die Renten zu garantieren in Russland. Rücklagen wurden dann in die Rüstungsindustrie gesteckt und in den Krieg insgesamt gesteckt, also in einen Wirtschaftsteil, der ja keinen Wohlstandsgewinn bringt und der vor allem auch keine Investitionen für die Zukunft gebracht hat, also wo Geld schlicht und ergreifend vernichtet wurde. Und das wird offensichtlich werden und ich glaube, dass das auch unangenehm wird für die russische Staatsmacht, sich damit auseinanderzusetzen.
2: Und verdrängt denn Putin das genauso wie die russische Gesellschaft oder gibt es da irgendwelche Anzeichen dafür, dass er sich schon in irgendeiner Form mit einem möglichen Kriegsende beschäftigt?
20: Es gibt so ein paar Signale oder zumindest es gibt ein paar Dinge, die man als Signal wertet, die Russland bzw. die Putin aussendet und die darauf hinweisen könnten, dass es sich so langsam zumindest damit beschäftigt mit dem Gedanken. Also er hat den Ex-Bundeskanzler Gerhard Schröder getroffen. Der kommt für die Ukraine und für den Westen nicht als Vermittler in Frage, als den Putin ihn sicher gerne sehen würde, einfach weil er sehr, sehr nah dran ist an Putin. Aber trotzdem zeigt er ja damit, ich bin auch bereit, mit Europäern zu sprechen. Zeigt das auf eine bestimmte Art, die vielleicht merkwürdig erscheint, aber doch, so kann man das zumindest interpretieren oder so würde ich es interpretieren. Auch die Tatsache spricht dafür, dass zuletzt ein russischer Oligarch, Abramowitsch, zunächst nach Kiew gereist ist, in die Ukraine, und dann weitergereist ist nach Russland beziehungsweise zu Putin, sich dort mit ihm getroffen hat. Putin hat das auch selber dann so beschrieben im Nachhinein bei diesem Petersburger Wirtschaftsforum, hat das dann so dargestellt, als sei die Initiative von Abramowitsch selber ausgegangen. Das glaube ich nicht. Also das denke ich schon, dass das genau auch koordiniert war mit dem Kreml im Vorhinein und auch vom Kreml mit ausging, um hier halt einen tatsächlich doch einen direkten Draht herzustellen zwischen Kiew und Moskau. Das ist ein weiteres Zeichen. Man versucht natürlich irgendwie zu verstehen, was da vor sich geht, aber die Gefahr, dass man dabei ziemlich weit daneben liegt, die ist auch groß.
2: Wir sprechen ja über die Chancen für mögliche Friedensverhandlungen. Lass uns dafür auch mal auf die andere Seite schauen, auf die Ukraine. Lange hat ja Präsident Zelensky davon gesprochen, dass alle ukrainischen Gebiete, die von Russland besetzt wurden, zurückerobert werden sollen. Steht er noch dazu oder ist die Ukraine unter Umständen auch bereit, Zugeständnisse zu machen?
20: Was die Gebiete anbelangt, die Russland schon eingenommen hat, sagt die Ukraine, Wir verstehen, dass wir die im Moment nicht erobern können, dass wir sie militärisch nicht befreien können. Also müssen wir uns damit abfinden, dass sie von Russland besetzt bleiben. Da sind wir zu einer bestimmten Regelung bereit. Das wäre dann eine Waffenstillstandsregelung. Allerdings auch eben kein echtes Friedensabkommen. Das, glaube ich, ist so schnell nicht möglich. Mit der Hoffnung, dass sich irgendwann eine andere Situation ergibt, dass sich Russland ändert, zu einem demokratischen Staat wird, zu einem Staat, der wieder zurückkehren will, vollumfänglich zurückkehren will, in die Weltgemeinschaft und dann eben sich hier eine politische Lösung ergibt.
2: Jetzt gab es am Wochenende in London eine weitere Friedensinitiative, sag ich mal. Da sind zusammengekommen die Ukraine, Deutschland, Frankreich, Großbritannien.
0: Am Abend trafen sich dazu Kanzler Friedrich Merz und Präsident Emmanuel Macron bei Premierminister Keir Starmer in London. Auch der ukrainische Präsident Volodymyr Zelensky stieß dazu.
2: Es gab ja schon mehrere solcher Treffen. War dieses Treffen aus deiner Sicht anders als die vorherigen?
20: Ja, wir wissen von solchen Treffen immer nur, was veröffentlicht wird. Also zumindest ich habe keinen Einblick, was da tatsächlich besprochen worden ist. Aber die Situation lässt einige Schlussfolgerungen zu, in der dieses Treffen stattgefunden hat. Und die Situation ist eben, dass die Ukraine Stärke demonstriert.
21: Premierminister Starmer, Bundeskanzler Merz und Frankreichs Präsident Macron sind sich mit Ukraines Präsident Zelensky einig. Der derzeitige Verlauf der Front soll Ausgangspunkt für Verhandlungen mit Russland sein.
22: Bei einer Einigung soll Europa eine wichtige Rolle spielen, so die Abschlusserklärung von London.
20: Also diese Punkte spiegeln doch weitgehend das wider, wie sich die Ukraine eine gemeinsame Position bei Verhandlungen oder Vorverhandlungen mit Russland vorstellt. Der wichtigste Punkt, aber der ist auch unstrittig eigentlich im Westen, dass also Verhandlungen nur dann sinnvoll sind, wenn auch eine Waffenruhe herrscht, wenn also nicht während der Verhandlungen weiter Krieg geführt wird. Wenn man das tun würde, dann würde man endlose Verhandlungen beginnen. Denn dann würden ja ständig die Sachen, über die man spricht, also die Gebiete und so weiter, die würden sich ja ständig verändern und die Kräfteverhältnisse würden anders. Und dann würden die Verhandlungen eigentlich nur dazu benutzt, um herauszufinden, wie die Gegenseite gerade drauf ist sozusagen, welche Stimmung sie ist. Aber andere Dinge sind hier schon deutlich geworden, die im Westen bisher nicht so klar waren oder die zumindest bei den drei Ländern, die hier mit der Ukraine sich getroffen haben, also Großbritannien, Frankreich und Deutschland, nicht so klar waren. Zum Beispiel, dass die russischen Vermögenswerte eingefroren bleiben, bis Russland den Krieg beendet. Und dass es auch Reparationen geben soll für die Ukraine aus Russland. Auch das ist schon eine Forderung, die natürlich in der Ukraine immer wieder erhoben wurde, die ich aber in der Deutlichkeit jetzt von den westlichen Partnern der Ukraine nicht immer gehört habe.
2: Die Europäer und die Ukraine haben sich getroffen, haben Bedingungen formuliert für Friedensverhandlungen. Die USA waren nicht dabei. Brauchen die Europäer, braucht die Ukraine, brauchen die weiterhin die USA?
20: Unbedingt. Ohne die USA geht gar nichts. Das kann man, denke ich, mal so sagen. Zum einen schon mal aus russischer Sicht. Also die Russen werden keinesfalls einen Frieden nur mit Europa und der Ukraine schließen. Denn das wäre dann wirklich eine Blamage, wenn man eben nur sozusagen gegen die von den Europäern unterstützten Ukrainern nicht komplett gewonnen hätte. Man muss sagen können, hier waren die USA wichtig, die haben die Ukraine unterstützt, gegen die haben wir eigentlich gekämpft. Das ist wichtig, um dann eben das begründen zu können, dass die Ukraine nicht wieder russisch oder nicht in den russischen Einflussbereich durch den Krieg zurückgekommen ist. Aber auch von der ganzen Konstruktion einer Nachkriegsordnung ist noch zu hoch gegriffen, sagen wir mal, einer Waffenstillstandsvereinbarung sind die USA unbedingt notwendig, was die Überwachung allein anbelangt. Sie haben die Satelliten, sie können sagen, wir überprüfen, dass zum Beispiel eine Waffenruhe auch wirklich eingehalten wird an der Front, dass nicht doch wieder Waffensysteme in Stellung gebracht werden und so weiter, Truppenbewegungen stattfinden. Außerdem sind sie für die Ukraine wichtig bei der Lieferung bestimmter Waffengattungen, also diese Raketen vom Typ Patriot sind bisher die einzigen gewesen, die es geschafft haben, russische ballistische Raketen abzufangen. Und die Ukraine wird auch eben darauf bestehen und darauf bestehen müssen, dass sie ausreichend ausgestattet wird für den Fall eines erneuten russischen Angriffs mit solchen Abwehrraketen. Denn Russland wird weiterhin Raketen produzieren, das ist ganz klar, auch wenn es einen Waffenstillstand gibt. Russland wird weiter aufrüsten. Die Ukraine wird Mittel haben wollen, um sich in dem Fall des Falles dagegen verteidigen zu können.
2: Dieser Krieg dauert jetzt mehr als 4 Jahre und wir reden sicherlich nicht das erste Mal darüber, ob und wie er enden könnte. Aber bisher gibt es weder einen Waffenstillstand, geschweige denn Friedensabkommen. Wie schätzt du das denn ein? Könnte es jetzt unter diesen neuen Vorzeichen mit einem, ich sag mal, geschwächten Russland im Vergleich zu früher vielleicht doch zu echten Verhandlungen kommen oder sogar zu einem Frieden?
20: Wenn es Verhandlungen gibt, wird es um dieses Donezk-Becken gehen. Denn es ist für Russland natürlich schon so, dass wenn nicht einmal dieses Gebiet erobert wird, dann wird es schon relativ offensichtlich, dass der Krieg nicht gut gelaufen ist für Russland. Aber es ist eben militärisch im Moment relativ unwahrscheinlich, dass das schnell passieren wird. Für die Ukraine umgekehrt hat es mal einen Zeitpunkt gegeben, wo Zelensky so den Eindruck gemacht hat, als könne er bereit sein, darauf zu verzichten und zu sagen, gut, wir ziehen uns zurück aus den Gebieten, die wir noch halten im Donezk-Becken, also dieser sogenannte Festungsgürtel, die Städte Konstantinivka, Slowjansk, Kramatorsk, wenn wir dafür feste Sicherheitsgarantien bekommen, wenn wir also hundertprozentig davon ausgehen können, dass Russland uns nicht dann nochmal angreift. In 2 Monaten, in einem Jahr oder in 3 Jahren. Das hat sich ein bisschen geändert. Jetzt klingt das anders bei Zelensky. Jetzt klingt es schon danach, nee, also darauf wollen wir auf keinen Fall

0: zeigt sich eben weniger russischer Vormarsch und mit dem rücken auch die Chancen auf echte Verhandlungen näher.
1: Standpunkte.
2: Ja, und da geht es heute um das neue europäische Asylsystem GEAS. Ein uneingeschränktes Lob für die neue Flüchtlingspolitik kommt von der neuen Osnabrücker Zeitung. Sie nennt die Reform einen Meilenstein.
3: Das europäische Asylsystem ist die Achillesferse der EU. Es spaltete die Mitgliedstaaten und gab Rechtspopulisten Auftrieb. Spät, aber endlich beweist die EU nun Handlungsfähigkeit in einer ihrer dringlichsten Krisen. Kontrolle und Steuerung von Migration sind kein Einknicken vor Rechtsaußen, sondern die Voraussetzung dafür, dass Humanität und die Akzeptanz für echtes Asyl überhaupt eine Zukunft haben.
2: Auch die Frankenpost aus Hof hält die Änderungen für überfällig.
3: Vom neuen EU-Asylsystem soll das Signal ausgehen, dass es keinen Automatismus mehr gibt zwischen illegaler Einreise und dauerhaftem Bleiberecht. Ob und wie schnell sich dieses Signal in Richtung Afrika und Nahem Osten verbreitet, ob es fluchtwillige Menschen von der Reise nach Europa abhält, wird ebenfalls erst zu beobachten sein. Doch es war längst an der Zeit, dass die EU die Voraussetzungen schafft, um die Kontrolle über die Aufnahme und Rückführung von Migranten zurückzugewinnen.
2: Nach Ansicht der Lausitzer Rundschau zeigt die Reform unter anderem die Schwerfälligkeit der EU.
3: Es hat 10 Jahre gedauert, bis der Tanker EU zu einem leichten Schwenk in der Lage war. Was nun in Europa in Sachen Asyl gelten soll, gilt zu sehr großen Teilen schon lange. Neben einigen eher bedenklichen Neuerungen, wie haftähnlichen Lagern an den Außengrenzen, ist das eigentliche Novum, dass sich nun alle an das halten sollen, was gemeinsam vereinbart wurde. Ob das neue gegenseitige Versprechen, diesmal wirklich vertragstreu und solidarisch zu sein, eingehalten wird, ist offen. Auf neue Krisen ist die EU auf keinen Fall vorbereitet. Und schnell auf Veränderungen reagieren kann sie nicht.
2: Die Rhein-Neckar-Zeitung aus Heidelberg schreibt, der EU gehe es in der Asylpolitik nur um eines.
3: Gesetzt werden soll ein Zeichen der Abschreckung. Dass derweil weiter Kriege geführt werden, dass Israel und die USA in anderen Ländern Kriege führen, das wird ignoriert. Doch ohne die Kriege in Syrien, Afghanistan, Libyen und Irak, allesamt US-dominiert, wäre es niemals zur Migrationskrise gekommen. Das beste Mittel gegen unerwünschte Asylanträge wäre also Frieden.
2: Das waren die Standpunkte, zusammengestellt von Gisela Former.

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1: Die Nachrichten mit Kira Preuß. Guten Morgen. Die USA und der Iran stehen möglicherweise kurz vor einer Friedensvereinbarung. US-Präsident Trump hat einen Beitrag des iranischen Außenministers Araghchi auf X weiterverbreitet. Darin heißt es, man sei einer Vereinbarung nie näher gewesen. Einen Abschluss gäbe es aber noch nicht. Niklas Behrendt für WDR aktuell.
2: Nach Angaben einer iranischen Nachrichtenagentur sind in dem Abkommen 14 Eckpunkte vereinbart. Demnach sollen unter anderem alle Kampfhandlungen unverzüglich gestoppt werden, auch im Libanon. Der Iran solle die Straße von Hormus nicht länger blockieren. Im Gegenzug würden Sanktionen gegen iranische Ölexporte aufgehoben. Eine Einigung im Streit um das iranische Atomprogramm wollen beide Seiten danach innerhalb von 60 Tagen verhandeln.
1: Ein Urteil des Oberverwaltungsgerichts Münster könnte wichtige Bauvorhaben im Ruhrgebiet bremsen. Es hat den Regionalplan Ruhr für unwirksam erklärt, wegen schwerer Planungsfehler. Der Regionalverband Ruhr hat darin Gebiete für den Bau von 140.000 Wohnungen, Gewerbeflächen für fast 200.000 Jobs und Erholungsgebiete festgelegt. In dem Prozess ging es eigentlich nur um Regelungen für den Kies- und Sandabbau. In Deutschland hat es zuletzt deutlich mehr Straftaten gegen Obdachlose gegeben. Das geht aus einer Anfrage der Linken an das Bundesinnenministerium hervor. Danach ist die Zahl der angezeigten Straftaten auf mehr als 2.500 gestiegen, knapp 17% mehr als im Vorjahr. Bei den meisten Fällen pro Bundesland landet NRW auf dem 3. Platz.
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1: In Iserlohn hat ein dreitägiges Kulturfestival begonnen, das lange Zeit auf der Kippe stand. Obwohl die Stadt in diesem Jahr aus Geldnot keine Zuschüsse zahlt, ist das Festival größer als in den vergangenen beiden Jahren. Claudia Rohlfink erklärt für WDR aktuell, wie das kommt.
3: Das klappt, weil Künstler, Bühnenbauer und Techniker sich zusammengetan haben und weitgehend auf ihr Honorar verzichten, denn sie wollen

0: als lokale Kulturszene auch in diesem Jahr öffentlich sichtbar bleiben. Und jetzt präsentieren sie sich hier erstmals an verschiedenen Stellen der Innenstadt mit über 50 Programmpunkten. Konzerte aller Musikrichtungen, Mitsingaktionen, Lesungen, Straßenmalerei, es ist unglaublich viel dabei. Dazu kommen dann die Iserlohner Partnerstädte aus 4 Ländern mit ihrer Musik und ihrer Kultur. Und all das gibt es bis Sonntag zum größten Teil ohne Eintritt.
1: Und dann schauen wir noch auf das Wetter in Nordrhein-Westfalen. Der Regen lässt über die Nacht langsam nach, dazu Tiefstwerte von 15 bis 10 Grad. Tagsüber wechseln sich dann dichte Wolken und etwas Sonne ab. Vor allem nördlich der Ruhr sind weiterhin einzelne Schauer unterwegs. Dazu windig mit starken bis stürmischen Böen. In Schwerte bis 18, in Münster bis 19 und in Warburg bis 20 Grad. Am Sonntag gibt es mehr Wolken als Sonne und es ziehen einzelne Schauer durch bei weiterhin windigen 16 bis 20 Grad. Das war WDR aktuell.
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3: Die A3 Nürnberg-Passau ist zwischen Kreuz Deggendorf und Hengersberg wegen Bauarbeiten bis Montag ca. 2 Uhr in beiden Richtungen gesperrt. Umleitungen sind die U18 und die U83. Die A5 Basel Richtung Karlsruhe ist zwischen Rastatt Nord und Karlsruhe Süd nach einem Unfall gesperrt. Die A7 Flensburg-Hannover ist zwischen Hamburg-Stellingen und Hamburg-Heimfeld bis Montag ca. 5 Uhr wegen Bauarbeiten in beiden Richtungen gesperrt. Es wird empfohlen, weiträumig über die B205, A21 und A1 auszuweichen. Die A8 Karlsruhe Richtung Stuttgart ist zwischen Pforzheim-West und Pforzheim-Nord wegen Bauarbeiten bis Montag früh etwa 5 Uhr gesperrt. Die A40 Duisburg-Essen ist zwischen Mülheim-Winkhausen und Heißen in beiden Richtungen bis 22 Uhr gesperrt. Verzeihung, bis zum 22. Juni gesperrt. Die A43 Recklinghausen-Wuppertal ist zwischen Bochum-Riemke und Kreuz-Bochum in beiden Richtungen bis Montag früh gesperrt. Die A44 Essen Richtung Düsseldorf ist zwischen Kreuz Düsseldorf Nord und Flughafen wegen Bauarbeiten bis Montag früh gesperrt. Der Flughafen ist ab dem Kreuz Meerbusch in Richtung Essen erreichbar. Die A61 Ludwigshafen Richtung Hockenheim ist zwischen Kreuz Speyer und Dreieck Hockenheim wegen Bauarbeiten noch bis Sonntagmorgen gesperrt. Die A81 Stuttgart-Singen ist zwischen Sindelfingen Ost und Böblingen-Hulb wegen einer Baustelle bis Montag 5 Uhr gesperrt. Die A94 München-Passau ist zwischen Feldkirchen West und Ost wegen Bauarbeiten in beiden Richtungen noch bis 5 Uhr gesperrt. Die A840 Reiskirchen-Gießen ist zwischen Reiskirchener Dreieck und Wettenberg wegen Bauarbeiten bis Montag früh in beiden Richtungen gesperrt. Ebenso die A553 Bliesheim-Brühl. Da ist die Fahrbahn zwischen Brühl Ost und Nord in beiden Richtungen bis Montag früh gesperrt. Und schließlich noch die Schnellstraße B36 Karlsruhe Richtung Mannheim. Da ist die Fahrbahn zwischen Karlsruhe-Neureuth Süd, Klärwerk und Leopoldshafen wegen Bergungsarbeiten weiterhin gesperrt. Das war's vom Verkehr. Ihnen eine gute Fahrt.
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3: Und die kommt vom Norddeutschen Rundfunk aus Hamburg. Heute mit Detlef Karg im Studio mit Aktuellem aus Politik und Gesellschaft. Und wir blicken natürlich auch ganz aktuell auf das Spiel von WM-Gastgeber USA gegen Paraguay, das vor wenigen Minuten begonnen hat. Es sieht nach einem spannenden Schlagabtausch aus. Natürlich steht's noch 0-0 im Stadion nahe Los Angeles. Ein Meilenstein, so bezeichnen Bundesinnenminister Dobrindt und Außenminister Wadefuhl das GEAS-Asylsystem, das gestern in Kraft getreten ist. Asylverfahren sollen beschleunigt werden und an den EU-Außengrenzen oder in Drittstaaten beginnen. Aber wie konkret sind diese Beschlüsse? Was ändert sich nun wirklich unter den zerstrittenen EU-Staaten? Was bedeutet das für Flüchtlinge? Darüber hat meine NDR-Kollegin Ulrike Heckmann mit unserem Brüsseler Korrespondenten Andreas Meyer-Feist gesprochen, der die Materie etwas besser kennt. Die erste Frage an ihn war, was ist anders für Menschen, die die EU erreichen, aus welchen Gründen auch immer?
4: Ja, zumindest wird es einen verpflichtenden Vorabcheck geben. Also Menschen ohne gültige Papiere werden direkt bei der Ankunft an den Außengrenzen erfasst. Behörden prüfen dann die Identität, Sicherheitslage, aber auch die Gesundheit. Die biometrischen Daten werden abgenommen und in die zentralen Datenbanken gespeichert. Und dann ist es eben so, dass Menschen aus Ländern mit einer geringen Anerkennungsquote, also unter 20%, in ein beschleunigtes Grenzverfahren hinein müssen. Das darf höchstens 12 Wochen dauern. Und in dieser Zeit gelten die Menschen rechtlich als nicht eingereist und müssen eben auch in stark bewachten, haftähnlichen Unterkünften bleiben.
5: Aber wie weit ist das Ganze denn bisher gedient? Diese Asylzentren, die Abschiebezentren in Nicht-EU-Staaten an den Außengrenzen, die sind ja noch gar nicht richtig realisiert.
4: Also an den Außengrenzen gibt es die schon ja zum Teil und die werden eben jetzt so eingerichtet, dass man sozusagen nicht mehr so einfach hinaus kann. Das muss man ganz klar so sagen. Das ist in Griechenland, Italien, aber auch in Zypern das, was ab heute so gemacht wird und auch gilt. Die Probleme beginnen dann, wenn ein Antrag in diesen Grenzverfahren abgelehnt wird. Dann soll die Abschiebung ja direkt im Anschluss erfolgen. Und dafür gibt es das neue Rückkehrgrenzverfahren. Und das soll eben über sogenannte Rückkehrzentren oder Abschiebezentren in Drittstaaten außerhalb der EU gemacht werden. Da gibt es noch Probleme, denn es gibt noch keinen einzigen abgeschlossenen Vertrag. Und es gibt auch noch keine wirklich eingerichteten Zentren, wo man das machen kann. Deutschland verhandelt zum Beispiel mit Uganda, dass man in einem Anfangsstadion, und hier hakt dieses ganze System noch.
5: Was fehlt denn noch? Sie haben ja eben gesagt, einige Staaten haben noch nicht alles umgesetzt.
4: Ja, zumindest ist was zum Beispiel, da kann man auch gleich in Deutschland beginnen, was noch eben eingerichtet werden muss oder was die Bundesregierung gerne hätte, ist eben mehr zu tun gegen die EU-interne Weiterwanderung. Deshalb wird es die Grenzkontrollen ja noch weiter geben an den Binnengrenzen. Die neuen Regeln sollen ja verhindern, dass Menschen unkontrolliert von einem EU-Land in ein anderes weiterreisen. Und dafür können die Bundesländer ab heute auch sogenannte Sekundärmigrationszentren einrichten. Das bedeutet, dass man dann eben Menschen bis zu einer Abschiebung festhalten kann, damit in einem Bundesland, damit sie nicht weiterziehen. Die gibt es noch nicht. Einige Bundesländer lehnen die ab. Und die gibt es auch in vielen anderen EU-Ländern noch nicht. Und das wird wohl noch einige Zeit dauern. In einigen Ländern wird das wohl aber auch gar nicht passieren.
5: Damit sprechen Sie ja indirekt auch den Solidaritätsmechanismus an, den es geben soll in dieser großen gemeinsamen Asylreform. Wie steht es denn insgesamt da inzwischen um die Solidarität unter den EU-Staaten, wenn es darum geht, die Geflüchteten innerhalb der EU besser zu verteilen? Denn das ist ja auf dem Papier zumindest das Ziel.
4: Ja, früher war es eben so, dass Solidarität nichts gegolten hat auf den EU-Gipfeln, weil das Problem ganz einfach nicht gelöst war, weil es keine einheitlichen Regeln gab und weil das Misstrauen untereinander eben sehr groß war. Das hat sich deutlich abgeschwächt. Der Begriff, was Solidarität in diesem Bereich soll, der spielt eigentlich gar keine so große Rolle mehr, erstaunlich. Gerade weil es da jetzt Regeln gibt, die dafür sorgen sollen, dass nicht mehr nur die Mittelmeerländer die Hauptlast tragen. Künftig kann oder muss die EU-Kommission festlegen, welche Staaten Unterstützung brauchen, zum Beispiel Zypern oder Griechenland. Andere Länder können dann Geflüchtete übernehmen, um sie zu versorgen und da die Verfahren abzuwickeln. Oder sie können Geld geben, finanzielle Hilfe, organisatorische Hilfe. Und eine Pflicht zur Aufnahme von Menschen gibt es nicht. Und das ist etwas, wo man es eigentlich allen in der EU versucht hat, recht zu machen. Das wird ein sehr wichtiger Punkt sein bei der künftigen Umsetzung.
5: Zu diesem Start jetzt war von vielen Seiten zu hören, das muss sich ja erstmal in der Praxis erweisen, wie das alles wirklich funktioniert und was die Reform tatsächlich bringt. Aber ist das denn eigentlich alles rechtssicher oder können Teile dieser großen europäischen Asylreform, kurz GEAS, noch vor Gericht landen?
4: Die Gefahr, dass EU-Gerichte einzelne Teile einkassieren, ist sehr hoch. Warum ist das so? Es gibt zum einen haftähnliche Bedingungen an den Grenzen. Und der Europäische Gerichtshof hat wiederholt geurteilt, dass eine pauschale Inhaftierung von Menschen ohne Einzelfallprüfung verboten ist. Das zweite Problem ist, es soll wenig oder keine Ausnahmen für Kinder geben, auf Dauer jedenfalls, in den neuen Grenzverfahren. Für Familien mit kleinen Kindern oder unbegleitete Minderjährige gibt es noch Ausnahmen, die sollen aber zurückgefahren werden. Und das könnte gegen die UN-Kinderrechtskonvention zumindest eine Kollision geben mit dieser UN-Kinderrechtskonvention und vor Gericht landen. Also das ist etwas, was tatsächlich nicht rechtssicher ist. Man muss aber auch sagen, dass es zum ersten Mal eine rechtliche Basis gibt, die solide und einheitlich ist in Europa. Und das spricht eben auch dafür, dass man vielleicht nicht mehr so viel Möglichkeiten hat, vor Gericht gegen diese Regeln etwas zu tun.
6: Informationen unseres Brüsseler Korrespondenten Andreas Meyer-Feist. Mit GEAS sollen Verfahren also beschleunigt werden. Wir möchten jetzt hören, was Menschen darüber denken, die das betrifft, die bereits geflüchtet sind. Meine Kollegin Arizu Naibi hat mit einigen von ihnen gesprochen.
7: Viele Menschen, die Afghanistan verlassen, kommen zunächst in den Iran. Und einige hoffen auf ein Leben in Europa. Einer von ihnen ist Samira. Die 31-Jährige hat in Afghanistan Chemie studiert. Nach der Machtübernahme der Taliban in Afghanistan ist sie in den Iran geflüchtet. Doch auch dort fühlt sie sich nicht sicher. Sie kann nicht weiter studieren und sie lebt mit der Angst, nach Afghanistan abgeschoben zu werden. Wenn sie die Möglichkeit hätte, würde sie nach Deutschland gehen.
8: Die Situation in Afghanistan ist so schlimm, besonders für Frauen und Mädchen, dass sie ihr Leben riskieren und egal auf welchem Weg wollen sie raus aus Afghanistan, um ein würdiges Leben zu haben und zu studieren. Ich will das auf jeden Fall machen, damit ich Sicherheit finde.
7: Samira glaubt deshalb nicht, dass strengere Regeln Menschen grundsätzlich von einer Flucht abhalten werden. Von der europäischen Asylreform selbst hat sie allerdings nur wenig gehört.
8: Ich habe von ein paar Einschränkungen gehört, aber das weiß ich nicht genau.
7: Auch im Iran beobachtet sie, dass viele Menschen das Land verlassen wollen, besonders junge und gut ausgebildete Menschen. Suhaila kennt den Weg nach Europa aus eigener Erfahrung. Vor einem Jahr ist die Afghanin mit ihrem Mann und ihren beiden Kindern nach Deutschland geflüchtet. Insgesamt 14 Monate war die Familie unterwegs.
9: Es führt nicht dazu, dass die Menschen Afghanistan nicht verlassen wollen. Die Situation wird genauso bleiben. Die Flucht nach Europa war schon immer teuer, gefährlich und schwierig. Trotzdem sind die Menschen bereit, alles in Kauf zu nehmen.
7: Von GEAS hatte auch Suhaila bislang nicht gehört. Als sie von den neuen Regelungen erfährt, sieht sie vor allem zusätzliche Unsicherheiten für Menschen auf der Flucht.
9: Viele Afghanen leben im Iran, in der Türkei oder in anderen Ländern und würden gerne nach Europa kommen. Diese Regelung macht ihnen den Weg noch schwerer und sorgt für zusätzlichen Druck. Am Ende kommt es darauf an, wie sie umgesetzt wird. In manchen Fällen könnte es dazu führen, dass sie sich dann vielleicht zweimal überlegen, ob sie dieses große Risiko überhaupt eingehen, wenn am Ende gar nicht klar ist, ob sie Schutz bekommen.
7: Dass die Reform bislang kaum bekannt ist, bestätigt auch Ali aus der westafghanischen Stadt Herat. Der 25-Jährige hat dort einen Laden und erlebt täglich, wie Menschen versuchen, über den Iran weiterzukommen.
10: Es gibt hier keine Informationen dazu. Ich habe davon nichts gehört, weder von Menschen noch in den Medien.
7: Und auch Ali glaubt nicht, dass strengere Regeln die Fluchtbewegungen entscheidend verändern werden.
10: Ich denke, die Menschen suchen andere Möglichkeiten. Man kann nicht sagen, dass es weniger wird. Denn wenn jemand sich in Gefahr befindet, will er sich retten, um jeden Preis.
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6: Um 3.15 Uhr, Viertel nach drei und in der Partie USA-Paraguay. Paraguay ist bereits das erste Tor gefallen, die USA führen. In einem Angriff ist da leider einem paraguayischen Spieler der Ball ins eigene Tor geglitten. Also ein Eigentor Paraguays. Mehr dazu weiter hier in der ARD-Infonacht. Wir kommen zur Innenpolitik. Gegenwind gibt es für die Bundesgesundheitsministerin Nina Wagen. Die Kritik an ihren Sparplänen, sie kommt aus allen Richtungen, was ja kein schlechtes Zeichen sein muss. Von der Opposition, aber auch von vielen Beschäftigten. Im Bundestag wurde gestern in erster Lesung über die Krankenkassenreform oder sagen wir Krankenkassensparpläne debattiert. Und die Ministerin hat, wie schon in den vergangenen Wochen, ihre Pläne verteidigt. Ohne Kürzungen sei das Kassenwesen pleite, sagt sie. Uwe Berndt hat die Debatte in Berlin verfolgt.
11: Selten war sich die Opposition im Bundestag so einig. Tenor, dieses Reformgesetz gehe vor allem zu Lasten der Versicherten. Gesundheitsministerin Nina Wagen sieht das natürlich anders. Schließlich muss eine Finanzlücke von 19 Milliarden Euro geschlossen werden. Und das sei eben auch im Interesse der Versicherten.
12: Mit dem Gesetz wollen wir verhindern, dass die Beitragssätze immer weiter steigen. Und es ist hier kein Selbstzweck. Wir wollen die Bürger entlasten und wir wollen, dass die Unternehmen mehr Planungssicherheit haben, statt von immer weiter steigenden Sozialbeiträgen ausgebremst zu werden.
11: Einnahmen und Ausgaben ins Gleichgewicht bringen und nur noch Leistungen finanzieren, die nachweislich einen medizinischen Nutzen haben. Diese beiden Grundsätze bezeichnet die Ministerin als Kern ihrer Reform. Konkret bedeutet das für die Patienten zum Beispiel keine Erstattung mehr für Homöopathie, höhere Zuzahlung für Medikamente in der Apotheke, die kostenlose Mitversicherung von Ehepartnern wird eingeschränkt und vieles mehr. Doch wo bleibt die Verantwortung des Bundes? Die alte Forderung lautet, versicherungsfremde Leistungen sollten nicht von den Patienten gestemmt werden, sondern aus Steuermitteln, zum Beispiel die Krankenkassenbeiträge für Bürgergeldempfänger. Durchaus berechtigt, findet auch die Ministerin, und sie verspricht, die Regierung will sich künftig an diesen Kosten beteiligen, zunächst mit 250 Millionen Euro. Das sei nicht viel, aber immerhin ein wichtiges Zeichen, findet sie.
12: Und dieses Bekenntnis ist wichtig. In der Vergangenheit hat man sich das schon oft vorgenommen, auch zu Zeiten, als die Finanzen noch besser ausgesehen haben und man hat es nie gemacht und jetzt tun wir es.
11: Doch Eindruck bei der Opposition macht sie mit diesem Versprechen nicht. Im Gegenteil, die einhellige Kritik lautet, das sei viel zu wenig. Der AfD-Abgeordnete Martin Sichert.
13: Frau Ministerin, wenn Sie sich hier hinstellen und die 250 Millionen für Bürgergeldempfänger als großen Erfolg verkaufen, sollten Sie den Bürgern auch sagen, dass der Bund zugleich seinen Zuschuss um 2 Milliarden streicht.
11: Ministerin Wagen betont, das Gesetz verlange allen Gruppen etwas ab, aber niemanden etwas Unzumutbares. Auch Krankenhäuser, Ärzte und Pharmaindustrie müssten ihren Sparbeitrag leisten. Doch alle Oppositionsparteien bestreiten, dass dieses Konzept ausgewogen sei. Der grüne Abgeordnete Janosch Dahmen zum Beispiel befürchtet, die Versorgung der Patienten sei in Gefahr.
14: Sie ziehen der hausärztlichen Versorgung den Boden unter den Füßen weg, bevor Sie ein Primärarztsystem eingeführt haben. Die psychotherapeutische Versorgung, die Hebammen, all das, was Grundzusammenhalt in diesem Land ausmacht, wird durch dieses Gesetz in den Würgegriff genommen, einer Politik, die schlecht gemacht ist.
11: Der SPD-Abgeordnete Christoph Pantazis verteidigt das Gesetz, es müsse jetzt gehandelt werden, und er versucht, die Wogen zu glätten. Denn noch ist das Gesetz nicht beschlossen, es gäbe noch viel Beratungsbedarf und diese Chance sollten die Abgeordneten nutzen.
15: Unsere Krankenhäuser, unsere Arztpraxen, unsere Therapeutinnen und Therapeuten, unsere Pflegekräfte und alle Beschäftigten im Gesundheitswesen leisten Tag für Tag Außergewöhnliches. Sie verdienen Respekt und sie verdienen politische Entscheidungen mit Augenmaß. Deshalb werden wir die Beratungen nutzen, um sicherzustellen, dass notwendige Konsolidierungsmaßnahmen nicht zulasten der Versorgung gehen.
11: Gesprächsbedarf gibt es offenbar noch reichlich. Nach der ersten Lesung im Parlament werden sich nun die Ausschüsse damit befassen und Experten anhören. Auch die Bundesländer fordern bereits Änderungen an dem Gesetz. Es soll noch vor der Sommerpause beschlossen werden.
6: Über das Krankenkassen-Sparpaket ist das letzte Wort noch nicht gesprochen. Das war Uwe Berndt. Eintrittsgelder für Touristenattraktionen kommen offenbar immer mehr in Mode. Nach dem Kölner Dom soll nun etwa in Hamburg ein Ausblick über den Hafen künftig Geld kosten. Es geht um die Aussichtsplattform Plaza an der Elbphilharmonie. Nach Informationen von NDR 90,3 ist ein Eintritt von 5 Euro pro Person geplant. Mehr von Dani Marquez Macallo.
16: Einmal die spektakuläre Rolltreppe hoch und den Ausblick genießen. Das kostet in Zukunft. Zwei Quellen, die mit den Gesprächen über die Finanzierung der Elbphilharmonie vertraut sind, haben es NDR 90,3 bestätigt. Pro Person soll ein Ticket dann künftig 5 Euro kosten. Noch ist unklar, ob das für alle gilt oder ob es Ausnahmen zum Beispiel für Hamburger gibt. 2025 haben 2,2 Millionen Menschen die Elbphilharmonie Plaza besucht. Die Elbphilharmonie und die Kulturbehörde wollen den neuen Eintrittspreis auf Anfrage nicht bestätigen. Sie verweisen auf die Haushaltsverhandlungen. Ende Juni will der Senat den neuen Gesamthaushalt beschließen. Die Opposition ist entsetzt. Der Zugang zur Plaza dürfe unter keinen Umständen Geld kosten, findet Marie Kleinert, die kulturpolitische Sprecherin der Linken in der Bürgerschaft. Und ihr Pendant in der CDU, Dietrich Wersig, sagt, ein Eintrittspreis sei durchaus vernünftig. 5 Euro seien aber zu viel. Er würde 2 bis 3 Euro angemessen finden.
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6: Heute vor 25 Jahren wertete der Bundesgerichtshof die Haushaltsführung und Kindererziehung während der Ehe deutlich auf. Lieselotte Schewe erklärt, worum es genau ging.
9: Schon seit Ende der 60er Jahre fordern Frauenrechtlerinnen, dass Hausarbeit und Erwerbsarbeit gleichgestellt werden. Dabei geht es nicht nur um gesellschaftliche Anerkennung, sondern schlicht um Geld. Lange Zeit haben Frauen, die sich in der Ehe um Haushalt und Kinder kümmern, nach einer Scheidung extrem wenig Geld. Das liegt an einer gesetzlichen Schieflage. Hausarbeit und Erwerbsarbeit werden vor dem Gesetz nicht als gleichwertig behandelt. Das wirkt sich auf den Unterhalt geschiedener Paare aus. 1994 formuliert die Präsidentin des Deutschen Hausfrauenbundes, Sigline Porsch, ihre Forderungen so.
17: Dass wir keine Rollentrennung mehr haben, auch Frauen Gelegenheit haben, sich eine soziale Sicherung zu erwerben. Das erreicht man zurzeit nicht in der Familienarbeit. Something happening here.
9: What it is, ain't exactly clear. Zumindest in der Rechtsprechung ändert sich das Ungleichgewicht. Im Juni 2001 berichtet die Tagesschau abends.
18: Der Bundesgerichtshof hat seine jahrzehntelange Rechtsprechung zur Ehescheidung in einem wichtigen Punkt revidiert. Es geht um die Unterhaltszahlung. Wer in der Ehe die Hausarbeit gemacht und nach der Scheidung ein Beschäftigungsverhältnis angenommen hat, bekommt künftig mehr Geld.
9: Ein Meilenstein im Scheidungsrecht. Haus- und Erwerbsarbeit sind im Wesentlichen gleichwertig, befindet das Gericht. Vor diesem Urteil war das keineswegs der Fall. Wenn eine Frau nach der Scheidung arbeitete, wurde ihr das Gehalt von dem Unterhalt des Ex-Mannes abgezogen. Ein ARD-Reporter erklärt damals ein Beispiel.
19: Bisher galt, verdient der Mann 3000 Mark, stehen ihr als Hausfrau eigentlich 1500 Mark zu. Wenn sie aber selbst 1500 verdient, wird ihr Gehalt mit dem Unterhalt verrechnet. Sie bekommt gar nichts.
9: Seit diesem Urteil haben Frauen, die sich in der Ehe um Haushalt und Kinder gekümmert hatten und nach der Scheidung wieder arbeiten, also einen Anspruch auf deutlich höhere Unterhaltszahlungen vom geschiedenen Partner. Seit der Grundsatzentscheidung des BGHs wurde das Unterhaltsrecht mehrmals überarbeitet. Aber von einer ausgewogenen Arbeitsteilung sind Paare trotz des Urteils bis heute oft noch weit entfernt. Den größten Teil der unbezahlten Arbeit, Hausarbeit, Kinderbetreuung und Pflege leisten nach wie vor Frauen. Daneben steht eine große Zahl Unterhaltspflichtiger, die trotz der Rechtsansprüche ihrer Partner nicht oder nur unregelmäßig zahlen. Dennoch, der BGH ging mit seinem Urteil vom 13. Juni 2001 einen großen Schritt auf dem Weg zur gleichwertigen Anerkennung von Haushalts- und Erwerbsarbeit. Das war heute vor 25 Jahren.
6: Und das war der Stichtag dazu von Lieselotte Schewe.

0: Bei der Fußball-WM in den Vereinigten Staaten spielen gerade die USA und Paraguay in Los Angeles. Und wie es in der Partie steht, sagt uns jetzt Jens-Jörg Rieck.
1: Perfekter Start, also für die US-Amerikaner. Führung bereits in der 7. Minute. Damian Bobadilla, der Mann vom FC Sao Paulo. Ein Paraguayer versucht auszubessern, was fast nicht mehr zu retten war. Es ist vor allen Dingen ein Tor, was auf die Rechnung von Weston McKennie, dem ehemaligen Schalker und jetzigen Spieler von Juventus Turin geht, der das Ganze aus dem eigenen Mittelfeld wunderbar vorbereitet hatte, nach vorn gestürmt war und dann im Zusammenspiel mit Pulisic über die linke Seite diese sehr gute Gelegenheit für die USA vorbereitet hatte. In der Mitte wartete Balogun, aber der kam nicht mehr an den Ball heran, weil eben der Versuch von Bobadilla, das Ganze auszubessern, im eigenen Tor landete. Ballbesitz jetzt schon wieder für die USA mit Pulisic. Nächster Ball segelt herein. Die USA, das bessere Team, immer wieder Funken, gerade in einzelnen Aktionen, die Möglichkeiten auf, die diese Mannschaft hat, während es jetzt den Hinweis gibt. Trinkpause beim Stand von 1:0.
0: Danke, Jens-Jörg Rieck. Und damit blenden wir uns wieder aus der Übertragung aus Los Angeles und kommen damit zu dem, was noch los war im Sport, natürlich auch mit Fußball und mit Moritz Kühn.
2: Ja, wo wir gerade bei der Fußball-WM sind, bleiben wir doch noch gleich da, denn vor den USA ist ein anderes Gastgeberland ins Turnier gestartet, Kanada. Der erste Auftritt war recht ansprechend, am Ende reichte es aber nur zu einem 1:1 gegen Bosnien-Herzegowina. In Toronto live im Stadion dabei war Thomas Kunze.
3: Bosnien-Herzegowina ging in der ersten Halbzeit nach 21 Minuten in Führung. Ecke, Sead Kolasinac, der Ball verlängert ins Zentrum. Jovo Lukic nickt aus Nahdistanz ein. Das war das 1:0. Kanada in der ersten Halbzeit mit einer hundertprozentigen Möglichkeit. Die vergab ihr Topstürmer Jonathan David. Die Kanadier wurden danach immer besser, immer stärker. Und den verdienten Ausgleich gab es dann erst in der 79. Minute. Kyle Lorin eingewechselt mit seinem Drehschuss aus 15 Metern Entfernung. Der Mann vom FC Southampton mit dem Vollspannschuss ins rechte Eck. Keine Chance für Nikola Vasi. Das war der Ausgleich, der hochverdiente. Und so trennen sich Kanada und Bosnien-Herzegowina am Ende 1:1 unentschieden.
2: Kanada und Bosnien-Herzegowina sind also in die WM gestartet. Noch ein bisschen Geduld mitbringen muss die deutsche Mannschaft. Am Sonntagabend deutscher Zeit sollen gegen WM-Neuling Curaçao die ersten 3 Punkte her. Vielleicht ja auch mit Toren von Kai Havertz vom FC Arsenal.
4: Generell ist es ein Fußballspiel wie das andere und ich glaube, dass da keine Blinden dabei sind, sondern die werden auch Fußball spielen können, die werden auch verteidigen können. Und bei einer WM generell ist es natürlich sowieso nochmal was anderes, weil für die ist es die erste und ich glaube, da wird jeder alles auf den Platz geben. Nichtsdestotrotz, wir wissen natürlich, dass wir dieses Spiel gewinnen müssen.
2: Ob's klappt, morgen ab 19 Uhr deutscher Zeit wissen wir mehr, denn dann ist Anpfiff zu sehen live im Ersten oder auch zu hören auf sportschau.de. Dort gibt es auch alles zur Basketball-Bundesliga und den Playoffs. Die Finalserie um die deutsche Meisterschaft läuft und der Titelverteidiger Bayern München hat den ersten Schritt gemacht und gegen Alba Berlin mit 102:94 gewonnen. Vor den Augen unseres Reporters Florian Hecht.
5: Das ist gerade noch mal gut gegangen für den FC Bayern Basketball. Die Bayern gewinnen mit 102:94 und das, obwohl Alba deutlich besser in dieses Spiel hineingekommen war. Die Münchner deutlich zurück, aber zur Halbzeit dann plötzlich 3 Punkte vorne. Danach Alba allerdings mit feinem Händchen und vielen Dreiern führte nach 5 Minuten gespielt in der zweiten Halbzeit mit 10 Punkten. Aber die Münchner angeführt von Andi Obst, der 33 Punkte machte und allein 6 Dreier versenkte, kamen heran, setzten sich wieder ab. Und am Ende dieses Spiels waren sie die clevere, die bessere Mannschaft und konnten dieses Spiel gewinnen. Bei Alba der beste Werfer Akbar Koro mit 21 Zählern, half aber nicht. München gewinnt mit 102:94.
2: Nächste Partie der Finalserie schon am Sonntag um 15.30 Uhr. Wer zuerst 3 Spiele gewinnt, ist deutscher Meister. Wer sich auf den Handballthron setzt, steht schon an diesem Wochenende fest. Mit dabei beim Champions League Final Four 2 Bundesligisten. Und die treffen im ersten Halbfinale aufeinander. Die Füchse Berlin mit Welthandballer und Bundesliga-Torschützenkönig Matthias Gitzel spielen gegen den Titelverteidiger und frisch gebackenen deutschen Meister Magdeburg.
6: Das ist eine neue Chance für uns, auch für Magdeburg. Wir starten alles von Null. Und dann muss wir, wie gesagt, eine Spitzenleistung bringen. Und dann muss wir am Ende schauen, ob das ist genug gegen Magdeburg.
2: Ja, im Königsklassen-Endspiel vor einem Jahr verloren die Füchse Berlin gegen Magdeburg. Nun soll es heute um 15 Uhr aus Sicht von Matthias Gitzel die Revanche im Halbfinale geben.
0: Moritz Kühn war das mit dem Sport.
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8: Um 3.30 Uhr mit Wolfgang Berger. Die Europäische Union startet am Montag die ersten Verhandlungen in den Beitrittsgesprächen mit der Ukraine und Moldau. EU-Kommissionspräsidentin von der Leyen und Ratspräsident Costa erklärten, alle Mitgliedstaaten hätten zugestimmt. Der Beginn der ersten Runde sei eine, so wörtlich, Anerkennung der Entschlossenheit, des Mutes und der harten Arbeit, die beide Länder bei der Umsetzung von Reformen gezeigt hätten. Eine größere EU liege in einer von wachsender Unsicherheit geprägten Welt in unserem gemeinsamen Interesse, so von der Leyen und Costa. Präsident Zelensky erklärte nach der EU-Ankündigung, die Ukraine verteidige sich selbst und damit ganz Europa. Auch Moldaus Staatschefin Sandu begrüßte den Start der Beitrittsgespräche. Bundesjustizministerin Hubich hat sich über die Einigung auf EU-Ebene zu den Fluggastrechten erfreut gezeigt. Im Kern besteht die Übereinkunft zwischen den EU-Ländern und dem Europaparlament darin, dass sich kaum was ändert. Zwar hatten mehrere Mitgliedstaaten gefordert, dass Flugpassagiere im Falle von Verspätungen weniger Geld als Entschädigung bekommen als bislang. Auch sollten sie erst bei Verspätungen ab 4 Stunden anstatt wie bisher bei 3 einen Anspruch haben. Beides wurde aber gekippt. Die CDU in Sachsen-Anhalt will heute bei einem Parteitag in Dessau-Roßlau ihr Programm zur Landtagswahl beschließen. In dem Entwurf geht es um einen Kurs von mehr innerer Sicherheit, strengen Regeln in der Migrationspolitik sowie Änderungen in den Bereichen Bildung und Wirtschaft. Die Landtagswahl in Sachsen-Anhalt ist für den 6. September terminiert. In Wahlumfragen hatte die AfD zuletzt deutlich vor der CDU gelegen. In Hamburg wird es heute vermutlich voll auf den Straßen und in der Innenstadt. Die A7 und die Kühlbrandbrücke sind gesperrt. Dazu kommen 2 Demonstrationen. Aus Hamburg Elias Bartel.
9: Ab 12 Uhr wollen laut Veranstalter mehrere tausend Menschen für Freiheit im Iran demonstrieren. Sie ziehen von der Mönckebergstraße über den Jungfernstieg bis zum Gänsemarkt. Die Polizei rechnet aber mit deutlich weniger Teilnehmern. Am frühen Nachmittag gibt es dann eine 2. Demo. Die Initiative Prüf demonstriert dafür, dass das Bundesverfassungsgericht alle Parteien prüft, die der Verfassungsschutz als rechtsextrem einstuft. 5000 Menschen werden laut Veranstalter erwartet und wollen vom Fischmarkt entlang der Landungsbrücken bis zum Rathaus marschieren.
8: Das Wetter in Deutschland. Tagsüber Schauer, vereinzelt Gewitter, an der See einzelne Sturmböen. Im Südwesten zeitweise sonnig, Höchstwerte 16 Grad in Nordfriesland bis 28 Grad am Kaiserstuhl. Am Sonntag im Südwesten meist heiter, im Nordosten vereinzelt Gewitter, 15 bis 27 Grad. Am Montag im Nordosten wechselhaft und windig, sonst freundlicher, bei gleichen Temperaturen. Das waren die Nachrichten.
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0: Und da haben wir aktuell nur eine Unfallsperrung außer den bekannten Kurz- und Langfristbaustellen. Das ist die B36 Karlsruhe Richtung Mannheim. Die ist zwischen Karlsruhe-Neureuth-Süd-Klärwerk und Leopoldshafen wegen Bergungsarbeiten weiterhin gesperrt. Soweit der Verkehr. Ihnen eine gute und freie Fahrt.
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0: Und da gehen wir nochmal ganz kurz aktuell zur Fußball-Weltmeisterschaft in die Vereinigten Staaten nach Los Angeles. Die USA führen 2:0 gegen Paraguay. Im Krieg im Nahen Osten soll sich angeblich eine Einigung zwischen den USA und dem Iran abzeichnen. Darüber haben wir ja heute schon berichtet. Davon ist man beim russischen Angriffskrieg gegen die Ukraine noch weit entfernt. Dieser Konflikt steht im Mittelpunkt jetzt unseres NDR-Podcasts Streitkräfte und Strategien. Die aktuelle Folge befasst sich aber auch mit dem gescheiterten deutsch-französischen Kampfjet-Projekt FCAS. Streitkräfte und Strategien heute mit Astrid Korall und Stefan Niemann.
10: Nicht nach Kiew oder Moskau, Teheran, Tel Aviv oder Washington geht unser Blick zunächst. Astrid, wir beginnen mal in Berlin, wo die internationale Luft- und Raumfahrtausstellung, kurz ILA, auf dem weitläufigen Messegelände direkt neben dem Flughafen BER in Berlin-Schönefeld in diesen Tagen eine gewaltige Bühne bietet. Eine Bühne auch für die Bundeswehr, für Rüstungskonzerne aus aller Welt. Noch bis zum Sonntag erlebt Deutschland eine Art Speed-Dating der boomenden Waffenbranche. Hier werden Auftragsbücher gefüllt, Allianzen geschmiedet und Deals eingefädelt. Kriege haben Konjunktur. Doch auf dieser Leistungsschau wird auch offensichtlich, was nicht rund läuft in der Welt der Waffen. Die krachende Bruchlandung des deutsch-französischen Kampfjet-Projekts FCAS etwa, das trotz intensiver Wiederbelebungsversuche durch den französischen Präsidenten Macron und den Bundeskanzler ein Ende mit Schrecken erfuhr, wie Friedrich Merz auf der ILA erzählte.
11: Über Monate haben wir zusammen mehrere Anläufe unternommen, um die beteiligten Unternehmen zu einer Einigung zu bewegen. Und nach einem Mediationsverfahren, das wir angestrengt haben und das durchgeführt worden ist, haben Präsident Macron und ich uns schließlich geeinigt. Wir sind zu der geteilten Einschätzung gelangt, dass die Unternehmen beim Bau eines gemeinsamen Kampfflugzeuges nicht zueinander finden. Diese Realität erkennen wir an.
10: Ob und wie sich Teile der deutsch-französischen Kooperation retten lassen, ob eine Allianz deutscher Rüstungskonzerne einspringen kann bei der Entwicklung eines Nachfolgemodells für den Eurofighter und ob die Bundeswehr im Drohnenzeitalter überhaupt noch einen klassischen Kampfjet braucht, all das besprechen wir im Schwerpunkt dieser Folge mit dem Sicherheits- und Rüstungsexperten Christian Mölling, der die Fachmesse in Berlin natürlich auch verfolgt. Das bringt uns direkt zur Lage, Astrid.
12: Die Ukraine und Russland haben sich in der Nacht zum Freitag erneut gegenseitig mit Drohnenangriffen überzogen, wobei auch Zivilisten getötet und verletzt worden sind. Und die Ukraine fokussiert sich vor allem auf die russischen Öl- und Industrieanlagen. Außerdem sollen ukrainische Truppen zuletzt wichtige Brücken zur von Russland annektierten Halbinsel Krim getroffen haben. Bei einem Angriff auf die Amjansk-Brücke sollen 50 russische Militärfahrzeuge getroffen worden sein. Laut der Zeitung Kiew Independent wurden mehrere Explosionen auf der Halbinsel gemeldet. Dahinter steckt die Taktik der ukrainischen Armee, die Krim zu isolieren und russischen Nachschub zu stören. Alle drei Straßenverbindungen von der Südukraine auf die Krim seien in dieser Woche gestört worden, was zu Problemen führt, wie zum Beispiel Benzinmangel, was das Militär, aber auch die Zivilbevölkerung zu spüren bekommt. Und der ukrainische Militärexperte Andrei Kramvarov erklärt in einem Radiosender,
13: die Krim befindet sich in der völligen logistischen Isolation. Und damit befindet sich eine große Menge an Militärgerät und Munition in der Isolation. Die Russen können das im Krieg jetzt nicht einsetzen. Für das russische Militär ist das eine gefährliche Situation.
12: Und dann schauen wir noch auf russische Angriffe, denn das russische Militär soll in der Nacht zu Freitag unter anderem Eisenbahnanlagen im Gebiet Sumy und auch an anderen Stellen Infrastruktur angegriffen haben.
10: Und wie ist die Lage an der Front?
12: Es war ja zuletzt die Rede davon, dass die Ukraine den russischen Vormarsch stoppen und Gebiete zurückerobern konnte. Allerdings zeigt sich rund um die Stadt Kostjantinivka ein anderes Bild. Das ist eine Stadt in der Region Donetsk, um die seit August 2025 gekämpft wird. Russland wollte sie eigentlich bis Mai vollständig unter Kontrolle bringen. Das ist zwar nicht gelungen, aber russische Truppen haben laut dem Institute for the Study of War, kurz ISW, die Angriffe in den vergangenen Monaten verstärkt, womit sich die Lage für die Menschen in der Stadt immer weiter verschlechtert habe. Es sei schwerer geworden, sie zu versorgen, zu evakuieren und auch die Stadt militärisch zu verstärken. Es heißt, dass sich die russischen Truppen dem Zentrum aus drei Richtungen nähern und Beobachter gehen davon aus, dass es nur noch eine Frage der Zeit ist, bis die Stadt fällt. Eventuell könnte das noch in den Sommermonaten passieren, was natürlich ein weiterer Schlag für die Ukraine wäre. Laut dem ISW ist es aber unwahrscheinlich, dass russische Truppen gegen den Festungsgürtel insgesamt große operative Fortschritte erzielen werden. Das ist diese strategisch wichtige Verteidigungslinie der Ukraine im Donbass, die von Kostjantinivka bis nach Slowjansk reicht.
10: Und Um die Ukraine soll es auch beim G7-Gipfel gehen im französischen Evian. Und der ukrainische Präsident Zelensky ist dort eingeladen, Astrid.
12: Ganz genau. Und er trifft dort wieder auf den französischen Präsidenten Macron, der ist Gastgeber in Evian, auf den britischen Premier Starmer und auf Bundeskanzler Merz. Die vier hatten sich bereits am vergangenen Sonntag in London getroffen, haben dabei Russland zu einem Waffenstillstand und zu Verhandlungen aufgerufen. Und dass Deutschland die Ukraine weiter unterstützt, hat Bundeskanzler Merz in seiner Regierungserklärung am Donnerstag betont.
14: Gegen Russlands offenkundige Bereitschaft zur Eskalation stärken wir die Ostflanke der NATO und wir unterstützen zugleich die Bemühungen um eine Verhandlungslösung zur Beendigung des russischen Angriffskrieges. Ein tragfähiger Frieden wird nur in Verhandlungen mit Beteiligung der Ukraine, mit Russland, der USA und Europa erreicht werden können. Anders wird es nicht möglich sein.
12: Bekanntermaßen bemüht sich Europa schon lange, bei den Verhandlungen mit am Tisch zu sitzen. Die Frage ist allerdings, Stefan, in welcher Konstellation?
10: Und das ist eine durchaus delikate Frage, denn der polnische Ministerpräsident Donald Tusk, der hat gefordert, auch Polen müsse bei allen Gesprächen über ein Ende des Ukraine-Krieges dabei sein. Vereinbarungen, an denen Polen nicht beteiligt sei, würden nicht respektiert werden. Hat Tusk da einen Punkt?
12: Ich kann die Kritik an diesem sogenannten E3-Format aus Deutschland, Frankreich und Großbritannien ein Stück weit nachvollziehen und verstehen. Polen ist Nachbar der Ukraine, Unterstützer, auch wenn es im Verhältnis nicht immer ganz rund läuft. Aber Polen hat auch eine wichtige geografische Schlüsselposition in der NATO, in der EU. Auf der anderen Seite sind auch andere Länder, die Ukraine unterstützen, zum Beispiel die Skandinavier oder die Balten, nicht bei diesem Treffen dabei. Und zur Wahrheit gehört auch, dass es vergangene Woche ein E5-Treffen geben sollte. Also ein Treffen von Deutschland, Frankreich, Großbritannien plus Polen und plus auch Italien. Dieses Treffen ist aber verschoben worden aufgrund von Terminkonflikten, so die offizielle Begründung.
10: Danke für diese wie immer ausgeruhte und detaillierte Lage, liebe Astrid.
12: Sehr gerne.
10: Wir kommen zum Schwerpunkt dieser Folge. Das krachende Aus für das milliardenschwere deutsch-französische Kampfjet-Projekt FCAS, das kam für uns nicht aus heiterem Himmel. Das Ende hatte sich seit geraumer Zeit angedeutet. Wir haben den zerknirschten Bundeskanzler ja anfangs gehört. Aber Friedrich Merz fügte am Rand der Luft- und Raumfahrtausstellung ILA noch an, nun biete sich die Chance für eine neue europäische Lösung. Das klingt gut. Aber wie steht es um europäische Rüstungsprojekte? Warum ist die Partnersuche dabei so schwierig? Und braucht die Bundeswehr angesichts der sich rasant weiterentwickelnden Drohnentechnologie überhaupt noch klassische Kampfjets? Darüber spreche ich jetzt mit Christian Mölling, Direktor des Thinktanks European Defense in the New Age, kurz EDINA. Willkommen mal wieder bei Streitkräfte und Strategien.
15: Vielen Dank für die Einladung, Herr Niemann. Ich freue mich.
10: Das nach gut 9 Jahren geplatzte FCAS-Projekt, woran ist es eigentlich am Ende gescheitert? An nationaler Großspurigkeit oder Kleingeistigkeit?
15: Das ist schon ein besonderer Fall, weil es hier dieses Mal nicht so ist, dass die Interessen der Staaten auseinandergehen, sondern, wenn Sie so wollen, wir haben auf der französischen Seite die Besonderheit, dass ein französisches Unternehmen in der Lage ist, den französischen Staat als Geisel zu nehmen. Warum ist das so? Also die Firma Dassault produziert eigentlich für Frankreich ein Kampfflugzeug, das unerlässlich ist aus der französischen Perspektive, weil es unter anderem auch Nuklearwaffen tragen kann. Und in der französischen Denke, so will ich es mal sagen, ist es so, dass diese Fähigkeiten, die sozusagen die Rüstungsgüter, die die nukleare Abschreckung sicherstellen, dass die im Rahmen der nationalen strategischen Autonomie sichergestellt werden sollen. Und das heißt, der französische Staat muss auf Gedeih und Verderb bei diesem Unternehmen kaufen. Es gibt keine Alternative. Deswegen, glaube ich, ist man bei Dassault sowohl in der Familie als auch bei dem Geschäftsführer zu dem Schluss gekommen, warum soll man sich in so ein schwieriges Unterfangen eines Kooperationsprojektes begeben, in Klammern, es gibt sowieso keine Erfahrung mit Kooperationsprojekten im militärischen Bereich in großartiger Art und Weise, wenn man es doch viel einfacher und sozusagen kostenneutral haben kann, dass der französische Staat und der französische Steuerzahler dafür zahlen. Wir haben hier das Ende eines Weges, den man mit der Firma Dassault beschreiten wollte. Und was jetzt danach kommt und welche Rolle französische Unternehmen darin spielen, das würde ich erstmal noch total offen lassen. Ich würde da nicht jetzt das Kind mit dem Bade ausschütten.
10: Bleiben wir nochmal kurz bei den unterschiedlichen Anforderungen. Es war ja vorher schon klar, dass Frankreich eine Atommacht ist und ein Charles de Gaulle Flugzeugträger hat, also andere Anforderungen an so einen Kampfjet haben würde als Deutschland. Was ist eigentlich bei Flugzeugen mit Atomwaffen so anders als bei konventionellen Bomben? Und brauchen wir das wegen der nuklearen Teilhabe nicht auch?
15: Also im Prinzip brauchen wir das auch. Wir haben dann bloß eben kein französisches System, sondern zurzeit ein amerikanisches System. Also sie müssen sozusagen die Freigabe von Nuklearwaffen und wie die sozusagen auch im Flugzeug verankert werden, nicht nur rein hardwaremäßig, sondern auch elektronisch auf der Softwareseite. Das ist nochmal eine besondere Spezifikation, aber viel wichtiger ist eigentlich der Unterschied zwischen einem Flugzeug, das auf einem Flugzeugträger landen kann und nicht nur da landen und starten kann, sondern auch da untergebracht wird. Flugzeugträger haben eine vordefinierte Hallengröße, die können sie nicht einfach so erhöhen. Wenn sie das machen, dann kippt ihnen quasi der Flugzeugträger um. Also wenn sie einfach mal die Halle erhöhen. Das ist sozusagen eine vorgegebene Sache. Deswegen sind solche Flugzeuge oft eher ein bisschen gedrungener. Und dazu kommt, dass auf der deutschen Seite die Anforderung ist, dass man relativ schnell fliegen möchte mit dem Flugzeug und ein paar andere Anforderungen auch noch mit dazugekommen sind, sodass eigentlich relativ schnell klar war, wir brauchen eigentlich beim Flugzeug selber zwei unterschiedliche Systeme. Nun besteht das FCAS aber eben nicht nur aus dem Flugzeug. Das ist dummerweise immer wieder so nach vorne geschoben worden, weil es so anfassbar ist. Es besteht aus vielen anderen Elementen und da hat auch die Bundesregierung aus meiner Sicht schlauerweise gesagt, die führen wir weiter, weil die brauchen wir sowieso. Kampfflugzeug brauchen wir auch in Zukunft, aber wir brauchen vor allen Dingen den digitalen Anteil, die sogenannte Combat Cloud, also das, wo die Flugzeuge, aber auch die Schiffe und Panzer miteinander sprechen können und Daten austauschen können. Da ist Deutschland deutlich hinterher und hat sich auch durch das Einkaufen in ein anderes Flugzeug, nämlich die amerikanische F-35, in so eine gewisse Abhängigkeit begeben, von der wir früh gewusst haben, da wollen wir nicht lange drinbleiben, wir müssen jetzt aber mal.
10: Da klingt aber durch, dass Sie das Scheitern von FCAS gar nicht so als katastrophale Bruchlandung sehen, sondern vielleicht sogar als Befreiungsschlag für einen Neustart, richtig?
15: Ja, ich würde es auch nicht Neustart nennen. Also ich wäre jetzt sehr, sehr vorsichtig. Das Projekt ist ein Blumenstrauß von unterschiedlichen Technologien und Sie können sowas sozusagen als ein, der Begriff FCAS ist so eine Art Hülle, in wo man viele Sachen drin entwickeln kann, die jede einzeln ihren Wert haben. Es geht ja auch darum, technologische Überlegenheit in unterschiedlichsten Bereichen weiterhin fortzuführen. Also die Grundlage deutscher und westlicher Streitkräfte bleibt immer noch die technologische Überlegenheit und ich glaube, da haben wir bisher auch kein besseres Bild, wie man das machen will, weil wir sehen, dass Masse und Kämpfen in Schützengräben halt eine sehr hohe Last für die Bevölkerung und für die Soldatinnen und Soldaten mit sich bringt. Also deswegen ist es hier, glaube ich, jetzt daran, sehr vorsichtig zu gucken, wie man die Lücke, die jetzt durch das Dassault entsteht, wie man die eigentlich schließen kann und dann weitermachen kann. Denn wenn man das jetzt anhalten würde und das Rad neu erfinden würde, dann würde man vor allen Dingen in dem Augenblick das Steuergeld, das reingeflossen ist, aus deutscher Sicht quasi verbrannt haben.
10: Bis zur Verfügbarkeit neuer europäischer Kampfflugzeuge könnte eine Art Fähigkeitslücke entstehen und für Deutschland könnte die ja mit der Beschaffung zusätzlicher F-35-Jets gefüllt werden. Also ich rede von dem Tarnkappen-Mehrzweck-Kampfflugzeug Made in USA. Da gibt's aber dann wieder das Dilemma der technologischen Abhängigkeit. Wie sehen Sie das?
15: Wir haben von vornherein gesagt, die F-35, oder ich habe das gesagt, viele andere, glaube ich, sind da ähnlich eingestellt. Die F-35 ist eine Zwischenlösung, weil wir es verschlafen haben, eine Nachfolgelösung für den Tornado zu finden, der insbesondere der nukleare Träger ist und aber auch das elektronische Kampfführungsflugzeug der Deutschen ist. Das ist alles in die Jahre gekommen. Die F-35 bietet jetzt erstmal eine günstige oder eine zeitnahe Überbrückungsmöglichkeit. Man könnte das im Prinzip vertiefen, weil die F-35 noch viele andere Sachen auch kann. Die wird jetzt auch befähigt, nicht nur Erdkampf zu machen, sondern auch elektronische Kriegsführung zu machen. Und da wird sie nicht schlecht sein. Aber man hat eben die Frage, kriege ich tatsächlich die Ersatzteile aus den USA? Das ist keine Frage, die an den USA insbesondere hängt, sondern vor allen Dingen an der jetzigen Regierung und der Frage, wie sieht denn die nächste Regierung eigentlich aus? Und wenn sie die wollten von Donald Trump, oder wir alle haben sie ja mitgekriegt, seitdem er wieder im Amt ist, wenn man das mitnimmt, dann muss man sagen, kann man nicht mehr davon ausgehen, dass die Amerikaner den sogenannten Security of Supply, also die Versorgungssicherheit der Systeme, die wir hier in Europa benutzen, so sicherstellen, dass wir, wenn wir es brauchen, von denen auch was bekommen.
10: Ich will den Blick einmal noch nach Brüssel schwenken. Die EU hatte sich ja zum Ziel gesetzt, immer mehr Rüstungsgüter über gemeinsame Initiativen auch zu beschaffen, um günstiger zu kaufen und um die Abhängigkeit von den USA zu verringern. Ist das aus Ihrer Sicht gescheitert?
15: Ja, das ist es. Das muss man leider so klar sagen. Das hat was damit zu tun, dass wir... Also ich sage das auch mit einem gewissen, wie soll man sagen, einer Anerkenntnis. Ich komme aus einer Generation, wo sich viele Doktorarbeiten, auch meine, damit beschäftigt haben, wie man mehr Kooperation möglich machen kann. Und wir haben uns die Köpfe eingeschlagen an den Regeln, die in der Europäischen Union bestehen, die von vornherein und quasi schon immer die besondere Verbindung zwischen Krieg und Staat demonstriert haben. Nämlich, dass es eine Ausnahmeregel gibt von den Beschaffungsregeln. Überall da, wo nationale Sicherheit betroffen ist, muss man nicht das Günstigste beschaffen, sondern kann auch anders beschaffen. Das kennen ganz viele Leute, die in dem Bereich unterwegs sind, als im jetzigen Artikel 346 des Vertrages über die Funktion der Europäischen Union, vorher Artikel 296, das heißt, das gibt's eigentlich schon ganz lange. Und das ist ein Fels, den noch keiner von uns bislang geschafft hat abzutragen. Das ist nicht nur gut, dass das so ist, dass dieser Fels da ist. Das muss man ganz klar sagen, weil er gibt einen enormen Freiraum für eben die Nationalismen. Man muss auf der anderen Seite aber auch sagen, dass die Europäische Kommission im kompletten Blindflug seit 20 Jahren ist, seitdem sie eigentlich in den Verteidigungsbereich rein will. Das heißt, sie weiß gar nichts über diese Industrie, über die sie redet. Sie hat keine Landkarte von, wer produziert hier eigentlich was, was wird eigentlich gebraucht und wo engagieren wir uns dann eigentlich am besten. Das heißt, am Ende kommt man dabei raus, das ist das, was jetzt passiert, dass man sagt, okay, was können wir denn noch machen? Wir können Geld geben, ne, indem wir Steuererleichterungen quasi geben und wir günstigere Kredite geben. Das ist das, was die Europäische Union zum jetzigen Zeitpunkt macht. Ob das effizient ist mit Blick auf die Waffen, die da beschafft werden, das steht auf einer völlig anderen Karte. Also von daher muss man sagen, das muss nicht das Ende aller Tage sein, dass man sozusagen jetzt völlig aufgibt und dem Nationalstaat kompletten Raum lässt. Aber auch mit Blick auf die Zeit, ne, wir sind ja unter Zeitdruck erstmal eine gewisse Fähigkeit, eine militärische Verteidigungsfähigkeit herzustellen. In dieser Phase der nächsten 5 Jahre wird diese Europäische Union keine Rolle spielen. Ich glaube, es wäre sehr viel schlauer, über die Industrie nach der jetzigen Industrie nachzudenken und sich zu überlegen, wenn denn mal irgendwann so ein Grundgerüst von Rüstung da ist. Und da werden auch Fehler passiert sein. Da wird man sozusagen falsche Dinge oder Fehler der Vergangenheit vertieft haben. Wie machen wir ab da denn eigentlich weiter? Das ist, glaube ich, der Punkt, wo man wieder ansetzen kann. Aber auch Brüssel ist natürlich politisch getrieben und auch tagespolitisch getrieben. Die wollen eine Bedeutung haben und deswegen hören wir dann von irgendwelchen Summen, die aber im Grunde genommen Rechnungen ohne den Wirt sind. Also wenn Sie diese 800 Milliarden hören, das ist ja kein Geld, das die Europäische Union zur Verfügung hat, sondern dass man sich zusammengerechnet hat, dass das ausgegeben werden würde.
10: Gibt es denn aus Ihrer Sicht ein gemeinsames Projekt, was super läuft im europäischen Kontext? Beim Beschaffen von Waffen, Munition, Rüstungsgütern, also haben wir heute schon irgendwas, was in der gemeinsamen Anstrengung gut funktioniert?
15: Ja, ich glaube, was besser funktioniert, auch wenn es jetzt nicht die wesentlichste Fähigkeit ist, dann ist es sicherlich im Bereich der Panzer, wo Deutschland sowohl militärisch als auch politisch den Rahmen bietet und damit auch eine gewisse, also Rückfallfunktion oder Führungsposition, wie auch immer, bietet und gleichzeitig andere Partner und deren Industrie mit einbindet. Ich glaube, das ist eine gute Lösung. Das ist nicht alles perfekt. Das gehört auch mit dazu. Wir reden hier auch über Heeresrüstung. Da hat jedes Land wirklich ganz starke Nationalismen. Also das aufzubrechen ist auch eine Frage von Jahren, nicht nur von Jahren, von Jahrzehnten. Also da ist das, was im Bereich schwere Kampfpanzer passiert, glaube ich, schon was, wo man sagen kann, da wird es harmonischer. Das ist noch nicht harmonisiert, aber es wird harmonischer über die Dauer. Ansonsten bin ich eher in der jetzigen Phase auf der Seite derjenigen, die sagen, was immer hilft, hilft in dieser Phase. Wir müssen erstmal fähig werden und wir werden dabei Dinge tun, die wir später bereuen werden oder korrigieren.
10: Herr Mölling, Sie kennen unsere Sendung. Hörerfragen spielen eine wichtige Rolle. Die letzte Frage kommt von dort. Ist eigentlich massive Aufrüstung alternativlos und muss wirklich jeder europäische NATO-Staat alle militärischen Fähigkeiten selbst haben?
15: Ist es alternativlos? Nee, also theoretisch nicht, praktisch schon. Also wenn Russland bereit ist abzurüsten, ist das sicherlich eine Option. Aber da muss man auch ganz ehrlich sagen, ich glaube, dass wir in 25 Jahren wieder abrüsten können. Aber wenn wir in die Geschichte der Rüstungskontrolle und Abrüstung reingucken, dann hat man als erstes mal aufrüsten müssen, um dem anderen klarzumachen, dass man es wirklich ernst meint, und erst dann konnte abgerüstet werden. Alles andere, was wir zurzeit hören in dem Zusammenhang, ist eine reine Ideologie. Diese Nachrichten werden nicht von den Leuten verbreitet, die wirklich die Verhandlungen geführt haben und deswegen wissen, wie hart es ist. Das ist die Generation der Politiker, die danach gekommen ist und Rüstung als Kontrolle, als Ideologie betreiben. Die Frage, muss jeder alles haben? Nee, das muss nicht und das ist auch nicht so. Es gibt den Anspruch bei einigen Staaten, alles zu haben, aber Anspruch und Realität klaffen da sehr weit auseinander. Wir haben eine Arbeitsteilung vereinbart innerhalb der NATO, aber da sehen wir halt auch, dass diese Arbeitsteilung in dem Augenblick, in dem die wesentliche Schutzmacht und auch der Bereitsteller der wesentlichen Fähigkeiten, nämlich die USA, ins Wanken geraten und wir heute nicht mehr sagen können, wenn der Bundeskanzler bei Donald Trump anruft und sagt, wir hätten jetzt einen Artikel 5, ob die Amerikaner überhaupt noch kommen, dann sieht man natürlich auch, dass das eine Abhängigkeit ist. Das bestärkt natürlich die Nationalismen. Das bestärkt diejenigen, die sagen, wir müssen das alles national können, weil wir uns auf die USA, aber auch vielleicht auf andere nicht verlassen können. Und ich glaube, das ist die, wenn wir nach vorne gucken, die große Herausforderung, neues Vertrauen zu fassen in die Partner, mit denen man tatsächlich glaubt, mit denen werden wir im Zweifelsfalle gemeinsam kämpfen. Und jetzt versuchen wir erstmal gemeinsam Abschreckung zusammen zu organisieren. Und da wird Europa sich jetzt erstmal neu schütteln müssen, weil eben dadurch, dass die Amerikaner wegfallen, die Gewichte in Europa neu verteilt werden.
16: Wir werden das weiter beobachten. Gern auch wieder mit Ihnen. Christian Mölling, vielen Dank für Ihre Zeit und Ihre Expertise.
15: Ich danke Ihnen für die Gelegenheit.
0: 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Vermutlich sehr zur Freude von Außenminister Rubio, der da auch zugegen ist, denn die USA führen mittlerweile 3:0 und die Mannschaften sind gerade in der Halbzeitpause. Dazu gleich mehr und nach den Nachrichten um 4 Uhr geht's natürlich noch weiter in der ARD-Infonacht. Wir bleiben dann in den USA und blicken auf den doch recht gelungenen ersten Börsentag von SpaceX und wir fragen, was müssen eventuell Kleinanleger, die sich für diese Aktie interessieren, beachten. Bis gleich.

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1: Und da schalten wir jetzt live ins Stadion nach Los Angeles zu meinem Kollegen Jens-Jörg Rieck, der für uns das Spiel USA gegen Paraguay beobachtet. Die Mannschaften sind gerade in der Pause und er hat das Spiel geschehen.
2: It's Party Time für die US-Amerikaner. Wir haben Pause hier im Sophie Stadium. Die 70.000 haben den perfekten Auftakt für die US-Amerikaner gesehen. Die frühe Führung ging in der 7. Minute ein Eigentor von Damian Bobadilla. Vorbereitet das Ganze von Weston McKennie, dem ehemaligen Schalker, dann Pulisic mit seinen Füßen dran. Und dann will McKennie den Ball rüberbringen zu Balogun. Damian Bobadilla, einer von zwei Neuen heute in der Startelf der Südamerikaner, versucht zu retten, aber kriegt den Fuß nur dran. Der Ball ist im Tor drin und danach wurde es noch einseitiger. Gab nur in der Anfangsphase in der zweiten Minute so den Hauch einer Möglichkeit über Sanabria für die Mannschaft des argentinischen Trainers Gustavo Alfaro. Und danach haben die US-Amerikaner das Ding komplett auf ihre Seite gezogen. Ist kein wirkliches Spiel draus geworden, weil es so einseitig ist. Und die Tore fielen dann zwangsläufig. 31. Minute, Pulisic mit der Vorbereitung. Neben McKennie sicherlich der auffälligste Akteur. Auf Balogun, der den Ball unten rechts ganz sauber hineinschiebt mit 90 Stundenkilometern. Und am Ende der 6-minütigen Nachspielzeit dann noch schöner. Auch wieder Zweikampf gegen Alderete. Nur zweiter Sieger, der ehemalige Hartaner. Balogun nimmt den Kopf hoch mit links oben ins linke Kreuzeck hinein. Also super gemacht vom Mann von der AS Monaco. Und eine hochverdiente, sehr hochverdiente Führung für den Gastgeber USA.
1: Danke, Jens-Jörg Rieck nach Los Angeles.

0: Es ist 4 Uhr. 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
1: Die Nachrichten mit Kira Preuß. Guten Morgen.
2: Das Gericht hat entschieden, dass der Regionalplan Ruhr insgesamt unwirksam ist. Die Regel ist, wenn ich einen Teil habe, der unwirksam ist, dann ist auch der ganze Plan unwirksam.
1: Die Sprecherin des Oberverwaltungsgerichts NRW erklärt ein folgenreiches Urteil für das gesamte Ruhrgebiet. Im Regionalplan Ruhr sind Gebiete für den Bau von 140.000 Wohnungen, Gewerbeflächen für fast 200.000 Jobs und Erholungsgebiete festgelegt. Jochen Trumm, WDR-Landespolitik, erklärt die Tragweite des Urteils.
3: Der Regionalplan Ruhr ist die Basis für alle Planung in den Städten und Kreisen des Ruhrgebiets. Das ist schon eine Tragweite, die man so nicht erwartet hatte. Alles, was jetzt auf dieser neuen Planung fußte, da werden die Leute jetzt überlegen, ob sie Fragezeichen hinter ihre Planungen setzen müssen. Ich will mal Beispiele nennen. Der Rohstoffabbau, aber es geht zum Beispiel auch um Vorrangflächen für den Ausbau von Windenergie. Die Forensik in Haltern zum Beispiel, die der Landesgesundheitsminister unbedingt braucht, auch die steht in diesem Plan drin. Kann man das jetzt alles so machen? Alles das ist jetzt mit Fragezeichen versehen.
1: Die USA und der Iran stehen möglicherweise kurz vor einer Friedensvereinbarung. US-Präsident Trump hat einen Beitrag des iranischen Außenministers Araghchi auf X weiter verbreitet. Darin heißt es, man sei einer Vereinbarung nie näher gewesen. Einen Abschluss gäbe es aber noch nicht. Die Rechte für Flugreisende sollen sich in der EU jetzt doch nicht verschlechtern. Die Mitgliedstaaten wollten unter anderem, dass Fluggäste eine Entschädigung nicht schon nach 3 Stunden Verspätung, sondern erst nach 4 Stunden bekommen. In Verhandlungen mit dem EU-Parlament nahmen sie ihre Forderungen aber zurück. Auch die Höhe der Entschädigung soll gleich bleiben.
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1: In der Kölner Flora hat nach 10 Jahren Bauzeit und 3 Jahre später als ursprünglich geplant ein neues Schaugewächshaus geöffnet. Dort können sich Besucher in dem Botanischen Garten wieder kostenlos exotische Pflanzen anschauen. Andreas Pallig, WDR Köln.
4: Der neu angelegte Tropenwald liegt unter einer 18 Meter hohen Glaskuppel. Durch die hochgewachsenen Bäume und Pflanzen führt ein Rundweg. Der liegt zum Teil 5 Meter über dem Boden und schlängelt sich durch die Baumkronen. Mehr als 6000 unterschiedliche Pflanzenarten erwarten die Besucher, zum Beispiel Mangroven, Kakao oder Papaya. Im neuen Wüstenhaus steht außerdem ein 300 bis 400 Jahre alter Brotpalmfarn. Das ist die älteste Pflanze in dem Schaugewächshaus.
1: Und das Wetter in Nordrhein-Westfalen. Über die Nacht lässt der Regen langsam nach bei Tiefstwerten von 15 bis 10 Grad. Tagsüber wechseln sich dichte Wolken und etwas Sonne.

0: ab. Es sind weiter einzelne Schauer unterwegs, dazu windig mit starken bis stürmischen Böen. In Hattingen 18 Grad, in Xanten 19 Grad und in Hamm bis 20 Grad. Das war WDR aktuell.
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2: Die A3 Nürnberg-Passau ist zwischen Kreuz-Deggendorf und Hengersberg wegen Bauarbeiten bis Montag ca. 2 Uhr in beiden Richtungen gesperrt. Umleitungen sind die U18 und die U83. Die A7 Flensburg-Hannover ist zwischen Hamburg-Stellingen und Hamburg-Heimfeld bis Montag ca. 5 Uhr wegen Bauarbeiten in beiden Richtungen gesperrt. Die großräumige Ausweichempfehlung, die B205, A21 und A1. A8 Karlsruhe Richtung Stuttgart. Da ist die Fahrbahn zwischen Pforzheim West und Nord wegen Bauarbeiten bis Montag früh etwa 5 Uhr gesperrt. Die A40 Duisburg-Essen ist zwischen Mülheim-Winkhausen und Heißen in beiden Richtungen bis 22. Juni gesperrt. Die A43 Recklinghausen-Wuppertal ist zwischen Bochum-Riemke und Kreuz-Bochum in beiden Richtungen bis Montag früh gesperrt. Die A44 Essen Richtung Düsseldorf ist zwischen Kreuz Düsseldorf Nord und Flughafen wegen Bauarbeiten bis Montag früh gesperrt. Der Flughafen ist ab dem Kreuz Meerbusch in Richtung Essen erreichbar. Die A61 Ludwigshafen Richtung Hockenheim ist zwischen Kreuz Speyer und Dreieck Hockenheim wegen Bauarbeiten noch bis Sonntagmorgen gesperrt. Die A81 Stuttgart-Singen ist zwischen Sindelfingen-Ost und Böblingen-Hulb wegen einer Baustelle bis Montag ca. 5 Uhr in beiden Richtungen gesperrt. Die A94 München-Passau ist zwischen Feldkirchen-West und Ost wegen Bauarbeiten in beiden Richtungen bis 5 Uhr früh gesperrt. Und die A480 Reiskirchen-Gießen ist zwischen Reiskirchener Dreieck und Wettenberg wegen Bauarbeiten bis Montag früh in beiden Richtungen gesperrt. Zum Schluss noch die A553 Bliesheim-Brühl. Da ist die Fahrbahn zwischen Brühl-Ost und Nord in beiden Richtungen bis Montag früh gesperrt. Das war's vom Verkehr. Ihnen eine gute Fahrt.
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2: Und die kommt vom Norddeutschen Rundfunk in Hamburg mit Detlef Karg im Studio hier noch bis 6 Uhr. Aktuelles aus Politik und Gesellschaft sowie natürlich vom Spiel USA-Paraguay, das um 3 Uhr unserer Zeit begonnen hat. Momentan ist noch Halbzeitpause. Die USA führen mit 3:0. Und wir bleiben in den USA und blicken auf den bisher größten Börsengang der Geschichte nach Saudi Aramco, das Raumfahrtunternehmen SpaceX. Ist seit gestern an der Nasdaq gelistet und hat seinen Chef Elon Musk zum ersten Billionär der Welt gemacht. Diesen Börsengang hat unser US-Korrespondent Samuel Jakisch verfolgt und mein Kollege Max Seib hat hier in der ARD-Infonacht vor einigen Stunden mit ihm gesprochen. Die erste Frage an Samuel Jakisch war, wie die Börse den Start von SpaceX verarbeitet hat. Gab es die erwartete Euphorie?
3: Ja, kann man nicht anders sagen. Also es ist der größte Börsengang der Geschichte sowieso schon mal gewesen, was jetzt das reine den reinen Umfang, die reine quantitative Dimension angeht, aber auch was die Qualität des Hypes angeht, da ist schon richtig was los. $135 war der vorgegebene Einheitspreis, den SpaceX selbst festgelegt hat. Schon mal sehr ungewöhnlich, denn normalerweise regelt das ja der Markt. 555 Millionen Stück davon werden verkauft. Das macht in der Multiplikation extrem viel Geld, über 70 Milliarden für dieses Unternehmen. Und dann ist diese Aktie, nachdem sie dann gehandelt werden konnte, auch noch 30% in die Höhe geschossen. Also da sind eine Menge Millionäre kreiert worden heute und auch ein Billionär, nämlich Elon Musk selber, der Firmenchef.
4: Bevor wir auf den gleich nochmal schauen, wie erklären Experten denn diesen Hype? Was macht diese Aktie so attraktiv?
3: SpaceX ist ein Story-Stock, sagen die Broker hier. Also man investiert in eine Geschichte, in eine Erzählung, in ein Versprechen, in eine Vision in diesem Fall. Nicht so sehr auf das tatsächlich jetzt real bewertete Technologieunternehmen SpaceX, denn das macht miese 5 Milliarden Nettoverlust 2025. Aber sie haben etwas Großes vor. Nicht nur haben sie massiv in KI investiert, das machen gerade viele, sondern es geht darum, den Weltraum zu erobern und noch viel stärker auszubauen. Zu auszubauen, was sie jetzt gerade schon tun, also zum Beispiel Starlink, diese Internettechnologie über Satelliten, dass man da wirklich in die entlegensten Winkel des Planeten einen Breitbandanschluss quasi über Satellit hin beamen kann. Und das Ganze soll nicht nur viel stärker ausgebaut werden, es sollen Rechenzentren, KI-Rechenzentren im All entstehen. Es geht um den interplanetaren Verkehr, die Reisen bis zum Mars, also die Fantasie ist die Grenze dieser Werbebroschüre, die da heute an den Markt gegangen ist. Und das Vertrauen oder zumindest das Interesse an dieser Vision ist doch sehr groß.
4: Du hast es eben schon angesprochen, SpaceX, das ist die Firma von Elon Musk, der mit diesem Börsengang eben zum ersten Billionär der Welt geworden ist. Und das, obwohl SpaceX eben tiefrote Zahlen schreibt. Was hat Musk mit diesem XXL-Börsengang vor?
3: Naja, diese tiefrote Weltraumsparte ist nur ein kleiner Teil im Businessplan von SpaceX. Elon Musk will den kompletten Planeten Erde mit Breitbandinternet versorgen, vor allem da, wo bisher eben keine Datenkabel hinführen. Es geht darum, eine einzige große KI zu bauen, die solarangetrieben im Weltall vor sich hinrechnet und die Wahrheit findet, drunter macht das nicht. Er will diese KI dann an Unternehmen verbieten, damit Billionen Dollar verdienen. Das ist wahrscheinlich alles maßlos übertrieben, aber mit Raketen allein ist hier nicht Geld zu verdienen, sondern das ist die Grundlage. Und die Wette, die Elon Musk jetzt seinen Anlegern anbietet, das ist eben diese verlustreiche Raketensparte ausgleichen zu können mit astronomischen, buchstäblich Einnahmen an anderer Stelle. Wie realistisch man das findet, das hängt sehr davon ab, wie viel Vertrauen man eben in die Person Elon Musk mitbringt.
4: Also große Worte, viele Superlative, aber es gibt ja auch eine Menge Skepsis, dass diese Aktie eben deutlich zu hoch bewertet ist. Dringen diese Stimmen in den USA aktuell durch?
3: Grundsätzlich ja, heute eher nicht. In diesem Unternehmen selbst ist zum einen problematisch, dass mit Elon Musk, den Firmenchef, eben eine Person nicht nur 85% der stimmberechtigten Anteile hat, das heißt Anleger haben da nichts mitzureden, sondern der Mann ist auch noch gleichzeitig Geschäftsführer und Vorsitzender des Boards. Also das heißt, er hat dieses riesige Stimmrecht, er darf sich aber auch selber operativ kontrollieren und beaufsichtigen. Und da ist die Gefahr natürlich groß, dass da kein Korrektiv mehr ist, sondern eben ein Mann das gesamte Unternehmensschicksal und das seiner Anleger, bis zu 30% sind Privatanleger, zu bestimmen hat. Und das andere ist das, was die ganze KI-Branche betrifft. Hier sind Technologieunternehmen, Hardwarehersteller, Chiphersteller, Rechenzentren, Cloud-Anbieter, aber auch die Kreditgeber, die investieren gerade sehr viel Geld einmal im Kreis. Und sie produzieren damit eine Realität, auf die der Markt aber selber wettet. Das kann halten, das kann aber auch als Gesamtkonstrukt einstürzen und es ist ein einziges Wettinvestieren. Und da gilt die älteste von allen Börsenregeln. Je größer und je verlockender das Versprechen, desto größer muss auch die Vorsicht sein.
2: Einschätzungen unseres Korrespondenten Samuel Jakisch waren das zum Börsenstart von SpaceX. Wir wollen das noch vertiefen mit dem Blick darauf, was Sie vielleicht wissen möchten oder müssen, wenn Sie als Kleinanleger in SpaceX investieren wollen, denn die Aktien sind ja nun im Handel. Ist das ein gutes Investment oder sehr spekulativ? Was natürlich nichts heißt, auch solche Aktien können stark im Wert steigen. Darüber hat mein Kollege Dirk Wagner vom Hessischen Rundfunk mit Andreas Jalseweg gesprochen. Er ist Wirtschaftsjournalist und arbeitet für das Verbraucherportal Bialo.de. Die erste Frage an ihn war, wie profitabel derzeit SpaceX ist.
5: Profitabel ist bei SpaceX vor allem eine Sparte, nämlich dieses Satellitennetzwerk Starlink, also das schnelles Internet bereitstellt übers All, hat zu 10 Millionen Kunden. Diese Sparte, die wirft tatsächlich Gewinne ab, aber die beiden anderen Sparten, also das Geschäft mit den Trägerraketen und das KI-Unternehmen von Elon Musk, das mittlerweile ja auch zu SpaceX gehört, die schreiben beiden im Moment noch keine schwarzen Zahlen. Und letztes Jahr hat SpaceX 5 Milliarden Euro Verlust gemacht. Das heißt, der Konzern wird noch eine Weile rote Zahlen aufschreiben, vermutlich. Und das heißt auch für Anleger, dass sie auf Gewinne noch eine Weile warten müssen. Deswegen wäre ich bei der Aktie auch ein bisschen vorsichtig.
6: Ja, wollte ich gerade sagen. Also wenn ich das höre, das ist doch eher was, was Anleger nachdenklich stimmen müsste.
5: Zum einen ja, aber auf der anderen Seite ist es so, dass Anleger oder an der Börse ja ganz oft auch Fantasie irgendwie gehandelt wird. Und die Fantasie, die jetzt in SpaceX steckt, das ist sozusagen vor allem, dass man mit diesen ganzen Hochtechnologieprodukten, die im All unterwegs sind, mit Satelliten, mit Trägerraketen, irgendwann auch gute Gewinne erwirtschaften wird. Ob sich das dann tatsächlich realisieren lassen wird, das muss man halt dann mal sehen. Aber es ist so eine Vision Viele Experten sagen, da oben entsteht so eine Art neue Infrastruktur, eine Art neue Seidenstraße, die dann auch großes wirtschaftliches Potenzial hat. Und da fließen natürlich auch eine Menge so staatlicher Gelder von der NASA und vom Verteidigungsministerium. Das heißt, man erhofft sich da oben schon so eine Art Goldgrube im All. Ob es das dann tatsächlich geben wird, das muss man einfach mal abwarten.
6: Ich komme jetzt mal mit so einem bisschen schrägen Vergleich vielleicht, aber ein wenig erinnert mich das daran. Ist das nicht auch so wie bei einem ganz jungen Startup, das noch gar nicht so viel Geld hat und auch versucht, an die Börse zu gehen? Denn da werden ja auch häufig Ideen präsentiert, die erst in mehreren Jahren dann realisiert werden.
5: Also das würde ich jetzt nicht ganz so vergleichen. Also das Unternehmen gibt es ja schon eine ganze Weile. Es war halt nur bislang nicht an der Börse. Und es gibt ja eben auch Bereiche, die machen ganz handfeste Geschäfte, wie eben Starlink, aber auch dieser Raketenbereich. Also diese Trägerraketen, die sind ja sozusagen auch schon längst unterwegs und haben auch die Kosten in diesem Bereich sehr stark gesenkt. Aber man muss natürlich abwarten, ob das Gesamtunternehmen, also ob diese Visionen, die Elon Musk mit diesem Unternehmen hat, sich tatsächlich realisieren lassen. Und da muss man natürlich schon sagen, es steckt schon auch viel Risiko darin, weil wenn das nicht passiert, dann könnte es sein, dass der Kurs auch schnell wieder nach unten geht.
6: Kann es denn auch sein, dass SpaceX, also die Aktie, ohne mein Zutun in meinem Depot landet, wenn ich zum Beispiel diese berühmten ETFs habe, also diese berühmten Indexfonds?
5: Ja, also wenn Sie einen ETF haben, also einen ETF zum Beispiel auf diesen Weltindex MSCI World, dann wird die Aktie ganz sicher bei Ihnen im Depot landen. Also diese Indexanbieter zum Beispiel von MSCI oder auch von der Nasdaq, also der Technologiebörse in den USA, haben schon angekündigt, dass sie die Aktie relativ schnell in den Index auch aufnehmen werden. Und dann, wenn die im Index ist, kommt sie auch automatisch in den ETF rein, aber zu einem relativ geringen Anteil. Also wenn Sie überlegen, beim MSCI World, da sind ja 1300 Unternehmen drin. SpaceX macht da ganz kleinen Anteil aus. Und es ist ja im Prinzip auch nicht so schlecht, wenn man an dieser Entwicklung, die ja sehr viele Anleger doch im Moment sehr interessant finden, so mit einem kleinen Teil teilhat, ja. Also Sie gehen da kein Risiko. Wenn es positiv ist, dann nehmen Sie Gewinne damit, einen kleinen Teil. Wenn die Aktie floppt, dann haben Sie nichts zu befürchten, weil der Anteil eben so gering ist.
6: Okay, muss ich mich also nicht wirklich drum kümmern?
5: Eigentlich nicht. Ja. Also ich hätte da jetzt keine Sorgen. Ich habe ja auch einen ETF, einen Welt-ETF. Da kommt SpaceX wahrscheinlich auch mit rein und das würde mir jetzt nichts ausmachen.
4: Sagt der Wirtschaftsjournalist Andreas Jalsowek seine Einschätzung zum Börsengang von SpaceX war das. Und wir kommen damit zur Wettervorhersage für heute Samstag, den 13. Juni. Heute Vormittag ist es in der Nordosthälfte wolkig und es gibt aufkommende Schauer. Mittags und nachmittags vor allem im Nordosten auch einzelne Gewitter. Richtung Südwesten ist es zunehmend heiter und meist trocken. Temperaturen in der Nordwesthälfte 17 bis 22 Grad, an den Küsten etwas kühler. In der Südosthälfte 21 bis 26 Grad, an Ober- und Hochrhein sind lokal bis 28 Grad möglich. Es weht ein frischer, zeitweise stark böiger West- bis Nordwestwind. Und wir kommen zu den Temperaturen deutscher Städte zur Stunde. In Kiel 10 Grad. Hamburg 13 Grad, Rostock 10 Grad, Hannover 15 Grad, Berlin 14 Grad, Kassel 15 Grad, auch in Münster 15 Grad, Köln 17 Grad, Frankfurt am Main 16, Erfurt 15 und Saarbrücken 17 Grad, Nürnberg 16 Grad, Dresden 14 Grad, Stuttgart 18 Grad, Freiburg 19 und München meldet 16 Grad.

0: Und der Blick auf die Uhr. Es ist 4 Uhr und 16 Minuten.
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0: Über 100 Tage dauert der Iran-Krieg nun an. Es scheint Bewegung zu geben, auch wenn sich die Seiten am vergangenen Freitag wieder widersprochen haben. Aber immerhin, es erklärte Pakistans Premier Sharif, der in dem Konflikt als Vermittler auftritt, auf der Plattform X, dass sich der Iran und die USA auf eine Friedensvereinbarung geeinigt hätten. Auch eine Quelle aus dem Weißen Haus in Washington wird von der Nachrichtenagentur Reuters so zitiert. Und dann Irans Außenminister Araghchi. Er bestätigte, dass ein Abkommen in den nächsten Tagen unterzeichnet werden soll. Das sagte er im iranischen Staatsfernsehen. Den Stand von diesem Tage hat Benjamin Weber zusammengefasst.
2: Freitagsgebet in Teheran. Der mächtige Kleriker Ayatollah Khatami spricht auch über die Verhandlungen. Wir sagen zu Trump und Netanyahu, beim kleinsten Fehler bekommt ihr eine mächtige Ohrfeige. Tod Amerika, skandieren die Gläubigen. Khatami, ein ausgewiesener Hardliner, droht. Die iranischen Streitkräfte seien weiterhin bereit. Denn die Feinde verstünden die Sprache der Verhandlungen nicht. Doch seit US-Präsident Trump massive Angriffe auf Iran am Donnerstag abgesagt hat, verdichten sich die Anzeichen auf ein mögliches Abkommen. Zwar betonen iranische Medien, final entschieden sei nichts. Doch dass es in den indirekten Gesprächen Fortschritte gegeben hat, das dementiert auch Iran nicht. Außenamtssprecher Barghey zufolge sei der Text des Abkommens überwiegend finalisiert. Dabei habe Iran auch Widerstände der USA überwunden. Sie haben wieder versucht, unzumutbare Forderungen durchzusetzen. Die Islamische Republik Iran hat auf diplomatischer Ebene und auf dem Schlachtfeld gezeigt, dass sie sich solchen unrechtmäßigen Forderungen nicht beugen wird. Was in iranischen Medien über den Inhalt des Abkommens kursiert, liest sich wie ein massiver Verhandlungserfolg Teherans. Die Straße von Hormus werde in Zukunft von Oman und Iran gemeinsam kontrolliert. Eingefrorene iranische Vermögenswerte würden freigegeben. Der israelische Krieg im Libanon beendet. In einer Phase von 60 Tagen nach Unterzeichnung solle dann weiterverhandelt werden über das angeblich friedliche Atomprogramm und über die Aufhebung von Sanktionen. Gar nicht auf der Agenda das Raketenprogramm, obwohl das eine der zentralen Forderungen Israels ist. Nach einer Woche mit erneutem Raketenbeschuss glauben einige Menschen in Teheran nicht an ein mögliches Ende des Kriegs. Der 38-jährige Rahman erwartet neue Auseinandersetzungen, erklärt er gegenüber dem ARD-Team in Teheran. Die Waffenruhe hängt am Faden. Dieser labile Zustand wird sich hinziehen, immer wieder gebrochen werden und zur Eskalation führen. Ich habe das Gefühl, dass am Ende etwas viel Größeres auf uns wartet. Mariam, eine Frau in ihren 50ern, ist lange schon Regimegegnerin. Sie hofft immer noch, dass die Angriffe das Regime im Iran stürzen könnten. Deswegen sei sie mit dem Raketenbeschuss einverstanden. So können wir die Phase der Ungewissheit hinter uns lassen. Die Dinge werden ein für alle Mal geklärt und die Lage wird sich verbessern. Ihr Ehemann Ehsan hat den Glauben daran aufgegeben. Ich bin frustriert. Die USA haben nichts unternommen und wir auch nicht. Wir werden ewig in der Ungewissheit stecken bleiben. Ein Abkommen mit den USA, so sehen es viele, würde die iranische Führung nur stärken. Die Aufhebung von Sanktionen käme dem Regime wirtschaftlich zugute. Das Regime, das im Januar Tausende getötet hat, die auf den Straßen friedlich demonstrierten, wäre dann noch fester im Sattel. Doch ob es jetzt wirklich zu einer Einigung kommt, bleibt trotz aller Indizien offen. Meldungen, wonach bereits am Sonntag in Genf ein Abkommen unterschrieben werde, hat Iran dementiert. Und auch US-Präsident Trump schlägt am Nachmittag schon wieder andere Töne an. In einem Social-Media-Posting erklärt er, was in iranischen Medien gesagt werde, einschließlich der schwachen und erbärmlichen Erklärung über eine Einigung, habe nichts damit zu tun, worauf man sich in Wirklichkeit verständigt habe. Es handelt sich bei den Iranern um sehr ehrlose Menschen, mit denen man nicht in gutem Glauben verhandeln könne. Iran solle sich besser schnell zusammenreißen.
0: Benjamin Weber informierte, und wir schauen jetzt auf eine Behauptung, die im Netz kursiert. Die These, Renten in der Ukraine wurden um 12% erhöht, unter anderem bezahlt mit deutschem Steuergeld. Was ist dran daran? Karin Bauer berichtet.
3: Was macht die Ukraine mit den Hilfsgeldern, die das Land seit Beginn des russischen Angriffskriegs bekommt? Dazu wird mit Behauptungen auf der Plattform X Stimmung gemacht. Dort kursiert das Bild einer alten Frau, die in eine Mülltonne greift. Zu lesen ist die Aufschrift:
4: 12% mehr Rente in der Ukraine von unserem Geld, während deutsche Rentner Flaschen sammeln.
3: Tatsächlich können deutsche Hilfsgelder von der Ukraine auch für Renten verwendet werden. Der Großteil der Hilfe ist aber an andere Zwecke gebunden. Aber zuerst zu den Renten in der Ukraine. Diese wurden im März um 12% erhöht. Die Durchschnittsrente in der Ukraine liegt bei umgerechnet knapp 130 Euro. Die Erhöhung entspricht etwa 2 bis 50 Euro monatlich. Und wie käme deutsches Steuergeld zu ukrainischen Rentnern? Deutschland hat seit Beginn des russischen Angriffskriegs laut Angaben der Bundesregierung insgesamt 96,5 Milliarden Euro an Unterstützung für die Ukraine geleistet. Mit einem großen Teil dieser Hilfsgelder finanziert die Bundesregierung Waffenlieferungen oder Stromgeneratoren in der Ukraine oder Deutschkurse für Ukrainer in Deutschland. Die finanziellen Hilfen ohne Zweckbindung sind deutlich geringer und machen rund 1,3 Milliarden Euro aus, heißt es aus dem Auswärtigen Amt. Mit diesem Geld kann die Ukraine ihre Staatsausgaben und damit auch Renten finanzieren. Der Wirtschaftswissenschaftler Taro Nishikawa vom Kiel-Institut für Weltwirtschaft sagt im Faktenfuchs-Interview, die Ukraine stehe unter erheblichem finanziellen Druck und gebe rund 56% ihres Staatshaushalts für Verteidigung aus. Unter diesen Umständen sei es entscheidend, den Staatsbetrieb am Laufen zu halten.
5: Daher erlauben die Geldgeber eine gewisse Flexibilität bei der Verwendung der Mittel. Nicht aus Großzügigkeit, sondern aus Notwendigkeit.
3: Deutlich mehr Hilfsgelder, die nicht zweckgebunden waren, gab es für die Ukraine von der Europäischen Union. Von 2022 bis 2027 werden voraussichtlich über 100 Milliarden Euro geflossen sein, davon 5 Milliarden als Zuschuss aus dem EU-Haushalt. Bei diesen 5 Milliarden zahlt Deutschland also indirekt mit. Der Rest der EU-Hilfen sind Darlehen, die zuerst die Europäische Union aufgenommen und an die Ukraine weitergegeben hat. Die Ukraine muss die Darlehen prinzipiell zurückzahlen. Teilweise werden dafür bereits eingefrorene russische Vermögenswerte genutzt. Da die EU die Darlehen über den EU-Haushalt absichert, bleibt auch ein Restrisiko, dass Deutschland gemeinsam mit anderen Mitgliedsländern am Ende dafür einspringen muss. Außerdem übernimmt die EU manche Zinsen für die Ukraine, sodass Deutschland hier ebenso mitzahlt. Taro Nishikawa vom Kiel-Institut für Weltwirtschaft sagt, dass die Ukraine manche Hilfsgelder auch flexibel einsetzen darf, bedeutet nicht, dass es gar keine Kontrolle gäbe.
5: Es gibt Bedingungen, an die sich die Ukraine halten muss. Sonst wird es sehr schwierig, weitere Unterstützung zu erhalten.
3: Zusammengefasst lässt sich also sagen, es gibt deutsche Hilfsgelder, die die Ukraine zur Mitfinanzierung von Renten einsetzen kann. Der Großteil der deutschen Hilfen für die Ukraine ist jedoch zweckgebunden. Deutlich mehr Hilfsgelder ohne Zweckbindung kommen von der EU. Diese werden größtenteils durch Darlehen finanziert, die die Ukraine zurückzahlen muss. Es bleibt aber ein Restrisiko, dass Deutschland in Zukunft für die Rückzahlung mithaften könnte.
0: Karin Bauer war das.
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0: Und da schalten wir jetzt noch einmal live nach Inglewood ins Stadion nahe Los Angeles zu unserem Korrespondenten Jens-Jörg Krieg und der Partie USA-Paraguay.
6: 3-0 steht's nach der Halbzeit und es ist und bleibt ein ganz einseitiges Spiel hier im Sophie Stadium. Bald schon wieder in den 16er hinein, diesmal von Dest leider aus Sicht der US-Amerikaner ein bisschen ungenau gespielt. Aber mit welcher großen Ballsicherheit die Kugel hier von Berhalter, der kam zur zweiten Halbzeit für Pulisic, der schon geschont werden kann, der Star der US-Amerikaner, weil diese Mannschaft aus Südamerika, weil das Team von Trainer Gustavo Alfaro einfach so super, super limitiert ist in ihren Möglichkeiten. Schade, jetzt wechseln sie ihre Spitze aus. Sanarabia, der hatte in der ersten Halbzeit eine ganz gute Szene in der zweiten Minute. Das war aber auch schon in der ersten Halbzeit die einzig erwähnenswerte gute Szene. Zu Beginn der zweiten Halbzeit gab es ähnlich wie nach der ersten so ein kleines Aufbäumen, aber dann hat die USA, die Mannschaft von Mauricio Pochettino, das Ganze hier wieder übernommen und führen hochverdient mit 3-0 in einem absolut einseitigen Fußballspiel.
0: Danke, Jens-Jörg Krieg. Und hier kommt jetzt alles andere vom Sport mit Jan Möller.
7: Ja, vor ein paar Stunden ist die WM ja auch schon in Kanada losgegangen mit einer bunten und stimmungsvollen Eröffnungsparty, die allerdings deutlich kleiner war als das Spektakel zum Auftakt der Weltmeisterschaft in Mexiko-Stadt. Und anders als für die mexikanische Mannschaft hat es für die Kanadier zum Auftakt auch nicht zum Sieg gereicht. 1:1 gegen Bosnien-Herzegowina. Thomas Kunze war für uns dabei. In Toronto, geht das Ergebnis in Ordnung?
8: Ja, in der Summe würde ich schon sagen, obwohl mir die Kanadier ein bisschen leid tun vor den 43.000, hat das Team von Trainer Jesse Marsh über die 90 Minuten deutlich mehr investiert und deswegen irgendwie auch mehr verdient gehabt. Aber Bosnien-Herzegowina ging effektiv in Führung in der ersten Halbzeit durch Lukic Kopfballtor. Da haben sie hinten alle gepennt und es hat ewig gedauert bis zum verdienten Ausgleich durch Kyle Larin vom FC Southampton in der 79. Minute. Der eingewechselte Stürmer aus 15 Metern zum 1:1. Sie hätten so viel mehr verdient gehabt. Die Bosnier haben zweimal noch auf der Linie geklärt, hatten zwar durch Demirovic auch nochmal eine gute Möglichkeit, aber in Summe war Kanada schon besser und muss sich trotzdem irgendwie freuen, 1:1 gespielt zu haben, weil man eben so lange bis in die 79. Minute im Rückstand lag. Am Ende ist es okay, dürfte es okay sein für die beiden. Das 1:1 lässt noch alle Chancen auf ein Weiterkommen in die K.O.-Runde.
7: Ja, und morgen Abend am Sonntag startet dann ja auch die deutsche Mannschaft ins Turnier gegen Curaçao. Wie die Lage ist im DFB-Team, dazu mehr von Anne van Eickels.
9: Die Hitze von mehr als 35 Grad in Winston-Salem macht den Spielern ordentlich zu schaffen. Beim Training sorgte ein großer Ventilator für kühlere Luft. Dazu gab es eine Abkühlung unter dem Rasensprenger und Kühlwesten, die Dennis Undav allerdings nicht nutzt. Der Stürmer meidet die Hitze, wenn möglich, macht aber selbst eine heiße Titelansage zwei Tage vor dem Auftaktspiel gegen Curaçao. Jeder der Jungs, die hier sind, hat das gleiche Ziel und das ist Weltmeister werden. Ein guter Turnierstart sei wichtig, so Undav, der sich freut, dass am Sonntag beim Spiel in Houston das Dach des Stadions geschlossen sein wird. Im klimatisierten Stadion werden es dann angenehme 22 Grad sein.
7: Ja, Deutschland gegen Curaçao, Anpfiff ist am Sonntag um 19 Uhr. Die Fußball-WM hat gerade erst angefangen. In der Basketball-Bundesliga naht dagegen die Entscheidung, wer wird deutscher Meister, Bayern München oder Alba Berlin. Das erste Spiel der Finalserie haben die Münchner gewonnen, 102:94. Der Titelverteidiger hat also vorgelegt, wer zuerst drei Siege hat, ist deutscher Meister. Spiel 2 findet morgen am Sonntag statt, wieder in München. Und in Köln geht jetzt am Wochenende die Handballsaison zu Ende mit dem Final Four in der Champions League. Die Halle ist an beiden Tagen ausverkauft mit jeweils 20.000 Fans und ein deutsches Team wird auf jeden Fall im Finale stehen, denn im Halbfinale gibt es die Neuauflage des letztjährigen Endspiels. Die Füchse Berlin treffen auf den Titelverteidiger, den SC Magdeburg. Der hat schon ordentlich gefeiert in dieser Woche mit den Fans. Auf dem Rathausbalkon gab es eine Meisterparty. Champions League hin oder her, das musste einfach sein, sagt Trainer Bennett Wiegert.
10: Weil wir gesagt haben, Feste soll man feiern, wie sie fallen. Und wir wussten, dass wenn das hier schief gehen sollte, wird die Stimmung auf dem Rathausbalkon nicht so gut sein. Und die Jungs hatten sich das einfach verdient, aus der Bundesliga-Saison das separat zu sehen. Und ich habe trotzdem das Gefühl, dass diese Woche speziell war und der Fokus komplett da war.
7: Ja, und ob er dann auch auf der Platte da ist, das wird sich am Nachmittag ab 15 Uhr zeigen. Da beginnt das Spiel und im zweiten Halbfinale trifft dann später der Außenseiter Aalborg aus Dänemark auf den großen FC Barcelona.
0: Jan Möller mit dem Sport.

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1: Um 4.30 Uhr mit Wolfgang Berger. Die Europäische Union startet am Montag die ersten Verhandlungen in den Beitrittsgesprächen mit der Ukraine und Moldau. EU-Kommissionspräsidentin von der Leyen und Ratspräsident Costa erklärten, alle Mitgliedstaaten hätten zugestimmt. Der Beginn der ersten Runde sei eine, so wörtlich, Anerkennung der Entschlossenheit, des Mutes und der harten Arbeit, die beide Länder bei der Umsetzung von Reformen gezeigt hätten. Eine größere EU liege in einer von wachsender Unsicherheit geprägten Welt in unserem gemeinsamen Interesse, so von der Leyen und Costa. Präsident Zelensky erklärte nach der EU-Ankündigung, die Ukraine verteidige sich selbst und damit ganz Europa. Auch Moldaus Staatschefin Sandu begrüßte den Start der Beitrittsgespräche. Die US-Streitkräfte haben nach eigenen Angaben mehrere iranische Drohnen abgeschossen. Diese hätten Handelsschiffe in der Straße von Hormuz bedroht, teilte das zuständige US-Regionalkommando CENTCOM mit. In den vergangenen Tagen hatte es trotz einer offiziellen Waffenruhe und Verhandlungen über eine Friedensvereinbarung mehrere gegenseitige Angriffe gegeben. Das US-Militär attackierte Ziele im Iran. Teheran reagierte mit Raketen- und Drohnenangriffen auf US-Stützpunkte in Bahrain, Jordanien und Kuwait. Bundesinnenminister Dobrindt sieht offenbar eine Gefahr möglicher Drohnenangriffe auf den Deutschen Bundestag und die Gebäude weiterer Verfassungsorgane. Dobrindt hat laut Rheinischer Post an Bundestagspräsidentin Klöckner geschrieben, die wachsende Zahl von verdächtigen Sichtungen habe die Sicherheitsbehörden sensibilisiert. Zum Schutz der Gebäude sei eine dauerhafte Fähigkeit nötig, Drohnen abzuwehren. Hintergrund des Schreibens ist dem Bericht zufolge eine Anfrage von Klöckner. Darin habe sie sich erkundigt, inwieweit die neue Drohnenabwehreinheit der Bundespolizei eingesetzt werden könne, um das Parlament zu sichern. In Hamburg wird es heute vermutlich voll auf den Straßen und in der Innenstadt. Die A7 und die Kühlbrandbrücke sind gesperrt. Dazu kommen zwei Demonstrationen. Aus Hamburg Elias Bartel.
2: Ab 12 Uhr wollen laut Veranstalter mehrere tausend Menschen für Freiheit im Iran demonstrieren. Sie ziehen von der Mönckebergstraße über den Jungfernstieg bis zum Gänsemarkt. Die Polizei rechnet aber mit deutlich weniger Teilnehmern. Am frühen Nachmittag gibt es dann eine zweite Demo. Die Initiative Prüf demonstriert dafür, dass das Bundesverfassungsgericht alle Parteien prüft, die der Verfassungsschutz als rechtsextrem einstuft. 5000 Menschen werden laut Veranstalter erwartet und wollen vom Fischmarkt entlang der Landungsbrücken bis zum Rathaus marschieren.
1: Das Wetter in Deutschland. Tagsüber Schauer, vereinzelt Gewitter, an der See einzelne Sturmböen. Im Südwesten zeitweise sonnig. Höchstwerte 16 Grad in Nordfriesland bis 28 Grad am Kaiserstuhl. Am Sonntag im Südwesten meist heiter, im Nordosten vereinzelt Gewitter, 15 bis 27 Grad. Am Montag im Nordosten wechselhaft und windig, sonst freundlicher. Das waren die Nachrichten.
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3: Und bis auf die bekannten Kurz- und Dauerbaustellen liegen uns keine aktuellen Meldungen vor. Ihnen eine gute und freie Fahrt.
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3: Mit Detlef Karg im Studio, guten Morgen. Darf man Politiker Lügenfritz, Schwachkopf oder Pinocchio nennen? Sie hören es schon, es geht um den Paragraphen 188 des Strafgesetzbuches. Er soll Politiker vor Hass und Hetze schützen. Kritiker sagen aber, der Paragraph schränkt die Meinungsfreiheit zu sehr ein und sollte deshalb reformiert oder ganz abgeschafft werden. Darüber hat meine Kollegin Linda Zervakis mit den Korrespondenten Bianca Schwarz und Max Ulrich aus dem ARD-Hauptstadtstudio gesprochen. Alles dreht sich um die Debatte. Was müssen Politiker aushalten? 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
4: Warum lesen wir gerade so viele Schlagzeilen über Begriffe wie Lügenfritz, Lackaffe oder Pinocchio?
5: Weil es im Moment echt viele Urteile und Entscheidungen in unterschiedlichen Fällen gegeben hat. Und deswegen gibt es halt gerade viele Schlagzeilen. Aber was da halt echt schwer zu durchschauen ist, ist, was man sagen darf und was nicht. Du hast ja jetzt gerade schon gesagt, Pinocchio, Lackaffe, Lügenfritz. Das hat man alles über März gesagt. Diese Verfahren wurden zum Teil eingestellt, dann mal gegen eine Strafzahlung eingestellt. Dann wurde Katrin Göring-Eckardt von den Grünen zum Beispiel, der wurde attestiert, dass sie eine extreme Dürre im Kopf hat. Sowas kostet 1.000 Euro, kann ich dir sagen. Wenn du aber den früheren Kanzler Olaf Scholz als Volksschädling bezeichnest, bei einer Demo hat das keine Folgen. Und wenn du zu Robert Habeck Schwachkopf sagst, dann hat das zwar in dem Fall zu einer Hausdurchsuchung geführt, aber auch nicht zu einem Strafbefehl. Ich finde das äußerst verwirrend.
4: Also das heißt jetzt mal unter uns gesagt, ihr checkt ihr, wann ihr was sagen dürftet und was nicht?
6: Ich verstehe die Grenze nicht so richtig.
4: Du, Bianca?
5: Nee, auf gar keinen Fall. Und das liegt, glaube ich, auch dran, weil das im Gesetz nicht drinsteht. Ne? Also wir sprechen ja über diesen Paragraph 188 StGB und der besteht nur aus 3 Sätzen. Weil es ein Gesetz ist, sind es 3 wahnsinnig komplizierte und verschachtelte Sätze. Ne? Aber am Ende steht da wirklich nur, wer einen Politiker beleidigt, kann eine Geldstrafe oder bis zu 3 Jahre Freiheitsstrafe bekommen und bei übler Nachrede oder Verleumdung sind es bis zu 5 Jahre Haft. Aber was eine Beleidigung ist, das wird da halt nicht definiert.
4: Also hängt es wahrscheinlich auch so ein bisschen von der Justiz auch ab und wie der oder diejenige, die darüber entscheidet, gerade drauf ist. Ne? Also muss man ja auch sagen. Wir haben auf jeden Fall in unserer ARD-Rechtsredaktion in Karlsruhe nachgefragt. Also bei Leuten, die sich quasi täglich mit Grundrechten befassen. Und die sagen, auch unter Juristen ist unklar, was genau eigentlich erlaubt ist und was nicht.
7: Es gibt natürlich Rechtsprechung, gibt auch juristische Kommentare, wo was dazu steht, aber man kann es eben nicht genau definieren. Das ist ein großer Kritikpunkt. Es gibt auch Leute, die eben sagen, man muss diesen Straftatbestand genauer fassen, damit eben jeder Bürger auch weiß, was man sagen darf und was nicht. Ich kann mir schon vorstellen, dass man da auch viel rausnehmen würde an Druck aus der Debatte, wenn man wirklich da rechtspolitisch diesen Beleidigungstatbestand etwas genauer fassen würde. Von ExpertInnen gibt es schon lange Anregungen und Kritik, dass das endlich notwendig ist, dass das gemacht wird.
4: Man kann zusammenfassen, klar ist, Beleidigungen sind grundsätzlich strafbar. Selbst wenn es den Paragraphen 188 morgen nicht mehr geben würde, dürfte man jetzt nicht plötzlich alles jedem an den Kopf werfen. Was ist denn jetzt das Besondere an 188? Werden Politiker dadurch anders behandelt als andere Menschen?
5: Ja, also wenn du einen Politiker oder eine Politikerin beleidigst, ist die Strafe auf jeden Fall höher. Also wenn ich jetzt dich beleidige, Linda, ich dich als normaler Mensch, dann
6: Mach doch mal.
5: Ich traue mich gerade nicht, weil sie am Anfang gesagt hat, wir bleiben höflich.
6: Ja, kannst ja Linda, du Pinocchio.
4: Ja, ja, kommt ja auch fast hin mit der Riesen. Na gut,
5: lass. Also wenn ich sage, Linda, du Pinocchio und du mich anzeigst, dann sind wir bei 1 bis 2 Jahre Haft maximal. Oh. Ne? Das steht im Paragraph 185 StGB. Den gibt es ja auch. Ne? Und der ist übrigens auch nur einen komplizierten Satz lang, statt 3 komplizierte.
4: Okay.
5: Sätze lang.
4: Puh, also ja, also gut, Pinocchio gibt 1 bis 2 Jahre.
5: Maximal, ne? Also in der Regel werden diese Sachen ja eingestellt oder es gibt eine Geldstrafe. Mir ist ad hoc gerade kein Fall bekannt, wo jetzt wirklich ein Richter dieses Strafmaß auch bei Politikerbeleidigung wirklich mal ausgereizt hätte.
4: Aber kannst du uns sagen, warum dieser Paragraph 188 überhaupt eingeführt wurde?
5: Ja, da müssen wir jetzt einen kurzen Zeitsprung machen ins Jahr 2021. Ne? Nochmal zur Erinnerung, 2 Sachen sind da wichtig. 2020 hat die Corona-Pandemie begonnen. Das ist eigentlich so der entscheidendere Punkt. Da haben PolitikerInnen massiven Hass im Netz erlebt und darauf wollte man reagieren, weil wir müssen jetzt noch mal kurz definieren, über wen sprechen wir hier eigentlich. Wir haben jetzt gerade über Beleidigungen gegen Merz und Scholz und Habeck geredet, aber im Hinterkopf hatte man eigentlich Kommunalpolitiker. Und das sind Leute, die oftmals ehrenamtlich ihre kostbare Freizeit dafür opfern, um irgendwie im Stadtrat oder im Gemeinderat noch sich irgendwelche Gedanken um die Kita, eine Ampel, eine Straßenüberführung oder sonst was zu machen. Und egal, wie sehr dir dein Ort am Herz liegt, wenn du beleidigt wirst für das, was du da tust, ehrenamtlich, dann machst du das vielleicht einfach nicht mehr. Und wir haben in Deutschland rund 200.000 Kommunalpolitiker und Politikerinnen. Wenn die alle hinschmeißen, haben wir ein Problem. Mhm. Das heißt, das war das eine Ding. Man wollte die einfach besser schützen vor diesem massiven Hass im Netz, der mit der Corona-Pandemie ausgebrochen ist. Und was man ebenfalls im Hinterkopf hatte, das war der Mord an Walter Lübcke. 2019 ist das geschehen. Ne? Der Kasseler Regierungspräsident von der CDU, der ist wegen seines Einsatzes für Geflüchtete von einem Rechtsextremisten erschossen worden. Aber bevor das passiert wird, hat es auch gegen Walter Lübcke massiven Hass im Netz gegeben. Und das waren halt die Sachen, die man im Hinterkopf hatte. Es ging eigentlich darum, auf der Kommunalebene Politiker und Politikerinnen besser zu schützen.
4: Okay, und natürlich fallen dann aber auch als erstes oder das, was bekannt wird, sind dann ja meistens die Bundespolitiker, ne? Also wörtliche Attacken gegen Merz, Scholz und was du gerade gesagt hast. Jetzt ist es ja aber auch so, dass die Zahl der Ermittlungsverfahren deutlich gestiegen ist. 2022 waren es, glaube ich, noch 1.400 Ermittlungsverfahren und im vergangenen Jahr fast 4.800 Fälle. Woran liegt das? Sind wir tatsächlich unhöflicher geworden oder wird heute einfach konsequenter verfolgt, Max?
6: Ich glaube, das hat auch was mit KI-Nutzung zu tun. Es gibt so ein Start-up, die heißen So Done. Das ist auch von einer Politikerin gegründet, von der ehemaligen Vorsitzenden der Jungen Liberalen, Franziska Brandmann. Die ist selber beleidigt worden im Internet mehrfach. Und das funktioniert so, du kannst dich da als PolitikerIn melden, wenn du viel Hass im Netz abbekommst und dann durchsucht eine KI automatisch das Internet nach Beleidigung und stellt dann Strafanzeige. Du musst also diese ganzen Hasskommentare gar nicht mehr selbst lesen. Und wenn diese Anzeigen erfolgreich sind und Personen Strafen zahlen müssen, dann wird das Geld 50-50 geteilt. Du kriegst eine Hälfte, das Startup kriegt eine Hälfte und dadurch finanzieren die sich auch. Es ist also für PolitikerInnen auch umsonst dieses Tool zu nutzen. Und tatsächlich haben die von Anfang an auch Unterstützung von prominenten PolitikerInnen, also von Robert Habeck, von Marie-Agnes Strack-Zimmermann von der FDP oder auch Ralf Stegner von der SPD, Henrik Wüst, der Ministerpräsident von NRW, von der CDU. Die haben das alle auch schon genutzt. Und übrigens auch Fußballprofis. Marius Bülter, der spielt gerade bei Köln, ist auch einer, der das schon genutzt hat. Der ist natürlich kein Politiker, für den gilt dieser Paragraf nicht, aber du kannst ja auch als normale Person, wie wir jetzt gelernt haben, dich gegen Beleidigung wehren. Und durch diese KI-Nutzung sind halt super viele Strafanträge zusammengekommen, ne? Also dadurch vielleicht diese hohe Zahl.
4: Das, was früher viel, viel mehr Mühe gemacht hat, ne, sich damit zu beschäftigen.
5: Ja, und das mit diesen Startups, das ist eigentlich eine krasse Geschichte. Das geht nur wegen einer Besonderheit an diesem Paragraphen, weil das ist so, dass nicht der Betroffene Anzeige erstatten muss, ne? Also wenn ich jetzt zu dir nochmal Pinocchio sage,
6: dann kann ich auch die Anzeige stellen.
5: Du hast es mitgekriegt, du kannst die Anzeige stellen. Du, Linda, musst es gar nicht gewesen sein. Und deswegen funktioniert das tatsächlich auch als Finanzierungsmasche für Startups, sage ich jetzt mal ein bisschen boshaft.
4: Ja, okay, aber ich habe es gerade erwähnt, die einen wollen Paragraph 188 abschaffen, die anderen verteidigen ihn. Wie realistisch ist das denn, dass sich daran tatsächlich jetzt nochmal was ändert, Bianca?
5: Ja, dazu gab es gerade am Donnerstag eine Debatte im Bundestag auf einen Antrag hin von der AfD. Die AfD möchte diesen Paragraphen ersatzlos gestrichen haben und hat das jetzt aber auch nicht zum ersten Mal in den Bundestag getragen. Ich müsste jetzt nochmal nachzählen, ehrlich gesagt. Aber es war bestimmt schon das dritte oder vierte Mal, wo sie beantragt haben im Bundestag, dass der abgeschafft wird. Und da gibt es natürlich immer eine Debatte.
4: Interessant. Haben die einen Grund, warum? Also warum denen der Paragraph egal ist?
5: Naja, ich würde sagen, das ist vielleicht so ein bisschen ein zweischneidiges Schwert aus Sicht der AfD, ne? Weil sie sagt halt zum einen, und da hat sie einen Punkt, vielleicht erinnerst du dich noch, kurz bevor man diesen Paragraphen eingesetzt hat, hat man den Paragraphen der Majestätsbeleidigung, Stichwort Jan Böhmermann, abgeschafft, ja, um dann einen Paragraphen reinzubringen, der was Ähnliches tut, nämlich die Beleidigung von Politikern halt stärker bestraft, ne? Sie sagen, sowas geht nicht und alle müssen gleich behandelt werden und Politiker dürfen keine Extrawurst haben, ne? Das ist so das Argument, mit dem die AfD auftritt. Gleichzeitig wissen wir aber, sie nutzt diesen Paragraphen, ne? Also Alice Weidel hat hunderte Anzeigen selbst erstattet, in dem Fall war es nicht die KI, auf Basis von dem Paragraphen 188. Ne? Also trotzdem gibt es aber regelmäßig diese Debatten im Bundestag und da merkst du, die sind sich nicht einig, weil das ist echt irgendwie ein komplexes Thema. Also die AfD will ihn ersatzlos gestrichen haben. Die CDU/CSU ist sich nicht einig. Carsten Linnemann ist für eine Abschaffung oder zumindest eine starke Überarbeitung. Der Innenminister Alexander Dobrindt von der CSU stattdessen, der findet, die Debatte läuft falsch, weil wir nur auf Fälle von Spitzenpolitikern gucken. Der verteidigt den.
8: Ich würde dringend empfehlen, wieder zurückzugehen auf die Basis eigentlich dieser Diskussion und Debatte, Schutz der Kommunalpolitik. Und bin nach wie vor der Überzeugung, dass es gute Gründe dafür gibt, hier besonders darauf zu achten, dass diese Kommunalpolitik einen Schutz verdient. Verwehre mich hier überhaupt keiner Diskussion. Glaube nur, dass es irgendwann in den vergangenen Wochen falsch abgeglitten ist, diese Debatte.
5: So ähnlich argumentieren auch die Grünen. Die sagen zum Beispiel, das ist wichtig für den Schutz von Kommunalpolitikern. Und auch die SPD hat sich da gestern geäußert, so in die Richtung, hey, es geht da um die, die nach Feierabend im Stadtrat sitzen, sich im Kreistag engagieren oder als Bürgermeister Verantwortung übernehmen. Es geht hier nicht um ein altes Privileg. Und dann sind wir ja an dem Punkt, es wird ja auch drüber diskutiert, fasst man den nochmal an, lässt die Bundespolitiker raus und wendet den wirklich nur noch an auf KommunalpolitikerInnen, für die das Ding von Anfang an gedacht war. Das ist so eine Überlegung, die man in der Debatte hat.
9: Wie seht ihr das denn? Geht diese Einschränkung aus eurer Sicht zu weit? Also ist es ein zu starker Eingriff in die Meinungsfreiheit, Max? Was denkst du?
6: Für mich ist halt das große Problem, dass hier zweierlei Maß angewendet wird, also dass PolitikerInnen anders behandelt werden als wir, und das erzeugt halt ein Problem sofort, wenn ich diese Schlagzeile nur höre. Ich finde aber das Grundproblem, der ist ja eigentlich eben, dass KommunalpolitikerInnen so harten Beleidigungen und Angriffen ausgesetzt werden, und das muss der Staat irgendwie angehen. Ich habe das selber erlebt, ich habe in Brandenburg junge KommunalpolitikerInnen begleitet, die einfach Angst haben, in der Dämmerung Wahlplakate aufzuhängen. Und das ist nicht in Ordnung. Jetzt ist die Frage, werden die durch diesen Paragraphen geschützt? Wahrscheinlich eher nicht. Wie du auch sagst, Bianca, ich glaube, man muss allgemein darüber nachdenken, dass wir alle über unsere Sprache, über unseren Umgangston in dieser Gesellschaft miteinander nachdenken und das in Frage stellen. Und vielleicht muss man den Paragraphen wirklich so schärfen, dass er eben nicht für die Bundespolitiker im Bundestag gilt, weil die hängen in der Regel nicht in der Dämmerung in Brandenburg irgendwo Wahlplakate auf. Und ja, die sind auch ein bisschen abgehärteter. Es ist nicht okay, jemanden zu beleidigen, egal welchen Job er macht, finde ich.
9: Wie siehst du das, Bianca?
5: Ja, ich sehe das so ähnlich wie Max, ne? Also guck mal, gerade so aus Sicht von Frauen. Wir allen wissen, was in Social Media abgeht. Wenn du dich da, egal wie harmlos, irgendwie äußerst. Und Beleidigung ist was Schlimmes. Also für mich zum Beispiel führt das dazu, dass ich mich auf Social Media, dass ich eigentlich nicht poste. Weißt du, und ich bin Journalistin. Für mich ist Sichtbarkeit wichtig. Aber ich kann mit sowas schlecht umgehen. Und da würde ich schon sagen, ne, gleiches Recht für alle, wenn es um Beleidigung geht. Ich bin gänzlich anderer Meinung, sobald wir Richtung Bedrohung kommen. Ne? Also wenn du mir schreibst, ich weiß, wo du wohnst, ist das eine Bedrohung. Und dann, finde ich, müssen unbedingt Politiker und Politikerinnen besser geschützt werden als normale Leute. Aber darum geht es in diesem Paragraphen ja nicht. Ne? Also ich gehe da mit Max zu sagen, ey, schärf das Ding nochmal auf Kommunalpolitiker, weil so wie die Diskussion ja auch gerade geführt wird, schadet es der Politik, schadet es dem Paragraphen, schadet es dem Ansehen auch von der Kommunalpolitik.
9: Gerade haben wir darüber gesprochen, wo die Grenzen im politischen Meinungskampf verlaufen. Und wenn es einen Ort gibt, an dem Emotionen ebenfalls ziemlich ungefiltert aufeinanderprallen, dann ist es vermutlich das Fußballstadion. Die Fußball-WM hat begonnen und diese Weltmeisterschaft ist mehr als ein Turnier. Sie ist längst auch eine politische Bühne. Diese WM gilt als politischer als viele davor. Warum eigentlich, Max?
6: Ich glaube, das liegt vor allen Dingen daran, dass zwei der beteiligten Länder gegeneinander Krieg führen. Eines dieser Länder ist der Gastgeber. Die USA führen Krieg gegen den Iran. Ich habe am Donnerstag die Eröffnungsveranstaltung geschaut und dann siehst du halt, die iranische Flagge wird reingetragen ins Stadion und dann die USA-Flagge. Und das passt irgendwie überhaupt nicht zusammen, dass die da zusammen eine Fußballparty feiern und sich aber mit Raketen beschießen. Ich glaube, das ist so das Hauptproblem, warum diese WM so politisch aufgeladen ist. Und dann ist es natürlich, in Mexiko protestieren die Lehrer, die diese Aufmerksamkeit nutzen wollen. In Los Angeles wollen die Gastromitarbeiterinnen streiken, weil sie zum Beispiel nicht diese Eisabschiebepolizei im Stadion haben wollen. In New York will die Generalstaatsanwältin klagen, weil die Tickets so teuer sind, die wir gegen die FIFA klagen, also gegen den Veranstalter. Es sind so viele Sachen, auch dass der somalische Schiedsrichter nicht einreisen darf, weil die USA ihm vorwerfen, er hätte Verbindung zu einer terroristischen Vereinigung. Es sind so viele politische Themen. Und was ich spannend finde, bisher, es gab ja immer wieder Turniere in, sagen wir mal, umstrittenen Ländern. Aber all diese Länder haben immer versucht, das Turnier zu nutzen, um sich in einem guten Licht darzustellen. Mhm. Ja, also in Katar war das so oder 2018 in Russland. Donald Trump macht das nicht.
9: Kann Fußball überhaupt noch unpolitisch sein? Ist es wirklich eine neue Entwicklung oder schauen wir da inzwischen einfach nur genauer hin?
5: Also ich würde sagen, Fußball generell, Sport war schon immer politisch, ne? Aber also sowohl bei der Fußball-WM als auch bei Olympia zum Beispiel, ne? Hast du immer Funktionäre, die sagen, nee, Sport und Politik, das hat nichts miteinander zu tun. Und wenn ich so jetzt an meine Kindheit in den 90ern denke, ich glaube, da ist man dem auch noch gefolgt. Hast du gesagt, Sport und Politik sind zwei Sachen. Aber das stimmt nicht und es hat noch nie gestimmt. Ich glaube, mittlerweile schauen wir da anders hin und wir sind auch generell ein bisschen kritischer geworden, was so das Ganze drumherum angeht.
4: Nun habe ich das Gefühl, und ich glaube, es geht nicht nur mir so, der DFB wirkt ja bei dieser WM auffallend zurückhaltend. Also keine großen Statements, keine politischen Botschaften. Ist das die Lehre aus Katar oder drückt man sich vor unbequemen Debatten?
6: Beides. Also man hat ja in Katar das Problem gehabt, da hat der DFB sich vorher hingestellt, auch die Mannschaft, und gesagt, wir werden diese Regenbogenarmbinde tragen, diese Kapitänsarmbinde. Und dann muss man aber wissen, bei einer FIFA-Fußball-Weltmeisterschaft ist alles von der FIFA vorgegeben, wie die Trikots aussehen, wie die Kapitänsbinden aussehen auch. Und die FIFA hat gesagt, nein, dürft ihr nicht. So, und dann ist Deutschland eingeknickt, weil sonst wären sie vielleicht vom Turnier ausgeschlossen worden und haben eben nicht diese Regenbogenarmbinde getragen. Dann hat die Mannschaft dieses Foto gemacht, wo sie sich alle die Hand vor den Mund gehalten haben, so nach dem Motto, wir werden hier zensiert. Und das hat zum Problem gesorgt, dass die Mannschaft sich ganz viel damit beschäftigt hat und nicht aufs Fußballspielen, und dann sind sie sehr früh im Turnier ausgeschieden.
4: Okay. Fußball verbindet und spaltet natürlich auch manchmal. Wir erinnern uns an Jürgen Klinsmann, ehemaliger Nationaltrainer und Spieler. Der hat mal gesagt, eine WM zeigt immer auch, wie es einer Gesellschaft gerade geht.
10: Also eine Weltmeisterschaft oder so große Turniere einer Teamsportart generell sind Momente, wo sich die gesamte Gesellschaft wiederfindet. Welche Probleme sie haben, reflektiert vieles, was da draußen gerade passiert. Wo die Probleme liegen in unserer Gesellschaft und miteinander. Es sind alle möglichen Themen, die praktisch da richtig offengelegt werden.
4: Puh, das ist, also wenn man da ein bisschen drauf rumdenkt, ist das natürlich echt harter Tobak. Was würdet ihr denn sagen? Was sehen wir denn bei dieser WM?
6: In Deutschland? Naja, da sehen wir, glaube ich, dass die Leute schon ein bisschen frustriert sind, dass so wenig passiert jetzt nach einem Jahr Bundesregierung, dass die Reformen immer angekündigt werden, aber die großen Reformen bei Rente und Steuer immer noch nicht da sind. Und ich glaube, es beschäftigt alle Leute die steigenden Preise bei Mieten, bei Lebensmitteln, an der Tankstelle. Und ich weiß nicht, ob der Fußball jetzt da auch mit einem neuen Sommermärchen, wenn Deutschland Weltmeister wird, das kitten kann.
4: Also das Timing ist ja auch echt ein bisschen fatal, weil die Fußball-WM fällt ja mitten in einen Sommer voller Reformen, Streit und schlechter Nachrichten, kann man ja so zusammenfassen. Aber meinst du, Bianca, wird es dadurch leichter, den Menschen unangenehme Dinge zu vermitteln, weil man so ein bisschen Ablenkung hat durch die Fußball-WM?
5: Es gibt da ja, ne, diese steile These, dass die Politik besonders unangenehme Dinge besonders gerne entscheidet während einer Fußball-Weltmeisterschaft. Ich habe da mal ein bisschen rein recherchiert, weil, weißt du, wenn das so wäre, wäre ja schon spannend, ne? Also da müssten wir ja gerade hier im ARD-Hauptstadtstudio die,
4: was wir schon
5: Wochen,
4: durchbekommen haben,
5: genau, ne, mal extrem streng drauf gucken. Aber ich habe dafür keine statistischen Belege gefunden, dass das jetzt wirklich systematisch von irgendeiner Bundesregierung genutzt worden wäre. Was man belegen kann, ist, es gibt während einer WM tatsächlich weniger Berichterstattung über Politik und die Leute sind tatsächlich auch ein bisschen abgelenkt. Und es gibt berühmte Beispiele, 2012, das Meldegesetz. Ne? Also wir sind wieder bei Angela Merkel und wir sind nicht bei einer Weltmeisterschaft, sondern bei einer Europameisterschaft. An dem Abend, als Deutschland das EM-Halbfinale gegen Italien gespielt hat, hat der Bundestag eine umstrittene Änderung im Meldegesetz verabschiedet. Und an diesem Abend waren halt, weil das Fußballspiel lief, nur wenige Abgeordnete überhaupt im Bundestag. Die öffentliche Aufmerksamkeit da war gering und dann hat es tatsächlich irgendwie ein, zwei Tage gedauert, bis das so richtig durchgesickert ist und dann ist dieser Vorgang, das Gesetz, massiv kritisiert worden. Es gab einen Vermittlungsausschuss, das wurde nochmal geändert. Also da gab es echt einen riesen Aufschrei. Aber war das Absicht? Dieses Gesetz ist damals sehr kurzfristig reingebracht worden. Könntest du jetzt sagen, ja. Kannst aber auch sagen, naja, war halt einfach der Terminplan der Bundesregierung. Ja. Weißt ja auch nur selten lange vorher, wer im Finale oder Halbfinale steht.
4: Also abschließend die Frage, habt ihr das Gefühl, dass so eine Pause durch so eine WM vielleicht auch mal gut ist, um einfach mal eine Pause zu haben von diesem politischen Dauerstress? Oder erwarten wir inzwischen einfach auch zu viel vom Fußball?
5: Ich finde, wir sind ja schon alle irgendwie so ein bisschen angeraut, ne? Also das schon seit ein paar Jahren, ne? Wir erleben Krisen, wir ärgern uns über Politik, wir haben Verzweiflung, weil Geld knapp wird. Eigentlich wäre es schön, oder? Es wäre doch schön, wenn das jetzt die nächsten, wie lange dauert eine WM? 6 Wochen?
6: Diese dauert 6 Wochen, ja.
5: Also es ist wie Sommerferien, ne? Also wie früher in der Schule. Wenn du einfach nochmal einmal sorglose Sommerferien erleben könntest, wäre doch schön.
6: Ich auch. Und ich glaube auch, dieses Zurückwünschen eines Sommermärchens ist ja so eine totale Nostalgie in eine Zeit vor Corona, vor den ganzen Kriegen, die wir gerade erleben in unserer Nachbarschaft. So, damals war alles noch in Ordnung, weil man sich ja auch immer nur an die positiven Sachen dann erinnert und die negativen ausblendet. Ich glaube, ich könnte persönlich eine Pause gebrauchen von den ganzen schlechten Nachrichten. Und ich hoffe, dass es der Nationalmannschaft gelingt, in diesem Turnier weit zu kommen und vielleicht uns so eine kleine Pause zu geben.
11: Linda Zerwakis im Gespräch mit Bianca Schwarz und Max Ulrich aus dem ARD-Hauptstadtstudio. 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
11: In der Europäischen Union sind neue, verschärfte Asylregeln in Kraft getreten. Sie sollen vor allem dafür sorgen, Verfahren schneller abzuwickeln, zum Teil schon in speziellen Zentren an den Außengrenzen. Unsere Brüssel-Korrespondentin Katrin Schmidt spricht grundsätzlich von einem richtigen Schritt, warnt aber vor Schwierigkeiten bei der Umsetzung.
12: Denn wichtige Staaten wie Italien oder Griechenland haben noch längst nicht die versprochene Anzahl an Plätzen für schnelle Asylverfahren an der Mittelmeerküste errichtet. Und auch Deutschland hinkt hinterher, wenn es um die schnellen Asylverfahren an den Flughäfen geht, während stattdessen viel Energie in umstrittene Grenzkontrollen fließt. Hinzu kommt ein altbekanntes Problem. Mangelnde Solidarität. Im Asylpakt haben sich die EU-Staaten verpflichtet, besonders belastete Länder zu unterstützen durch die geregelte Übernahme von Geflüchteten oder durch finanzielle Hilfe. Nun, wo es konkret wird, ducken sich die meisten weg. So wird's aber nicht funktionieren. Hier müssten alle Staaten nochmal Tiefluft holen, bevor man sich an anderer Stelle verrennt. Denn bevor nun diese neuen Asylregeln ins Laufen kommen, ist man gedanklich schon mindestens 3 Schritte weiter. Asylzentren in Drittstaaten, sie wirken wie die Trophäe der Stunde. Abgelehnte Asylbewerber, die nicht schnell genug in ihr Heimatland abgeschoben werden können, sollten doch in Zentren etwa in Ruanda, Uganda oder Mauretanien auf ihr weiteres Schicksal warten. Das ist aus meiner Sicht Polittheater und ein Symbol dafür, dass viele Verantwortliche die Herausforderung Migration am liebsten auslagern wollen, nach dem Motto aus den Augen, aus dem Sinn.
11: Lob für die neue Flüchtlingspolitik kommt von der Neuen Osnabrücker Zeitung. Sie nennt die Reform einen Meilenstein und eine Chance für die Politik, das Vertrauen der Bürger zurückzugewinnen.
13: Das europäische Asylsystem ist die Achillesferse der EU. Es spaltete die Mitgliedstaaten und gab Rechtspopulisten Auftrieb. Spät, aber endlich beweist die EU nun Handlungsfähigkeit in einer ihrer dringlichsten Krisen. Kontrolle und Steuerung von Migration sind kein Einknicken vor rechts außen, sondern die Voraussetzung dafür, dass Humanität und die Akzeptanz für echtes Asyl überhaupt eine Zukunft haben.
11: Auch die Frankenpost aus Hof hält die Änderungen für überfällig.
13: Vom neuen EU-Asylsystem soll das Signal ausgehen, dass es keinen Automatismus mehr gibt zwischen illegaler Einreise und dauerhaftem Bleiberecht. Ob und wie schnell sich dieses Signal in Richtung Afrika und Nahem Osten verbreitet, ob es fluchtwillige Menschen von der Reise nach Europa abhält, wird ebenfalls

0: diesmal wirklich vertragstreu und solidarisch zu sein, eingehalten wird, ist offen. Auf neue Krisen ist die EU auf keinen Fall vorbereitet. Und schnell auf Veränderungen reagieren kann sie nicht.
1: Die Rhein-Neckar-Zeitung aus Heidelberg schreibt, der EU gehe es in der Asylpolitik nur um eines.
0: Gesetzt werden soll ein Zeichen der Abschreckung. Dass derweil weiter Kriege geführt werden, dass Israel und die USA in anderen Ländern Kriege führen, das wird ignoriert. Doch ohne die Kriege in Syrien, Afghanistan, Libyen und Irak, allesamt US-dominiert, wäre es niemals zur Migrationskrise gekommen. Das beste Mittel gegen unerwünschte Asylanträge wäre also Frieden.
1: Das waren die Standpunkte. Zusammengestellt hat sie Gisela Former. Und wir blicken noch einmal nach Los Angeles zum Spiel der USA gegen Paraguay. Die USA dominieren dieses Spiel. Mittlerweile hat Paraguay immerhin den Anschlusstreffer erzielt. Es steht 3-1, aber die Partie wird den Amerikanern nicht mehr zu nehmen sein. Es sind nur noch wenige Minuten in der Nachspielzeit zu spielen. Mehr dazu später.

0: Es ist 5 Uhr. 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
1: Die Nachrichten mit Kira Preuß. Guten Morgen. Die USA und der Iran stehen möglicherweise kurz vor einer Friedensvereinbarung. US-Präsident Trump hat den Beitrag des iranischen Außenministers Araghchi auf X weiterverbreitet. Darin heißt es, man sei einer Vereinbarung nie näher gewesen. Einen Abschluss gäbe es aber noch nicht. Niklas Behrendt für WDR aktuell.
2: Nach Angaben einer iranischen Nachrichtenagentur sind in dem Abkommen 14 Eckpunkte vereinbart. Demnach sollen unter anderem alle Kampfhandlungen unverzüglich gestoppt werden, auch im Libanon. Der Iran solle die Straße von Hormus nicht länger blockieren. Im Gegenzug würden Sanktionen gegen iranische Ölexporte aufgehoben. Eine Einigung im Streit um das iranische Atomprogramm wollen beide Seiten danach innerhalb von 60 Tagen verhandeln.
1: Ein Urteil des Oberverwaltungsgerichts Münster zum Regionalplan Ruhr könnte wichtige Bauvorhaben im Ruhrgebiet bremsen. Das Gericht hatte ihn für unwirksam erklärt wegen schwerer Planungsfehler. Der Regionalplan Ruhr ist die Basis für alle Planungen in den Städten und Kreisen des Ruhrgebiets, zum Beispiel wenn es um den Bau von Wohnungen oder Gewerbeflächen geht. Gut 10 Monate vor der Landtagswahl in Nordrhein-Westfalen will die SPD heute ihren Spitzenkandidaten festlegen. Bei einer Delegiertenkonferenz in Düsseldorf soll Landtagsfraktionschef Ott offiziell gewählt werden. Der SPD-Landesvorstand hatte ihn zuvor einstimmig nominiert. In Deutschland hat es deutlich mehr Straftaten gegen Obdachlose gegeben. Das geht aus einer Anfrage der Linken an das Bundesinnenministerium hervor. Danach ist die Zahl der angezeigten Straftaten auf mehr als 2500 gestiegen, knapp 17% mehr als im Vorjahr. Bei den meisten Fällen pro Bundesland landet NRW auf dem 3. Platz.
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1: Rund 3 Jahre nach dem Start der Altstadtstaatsanwälte in Düsseldorf sind die Verantwortlichen zufrieden. Bei dem Projekt bearbeiten ein Staatsanwalt und ein Amtsanwalt schwerpunktmäßig Kriminalität in dem Partyviertel. Vorher waren es oft wechselnde Sachbearbeiter. Benjamin Sartori, WDR Düsseldorf.
3: Aus Sicht der Polizei sind die Altstadtstaatsanwälte hilfreich. Es sei gut, immer dieselben Ansprechpartner zu haben. Die Staatsanwaltschaft selbst meint außerdem, dass sie durch die Schwerpunktbildung Verfahren schneller bearbeiten kann, auch wenn es dazu keine Statistik gebe. Insgesamt ist die Kriminalität in der Düsseldorfer Altstadt in den vergangenen Jahren gesunken. Allerdings stieg gleichzeitig die Zahl der gefährlichen Körperverletzungen. Den Altstadtstaatsanwälten macht unter anderem Sorge, dass bei Schlägereien Opfern zuletzt öfter auch gegen den Kopf getreten wurde.
1: Und das Wetter in Nordrhein-Westfalen. Der Regen wird Richtung morgen weniger, dazu aktuell Tiefstwerte zwischen 15 und 10 Grad. Tagsüber wechseln sich dicke Wolken und etwas Sonne ab. Es sind weiter einzelne Schauer unterwegs und es wird windig mit starken bis stürmischen Böen. In Coesfeld 18 Grad, in Dorsten 19 Grad und in Krefeld bis 20 Grad. Das war WDR aktuell.
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4: Die A3 Nürnberg-Passau ist zwischen Kreuz Deggendorf und Hengersberg wegen Bauarbeiten bis Montag ca. 2 Uhr in beiden Richtungen gesperrt. Die Umleitung führt über die U18 und U83.

0: Die A7 Flensburg-Hannover ist zwischen Hamburg-Stellingen und Hamburg-Heimfeld bis Montag ca. 5 Uhr aufgrund von Bauarbeiten in beiden Richtungen gesperrt. Es wird empfohlen, über die B205, A21 und A1 auszuweichen. Die A8 Karlsruhe Richtung Stuttgart ist zwischen Pforzheim West und Pforzheim Nord wegen Bauarbeiten bis Montag früh etwa 5 Uhr gesperrt. Umgeleitet wird über die U7. Die A40 Duisburg-Essen ist zwischen Mülheim, Winkhausen und Heißen in beiden Richtungen bis 22. Juni gesperrt. Die A43 Recklinghausen-Wuppertal ist zwischen Bochum-Riemke und Kreuz-Bochum in beiden Richtungen bis Montag früh gesperrt. Die A44 Essen Richtung Düsseldorf ist zwischen Kreuz Düsseldorf Nord und Flughafen wegen Bauarbeiten bis Montag früh gesperrt. Der Flughafen ist ab dem Kreuz Meerbusch in Richtung Essen erreichbar. Die A61 Ludwigshafen Richtung Hockenheim ist zwischen Kreuz Speyer und Dreieck Hockenheim wegen Bauarbeiten noch bis Sonntagmorgen gesperrt. Die A81 Stuttgart-Singen ist zwischen Sindelfingen-Ost und Böblingen-Hulb wegen einer Baustelle bis Montag ca. 5 Uhr in beiden Richtungen gesperrt. Die A94 München-Passau ist zwischen Feldkirchen-West und Ost wegen Bauarbeiten in beiden Richtungen bis 5 Uhr früh gesperrt. Und die A480 Reiskirchen-Gießen ist zwischen Reiskirchener Dreieck und Wettenberg wegen Bauarbeiten bis Montag früh in beiden Richtungen gesperrt. Und zum Schluss eine Meldung für das Rheinland. Die A553 Bliesheim-Brühl ist zwischen Brühl-Ost und Nord in beiden Richtungen bis Montag früh gesperrt. Das war's vom Verkehr. Ihnen eine gute und freie Fahrt da, wo es geht.
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0: Im Studio ist Detlef Karg. Guten Morgen. Ja, bei der WM, da haben die USA Paraguay soeben mit 4:1 besiegt. Das ist der Endstand. Damit sind auch die Vereinigten Staaten als Hauptgastgeber gut in dieses Turnier gestartet. Wir kommen zur Politik. Ein Meilenstein. So nennen Bundesinnenminister Dobrindt und Außenminister Wadefuhl etwa das GEAS-System zur Asylpolitik, das gestern in Kraft getreten ist. Nach jahrelangen Verhandlungen zwischen den EU-Staaten, in denen sie sich überhaupt nicht einig waren über die Flüchtlingsströme. Asylverfahren sollen beschleunigt werden und an den Außengrenzen oder in Drittstaaten beginnen können. Wie konkret sind diese Beschlüsse? Darüber hat meine NDR-Kollegin Ulrike Heckmann mit unserem Brüsseler Korrespondenten Andreas Meyer-Feist gesprochen. Und die erste Frage an ihn war, was sich ändert für Menschen, die aus welchen Gründen auch immer in die EU einwandern wollen?
2: Ja, zumindest wird es einen verpflichtenden Vorabcheck geben. Also Menschen ohne gültige Papiere werden direkt bei der Ankunft an den Außengrenzen erfasst. Behörden prüfen dann die Identität, Sicherheitslage, aber auch die Gesundheit. Die biometrischen Daten werden abgenommen und in die zentralen Datenbanken gespeichert. Und dann ist es eben so, dass Menschen aus Ländern mit einer geringen Anerkennungsquote, also unter 20%, in ein beschleunigtes Grenzverfahren hinein müssen. Das darf höchstens 12 Wochen dauern. Und in dieser Zeit gelten die Menschen rechtlich als nicht eingereist und müssen eben auch in stark bewachten, haftähnlichen Unterkünften bleiben.
3: Aber wie weit ist das Ganze denn bisher gedient? Diese Asylzentren, die Abschiebezentren in Nicht-EU-Staaten an den Außengrenzen, die sind ja noch gar nicht richtig realisiert.
2: Also an den Außengrenzen gibt es die schon ja zum Teil und die werden eben jetzt so eingerichtet, dass man sozusagen nicht mehr so einfach hinaus kann. Das muss man ganz klar so sagen. Das ist in Griechenland, Italien, aber auch in Zypern das, was ab heute so gemacht wird und auch gilt. Die Probleme beginnen dann, wenn ein Antrag in diesen Grenzverfahren abgelehnt wird, dann soll die Abschiebung ja direkt im Anschluss erfolgen und dafür gibt es das neue Rückkehrgrenzverfahren und das soll eben über sogenannte Rückkehrzentren oder Abschiebezentren in Drittstaaten außerhalb der EU gemacht werden. Da gibt es noch Probleme, denn es gibt noch keinen einzigen abgeschlossenen Vertrag und es gibt auch noch keine wirklich eingerichteten Zentren, wo man das machen kann. Deutschland verhandelt zum Beispiel mit Uganda, dass man in einem Anfangsstadion und hier hakt dieses ganze System noch.
3: Was fehlt denn noch? Sie haben ja eben gesagt, einige Staaten haben noch nicht alles umgesetzt.
2: Ja, zumindest ist was zum Beispiel, da kann man auch gleich in Deutschland beginnen, was noch eben eingerichtet werden muss oder was die Bundesregierung gerne hätte, ist eben mehr zu tun gegen die EU-interne Weiterwanderung. Deshalb wird es die Grenzkontrollen ja noch weiter geben an den Binnengrenzen. Die neuen Regeln sollen ja verhindern, dass Menschen unkontrolliert von einem EU-Land in ein anderes weiterreisen. Und dafür können die Bundesländer ab heute auch sogenannte Sekundärmigrationszentren einrichten. Das bedeutet, dass man dann eben Menschen bis zu einer Abschiebung festhalten kann, damit in einem Bundesland, damit sie nicht weiterziehen. Die gibt es noch nicht. Einige Bundesländer lehnen die ab. Und die gibt es auch in vielen anderen EU-Ländern noch nicht. Und das wird wohl noch einige Zeit dauern. In einigen Ländern wird das wohl aber auch gar nicht passieren.
3: Damit sprechen Sie ja indirekt auch den Solidaritätsmechanismus an, den es geben soll in dieser großen gemeinsamen Asylreform. Wie steht es denn insgesamt da inzwischen um die Solidarität unter den EU-Staaten, wenn es darum geht, die Geflüchteten innerhalb der EU besser zu verteilen? Denn das ist ja auf dem Papier zumindest das Ziel.
2: Ja, früher war es eben so, dass Solidarität nichts gegolten hat auf den EU-Gipfeln, weil das Problem ganz einfach nicht gelöst war, weil es keine einheitlichen Regeln gab und weil das Misstrauen untereinander eben sehr groß war. Das hat sich deutlich abgeschwächt. Der Begriff, was Solidarität in diesem Bereich soll, der spielt eigentlich gar keine so große Rolle mehr, erstaunlich. Gerade weil es da jetzt Regeln gibt, die dafür sorgen sollen, dass nicht mehr nur die Mittelmeerländer die Hauptlast tragen. Künftig kann oder muss die EU-Kommission festlegen, welche Staaten Unterstützung brauchen, zum Beispiel Zypern oder Griechenland. Andere Länder können dann Geflüchtete übernehmen, um sie zu versorgen und da die Verfahren abzuwickeln. Oder sie können Geld geben, finanzielle Hilfe, organisatorische Hilfe. Und eine Pflicht zur Aufnahme von Menschen gibt es nicht. Und das ist etwas, wo man es eigentlich allen in der EU versucht hat, recht zu machen. Das wird ein sehr wichtiger Punkt sein bei der künftigen Umsetzung.
0: Informationen unseres Brüsseler Korrespondenten Andreas Meyer-Feist. Mit dem GEA-System sollen Verfahren also schneller und effizienter abgewickelt werden. Wir wollen einmal hören, was Menschen darüber denken, die es betrifft, die geflüchtet sind. Meine Kollegin Arezu Naibi hat mit einigen von ihnen gesprochen.
4: Viele Menschen, die Afghanistan verlassen, kommen zunächst in den Iran. Und einige hoffen auf ein Leben in Europa. Einer von ihnen ist Samira. Die 31-Jährige hat in Afghanistan Chemie studiert. Nach der Machtübernahme der Taliban in Afghanistan ist sie in den Iran geflüchtet. Doch auch dort fühlt sie sich nicht sicher. Sie kann nicht weiter studieren und sie lebt mit der Angst, nach Afghanistan abgeschoben zu werden. Wenn sie die Möglichkeit hätte, würde sie nach Deutschland gehen.
5: Die Situation in Afghanistan ist so schlimm, besonders für Frauen und Mädchen, dass sie ihr Leben riskieren und egal auf welchem Weg wollen sie raus aus Afghanistan, um ein würdiges Leben zu haben und zu studieren. Ich will das auf jeden Fall machen, damit ich Sicherheit finde.
4: Samira glaubt deshalb nicht, dass strengere Regeln Menschen grundsätzlich von einer Flucht abhalten werden. Von der europäischen Asylreform selbst hat sie allerdings nur wenig gehört.
5: Ich habe von ein paar Einschränkungen gehört, aber das weiß ich nicht genau.
4: Auch im Iran beobachtet sie, dass viele Menschen das Land verlassen wollen, besonders junge und gut ausgebildete Menschen. Suhaila kennt den Weg nach Europa aus eigener Erfahrung. Vor einem Jahr ist die Afghanin mit ihrem Mann und ihren beiden Kindern nach Deutschland geflüchtet. Insgesamt 14 Monate war die Familie unterwegs.
6: Es führt nicht dazu, dass die Menschen Afghanistan nicht verlassen wollen. Die Situation wird genauso bleiben. Die Flucht nach Europa war schon immer teuer, gefährlich und schwierig. Trotzdem sind die Menschen bereit, alles in Kauf zu nehmen.
4: Von GEAS hatte auch Suhaila bislang nicht gehört. Als sie von den neuen Regelungen erfährt, sieht sie vor allem zusätzliche Unsicherheiten für Menschen auf der Flucht.
6: Viele Afghanen leben im Iran, in der Türkei oder in anderen Ländern und würden gerne nach Europa kommen. Diese Regelung macht ihnen den Weg noch schwerer und sorgt für zusätzlichen Druck. Am Ende kommt es darauf an, wie sie umgesetzt wird. In manchen Fällen könnte es dazu führen, dass sie sich dann vielleicht zweimal überlegen, ob sie dieses große Risiko überhaupt eingehen, wenn am Ende gar nicht klar ist, ob sie Schutz bekommen.
4: Dass die Reform bislang kaum bekannt ist, bestätigt auch Ali aus der westafghanischen Stadt Herat. Der 25-Jährige hat dort einen Laden und erlebt täglich, wie Menschen versuchen, über den Iran weiterzukommen.
7: Es gibt hier keine Informationen dazu. Ich habe davon nichts gehört, weder von Menschen noch in den Medien.
4: Und auch Ali glaubt nicht, dass strengere Regeln die Fluchtbewegungen entscheidend verändern werden.
7: Ich denke, die Menschen suchen andere Möglichkeiten. Man kann nicht sagen, dass es weniger wird. Denn wenn jemand sich in Gefahr befindet, will er sich retten, um jeden Preis.

0: Und wir kommen zur Wettervorhersage für heute Samstag, den 13. Juni. Vormittags ist es in der Nordosthälfte wolkig und es können Schauer aufkommen. Mittags und nachmittags gibt es vor allem im Nordosten auch einzelne Gewitter. Richtung Südwesten ist es zunehmend heiter und meist trocken. Die Temperaturen in der Nordwesthälfte liegen zwischen 17 bis 22 Grad. An den Küsten ist es etwas kühler. In der Südosthälfte erwarten wir 21 bis 26 Grad an Ober- und Hochrhein, lokal bis 28 Grad. Es weht ein frischer, zeitweise starkböiger West- bis Nordwestwind. Und die deutschen Städte und ihre Temperaturen zur Stunde. In Kiel 10 Grad, Hamburg 13 Grad, Rostock 10 Grad, in Hannover 15 Grad, Berlin 14 Grad, Kassel 15 Grad, Münster 16 Grad, auch in Köln 16 Grad, Frankfurt am Main 15 Grad, Erfurt 15, Saarbrücken 17, Nürnberg 16, in Dresden 14 Grad, Stuttgart 18 Grad, Freiburg 19 und München meldet 16 Grad. Und es ist gerade 5.15 Uhr geworden, Viertel nach 5.
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0: Und da kommen wir jetzt zu unserem Interview. Angesichts von künstlicher Intelligenz seien Hausaufgaben in der bisherigen Form nicht mehr sinnvoll, das sagte der SPD-Spitzenkandidat für die NRW-Landtagswahl im kommenden Jahr, Jochen Ott, in einem Spiegel-Interview und hat damit erwartbar eine Diskussion ausgelöst. Sind Hausaufgaben ganz überflüssig geworden? Darüber hat mein Kollege Ralf Erdenberger vom Westdeutschen Rundfunk mit Philipp Büttner gesprochen. Er ist Schulleiter an der Wilhelmine Fliedner Gesamtschule in Hilden bei Düsseldorf. Und die erste Frage an ihn war, ob es an seiner Schule noch Hausaufgaben über das Wochenende gibt.
2: Nein, wie immer wird es bei uns keine Hausaufgaben übers Wochenende geben. Bei uns gibt es in der Sekundarstufe 1 in der Regel auch gar keine Hausaufgaben. Wir haben über den Tag verteilt als Ganztagsschule, als Gesamtschule sogenannte Arbeitsstunden, Lernzeiten, wo Schülerinnen und Schüler in der Regel auch betreut durch eine Klassenlehrkraft dann Aufgaben aus dem Unterricht nacharbeiten können, die fertigstellen können, üben, wiederholen oder auch weiterführendes bearbeiten. Dadurch, dass die Schüler bei uns in der Regel bis 15.35 Uhr vor Ort sind, halten wir das auch für sehr sinnvoll.
3: Aha. Warum haben Sie sich so entschieden, dass das Nacharbeiten, ein pädagogischer und didaktischer Sinn von Hausaufgaben, nicht zu Hause stattfindet, sondern eben in der Schule?
2: Ja, klassische Hausaufgaben hängen ja durchaus auch vom Elternhaus ab, von der Unterstützung zu Hause, von der technischen Ausstattung. Und eine Gesamtschule ist sehr, sehr heterogen. Und wenn wir die Möglichkeit haben, das vor Ort zu machen, gerade in so einem langen Tag für die Schülerinnen und Schüler und eine Lehrkraft da ist, die dann auch Rückmeldungen geben kann, Feedback mit den Schülerinnen und Schülern die Sachen bearbeiten kann, dann halten wir das für sinnvoller als eine klassische Hausaufgabe.
3: Mhm. Dass die Schüler sich darüber freuen, kann ich mir vorstellen. Oder wie ist so die Stimmung, dass Sie das in Nordrhein-Westfalen so machen und sich auch unterscheiden von anderen Schulen?
2: Ja, ich glaube auch, dass Schülerinnen und Schüler auch schon den Sinn darin sehen, eine Unterstützung vor Ort in den Stunden zu haben und natürlich auch froh sind. Das finde ich auch sinnvoll, wenn sie auch mal Feierabend haben, wenn sie zu Hause sind und dann auch Freizeit genießen können. Und gleichzeitig ist es ein langer Tag. Die sind um 7.55 Uhr bei uns anwesend und dann, wie gesagt, bis 3:30 und da sollten die Sachen auch gemacht werden.
3: Der Kern der Diskussion, losgetreten von Jochen Ott, dreht sich ja auch um technologische Möglichkeiten. Normalerweise möchte man ja als Lehrer die Schüler zu einer Selbstständigkeit erziehen, dass also diese Aufgaben dann selbstständig gelöst werden. In Zeiten von KI kann man sich, glaube ich, nicht mehr sicher sein. Hat er da einen Punkt?
2: Hat er. Also unabhängig von KI, habe ich ja gerade schon erklärt, sehe ich die Hausaufgaben generell kritisch, aber in Zeiten von KI wird das sicherlich unterstützt. Auch für Lehrkräfte ist es schwierig, wenn dann Texte als Hausaufgabe möglicherweise präsentiert werden, die dann eben mit KI erstellt werden. Gleichzeitig möchte ich KI aber auch nicht verteufeln. Wenn das gut genutzt ist, wenn das mit Lehrkräften auch erklärt wird oder von Lehrkräften erklärt wird, im Unterricht auch mal eingesetzt wird, dann kann man das schon sehr gut nutzen, wenn man es kritisch sieht, auch in Sachen kritisches Denken, Urteilsfähigkeit stärken, da kann KI schon was bringen.
3: Jetzt sind wir schon wieder im Unterricht und muss in der Vorbereitung auch sagen, auch Lehrerinnen und Lehrer werden ja KI nutzen bei der Vorbereitung von Unterrichtsinhalten. Gucken wir nochmal auf die Hausaufgabe, so wie sie vielleicht an anderen Schulen auch noch stattfindet. Hat sie ihren Sinn verloren, dadurch, dass diese Form von, naja, ich sag nicht nur Unterstützung, sondern auch ja völlige Erledigung dieser Hausaufgabe durch die KI stattfindet?
2: Ja, das glaube ich schon. Also es ist, also sagen wir mal, der klassische Sinn von einer Hausaufgabe ist ja dann auch Rückmeldung zu dem Produkt zu bekommen, was ich als Schülerin oder Schüler erstellt habe. Und wenn das dann ausschließlich mit KI gefertigt worden ist, dann fällt auch so eine Rückmeldung zu dem eigenen Produkt ja schwieriger. Von daher halte ich es wirklich für sinnvoll, das im Unterricht oder in Lernzeiten, im eigenverantwortlichen Lernen in der Schule dann eben auch mit der Lehrkraft direkt zu besprechen.
3: Im Prinzip aber, und Sie waren schon darüber hinaus, geht diese Debatte ja tiefer. Es geht nicht nur um die Frage, wie das mit den Hausaufgaben zu lösen ist, sondern Jochen Ott hat es auch angesprochen, es betrifft auch in Zukunft Prüfungen. Und sowieso den Umgang, welche Rolle wir dieser Technologie in der Bildung unserer Kinder zuweisen wollen.
2: Ja, ich glaube auch, dass das Potenzial da groß ist und gleichzeitig, das möchte ich auch betonen, wird das eine Lehrkraft nicht ersetzen. Beziehungsarbeit, also der Kern eigentlich auch, wenn wir so einen Tag in der Schule zusammen verbringen, wird auch sicherlich weiterhin das Wichtigste sein. Aber gleichzeitig, wenn man individuell fördern will, wenn man Programme nutzen möchte, auch im Unterricht, die vielleicht zugeschnittener sind, ein KI-Tutor in bestimmten Fächern, glaube ich schon, dass das ein Potenzial hat, ja.
3: Lassen Sie uns das mal sortieren, vielleicht auch am Beispiel Ihres Fachs. Was unterrichten Sie am Gymnasium?
2: Sozialwissenschaften und Deutsch.
3: Mhm. Und da muss man dann ja bei Deutsch sagen, wie ist das mit Texten, die dann verfasst werden von der KI? Ist das für Sie akzeptabel?
2: Ja, ich sage ja, es kommt drauf an. Also wenn es einfach nur, um einen Text zu verfassen, eingegeben worden ist und der Sinn des Textes nicht selber durchdrungen und verstanden worden ist, dann ist es natürlich schwierig. Dann sagte ich ja, dann kann man auch schwierig mit dem Text weiterarbeiten. Wenn er aber sinnvoll genutzt wird und KI wie so ein Sparringspartner genutzt wird, dann glaube ich, kann man da gut mitarbeiten, dann kann man das auch gut hinterfragen. Das finde ich persönlich auch nochmal wichtig zu wissen, die KI hat möglicherweise auch eine ideologische Tendenz, das muss man wirklich kritisch auch reflektieren und wenn das alles passiert in Schule und mit Schülerinnen und Schülern bearbeitet wird, dann kann das gut werden, ja.
3: Aber vielleicht müssen auch bestimmte Lerninhalte nicht mehr vermittelt werden, bestimmte Aufgaben nicht mehr gestellt werden. Jochen Ott hat sich zum Beispiel auf den Lateinlehrer bezogen, der dann die Aufgabe gestellt hat, übersetze. Und das machen ja Programme schon seit einiger Zeit ziemlich gut.
2: Ja, das stimmt. Wobei ich Sprachenlernen auch als Vokabellernen oder Übersetzen hinaus als eine Kompetenz erachte, auch eine Erweiterung, ich sag mal, des eigenen Bildungsverständnisses. Ich glaube, das ist auch weiterhin wichtig, Sprachen zu verinnerlichen und einfach nicht nur zu übersetzen. Gleichzeitig kann man es sicherlich auch nutzen im Alltag, im Urlaub oder in anderen Bereichen. Warum nicht?
3: Nun ist der pädagogische Ansatz Nürnberger Trichter, also so viel Wissen einzutrichtern wie möglich, schon längst überholt. Jetzt aber kann ich mir vorstellen, dass nochmal die Rolle auch von Schule und die Aufgabe von Schule überdacht werden muss. Wo geht denn aus Ihrer Sicht die Reise hin?
2: Ja, wenn wir die Möglichkeit haben, durch KI, ich sag mal, die knappen Ressourcen im Schulsystem vielleicht nochmal sinnvoll einzunutzen, damit eine Lehrkraft eher Lerncoach, Begleiter, die Beziehungsarbeit gestärkt werden kann. Wenn es in die Richtung gehen könnte und bestimmte Aufgaben sozusagen an ein KI-Programm vielleicht delegiert werden können, dann glaube ich schon, dass die Schule sich da weiterentwickeln wird. Und dann ist es dann mehr auf individuelle Förderung zum einen und zum anderen auch wirklich Ausarbeiten, Ausprägung vom kritischen Denken. Mhm. Wenn man da die Zeit hat, weniger klassische Wissensvermittlung, sondern wirklich zu schauen, was bringt uns das, wie können wir das anwenden, wie können wir das kritisch hinterfragen, gerade in Zeiten, wo Demokratie momentan auch gefährdet ist, ist es, glaube ich, sinnvoll, mit Schülern wirklich kritisches Denken zu erarbeiten.
0: Sagt Philipp Büttner, er ist Schulleiter der Wilhelmina Fliedner Gesamtschule in Hilden im Gespräch mit meinem WDR-Kollegen Ralf Erdenberger über KI in der Schule. Eintrittsgelder für Touristenattraktionen kommen derzeit offenbar in Mode. Zunächst der Kölner Dom, das hat für Aufsehen gesorgt. Nun geht es um die Aussichtsplattform an der Elbphilharmonie. Mehr von Dani Marquez.
4: Einmal die spektakuläre Rolltreppe hoch und den Ausblick genießen. Das kostet in Zukunft. Zwei Quellen, die mit den Gesprächen über die Finanzierung der Elbphilharmonie vertraut sind, haben es NDR 90,3 bestätigt. Pro Person soll ein Ticket dann künftig 5 € kosten. Noch ist unklar, ob das für alle gilt oder ob es Ausnahmen zum Beispiel für Hamburger gibt. 2025 haben 2,2 Millionen Menschen die Elbphilharmonie Plaza besucht. Die Elbphilharmonie und die Kulturbehörde wollen den neuen Eintrittspreis auf Anfrage nicht bestätigen. Sie verweisen auf die Haushaltsverhandlungen. Ende Juni will der Senat den neuen Gesamthaushalt beschließen. Die Opposition ist entsetzt. Der Zugang zur Plaza dürfe unter keinen Umständen Geld kosten, findet Marie Kleinert, die kulturpolitische Sprecherin der Linken in der Bürgerschaft. Und ihr Pendant in der CDU, Dietrich Wersig, sagt, ein Eintrittspreis sei durchaus vernünftig. 5 € seien aber zu viel. Er würde 2 bis 3 € angemessen finden.
0: Geld für den Blick auf den Hamburger Hafen, das war Dani Marquez.
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0: Und da gibt's erstmal das Ergebnis vom Spiel USA-Paraguay. Die USA haben 4:1 gewonnen und die Partie über weite Teile dominiert. Paraguay hatte kaum eine Chance, erzielte in der zweiten Halbzeit den Anschlusstreffer mit 1:3. Aber in der letzten Verlängerung machten die Amerikaner dann komplett den Sack zu. 4:1 also ein guter Start für den Gastgeber. Und was es sonst noch bei der WM und im Sport gab, hat jetzt Moritz Kühn.
5: Ja, wo wir gerade bei der Fußball-WM sind, bleiben wir doch noch gleich da, denn vor den USA ist ein anderes Gastgeberland ins Turnier gestartet, Kanada. Der erste Auftritt war recht ansprechend, am Ende reichte es aber nur zu einem 1:1 gegen Bosnien-Herzegowina. In Toronto live im Stadion dabei war Thomas Kunze.
6: Bosnien-Herzegowina ging in der ersten Halbzeit nach 21 Minuten in Führung. Ecke, Sead Kolasinac, der Ball verlängert ins Zentrum. Jovo Lukic nickt aus Nahdistanz ein. Das war das 1:0. Kanada in der ersten Halbzeit mit einer hundertprozentigen Möglichkeit. Die vergab ihr Topstürmer Jonathan Davids. Die Kanadier wurden danach immer besser, immer stärker. Und den verdienten Ausgleich gab es dann erst in der 79. Minute. Kyle Laurin eingewechselt mit seinem Drehschuss aus 15 Metern Entfernung. Der Mann vom FC Southampton mit dem Vollspannschuss ins rechte Eck. Keine Chance für Nikola Vasi. Das war der Ausgleich, der hochverdiente. Und so trennen sich Kanada und Bosnien-Herzegowina am Ende 1:1 unentschieden.
5: Kanada und Bosnien-Herzegowina sind also in die WM gestartet. Noch ein bisschen Geduld mitbringen muss die deutsche Mannschaft. Am Sonntagabend deutscher Zeit sollen gegen WM-Neuling Curaçao die ersten 3 Punkte her. Vielleicht ja auch mit Toren von Kai Havertz vom FC Arsenal.
7: Generell ist es ein Fußballspiel wie das andere und ich glaube, dass da keine Blinden dabei sind, sondern die werden auch Fußball spielen können, die werden auch verteidigen können. Und bei einer WM generell ist es natürlich sowieso nochmal was anderes, weil für die ist es die erste und ich glaube, da wird jeder alles auf den Platz geben. Nichtsdestotrotz, wir wissen natürlich, dass wir die Spiel gewinnen müssen.
5: Ob's klappt, morgen ab 19 Uhr deutscher Zeit wissen wir mehr, denn dann ist Anpfiff zu sehen live im Ersten oder auch zu hören auf sportschau.de. Dort gibt es auch alles zur Basketball-Bundesliga und den Playoffs. Die Finalserie um die deutsche Meisterschaft läuft und der Titelverteidiger Bayern München hat den ersten Schritt gemacht und gegen Alba Berlin mit 102:94 gewonnen. Vor den Augen unseres Reporters Florian Hecht.
8: Das ist gerade noch mal gut gegangen für den FC Bayern Basketball. Die Bayern gewinnen mit 102:94 und das, obwohl Alba deutlich besser in dieses Spiel hineingekommen war. Die Münchner deutlich zurück, aber zur Halbzeit dann plötzlich 3 Punkte vorne. Danach Alba allerdings mit feinem Händchen und vielen Dreiern führte nach 5 Minuten gespielt in der zweiten Halbzeit mit 10 Punkten. Aber die Münchner angeführt von Andi Obst, der 33 Punkte machte und allein 6 Dreier versenkte, kamen heran, setzten sich wieder ab. Und am Ende dieses Spiels waren sie die clevere, die bessere Mannschaft und konnten dieses Spiel gewinnen. Bei Alba der beste Werfer Akbar Koro mit 21 Zählern, half aber nicht. München gewinnt mit 102:94.
5: Nächste Partie der Finalserie schon am Sonntag um 15:30 Uhr. Wer zuerst 3 Spiele gewinnt, ist deutscher Meister. Wer sich auf den Handballthron setzt, steht schon an diesem Wochenende fest, mit dabei beim Champions League Final Four zwei Bundesligisten und die treffen im ersten Halbfinale aufeinander. Die Füchse Berlin mit Welthandballer und Bundesliga-Torschützenkönig Matthias Gitzel spielen gegen den Titelverteidiger und frisch gebackenen deutschen Meister Magdeburg.
9: Das ist eine neue Chance für uns, auch für Magdeburg. Wir starten alles von null. Und dann muss wir, wie gesagt, eine Spitzenleistung bringen. Und dann muss wir am Ende schauen, ob das ist genug gegen Magdeburg.
5: Ja, im Königsklassen-Endspiel vor einem Jahr verloren die Füchse Berlin gegen Magdeburg. Nun soll es heute um 15 Uhr aus Sicht von Matthias Gitzel die Revanche im Halbfinale geben.
0: Soweit Moritz Kühn und dieser Sport.
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10: Um 5.29 Uhr mit Wolfgang Berger. Die Europäische Union startet am Montag die ersten Verhandlungen in den Beitrittsgesprächen mit der Ukraine und Moldau. EU-Kommissionspräsidentin von der Leyen und Ratspräsident Costa erklärten, alle Mitgliedstaaten hätten zugestimmt. Der Beginn der ersten Runde sei eine so wörtlich Anerkennung der Entschlossenheit, des Mutes und der harten Arbeit, die beide Länder bei der Umsetzung von Reformen gezeigt hätten. Eine größere EU liege in einer von wachsender Unsicherheit geprägten Welt in unserem gemeinsamen Interesse, so von der Leyen und Costa. Präsident Zelensky erklärte nach der EU-Ankündigung, die Ukraine verteidige sich selbst und damit ganz Europa. Auch Moldaus Staatschefin Sandu begrüßte den Start der Beitrittsgespräche. Die US-Streitkräfte haben nach eigenen Angaben mehrere iranische Drohnen abgeschossen. Diese hätten Handelsschiffe in der Straße von Hormuz bedroht, teilte das zuständige US-Regionalkommando CENTCOM mit. In den vergangenen Tagen hatte es trotz einer offiziellen Waffenruhe und Verhandlungen über eine Friedensvereinbarung mehrere gegenseitige Angriffe gegeben. Das US-Militär attackierte Ziele im Iran. Teheran reagierte mit Raketen- und Drohnenangriffen auf US-Stützpunkte in Bahrain, Jordanien und Kuwait. Bundesjustizministerin Hubich hat die Einigung auf EU-Ebene zu den Fluggastrechten begrüßt. Die SPD-Politikerin sprach von einem wichtigen Verhandlungserfolg. Aus der Nachrichtenredaktion Jonas Valentin Weber.
11: Im Kern besteht die Einigung zwischen den EU-Ländern und dem Europaparlament darin, dass sich kaum etwas ändert. Zwar hatten mehrere Mitgliedstaaten gefordert, dass Flugpassagiere im Fall von Verspätungen weniger Geld als Entschädigung bekommen als bislang. Auch sollten sie erst bei Verspätungen ab 4 Stunden anstatt wie bisher bei 3 einen Anspruch haben. Beides wurde aber gekippt. Hubich lobte außerdem die geplanten Änderungen beim Handgepäck. So sollen die Airlines die Preise dafür in Zukunft transparenter machen müssen. Beide Seiten hatten monatelang verhandelt. Die endgültige Entscheidung fällt Anfang der Woche.
10: Die CDU in Sachsen-Anhalt will heute bei einem Parteitag in Dessau-Roßlau ihr Programm zur Landtagswahl beschließen. In dem Entwurf geht es um einen Kurs von mehr innerer Sicherheit, strengen Regeln in der Migrationspolitik sowie Änderungen in den Bereichen Bildung und Wirtschaft. Die Landtagswahl in Sachsen-Anhalt ist für den 6. September terminiert. In Wahlumfragen hatte die AfD zuletzt deutlich vor der CDU gelegen. Das Wetter in Deutschland. Tagsüber Schauer, vereinzelt Gewitter, an der See einzelne Sturmböen. Im Südwesten zeitweise sonnig. Höchstwerte 16 Grad in Nordfriesland bis 28 Grad am Kaiserstuhl. Am Sonntag im Südwesten meist heiter, im Nordosten vereinzelt Gewitter, 15 bis 27 Grad. Am Montag im Nordosten wechselhaft und windig, sonst freundlicher, bei 15 bis 27 Grad. Das waren die Nachrichten.
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12: Zunächst eine kurze Gefahreninformation für den Rhein-Erft-Kreis in Nordrhein-Westfalen. Im Bereich Hürth-Herr-Mühlheim kommt es durch einen Brand zu Geruchsbelästigung und Rauchniederschlag. Schließen Sie da vorsorglich Fenster und Türen und schalten Sie Klima und Lüftung ab. Und dann noch eine Unfallmeldung, die A3 Oberhausen Richtung Arnheim ist zwischen Hamminkeln und Ries nach einem Unfall gesperrt worden. Und ich schaue mal ganz kurz durch die Meldungen. Außer den bekannten Dauer- und Kurzbaustellen nichts weiter auf den Straßen. Ihnen eine gute und freie Fahrt.
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12: Im Studio ist Detlef Karg. Guten Morgen. Kanada hat gestern WM-Geschichte für sich selber geschrieben. Nach zwei WM-Teilnahmen mit Niederlagen gab es nun bei der Heimpremiere in Toronto gegen Bosnien ein 1:1. Und Bosnien gilt ja immerhin als Italien-Schreck. Ein erster Punkt, den Kanada geholt hat. Und unser Reporter Martin Ganselmeier war den ganzen Tag lang mit kanadischen Fans in Toronto unterwegs.
13: Es ist kurz nach 10 Uhr morgens. Im Trinity Bellwoods Park von Toronto haben sich bereits Hunderte in ahornroten Trikots versammelt. Es sind die Voyagers, der Fanclub der Nationalmannschaft. Luke stimmt den ersten Schlachtruf an.
14: Come on, you boys in red!
15: Come on, you boys in red!
13: Es ist unglaublich aufregend, sagt Luke. 4 Jahre haben wir seit Katar auf diesen Tag gewartet.
16: Incredibly excited. This has been 4 years of incredible excitement since Qatar. We cannot wait for today.
13: Alex Ho ist Chef der Voyagers und hat die Fanclub-Kultur in Deutschland kennengelernt.
17: Ich spreche ein bisschen Deutsch, ja.
13: Es ist für uns die erste WM auf heimischem Boden, freut sich Alex. Leute aus ganz Kanada, sogar aus Übersee, sind nach Toronto gekommen, um sich dieses Spiel anzusehen.
17: It's a home World Cup for us. There are people from all over the country, people from overseas. Canadians have come back into Canada to watch this match.
13: Als die Reds Richtung Stadion losmarschieren, werden rote und weiße Leuchtfeuer abgebrannt. Nicht alle konnten sich die teuren Tickets leisten. Während die einen ins Stadion ziehen, gehen die anderen zum Public Viewing auf das größte Fanfest im Fort York Park von Toronto. Auch hier ein Meer aus Ahornrot. Dann stehen alle auf. Alanis Morissette singt die kanadische Nationalhymne. In der ersten Halbzeit ist Kanada überlegen, vergibt aber haufenweise Chancen. Dann Entsetzen auf dem Fanfest in der 21. Minute, als einer der wenigen Angriffe der Bosnier zum 1:0 durch Lukic führt. Zur Halbzeit fühlt sich Tim nicht allzu gut.
18: I'm not feeling too good, but you know. I'm happy for Bosnia, but I want Canada to win, obviously.
13: Ich freue mich für Bosnien, sagt Tim, aber ich will, dass Kanada alle Spiele gewinnt. Scott, der eigentlich lieber beim Eishockey zuschaut, versteht nicht, dass Fußballer nicht einfach häufiger aufs Tor schießen. Das findet er frustrierend.
19: I find football frustrating at times.
13: In der zweiten Halbzeit hat der Frust ein Ende. Team Kanada hat eine große Chance nach der anderen. In der 79. Minute endlich die Erlösung. Torschütze Kyle Larin wurde erst 3 Minuten zuvor eingewechselt. Kanadas Trainer Jesse March hat wieder mal ein glückliches Händchen bewiesen. Nach dem Schlusspfiff herrscht eine fröhliche Stimmung auf dem Fanfest. Clarisse ist froh, dass sie gekommen ist. Eine solch große Menge und ein solch großartiges Spiel.
20: Oh, it's massive. It brings football to the front of our sports.
13: Rutusch, der selbst Fußball spielt, ist sehr, sehr glücklich. Endlich hat Kanada den ersten WM-Punkt geholt.
21: First ever point for Canada in a World Cup, so very, very happy.
12: Martin Ganselmeier informierte.
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12: Die Weltraumfirma SpaceX von Elon Musk ist bei ihrem Rekordbörsengang mit einem Plus von gut 11% in den Handel gestartet. Das Unternehmen kombiniert zukunftsträchtige Bereiche, KI, das Starlink-Satelliteninternet und Weltraumraketen. SpaceX hat es geschafft, die Kosten für Flüge ins All deutlich zu senken. Warum das in den USA, aber nicht bei uns in Europa klappt, darüber wird in diesen Tagen auch auf der Luft- und Raumfahrtmesse ILA in Berlin diskutiert. Von dort Johannes Frevel.
22: Gründer Tom Segert hat sich mit seinem Startup-Unternehmen Berlin Space Technologies auf Kleinsatelliten spezialisiert. Bei ihm geht es nicht um Telekommunikation oder hochaufgelöste Fotos der Erde aus dem Weltraum. Er entwickelt Mini-Satelliten mit Greifarmen, die Reparaturen im Weltall vornehmen können, etwa um andere Satelliten wieder in Gang zu bringen. Gefördert wird die Hochschul-Startup-Initiative von der Bundesregierung. Seegert wirbt für sein Start-up auf der internationalen Luft- und Raumfahrtausstellung ILA. Wenn es darum geht, Satelliten tatsächlich ins All zu bringen, sind Gründer wie Seegert europaweit jedoch auf die Weltraumfirma SpaceX aus den USA angewiesen.
2: Die einzigen, wo man momentan schnell was bekommen kann, ist dann SpaceX. Wir haben da in Europa noch ein bisschen was nachzuholen.
22: In den USA und Europa sind die Bedingungen für Raumfahrtprojekte nur scheinbar ähnlich. Hier wie da werden zwar 80% der Raumfahrtvorhaben staatlich gefördert, bei uns fließen die Mittel vor allem in Vorhaben staatlicher Forschungsinstitutionen, weniger in Privatunternehmen. Das sei nicht der einzige Unterschied, weshalb es private Raumfahrtunternehmen schwerer haben als in den USA, macht Josef Aschbacher, Generaldirektor der Europäischen Raumfahrtagentur ESA, auf der ILA deutlich.
3: Die Dimensionen sind ganz andere. In Amerika wird etwa 6-mal so viel Geld im öffentlichen Bereich im Weltraum investiert. Wenn 6-mal so viel Geld investiert wird, können Firmen wie SpaceX oder auch andere Firmen sich natürlich viel besser entwickeln, weil einfach viel mehr Geld zur Verfügung steht, um Programme aufzubauen. Und deshalb ist es auch möglich, solche Firmen wie SpaceX aufzubauen.
22: In Europa fehlt nicht nur ausreichend staatliches Fördergeld, sondern auch privates Wagniskapital. Dabei gibt es auch in Europa etwa ein halbes Dutzend privater Unternehmen, die Raketen für Weltraumstarts entwickeln wollen. Keine ist auch nur annähernd so erfolgreich wie SpaceX von Elon Musk, weiß Bundesforschungsministerin Dorothee Bär.
4: Es geht um den internationalen Wettlauf, der in vollem Gange ist. China hat bei der Raumfahrt massiv aufgeholt. Nationen wie Indien sind inzwischen mit am Start. Der Weltraum ist schon längst zum Wirtschaftsraum geworden. Inzwischen hat sich eben ein echter Markt entwickelt und ein Markt, bei dem wir natürlich unbedingt vorne mit dabei sein müssen.
22: Aber bislang vor allem in der staatlichen Forschung dabei sind.
12: Aus Berlin war das Johannes Frevel. Wir schauen jetzt auf die Bundeswehr und ein spezielles Jubiläum. Vor 25 Jahren, da öffnete sich die Truppe in allen Bereichen für Frauen. Zuvor stand ihnen nur der Sanitätsdienst offen. Fühlen sich Soldatinnen angekommen und angenommen heute in der Bundeswehr? Kilian Neuwert hat mit einigen von ihnen gesprochen.
23: Feuerkommando.
24: Feuerkommando.
23: Wir schießen Einschusssprung mit der 5. Mike.
25: Weiden in der Oberpfalz. Ausbildung im Panzerartilleriebataillon 131. In einer Panzerhaubitze gibt Hauptfeldwebel Jana Kommandos. Die 29-Jährige ist Geschützführerin. Lächelnd vergleicht sich Jana mit einem Einhorn. Frauen sind selten in ihrem Job.
23: Ich bin die Dritte, die es geworden ist. Also ich bin nicht die Erste, ich bin nicht die Zweite. Aber ich glaube, das Podest, da bin ich mit drauf. Deswegen, ich bin da schon stolz drauf, ja. Weil es ein untypischer Job ist für eine Frau. Und ich kann mit Stolz sagen, dass ich mich bewährt habe in den letzten Jahren. Und ich glaube, da kann man stolz drauf sein.
25: Viel Platz ist nicht in der Haubitze, wenn Munition und Ausrüstung an Bord sind. Im Manöver leben sie zu fünft in und auf dem Geschütz.
23: Entweder man kann damit umgehen oder nicht. Wenn man nicht damit umgehen kann, nicht so gut.
25: Sie störe das alles nicht, sagt Jana. Sie räumt aber ein, das Vertrauen einer neuen Besatzung, das müsse sie sich als Frau immer erst erarbeiten. Kein Wunder, kommen doch im Heer, zu dem die Artillerietruppe zählt, auf etwa 60.000 Männer, nur rund 5.000 Frauen. Karrieren wie die von Jana sind erst seit 25 Jahren möglich in der Bundeswehr. Im Jahr 2001 wurden alle Bereiche der Truppe für Frauen geöffnet. Anlass war eine Entscheidung des Europäischen Gerichtshofs. Der Frauenanteil in der gesamten Bundeswehr liegt heute bei 13%. Er bleibt damit hinter dem Ziel von 20% zurück. Laut Wehrbericht bedarf es, Zitat, besonderer Anstrengungen, um Interessentinnen zu gewinnen. Die Vereinbarkeit von Dienst und Familie gilt als zentrales Thema. Auch fehlt es an Ausrüstung, die zur weiblichen Anatomie passt, räumt Nicole Schilling als Deutschlands ranghöchste Soldatin ein.
26: Das kann man bei der Beschaffung von Ausrüstung berücksichtigen. Das machen wir noch nicht in der Form, wie es andere Nationen tun.
25: Jana, die Geschützführerin aus Weiden, dient aus Überzeugung. Sie will für Deutschlands Sicherheit einstehen. In ihren Augen bringen Frauen der Truppe Vorteile.
23: Ich sag, Frauen sind immer ein bisschen einfühlsamer als die Herren. Das merkt man dann auch, wenn sich dann Kameraden lieber einer Frau öffnen.
25: Im Einsatz wurde Jana zu einer wichtigen Ansprechpartnerin für männliche Kameraden. Angesprochen wird die 29-Jährige dabei als Frau Hauptfeldwebel, denn Dienstgrade sind in der Bundeswehr nach wie vor männlich. Für Jana kein Problem, das sei schließlich Tradition, sagt sie.
12: Kilian Neuwert war das über Frauen in der Bundeswehr.
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12: Es ist 5.43 Uhr. 50 Jahre Ehe, 3 Kinder, 9 Enkel und auch so manche Krise überstanden. Schwedens König Carl Gustav und Königin Silvia feiern heute goldene Hochzeit. In ganz Stockholm gibt es Paraden, Feste und für Paare auch die Möglichkeit, sich selber an diesem Tag trauen zu lassen. Natürlich wird auch viel Musik gespielt. Ein Song darf dabei nicht fehlen.
0: Dancing Queen ist der Soundtrack ihrer Ehe. Am Abend vor der Hochzeit von König Carl Gustav und Königin Silvia spielten ABBA ihn das erste Mal öffentlich. Zu Ehren des Brautpaars. 50 Jahre ist das her. Kennengelernt haben sie sich ein paar Jahre vorher. Bei Olympia in München 1972 wirft Carl Gustav ein Auge auf die in Heidelberg geborene Silvia Sommerlath, die als Hostess arbeitet.
5: Ich sehe zu meinem Erstaunen einen jungen Mann, der mich mit dem Fernglas anschaut. Aber er saß nur anderthalb Meter von mir entfernt. Und das war natürlich eine köstliche Überraschung. Ich habe so lachen müssen.
0: Erzählt sie später in einem Interview. Bei beiden macht es sofort Klick. Carl Gustav ist sich damals schnell sicher, das wird die Frau meines Lebens, verrät er vor ein paar Tagen dem schwedischen Fernsehen. Ich habe sie zu einem Abendessen mit der Familie mitgebracht, obwohl wir erst ein paar Tage zusammen waren. Am Ende war es ein sehr schöner Abend, aber vorher hatte ich doch etwas Angst, ob meine neue Freundin mit dieser Familie klarkommt. Der Anfang ihrer Liebe ist nicht leicht. Ein Jahr, nachdem sie sich kennengelernt haben, wird Carl Gustav König, mit gerade mal 27 Jahren. Er gilt als Lebemann und Partyprinz. Viele Schweden trauen ihm die Rolle als König nicht zu, erklärt Königshausexperte Roger Lundgren.
6: Die Monarchie war damals nicht sehr beliebt. Viele fanden sie veraltet. Und dann kommt diese hübsche deutsche Frau und erobert Schweden im Sturm.
0: Im Juni 1976 geben sich die beiden in der Stockholmer Domkirche das Jawort. Aus der deutschen Silvia Sommerlath wird Königin Silvia von Schweden. Das Paar durchlebt auch schwierige Zeiten. Der Tiefpunkt 2010. In einem Buch werden dem König eine Affäre und Kontakte ins Rotlichtmilieu unterstellt. Doch Silvia hält zu ihrem Mann und die Familie zusammen. Das Paar hat 3 Kinder, Prinz Karl Philipp, Prinzessin Madeleine und Kronprinzessin Victoria. Carl Gustav und Silvia freuen sich vor allem über ihre inzwischen 9 Enkel. Königshausexperte Roger Lundgren.
6: Sie lieben es, ihre Enkelkinder zu verwöhnen und mit ihnen zu spielen. Die Königin nennt sie immer das Sahnehäubchen des Lebens. Und auch der König ist ganz vernarrt in seine Enkel. Als ich mal in seinem Büro war, lag dort überall Kinderspielzeug.
0: Was die Ehe der beiden bis heute trägt, ist ein eingespieltes Miteinander, sagt Königin Silvia vor ein paar Tagen dem schwedischen Fernsehen.
6: Wir
0: kennen uns so gut. Manchmal reicht es schon, dass wir uns einfach angucken und wissen, okay, so machen wir das. Sie verstehen sich ohne Worte. Und falls es heute doch welche braucht, am besten wohl diese hier.
12: Goldhochzeit des schwedischen Königspaares. Das war unser Korrespondent Arne Bartram mit seinem Beitrag.
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12: Der Musiker und Produzent Gidon Kamel hat ein außergewöhnliches Konzeptalbum herausgebracht. Er hat darin alte Briefe seiner Großmutter Joker vertont, die den Holocaust überlebte. Götz Steger hat Joker gehört und mit Gidon Kamel gesprochen.
7: Don't you worry, we get back to it. Mach dir keine Sorgen, wir kommen dahin zurück. Ein Satz, der auf dem Album immer wieder auftaucht, mal tröstlich, mal bedrohlich.
8: The idea of we get back to it, like it's gonna be okay.
9: Der Gedanke dahinter ist, alles wird gut. Das sagte man so zu seinen Kindern vor der Deportation, auch wenn man wusste, dass es nicht stimmt. Und dann ist da noch der Soldat, der die Waggontür aufmacht. Und als er all die Menschen, die dabei sind, deportiert zu werden, sieht, grinst er zynisch und sagt, keine Sorge, wir kommen dahin zurück.
8: Yeah, yeah, don't worry, we'll get back to it.
7: We'll get back. Die Geschichte von Joker, Gidon Carmels Großmutter, beginnt vor der Deportation nach Auschwitz. Sie und ihr Bruder werden von der Mutter vor eine unvorstellbar schwere Entscheidung gestellt.
9: Sie fragt ihre Kinder, wollt ihr wirklich in diese schreckliche, ungewisse Zukunft? Oder beenden wir unsere Leben hier gemeinsam? Sie hatte genügend Morphium für alle drei, aber die Kinder haben sich dagegen entschieden. Wenn sie es genommen hätten, dann gäbe es mich nicht. Aber hier bin ich, in Berlin, mit meinem Sohn, der in der Nähe des Wannsees zur Welt kam. Wie verrückt das alles ist.
8: How crazy that all thing is.
7: Gidon Carmel und Kyle Morton entfernten sich beim Entstehungsprozess immer mehr vom großen Gesamtbild des Holocaust hin zu den persönlichen Geschichten aus den Briefen. Fast alle Songs tragen die Namen von Personen aus Jokers Leben. Die Mutter, der Bruder, der Ehemann und auch ein Lageraufseher. Gita the Mother 1945 ist das Lied über die Mutter, gesungen von Gidon Carmels Partnerin, der Singer-Songwriterin Lena Minder. Still.

Joker besteht wie ein klassisches Vinylalbum mit A- und B-Seite aus zwei Parts. Der zweite Part dreht sich um die Zeit nach dem Holocaust und knüpft am Ende auch an die Verbindung zur Gegenwart mit Gidon Carmels Song über sich selbst, Gidon the Grandson 2022. So

0: Trotz der intensiven persönlichen Ebene ist das Album auch als Statement gemeint.
1: Es gibt keinen Unterschied zwischen Gita, die als Mutter versucht, ihre Tochter zu beschützen, und jemandem in Gaza, der im Zelt lebt, weil sein Haus bombardiert wurde und drumherum sterben alle. Man darf nicht vergessen, dass man es immer mit Menschen zu tun hat. Außerdem benutzt die israelische Regierung den Holocaust für wahnwitzige Handlungen, ebenso wie auch die deutsche Regierung. Wir wehren uns dagegen. Auch wir beschäftigen uns mit dem Jüdischsein und mit dem Holocaust, aber nicht auf diese Art und Weise.
0: Joker ist ein Album, dem es gelingt, Brücken zu schlagen zwischen Vergangenheit und Gegenwart, dem Alltäglichen und dem Unvorstellbaren, zwischen Pop und Gedenken.
2: Götz Steger über Joker, das Konzeptalbum von Gidon Kamel.
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2: In der Europäischen Union sind gestern verschärfte Asylregeln in Kraft getreten. Sie sollen vor allem dafür sorgen, Verfahren schneller abzuwickeln, zum Teil schon in speziellen Zentren an den Außengrenzen. Unsere Brüssel-Korrespondentin Katrin Schmidt spricht grundsätzlich von einem richtigen Schritt, warnt aber vor Schwierigkeiten bei der praktischen Umsetzung.
4: Denn wichtige Staaten wie Italien oder Griechenland haben noch längst nicht die versprochene Anzahl an Plätzen für schnelle Asylverfahren an der Mittelmeerküste errichtet. Und auch Deutschland hinkt hinterher, wenn es um die schnellen Asylverfahren an den Flughäfen geht, während stattdessen viel Energie in umstrittene Grenzkontrollen fließt. Hinzu kommt ein altbekanntes Problem: mangelnde Solidarität. Im Asylpakt haben sich die EU-Staaten verpflichtet, besonders belastete Länder zu unterstützen durch die geregelte Übernahme von Geflüchteten oder durch finanzielle Hilfe. Nun, wo es konkret wird, ducken sich die meisten weg. So wird's aber nicht funktionieren. Hier müssten alle Staaten nochmal Tiefluft holen, bevor man sich an anderer Stelle verrennt. Denn bevor nun diese neuen Asylregeln ins Laufen kommen, ist man gedanklich schon mindestens 3 Schritte weiter. Asylzentren in Drittstaaten, sie wirken wie die Trophäe der Stunde. Abgelehnte Asylbewerber, die nicht schnell genug in ihr Heimatland abgeschoben werden können, sollten doch in Zentren etwa in Ruanda, Uganda oder Mauretanien auf ihr weiteres Schicksal warten. Das ist aus meiner Sicht Polittheater und ein Symbol dafür, dass viele Verantwortliche die Herausforderung Migration am liebsten auslagern wollen, nach dem Motto aus den Augen, aus dem Sinn.
2: Das war die Meinung unserer Brüssel-Korrespondentin Katrin Schmidt. Ein uneingeschränktes Lob für die neue Flüchtlingspolitik kommt von der Neuen Osnabrücker Zeitung. Sie nennt die Reform einen Meilenstein und eine Chance für die Politik, das Vertrauen der Bürger zurückzugewinnen.
5: Das europäische Asylsystem ist die Achillesferse der EU. Es spaltete die Mitgliedstaaten und gab Rechtspopulisten Auftrieb. Spät, aber endlich beweist die EU nun Handlungsfähigkeit in einer ihrer dringlichsten Krisen. Kontrolle und Steuerung von Migration sind kein Einknicken vor Rechtsaußen, sondern die Voraussetzung dafür, dass Humanität und die Akzeptanz für echtes Asyl überhaupt eine Zukunft haben.
2: Nach Ansicht der Lausitzer Rundschau aus Cottbus zeigt die Reform unter anderem auch die Schwerfälligkeit der EU.
5: Es hat 10 Jahre gedauert, bis der Tanker EU zu einem leichten Schwenk in der Lage war. Was nun in Europa in Sachen Asyl gelten soll, gilt zu sehr großen Teilen schon lange. Neben einigen eher bedenklichen Neuerungen, wie haftähnlichen Lagern an den Außengrenzen, ist das eigentliche Novum, dass sich nun alle an das halten sollen, was gemeinsam vereinbart wurde. Ob das neue gegenseitige Versprechen, diesmal wirklich vertragstreu und solidarisch zu sein, eingehalten wird, ist offen. Auf neue Krisen ist die EU auf keinen Fall vorbereitet. Und schnell auf Veränderungen reagieren kann sie nicht.
2: Die Rhein-Neckar-Zeitung aus Heidelberg schreibt, der EU gehe es in der Asylpolitik nur um eines.
5: Gesetzt werden soll ein Zeichen der Abschreckung. Dass derweil weiter Kriege geführt werden, dass Israel und die USA in anderen Ländern Kriege führen, das wird ignoriert. Doch ohne die Kriege in Syrien, Afghanistan, Libyen und Irak, allesamt US-dominiert, wäre es niemals zur Migrationskrise gekommen. Das beste Mittel gegen unerwünschte Asylanträge wäre also Frieden.
2: Das waren die Standpunkte. Zusammengestellt hat sie Gisela Former. 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
2: Heute vor 25 Jahren, da wertete der Bundesgerichtshof die Haushaltsführung und Kindererziehung während der Ehe deutlich auf. Der Stichtag von Lieselotte Schewe.
6: Schon seit Ende der 60er Jahre fordern Frauenrechtlerinnen, dass Hausarbeit und Erwerbsarbeit gleichgestellt werden. Lange Zeit haben Frauen, die sich in der Ehe um Haushalt und Kinder kümmern, nach einer Scheidung extrem wenig Geld. Hausarbeit und Erwerbsarbeit werden vor dem Gesetz nicht als gleichwertig behandelt. 1994 formuliert die Präsidentin des Deutschen Hausfrauenbundes, Sigline Porsch, ihre Forderungen so.
7: Dass wir keine Rollentrennung mehr haben, auch Frauen Gelegenheit haben, sich eine soziale Sicherung zu erwerben. Das erreicht man zurzeit nicht in der Familienarbeit.
6: Zumindest in der Rechtsprechung ändert sich das Ungleichgewicht. Im Juni 2001 berichtet die Tagesschau abends.
8: Wer in der Ehe die Hausarbeit gemacht und nach der Scheidung ein Beschäftigungsverhältnis angenommen hat, bekommt künftig mehr Geld.
6: Ein Meilenstein im Scheidungsrecht. Haus- und Erwerbsarbeit sind im Wesentlichen gleichwertig, befindet das Gericht. Vor diesem Urteil war das keineswegs der Fall.
9: Bisher galt, verdient der Mann 3000 Mark, stehen ihr als Hausfrau eigentlich 1500 Mark zu. Wenn sie aber selbst 1500 verdient, wird ihr Gehalt mit dem Unterhalt verrechnet. Sie bekommt gar nichts.
6: Seit diesem Urteil haben Frauen, die sich in der Ehe um Haushalt und Kinder gekümmert hatten und nach der Scheidung wieder arbeiten, also einen Anspruch auf deutlich höhere Unterhaltszahlungen. Von einer ausgewogenen Arbeitsteilung sind Paare trotz des Urteils bis heute oft noch weit entfernt. Den größten Teil der unbezahlten Arbeit, Hausarbeit, Kinderbetreuung und Pflege leisten nach wie vor Frauen. Daneben steht eine große Zahl Unterhaltspflichtiger, die trotz der Rechtsansprüche ihrer Partner nicht oder nur unregelmäßig zahlen. Der BGH ging mit seinem Urteil vom 13. Juni 2001 einen großen Schritt auf dem Weg zur gleichwertigen Anerkennung von Haushalts- und Erwerbsarbeit. Das war heute vor 25 Jahren.
2: Und das war der Stichtag von Lieselotte Schewe. Und mit diesem Stichtag geht nun so langsam auch die ARD-Infonacht vom Norddeutschen Rundfunk in Hamburg zu Ende. Wenn Sie Fußball interessiert sind und gerade aufstehen, die USA haben Paraguay vor einigen Minuten mit 4:1 besiegt im Stadion von Los Angeles für die USA. Also als größter Gastgeber dieser WM ein geglückter Start in dieses Turnier. Deutschland startet am Sonntag um 19 Uhr. Wir deutschen Fans müssen uns also noch ein wenig gedulden. So viel bis hierhin. Ich sage danke für Ihr Interesse und fürs Zuhören, auch im Namen von Redaktion und Technik. Mein Name ist Detlef Karg. Wir schauen noch ganz kurz auf die Uhr. Es wird jetzt 5:58 Uhr.

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1: Um 6 Uhr mit Claudia Drews. Für die Ukraine und Moldau rückt ein EU-Beitritt näher. Wie EU-Kommissionspräsidentin von der Leyen und Ratspräsident Costa mitteilten, haben alle EU-Mitgliedstaaten zugestimmt, die nötigen Gespräche aufzunehmen. Aus der Nachrichtenredaktion Xaver Schäffer.
2: Der erste Verhandlungsblock soll am Montag losgehen. Dann wird es um die Werte und Grundprinzipien gehen, die für die EU-Mitglieder gelten. Costa sieht die Gespräche als Zeichen der Anerkennung für die Ukraine und Moldau, für ihre Entschlossenheit und die harte Arbeit bei der Umsetzung von Reformen. Eine größere EU sei angesichts der wachsenden Unsicherheit in der Welt von gemeinsamem Interesse. Auch die Ukraine zeigte sich erfreut über den Schritt hin zu einem EU-Beitritt. Präsident Zelensky sprach von einer, Zitat, bedeutenden politischen und moralischen Unterstützung für unseren Staat und unser Volk.
1: Die US-Streitkräfte haben nach eigenen Angaben mehrere iranische Drohnen abgeschossen. Diese hätten Handelsschiffe in der Straße von Hormus bedroht, teilte das für die Golfregion zuständige US-Regionalkommando CENTCOM mit. Alle Drohnen seien getroffen worden. Zuvor hatte es geheißen, es rücke ein Abkommen in greifbare Nähe. Laut Pakistans Regierung hätten sich Vertreter aus Washington und Teheran entsprechend verständigt. Premier Sharif erklärte, sein Land arbeite für die nächsten Schritte eng mit beiden Seiten zusammen. Die Europäische Grenzschutzagentur Frontex warnt vor einem neuen Migrationsbrennpunkt im Mittelmeer. In einer internen Risikoanalyse, die der Welt am Sonntag vorliegt, heißt es, dass sich die Zahl der Überfahrten auf der Route Libyen-Kreta 2025 verdreifacht hat. Aus der NDR-Nachrichtenredaktion Viktor Kupka.
3: Es sei zu erwarten, dass dieser Korridor weiterhin stark unter Druck gerät. Frontex rät der EU zu einem Migrationsabkommen mit Libyen und stärkeren Abschreckungsmaßnahmen. Insgesamt gehe die unerlaubte Migration nach Europa allerdings zurück, laut Frontex schon den 5. Monat in Folge. In ihrem Bericht weist die Grenzschutzagentur außerdem auf wachsenden Waffen- und Drogenschmuggel an Europas Außengrenzen hin. Kokain gelange vermehrt mit halbtauchfähigen Booten nach Europa und auch Drohnen würden zunehmend für Drogentransporte genutzt.
1: Auf einem Landesparteitag in Wismar will die SPD ihre Spitzenkandidatin für die Landtagswahlen küren. Die Wahl der amtierenden Ministerpräsidentin Schwesig gilt als sicher. Das Team von Schwesig setzt sich aus bekannten Gesichtern ihrer aktuellen Regierung zusammen. Auf den anstehenden Wahlkampf freue sie sich, obwohl ihre SPD in aktuellen Umfragen mit 27% deutlich hinter der AfD mit 36% zurückliegt. Bei der Fußball-WM ist Co-Gastgeber USA mit einem klaren Erfolg ins Turnier gestartet. Gegen Paraguay gewann das US-Team in Los Angeles mit 4:1. Aus dem ARD-WM-Team Silke Heine.
4: Zahlreiche prominente Gäste wie Tom Cruise, David Beckham und US-Außenminister Marco Rubio verfolgten die Partie auf der Tribüne. Vor Anpfiff hatte es genau wie beim Auftaktspiel der Mexikaner und der Kanadier eine Eröffnungsshow gegeben. Kanada hat in seinem Auftaktspiel zuvor zwar den ersten Sieg seiner WM-Historie verpasst, aber zumindest den ersten Punkt überhaupt erkämpft. Mit einem 1:1 gegen Bosnien-Herzegowina warten beide Teams zum Start die Chance auf den erstmaligen Einzug in eine WM-KO-Runde.
1: Und das waren die Nachrichten. Das Wetter in Deutschland: tagsüber Schauer, vereinzelt Gewitter. An der See sind einzelne Sturmböen möglich. Im Südwesten zeitweise sonnig. Höchstwerte 16 Grad in Nordfriesland bis 28 Grad am Kaiserstuhl. Am Sonntag, also

0: Morgen im Südwesten meist heiter, im Nordosten vereinzelt Gewitter, 15 bis 27 Grad. Es ist 6.04 Uhr.
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0: Und da haben wir eine Meldung, die Sperrung. Die A7 Flensburg-Hannover ist zwischen Hamburg-Stellingen und Heimfeld bis Montag ca. 5 Uhr aufgrund von Bauarbeiten in beiden Richtungen gesperrt. Die Anschlussstellen sind bereits gesperrt und es wird empfohlen, über die B205, A21 und die A1 auszuweichen. Wir wünschen allen unterwegs einen guten Start in den Tag und eine sichere und gute Fahrt.

0: Guten Morgen an diesem Samstag. Mein Name ist Stefanie Mannhardt und wir blicken jetzt zuerst in Richtung Iran. In der Straße von Hormuz wird weiter geschossen. Die US-Streitkräfte haben da nach eigenen Angaben mehrere iranische Drohnen abgeschossen. Die hätten Handelsschiffe bedroht. Aber es gibt Grund zur Hoffnung. Nach pakistanischen Angaben stehen die USA und der Iran nämlich offenbar kurz vor einem Abkommen. Einzelheiten von unserer USA-Korrespondentin Anne Schneider.
1: Vermittler Pakistan spricht bereits von einem abgestimmten Text und ein US-Regierungsvertreter schätzt die Chancen auf eine Einigung in den nächsten Tagen auf bis zu 85%. Auffällig ist diesmal die offene Kommunikation. US-Vizepräsident J.D. Vance spricht von großen Fortschritten und Präsident Trump hat sogar einen Beitrag des iranischen Außenministers geteilt. Darin fordert Teheran die Medien auf, nicht über Details zu spekulieren. Trump hatte schon am Donnerstag gesagt, dass die Übereinkunft in den nächsten Tagen unterzeichnet werden könnte, möglicherweise in Europa. Berichten zufolge ist auch eine digitale Unterzeichnung möglich, deren Ergebnis erst danach öffentlich vorgestellt wird. Geplant ist kein Friedensvertrag, sondern ein Vorababkommen mit Waffenstillstand, Wiedereröffnung der Straße von Hormuz und wirtschaftlichen Erleichterungen für den Iran. Trotzdem bleibt die Lage fragil, denn Misstrauen und militärische Zwischenfälle könnten den Durchbruch jederzeit gefährden.
0: Neue leise Hoffnung also zumindest auf ein Abkommen zwischen den USA und dem Iran. Das war ein Beitrag von Anne Schneider. Kommen wir jetzt nach Deutschland. Hier hat sich der Bundestag gestern ja zum ersten Mal mit den Reformplänen von Gesundheitsministerin Waken befasst. Es geht da um die gesetzlichen Krankenkassen und um deren Finanzierung. Die Bundesregierung will verhindern, dass die Beiträge in den kommenden Jahren immer weiter steigen. Dafür soll an vielen Stellen Geld eingespart werden. Der neue rheinland-pfälzische Ministerpräsident Gordon Schnieder von der CDU, der befürchtet, dass dieses Sparpaket den Pharma-Standort Deutschland beschädigen könnte. Er fordert im ARD-Interview der Woche Nachbesserungen. Aus dem ARD-Hauptstadtstudio berichtet Chris Berdrow.
2: Der CDU-Politiker befürchtet, dass Pharmaunternehmen in Deutschland weniger an neuen Medikamenten forschen. Schnieder sieht einen Zusammenhang mit dem Plan der Gesundheitsministerin, dass die Medikamentenhersteller zu Rabatten auch auf patentgeschützte Arzneien gezwungen werden. Die Konzerne Boehringer Ingelheim und Eli Lilly haben mit Verweis auf das Sparpaket angekündigt, Investitionen von hunderten Millionen Euro in Deutschland zu stoppen. Rheinland-Pfalz wäre davon besonders stark betroffen. Gordon Schnieder sieht nun Bundesfinanzminister Lars Klingbeil in der Pflicht. Er fordert,
3: dass die sachfremden Aufwendungen aus der Krankenkassenwelt rausgenommen werden, dass Bürgergeldempfänger oder die Empfänger der Grundsicherung, die nicht einzahlen, dann steuerfinanziert die Gesundheitskosten erstattet bekommen und das nicht über die Krankenkassenbeiträge geht. Das sind nochmal 12 Milliarden, das ist ein enormer Betrag. Damit können wir die eine oder andere Lösung in der GKV-Reform korrigieren.
2: Bundesgesundheitsministerin Nina Waken hat ihren Gesetzentwurf im Bundestag unterdessen verteidigt. Ihr Entwurf verlange allen etwas ab, aber niemandem etwas Unzumutbares, sagte sie. Die wachsenden Defizite der Krankenkassen machten eine Reform unausweichlich.
0: 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Der Papst hatte Pech. Wegen technischer Probleme an seinem Flugzeug hat sich die Heimreise von Leo XIV. Von seinem Spanienbesuch gestern deutlich verzögert. Die Maschine der spanischen Fluggesellschaft Iberia, die konnte auf dem Flughafen der Kanareninsel Teneriffa nämlich nicht abheben. Glücklicherweise stand da aber auch noch ein Flugzeug des spanischen Königs Felipe auf dem Rollfeld. Und nach längerer Wartezeit konnte der Papst am Abend eben mit dieser Königsmaschine zurück nach Rom fliegen. Leo hatte eine Woche lang Spanien besucht. Teneriffa bildete dann den Abschluss dieser Reise. Und auf dieser Reise, da hat der Papst seine Anliegen immer wieder deutlich gemacht. Unsere Rom-Korrespondentin Lisa Weiß hat Leo den 14. begleitet und fasst die wichtigsten Stationen dieser Reise zusammen.
4: Die ganze riesige Sagrada Familia erstrahlte nachts im Licht, rundherum Feuerwerk. Sogar das Gesicht des prägenden Architekten Antoni Gaudí wurde mit Lichtpunkten in den Himmel gezeichnet. Es war einer der Gänsehautmomente dieser Papstreise. Einer der wenigen, bei denen der Papst nur Zuschauer war. Kurz zuvor hat er den neuen, kürzlich fertig gebauten Jesusturm der ewig unvollendeten Basilika gesegnet. Nach einem Besuch am Grab von Gaudí und einer Messe zum 100. Todestag des strenggläubigen Architekten. Ihn und sein Werk sprach Leo XIV. In seiner Predigt an, aber kam dann doch auch wieder indirekt auf das große Thema seiner Reise zu sprechen, die Menschenwürde.
5: Queridos hermanos,
4: meine Lieben, wir können nicht an Jesus glauben und Krieg führen. Wir können nicht an Jesus glauben und Unschuldige töten. Wir können nicht an Jesus glauben und diejenigen im Stich lassen, die leiden, die weinen, die vor der Not fliehen. Ein Papst, der klare Worte spricht und das noch in fließendem Spanisch. Schließlich hat Leo lange in Peru gewohnt und auch die Staatsbürgerschaft. Und der gleichzeitig menschlich wirkt, sich zum Beispiel auf einem der Flüge in der Papstmaschine ins Cockpit setzt und sich sichtlich begeistert alles erklären lässt. Das kommt auch in einem Spanien, das nicht mehr so katholisch ist wie früher, gut an. Aber der Papst hat sich auch den schwierigeren Themen gestellt und mit Betroffenen von sexualisierter Gewalt durch Kirchenvertreter gesprochen. Immer wieder wird die spanische katholische Kirche dafür kritisiert, wie schleppend die Aufarbeitung der Missbrauchsfälle dort vorangeht. Zu langsam offenbar auch für den Papst. Er sprach das Thema vor der spanischen Bischofskonferenz ganz deutlich an und betonte, auch Mitglieder des Klerus hätten genau die verletzt, die sie eigentlich schützen sollten.
5: Ante esta plaga.
4: Angesichts dieser Plage ist die Kirchengemeinschaft dazu aufgerufen, durch Zuhören zu antworten, durch Wahrheit, Gerechtigkeit, Entschädigung und einem zunehmend entschlossenen Einsatz für Prävention und für eine Kultur der Fürsorge. Auch bei seiner langen Rede vor dem spanischen Parlament in Madrid nahm der Papst kein Blatt vor den Mund und redete den versammelten Gesetzgeberinnen und Gesetzgebern ins Gewissen. Höflich, mit intellektuellem Anspruch, aber deutlich. Und immer mit der Menschenwürde im Hinterkopf. Egal welches politische Lager, für jeden war was dabei. Vermutlich an alle richtete sich sein Appell, andere Meinungen zuzulassen und seine Wortwahl zu mäßigen. Wer eine öffentliche Verantwortung ausübt, hat eine besondere Pflicht, das Wort zu hüten und die Sprache zu entwaffnen. Entschlossenheit verlangt nicht Verachtung. Meinungsverschiedenheit zieht nicht Demütigung nach sich. Bleiben noch die Kanaren als Station. Und auch hier ging es Papst Leo um die Menschenwürde. Besonders um die von Migrantinnen und Migranten. Viele von ihnen kommen nach einer gefährlichen Flucht übers Meer auf den Inseln an. In mehreren eindringlichen Reden sprach der Papst über Migration und Integration. Bei der Integration geht es nicht darum, die Geschichte der Ankommenden auszulöschen oder von ihnen zu verlangen, alles hinter sich zu lassen, was Teil ihrer Erinnerung sei, stellte der Papst klar. Deutlich wie selten wandte er sich bei einem Treffen mit Migrantinnen und Migranten auf Teneriffa auch an die Schlepper. Und von diesem Platz aus möchte ich ein klares Wort an diejenigen richten, die die Verzweiflung anderer ausnutzen, an diejenigen, die Todesrouten organisieren, Menschenhandel betreiben, Dokumente einbehalten, Arbeiter ausbeuten, Frauen bedrohen, Familien betrügen und das Neid anderer zum Geschäft machen. Hört auf damit, bekehrt euch.
5: Deténganse, conviértanse.
0: Über die Spanienreise des Papstes war das Lisa Weiß. Und jetzt schauen wir schon mal voraus. Die EU, die beginnt nämlich am Montag mit den ersten Verhandlungen über einen EU-Beitritt der Ukraine und Moldaus. Das haben Kommissionspräsidentin von der Leyen und Ratspräsident Costa mitgeteilt. Auch die Staaten des Westbalkan wollen ja in die EU und die warten schon wesentlich länger als die Ukraine und Moldau. 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
0: 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Und jetzt ist es 6:15.
11: 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Mit Kia Arnsen. US-Streitkräfte schießen iranische Drohnen ab. Diese hätten Handelsschiffe in der Straße von Hormus bedroht, heißt es vom US-Regionalkommando. Trotz gegenseitiger Angriffe gingen in den vergangenen Tagen die Verhandlungen zwischen den USA und dem Iran weiter. Aus beiden Ländern kamen zuletzt Signale, dass ein Abkommen bevorsteht. Trump meldet Tod von venezolanischem Kartellchef. Der US-Präsident schrieb auf seiner Social-Media-Plattform, das US-Militär habe den als Nino Guerrero bekannten Anführer von Tren de Aragua getötet. Das sei eine der brutalsten Terrororganisationen der Welt, so Trump. Ihr werden Drogenschmuggel, Menschenhandel und Geldwäsche vorgeworfen. Laut US-Verteidigungsminister Hegseth fand der Angriff schon Anfang der Woche statt. Hubig begrüßt EU-Verhandlungsergebnisse bei Fluggastrechten. Die Bundesjustizministerin sagte, es soll dabei bleiben, dass Verbraucher ab 3 Stunden Verspätung einen Entschädigungsanspruch haben. Auch soll etwa der Preisvergleich beim Handgepäck erleichtert werden. Seit Wochen verhandeln EU-Parlament und EU-Staaten über eine Reform der Fluggastrechte. Eine formale Zustimmung des Kompromisses steht noch aus. Extremisten instrumentalisieren christliche Symbolik. Nach Angaben des Bundesamts für Verfassungsschutz beobachtet die Behörde Akteure, die ihre Verschwörungserzählungen mit christlichen Motiven untermauern. Einige treten als Influencer in sozialen Medien auf, manche suchen Kontakt zur AfD. Die Bundesregierung schreibt das in einer Antwort auf eine Anfrage der Grünen. Deren religionspolitische Sprecherin Kador sagt, gerade wegen der engen Zusammenarbeit mit den großen Kirchen müsse die Regierung hier genauer hinschauen. USA gewinnen ihr erstes WM-Spiel. Mit 4:1 siegte der Co-Gastgeber des Turniers in Los Angeles gegen Paraguay. Vorher spielte ebenfalls Co-Gastgeber Kanada in Toronto 1:1 gegen Bosnien-Herzegowina.
0: Ja, und vorhin haben wir ja über die Panne beim Rückflug von Papst Leo berichtet. Aber was ist eigentlich mit uns normalen Fluggästen? Welche Rechte gelten in der Europäischen Union in Zukunft? Lange stand da zum Beispiel im Raum, dass es demnächst erst bei größeren Verspätungen eine Entschädigung gibt. Das ist jetzt aber vom Tisch. In den Verhandlungen mit dem EU-Parlament haben Vertreter der Mitgliedsländer eine entsprechende Forderung aufgegeben. Das Thema Entschädigung bei Verspätungen war aber nicht das einzige, über das in den vergangenen Wochen im Vermittlungsausschuss gesprochen wurde. Mehr dazu von Thomas Spickhofen aus Brüssel.
12: Die Höhe der Entschädigungen bleibt, wie sie ist. Das heißt 250 Euro bei 3 Stunden Verspätung. Bei noch mehr und auf längeren Flugstrecken kann das bis zu 600 Euro gehen. Außerdem müssen die Fluglinien es ihren Passagieren einfacher machen, an diese Entschädigung zu kommen. Neu ist, dass es keine Zusatzgebühr mehr kosten darf, den Namen auf dem Ticket zu ändern. Eltern dürfen auch nicht extra zur Kasse gebeten werden, wenn sie neben ihrem Kind sitzen wollen. Nicht durchsetzen konnte sich das Parlament dagegen mit der Forderung, dass ein kleiner Koffer gratis mit in die Kabine genommen werden darf. Immer mehr Fluggesellschaften verlangen dafür inzwischen zusätzlich Geld. Nach Angaben der zyprischen Ratspräsidentschaft sollen Passagiere auch nicht mehr dazu gezwungen sein, für ihr Ticket eine App zu nutzen oder einen Online-Account anzulegen. Vor mehr als 12 Jahren hatte die Kommission ihre Vorschläge zu einer Reform der Fluggastrechte vorgelegt. Seitdem wurde verhandelt, zuletzt monatelang im Vermittlungsausschuss, der nur sehr selten angerufen wird. Die Sitzungen dort dauerten bis zu 17 Stunden. Dem Ergebnis müssen nun noch die Vertreter des Rates und des Parlaments zustimmen. Beim Parlament soll das nach Angaben von Abgeordneten schon am kommenden Montag geschehen. Nach der Zustimmung beider Seiten haben die Fluggesellschaften 1 Jahr Zeit, die neuen Regeln umzusetzen.
0: Thomas Spickhofen war das über künftige Fluggastrechte in der EU. Die Fußball-Weltmeisterschaft, die läuft jetzt seit vorgestern. Viele Fans verfolgen die Spiele aus Deutschland. Andere fliegen aber auch in die USA oder nach Kanada oder Mexiko, um die WM eben live vor Ort zu erleben. Was Fußballfans so auf sich nehmen, um zur WM zu fliegen, das zeigt ein Beispiel aus Hamburg. Die alten Herren des Niendorfer TSV, die haben 6 Jahre lang gespart und in der nächsten Woche geht's los. Andrea Brack-Penja hat sie vor WM-Beginn getroffen.
13: Ja, hier hat das alles angefangen, Mirko, ne? Ich habe mein erstes Training hier gemacht.
14: Ja, das ist unsere heilige Stätte hier.
15: Auf dem Grandplatz des Niendorfer TSV haben Thomas Lau und Mirko Kroll als Kinder angefangen, Fußball zu spielen. Auf dem groben Sand haben sie alles gegeben, erinnert sich Thomas.
13: Meine Knie waren offen und die Oberschenkel vom Grätschen. Und es war einfach Fußball. Früher in Hamburg hieß auf dem Grand zu spielen.
15: Fußball, das ist für die beiden nicht nur eine jahrzehntelange Leidenschaft und ihr Lieblingssport.
14: Mit Fußball verbinden wir einfach auch Freundschaft. Und das ist eben auch das, warum unser Team eben auch seit 40 Jahren zusammen ist, weil wir die Freundschaft im Mittelpunkt gestellt haben.
15: Sagt der 59-jährige Mirko. Fußball spielen sie altersbedingt nicht mehr. Ihren Traum, bei einer WM dabei zu sein, wollten sie sich dennoch erfüllen. Vor 6 Jahren kam Mirko eine Idee, ein Sparplan, damit die ganze Mannschaft, mehr als 20 Mann, zur Fußball-WM nach Mexiko reisen kann.
14: Dann habe ich jemanden angerufen aus unserer Truppe und habe gesagt, Mensch, rechne das doch mal durch. Wenn wir 20 Euro im Monat einzahlen über 6 Jahre, meinst du, da ist vielleicht ein Flugticket nach Mexiko drin?
15: Schnell merkten sie, das wird nicht reichen. Sie erhöhten auf 50 Euro pro Monat. Bezahlen konnten sie davon Flüge nach Mexiko-Stadt, 12 Tage Übernachtung und Transfer unter anderem zur WM-Stadt Guadalajara. In ihrer Lieblingskneipe in Hamburg-Eimsbüttel, die Baradonna, treffen sie den Rest der Mannschaft. Einen Wermutstropfen gibt es bei aller Euphorie doch. Obwohl die Reise geplant und gebucht ist, haben sie keine Tickets für Stadion in Guadalajara bekommen. Dabei hatten sie alles versucht.
13: Wir haben uns ab Oktober beworben und haben versucht, über die Losung, also Auslosung, Tickets zu bekommen und haben mit 16 Leuten getrennt am Rechner gesessen und uns überall eingeschrieben.
15: Erzählt Thomas, sie sind bei der Ticketlotterie leer ausgegangen. Für Mirko schwer nachvollziehbar. Er ärgert sich über die Preis- und Ticketpolitik der FIFA.
14: Es ist ja auch unverständlich, dass jetzt kurz vor der WM kaum Tickets für Mexiko verkauft sind. Und wir fragen uns ganz ehrlich, wir fahren nach Mexiko und da kostet momentan sogar auf dem Zweitmarkt ein Ticket in der untersten Kategorie $600. Und da fragen wir uns ganz ehrlich, wer soll das eigentlich bezahlen?
15: Doch die Entscheidung steht. Mit 21 Mann fliegen sie nach Mexiko. Auch ohne Tickets glauben sie an ein ganz besonderes Fußballerlebnis vor Ort.
13: Ich glaube auf jeden Fall, dass die Mexikaner von den 3 Austragungsnationen die sind, die mit am meisten Herzblut und am meisten Hingabe das auch an die Touristen, wie wir sind, an uns weiter transportieren werden. Und das werden wir genießen.
15: Jetzt freuen sie sich auf Public Viewing am Strand. Margaritas statt Bier.
0: Echte Fußballfans, die alten Herren des Niendorfer TSV aus Hamburg, die fliegen zur WM nach Mexiko, auch wenn sie noch keine Tickets haben. Ja, und zum Feiern rund um die WM gehört natürlich auch der passende Song. Der offizielle, der kommt ja von Shakira. Aber es gibt noch einen anderen Song, der gerade ziemlich gefeiert wird und der kommt aus Bosnien-Herzegowina. Das Team von dort, das hat gestern immerhin ein 1:1 gegen Co-Gastgeber Kanada geschafft. Und unser Südosteuropa-Korrespondent Oliver Schosch berichtet jetzt über die vereinende Wirkung von Musik, nicht nur auf dem Balkan. Hi.

0: Das ist so etwas wie der inoffizielle WM-Hit aus Bosnien. Und er wurde auch schon in einigen anderen Ländern entdeckt, weil er gute Laune macht. Die Band Dubiosa Kollektiv kommt aus Sarajevo und Zenica und ist schon seit über 20 Jahren auf dem ganzen Balkan bekannt. Und auch der Song ist eigentlich schon 15 Jahre alt. Es ist ein Remake an die Fußball-WM angepasst. Aber eigentlich war das Ganze gar nicht geplant, erzählt der musikalische Kopf von Dubiosa Kollektiv Brano Jakubovic.
1: Das Lied hatte ursprünglich eine völlig andere Bedeutung. Es geht um einen bosnischen Migranten, der auf ein besseres Leben hofft, in die USA kommt, um den amerikanischen Traum zu suchen. Und am Schluss stellt er fest, dass es zu Hause bei den eigenen Leuten doch am schönsten ist, auch wenn man arm ist. Und jetzt gab es eine Art Reinkarnation des Songs und das haben wir den bosnischen Fans zu verdanken. Es war Ende März dieses Jahres beim WM-Qualifikationsspiel der bosnischen Mannschaft in Wales. Bei uns hat sich vor dem Spiel ein Typ gemeldet, ein Fan, und der hat gesagt, der Fanclub BIH Fanatikos empfiehlt euch, dass ihr euch das Spiel im Fernsehen anschaut, denn es gibt eine Überraschung für euch. Da tauchte für die Band tatsächlich völlig überraschend die 15 Jahre alte Dubiosa-Kollektiv-Textzeile I am from Bosnia, take me to America auf einem Transparent im Stadion. Es war die Geburtsstunde der neuen bosnischen WM-Hymne. Das Lied lief fortan in den Stadien und bei Feiern der bosnischen Fans. Zeitgleich sorgten kroatische Fans für Negativschlagzeilen wegen ihrer Begeisterung für Lieder des faschismusaffinen kroatischen Rockstars Thompson. Und serbische Fans fielen auf mit Liedern, in denen der Kosovo als serbisch besungen wird. Dagegen sorgten die bosnischen Fans nur für gute Laune. Sie wurden zu Sympathieträgern auf dem Balkan und das völlig zu Recht, findet der Philosoph und Soziologe der Universität Sarajevo Asim Mujkić. Während sportliche Erfolge bei unseren Nachbarn meistens nationalistische Gefühle hervorrufen, werden in Bosnien-Herzegowina positive, integrative Lieder gesungen. Und so ticken auch die Fans der bosnischen Mannschaft. Sie sind für einen Zusammenhalt Bosnien-Herzegowinas mit all seinen Ethnien, Bosniaken, Kroaten, Serben. Den Bosnien-Fans kann man nicht mit einem nationalistischen Narrativ kommen. Unter den Spielern und im Betreuerstab gibt es zwar überwiegend Bosniaken, aber auch Kroaten und Serben. Und dennoch gab es in den Stadien, in den bosnischen Städten Mostar, wo viele bosnische Kroaten leben, und Banja Luka, wo viele bosnische Serben leben, immer wieder Pfiffe, wenn dort die bosnische Hymne gespielt wurde. Der Trainer der bosnischen Mannschaft, Sergej Barbares, ein ehemaliger Star der deutschen Bundesliga, sagt, dass er sich davon nicht beeindrucken lässt. Das ist die andere Seite der Medaille. Es gibt einfach Politiker in unserem Land, die einen schlechten Einfluss auf die Leute ausüben, weil es in ihre nationalistische Agenda passt. Aber nicht alle lassen sich davon beeindrucken. Ich sehe Bosnien als ein Land aller Völker. Und ich weiß, dass wir aus allen Regionen des Landes von allen Seiten Fans haben. Wir bekommen Feedback, dass die Leute überall stolz auf uns sind, dass wir als Mannschaft dieses Bild abgeben, das wir gerade abgeben.
2: I am from Bosnia. Viel positives Feedback also gibt's weltweit für diesen inoffiziellen WM-Song, den uns Oliver Schosch vorgestellt hat.

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1: Um 6.30 Uhr mit Claudia Drews. Die Europäische Union startet am Montag die ersten Verhandlungen in den Beitrittsgesprächen mit der Ukraine und Moldau. EU-Kommissionspräsidentin von der Leyen und Ratspräsident Costa erklärten, alle Mitgliedstaaten hätten zugestimmt. Der Beginn der ersten Runde sei eine, so wörtlich, Anerkennung der Entschlossenheit, des Mutes und der harten Arbeit, die beide Länder bei der Umsetzung von Reformen gezeigt hätten. Eine größere EU liege in einer von wachsender Unsicherheit geprägten Welt in unserem gemeinsamen Interesse, so von der Leyen und Costa. Präsident Zelensky erklärte nach der EU-Ankündigung, die Ukraine verteidige sich selbst und damit ganz Europa. Auch Moldaus Staatschefin Sandu begrüßte den Start der Beitrittsgespräche. Die US-Streitkräfte haben nach eigenen Angaben mehrere iranische Drohnen abgeschossen. Diese hätten Handelsschiffe in der Straße von Hormuz bedroht, teilte das zuständige US-Regionalkommando CENTCOM mit. In den vergangenen Tagen hatte es trotz einer offiziellen Waffenruhe und Verhandlungen über eine Friedensvereinbarung mehrere gegenseitige Angriffe gegeben. Das US-Militär attackierte Ziele im Iran. Teheran reagierte mit Raketen und Drohnenangriffen auf US-Stützpunkte in Bahrain, Jordanien und Kuwait. Bundesjustizministerin Hubich hat die Einigung auf EU-Ebene zu den Fluggastrechten begrüßt. Die SPD-Politikerin sprach von einem wichtigen Verhandlungserfolg. Aus der NDR-Nachrichtenredaktion Jonas Valentin Weber.
2: Im Kern besteht die Einigung zwischen den EU-Ländern und dem Europaparlament darin, dass sich kaum etwas ändert. Zwar hatten mehrere Mitgliedstaaten gefordert, dass Flugpassagiere im Fall von Verspätungen weniger Geld als Entschädigung bekommen als bislang. Auch sollten sie erst bei Verspätungen ab 4 Stunden anstatt wie bisher bei 3 einen Anspruch haben. Beides wurde aber gekippt. Hubich lobte außerdem die geplanten Änderungen beim Handgepäck. So sollen die Airlines die Preise dafür in Zukunft transparenter machen müssen. Beide Seiten hatten monatelang verhandelt. Die endgültige Entscheidung fällt Anfang der Woche.
1: Um Pflegekosten zu senken, fordert Bundesgesundheitsministerin Warken von den Bundesländern niedrigere baurechtliche Standards für Heime. Die gesetzlichen Vorgaben sollten auf das Mindestmaß verringert werden, sagte Warken den Funke-Zeitungen. Es sei aus gutem Willen übertrieben worden, etwa bei den Platzvorgaben für Zimmer oder der Größe von Gemeinschaftsräumen. Es sei zu viel verpflichtend und zu wenig flexibel, kritisierte Warken. Auch das mache Pflegeplätze in Einrichtungen teuer. Zugleich verteidigte die Ministerin erneut die geplanten Einschnitte bei Zuschlägen für Heimbewohner. An einem 4000er in den italienischen Alpen sind 3 Bergsteiger ums Leben gekommen. Die Bergwacht entdeckte ihre Leichen nach einem Notruf auf einer Höhe von etwa 3600 Metern am Gran Paradiso. Ersten Angaben zufolge waren die Opfer an der Nordwand in den Tod gestürzt. Die genauen Umstände sind noch unklar, genauso wie ihre Identität. Der Gran Paradiso im gleichnamigen Nationalpark im Nordwesten Italiens gilt als einer der am leichtesten zu besteigenden 4000er der Alpen. Papst Leo XIV. Hat seine mehrtägige Spanienreise beendet. Wegen einer technischen Panne seiner Linienmaschine musste das katholische Kirchenoberhaupt für den Rückflug von den Kanarischen Inseln auf ein Privatflugzeug des spanischen Königs zurückgreifen. Lisa Weiß in Rom zieht eine Bilanz der Reise.
3: Es waren viele ganz unterschiedliche Höhepunkte. Die Messe in der Sagrada Familia in Barcelona, das Treffen mit Missbrauchsbetroffenen und Leos Appell an die spanischen Bischöfe, für die Aufarbeitung des sexualisierten Missbrauchs zu sorgen. Und dann noch der Besuch auf den Kanarischen Inseln, bei dem der Papst deutlich wie selten die Schlepper kritisierte und die Regierungen und die Menschen zur Unterstützung von Migrantinnen und Migranten aufforderte. Wie ein roter Faden zog sich das Thema Menschenwürde durch den Besuch.
1: Das Wetter in Deutschland. Tagsüber Schauer, vereinzelt Gewitter, an der See auch einzelne Sturmböen, im Südwesten zeitweise sonnig. Höchstwerte 16 Grad in Nordfriesland bis 28 Grad am Kaiserstuhl. Das waren die Nachrichten.
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1: Einen Hinweis haben wir da. Die A7 Flensburg-Hannover ist zwischen Hamburg-Stellingen und Heimfeld bis Montag 5 Uhr aufgrund von Bauarbeiten in beiden Richtungen gesperrt. Umleitungsempfehlung über die B205, A21 und A1. Gute Fahrt.
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4: Mit Achim Hofbauer. Da hat's auch Hollywood-Star Tom Cruise nicht auf dem Sitz gehalten beim Zuschauen im Stadion. Die Mannschaft der USA feiert in Los Angeles ein furioses 4:1 zum WM-Auftakt und lässt Paraguay auch dank einer bärenstarken ersten Hälfte nicht den Hauch einer Chance. Jens-Jörg Rieck.
5: Perfekter Auftakt für die US-Amerikaner in der ausverkauften Arena von Los Angeles. Schon in der ersten Halbzeit war die Mannschaft von Mauricio Pochettino, angetrieben von den Ex-Bundesliga-Stars McKennie und Pulisic, das deutlich bessere Team, traf durch ein Eigentor von Damian Bobadilla zum 1:0, erhöhte durch einen Doppelpack von Balogun zum 3:0. Halbzeitstand in der zweiten Halbzeit, als die USA einige ihrer Topstars rausnahmen, verwässerte das Ganze immer mehr. Mauricio mit dem Ehrentreffer für die Südamerikaner, aber am Ende gab es dann noch ein Highlight, den Treffer zum 4:1 Endstand der Gladbach Arena mit einem Außenrissschlenzer zum hochverdienten und perfekten Auftakt für die USA, die damit der Topfavorit in der Gruppe D sind.
4: Zuvor ist Kanada ins Turnier gestartet. In Toronto gab es einen im Vergleich zur Eröffnungsfeier in Mexiko etwas kleinere, aber trotzdem feine Show. Und danach ein 1:1. Kanada gerät gegen Bosnien-Herzegowina in Rückstand, wird dann zur aktiveren Mannschaft mit den größeren Chancen. Mehr als der Ausgleich gelingt aber nicht. Heute Abend gibt es dann das nächste Spiel. Ab 21 Uhr treffen die Schweizer auf Katar. Die deutsche Mannschaft startet dann morgen Abend ins Turnier. Das Ganze gibt's dann natürlich live und in voller Länge bei uns. Heute gibt's dazu die Abschlusspressekonferenz und in der Nacht, da hat sich schon der Stuttgarter Dennis Undaff den Fragen der Journalisten gestellt vor dem ersten Kick gegen Curaçao. Und das Ganze hat Anne van Eickels mitverfolgt.
6: Nachdem Radio Müller nach der Europameisterschaft vor 2 Jahren den Sendebetrieb eingestellt hat, dauerte es nur einen kurzen Suchlauf, bis der neue DFB-Sender gefunden ist, Radio Undaff.
7: Auf jeden Fall bin ich einer, der viel redet. Versuche einfach gute Laune zu haben, viel zu lachen. Aber ich bin schon einer der Lauteren. Ich mach einfach.
6: Laut und treffsicher bei seinen Pointen und auf dem Platz. 19 Tore waren es in der Bundesliga, Platz 2 in der Torjägerliste hinter Harry Kane.
7: Also gefühlt bin ich Torjäger geworden, weil Harry zählt nicht. Das ist unfair.
6: Auch in der Nationalmannschaft überzeugte Undaff zuletzt. Und man wird das Gefühl nicht los, dass sich der 29-Jährige manchmal selber kneifen muss, um sein Fußballglück zu realisieren. Vor 10 Jahren machte er noch eine Ausbildung zum Maschinenführer. Jetzt spielt er bei der Weltmeisterschaft. Doch Undaff ist sich treu geblieben.
7: Ich glaube, da ist noch sehr viel Dennis Undaff. Einzige ist, ich bin älter geworden, ein paar graue Haare bekommen. Aber ich glaube, ich habe den gleichen Schaden gefühlt wie vor 15 Jahren. Mag es zu lachen. Aber wenn es dann auf den Platz geht, liebe ich es zu gewinnen und alles zu geben. Und
6: da ist Dennis Undaff auf der gleichen Wellenlänge wie Radio Müller. Der sendet jetzt als Experte im TV und ist ein potenzieller Kritiker seines Nachfolgers. Doch Radio Undaff nimmt das locker.
7: Egal, was Thomas sagt, Thomas darf.
4: Thomas Müller, ja, lange Jahre beim FC Bayern gewesen und das ist ein gutes Stichwort. Im Schatten der Fußball-WM tut sich nämlich auch was in Sachen Basketball. Gestern gab es das erste von maximal 5 Finalspielen um die deutsche Meisterschaft zwischen Bayern München und Alba Berlin. Und dieses Spiel war lange spannend, Florian Hecht.
8: Bayerns Aufbauspieler Justus Hollertz musste grinsen. Wäre er Basketballfan gewesen, hätte der 102:94 Sieg der Münchner bestimmt Spaß gemacht.
9: Ich glaube, ein Spiel für die Zuschauer. War sehr viel Tempo drin, die Trefferquoten waren hoch. Vielleicht nicht das, was wir uns erwünscht haben oder erhofft haben, aber ich meine, im Endeffekt zählt es, dass wir den Sieg geholt haben.
8: Ohne Sieg, aber trotzdem Spaß gemacht hat es Berlins Nationalspieler Malte Delo.
10: Hat Spaß gemacht zu spielen, aber defensiv war es nicht ganz so gut leider. Ich glaube, wir müssen für Sonntag noch einige Schritte nach vorne machen, gerade defensiv, gegen Andi vor allem.
8: Denn Andi Obst hatte wieder mal gezeigt, warum er der wertvollste Spieler der Liga ist. 33 Punkte erzielt und dabei 6 Dreier getroffen. Er allein hielt lange die Bayern im Spiel, als Berlin um Malte Delo davonzog.
10: Ja, gegen Andi ist krass. Ich glaube, heute haben wir noch ein bisschen alle geguckt, ob er wirklich die alle trifft. Er hatte die alle getroffen. Ich hoffe, dass wir nächstes Spiel alle da ein bisschen näher dran sein können.
8: In Spiel 1 gelang das nicht. Für Spiel 2 soll aber nicht nur das anders werden, sagt Berlins Kapitän Jonas Matisek.
11: Wir wissen, dass wir auf dem Niveau spielen können. Ich glaube, das haben wir heute gezeigt. Ich glaube, es war ein hervorragendes erstes Finalspiel. Und ja, macht auf jeden Fall Spaß auf mehr.
8: Sieht Justus Hollertz von den Bayern genauso.
9: Ja, hundertprozentig. Also ich glaube, das erste Spiel war das Wichtigste. Jetzt heißt es, das zweite Spiel nachlegen und dann mit einem guten Gefühl nach Berlin zu fahren.
4: Das nächste Spiel dann morgen. Wer als erster 3 Siege hat, ist Meister. Meister ist Magdeburg schon in Sachen Handball. Jetzt soll noch der Champions-League-Titel obendrauf beim Final Four in Köln. Heute steigt ab 15 Uhr das Halbfinale gegen die Füchse Berlin. Und bei den Berlinern hat sich der beste Bundesliga-Torjäger und Welthandballer Matthias Gietzel einiges vorgenommen.
12: Das ist eine neue Chance für uns, auch für Magdeburg. Wir starten alles von Null. Und dann muss wir, wie gesagt, eine Spitzenleistung bringen. Und dann muss wir am Ende schauen, ob das ist genug gegen Magdeburg.
4: Und wer es von den beiden deutschen Teams ins Finale packt, das hören Sie dann später in Ausschnitten bei uns.
6: Sie hören Ihr Inforadio an diesem frühen Samstagmorgen. Mein Name ist Stefanie Mannhardt und wir schauen jetzt an die Börse. Gestern war ja der Börsengang von SpaceX in New York das große Thema, der größte Börsengang, den es bisher gegeben hat. Obwohl SpaceX in den roten Zahlen steckt, ist das Raumfahrtunternehmen jetzt zum Börsendebüt fast 1,8 Milliarden US-Dollar wert. Hype und Inszenierung, aber Analysten nennen das Ganze auch ganz klar eine Wette auf die Zukunft. Die Anleger trauen SpaceX und dem Eigentümer Elon Musk offenbar noch viel zu. Ja, und wie hat sich dieser Mega-Börsengang jetzt auf das Geschehen hierzulande ausgewirkt? Michelle Goddemeier berichtet.
13: Die deutschen Aktienmärkte blicken auf eine durchwachsene Handelswoche zurück. Vor allem schwache Konjunkturdaten haben die Kurse zu Wochenbeginn belastet. So gingen die Industrieaufträge in Deutschland erneut zurück. Und das deutlich stärker als von Volkswirten erwartet. Für viele Anleger ist das ein weiteres Signal dafür, dass die wirtschaftliche Erholung auf sich warten lässt. Robert Halver, Kapitalmarktexperte von der Baader Bank, sieht darin einen wichtigen Bremsfaktor für deutsche Aktien.
14: Ja, einerseits sehen wir natürlich, dass die Wirtschaft nicht läuft, was ein gewisses Handicap für deutsche Aktien ist. Der DAX läuft nicht so gut wie die amerikanischen Indizes oder wie die Indizes in den Schwellenländern, für mich die neuen Industrieländer.
13: Die schwachen Wirtschaftsdaten spiegeln sich auch in den Prognosen von Ökonomen wider. Das Deutsche Institut für Wirtschaftsforschung rechnet im Frühjahr und Sommer mit einer Rezession, vor allem wegen der hohen Energiepreise. Für zusätzliche Unsicherheit sorgten in dieser Woche die geopolitischen Spannungen. Anleger blickten vor allem auf die Entwicklungen zwischen den USA und dem Iran. Die Sorge vor einer weiteren Eskalation am Golf ließ die Ölpreise zur Wochenmitte zunächst steigen. Dennoch reagierten die Anleger an den deutschen Aktienmärkten vergleichsweise gelassen, sagt Stefan Risse, Kapitalmarktstratege bei Arcatis.
15: Die Börse ist ein Gewöhnungstier und gewöhnt sich so langsam an den Krieg und diese widersprüchlichen Meldungen, die dann eben vom Iran und von den USA kommen. Wie gut der Aktienmarkt diese Energiekrise bisher wegsteckt, obwohl sie ja länger anhaltend ist, wie wir sehen, ist wirklich erstaunlich.
13: Die höheren Energiepreise nähren allerdings die Inflationssorgen. Im Fokus stand in dieser Woche deshalb die Zinsentscheidung der Europäischen Zentralbank. Sie erhöhte am Donnerstag die Leitzinsen, etwa den für Banken und Sparer wichtigen Einlagenzins. Der wurde um 0,25 Prozentpunkte auf 2,25 Prozent angehoben. Das ist die erste Zinserhöhung seit rund 3 Jahren. Für deutsche Sparer werden Tages- und Festgeldanlagen damit attraktiver. Gleichzeitig bleiben Kredite für Verbraucher und Firmen teuer. Alexander Atopé von der Kreditplattform Smava verweist auf das ohnehin hohe Zinsniveau.
16: Das ist tatsächlich keine gute Nachricht für Kreditkunden. Die Wahrheit ist, die Zinsen sind bereits auf einem sehr hohen Niveau. Aktuell zahlen Kreditkunden im Augenblick über 8% im Bundesdurchschnitt laut Bundesbank. Und diese Verbraucherkredite sind damit teurer als zu Corona-Zeiten oder selbst zu Zeiten der großen Finanzkrise.
13: Unter dem Strich überwog in dieser Woche zwar die Vorsicht an den Märkten. Zum Wochenschluss hält sich die Stimmung jedoch deutlich auf. Hintergrund ist die Ankündigung von US-Präsident Trump, geplante Angriffe auf den Iran zunächst auszusetzen. Das beflügelte auch den deutschen Aktienindex. Kapitalmarktexperte Risse sieht darin allerdings nur eine kurzfristige Entwicklung.
17: Die Börse wird dem immer weniger Glauben schenken. Das sehen wir schon. Die Reaktionen fallen immer geringer aus, ob Kriegshandlungen oder Ankündigungen, bald kommt der Friede. Und das wird in der Zukunft noch stärker so sein.
13: Trotz der Erholung zum Wochenschluss blieb eine von Unsicherheit geprägte Börsenwoche. Der deutsche Aktienindex schloss am Freitag mit 24.635 Punkten. Das machte ein Minus von 0,5% auf Wochensicht.
6: Michelle Goddemeier war das mit dem Wochenrückblick auf das Geschehen an den deutschen Aktienmärkten.

0: Und jetzt ist es 6.45 Uhr.
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2: Mit Kia Arnsen. USA und Iran stehen offenbar kurz vor einem Abkommen. Entsprechende Signale kamen von beiden Ländern sowie vom Vermittler Pakistan. Gleichzeitig gibt es aber weitere Zwischenfälle. Das US-Militär meldet nun iranische Drohnenangriffe auf Handelsschiffe in der Straße von Hormuz. US-Streitkräfte hätten all diese Drohnen abgeschossen, hieß es. EU beginnt Beitrittsverhandlungen mit Ukraine und Moskau. Am Montag soll die erste Verhandlungsrunde beginnen. Darauf einigten sich die Botschafter der 27 EU-Mitgliedstaaten. Davor hatte Ungarn seine Blockade beendet. Für die Ukraine ist eine EU-Mitgliedschaft ein strategisches Ziel, um das Land trotz des anhaltenden russischen Angriffskriegs in Europa zu verankern. Hubig verteidigt Strafen für Beleidigungen gegen Politiker. Die Bundesjustizministerin sagte dem Redaktionsnetzwerk Deutschland, das Anliegen hinter Paragraph 188 sei weiterhin richtig. Wenn man Kommunalpolitiker nicht richtig schütze, werde man irgendwann keine mehr haben. Unionspolitiker hatten sich dafür ausgesprochen, den Paragraphen 188 zu streichen, denn dort ist festgelegt, dass Beleidigungen gegen Politiker stärker bestraft werden als gegen andere Menschen. Zahl der Straftaten gegen Obdachlose ist gestiegen. Nach Angaben des Bundesinnenministeriums kam es im vergangenen Jahr zu mehr als 2500 solcher Taten. Das sind demnach 17% mehr als 2024. In den meisten Fällen sind Männer betroffen. Die linken Bundestagsabgeordnete Miro geht von einer hohen Dunkelziffer aus. Oft würden Taten nicht angezeigt. Co-Gastgeber USA startet mit Sieg in WM. Mit 4:1 gewann das Team von Trainer Pochettino gegen Paraguay. Der dritte Co-Gastgeber Kanada kam am Abend nicht über ein 1:1 gegen Bosnien-Herzegowina hinaus.
3: Algen haben kein besonders gutes Image. Zwar wird ihnen im Beauty-Bereich alles Mögliche an Wirkungen für die Haut nachgesagt, aber wer im Meer schwimmt, der erschreckt sich dann doch meistens eher, wenn er plötzlich eine Alge streift. Und in Seen, da gelten Algen auch als Indiz für schlechte Wasserqualität. Aber die Pflanzen sind nicht nur wichtiger Lebensraum für Fische und andere Tiere. Und in Asien werden sie auch als Nahrungsquelle ja genutzt. Auch in Norwegen hat man mittlerweile das Potenzial von Algen entdeckt. Die Rede ist da schon von der Biomasse der Zukunft. Unsere Korrespondentin Jana Sinram war bei der Algenernte auf der Insel Frøya dabei.
4: Eine Farm im Meer vor der Insel Frøya an der norwegischen Westküste. Diogo Raposo steht auf einem kleinen Schiff und muss ordentlich kurbeln, um das tonnenschwere Seil aus dem Wasser zu bekommen. Denn es ist voll besetzt mit meterlangen Braunalgen. Die sind für den Anbau ideal geeignet, erklärt der Portugiese.
5: Sie wachsen schnell und sie nehmen die Nährstoffe auf, die natürlicherweise im Wasser verfügbar sind. Wir brauchen keinen Dünger in der Meereswirtschaft.
4: 7 Monate lang sind die Algen hier im europäischen Nordmeer gewachsen. Jetzt ist es Zeit, sie aus dem Wasser zu holen. Diogo schaut sich den braunglänzenden Flügeltang genau an und reißt eine stachlig aussehende Algenart zwischen den übrigen Blättern aus.
5: Ich entferne das hier aus einem bestimmten Grund. Das ist Stacheltang. Wenn der mit Sauerstoff in Verbindung kommt, oxidiert er. Und diese Reaktion kann unsere Algen zerstören.
4: Der Mai ist für die kleine norwegische Firma ein entscheidender Monat. Fast jeden Tag ist das internationale Team von Seaweed Solutions 12 Stunden hier draußen auf dem Wasser.
5: Es ist sehr intensiv. Wir haben einen Monat, um unsere gesamte Ernte einzubringen.
6: Luca,
5: du musst abschneiden!
4: Immer abwechselnd schneiden Diogo und sein Kollege im Boot gegenüber die Seile mit dem braunen Flügeltang durch, damit das Ernteboot sie einholen kann. Dort passiert die eigentliche Ernte. Die Algen laufen über eine große Trommel durch eine Maschine. Sie schneidet die meisten Algenblätter automatisch vom Seil. Was übrig bleibt, säbelt Christian Kato Haugen mit einem Messer in große weiße Kisten.
7: Es ist das erste Jahr, dass wir dieses System testen. Es ist ein recht einfaches Gerät, das für unsere Art der Ernte angepasst wurde. Auf diese Weise füllen wir etwa 30 bis 36 Kisten am Tag.
4: Die Algen verkauft die kleine Firma an verschiedene Nahrungsmittelproduzenten, auch in Deutschland, zum Beispiel als Thunfischersatz. Christian hat früher auf Lachsfarmen gearbeitet. Algen zu essen kam dem Norweger damals nicht in den Sinn.
7: Sie haben einen sehr nussigen Geschmack, der gut zu Rührei oder Salat passt. Aber das wäre mir wahrscheinlich gar nicht klar, wenn ich nicht damit arbeiten würde.
4: Dabei wird Seetang in Norwegen schon seit Jahrhunderten geerntet, sagt Christian.
7: Wir können anhand von Aufzeichnungen belegen, dass schon die Wikinger ihn benutzt haben. Es ist sozusagen vergessenes Wissen, das wir wieder aufgreifen. Aber beim kommerziellen Anbau sind wir eines der ersten norwegischen Unternehmen, das dies im größeren Stil versucht.
4: Auch die EU preist Algen als Nahrungsquelle an und als Biomasse der Zukunft. Die Kommission hat sogar eine eigene Algenstrategie verabschiedet. Das Ziel: ein nachhaltiger europäischer Algensektor. Erreichen will sie das unter anderem mit gemeinsamen Qualitätsstandards und schnelleren Genehmigungsverfahren für Algenfarmen in EU-Ländern. Denn Farmen wie die in Norwegen sind in Europa insgesamt noch eine Seltenheit. Dabei haben Algen ein riesiges Potenzial. Ein Teil der frisch geernteten Algen landet im Forschungslabor SINTEF in Trondheim. Zwei Mitarbeiterinnen im weißen Kittel stopfen die braunen Blätter in einen Fleischwolf. Unten kommt brauner Algensaft heraus. Hier bei SINTEF erforscht ein internationales Team, was sich aus Seegras noch alles herstellen lässt. In einem komplizierten Verfahren muss zuerst der Zucker aus den Algen gelöst werden. Daraus lässt sich dann zum Beispiel nachhaltiges Garn oder Folie entwickeln, erklärt Julia Harlang. Die Deutsche ist hier als wissenschaftliche Mitarbeiterin angestellt.
8: Das ist der große Vorteil von Seegras. Dass es eben nicht nur in der Lebensmittelindustrie verwendbar ist, sondern eben auch als Textil oder als Plastik für verschiedene Verpackungen.
4: Julia zeigt Instant-Nudeln, die in bräunliche Folie verpackt sind.
8: Das Besondere an dem Plastik ist, dass es biologisch abbaubar ist und vor allem auch gesundheitlich unbedenklich für den Menschen und dadurch ein sehr hohes Potenzial hat für zukünftige Anwendungen.
4: Noch wird Algenplastik nicht im großen industriellen Stil hergestellt. David Aldridge glaubt, dass sich das ändern kann. Auch der Meeresbiologe forscht bei SINTEF zum Potenzial von Algen.
9: Es wäre etwas vereinfacht zu behaupten, dass sie alle unsere Probleme lösen könnten. Aber sie sind eine umweltfreundliche Ressource. Und auf einem Planeten, der durch Landnutzung zunehmend unter Druck steht, ist die nachhaltige Nutzung der Ozeane sehr wichtig.
10: Using the oceans in a sustainable way is very important.
4: Irgendwann könnte man aus Algen sogar Biokraftstoffe herstellen, sagt Aldridge. In Zeiten von Benzinknappheit und Nahostkonflikt eine interessante Alternative. Noch ist es aber nicht so weit.
9: Es ist nicht so, dass wir nicht wüssten, wie es geht. Wir wissen einfach noch nicht, wie wir das im großen Maßstab umsetzen können. Im Moment werden in Europa und Nordamerika Hunderte, vielleicht ein paar Tausend Tonnen Algen produziert. Für Biokraftstoffe bräuchten wir aber Hunderttausende bis Millionen Tonnen.
4: Im Moment stammen fast alle weltweit kultivierten Algen aus Asien. Europa steht noch ganz am Anfang, sagt Aldridge.
9: Die Algenindustrie hier in Norwegen ist erst 10 bis 15 Jahre alt. Ich denke, dass wir noch einen langen Weg vor uns haben. China, Korea und Japan produzieren jedes Jahr Millionen Tonnen an Algen. Daran können wir uns orientieren und uns inspirieren lassen. Aber es wird noch lange dauern, bis wir dieses Niveau erreichen.
4: Ein paar Kilometer weiter an der Küste von Trondheim die Zentrale der kleinen Algenfirma Seaweed Solutions. Hier arbeitet Forschungsleiterin Anna Borrero schon jetzt an der Ernte fürs nächste Jahr. Die Spanierin führt in einen Raum, der in rotes Licht getaucht ist. Das Labor ist so etwas wie ein Algenkindergarten. Auf Regalbrettern an der Wand blubbert in Glaskolben das Saatgut vor sich hin. Das rote Licht verhindert, dass sich die Samen zu früh befruchten. Anna zeigt auf einen etwa 20 cm hohen Kolben mit Wasser, in dem tausende winzige Punkte herumwirbeln.
11: Dieser spezielle Behälter reicht für etwa 4 Kilometer Seil. Und wir können etwa 6 bis 7 Kilo Algen pro Meter ernten. Die Firma stellt nicht nur ihr eigenes Saatgut her, sondern züchtet auch Samen für andere Algenfarmer. Denn dieser Teil des Prozesses ist kompliziert, erklärt die Forschungsleiterin.
12: Sobald sich die Algen entwickelt haben und sie an einem Seil im Wasser hängen, wachsen sie auf jeden Fall. Aber die Qualität der Samen zu kontrollieren und die nötige Menge zu bestimmen, dafür braucht es Zeit und Wissen.
11: Kaum zu glauben. Aus den winzig kleinen Punkten in den Glasgefäßen werden in genau einem Jahr bis zu 4 Meter lange Algen geworden sein. Ein Teil davon landet dann hier, als Ernte der kleinen Algenfirma auf der Insel Freuer. In einer Fabrikhalle kippt ein Gabelstapler den geernteten Flügeltang auf ein Fließband. Mitarbeiter mit weißen Hygienehauben und blauen Handschuhen packen die braunen Blätter in Kisten. Neben Saisonkräften steht auch Innovationsmanagerin Maren Setter mit am Band.
13: Unsere Algen sind praktisch gebrauchsfertig, aber wir prüfen nochmal die Qualität und schauen, ob noch kleine Tiere oder Fische im Tang sind. Die sortieren wir aus.
11: Angefangen hat die kleine Firma vor ein paar Jahren mit der Idee, Algen für Biokraftstoffe herzustellen, erzählt die Norwegerin. Doch die Idee scheiterte. Der Ölkonzern, der anfangs in das Start-up investiert hatte, stieg aus.
13: Es war einfach der falsche Ansatz, direkt mit Biokraftstoff zu starten, weil man so große Mengen braucht. Wir sind in einer Branche, die sich noch in einer frühen Entwicklungsphase befindet. Wir haben gemerkt, dass es sinnvoller ist, erst mal im kleineren Umfang zu produzieren und sich dann nach oben zu arbeiten. Und dass es viel realistischer ist, mit Lebensmitteln anzufangen.
11: In dieser Branche beobachtet Maren Zeta eine steigende Nachfrage. Denn Algen werden nicht nur für Sushi und als Fischersatz verwendet, sondern in Form von Alginat auch als Verdickungsmittel für Soßen oder Speiseeis.
13: In diesem Jahr werden wir etwa 100 Tonnen ernten, die vollständig für die Nahrungsmittelproduktion verwendet werden. Wir sind aber gerade in einer Expansionsphase und hoffen, dass wir nächstes Jahr die Produktion steigern können.
11: Die Norwegerin ist sich sicher, der Bedarf an Algen wird weiter steigen. Für ihr Land eine Zukunftsbranche.
13: Wir haben hier in Norwegen eine sehr lange Küstenlinie und damit ideale Voraussetzungen. Außerdem haben wir viel Erfahrung mit anderen Aquakulturen. Es gibt also schon eine gewisse Infrastruktur. Ich bin mir sicher, dass das ein Erfolg sein kann.
11: Maren Zeter hofft, dass ihre Firma dazu beitragen kann, Europa auf dem Algenmarkt zu etablieren, um der Dominanz Asiens etwas entgegenzusetzen. Denn Algen sind kein Nischenprodukt, sondern ein zentraler Baustein für eine nachhaltige Wirtschaft von morgen.
3: Algen als Nahrungsquelle. Jana Sinram war bei der Algenernte in Norwegen mit dabei.

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3: Es ist 7 Uhr. 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
4: Die Nachrichten mit Katrin Baumhöfer. Guten Morgen. Die USA und der Iran stehen offenbar kurz vor einem Abkommen über Friedensverhandlungen. Das haben US-Präsident Trump und die iranische Führung signalisiert. Laut Vermittler Pakistan gibt es bereits einen abgestimmten Text. Warum eine Vereinbarung diesmal in greifbarer Nähe sein könnte, erklärt Anne Schneider, WDR Washington.
5: Was diesmal anders ist als bei früheren Ankündigungen des US-Präsidenten, ist vor allem die sichtbare Kommunikation zwischen den Konfliktparteien. US-Vizepräsident J.D. Vance hat öffentlich erklärt, dass ein Deal sehr close, also sehr nah ist. Gleichzeitig hat Trump selbst einen Beitrag des iranischen Außenministers Abbas Araghchi geteilt, was ja ein wirklich ungewöhnlicher Schritt ist. In diesem Araghchi-Post hat der übrigens ausdrücklich gefordert, dass Medien aufhören sollen, über Inhalte des Deals zu spekulieren. Das ist wichtig, weil es zeigt, beide Seiten versuchen offenbar, die Erwartungen zu kontrollieren und den Verhandlungsprozess nicht durch öffentliche Debatten zu torpedieren.
4: Die nordrhein-westfälische SPD will heute ihren Spitzenkandidaten für die Landtagswahl im April kommenden Jahres festlegen. Bei einer Delegiertenkonferenz in Düsseldorf soll Landtagsfraktionschef Ott offiziell gewählt werden. Kai Clement, WDR-Landespolitik.
6: Die SPD hat sich bereits im Januar auf Jochen Ott als ihren Wunschministerpräsidenten festgelegt. Heute soll der gelernte Lehrer aus Köln offiziell als Spitzenkandidat gewählt werden. Genauso wie die gesamte Landesliste der Partei. 127 Plätze, von denen nur die ersten eine Rolle spielen dürften. Denn die SPD steht in Umfragen schlechter. Irgendwo zwischen 14 und 20% und damit noch einmal unter ihrem historisch schlechten Ergebnis von 2022. Ein Herzensthema von Jochen Ott ist Bildungspolitik. Er will ein schlankeres Schulsystem und NRW familienfreundlicher machen. Allerdings ist Ott selbst noch weitgehend unbekannt.
4: Weitere Meldungen im Überblick. Ein Urteil des Oberverwaltungsgerichts Münster zum Kiesabbau im Kreis Wesel könnte wichtige Bauvorhaben im Ruhrgebiet bremsen. Das Gericht hat den Regionalplan Ruhr als Ganzes für unwirksam erklärt, wegen schwerer Planungsfehler. Der Regionalplan ist die Basis für alle Planungen in den Städten und Kreisen des Ruhrgebiets, etwa zum Wohnungsbau oder zu Gewerbeflächen. In Medebach im Sauerland findet erstmals seit Jahren wieder ein feierliches Gelöbnis der Panzerbrigade 21 statt. Rund 130 Rekrutinnen und Rekruten des Heeres aus Aalen und Unna legen am Nachmittag auf dem Marktplatz von Medebach ihren Diensteid ab. Zu den Ehrengästen zählen Heeresinspekteur Freuding und Bundeskanzler Merz. Bei der Fußball-Weltmeisterschaft ist jetzt auch der dritte Gastgeber ins Turnier gestartet, die USA. In Inglewood bei Los Angeles besiegte das Team Paraguay mit 4:1. Zuvor hatten sich in Toronto Co-Gastgeber Kanada und Bosnien-Herzegowina 1:1 getrennt.
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4: In Hürth bei Köln hat am Morgen eine Obdachlosenunterkunft gebrannt. 4 Männer wurden verletzt. Oliver Köhler, WDR Köln.
7: Als die Feuerwehr eintraf, standen die Containerbauten im Vollbrand. Hohe Flammen schlugen aus den Gebäuden. Die insgesamt 17 Bewohner hatten sich nach Angaben der Feuerwehr vor das Gebäude gerettet. Sie wurden von Sanitätern und Notärzten untersucht. 4 Männer wurden mit Verdacht auf Rauchgasvergiftung in ein Krankenhaus eingeliefert. Zur Ursache des Brandes gibt es bisher keine Informationen. Die Obdachlosenunterkunft wurde durch die Flammen vollständig zerstört.
4: Das war WDR aktuell. Das Wetter in Nordrhein-Westfalen. Heute gibt es teils Sonne, teils dichtere Wolken und vor allem nördlich der Ruhr auch ein paar Schauer. Dazu ist es sehr windig im Hochsauerland mit einzelnen Sturmböen. In Ibbenbüren bis 19 Grad, in Siegen bis 20 und in Aachen bis 21 Grad. Morgen oft bewölkt, vor allem am Nachmittag mit Schauern ist zu rechnen und weiter starken Böen bei 12 bis 21 Grad. Die Zeit, es ist 7.04 Uhr. 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Die A3 Oberhausen Richtung Arnheim ist zwischen Hamminkeln und Rees nach einem Unfall gesperrt. Außerdem sind folgende Autobahnen wegen Bauarbeiten

0: Seiten weiterhin gesperrt, die A40 zwischen Mülheim-Winkhausen und Mülheim-Heißen in beiden Richtungen bis zum 22. Juni und bis Montag früh die A44 Essen Richtung Düsseldorf zwischen Kreuz Düsseldorf Nord und Düsseldorf Flughafen, die A43 zwischen Bochum-Riemke und Kreuz Bochum in beiden Richtungen und die A553 zwischen Brühl Ost und Brühl Nord in beiden Richtungen.
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2: mit Andrea Oster. Einen schönen guten Morgen wünsche ich. Gestern hat das Oberverwaltungsgericht in Münster ein interessantes Urteil gesprochen. Eigentlich sollte es nur um den Kiesabbau am Niederrhein gehen, aber das Gericht hat den gesamten Regionalplan Ruhr für unwirksam erklärt. Also Planung für Windkrafträder, für Wohn- und Gewerbegebiete, alles erstmal gestoppt. Da gab es gestern, glaube ich, jede Menge fassungsloser Gesichter in den Kommunen. Heute Morgen haben wir das Ganze schon ein bisschen auseinandersortiert. Mehr dazu gegen 20 nach 6. Nach 7. Ein knappes Jahr vor der Landtagswahl in NRW trifft sich die SPD heute, um den Spitzenkandidat zu bestimmen und die Landeslisten aufzustellen. Politiker und Politikerinnen brauchen ja auch noch ein bisschen Zeit, um sich bekannt zu machen, wenn man gewählt werden will. 10 Uhr geht das Ganze los mit der Landesdelegiertenkonferenz und es wird sich viel um Jochen Ott drehen, der nämlich die NRW-SPD als Spitzenkandidat in diese Wahl führen möchte. Bisher ist er Oppositionsführer im Landtag in Düsseldorf, seit Ende Januar auch designierter Spitzenkandidat der SPD und heute soll sozusagen der Deckel auf den Topf gesetzt werden. Schönen guten Morgen, Herr Ott.
3: Schönen guten Morgen.
2: Sie werden gleich eine Rede halten und was werden Sie da nach vorne stellen? Worauf kommt es Ihrer Meinung nach jetzt an?
3: Naja, ich glaube, dass vor allem darauf ankommt, dass die SPD sich eben darüber klar wird, für wen sie Politik machen will und warum sie für diese Menschen Politik machen will. Und dann wird sich die Frage, ob wir wieder nach vorne kommen, nochmal anders stellen. Ich möchte Politik machen für die berufstätigen Familien. Das sind die Menschen, die sich um andere kümmern, ob mit oder ohne Kinder, aber nicht nur für sich selbst leben, sondern Verantwortung übernehmen. Und wenn die SPD wieder klar machen kann, dass sie für diese vielen in diesem Land auch da ist, dann haben wir, glaube ich, auch eine Chance.
2: Also Familienpolitik ist Ihr Thema, oder was?
3: Ach, wissen Sie, Familie ist eigentlich alles. Wenn Sie in der Familie leben, dann sehen Sie die Welt mit anderen Augen. Kommen die Kinder sicher nach Hause? Gibt es einen Kita-Platz, der tatsächlich verlässlich ist? Können Sie die Schule besuchen und haben einen guten Abschluss? Finden Sie vielleicht für Ihre Eltern einen Pflegeplatz, damit die im Alter auch gut alt werden können? Bekommen Sie einen Arzttermin? Wer die Politik aus Sicht der Familien sieht, das ist kein Spezialgebiet, sondern das ist wirklich das Umfassende. Das führt die Menschen zusammen. Und da haben wir in NRW, wie wir gerade merken, ja viele Herausforderungen. Für viele Familien funktioniert NRW im Alltag heute nicht.
2: Ja, Herr Ott, also das ist die SPD Ihrer Meinung nach, geht weg von den Menschen, die vielleicht nicht so wohlhabend sind in Deutschland, von dem, was klassisch mal das Arbeitermilieu war. Da ist für Sie offenbar nicht mehr so viel zu holen. Hin zur Familie als sozusagen Grundlage der Gesellschaft oder wie verstehen wir das jetzt?
3: Naja, wenn ich von der berufstätigen Familie spreche, dann geht die ja arbeiten. Und viele von denen arbeiten in unseren Industriebetrieben und sind zutiefst frustriert, zum Beispiel in der Chemie, weil diese Landesregierung sich kein bisschen darum kümmert, den Chemiestandort zu sichern. Viele, die in Handwerksbetrieben arbeiten, die wissen, wie die Verkehrslage ist und sehen, dass es keine Priorität gibt, Brücken und Straßen vernünftig in Ordnung zu bringen. Insofern ist das beides gemeinsam. Berufstätigkeit und Familie gehört zusammen. Also kurz, die den Laden am Laufen halten, die brauchen wieder eine klare Interessenvertretung. Dafür treten wir an. Und wir wissen, dass wir in der Vergangenheit ja auch viel falsch gemacht haben. Deshalb sind wir da hingegangen, wo es wehgetan hat, haben mit den Leuten gesprochen, haben uns den Kopf waschen lassen. Und das haben wir verstanden. Und ich glaube, als Familienvater von 3 Töchtern kann ich sehr genau sagen, dass Familien diejenigen sind, die von der Politik eine Antwort erwarten.
2: Ja, aber Herr Ott, Familie, darunter subsumieren Sie jetzt alle möglichen Themen. Das ist ja nicht sonderlich konkret, sondern das ist ja, so wie Sie es auch schildern, so eine Art Gemischtwarenladen. Glauben Sie, dass das Profilierung ist?
3: Nein, das ist überhaupt kein Gemischtwarenladen. Wenn diejenigen, die Männer und Frauen oder Frauen und Frauen, Männer und Männer, die Familien jede Woche durch die Woche bringen müssen, die den Kita-Platz haben müssen und morgens einen Anruf kriegen, heute keine Kita. die Kinder in die Schule bringen und sehen, der Unterricht fällt aus, weil es zu wenig Lehrer gibt. Die dann feststellen, dass sie keinen Pflegeplatz für ihre Eltern bekommen und Wohnungen können sie sich in der Nachbarschaft schon gar nicht mehr leisten. Dann ist das kein Gemischtwarenladen, sondern dann ist es genau der Kern, der diese demokratische Gesellschaft zusammenhält. Und ich glaube, das wieder stärker zu machen, aufzuhören, in Sonntagsreden drüber zu sprechen und montags interessiert es keinen mehr, das geht eben nicht. Und gerade viele Frauen in Nordrhein-Westfalen sind die Sonntagsreden leid. Man sagt ihnen sonntags Vereinbarkeit Familie und Beruf. Mhm. Und montags stellen sie fest, dass die Kita anruft, sag mal, komm mal vom Job und hol mal das Kind ab. So wird das nicht gehen.
2: Sie reden halten heute jedenfalls eine Samstagsrede, so könnte man das sagen. Sie haben ja das Problem, dass Sie selbst nicht ganz so bekannt sind im Land, obwohl Sie ja durchaus als Oppositionsführer im Landtag schon auch eine herausgehobene Position haben. Wie wollen Sie damit umgehen?
3: Indem ich mit Ihnen spreche, indem ich mit vielen spreche, indem ich im Land unterwegs bin. In der Landespolitik ist es immer so, dass nur wenige Leute bekannt sind. Und gerade wenn man dann neu durchstartet, da muss man sich bekannt machen. Aber das wird ja kommen. Im Laufe der Zeit, wenn wir näher an die Wahl kommen, wird es gelingen. Und wissen Sie, heute ist für mich schon ein ganz besonderer Tag. Als ich Abiturient war, da haben wir mit unserem Kollegen Johannes Rau besucht, damals in Düsseldorf, und waren ganz stolz, dass er uns ein Interview für den Abi-Film gegeben hat. Und dass ich heute antreten darf, wo ein Ministerpräsident Rau schon mal gewesen ist vor vielen Jahren. Das erfüllt mich mit großer Demut und Stolz. Deshalb wird es ein spannender Tag für mich auch heute. Ja. Deshalb, für mich ist das sehr aufregend.
2: Ja, aber Sie müssen sich natürlich mit dem Problem auseinandersetzen, genau wie alle anderen vor Ihnen auch. Und ein Problem ist die Bundesregierung, die im Moment ja überhaupt nicht gut dasteht und die auch ein Problem der SPD ist. Also welche Strategie haben Sie da im Blick?
3: Naja, wir haben als nordrhein-westfälische SPD jetzt diese Woche gerade waren wir in Berlin, haben die Kollegen besucht, nochmal sehr deutlich gemacht, es geht nicht den Leuten von montags bis freitags ständig zu erzählen, wie überall gekürzt und gespart werden muss. Das funktioniert nicht. Wenn man Zuversicht und Wirtschaftswachstum erreichen will, dann muss man die Leute auch motivieren und wieder mitnehmen. Und ich bin sehr, sehr sicher, die müssen sich jetzt zusammenreißen, die müssen die Koalition insgesamt einen gemeinsamen Vorschlag machen und dann müssen sie mit etwas mehr Leidenschaft die Leute auch versuchen zu gewinnen. Da gab es gute Ansätze, das Gespräch mit Gewerkschaften und Arbeitgebern halte ich für genau den richtigen Weg. Aber Sie haben recht, es muss natürlich auch Rückenwind aus Berlin geben. Und ich werde alles dafür tun, dass die das auch verstehen in Berlin, dass sie jetzt Gas geben müssen.
2: Jochen Ott, SPD, ja, designierter SPD-Spitzenkandidat für die Landtagswahl. Heute ist die Landesdelegiertenkonferenz, wo er gewählt werden möchte. Vielen Dank, Herr Ott, dass Sie für uns früh aufgestanden sind und uns dieses Interview schon gegeben haben. Vor diesem wichtigen Tag für Sie. Danke.
3: Sehr gerne. Schönen Tag. Had it all.

0: Familien war das von Muroki. 7:15 Uhr ist es mittlerweile. WDR5, das Morgenecho hier. Schönen guten Morgen. Wir nehmen mal die Dominikanische Republik. Da wissen, glaube ich, viele, wo die liegt. Und dort, von dort geht der Finger auf der Karte gerade runter nach Südamerika. Da landet man in Venezuela und hat die Insel Curaçao gestreift. Die liegt nämlich nicht weit vor der Küste Venezuelas. Curaçao ist mehr als eine Insel. Es ist ein Land. Es ist der erste Gegner der deutschen Fußballnationalmannschaft bei der Weltmeisterschaft. In Curaçao weiß man sicher mehr über deutschen Fußball als in Deutschland über den Fußball auf der Insel und auch über die Spieler von Curaçao. Ändern wir jetzt. Jenny Barke war nämlich da.
1: Die feierliche WM-Stimmung ist gerade überall in Curaçao zu spüren und zu hören. Für die Karibikinsel die WM-Hymne. Mama Wa, The Blue Wave von dem Karibikstar Jeon, gesungen in ihrer Landessprache Papiamento. Kleines Land im blauen Meer. Seit der Kindheit sind die Träume groß. Hinter dem Haus Fußball spielen. Mama, schau, wie weit wir gekommen sind. Zu hören? Papiamento, eine lebendige Kreolsprache, die viel über die Geschichte Curaçaos erzählt. Ein Mix aus dem indigenen Arawak, das durch die Kolonialisierung der Spanier fast vollständig verloren ging. Portugiesisch kam hinzu durch die verschleppten westafrikanischen Sklaven und Niederländisch, das die Holländer 1634 mitbrachten, als sie die Kolonie Curaçao von den Spaniern eroberten. Bis heute sprechen alle auf der Insel Papiamento. Die Curaçaoer sind stolz, dass sie das erste Mal bei der WM dabei sind. Das Nationalteam nennt sich Blaue Welle. Blau wie das Meer, der Himmel, die Flagge. Auch die Chefanheizer nennen sich Blauis.
2: That was the most crazy experience we had in our lives.
1: Wir konnten nicht glauben, dass wir es in die WM geschafft haben. Neben der Geburt meiner Kinder das Schönste, was ich in meinem Leben erlebt habe.
2: Besides seeing my children their birth, that was the most beautiful thing I saw in my life.
1: Sagt einer der Fangruppe. Eigentlich ist in Curaçao der Baseball wichtigster Sport. Doch jetzt wächst die Fußballbegeisterung. Für die Insel schon der größte Sieg.
0: Ja, auf Curaçao stimmt die Stimmung. Morgen das erste Spiel der deutschen Nationalmannschaft gegen Curaçao und auch bei den Deutschen Vorfreude.
3: Bisher sehr heiß, aber wir haben eine gute Zeit und sind voller Vorfreude.
4: Es ist eine coole Stadt. Ja, die Leute sind total nett, mit denen wir bislang gesprochen haben.
5: Generell mega Bock drauf. Ja, ich glaube, es ist einfach ein geiles Land.
6: Es wird, glaube ich, schon eine Wundertüte, zumal du, wenn ich es richtig auf dem Schirm habe, ja auch schon früh gegen Frankreich spielen wirst.
5: Also ich sehe uns jetzt vom Kader her nicht als eine der stärksten Mannschaften, aber man kann sich halt übers Turnier reinfinden und das ist so meine Hoffnung für Deutschland.
6: Ja. Wir drücken der Mannschaft natürlich die Daumen und sind zuversichtlich, dass wir die Vorrunde auf jeden Fall überstehen und dann gucken wir mal.
3: Sonntag holen wir die ersten Punkte.
4: Es wird ein gutes 4-0.
3: Einfacher Gegner, gute eigene Mannschaft, 4000 deutsche Fans vor Ort, muss reichen.
0: Ja, deutsche Fans in Houston in Texas. Dort findet nämlich das Spiel morgen statt. Sie hören das Morgenecho von WDR 5. Claudia Barbonus aus der WDR Wetterredaktion. Schönen guten Morgen, Claudia.
7: Guten Morgen.
0: So richtig Public Viewing tauglich ist das Wetter im Moment aber noch nicht, oder? Zumindest nicht hier.
7: Nee, in Houston vielleicht, ja. Wobei, die spielen ja da in der Mittagshitze um 12 Uhr bei 32 Grad und einer hohen Luftfeuchtigkeit ist vielleicht auch nicht unbedingt das Gelbe vom Ei. Bei uns ist es heute und morgen noch eher wechselhaft von den Temperaturen her. Unser Wetter wird beeinflusst von einem Tief, das im Moment über Südskandinavien hängt und das versorgt uns mit mäßig warmer Meeresluft. Heute und morgen maximal so um die 20 Grad, oft noch ein bisschen weniger. Viele Wolken, bisschen Sonne zwischendurch immer mal, aber auch einzelne Schauer. Und vor allen Dingen heute dazu sehr viel Wind. Starke Böen sind dabei und ab 600 Meter aufwärts auch stürmische Böen und einzelne Sturmböen möglich.
0: Mhm. Und wie geht das weiter in den nächsten Tagen? Bisschen Karibik-Feeling.
7: Ja, es geht steil bergauf. Also wobei, es geht mäßig langsam bergauf. Also Montag ist es noch bewölkt mit so ein paar Auflockerungen, also vom Himmelsbild her so das, was wir schon kennen, bis 21 Grad. Der Dienstag ist dann schon meistens trocken mit Sonne und Wolken bei bis zu 26 Grad und ab Mittwoch ist es dann überwiegend trocken und freundlich und da kratzen wir dann schon wieder an den 30 Grad. Also dann kann man das mit dem Public Viewing draußen auch in Angriff nehmen, denke ich mal.
0: Vielen Dank, Claudia Barbonus.

0: 7:20 Uhr ist es, WDR 5, das Morgenecho. Künstliche Intelligenz ist fester Bestandteil der Arbeitswelt geworden. Die KI bietet zum Beispiel in Sekundenschnelle Texte oder Textfragmente an, deren Erstellen vielleicht sonst mehr Zeit und auch Mühe erfordert hätte. Gerade bei formalen Texten, bei Anträgen oder Beiträgen, in denen gar nichts Persönliches gefragt ist, sondern schlicht und ergreifend ein passender Text, da kann KI sehr hilfreich sein. Der Regierungschef von Thüringen, Mario Vogt, hat vor kurzem einen Gastbeitrag in der FAZ geschrieben, offenbar mit Hilfe von KI. Die Frankfurter Allgemeine Zeitung FAZ hat jetzt diesen Gastbeitrag von Vogt nach KI-Hinweisen gelöscht. Meine Kollegin Katja Burmeier, was sind denn genau die Vorwürfe?
1: Ja, also Hintergrund sind Recherchen des Online-Portals Frag den Staat. Das hat Vogts Gastbeitrag für die FAZ zum Thema Social-Media-Verbot für Kinder und Jugendliche und auch noch weitere Texte unter die Lupe genommen. Dazu wurden KI-Analysewerkzeuge wie Pengram genutzt. Die sind jetzt nicht perfekt, liefern aber mögliche Anhaltspunkte. Ergebnis? Viele scheint ganz oder auch teilweise mit Hilfe von KI geschrieben. Ein Indiz dafür sind zum Beispiel Formulierungen, die zwar gut klingen, aber wenig emotional sind oder auch Fragezeichen hinterlassen. Ein weiteres Indiz im FAZ-Gastbeitrag sind wohl auch Zitate, die die KI frei erfunden hat.
0: Was sagt Mario Vogt, der Regierungschef von Thüringen, dazu?
1: Ja, wir haben bei der Staatskanzlei nachgefragt. Die streitet die Nutzung von KI nicht ab. Der Ministerpräsident schreibt, so heißt es, viele seiner Reden und Beiträge nicht selbst. Dafür hat er eben sein Team. Und das nutzt KI laut Staatskanzlei als zeitgemäßes Hilfsmittel zum Erstellen von Texten zum Beispiel. Die Verantwortung für Inhalt und auch Formulierung liegt aber am Ende bei den Mitarbeitern, heißt es jetzt weiter. Sprich, die müssen prüfen, dass alles stimmt und im besten Fall verständlich geschrieben ist. Mehr sagt die Staatskanzlei dazu nicht.
0: Man hätte diese Texte ja auch kennzeichnen können, oder?
1: Ja, theoretisch schon, dazu gibt's aber keine Pflicht. Das Digitalministerium empfiehlt zwar sinngemäß, wird KI genutzt und das Ergebnis oder relevante Teile davon übernommen, sollte darauf auch explizit hingewiesen werden. Eine solche Vorgabe macht die Staatskanzlei nicht, sondern nur zum Umgang mit Daten und zur Qualitätskontrolle.
0: Vielen Dank, Katja Burmeier, für diese Einordnung oder für diese Infos. Und Bundestagspräsidentin Julia Klöckner von der CDU, die hat sich diese Woche auch zum Umgang von Politikern mit KI geäußert.
2: Es gibt eine Verantwortung, wenn man KI nutzt. Aber dass KI genutzt wird, das ist gar nicht die Frage des Obs, sondern des Wies. Und im Übrigen betrifft das sehr viele Berufsgruppen, auch diejenigen, die jeden Tag Texte schreiben müssen. Und insofern ist, glaube ich, sehr wichtig, dass die Verantwortung bei der Person liegt, die KI nutzt, zum einen zu überprüfen, auch die Quellen und das, was geschrieben wird. Und zum anderen ist es gut, wenn man das kenntlich macht. Das ist auch ein Thema im Übrigen, womit wir uns im Deutschen Bundestag beschäftigen, mit der Bundestagsverwaltung, wo natürlich auch KI zur Hilfe auch bei Mitarbeiterinnen und Mitarbeitern genutzt wird, aber dass es dazu Leitlinien eben gibt.
0: Das Ganze vertiefen wir natürlich nochmal hier im Morgenecho, so wie wir das immer machen, und zwar gegen 8.45 Uhr mit einem professionellen Redenschreiber. Die Bundeswehr hat eine größere Wichtigkeit bekommen, weil sich die Sicherheitslage auch verändert hat. Es geht um Aufrüstung, es geht um mehr Soldaten und Soldatinnen und man muss die Gesellschaft natürlich mitnehmen. Und das macht man durch mehr Sichtbarkeit, zum Beispiel durch ein öffentliches, feierliches Gelöbnis, wie es heute in Medebach stattfindet. Und in den vergangenen Tagen wurde schon geübt für den reibungslosen Auftritt. Gleichschritt, so Franz Altrogge.
3: 130 junge Rekrutinnen und Rekruten der Panzerbrigade 21 in Aalen, nordwestlich von Hamm. Der Gleichschritt sitzt. Training für das öffentliche Gelöbnis. Mit solchen Veranstaltungen will die Bundeswehr sichtbarer werden, Teil gesellschaftlicher Realität für alle. Gespräche mit Passanten einer Dortmunder Fußgängerzone zeigen, das funktioniert. Die öffentliche Anwesenheit der Bundeswehr wird wieder überwiegend positiv oder als zeitgemäß empfunden.
4: Ja, natürlich, Bundeswehr braucht man doch. Ja. Die Land braucht doch Verteidigung, oder?
5: Ich habe auch gedient. Man muss für das, was man vertritt, auch einstehen. Ich habe in Flensburg gedient. Ich bin auch wie selbstverständlich in Uniform dann gereist.
6: Ich finde das super. Ich finde es nicht schlimm, wenn Jugendliche ein bisschen mehr was lernen, ein bisschen mehr robuster werden.
7: Wir brauchen dort die Bundeswehr und die muss sich auch präsent zeigen, damit die Leute auch wissen, worum es geht.
3: In der Westfalenkaserne in Aalen wird seit Tagen geprobt für Gelöbnis und Vereidigung in Medebach.
8: Gelöbnisausstellung! Stillstand!
3: Heute Nachmittag soll der Kanzler eine perfekte Übung sehen. Einer der jungen Menschen ist der 21-jährige Julian. Sein Antrieb?
9: Zum großen Teil tatsächlich die Neugier. So das ganze Prinzip Militär und so hat mich dann schon interessiert. Ich hatte davor eine Ausbildung gemacht in einem komplett anderen Bereich, eher so in Richtung Bürojob. Und dann hatte ich mir überlegt, bevor ich jetzt da dann, sag ich mal, weitermache, wollte ich nochmal irgendwas erleben, in Anführungsstrichen. Und dann dachte ich mir, Bundeswehr ist wie so ein Abenteuer, was man dann mal machen kann.
3: Soweit Julian. Nachnamen nennt die Bundeswehr aus Sicherheitsgründen nicht mehr, zum einen Teil seiner Motivation. Ihm ist aber klar, da spielt noch mehr eine Rolle.
9: Tatsächlich muss man sich ja die Frage stellen, wofür macht man das alles? Wofür kämpft man? Und im Endeffekt ist es mir dann doch wert, sag ich mal, für die Werte, wofür Deutschland steht, dann einzutreten und diese auch zu verteidigen dann im Ernstfall.
10: Ja. Und auch das eigene Leben zu riskieren.
9: Ja.
3: Nachdenkliche Töne sind seltener geworden. Bei den Gesprächen zur Bundeswehr in der Fußgängerzone formuliert eine einzige Frau tiefere Bedenken.
11: Das macht mir Angst, wenn ich ehrlich bin. Weil die bereiten sich wahrscheinlich schon irgendwie vor, dass sie eventuell irgendwo eingreifen, dass es uns irgendwann wirklich heftig betrifft.
3: Andere weisen wieder darauf hin, ihre momentane Sympathie für die Bundeswehr ist wesentlich von der aktuellen Weltpolitik geprägt.
12: Wir brauchen die Bundeswehr.
3: Hätten Sie das vor 10 Jahren auch so gesehen?
12: Nein, auf jeden Fall nicht, nein. Das hat mit der aktuellen Situation zu tun, mit Russland insbesondere.
13: Solange das alles auf demokratischem Boden sich befindet, ist alles in Ordnung in meinen Augen. Ich meine, gerade in der heutigen Sicherheitssituation, in der wir uns befinden, sollten wir darauf achten, dass unsere Bundeswehr stark genug ist.
3: Hätten Sie das vor 10 Jahren auch schon so gesagt?
13: Nein, hätte ich vor 10 Jahren noch nicht so gesagt. Da war die Bedrohung aus Russland oder halt der Nahe Osten halt noch etwas ruhiger gewesen in dem Zeitpunkt. Ne? Und wir hatten nicht diesen komischen Präsidenten in den USA.
14: Wir müssen mehr auf Verteidigung und auf Selbstschutz achten. Vor 10 Jahren hatten wir noch Frieden, sage ich mal so. Da hätte ich das vielleicht anders gesehen, obwohl Bundeswehr immer notwendig gewesen wäre, auch in Friedenszeiten. Diese dummen, kranken Menschen, das ist nicht nur Putin, das ist auch Trump. Also es ist unglaublich in dieser Welt zurzeit.
0: Heute jedenfalls öffentliches, feierliches Gelöbnis in Medebach, Franz Altrogge berichtete. 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Es ging eigentlich nur um Kies und Sand. Der Kreis Wesel und einige Städte am Niederrhein haben gegen den Regionalplan Ruhr geklagt. Gestern kam das Urteil vom Oberverwaltungsgericht in Münster. Und da ging es dann plötzlich nicht mehr nur um Kies und Sand, sondern um den gesamten Plan. Der, so das Gericht, sei in Gänze unwirksam. Dr. Gudrun Dahme vom Oberverwaltungsgericht in Münster erklärt es folgendermaßen. Wenn ein Teil falsch ist, dann kann man davon ausgehen, dass vielleicht sogar der ganze Plan falsch ist.
15: Wenn man einen Fehler bei einem Regionalplan entdeckt, stellt sich immer die Frage, ist das abteilbar, der Bereich, in dem ich die Fehler habe, oder führt das eben dazu, dass der ganze Plan insgesamt kippt? Und hier hat der Senat angenommen, dass wir eine solche Teilbarkeit nicht haben, dass also der ganze Regionalplan unwirksam ist. Und das sind rechtliche Vorgaben. Die Regel ist, wenn ich einen Teil habe, der unwirksam ist, dann ist da auch der ganze Plan unwirksam. Man braucht schon besondere Anhaltspunkte dafür. Meist ist eine Planung ja ein Gesamtkonzept. Und wenn es dann da eben teilweise Fehler gibt, dann ist eben auch der ganze Plan unwirksam.
0: Der Streit um Kiesabbauflächen im Kreis Wesel hat nun also auch Folgen für das gesamte Ruhrgebiet. Der Regionalverband Ruhr hat ja auch Gebiete für den Bau von 140.000 Wohnungen oder für Gewerbeflächen und Erholungsgebiete festgelegt. Jochen Trumm, Leiter der WDR-Landespolitik, erklärt, was das jetzt bedeutet.
16: Es hat auf jeden Fall sehr viele im Ruhrgebiet und auch hier in der Landespolitik überrascht, dass das Gericht auf Basis des Kiesabbaus eine so weitreichende Entscheidung getroffen hat, die ja jetzt im Grunde das ganze Ruhrgebiet berührt. Denn der Regionalplan Ruhr ist die Basis für alle Planung in den Städten und Kreisen des Ruhrgebiets. Das ist schon eine Tragweite, die man so nicht erwartet hatte. Der RVR als die zuständige Planungsbehörde, der Regionalverband, der wird sich das Urteil jetzt sicherlich genau anschauen. Und ich würde fast darauf wetten, dass er zum Bundesverwaltungsgericht nach Leipzig geht und Beschwerde einlegt.
0: Ja, da gab es gestern einige entsetzte Gesichter nach diesem Urteil angesichts der Tragweite der Entscheidung. Kurz nach 8 sind wir mit Christoph Landscheid verabredet, dem Bürgermeister von Kamp-Lintfort, einer der Kläger gegen den Kiesabbau, und fragen ihn, wie er jetzt auf dieses Urteil schaut.
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18: Die Nachrichten mit Robert Lebin. Guten Morgen. Die USA und der Iran stehen möglicherweise kurz vor einer Vereinbarung über Friedensverhandlungen. US-Präsident Trump hat einen Beitrag des iranischen Außenministers Araghchi auf X weiterverbreitet. Darin heißt es, man sei einer Vereinbarung nie näher gewesen. Einen Abschluss gebe es aber noch nicht. Niklas Behrendt für WDR aktuell.
19: Nach Angaben einer iranischen Nachrichtenagentur sind in dem Abkommen 14 Eckpunkte vereinbart. Demnach sollen unter anderem alle Kampfhandlungen unverzüglich gestoppt werden, auch im Libanon. Der Iran solle die Straße von Hormus nicht länger blockieren. Im Gegenzug würden Sanktionen gegen iranische Ölexporte aufgehoben. Eine Einigung im Streit um das iranische Atomprogramm wollen beide Seiten danach innerhalb von 60 Tagen verhandeln.
18: In Deutschland hat es zuletzt deutlich mehr Straftaten gegen Obdachlose gegeben. Das berichtet die Rheinische Post. In gut 500 Fällen waren Frauen betroffen. Steffi Linkscheid für WDR aktuell.
20: Die Bundestagsfraktion der Partei Die Linke hatte vom Innenministerium Auskunft über das Thema verlangt. Das Ergebnis: 2025 hat es 17% mehr Straftaten gegen Obdachlose gegeben. Insgesamt waren es über 2500. Und die Dunkelziffer liegt laut Experten noch höher. Denn die meisten Opfer zeigen die Taten gar nicht erst an. Die Bundestagsabgeordnete Miro von den Linken spricht daher von einer Spitze des Eisbergs und einer, Zitat, Gewalteskalation gegen wohnungslose Menschen.
18: Weitere Meldungen im Überblick. Gut 10 Monate vor der Landtagswahl in Nordrhein-Westfalen will sich die SPD heute auf ihren Spitzenkandidaten festlegen. Bei einer Delegiertenkonferenz in Düsseldorf soll Landtagsfraktionschef Ott offiziell gewählt werden. Der Politiker aus Köln war Anfang des Jahres vom SPD-Landesvorstand einstimmig als Kandidat nominiert worden. Die Landtagswahl ist Ende April 2027. Ein Urteil des Oberverwaltungsgerichts Münster zum Kiesabbau im Kreis Wesel könnte wichtige Bauvorhaben im Ruhrgebiet bremsen. Das Gericht hat dabei den Regionalplan Ruhr als Ganzes für unwirksam erklärt, wegen schwerer Planungsfehler. Der Regionalplan ist die Basis für alle Planungen in den Städten und Kreisen des Ruhrgebiets, etwa beim Wohnungsbau oder bei Gewerbeflächen. Übermüdung ist laut einer Studie im Speichel nachweisbar. Ein Forscherteam der Universität Zürich hat herausgefunden, dass sich akuter Schlafentzug mit einer einzigen Speichelprobe nachweisen lässt. Die Wissenschaftler konnten erstmals Biomarker für Übermüdung im Speichel identifizieren. Nach einer Studie des Robert-Koch-Instituts schläft in Deutschland mehr als jeder dritte Mensch schlecht. Bei der Fußball-Weltmeisterschaft ist jetzt auch der dritte Gastgeber ins Turnier gestartet, die USA. In Inglewood bei Los Angeles besiegte das Team Paraguay mit 4:1. Zuvor hatten sich in Toronto Co-Gastgeber Kanada und Bosnien-Herzegowina 1:1 getrennt.
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18: In Düsseldorf startet heute das Artwalk Festival. Für ein Wochenende verwandelt sich die Landeshauptstadt in eine große Bühne für Kunst und Kultur. Barbara Geschwinde, WDR Kultur.
21: Von der Kunstsammlung NRW über das Hettchensmuseum bis zur Deutschen Oper am Rhein. 70 Kulturorte machen mit. Nach Angaben des Veranstalters sollen außergewöhnliche Programme, spektakuläre Aktionen und viele Überraschungen Besucherinnen und Besucher locken. Konzerte oder Performances verwandeln die gesamte Stadt in eine Bühne. Auf der Website artwalkfestival.de ist eine komplette Liste aller teilnehmenden Häuser abrufbar. Das Artwalk Festival löst die bisherige Nacht der Museen ab, um neue Zielgruppen zu erreichen.
18: Das war WDR aktuell. Das Wetter in Nordrhein-Westfalen. Heute mal Sonne, mal dichtere Wolken und vor allem nördlich der Ruhr ein paar Schauer. Dazu ist es sehr windig, im Hochsauerland mit einzelnen Sturmböen. In Waldbröl bis 18 Grad, Herne 20, in Königswinter 22 Grad. Morgen ist es oft bewölkt, vor allem am Nachmittag mit Schauern und weiter starken Böen bei 12 bis 21 Grad. Die Zeit 7.34 Uhr. 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Die A3 Oberhausen Richtung Arnheim ist zwischen Hamminkeln und Rees nach einem Unfall gesperrt. Folgende Autobahnen sind wegen Bauarbeiten gesperrt. A40 zwischen Mülheim-Winkhausen und Mülheim-Heißen in beiden Richtungen bis zum 22. Juni. Bis Montag früh A44 Essen Richtung Düsseldorf zwischen Kreuz Düsseldorf Nord und Düsseldorf Flughafen. A43 zwischen Bochum-Riemke und Kreuz Bochum in beiden Richtungen. Und die A553 zwischen Brühl Ost und Brühl Nord in beiden Richtungen.
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0: Einen schönen guten Morgen wünsche ich, das Morgenecho. Infos und Hintergründiges. Wir beschäftigen uns heute mit der Schweiz. Da wird morgen über eine Initiative abgestimmt, die sagt, wir haben Verdichtungsstress im Land und die Bevölkerung in der Schweiz soll gedeckelt werden, nicht über 10 Millionen. Ein Thema bei uns. Und wir beschäftigen uns mit Bermuda-Gras. Das kann man nicht rauchen, sondern darauf spielt man Fußball. Das Unternehmen SpaceX von Elon Musk verdient sein Geld in erster Linie mit dem Satelliten-Internetdienst Starlink. Aber das bringt nicht so viel ein. Das Unternehmen schreibt rote Zahlen. Trotzdem wurde es für den Börsengang mit fast 1,8 Billionen Dollar bewertet. Der Ausgabepreis war also mehr als 90 Mal höher als der Jahresumsatz im vergangenen Jahr. Das ist ein Versprechen auf die Zukunft, was da gegeben wird. Und die Anleger glauben es. Samuel Jakisch über den Börsengang gestern.
1: Es ist der größte Börsengang der Geschichte. Zum Handelsstart an der US-Technologiebörse Nasdaq wurde die Aktie von SpaceX mit mehr als 170 Dollar indiziert. Das übersteigt deutlich den von SpaceX zuvor selbst festgelegten Ausgabepreis. Durch den Verkauf der Anteile nimmt SpaceX auf einen Schlag mindestens 75 Milliarden US-Dollar ein. Das Unternehmen insgesamt wird mit fast 1,8 Billionen US-Dollar bewertet. Firmenchef Elon Musk wird dadurch zum ersten Billionär der Welt. Das Unternehmen SpaceX hat im vergangenen Jahr mehrere Milliarden Verluste gemacht, vor allem mit seiner Raumfahrtsparte. Die Anleger wetten allerdings auf die Zukunft des Unternehmens und die Vision seines Geschäftsführers Elon Musk. SpaceX gibt an, sein Satellitennetzwerk Starlink ausbauen zu wollen, das auch entlegene Winkel der Erde mit Breitbandinternet versorgen soll. Außerdem investiert SpaceX massiv in den Ausbau von künstlicher Intelligenz. Elon Musk plant mit SpaceX nicht weniger als KI-Rechenzentren im Weltall und die Besiedelung des Planeten Mars. Elon Musk selbst hält mindestens 80% der stimmberechtigten Anteile des Unternehmens. Er ist zugleich Geschäftsführer und Vorsitzender des Kontrollgremiums, vereint also Entscheidungs- und Aufsichtsfunktion in seiner Person.
0: Und dieser Rekordbörsengang gestern ist auch Thema heute Morgen in den Kommentaren.
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0: Sascha Wandhöfer aus dem WDR 5 Morgen Echo Team. Wie blicken denn die Kollegen und Kolleginnen auf den Börsengang von SpaceX?
2: Nicht ganz so euphorisch, eher mit großer Sorge. Der Autor in der Taz beschreibt das so: Der größte Börsengang der Geschichte krönt kein Unternehmen, sondern ein Imperium. SpaceX operiere dort, wo staatliche Autorität kaum hinreiche. Das Unternehmen sei längst mächtiger, als staatliche Autorität das lieb sein könne. Der Ausweg sei da die Vergesellschaftung. Infrastruktur, die alle brauchen, gehöre ins Gemeineigentum und nicht ins Aktiendepot, findet der Autor in der Taz. Die Autorin im Reutlinger Generalanzeiger zeigt sich besorgt über die Machtkonzentration von Besitzer Elon Musk. Mit SpaceX kontrolliere er öffentliche Infrastruktur, mit dem Nachrichtendienst X die öffentliche Meinung. Er besitze riesige finanzielle Ressourcen und großen politischen Einfluss. Während er gleichzeitig als Mensch höchst umstritten sei und als staatsfeindlich, rechtspopulistisch und sexistisch kritisiert werde. Die Autorin findet deswegen, so viel Macht sollte kein Mensch haben. Der Autor in der Zeit nennt den Börsengang ein Kapitalmarkt-Event. Über Marskolonien, Rechenzentren im All und wiederverwendbare Raketen sprechen Anleger gerne, über Risiken, Machtstrukturen und Interessenskonflikte jedoch kaum. Dabei seien sie das Einzige, was Anleger schon heute mit Sicherheit geboten würde.
0: Ja, aber es war ein großer Erfolg. Warum ist Musk mit SpaceX so erfolgreich an der Börse?
2: Das beschreibt eine Karikatur von Heiko Sakurai ganz schön, finde ich. Der sehen wir zwei grüne Außerirdische, die auf dem Mars Tee trinken und einer sagt, wenn dieser Musk hier landen würde, würde ich ihn sofort wieder abschieben lassen. Aber seine Aktien habe ich trotzdem gekauft. Seine Aktien sind einfach auch verbunden mit guten Geschichten. Also SpaceX ist verbunden mit guten Geschichten. Da sind sich alle Kommentare einig, die ich gefunden habe. Der Autor in der Zeit beschreibt das so: Statt nüchtern Fakten zu präsentieren, erzählt man den Anlegern moderne Märchen. Zum Beispiel von der Marsbesiedlung. Die weltgrößten Banken würden aber noch schillerndere Science-Fiction versuchen mit astronomischen Versprechen an die Anleger, weil die Banken eben an Börsendeals und dem Börsendeal selbst beteiligt sein. Im Tagesspiegel kritisiert der Autor, dass die astronomischen Zahlen, die genannt wurden, zunächst nur theoretisch seien und sich erst beweisen müssten. Das falle bei dem aktuellen Gierirrsinn um den größten Börsengang aller Zeiten aber unter den Tisch, weil es eben vor allem um eine gute Story gehe. Der Autor in der Süddeutschen beschreibt das so: Musk braucht nur sich selbst als Person und eigentlich keine großartigen Geschäftsmodelle mehr. Der Autor im Handelsblatt findet, die Erzählung von SpaceX fuße aber schon auch auf Substanz. Die Firma habe den Zugang zum All technisch und ökonomisch neu definiert und eine Kostenrevolution geschaffen. Mit einer Rakete, die teils wiederverwertbar ist zum Beispiel. Das sieht auch die Autorin im Reutlinger Generalanzeiger und verweist auf das Satellitennetzwerk Starlink, das weltweit Internetzugang möglich macht. Das habe Zukunft und Musks Marsversprechen zum Beispiel erforderten hohe Investitionen über lange Zeiträume mit ungewissem Ausgang. Musk gebe gerne große Versprechen und reiße dann Fristen.
0: Ja, und seine Unternehmen schreiben ja rote Zahlen, wie gesagt. Das klingt auch so, als würde sich das vielleicht gar nicht so groß lohnen, sein Geld in Aktien von SpaceX anzulegen. Wie sieht das aus?
2: Ja, also auch da haben die Autorinnen und Autoren überwiegend einen kritischen Blick. In der Zeit zum Beispiel glaubt der Autor, dass vor allem Insider und frühe Investoren profitieren. Die Geschichte zeige, dass die Kurse von Börsenneulingen oft einknicken würden. Der Autor in der Wirtschaftswoche nennt den Börsengang von SpaceX und einigen anderen Schwergewichten, die auch noch mit Börsengängen anstehen, Chance und Warnsignal. Börsengänge würden sich dann häufen, wenn eine Aktienmarktrallye nahe am Höhepunkt sei. Unternehmen gingen dann besonders gerne an die Börse, weil Bewertungen hoch sind und Anleger euphorisch. Die Börsengänge von SpaceX und anderen würden manchen an die Dotcom-Blase rund um die Jahrtausendwende erinnern.
0: Vielen Dank, Sascha Wandhöfer, für die Medienschau.

0: Amy Winehouse mit Mark Ronson, Valerie im WDR 5. Morgen Echo 7.45 Uhr ist es. Einen schönen guten Morgen wünsche ich Ihnen allen. Zu viel oder zu wenig Menschen in einem Land, beides kann ein Problem sein. China hat ja jahrelang mit seiner Ein-Kind-Politik versucht, das Bevölkerungswachstum einzudämmen mit negativen Folgen für die Gesellschaft. Wir, die europäischen Länder, haben eher das Problem, dass wir immer weniger Kinder kriegen und Zuzug brauchen, um unsere Systeme aufrechtzuerhalten. Aber welches Problem hat eigentlich die Schweiz mit der Größe der Schweizer Bevölkerung? Oder geht es hier mehr um eine ideologische Frage? Morgen entscheiden die Schweizerinnen und Schweizer in einer Volksabstimmung über die sogenannte Nachhaltigkeitsinitiative der rechtskonservativen Schweizerischen Volkspartei, SVP. Da geht es aber nicht um Klima, sondern wie gesagt um Bevölkerungsgrenzen. Sie fordert, die SVP, dass die Bevölkerung der Schweiz unter 10 Millionen Menschen bleiben soll. Katrin Hondl ist unsere Schweiz-Korrespondentin. Worüber genau stimmen die Schweizer und Schweizerinnen denn am Sonntag ab?
1: Die Initiative kommt von der SVP, also der rechten Schweizerischen Volkspartei, wählerstärkste Partei in der Schweiz. Und die Forderung lautet, keine 10 Millionen Schweiz. Die SVP will also, dass die Zahl der Menschen, die in der Schweiz leben, unter der 10 Millionen Grenze bleibt. Also einen strikten Bevölkerungsdeckel. Sowas gibt's bislang nirgendwo in keinem Land auf der Welt. Und in der Schweiz, so fordert es die SVP, sollte diese 10-Millionen-Grenze in der Verfassung festgeschrieben werden. Momentan leben hier rund 9 Millionen Menschen. Das ist gut ein Viertel mehr als vor 20 Jahren. Also das Bevölkerungswachstum ist durchaus real und eben zu viel, meint die SVP. Sie fordert mit ihrer Initiative auch Maßnahmen, die Zuwanderung zu stoppen. Sollten vor dem Jahr 2050 9,5 Millionen Menschen in der Schweiz leben, dann soll zum Beispiel der Familiennachzug eingeschränkt werden. Und in letzter Konsequenz, so die Forderung, muss die Schweiz dann auch das Personenfreizügigkeitsabkommen mit der EU kündigen. Also dann dürften auch EU-Bürgerinnen und Bürger nicht mehr wie jetzt ohne weiteres in der Schweiz leben, wenn sie hier einen Job haben.
0: Mit welchen Argumenten will die SVP, also die Schweizerische Volkspartei, die Menschen von diesem Bevölkerungsdeckel denn überzeugen?
1: Diese Initiative nennt sich ja offiziell Nachhaltigkeitsinitiative. Und es ist ganz interessant, die vordergründigen Argumente sind anders als bei den vielen früheren Anti-Zuwanderungsinitiativen von der SVP. Nicht primär die bekannten Szenarien von Überfremdung oder Angst vor Kriminalität oder dem Islam, wie zum Beispiel bei Abstimmungen, die es schon gab über Burka oder Minarettverbote. Die SVP argumentiert diesmal vor allem mit ja teils realen, teils gefühlten Problemen, mit denen die Menschen in der Schweiz zu kämpfen haben. Wohnungsnot und hohe Mieten in den Städten zum Beispiel oder Staus auf der Autobahn oder dem Gefühl, das die Schweizer Dichtestress nennen, wenn es mal voll ist in der Bahn zum Beispiel. Für all diese Probleme gibt die SVP der Zuwanderung die Schuld. Auf den Abstimmungsplakaten sieht man dann zum Beispiel eine Familie beim Wandern in den Bergen oder ein Dorf, das von Baukränen und Hochhäusern umstellt ist. Und dazu heißt es dann, bewahren, was wir lieben oder die Schweiz schützen.
0: Und was sagt die Gegenseite, also die, die diese Initiative ablehnen?
1: Ja, die Gegnerinnen und Gegner sagen zum einen, dass dieses Label Nachhaltigkeitsinitiative ein Ablenkungsmanöver sei, dass es der SVP eben nicht darum gehe, echte Probleme wie die Wohnungsnot anzugehen, sondern dass das im Grunde Sündenbockpolitik sei. Populismus eben, in dem behauptet wird, wenn die Zuwanderung gestoppt wird, würden sich alle Probleme irgendwie von selbst lösen. Und vor allem Wirtschaftsvertreter sind alarmiert, weil ganz viele Branchen in der Schweiz ja auf Fachkräfte aus dem Ausland angewiesen sind. Im Tourismus zum Beispiel, aber auch in Krankenhäusern, in Pflegeheimen, in der Forschung oder auch auf dem Bau. Da können ganz viele Stellen gar nicht mit Schweizer Staatsbürgerinnen oder Staatsbürgern besetzt werden. Und letztlich geht es da ja auch um die Beziehungen zur Europäischen Union. Die Schweiz ist nicht in der EU, aber die EU ist die mit Abstand wichtigste Handelspartnerin der Schweiz. Und wenn die Schweiz, wie es die Initiative ja im Fall der Fälle fordert, das Personenfreizügigkeitsabkommen mit der EU kündigen würde, hätte das natürlich Folgen auch für den Zugang zum EU-Binnenmarkt. Also kurz gesagt, die Wirtschaft und auch die Regierung und das Parlament lehnen diese Initiative ab, weil sie ja großen Schaden für Wachstum und Wohlstand fürchten letztlich.
0: Und morgen wird abgestimmt in der Schweiz. Katrin Hondl, Schweiz-Korrespondentin, vielen Dank.

0: Die Fußballweltmeisterschaft läuft. USA und Mexiko haben ihre Spiele klar gewonnen, die beiden Gastgeber. Kanada ist ja auch Gastgeber, hat ein bisschen Mühe gehabt gegen Bosnien-Herzegowina, ein Unentschieden. Und ganz wichtig ist ja immer der Rasen. In einigen Stadien wurde ein spezieller Rasen verlegt. Bermuda-Gras heißt der. Ja, der Rasen ist ja immer eine Wissenschaft für sich bei so einem Turnier, so Tabea Kunze.
1: Seit 7 Jahren arbeiten Wissenschaftler daran, dass in allen Stadien WM-tauglicher Rasen liegt. Das ist deshalb so eine große Herausforderung, weil in den USA, Kanada und Mexiko normalerweise in den großen Arenen auf Kunstrasen gespielt wird. Jetzt soll es aber Naturrasen sein, in den allerdings Plastikfasern eingearbeitet wurden, um ihn zu verstärken. In den Stadien, die in besonders heißen Gegenden liegen, setzt man eben auf diese Sorte Warm Season Bermuda Gras. Und die deutschen Fußballer trainieren auch auf diesem Rasen, um sich an den für sie doch ziemlich ungewohnten Untergrund zu gewöhnen. Denn diese Grassorte fühlt sich anders an als europäische Grassorten. Sie ist eher stumpf und trocken. Dadurch wird das Spiel langsamer und eher anstrengender für die Spieler. Ich würde also nicht sagen, dass Bermuda-Gras der perfekte Untergrund ist, um darauf Fußball zu spielen. Aber immerhin sollen die Rasenverhältnisse in allen Stadien vergleichbar sein. Und damit ist es ja dann immerhin fair für alle Teams.
0: So viel zum Rasen. Ganz wichtig. Diese Fußball-Weltmeisterschaft wird aber auch so, glaube ich, ziemlich interessant. Nicht nur sportlich, sondern auch mit Blick auf den Umgang mit diesem Turnier, dem politischen Umgang. Morgen Abend, übermorgen Abend, wenn die iranische Mannschaft aus ihrem Quartier in Mexiko über die Grenze nach L.A. reist, um dort ihr erstes Spiel auszutragen. Und dann ist ja auch noch völlig unklar, in welchem Rahmen die Einwanderungsbehörde ICE während des Turniers aktiv wird. Die deutsche Fußballnationalmannschaft hat sich ja in Katar echt was getraut, was ihr im Nachhinein um die Ohren geflogen ist. Die Spieler haben sich beim ersten Mannschaftsfoto den Mund zugehalten, um gegen die Menschenrechtssituation in Katar zu protestieren. Ich gehe mal davon aus, das werden sie sich ja nicht wiederholen nach der vielen Kritik. Fußball möchte ja gerne unpolitisch sein. Ist er aber eigentlich nicht. Jochen Läufgens über ein Grundrauschen, was man doch wahrnimmt bei dieser WM und einen FIFA-Präsidenten, der versucht, das alles wegzureden.
2: FIFA 2026!
3: Die farbenfrohe Eröffnung des laut FIFA größten Ereignis der Menschheit. Die Fußball-WM 2026. Neben Shakira im Mittelpunkt FIFA-Präsident Gianni Infantino. Der hatte sich bereits bei der Eröffnungspressekonferenz dieser WM bei demjenigen bedankt, der alles ermöglicht hatte. Ich habe ein sehr gutes Verhältnis zu Präsident Trump. Ohne sein Engagement und seine Einbindung wäre es unmöglich gewesen, eine WM in den Vereinigten Staaten zu organisieren. Im Dezember 2025 verleiht ihm der FIFA-Präsident den eigens erfundenen FIFA-Friedenspreis.
4: Der 45. und 47. Präsident der United States of America, Mr. Donald J. Trump.
3: Donald Trump nutzt seit langem die Strahlkraft des Sports und die großen Bilder, die dieser zuverlässig liefert. Ist oft zu Gast bei den Käfigkämpfen der UFC beim Football oder NASCAR-Rennen. Minky Warden von der Organisation Human Rights Watch beobachtet die Verschmelzung von Sport und Politik in den USA seit langem.
5: This World Cup has been politicized by US President Donald Trump.
3: Diese WM ist vom US-Präsidenten Donald Trump und vom FIFA-Präsidenten Gianni Infantino politisiert worden, der bei öffentlichen Auftritten sogar eine MAGA-Kappe trägt. Damit ist die WM hochpolitisch. Sie wird als große Bühne für Sportswashing zugunsten von Donald Trump genutzt. Die Frage bei einem so politisierten Umfeld: Können und sollen sich auch Spieler oder Verbände dazu äußern? Themen gäbe es genug. Der Umgang mit den Spielern des Iran, Einreiseverbote, die mögliche Präsenz der US-Einwanderungsbehörde ICE rund um die Stadien. Der Deutsche Fußballbund mit seinem Präsidenten Bernd Neuendorf, der auch im FIFA-Rat sitzt und dafür mit 750.000 Euro pro Jahr vergütet wird, ist schon seit längerem zurückhaltend. Die Haltung des Verbands macht Sportdirektor Rudi Völler deutlich.
6: Ich glaube schon, dass wir gut daran tun, das ein bisschen zu trennen. Wir sind da, um eine Weltmeisterschaft zu spielen. Das geht vor, wir sind Fußballer.
3: Doch es gibt auch andere Stimmen, etwa die von Almut Schuld, ARD-Expertin und ehemalige Nationaltorhüterin, die auch in den USA gespielt hat.
7: Der DFB sagt immer nach außen, dass man für Respekt, für Fairplay, für Toleranz, für Vielfältigkeit und so weiter steht. Und wenn halt etwas dagegen spricht, dann sollte man auch sein Wort erheben. Ich würde mir schon wünschen, dass sich die DFB-Funktionäre nochmal anders äußern, beziehungsweise dass sie auch ihre Position in der FIFA nutzen, um Dinge anzustoßen.
3: Der Sport als Kulisse für Macht. Auch das gehört zu dieser WM.
0: Ja, aber es ist natürlich auch ein Turnier, wo eine unheimliche Freude herrscht auf die Spiele. Und das können wir gleich hören. Um 8.20 Uhr ungefähr sind wir nämlich verabredet, beziehungsweise ich habe das Gespräch schon aufgezeichnet. Deswegen weiß ich es, was da gesagt wird, nämlich viel Freude mit einem deutschen Fußballfan, der seit gestern Abend in Houston ist und sich sowas freut, von Freude auf das erste Spiel der deutschen Mannschaft. Wie gesagt, gleich um 8.20 Uhr.

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1: Guten Morgen. Grenzen setzen ist egoistisch. Eine Freundin erzählt mir kürzlich, diesen Satz habe ich von klein auf gelernt. Nein sagen ist lieblos, hat man mir beigebracht. Meinen eigenen Seelenfrieden schützen zu wollen, das ist nicht christlich, hat man mir gesagt. Denn wer wirklich gläubig ist, muss auch zurückstecken und Opfer bringen. Puh. Und sowas lernt man nicht nur in frommen Kreisen. Viele haben verinnerlicht, wer an sich selbst denkt, gilt schnell als Egoist. Aber ganz ehrlich, meiner Ansicht nach ist das der direkte Weg ins Burnout. Gesunde Grenzen sind einfach wichtig. Wenn ich ständig auf die Bedürfnisse anderer eingehe, aber nicht auf meine eigenen achte, dann schade ich mir selbst. Mit der Zeit wächst der Unmut. Und irgendwann macht einen das innerlich aggressiv. So ist es meiner Freundin auch gegangen. Sie hat sich oft schuldig gefühlt, sogar dann, wenn Menschen, die sie geliebt hat, sie ausgenutzt haben. Und warum das alles? Weil ihr beigebracht worden ist, die emotionale Last aller zu tragen. Und dabei immer noch so zu tun, als ginge es ihr gut. Viele kennen das. Der Kollege, der nur mal eben schnell etwas von mir braucht. Oder die Familie, die davon ausgeht, dass ich mich schon kümmere. Und ich sage immer wieder ja, obwohl in mir alles nein sagt. Eine Psychologin meint dazu, Klarheit und Grenzen sind so ziemlich das Wichtigste im menschlichen Miteinander. Könnte ich als Theologe eigentlich auch wissen. Schon Jesus kannte Grenzen. In den Geschichten über ihn steht, er hat sich immer wieder von den Menschen zurückgezogen, die ständig etwas von ihm wollten. Er hat nicht alle geheilt, nicht alle Forderungen erfüllt. Liebevoll sein hieß für ihn nicht, grenzenlos verfügbar sein. Persönliche Grenzen im Miteinander sind ja keine Mauern, die andere von mir fernhalten sollen. Sie sind eher wie Zäune, die das schützen, was mir wichtig ist. Nämlich meinen Frieden, meine Zeit, meine psychische Gesundheit, meine Beziehungen, meine Seele. Ich glaube, das alles ist mir von Gott anvertraut. Und ich habe die Verantwortung, gut damit umzugehen. Deshalb muss man den Glaubenssatz meiner Freundin umdrehen. Dann wird er zu einer Erlaubnis. Und die lautet so: Du kannst Menschen lieben, ohne dich von ihnen ausnutzen zu lassen. Du kannst für andere da sein, ohne ihnen uneingeschränkten Zugriff auf dich zu gewähren. Du darfst freundlich sein und trotzdem klar in deinen Grenzen bleiben. Nicht umsonst lautet das bekannteste Liebesgebot Jesu so: Du sollst deinen Nächsten lieben wie dich selbst. Der zweite Teil wird oft übersehen. Nehme ich diesen Satz ernst, dann darf ich

0: US-Truppen haben in der Nacht offenbar mehrere iranische Drohnen abgeschossen. Die Streitkräfte schrieben bei X, die Drohnen hätten Handelsschiffe in der Straße von Hormuz bedroht. Dennoch rückt eine Vereinbarung zwischen den USA und dem Iran offenbar in greifbare Nähe. Nach Angaben von Vermittler Pakistan liegt bereits ein Text dazu vor. Auf welche Punkte es genau ankommt, erklärt Anne Schneider, WDR Washington.
1: Ein zentraler Punkt ist die Wiederöffnung der Straße von Hormuz. In der Vereinbarung soll festgelegt werden, dass der Schiffsverkehr wieder sicher möglich ist und Angriffe unterbleiben. Und zweitens geht es um eine Beendigung der aktuellen Kampfhandlungen, also eine Art wirklicher Waffenstillstand, in den auch andere Konfliktherde in der Region einbezogen sind. Ein dritter zentraler Baustein sind wirtschaftliche Fragen, Lockerung von Sanktionen, Freigabe eingefrorener Gelder, Wiederaufnahme von Ölexporten und natürlich fordern die USA Einschränkungen bei dem iranischen Atomprogramm. Und dieses Memorandum soll für all das einen stabilen Ausgangspunkt schaffen.
0: Die nordrhein-westfälische SPD will heute ihren Spitzenkandidaten für die Landtagswahl im April kommenden Jahres festlegen. Bei einer Delegiertenkonferenz in Düsseldorf soll Landtagsfraktionschef Ott offiziell gewählt werden. Im WDR-Radio sagte er, dass er vor allem die Probleme von Berufstätigen und Familien wieder stärker in den Blick nehmen will.
2: Diejenigen, die den Kita-Platz haben müssen und morgens einen Anruf kriegen, heute keine Kita. Die Kinder in die Schule bringen und sehen, der Unterricht fällt aus, weil es zu wenig Lehrer gibt. Die dann feststellen, dass sie keinen Pflegeplatz für ihre Eltern bekommen. Und Wohnungen können sie sich in der Nachbarschaft schon gar nicht mehr leisten. Und ich glaube, das wieder stärker zu machen, aufzuhören, in Sonntagsreden drüber zu sprechen und montags interessiert es keinen mehr, so wird das nicht gehen.
0: Neben der Wahl von Ott wird heute auch entschieden, wer auf die Landesliste der SPD kommt. Die Partei hat mit schlechten Umfragewerten zu kämpfen. Sie liegt in NRW derzeit zwischen 14% und 20%. Jetzt weitere Meldungen im Überblick. Ein Urteil des Oberverwaltungsgerichts Münster zum Kiesabbau im Kreis Wesel könnte wichtige Bauvorhaben im Ruhrgebiet bremsen. Das Gericht hat den Regionalplan Ruhr wegen Fehlern für unwirksam erklärt. Er ist die Basis für alle Planungen in den Städten und Kreisen des Ruhrgebiets, etwa beim Wohnungsbau und bei Gewerbeflächen. Übermüdung ist laut einer Studie im Speichel nachweisbar. Forscher der Uni Zürich haben herausgefunden, dass sich akuter Schlafentzug mit einer einzigen Speichelprobe nachweisen lässt. Die Wissenschaftler konnten erstmals entsprechende Biomarker identifizieren. Die englische Fußballnationalmannschaft ist in den USA bestohlen worden. Diebe brachen in Kansas City Autos des Teams auf und stahlen unter anderem Fußballschuhe. Sportlich endete WM-Tag 2 mit einem 4:1-Sieg der USA über Paraguay. Kanada und Bosnien-Herzegowina trennten sich 1:1.
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0: Die A40 ist seit gestern Abend bei Mülheim an der Ruhr voll gesperrt und das für 10 Tage. Zwischen den Anschlussstellen Mülheim-Heißen und Mülheim-Winkhausen wird vor dem Abriss und dem Neubau von 2 Brücken nach Blindgängern gesucht. Melina Helf, WDR Verkehr.
4: Tatsächlich handelt es sich um ein längerfristiges Bauprojekt. 2 Brücken sollen in den nächsten Jahren abgerissen und neu gebaut werden. Bis es soweit ist, muss der Boden aber erstmal auf alte Weltkriegsmunition untersucht werden und genau das passiert jetzt. Die Sperrung dauert dann 10 Tage, weil die Vorbereitung und auch die Nachbereitung recht aufwendig sind. So müssen nämlich vorher zum Beispiel alle Metallteile entfernt werden, also auch Schutzplanken, damit die Detektoren richtig arbeiten können.
0: Das war WDR aktuell. Das Wetter in Nordrhein-Westfalen. Heute gibt es teils Sonne, teils auch dichtere Wolken und vor allem nördlich der Ruhr auch ein paar Schauer. Es ist sehr windig, im Hochsauerland kann es Sturmböen geben. In Lüdenscheid bis 18 Grad, in Mönchengladbach bis 20 und in Königswinter bis 21 Grad. Die Zeit, es ist 8.04 Uhr. 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Die A3 Oberhausen Richtung Arnheim ist zwischen Hamminkeln und Rees nach einem Unfall gesperrt. Außerdem sind folgende Autobahnen wegen Bauarbeiten gesperrt. Die A40 zwischen Mülheim-Winkhausen und Mülheim-Heißen, wie eben gehört, in beiden Richtungen noch bis zum 22. Juni. Bis Montag früh außerdem die A44 Essen Richtung Düsseldorf zwischen Kreuz Düsseldorf Nord und Düsseldorf Flughafen. Die A43 zwischen Bochum-Riemke und Kreuz Bochum in beiden Richtungen und die A553 zwischen Brühl Ost und Brühl Nord ebenfalls in beiden Richtungen.
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5: Einen schönen guten Morgen wünsche ich. Mein Name ist Andrea Oster. Das Wichtigste für den Tag von uns.

0: für Sie. Das bekommen Sie hier im Morgenecho. Die SPD in Nordrhein-Westfalen, die stimmt heute, gleich um 10 trifft man sich, über ihren Spitzenkandidaten für die Landtagswahl ab. Und auch die Landeslisten werden heute aufgestellt. Das gegen 8.25 Uhr ungefähr. Aber wir beginnen mit einem Urteil, das gestern ziemlich viel Erstaunen und auch Ratlosigkeit, ja vielleicht bei einigen sogar Entsetzen ausgelöst hat. Der Kreis Wesel hat zusammen mit mehreren Städten am Niederrhein gegen den Regionalplan Ruhr geklagt. Es ging um einen speziellen Aspekt, nämlich den Abbau von Kies. Die Kläger halten die geplanten Abbaugebiete in diesem Plan für zu überdimensioniert, eine zu große Belastung für die Region. Gestern hat das Oberverwaltungsgericht in Münster dazu ein Urteil verkündet und das war sehr interessant. Das Gericht hat nämlich gleich den ganzen Regionalplan Ruhr für unwirksam erklärt. Torben Wiedenhaupt mit den Einzelheiten.
1: Das Gericht hat die Planungen für unwirksam erklärt und auch eine Revision ist nicht zugelassen. Das ist das Ergebnis nach der stundenlangen Verhandlung. Ein zentraler Kritikpunkt, die benötigten Mengen an Kies und Sand seien falsch berechnet worden. Diese Zweifel hat auch der Senat mehrfach bestätigt. Die Entscheidung hat nun große Auswirkungen. Der Regionalverband Ruhr muss die Planungen komplett neu aufstellen. Bis geklärt ist, welche Flächen tatsächlich für den Kiesabbau genutzt werden dürfen, herrscht erst einmal Unsicherheit für Kommunen, Unternehmen und Anwohner.
0: Ja, aber das geht ja noch viel weiter. Wie gesagt, der gesamte Regionalplan Ruhr ist unwirksam. Also das heißt auch bei der Ausschreibung von Wohngebieten, von Gewerbegebieten, von Windparks. Auch da muss man jetzt gucken, ob man da neu planen muss oder ob man das alles nochmal aufstellen muss oder ob sich das nur verzögert. Also da sind sehr viele Fragen offen. Mitgeklagt hat die Stadt Kamp-Lintfort und Bürgermeister Christoph Landscheid war hier sehr engagiert. Schönen guten Morgen, Herr Landscheid.
2: Schönen guten Morgen, Frau Oster.
0: Das war ja gestern ein ziemlicher Paukenschlag, würde ich mal sagen, und geht ja weit über das Thema Kiesabbau hinaus. Hatten Sie das im Blick, dass sowas passieren könnte?
2: Ja, das hatten wir im Blick und wir haben schon vor mehr als 2 Jahren dringend davor gewarnt, dass das passieren könnte. Dazu braucht man gar nicht viel juristischen Sachverstand. Wir haben gesagt, man müsse das Thema Kies, weil es ein sehr spezielles ist und mit den ganzen anderen Themen des Regionalplans relativ wenig zu tun hat, herauslösen aus der Planung. Dann wäre das nicht passiert. Wir haben den RVR darauf hingewiesen. Wir haben die Ministerin hier vor Ort in Kamp-Lintfort in einer Versammlung der Ministerin Neubauer darauf hingewiesen und sie davor gewarnt, dass genau das passieren könnte und erwartungsgemäß ist es passiert gegen alle Ratschläge. Das war so nicht gewollt und jetzt haben wir das Dilemma.
0: Mhm. Das ist quasi ein Kollateralschaden, der auf viele Kommunen jetzt Einfluss hat. Also nicht nur Kommunen, die mit Kies- oder Sandabbau Probleme haben oder damit ringen. Wie bewerten Sie das denn? Also was heißt das jetzt, dass da jetzt der ganze Plan für unwirksam erklärt worden ist?
2: Also ich sag mal, es gibt ja nichts Schlechtes, was nichts Gutes hat. Der einzige Vorteil, den ich sehe, zum ersten Mal wird in dieser Form im ganzen Land auf das Thema Kies aufmerksam gemacht. Das soll nicht zynisch sein, aber dann merkt man erstmal, welchen Stellenwert das hat. Aber ernsthaft, das Problem ist natürlich, dass jetzt sehr schnell gehandelt werden muss. Das heißt, der RVR ist aufgefordert, sehr kurzfristig das zu tun, was er schon längst hätte tun müssen, nämlich das Thema Kies herauszulösen aus der gesamten Planungsthematik. Das Land ist aufgefordert, natürlich auch sich dem Thema Kies neu zuzuwenden. Das kann man alles regeln, aber wie gesagt, das Kind ist in den Brunnen gefallen, das hätte man alles verhindern können.
0: Herr Landscheid,
2: wenn man zum Rat gefolgt wäre.
0: Ja, jetzt sagen Sie doch noch mal ganz klar, wer hat es verbockt aus Ihrer Sicht?
2: Mit Sicherheit ist es zunächst einmal der RVR, die Planungsbehörde, den hätte diese Thematik bewusst sein müssen. Wir haben ein Gutachten erstellt und für die Ministerin, wo genau diese Problematik, dieses Szenario aufgezeichnet wäre. Sie hätte es auch verhindern können, indem sie eben den RVR darauf hingewiesen bzw. veranlassen müssen, diese Teilplanung vorzunehmen. Dann wäre der Rest in Rechtskraft getreten. Wir hätten die gesamte Problematik Wohnen, Bauen, Verkehr überhaupt nicht mehr thematisieren müssen. Es wäre nur noch um Kies gegangen. Das ist nicht erfolgt und das ist der Kollateralschaden, der dadurch entstanden ist. Mhm. Die Verantwortlichen sitzen in Düsseldorf und Essen.
0: Kies ist jetzt in aller Munde, das haben Sie gesagt, das ist für Sie ein Erfolg. Aber man muss ja sagen, die ursprüngliche Frage, die ja durch diese Klage geklärt werden soll, sind angemessen oder übertrieben Kiesabbaubereiche geplant worden? Darüber gibt es ja keine Klarheit, oder?
2: Das ist auch nicht Aufgabe des Gerichtes, Mengen festzusetzen. Aber das Gericht hat sehr klar gesagt, dass die Grundlagen völlig unzureichend sind und erhebliche Abwägungsfehler gemacht worden sind, die wir im gesamten Verfahren und viele Jahre, ich persönlich viele Jahrzehnte beklagt haben. Kann nicht sein, dass man immer nur aufgrund der Mengenabrufe der Vergangenheit plant. Das ist ein Abwägungsfehler. Man muss neue Grundlagen schaffen. Und was viel wichtiger ist, diese Koalition hat in dem Koalitionsvertrag einen Degressionspfad versprochen. Degression heißt Abschmelzen von Mengen. Und genau das Gegenteil ist ja passiert. Also wir müssen, denke ich, und das ist eine Chance, neu anfangen, mit dem Ziel, die Zerstörung der niederrheinischen Landschaft zu begrenzen. Und das hoffentlich wird jetzt auch in Düsseldorf und Essen erkannt.
0: Ja, aber es gibt ja auch eine andere Seite, eine wirtschaftliche. Und die sagt, Kies und Sand ist wahnsinnig wichtig, auch für die Bauwirtschaft. Ein wichtiger Rohstoff, der liegt nun mal im Niederrhein. Die Preise für Kies und Sand sind in den vergangenen Jahren bereits um 90% in die Höhe gegangen, weil das Angebot offenbar immer knapper wird. Also das Argument der Gegenseite lautet ja, eine Industrieregion kann es sich nicht leisten, bei einem unverzichtbaren Grundrohstoff auf die Lagerstätten vor der eigenen Haustür zu verzichten.
2: Das sehen wir ganz genauso. Es sagt auch niemand, dass überhaupt kein Kies mehr abgebaut werden soll. Es kann nur nicht sein, dass er unbegrenzt abgebaut werden soll, unter Verzicht auf jegliche Abwägung. Es ist auch ein Märchen, das haben wir immer wieder gesagt, dass zurzeit zu wenig Kies da sei. Wir haben nach unseren Berechnungen und Einschätzungen für die nächsten Jahrzehnte ausreichend Kies. Wir erleben gerade in Kamp-Lintfort, dass eine angefangene Ausgießungsfläche nochmal vertieft werden soll mit 500.000 Kubikmetern, die bislang brach lagen. Und gleichzeitig will man neue Baggerlöcher aufreißen. Das zeigt schon, dass es nicht richtig sein kann, der Kiesindustrie zu überlassen, wie viel sie an welcher Stelle ausgießt.
0: Ja, aber Herr Landscheid, die lagern das ja nicht bei sich zu Hause auf dem Hof, sondern die brauchen diesen Rohstoff ja offenbar. Das ist ja das Argument der Branche.
2: Die nächste Frage ist, wofür brauchen sie ihn? Es wird immer behauptet, sie wird für den Wohnungsbau hier in Nordrhein-Westfalen eingesetzt. Wir wissen, dass hier am Rhein ausgegießt wird. Die kennen die Mengen nicht, aber es werden riesige Mengen in die benachbarten europäischen Länder verschifft. Und wir haben nachgewiesen, juristisch nachgewiesen, dass es durchaus auch einen regionalen Bedarf zu berücksichtigen gibt. Und dann hätte man eine ganz andere Mengenthematik, als sie bisher von der Kiesindustrie behauptet wird.
0: Ja, noch ganz kurz. Was heißt das jetzt? Jetzt wird neu geplant. Jetzt ist erstmal Pause oder was heißt es?
2: Also das Wichtigste wäre erstmal, Sie haben ja gesprochen in der Berichterstattung von Unsicherheit, die haben wir in der Tat. Deswegen ist die erste Forderung an die Landesregierung, ein Moratorium auszusprechen, dass nicht jetzt irgendwo irgendwelche Flächen genehmigt werden. Dann haben wir nämlich eine Klagewelle wieder vor Ort gegen diese Einzelgenehmigungen. Es muss schnell eine Lösung geschaffen werden. Das, was wir vor 2 Jahren wollten, zusammen mit der Landesregierung, mit dem RVR, eine Begrenzung der Flächen, eine Begrenzung der Mengen hier in der Region.
0: Vielen Dank, Christoph Landscheid, Bürgermeister von Kamp-Lintfort, eine der Gemeinden, die geklagt haben wegen dem Kies- und Sandabbau. Dankeschön, Herr Landscheid, für das Gespräch.
2: Danke Ihnen. Tschüss.

0: Viertel nach acht ist es, 8.16 Uhr ganz genau. Schönen guten Morgen, hier ist WDR 5, das Morgenecho. Die Bundeswehr sucht Leute und modernisiert ihre Ausrüstung und ihre Waffen. Das ist Folge einer geänderten internationalen Sicherheitslage. Und dazu gehört auch die Bundeswehr, die ja früher gar nicht so explizit in Erscheinung getreten ist, so offensiv in Erscheinung getreten ist, wieder mehr ins öffentliche Bewusstsein zu holen. Unter anderem mit einem öffentlichen Gelöbnis, wie es heute in Medebach stattfindet. Rund 130 Rekrutinnen und Rekruten des Heeres hier in NRW legen ihren Diensteid ab. Und der Bundeskanzler ist auch da. Julian, 21 Jahre alt, hatte im April seine Basisausbildung begonnen. Schon sein Vater war bei der Bundeswehr. Jetzt kann man sagen, ah ja, klar, Familientradition. Aber in seinem Freundeskreis musste er seine Entscheidung für die Bundeswehr doch erklären.
1: Die meiste Frage war erstmal, warum machst du das? Weil es ja auch eine sehr körperliche Belastung ist, sehr viele Einschränkungen, die man ja auch, sag ich mal, hinnehmen muss. Aber für mich ist es halt einfach so ein bisschen die körperlichen Grenzen zu testen und ja, Erfahrungen zu machen vor allem. Und ja, im Großen und Ganzen will ich das hier auch erstmal ausprobieren. Deswegen bin ich SAZ kurz, also für 15 Monate. Und will einfach mal so ein bisschen meine Erfahrung machen, wie ist Bundeswehr und könnte ich mir das vorstellen für die Zukunft.
0: Ja, und ihm ist durchaus bewusst, dass im Zweifel, wenn er sich halt auch länger verpflichtet, dass er auch einen Job hat, in dem er möglicherweise sein Leben riskiert. Und das hat sich auch Lina genau überlegt, bevor sie sich dazu entschieden hat, mitzumachen.
2: Also klar, es ist immer so, im Hinterkopf hat man das eigentlich immer. Und am Anfang war ich da auch eher so, naja, es ist so das Richtige für mich, aber ich denke, jedem von uns ist das sehr bewusst und deswegen macht man ja auch irgendwie diesen Beruf, um sein Land zu verteidigen. Ja, meine Eltern, klar, die machen sich viele Gedanken, aber die wissen ja auch, erstmal müssen Menschen da sein für das Land, aber jetzt sind wir so froh, dass wir so gemeldet werden.
0: Heute öffentliches Gelöbnis in Medebach. 130 Rekruten und Rekrutinnen legen den Eid ab. 8.18 Uhr ist es. Claudia Barbonus aus der WDR-Wetterredaktion ist da. Und die hört natürlich das Programm mit und hat geguckt. 15 Uhr Medebach. Welches Wetter?
3: Ja, voraussichtlich trocken dann. Am Vormittag haben wir da noch ein paar Schauer, die durchziehen. Ab Mittag geht die Regenwahrscheinlichkeit dann aber deutlich runter und die Sonne kommt wahrscheinlich häufiger durch. Man muss allerdings gegebenenfalls dort seine Frisur oder seinen Hut ein bisschen besser befestigen, denn es ist sehr windig, übrigens im ganzen Land, dort mit Böen bis knapp 60 Kilometer pro Stunde. Das sind schon stürmische Böen, Temperaturen um 16 Grad und so ähnlich sieht es eigentlich im ganzen Land heute aus. Es ist eher noch kühl, 13 bis 23 Grad maximal, windig dazu, einzelne Schauer, ein bisschen Sonne und morgen wird es so ähnlich werden.
0: Was heißt das denn, so ähnlich?
3: Also morgen ein paar Wolken mehr wieder als heute. Weiterhin windstarke Böen sind noch mit dabei. Und vor allen Dingen in der zweiten Tageshälfte können auch wieder ein paar Schauer runterkommen. Die werden wahrscheinlich nicht alle treffen, aber einige schon. Höchstens 12 bis 21 Grad morgen. Und in der neuen Woche können wir uns dann auf etwas wärmere Temperaturen freuen.
0: Vielen Dank, Claudia Barbonus, für die Wetteraussichten. 8.20 Uhr ist es jetzt. Morgen am Sonntag, 19 Uhr mitteleuropäischer Zeit, 12 Uhr Ortszeit in den USA, steigt die deutsche Mannschaft ins Turnier ein gegen den WM-Neuling Curaçao. Das werden sich viele hier auch im Fernsehen oder vielleicht auch im Public Viewing anschauen. Wetter wird ja besser, haben wir gerade gehört. Und 19 Uhr ist ja zum Gucken auch eine super Zeit. Viele der Spiele laufen ja ansonsten mitten in der Nacht. Es sind natürlich auch deutsche Fans in den USA, die sich die Spiele live und vor Ort anschauen. Der Fanclub Irgendwo Schorau aus Münster reist mit etwa 20 Leuten zur WM. Nicolas Hendricks ist einer davon und er ist jetzt pünktlich zum ersten Spiel der Deutschen in Houston. Ich habe heute Morgen mit ihm gesprochen und ihn gefragt, war das total klar für Sie, dass Sie da hinfahren? Ich meine, es sind ja die Ticketpreise sind hoch, die ganze Situation in den USA drumherum. War das für Sie kein Hindernis?
4: Nee, das hat uns grundsätzlich als Fanclub schon beschäftigt. Also wir haben auf jeden Fall darüber diskutiert, haben dann aber auch gesagt, dass letztlich uns das wert ist, weil wir den Fußball einfach so sehr lieben und weil wir die Jungs unterstützen wollen, hier auch in den USA. Und weil wir uns sehr auf das Turnier freuen. Und natürlich sind wir jetzt nicht so happy, dass die Tickets ja für uns so um die 150 bis 200 Euro kosten. Aber am Ende haben wir uns dafür entschieden und sind jetzt hier vor Ort und die Stimmung ist super. Die Amerikaner hier in Houston zumindest haben uns mit offenen Armen empfangen Und ja, genau, wir freuen uns einfach auf die Spiele jetzt von Deutschland.
3: Mit wem bist du denn unterwegs?
4: Wir sind insgesamt mit 8 Münsteraner hier. Also das sind alles Freunde, die ich schon ewig kenne. Alles Münsteraner, die ja schon immer mit mir gemeinsam hinfahren vom Fanclub irgendwo Schouau. Wir waren letztes Jahr, also beim letzten Turnier vor 2 Jahren, viel unterwegs dann in Deutschland, haben uns alle Spiele angeguckt und ja, haben dann gesagt, wir fahren auch jetzt hier gemeinsam hin. Mittlerweile sind wir zu 4 hier heute, morgen kommen die anderen 4 und dann sind wir zu 8 dann im Stadion.
3: Und findet man sich dann von den deutschen Fans auch ziemlich schnell in Houston oder wie müssen wir uns das vorstellen?
4: Ich würde sagen eher nein. Wir haben heute halt versucht, das Spiel zu gucken hier in der Innenstadt in Houston, haben auch dann eine sehr nette, ja, ich nenne es jetzt mal Kneipe oder Bar gefunden, wo wir dann im Papillon gucken konnten. Da waren aber vor allen Dingen spanischsprachige Amerikaner, also auch viele Paraguay-Fans. Und Deutsche haben wir hier noch gar nicht so viele gesehen. Am Flughafen waren ein paar, aber jetzt hier so in der Innenstadt ist es eher schwierig, würde ich sagen. Also es sind relativ viele USA-Fans mit USA-Trikots und dann auch eben, wie gesagt, viele spanisch sprechende Fans mit Paraguay-Tickets, Kolumbien-Trikots und Mexiko-Trikots.
3: Ja, und wie ist das so mit den Sicherheitsvorkehrungen? Also man hat ja auch so ein bisschen Sorge, dass auch die Einwanderungsbehörde ICE irgendwie aktiv wird. Also wie ist das insgesamt so? Sieht man Polizeikontrollen oder irgendwie sowas?
4: Wir sind nach Newark in New Jersey geflogen. Also das ist der zweitgrößte Flughafen von New York, neben dem JFK. Und sind dort eingereist und wir haben so eine Stunde gebraucht, um dann in der Schlange endlich dran zu sein. Das wirkte erst sehr anstrengend, ist dann aber letztlich auch schnell vorbeigegangen und gab keine Probleme. Also wir konnten alle ohne Probleme einreisen. Und jetzt hier vor Ort in Houston haben wir heute beim Mittagessen, beim Barbecue tatsächlich 3 Polizisten gesehen, die super freundlich zu uns waren, die uns gefragt haben, wo wir herkommen. Und die dann selber ihren Burger da gegessen haben. Mhm. Also das war alles sehr, sehr offen, sehr, sehr freundlich und wir sind hier wirklich sehr nett empfangen worden und von Sicherheitskräften etc. haben wir jetzt hier in Houston noch ja letztlich am Ende gar nichts wahrgenommen.
3: Schon über Curaçao schlau gemacht, weil das ist ja das Spiel morgen?
4: Ja, natürlich. So ein Eröffnungsspiel, da beschäftigt man sich natürlich auch mit, genauso wie mit allen anderen Gegnern und am Ende ist es so, Curaçao sagt einem vom Namen her erstmal vielleicht nicht ganz so viel als Fußballfan. Aber ist auch klar, dass die alle in den Niederlanden groß geworden sind, die bei Curaçao spielen. Wir haben gerade auch einen Curaçao-Fan tatsächlich getroffen, der uns angesprochen hat. Der hat uns das auch nochmal bestätigt. Also es gibt einen, der tatsächlich von der Insel kommt, von Curaçao. Und alle anderen sind letztlich Niederländer, die bei Ajax Amsterdam, Feyenoord Rotterdam, PSV Eindhoven groß geworden sind und dementsprechend eine sehr, sehr gute fußballerische Ausbildung genossen haben. Und von daher sollten wir vor dem Gegner auf jeden Fall gewarnt sein, weil die alle gut kicken können, gut Fußball spielen können und die deutsche Elf auf jeden Fall dagegen halten muss und von Anfang an den Gegner ernst nehmen muss. Sonst wird es eine harte Nuss.
3: Ja, wie geht's denn danach weiter? Also wie lange bleibst du jetzt in den USA?
4: Ich bin die komplette Vorrunde da mit insgesamt 5 Leuten. Fahren wir nach dem Spiel hier gegen Curaçao mit dem Auto weiter Richtung Norden. Das zweite Deutschlandspiel ist in Toronto gegen die Elfenbeinküste. Da fahren wir natürlich hin, da sind wir auch im Stadion. Und von Toronto aus nach dem zweiten Deutschlandspiel geht es für uns dann weiter nach New York. Da haben wir dann ein Haus in der Nähe von New York und sehen dann das dritte Deutschlandspiel da und noch 2 weitere Spiele, unter anderem Norwegen gegen Frankreich. Ja, was so ist das? Ja, interessanteste Spiel der Vorrunde ist zumindest, was so die Mannschaften angeht, von den Namen her.
3: Und nach der Vorrunde fliegst du nach Hause oder bleibst du gegebenenfalls, wenn es weitergeht?
4: Ich fliege dann nach Hause, weil ich zu Hause eine Frau und 2 kleine Kinder habe und mich dann auch wieder freue, Zeit mit denen zu verbringen. Ich würde dann zum Finale nochmal wieder zurückkommen. Ein paar von uns bleiben aber auch hier und ja, planen dann auch alle K.O.-Spiele zu sehen. Und genau, ich hoffe, dass die Reise sehr, sehr lange dauert für all unsere Fanclub-Mitglieder und ich hoffe auch, dass ich dann am Ende nochmal zurückfliegen darf nach New York, dann zum Finale.
3: So klingt ein echter Fan, kann ich nur sagen, der deutschen Fußballnationalmannschaft. Nicolas Hendricks aus Münster, er guckt sich morgen das Spiel Deutschland gegen Curaçao an. Und zwar live, vor Ort. Das gucken sich ja viele an, aber er ist da.
0: Edge. 8.26 Uhr ist es jetzt. Wer wird nach den Landtagswahlen im nächsten April in Nordrhein-Westfalen regieren? Macht Schwarz-Grün weiter? Oder schafft es vielleicht die SPD, sich irgendwie dazwischen zu schieben mit einem guten Wahlergebnis? Sie stellt sich jedenfalls im Moment auf für diese Landtagswahl. Heute ist Landesdelegiertenkonferenz in Düsseldorf. Da soll der Spitzenkandidat gewählt werden, Jochen Ott. Mit dem habe ich heute Morgen schon gesprochen. Und womit er die SPD nach vorne bringen will, dazu Kai Clement.
5: Optimismus und Tatkraft, so die Devise von SPD-Spitzenkandidat Jochen Ott.
6: Am Ende rettet uns kein höheres Wesen, sondern nur wir selber und wir müssen mit Zuversicht und Mut wieder nach vorne gehen.
5: Im Januar hat der Parteivorstand den Kölner Jochen Ott als Spitzenkandidaten der SPD in Nordrhein-Westfalen nominiert. Heute soll er dann auch offiziell gewählt werden. Richtig in Rage reden kann sich der ehemalige Lehrer beim Thema Bildungspolitik. Ott will das Schulsystem in NRW radikal verschlanken. Vorbild ist für ihn Hamburg. Dort gibt es nur noch 2 weiterführende Schulen, Gymnasien und Stadtteilschulen.
6: Wir haben über 17 Schulformen in Nordrhein-Westfalen. Keiner blickt mehr durch. Umziehen wird für viele Eltern immer schwieriger. Wir brauchen eine große Bildungsreform, die insbesondere das Fächerübergreifende, das Zusammenarbeitende und den Lehrer als Bezugsperson wieder stärker nach vorne bringt.
5: Jetzt erst gerecht, so der Parteislogan. Für SPD-Co-Vorsitzende Sarah Philipp hat NRW da einigen Nachholbedarf.
7: Wir haben eine klare Idee von einem besseren NRW bei Bildung, bei Wirtschaft oder Wohnungsbau. Wir wollen NRW zum familienfreundlichsten Bundesland machen.
5: Zum Beispiel durch eine Kinderprämie des Landes in Höhe von 5.000 Euro oder durch mehr Personal für Kitas und Schulen. Allerdings, in den jüngsten Umfragen bewegt sich die SPD nur zwischen 14% und 20%. Das würde das Ergebnis der vergangenen Landtagswahl deutlich unterbieten. Dabei waren die damals knapp 27% schon ein historisch schlechtes Ergebnis. Der Weg zurück in die Staatskanzlei dürfte für die SPD steinig werden, erwartet der Düsseldorfer Politikwissenschaftler Stefan Marschall.
8: Das hängt damit zusammen, dass sie mit einem Amtsinhaber umgehen muss, der relativ gute Werte hat in den Umfragen, dass sie mit einer Regierung umgehen muss, die, wie man so schön sagt, vergleichsweise geräuschlos arbeitet und dass man auch keinen Rückenwind aus Berlin verspüren wird.
5: Und dass Spitzenkandidat Ott noch weitgehend unbekannt ist. Die Partei hat sich zuletzt Selbstkritik und Erneuerung verordnet. Dazu gehört die Kampagne Wir haben verstanden und eine Zuhörtour, um mit Bürgerinnen und Bürgern ins Gespräch zu kommen. Eine Folge, man will dem Thema Polizei und Sicherheit mehr Raum geben. Einerseits. Andererseits rechnet Co-Parteichefin Philipp mit der Bilanz der schwarz-grünen Landesregierung ab.
7: NRW sackt in immer mehr Länderrankings ab, spüren die Menschen in ihrem Alltag. Egal, ob sie im Stau stehen, bei den hohen Mieten, den Ausfallzeiten in der Kita oder auch den hohen Pflegekosten.
5: Bei der heutigen Konferenz geht es nicht nur um den Spitzenkandidaten, sondern um die gesamte Landesliste der Partei. Jochen Ott wird sie anführen, Sarah Philipp auf Platz 2 stehen. Angesichts der schlechten Umfragewerte nimmt aber auch die Nervosität in der Partei zu, sagt Politologe Marschall.
8: Ja, vorne auf der Liste zu stehen ist erstmal gut, weil dann die Chance wächst, dass man überhaupt eine Chance hat, ins Parlament zu kommen.
5: Es geht aber auch anders. Ex-Justizminister Kutschaty, Generalsekretär Cordes und der Landtagsabgeordnete René Schneider haben sich die letzten Listenplätze 125 bis 127 gesichert. Statt auf Nummer sicher zu gehen, sagt Schneider, gehe es darum, den Wahlkreis direkt zu gewinnen.
0: Kai Clement über die Landesdelegiertenkonferenz der SPD in Nordrhein-Westfalen, die heute Morgen um 10 beginnt.
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15: Es ist 8.30 Uhr. 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
16: Die Nachrichten mit Robert Levin. Guten Morgen.
10: Das Oberverwaltungsgericht des Landes in Münster hat ein folgenreiches Urteil für das Ruhrgebiet gefällt. Im Verfahren um den Kiesabbau am Niederrhein hat es den Regionalplan Ruhr als Ganzes für ungültig erklärt. Darin sind Gebiete für den Bau von 140.000 Wohnungen, Gewerbeflächen für fast 200.000 Jobs und Erholungsgebiete festgelegt. Zur Tragweite des Urteils Jochen Tromp, WDR-Landespolitik.
17: Der Regionalplan Ruhr ist die Basis für alle Planung in den Städten und Kreisen des Ruhrgebiets. Das ist schon eine Tragweite, die man so nicht erwartet hatte. Alles, was jetzt auf dieser neuen Planung fußte, naja, da werden die Leute jetzt überlegen, ob sie Fragezeichen hinter ihre Planungen setzen müssen. Ich will mal Beispiele nennen. Der Rohstoffabbau, aber es geht zum Beispiel auch um Vorrangflächen für den Ausbau von Windenergie. Die Forensik in Haltern zum Beispiel, die der Landesgesundheitsminister unbedingt braucht, auch die steht in diesem Plan drin. Kann man das jetzt alles so machen? Alles das ist jetzt mit Fragezeichen versehen.
10: Die nordrhein-westfälische SPD will heute ihren Spitzenkandidaten für die Landtagswahl im April kommenden Jahres festlegen. Bei einer Delegiertenkonferenz in Düsseldorf soll Landtagsfraktionschef Ott offiziell gewählt werden. Kai Clement, WDR-Landespolitik.
5: Die SPD hat sich bereits im Januar auf Jochen Ott als ihren Wunschministerpräsidenten festgelegt. Heute soll der gelernte Lehrer aus Köln offiziell als Spitzenkandidat gewählt werden. Genauso wie die gesamte Landesliste der Partei. 127 Plätze, von denen nur die ersten eine Rolle spielen dürften, denn die SPD steht in Umfragen schlechter. Irgendwo zwischen 14% und 20% und damit noch einmal unter ihrem historisch schlechten Ergebnis von 2022. Ein Herzensthema von Jochen Ott ist Bildungspolitik. Er will ein schlankeres Schulsystem und NRW familienfreundlicher machen. Allerdings ist Ott selbst noch weitgehend unbekannt.
10: Weitere Meldungen im Überblick. Die USA und der Iran stehen möglicherweise kurz vor einer Vereinbarung über Friedensverhandlungen. Vermittler Pakistan spricht bereits von einem abgestimmten Text. Auch US-Präsident Trump und die Führung des Iran signalisierten, dass es wohl auf ein Abkommen zuläuft. Das würde den Rahmen setzen für vertiefte Verhandlungen. SpaceX feiert seinen Börsengang. Das Raumfahrtunternehmen hat damit an der US-Technologiebörse Nasdaq 75 Milliarden Dollar eingenommen und Unternehmensgründer Musk zum ersten Billionär gemacht. Der erste Handelstag endete für SpaceX mit knapp 161 Dollar pro Aktie, gegenüber dem Ausgabepreis ein Plus von gut 19%. In Deutschland haben die Attacken auf Obdachlose im vergangenen Jahr stark zugenommen. Das geht aus einer Anfrage der Linken an das Bundesinnenministerium hervor. Demnach wurden mehr als 2500 Straftaten angezeigt, knapp 17% mehr als im Vorjahr. Auch in NRW gab es hunderte Fälle.
15: WDR aktuell aus der Kultur.
10: In Düsseldorf startet heute das Artwalk Festival. Für ein Wochenende verwandelt sich die Landeshauptstadt in eine große Bühne für Kunst und Kultur. Barbara Geschwinde, WDR Kultur.
18: Von der Kunstsammlung NRW über das Hettchensmuseum bis zur Deutschen Oper am Rhein. 70 Kulturorte machen mit. Nach Angaben des Veranstalters sollen außergewöhnliche Programme, spektakuläre Aktionen und viele Überraschungen Besucherinnen und Besucher locken. Konzerte oder Performances verwandeln die gesamte Stadt in eine Bühne. Auf der Website artwalkfestival.de ist eine komplette Liste aller teilnehmenden Häuser abrufbar. Das Artwalk Festival löst die bisherige Nacht der Museen ab, um neue Zielgruppen zu erreichen.
10: Das war WDR aktuell. Das Wetter in Nordrhein-Westfalen. Heute mal Sonne, mal dichtere Wolken und vor allem nördlich der Ruhr ein paar Schauer. Dazu ist es sehr windig, im Hochsauerland mit einzelnen Sturmböen. In Schwerte bis 18 Grad, Kleve 19, in Euskirchen 21 Grad. Morgen ist es oft bewölkt, vor allem am Nachmittag mit Schauern und weiter starken Böen bei 12 bis 21 Grad. Die Zeit 8.34 Uhr. WDR 5, die Verkehrslage. Die A3 Oberhausen Richtung Arnheim ist zwischen Hamminkeln und Rees nach einem Unfall gesperrt. Folgende Autobahnen sind wegen Bauarbeiten gesperrt. A40 zwischen Mülheim-Winkhausen und Mülheim-Heißen in beiden Richtungen bis zum 22. Juni. Bis Montag früh A44 Essen Richtung Düsseldorf zwischen Kreuz Düsseldorf Nord und Düsseldorf Flughafen. A43 zwischen Bochum-Riemke und Kreuz Bochum in beiden Richtungen. Und A553 zwischen Brühl Ost und Brühl Nord in beiden Richtungen.
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0: Einen schönen guten Morgen wünsche ich. Mein Name ist Andrea Oster. Wir sprechen über Grundsätzliches heute im Morgenecho. Zum einen darüber, ob es normal und legitim ist, wenn die Reden von Politikern und Politikerinnen mit KI geschrieben werden. Es gibt einen aktuellen Fall, einen Gastbeitrag des Thüringer Regierungschefs Mario Vogt für die FAZ, den die Zeitung wieder rausgenommen hat. Und dazu ein Gespräch mit dem professionellen Redenschreiber Peter Sprong gleich hier im Morgenecho. Aber zu Beginn geht es um die Frage, kann man die Bevölkerungszahl eines Landes deckeln? In der Schweiz wird auch mithilfe von Volksabstimmung Politik gemacht. Und morgen steht wieder eine an, initiiert von der rechtskonservativen Schweizer Volkspartei, der SVP. Sie heißt Keine 10 Millionen Schweiz und es geht um die Begrenzung der Bevölkerungszahl. Das hat es, glaube ich, noch nie gegeben, dass man über eine Bevölkerungsobergrenze für ein Land abstimmt. Lukas Lehmann ist Professor für vergleichende Politikwissenschaft und empirische Demokratieforschung an der Universität Zürich. Schönen guten Morgen, Herr Lehmann.
19: Guten Morgen, Frau Oster.
0: Warum will die SVP die Bevölkerungszahl der Schweiz begrenzen? Worum geht es hier bei dieser Initiative?
19: Das ist nicht ein einmaliges Phänomen, oder? Das ist jetzt nach 6 und 12 Jahren sozusagen der dritte Versuch, dieses Immigrationsthema anhand einer Initiative zu bewirtschaften. Das ist Teil eines Dauerwahlkampfes, aber auch Ausdruck einer migrationskritischen Haltung. 2014 gab es die Masseneinwanderungsinitiative, dann die Durchsetzungsinitiative und jetzt sind wir am Ende angekommen bei dieser Nachhaltigkeitsinitiative, die eine Beschränkung will. Was sich unterscheidet bei dieser Initiative im Vergleich zu vorherigen Versuchen, ist, dass sie gleichzeitig auch auf dieses Nachhaltigkeitsthema spielt und auf andere Sorgen und Schwierigkeiten, die die Bevölkerung empfindet, dass er nicht nur die Immigration anschaut.
0: Ein Argument ist ja Dichtestress in der Schweiz. Es ist zu dicht, zu voll in der Schweiz. Ist das so?
19: Die Schweiz hat ein Bevölkerungswachstum von etwa 1% pro Jahr. Und das ist natürlich höher als in den umliegenden Ländern. Und das ist Ausdruck eines wirtschaftlichen Erfolges. Und mit dem Bevölkerungswachstum einher gehen natürlich Anpassungen, Kapazitätsanpassungen, Bautätigkeiten und so weiter und so fort. Und je nach Perspektive ist es so, dass man diese Veränderungen nicht unbedingt nur positiv empfindet oder dass man die negativen Konsequenzen davon trägt. Und das trifft jetzt zusammen auch gleichzeitig mit anderen größeren Problemen. Also es gibt so einen generellen Bereich Wohnen, Mieten, gibt es Probleme für den Mittelstand. Und das wird jetzt erfolgreich versucht zu verknüpfen mit dieser Immigrationsdebatte.
0: Das heißt, das könnte auch Menschen abholen, die mit Zuwanderung eigentlich kein grundsätzliches Problem haben, aber durchaus sich über teure Wohnungen und volle Züge oder hohe Gesundheitskosten ärgern.
19: Richtig. Ich glaube, das war die Hoffnung der Initianten zu Beginn, oder? Man hat das kommunikativ so aufgesetzt. Wenn wir jetzt schauen, was wir in den Umfragen sehen, dann scheint diese Strategie nicht unbedingt aufgegangen zu sein, oder? Also die Mehrheit links, aber auch im Zentrum ist eigentlich eher kritisch gegenüber dieser Initiative aufgestellt und den stärksten Support findet man rechts.
0: Was sagen denn die Gegner und Gegnerinnen dieser Initiative? Wie argumentieren die?
19: Ja, also es gibt verschiedene Argumente. Eines ist natürlich, dass das zur Folge hätte, dass wir die Verträge mit der Europäischen Union kündigen müssten. Das wäre gravierend, ökonomisch, aber auch sozialkulturell. Und der zweite Punkt, oder der immer wieder erwähnt wird, ist, dass wir ja angewiesen sind auf diese Migration oder auf extrem viele Fachkräfte, seien dies Ärztinnen und Ärzte, Pflegerinnen und Pfleger oder andere Fachkräfte, die wir ja brauchen, oder? Das geht dann hinunter bis zu einem Messaging, wenn man dann im Spital klingelt, ob dann niemand mehr kommt, würden wir jetzt Ja sagen am Sonntag.
0: Welche Verträge müssen denn gekündigt werden in der Europäischen Union? Also da geht es ja nicht um Migration, sondern da geht es ja eher, glaube ich, um Arbeitskräfte, oder?
19: Genau, es ist die Personenfreizügigkeit. Und das ist natürlich auch der Haupttreiber des Bevölkerungswachstums. Oder der Bevölkerungswachstum in der Schweiz ist nicht getrieben durch Asylantinnen oder Asylanten, sondern es sind Arbeitskräfte, die hierher kommen, weil Unternehmen diese suchen und in Europa finden. Und man müsste diese Verträge kündige, und das hätte ja zur Folge, dass dann auch der Zugang zum Binnenmarkt eingeschränkt würde durch die Europäische Union.
0: Herr Lehmann, warum 10 Millionen? Noch hat die Schweiz ja, glaube ich, weniger Einwohner und Einwohnerinnen. Warum sagen die Initiatoren nicht, ist es jetzt schon zu voll?
19: Ja, ich glaube, das ist ein sehr geschicktes Setup, weil 10 Millionen oder nach Projektionen erreicht man das dann irgendwann mal späte 30er, frühe 40er Jahre. Das heißt, man stimmt über etwas ab, man kann also durchaus mal ein bisschen Dampf ablassen, den Frust, aber man hat vielleicht das Gefühl, das hat ja jetzt nicht direkt schon mal Konsequenzen.
0: Mhm. Also wenn viele morgen Frust ablassen würden und das würde durchgehen, das heißt, die Politik könnte sich mit dem Thema beschäftigen, müsste sich aber nicht mit dem Thema beschäftigen?
19: Ja, so einfach ist es dann auch wieder nicht, weil Teil der Initiative ist, dass im Moment, wo 9,5 Millionen erreicht werden, der Bundesrat, also die Exekutive, Maßnahmen einleiten muss und unter Umständen internationale Verträge kündigen. Und nach Projektion wäre das bereits 2031 so. Also das Problem ist dann, dass wir innenpolitisch wissen, dass das in 5 Jahren auf uns zukommt. Gleichzeitig sind wir noch nicht durch bei der Ratifizierung der Verträge mit der Europäischen Union. Man kann davon ausgehen, dass die Europäische Union wahrscheinlich ja wissen wollen würde, wie die Schweiz dann reagiert, wie sie gedenkt, das umzusetzen. Also da kommen einige größere Fragezeichen auf das Land zu. Würden wir morgen ein Ja von Volk und Ständen sehen?
0: Vielen Dank, Lukas Lehmann, Professor für vergleichende Politikwissenschaft und empirische Demokratieforschung an der Universität Zürich. Morgen findet eine Volksabstimmung in der Schweiz statt. Die heißt Keine 10 Millionen Schweiz. Vielen Dank, Herr Lehmann, für das Gespräch.
19: Dankeschön.
0: Madeline kommt aus Bayern und lebt jetzt auch in der Schweiz, also seit Mai erst. Sie ist noch nicht so lange da, aber sie hat die Stimmung rund um diese Debatte, rund um diese Volksabstimmung durchaus mitbekommen.
20: Ich mache mir da natürlich Gedanken, weil ich bin Ausländer und es fühlt sich dann gerade auf Social Media einfach so an, als wäre man nicht willkommen. Aber es gibt auch so viele Schweizer, die mir schon so liebe Nachrichten geschickt haben, dass ich irgendwie einfach versuche, diesen Hass, der gerade auf Social Media so laut ist, zu ignorieren. Aber natürlich geht's einem dann schon ein bisschen nahe. Aber schlussendlich mache ich mir nicht zu viel Sorgen, weil daran ändern kann ich ja sowieso nichts.
0: Ja, und Madeline wird genau wie wir alle morgen dann genau wissen, wie diese Volksabstimmung ausgegangen ist, ob sie tatsächlich durchkommt oder ob sie von den Schweizer und Schweizerinnen abgelehnt wird. WDR 5, das Morgenecho hier 6, 8 Uhr, meine Güte, 8:43 Uhr ist es.

0: Das Morgenecho hier von WDR5. Schönen guten Morgen. Künstliche Intelligenz hilft gerne in jeder Lebenslage. Schreib eine Frage und wir sehen, wie wir helfen können, heißt es, wenn man zum Beispiel ChatGPT verwendet. Man muss aber vielleicht doch abwägen, wie sehr man sich auf künstliche Intelligenz verlässt. Zum einen hat die KI eben nicht immer recht und zum anderen gibt es Situationen, da ist KI vielleicht auch nicht angemessen, weil man auf einen authentisch selbstverfassten Beitrag gehofft hat. Im aktuellen Fall geht es um den Regierungschef von Thüringen, Mario Vogt. Die FAZ hat einen Gastbeitrag von Vogt zurückgezogen, depubliziert, wie das heißt, weil er offenbar zum Teil mit Hilfe von KI verfasst worden ist. Und dazu sagt einer der Herausgeber der FAZ, Jürgen Kaube:
1: Ich würde sagen, die Wahrscheinlichkeit, dass wir nochmal einen Text des thüringischen Ministerpräsidenten drucken, des gegenwärtigen, die liegt bei null.
0: Ja, ich glaube, da muss man aber auf viele Gastbeiträge in Zukunft schauen. Peter Sprong ist Präsident des Verbandes der Redenschreiber deutscher Sprache. Herr Sprong, Politiker und Politikerinnen schreiben ihre Reden ja nicht immer selbst. Da haben sie überhaupt keine Zeit zu, das weiß man auch. Ob Redenschreiber oder KI, macht das jetzt noch einen Unterschied?
2: Ja, das macht auf jeden Fall einen Unterschied und das wird auch noch mindestens lange Zeit einen Unterschied machen. Aber vielleicht nicht den Unterschied, den Menschen so spontan vermuten oder der auch in der Kritik, die man jetzt so liest und hört, da so durchklingt. Das ist ein bisschen differenzierter zu betrachten. Also in dem, was ich jetzt da gelesen habe zu und gehört habe, da klingt es eben oft so, als sei ganz prinzipiell das, was von der KI kommt, generisch, beliebig, austauschbar und in jedem Fall unempathisch und auch unpersönlich. Und ich kann aus meiner eigenen Erfahrung und aus der vieler Kolleginnen und Kollegen sagen, das ist falsch. Es ist wie mit jeder Technik, es kommt sehr darauf an, wer sie bedient. Die KI ist dann gut und auch hilfreich, wenn der oder diejenige, die es bedient, das, was da zu tun ist, notfalls auch alleine könnte, aber hinreichend kompetent in inhaltlicher, in stilistischer, in gedanklicher Hinsicht, um so eine Maschine sinnvoll zu bedienen. Und wenn man das sinnvoll tut, dann kann sie sehr, sehr wertvolle Ergebnisse erzeugen und das in sehr kurzer Zeit.
0: Nutzen Sie KI für Reden?
2: Ich sag immer, ich habe seitdem diese Modelle auf dem Markt sind, einfach einen Mitarbeiter gewonnen. Und ich glaube, dieser Vergleich, der ja ein bisschen, vielleicht auch ein bisschen unangebracht ist, aber ich benutze ihn trotzdem ganz gerne, weil es ist sehr, sehr so, als hätte man jemanden plötzlich an seiner Seite, der sehr talentiert ist, sehr schnell, aber noch nicht wirklich alles so ganz genau weiß. Aber wenn man ihm gut sagt, was man braucht und worauf es ankommt, sehr schnell lernen kann.
0: Ja, wenn man aber jetzt einen Gastbeitrag des Ministerpräsidenten von Thüringen in der FAZ jetzt nimmt, also diesen aktuellen Fall. Die FAZ geht davon aus, dass da die ganz persönlichen Gedanken und Positionen von Mario Vogt zum Thema Social-Media-Sperre, darum ging es für Kinder und Jugendliche, dargestellt sind und nicht die Gedanken, die die KI zusammengestellt hat. Ist das aus Sicht der FAZ nachvollziehbar?
2: Zunächst mal ja. Aber es ist dahinter eine Schwarz-Weiß-Vorstellung, die so nicht zutrifft. Also die eben sagt, es kann nicht sein, dass persönliche Gedanken sich in einem Text wiederfinden, der mit Hilfe von KI erstellt worden ist. Und da liegt vielleicht so ein bisschen auch der Schlüssel. Es gibt Texte, die von KI erstellt sind und es gibt Texte, die mit Hilfe von KI erstellt sind. Das ist ein großer Unterschied. Wenn ich mich natürlich vor den Computer setze und der KI sage, ich muss hier einen Gastbeitrag zum Thema Handyverbot schreiben, schreib doch mal was. Und die schreibt dann auch was. Und ich nehme das dann eins zu eins und sage so, das ist jetzt der Gastbeitrag. Dann ist das natürlich nicht legitim und ist nicht das, was man auf der anderen Seite legitimerweise erwartet. Das heißt aber im Umkehrschluss nicht, dass immer unpersönliche Gedanken dabei rauskommen. Man muss sehr ausführlich diese Maschine prompten, wie das heißt, also in diese Befehlszeile sehr, sehr lange Dinge eingeben und genau sagen, was man will. Und wenn man dann eine Antwort kriegt, dann kann man auch mit ihr oder mit ihm, wir wissen ja das Geschlecht nicht von dieser Maschine, diskutieren und sagen, na komm, also das geht jetzt schon noch ein bisschen genauer und ich möchte das eigentlich nicht auf der Ebene haben, geh das mal ein bisschen philosophischer an, grab mal tiefer oder so. Und dann entwickeln sich ganz erstaunliche Dinge. Und die können dann durchaus, weil ich es ja bin, der diesen Input gibt, am Ende auch persönlich sein.
0: Aber müsste man das nicht kennzeichnen? Und wie würde so ein Artikel wirken, wenn ein Gastbeitrag von Mario Vogt angekündigt wäre und darunter würde stehen, in Teilen mit KI verfasst?
2: Heute wirkt es für uns bestimmt noch seltsam und viele Menschen würden skeptisch sein. Ich glaube, dass sich das sehr bald ändert und sie es auch gar nicht mehr dran schreiben müssen, weil es ohnehin klar ist, dass das dauernd der Fall ist. Also, und wir reden jetzt hier von einem Textbeispiel. Wir könnten ja auch hier sitzen und über Fotos reden oder über Filme oder über Musik. Wir haben in allen Bereichen, in denen Menschen irgendwas selber hervorbringen, jetzt einen Konkurrenten, kann man sagen, oder eben einen Mitarbeiter.
0: Mhm. Herr Sprong, es geht auch zum Beispiel um eine Rede zum Holocaust-Gedenktag. Auch da wird diskutiert, war da KI dabei, ist das zulässig? Da schwingt ja noch was anderes mit. Man könnte ja auch sagen, es wird nicht genug wertgeschätzt, um sich selbst Gedanken zu machen zu so einem wichtigen Thema wie Holocaust-Gedenktag. Das lässt man die KI schreiben. Für mich schwingt da was mit. Wie ist das bei Ihnen?
2: Ja, das schwingt für mich auch mit. Wobei ich bei dem Wort Wertschätzung ein bisschen anders abbiege noch und sage, ja, wie wichtig ist es denn, dass jemand mit einem entsprechenden Bildungshintergrund sich einer solchen Frage annimmt und dann auch die Zeit und die Muße hat, dazu ein wirklich gutes Grußwort zum Beispiel für den Ministerpräsidenten zu schreiben. Ich weiß von Kolleginnen und Kollegen, die in Ministerien und Ämtern oder in den Büros von Oberbürgermeistern etc. arbeiten, die bis zu 7 Reden an einem Tag schreiben müssen. Da werden also ganz unabhängig von der KI sozusagen redenschreibende Menschen zu redenschreibenden Maschinen umfunktioniert. Und das ist für uns als Redenschreiber sowieso ein Thema, ja, dass wir in immer kürzerer Zeit immer mehr Themen und Texte bewältigen müssen. Das kennen Sie aus dem Journalismus ganz genauso. Das ist fast überall der Fall. Und wenn da natürlich plötzlich so ein neues Tool zur Verfügung steht, dann sind Kollegen und Kolleginnen natürlich dankbar, dass bestimmte Arbeiten, die Zeit fressen, ihnen da abgenommen werden. Und das muss jetzt überhaupt nicht zwangsläufig auch nicht eine Rede zum Gedenktag in Buchenwald schlechter machen. Also da ist mir so eine Differenzierung sehr wichtig an der Stelle.
0: Peter Sprong, er ist Präsident des Verbandes der Redenschreiber deutscher Sprache. Und das Interview können Sie auch nochmal nachhören oder auch weiterempfehlen, sehr gerne. Finden Sie im Netz WDR 5 auf der Seite des Morgenechos.

0: Die Präsidentin von Mexiko, Claudia Sheinbaum, hat zu Beginn der WM schon ein interessantes Zeichen gesetzt. Sie hat nämlich ihr Ticket an eine junge Frau weitergegeben, um der zu ermöglichen, ein Spiel der mexikanischen Mannschaft zu sehen. Das kann man als Kritik gegen die hohen Ticketpreise verstehen. Apropos hohe Preise. Ein Trikot der deutschen Nationalmannschaft kostet um die 100 Euro. Auch das ist ziemlich viel Geld, finde ich. Aber es werden wahrscheinlich trotzdem viele damit rumlaufen. Fußballtrikots sind nämlich mittlerweile so eine eigene Kategorie. Das aktuelle Trikot der Deutschen mit den Streifen in Schwarz-Rot-Gold vor der Brust erinnert an das der WM von 1990. Und das ist kein Zufall. Retro-Trikots sind ein Riesending. Gucken Sie mal im Netz unter Hashtag Blockcore nach.
1: Vor 2-3 Jahren gab es diesen Blockcore-Trend und daraus erwuchs aber auch für die jüngeren Leute eine Sammelleidenschaft, die dann hinterfragt haben, was ist das überhaupt, so ein Retro-Trikot? Was ist der Geschichte hinter?
2: Ein originales Retro-Trikot. Fußballliebhabern wie Sebastian Brauers geht dabei das Herz auf. Alte Trikots bringen nostalgische Erinnerungen mit sich. Aber sie sind nicht nur emotional wertvoll. Sie können auch rar und ganz schön teuer sein.
3: Ich glaube, im Endeffekt waren es 225 Euro. Ist schon happig,
2: erzählt Fortuna Düsseldorf-Fan Tim Angerhausen. Verkauft werden solche Vintage-Trikots meist von treuen Fans und Sammlern. Geshoppt werden sie aber von diversen Kunden und Kundinnen. Sie wollen gerne ein Trikot haben, das einzigartig ist.
4: Die schauen einfach so viel cooler aus. Warum wird sowas nicht mehr hergestellt?
2: Auf TikTok werden alte Trikots als Hingucker gefeiert. Was vor ein paar Sommern als nischiger Trend gestartet ist, ist heute etablierter Streetwear-Style.
5: Blowcore
2: nennt sich das. Fußballtrikots werden zur Alltagskleidung. Fan muss man dafür nicht sein. Zentral ist das Trikot, das Team, egal. Hauptsache, die Farben knallen, das Design ist ausgefallen und idealerweise retro.
6: So, ich zeig dir mal die besten Hertha-Trikots aller Zeiten, weil ich habe die gerade zufällig alle da.
7: Also Trigema da?
6: Trigema habe ich.
7: Ja!
6: Ja, hier, genau. Das ist so geisteskrank.
2: Besonders beliebt sind Trikots aus den 90ern und Nullerjahren. Kombiniert mit Baggy Jeans und klassischen, zeitlosen Sneakern wird der Look komplett. Neu ist dieser Modestil nicht. Sein Ursprung liegt in der englischen Fußballsubkultur der 70er und 80er Jahre, den Casuals. Durch Social Media bekam der Kleidungsstil 2021 einen neuen Namen und damit neuen Hype. Blokecore eben. Das englische Wort bloke bedeutet auf Deutsch so viel wie Kerl. Das Suffix core wird online synonym zu Trend oder Style verwendet. Übrigens, den Trend gibt es auch mit einem femininen Dreh.
8: Okay, so let's talk about bloquette fashion and why people are wearing sports kit with everything.
2: Unter dem Hashtag Bloquette werden Fußballtrikots mit weiblich kodierten Details des Coquette-Style kombiniert. Mit Rüschen, Schleifen und Spitze. Auf dem heiligen Rasen wird man Rüschen an Fußballtrikots eher nicht sehen. Aus der Fashion-Welt ist das Trikot aber nicht mehr wegzudenken.
0: Emma Velasco über die Trikots von Fußball-Weltmeisterschaften, die immer hochgehandelt werden, besonders wenn sie schon ein bisschen älter sind. Ich weiß ja nicht, in welchem Trikot die Kollegen und Kolleginnen von Satire Deluxe vor dem Fernseher sitzen. Vielleicht sitzen sie auch gar nicht davor, aber kommentiert wird natürlich kräftig. Friedemann Weise aus dem Satire Deluxe-Team.
9: Och ne, schon wieder Trinkpause, das nervt doch.
10: Wieso? Passt doch, mein Bier ist gerade leer.
9: Meins auch. Erika, machst du uns doch zwei?
10: Kommt! Was kostet da eigentlich so ein Bier im Stadion?
9: Keine Ahnung, vielleicht machen die da ja auch Dynamic Pricing, wie bei den Tickets.
10: Was für ein Scheißding?
9: Pricing. Die Ticketpreise gehen je nach Nachfrage hoch und runter, also vor allem hoch. Mhm. Da wurden offizielle Tickets für über 30.000 Dollar verkauft.
10: Oha.
9: Und da ist der Parkplatz für 300 noch nicht dabei.
10: Also man kann von dem Infantino halten, was man will, aber wie man Geld macht, weiß er.
9: Ja, wenn man es so sieht.
10: Von dem könnte die Regierung viel lernen. Die überlegen doch gerade die ganze Zeit, wie sie an Geld kommen.
9: Was sollen die von dem lernen?
10: Naja, die Waken zum Beispiel, die könnte sich ihre ganzen Sparmaßnahmen sparen, wenn sie das Gesundheitssystem nach FIFA-Vorbild aufstellen würde.
9: Wie soll das aussehen? Läuft da vor der Untersuchung im Ultraschall Werbung oder was?
10: Zum Beispiel. Und statt die Zuzahlung für Medikamente zu erhöhen, kannst du einfach die Parkplätze vor der Apotheke teurer machen.
9: Infantino würde einfach beides machen.
10: Noch besser. Und wie wär's mit Dynamic Pricing beim Arztbesuch? Dann würdest du am besten heute schon einen Termin für die Herbsterkältungswelle buchen.
9: Super. Und wenn ich dann nicht erkältet bin, verkaufe ich den Termin dann für viel Geld weiter.
10: Das wäre aber verboten wegen Schwarzmarkt, oder?
9: Nee, das darfst du bei den WM-Tickets auch. Auf der FIFA-Seite. Da bietet gerade einer ein Finalticket für 11 Millionen Dollar.
10: Wie, die FIFA erlaubt, dass andere Geld verdienen?
9: Ja, die verdienen ja mit, die kassieren dann von dem Preis nochmal 15%.
10: Vom Käufer oder vom Verkäufer?
9: Von beiden natürlich, insgesamt 30.
10: Natürlich. Sag mal, Erika, die Trinkpause ist gleich schon um und wir haben immer noch kein Bier. Und deshalb heißt es ja auch Trinkpause.
0: Mehr von Satire Deluxe heute hier auf WDR 5 ab 11 Uhr. Können Sie sich schon drauf freuen. Hier ist das Morgenecho. Schönen guten Morgen.

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1: Die Nachrichten mit Katrin Baumhöfer. Guten Morgen. Das Oberverwaltungsgericht des Landes in Münster hat ein folgenreiches Urteil für das Ruhrgebiet gefällt.

0: im Landesministerium zu suchen. Im Regionalplan Ruhr sind unter anderem Gebiete für den Bau von 140.000 Wohnungen festgelegt. Die Pläne dafür liegen nach dem Urteil teilweise auf Eis. Eine Vereinbarung zwischen den USA und dem Iran ist offenbar in greifbare Nähe gerückt. Nach Angaben von Vermittler Pakistan liegt bereits ein Text vor für den Rahmen künftiger Verhandlungen. Auf welche Punkte es genau ankommt, erklärt Anne Schneider, WDR Washington.
1: Ein zentraler Punkt ist die Wiederöffnung der Straße von Hormuz. In der Vereinbarung soll festgelegt werden, dass der Schiffsverkehr wieder sicher möglich ist und Angriffe unterbleiben. Und zweitens geht es um eine Beendigung der aktuellen Kampfhandlungen, also eine Art wirklicher Waffenstillstand, in den auch andere Konfliktherde in der Region einbezogen sind. Ein dritter zentraler Baustein sind wirtschaftliche Fragen, Lockerung von Sanktionen, Freigabe eingefrorener Gelder, Wiederaufnahme von Ölexporten und natürlich fordern die USA Einschränkungen bei dem iranischen Atomprogramm. Und dieses Memorandum soll für all das einen stabilen Ausgangspunkt schaffen.
0: Weitere Meldungen im Überblick. Gut 10 Monate vor der Landtagswahl in Nordrhein-Westfalen will sich die SPD heute auf ihren Spitzenkandidaten festlegen. Bei einer Delegiertenkonferenz in Düsseldorf soll Landtagsfraktionschef Ott offiziell gewählt werden. Der Politiker aus Köln war Anfang des Jahres vom SPD-Landesvorstand einstimmig als Kandidat nominiert worden. Die Landtagswahl ist Ende April 2027. Wer im Sommer am Ballermann unterwegs ist oder am Goldstrand bei Varna in Bulgarien, kann dort wieder Polizisten aus Nordrhein-Westfalen treffen. Das Innenministerium schickt rund 30 Beamte an mehrere Touristenorte im Ausland. Dort sollen sie die lokale Polizei unterstützen bei Einsätzen, in denen es um Urlauber geht. Eine Open-Air-Party im rheinischen Elsdorf ist für einige der rund 3000 Gäste im Krankenhaus geendet. Nach Angaben der Polizei hatte ein alkoholisierter Mann in der Nacht grundlos Pfefferspray in der Menschenmenge versprüht. Einsatzkräfte aus dem ganzen Kreisgebiet rückten an. 21 Menschen wurden ambulant behandelt, 6 weitere kamen ins Krankenhaus.
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0: In Hürth bei Köln hat am Morgen eine Obdachlosenunterkunft gebrannt. 4 Männer wurden verletzt. Oliver Köhler, WDR Köln.
3: Als die Feuerwehr eintraf, standen die Containerbauten im Vollbrand. Hohe Flammen schlugen aus den Gebäuden. Die insgesamt 17 Bewohner hatten sich nach Angaben der Feuerwehr vor das Gebäude gerettet. Sie wurden von Sanitätern und Notärzten untersucht. 4 Männer wurden mit Verdacht auf Rauchgasvergiftung in ein Krankenhaus eingeliefert. Zur Ursache des Brandes gibt es bisher keine Informationen. Die Obdachlosenunterkunft wurde durch die Flammen vollständig zerstört.
0: Das war WDR aktuell. Das Wetter in Nordrhein-Westfalen. Heute gibt es teils Sonne, teils dichtere Wolken und vor allem nördlich der Ruhr auch ein paar Schauer. Es ist sehr windig, im Hochsauerland sind einzelne Sturmböen dabei. In Olpe bis 18 Grad, in Siegen bis 20 und in Bedburg ebenfalls bis 20 Grad. Morgen oft bewölkt, am Nachmittag mit Schauern und weiter starken Böen bei 12 bis 21 Grad. Die Zeit, es ist 9.04 Uhr. WDR 5, die Verkehrslage. Die A3 Oberhausen Richtung Arnheim ist zwischen Hamminkeln und Rees nach einem Unfall gesperrt. Außerdem gibt es weitere Sperrungen auf folgenden Autobahnen. Auf der A40 zwischen Mülheim-Winkhausen und Mülheim-Heißen in beiden Richtungen bis zum 22. Juni. Bis Montag früh die A44 Essen Richtung Düsseldorf zwischen Kreuz Düsseldorf-Nord und Düsseldorf-Flughafen. Die A43 zwischen Bochum-Riemke und Kreuz Bochum in beiden Richtungen. Und die A553 zwischen Brühl-Ost und Brühl-Nord ebenfalls in beiden Richtungen.
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4: Schönen guten Morgen, mein Name ist Andrea Oster. Das Morgenecho, Infos und Hintergründiges für Sie am Morgen. Und ein Thema ist jetzt die SPD, die ihre Kandidatenliste und ihren Spitzenkandidaten für die Landtagswahl im nächsten Jahr aufstellt bei einer Landesdelegiertenkonferenz heute in Düsseldorf. Welche Chancen hat die SPD und mit welchem Thema könnte sie sich profilieren? Darüber sprechen wir gegen 8:45 hier im Morgenecho. Aber zuerst schauen wir auf ein Thema, was gestern Abend, glaube ich, für sehr erstaunte Gesichter gesorgt hat. Der Regionalplan Ruhr, das ist ja der Fahrplan für die Entwicklung der Region in den kommenden Jahren. Also da wird geplant, wo werden Wohn- oder Gewerbegebiete ausgewiesen, wo werden Windparks entstehen. Und gegen diesen Regionalplan

0: haben einige Städte am Niederrhein geklagt, auch der Kreis Wesel. Ihnen geht es speziell um einen Punkt, und zwar um die Ausschreibung von Kiesabbaugebieten. Das sind so viele, die da in diesem Plan stehen. So finden die Kläger, eine Zerstörung der Landschaft in der kiesreichen Region Niederrhein wird befürchtet. Gestern hat das Oberverwaltungsgericht in Münster entschieden. Und das große Ding war, dass sie nämlich nicht nur über Kies entschieden haben, sondern den gesamten Regionalplan Ruhr für unwirksam erklärt haben. Damit auch alle anderen Pläne. Und dieser Plan muss jetzt überarbeitet werden. Sascha Kruchen ist Geschäftsführer der Brancheninitiative Zukunft Niederrhein, einer Initiative von Kies- und Sandunternehmen. Schönen guten Morgen, Herr Kruchen.
1: Guten Morgen, Frau Oster.
0: Das ist ein überraschendes Urteil, aber die Kläger haben ja zumindest einen Erfolg eingefahren, denn mit dem Regionalplan Ruhr sind auch die geplanten 17 Baggerlöcher für Sand und Kies allein jetzt im Kreis Wesel erstmal vom Tisch, beziehungsweise es gibt eine Verzögerung. Was heißt das jetzt für Sie?
1: Also ich weiß nicht, ob das jetzt ein großer Erfolg ist für die klagenden Kommunen. Ich halte das Urteil da eher für einen Pyrrhus-Sieg. Der Landrat des Kreises Wesels hat gestern gesagt, das wäre für ihn jetzt die zweitschlechteste Lösung. Und wenn man in irgendeiner Sache die zweitschlechteste Lösung erreicht hat, weiß ich nicht, ob das ein Grund zu feiern ist. Denn die Kommunen, Sie haben es gesagt, haben nicht nur die planerische Grundlage für die Rohstoffsicherung zu Fall gebracht, sondern zugleich auch die Entwicklung ihrer eigenen Städte und Gemeinden, Wohnbauflächen, Gewerbeflächen, Infrastrukturprojekte, Windkraftzonen, all das ist durch diese Entscheidung pulverisiert worden. Und gleichzeitig bleiben auch diese umstrittenen Abgrabungsbereiche weiterhin genehmigungsfähig. Man hat jetzt nur die planerische Steuerung im Prinzip wegfallen lassen. Das hat auch eine Situation im Regierungsbezirk Köln gezeigt vor einigen Jahren. Das heißt, die potenzielle Fläche für Gewinnungsflächen bleibt eigentlich sogar noch größer.
0: Und dann schauen wir mal genau auf Ihre Branche, auf Kies und Sand. Das Gericht hat sich ja gestern offenbar gewundert oder in den vergangenen Tagen, als Sie das Ganze sich angeschaut haben, dass der Regionalverband seine Prognose auf recht alten Zahlen gemacht hätte. Es gäbe neuere Zahlen, die nahelegen, dass die Bauwirtschaft tendenziell weniger Kies und Sand benötigt. Was sagen Sie dazu?
1: Das liegt jetzt daran, dass in diesen zugrunde gelegten Monitoringberichten immer die Produktionsmenge gleich Bedarf gesetzt wird. Das heißt, es ist richtig, die Produktionsmenge sinkt. Das hat zum einen konjunkturelle Gründe, aber zum anderen liegt es auch daran, dass Genehmigungen auslaufen und Betriebe schließen müssen. Und wenn diese Produktion sinkt und man das gleich Bedarf setzt, dann ist das unserer Auffassung nach nicht richtig, weil dann steigt automatisch immer der Versorgungszeitraum. Also ich habe das mal für den Regierungsbezirk Düsseldorf ausgerechnet. Da sind sie wegen schließender Betriebe und sinkender Produktionsmenge 2034 bei einem Versorgungszeitraum von knapp 500 Jahren. Das heißt, das ist diese Krux an dieser Berechnung. Sie müssen sich ja so vorstellen, wenn Sie jetzt sagen würden, die Brauereien in Nordrhein-Westfalen produzieren jetzt nur noch einen Kasten Bier pro Monat. Und dann sagen Sie automatisch, das ist der Bedarf, mehr wird nicht getrunken.
0: Aber der Bedarf ist ja nicht aus der Luft gegriffen, oder? Sondern die Kommunen oder auch der Kreis Wesel kritisiert ja auch unter anderem, dass sie Kies und Sand ins Ausland verkaufen und dass es ja eben nicht nur um den Bedarf der heimischen Baubranche geht.
1: Also zum einen hat eine aktuelle Rohstoffstudie der Landesregierung, die dieses Jahr veröffentlicht worden ist, eine wissenschaftliche Studie, den Bedarf eigentlich exakt bestimmt. Das heißt, er liegt in den nächsten 10 Jahren noch bei über 50 Millionen Tonnen pro Jahr. Und das ist eine ganze Menge. Und die muss auch irgendwo produziert werden. Und wenn Sie in 10 Jahren noch 50 Millionen Tonnen Sand und Kies nutzen wollen, dann müssen Sie im Prinzip die Flächen dafür heute schon genehmigen. Und was den Export betrifft, ist es natürlich eine Frage, die den europäischen Binnenmarkt betrifft. Das heißt, letztendlich ist das auch regionale Versorgung. Das hängt aber damit zusammen, dass die Landesgrenze im Prinzip durch die Region läuft. Und man kann diese Frage auch nicht damit beantworten, dass man sagt, okay, man exportiert nichts mehr. Dann dürfte man eigentlich im Umkehrschluss auch keine Rohstoffe mehr importieren. Und wir sind auch massiv auf Rohstoffe aus dem Ausland angewiesen.
0: Ich argumentiere jetzt nicht weiter dagegen, sondern ich lasse das jetzt mal dem Bürgermeister von Kamp Lintfort selber machen, Christoph Landscheid. Mit dem habe ich nämlich heute Morgen gesprochen und er hat seine Position nochmal so zusammengefasst.
2: sagt auch niemand, dass überhaupt kein Kies mehr abgebaut werden soll. Es kann nur nicht sein, dass er unbegrenzt abgebaut werden soll, unter Verzicht auf jegliche Abwägung. Es ist auch ein Märchen, das haben wir immer wieder gesagt, dass zurzeit zu wenig Kies da sei. Wir haben nach unseren Berechnungen und Einschätzungen für die nächsten Jahrzehnte ausreichend Kies.
0: Was sagen Sie dazu, Herr Krochen?
1: Das liegt daran, dass Herr Professor Landscheid eben diese Monitoringberichte als Grundlage für seine Berechnungen nimmt. Nur diese Berechnungen zeigen letztendlich nur Produktionswerte und eben keinen Bedarf, vor allen Dingen keinen in die Zukunft gerichteten Bedarf, sondern schaut auf rückwärts gerichtet auf Produktionszahlen. Ich kann Ihnen sagen, dass in den Gerichtsunterlagen Berechnungen auftauchten von der Regionalplanungsbehörde über die tatsächlich genehmigten Gewinnungsmengen, die in der Region Ruhr noch vorliegen. Und die reichen demnach aktuell auch nur noch für 5 Jahre. Das war zum Zeitpunkt vor dem Inkrafttreten des Regionalplans schon so. Und das hat sich bis heute nicht verändert, weil nahezu keine neue Genehmigung dazugekommen ist.
0: Herr Krochen,
1: das heißt, wenn Sie sehen, was tatsächlich vorrätig ist, reicht das noch für 5 Jahre. Und es spielen Flächen, die nur in der Theorie zur Verfügung stehen und nicht genehmigt sind, spielen als Vorrat keine Rolle.
0: Herr Krochen, was ich auf alle Fälle verstanden habe, es sind ziemliche Rechenmodelle, die da angesetzt werden, die auch offenbar interpretiert werden können. Was heißt das aber jetzt noch ganz kurz zum Schluss konkret? Was planen Sie jetzt? Planen Sie überhaupt was? Oder warten Sie jetzt erstmal ab, wie das rechtlich geklärt wird?
1: Naja, ich verstehe jetzt eine Industriebranche. Ich selber plane ja keine Gewinnungsprojekte. Aber man muss davon ausgehen, dass die Unternehmen sich natürlich weiterhin die Flächen anschauen. Und da, wo möglicherweise auch schon Flächen im Eigentum von Unternehmen sind, werden die Genehmigungsverfahren im Prinzip weiterlaufen. Wir hätten uns natürlich gewünscht, dass diese Jahre der juristischen Auseinandersetzungen, die jetzt hinter uns liegen, eher vielleicht dazu genutzt worden wären, gemeinsam Lösungen zu finden, wie man diese Rohstoffgewinnung vor Ort verträglich gestalten kann, sei es im Hinblick auf die Bewohner, sei es im Hinblick auf Umweltgesichtspunkte. Und da hätte man vielleicht mehr zustande gebracht und gesagt, okay, vielleicht finden wir auch gemeinsame Lösungen. Diese Angebote haben wir immer wieder gemacht. Die sind aber mit Blick auf die Klage immer wieder abgewiesen worden.
0: Okay. Vielen Dank, Sascha Krochen. Er ist Geschäftsführer der Initiative Zukunft Niederrhein, einer Initiative von Kies- und Sandunternehmen. Vielen Dank, Herr Krochen, für das Gespräch.
1: Gerne. Tschüss.
0: Tschüss. Und wie gesagt, die Gegenseite haben wir auch befragt. Das Gespräch mit Christoph Landscheid, das können Sie nochmal nachhören im Netz, WDR 5 auf der Seite des Morgenechos.

0: VG Lions im WDR 5 morgen, Echo 9.18 Uhr. Es ist schön guten Morgen. Mit wem als Spitzenkandidat will die SPD in die Landtagswahl 2027 gehen und damit eine über 10-jährige Oppositionszeit beenden? Wahrscheinlich mit dem jetzigen Fraktionschef der SPD, Jochen Ott. Er stellt sich heute auf der SPD-Landesdelegiertenkonferenz zur Wahl. Auf dieser Zusammenkunft in der NRW-SPD werden auch die Landeslisten für die Landtagswahl aufgestellt. Und Jochen Ott hat heute Morgen schon mit uns gesprochen und hat gesagt, er will vor allem die Familie in den Mittelpunkt stellen. Wer in einer Familie lebe, der sehe die Welt mit anderen Augen.
1: Kommen die Kinder sicher nach Hause? Gibt es einen Kita-Platz, der tatsächlich verlässlich ist? Können sie die Schule besuchen und haben einen guten Abschluss? Finden sie vielleicht für ihre Eltern einen Pflegeplatz, damit sie im Alter auch gut alt werden können? Bekommen sie einen Arzttermin? Wer die Politik aus Sicht der Familien sieht, das ist kein Spezialgebiet, sondern das ist wirklich das Umfassende. Das führt die Menschen zusammen. Und da haben wir in NRW, wie wir gerade merken, ja viele Herausforderungen. Für viele Familien funktioniert NRW im Alltag heute nicht.
0: Und das will Jochen Ott, der designierte Spitzenkandidat der SPD in NRW, auch in den Mittelpunkt seiner Rede stellen, die er gleich halten wird, hat er gesagt. Nordrhein-Westfalen und die SPD, da ist was, oder besser, da war mal was. Man nannte NRW ja auch mal das Stammland der Sozialdemokratie. In den Umfragen sieht es allerdings im Moment nicht so aus, als könnte die SPD im April 2027 diese Wahl gewinnen. Professor Dr. Oliver Lemke ist Politikwissenschaftler an der Ruhr-Universität Bochum. Herr Lemke, wie bekannt ist eigentlich Jochen Ott, der wahrscheinlich künftige Spitzenkandidat der NRW-SPD?
2: Ja, da würde ich sagen, ist aber noch Raum für mehr Bekanntheit nach oben. Ja, also das ist noch nicht so doll. Das ist auch die Achillesferse der SPD und ist auch die Achillesferse seiner Kandidatur. Man wird ihn trotzdem benennen, weil er es geschafft hat, ein bisschen, sagen wir mal, neuen Elan in die Partei zu bringen nach der Pleite von 2022. Er kann seine Leute, glaube ich, schon relativ gut motivieren und geht voran und findet auch Löcher sozusagen, wo man bei der Regierung angreifen kann. Aber im Wahlvolk, da muss er unbedingt zulegen noch.
0: Aber wenn er diese Löcher doch findet, warum kann er sich denn nicht, er ist ja immerhin Oppositionsführer im Landtag, Fraktionschef der SPD, da könnte man sich doch profilieren, hat die Freiheit, ohne große politische Kompromisse aushandeln zu müssen. Also warum ist es ihm bisher trotzdem nicht gelungen, sich richtig bekannt zu machen?
2: Ja, weil die bekannten Gesichter nun mal in der Regierung sitzen und dort auch erfolgreich sind, beginnt mit dem Ministerpräsidenten, kann sich präsidial geben, ist bekannt und beliebt, kann für sich in Anspruch nehmen, ruhig zu regieren, was man mit Blick auf die Bundesebene nicht so sagen kann. Und dann haben wir beispielsweise zwei Minister wie Reul oder Laumann, die einfach eine Bank sind für die Regierung. Da wird unheimlich viel Aufmerksamkeit und auch Zufriedenheit für die Regierung, für die CDU abgesogen. Da bleibt im Moment nicht viel Luft für die Opposition. Und die SPD hat es natürlich nochmal im Sonderheiten schwer, weil sie die Regierungskosten, die im Bund mit der schwarz-roten Regierung produziert waren, die werden natürlich auch abgelagert und die finden auch in den Ländern statt und bilden sich dort aus. Und das macht das schwierig. Es macht es nicht nur für Jochen Ott schwierig, es macht es für andere Landesmänner auch schwierig. Wir denken mal an Baden-Württemberg beispielsweise und die Klatsche, die SPD dort bekommen hat. Also insofern ist es wirklich keine einfache Aufgabe. Aber es ist immerhin so, dass Ott erkennen lässt, er will tatsächlich auch angreifen. Er gibt seiner Partei jetzt schon eine gewisse Lebendigkeit und findet, glaube ich, auch mit Bildung ein Thema, das er persönlich als Lehrer auch glaubwürdig besetzen kann. Und weil die schwarz-grüne Regierung Nordrhein-Westfalen nicht so gut aussieht und auch nicht so gut aufgestellt ist.
0: Aber ist Bildung das Thema im Moment, was die Leute wirklich umtreibt? Oder sind es nicht eher diese sozialen Themen, also soziale Gerechtigkeit? Und da war die SPD ja eigentlich mal, gut, das ist lange her, dafür stand sie für soziale Gerechtigkeit. Wie ist ihr das verloren gegangen?
2: Es ist ihr verloren gegangen, weil ihr das Thema natürlich seit der Bundesregierung unter Schröder mit den Hartz-IV-Reformen, weil das eine offene Wunde geblieben ist und auch die Oppositionsparteien, die Linkspartei beispielsweise, sehr viel Kapital aus dieser Wunde versucht hat zu schlagen und auch eigentlich relativ erfolgreich gewesen ist, längere Zeit und jetzt wieder sich als die eigentliche Partei der Gerechtigkeit zu etablieren. Und außerdem wurde die SPD bekanntlich auch noch von rechts angegriffen, also diese Unzufriedenheit, wie die Regierung mit den Krisen umgeht, den multiplen Krisen umgeht. Die kann ich wirklich überzeugen. Es ist viel Versprechen geblieben, wenig eingelöst worden. Und da ist auch sozusagen im Geiste der sozialen Gerechtigkeit sind Leute, die man als Arbeiter bezeichnen kann oder mit prekärem Einkommen, die sind halt abgewandert und dann eben halt in Richtung rechts zur AfD. Das ist eine desaströse Lage, in der sich die SPD befunden hat, und sie hat nie wirklich wieder da rausgefunden. Und sie muss jetzt eben halt soziale Gerechtigkeit, wenn man so sagen darf, für sich wieder neu erfinden. Und ich finde es gar nicht so schlecht, dass man mit dem kleineren Karo anfängt, weil soziale Gerechtigkeit auch, sagen wir mal, so ein ziemlicher Blankobegriff sein kann. Und jetzt hier dieses Thema über die Bildung mit Teilhabe und Aufstieg zu verbinden, das ist klassisch sozialdemokratisch. Und da, glaube ich, schon kann man einiges erreichen. Und wir wollen nicht vergessen, Schulpolitik, Bildungspolitik, damit kann man zumindest Wahlen verlieren. Vielleicht kann man ja auch ein bisschen Boden wieder gut machen.
0: Was könnte der SPD in NRW denn helfen, sich in der Wahrnehmung nach vorne zu schieben? Vielleicht auch mit Blick auf den Gegner. Also ich meine, diese Personaldebatte, die es ja jetzt neulich gab in der Union, ne? Will Wüst irgendwie Merz beerben oder so? Das hat man in der CDU nicht gerne gesehen. Sieht man sowas in der SPD gerne?
2: Ja, ich glaube, das war etwas, was Ott sehr gerne gehört und gesehen hat. Die Frage, na Hendrik, wie viele Jahre bleibst du denn in Nordrhein-Westfalen? Das ist natürlich eine Frage, die für die Union, die für die CDU in Nordrhein-Westfalen blöd ist und für die SPD schon einspielen kann. Die Frage nach der Strategie ist exzellent, die Sie stellen, weil ich glaube, es kommt darauf an, mit dem richtigen Thema, der richtigen Person, klar sowieso, aber hier auch eine richtige, stimmige Strategie zu entwickeln. Ich würde sagen, wenn man nicht zu auffällig eigentlich nur auf Platz und nicht auf Sieg spielt, dann ist der eigentliche Gegner, den man angreifen kann, und da kann man auch gewinnen, das sind die Grünen. Sie sind in den Umfragen schon stärker werden. Das ist kein einfacher Angriff, den man da reiten kann. Aber sagen wir mal, Juniorpartner von Wüst zu werden, ohne dass man das zu offensichtlich sagt, wäre ja auch schon mal ein Teilerfolg. Denn irgendwann wird Wüst ja vielleicht nach Berlin gehen. Und das würde der SPD ermöglichen, dann in Nordrhein-Westfalen nochmal richtig sozusagen Platz zu greifen. Das ist mittelfristig eine Chance. Und jetzt kurzfristig mit Blick auf 2027 könnte man versuchen, sozusagen in die Regierung wieder hineinzukommen, indem man die Grünen rauskegelt und nicht sich zu stark an der CDU dann festbeißt.
0: Professor Dr. Oliver Lemke, Politikwissenschaftler an der Ruhr-Universität in Bochum, mit seinem Blick auf die Chancen der SPD bei der Landtagswahl im kommenden Jahr. Dankeschön. 9.24 Uhr ist es. Und wir gucken auf das Wetter mit Claudia Barbonus aus der WDR-Wetterredaktion. Claudia, wie ist es denn im Moment draußen, so im ganzen Land? Jeder guckt ja aus seinem Fenster, sieht vielleicht was Unterschiedliches.
3: Ja, ist auch so. Ein paar kleine Schauer sind unterwegs aktuell, zum Beispiel im Lipperland und auch am Niederrhein. Das wird voraussichtlich mehr werden in den nächsten Stunden, vor allen Dingen nördlich der Ruhr. Die Sonne ist allerdings auch schon an der einen oder anderen Stelle präsent gewesen. Zum Beispiel in der letzten Stunde 35 Minuten lang am Flughafen Köln-Bonn und 18 Minuten auch in Lüdenscheid. Da gab es auch schon die erste starke Böe. Es wird ja sowieso ein windiger Tag heute werden, teilweise mit stürmischen Böen. Und im Rothaargebirge können auch einzelne Sturmböen mit dabei sein. Temperaturen eher gedämpft, erreichen verbreitet bis 19 Grad in Aachen und im südlichen Rheinland vielleicht an der einen oder anderen Stelle bis 22. Und morgen wird es ähnlich, mit vielen Wolken, bisschen Sonne, einzelnen Schauern und 12 bis 21 Grad.
0: Ja, aber für die kommende Woche ist ein anderes Wetter angesagt. Das weiß ich schon, das hast du schon erzählt. Es wird wärmer. Wie heiß wird es?
3: Also die Temperatur dreht sich so langsam rein. Montag noch fast unverändert, also nochmal so um die 20 Grad. Am Dienstag ist es dann trocken, verbreitet bei bis zu 24 Grad. Von Aachen bis ins Rheinland vielleicht bis 27 Grad. Mittwoch schon fast überall sommerliche Temperaturen von 25 Grad und mehr. Freitag an die 30 Grad. Und das kommende Wochenende sieht Stand jetzt auch heiß aus. Man muss allerdings sagen, das ist noch eine Woche hin. Da ist noch Bewegung in der Atmosphäre. Das kann sich auch noch vielleicht wieder in die eine oder andere Richtung ändern.
0: Claudia Barbonus, vielen Dank.

0: 9.26 Uhr ist es. In der Schweiz finden häufig Volksabstimmungen statt. Und manchmal ist es ja sehr interessant, was da für Initiativen zur Abstimmung stehen. Bei der morgigen geht es um die sogenannte Nachhaltigkeitsinitiative. Hat aber nichts mit Umweltpolitik zu tun, sondern mit einer Begrenzung der Bevölkerung. Die rechtskonservative Schweizer Volkspartei SVP fordert, dass die Bevölkerung unter 10 Millionen bleiben soll. Das ist das erste Mal, dass ein Land über einen Bevölkerungsdeckel abstimmt. Regierung und Parlament lehnen die Initiative ab, ebenso Wirtschaftsverbände. Diverse Branchen wie etwa der Tourismus oder das Gesundheitswesen, die warnen vor Engpässen beim Personal. Katrin Hondl hat beide Seiten in ihrem Beitrag gefragt, die Befürworter und die Gegner. So auch diesen Schweizer, der eine Bevölkerungsgrenze offenbar ganz gut findet.
1: Grundsätzlich haben wir das Land voll genug.
2: Meint dieser ältere Mann, Urs heißt er, auf dem Bahnhofsplatz in Bern.
1: Und auch für viele Leute haben wir genug Ausländer in der Schweiz. Das ist halt Fakt, oder?
2: In der Verfassung soll festgeschrieben werden, dass die Zahl der Menschen in der Schweiz unter 10 Millionen bleiben muss. Derzeit sind es rund 9 Millionen, gut ein Viertel mehr als noch vor 20 Jahren. Treibende Kraft hinter der Initiative ist Thomas Matter, SVP-Parlamentarier und Bankier aus Zürich.
3: Die Zuwanderung bewegt sich in der Schweiz schon lange im roten Bereich. Wir alle sehen und spüren die Folgen der massiven Zuwanderung.
2: Immer wieder hat die SVP in den vergangenen Jahrzehnten Volksabstimmungen zur Ausländer- und Einwanderungspolitik lanciert. Von der sogenannten Überfremdungsinitiative 1970 gegen italienische Einwanderer hin zu Abstimmungen über Burka- und Minarettverbote gegen Masseneinwanderung oder für ein schärferes Asylrecht. Doch diesmal werben die Schweizer Rechtspopulisten kaum mit vermeintlich bedrohlichen, dunklen Gestalten aus fremden Kulturen um Zustimmung. Auf den Abstimmungsplakaten heißt es jetzt schlicht, bewahren, was wir lieben oder die Schweiz schützen. Zu sehen sind idyllische Berglandschaften und Dörfer, die von Baukränen und Hochhäusern umstellt sind. Damit zielt die SVP bewusst auch auf Stimmen außerhalb ihrer Stammwählerschaft, sagt der Berner Politikwissenschaftler Claude Longchamp.
4: Ein nostalgisch-bürgerliches Publikum, das träumt noch von der guten alten Schweiz, bevor wir diese moderneren europäischen Vorstellungen auch hatten einer Gesellschaft. Und die träumt eigentlich davon, dass es möglich ist, ein Erfolgsrezept der Schweiz weiterzupflegen, ohne die Wirtschaftsintegration.
2: Von hohen Mieten und Wohnungsnot in den Städten bis zu Staus auf der Autobahn, steigenden Krankenkassenbeiträgen oder Dichtestress in Bussen und Bahnen. Die SVP sieht die Schuld an so gut wie allen gefühlten oder tatsächlichen Schweizer Alltagssorgen in der Zuwanderung. Ein Ablenkungsmanöver sei das, kritisiert Lisa Marchand. Die 30-Jährige ist Co-Präsidentin der liberalen Bewegung Operation Libero, die gegen die SVP-Initiative kämpft.
5: Die Initiative sagt, sie wollen politische Probleme in der Schweiz, wie zum Beispiel die Mobilitätsinfrastruktur oder die Wohnungsnot oder sogar den Klimaschutz retten, indem sie die Zuwanderung einschränken. Es handelt sich hier wirklich um Sündenbockpolitik.
2: Auch der Zugang von Fachkräften aus der EU in den Schweizer Arbeitsmarkt würde bei einer Annahme der Volksinitiative zumindest eingeschränkt. Denn um die 10 Millionen Schweiz zu verhindern, fordert die Initiative in letzter Konsequenz die Kündigung des Personenfreizügigkeitsabkommens mit der EU. Wie die Regierung und das Parlament plädieren auch die großen Wirtschaftsverbände der Schweiz vehement für ein Nein zur, wie Sie sagen, Chaos-Initiative der SVP. Ob ihre Argumente bei den Schweizerinnen und Schweizern verfangen, ist ungewiss. Laut den Umfragen der Meinungsforschungsinstitute ist der Ausgang der Volksabstimmung offen.
0: Das wird also spannend morgen, wenn die Schweizer und Schweizerinnen über die Volksabstimmung urteilen oder wenn sie ihre Häkchen machen bei Ja oder bei Nein zur Frage, soll man einen Bevölkerungsdeckel in der Schweiz einführen, der bei 10 Millionen liegt. Katrin Hondl berichtete. Hier.

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4: Und auf WDR 5 ist es jetzt 9.34 Uhr. Schönen guten Morgen. Das Unternehmen SpaceX von Elon Musk verdient sein Geld in erster Linie mit dem Satelliten-Internetdienst Starlink. Aber das bringt nicht genug ein, denn Elon Musk gibt ja wahnsinnig viel Geld auch aus. Das Unternehmen schreibt rote Zahlen und trotzdem wurde es für den gestrigen Börsengang mit fast 1,8 Billionen Dollar bewertet, eine unglaubliche Summe. Der Ausgabepreis war also mehr als 90 Mal höher als das, was Musk und SpaceX im vergangenen Jahr erwirtschaftet hat. Es ist ein Versprechen auf die Zukunft, was Musk da gibt, und die Anleger gehen mit. Samuel Jakisch über den Börsengang gestern.
5: Es ist der größte Börsengang der Geschichte. Zum Handelsstart an der US-Technologiebörse Nasdaq wurde die Aktie von SpaceX mit mehr als 170 Dollar indiziert. Das übersteigt deutlich den von SpaceX zuvor selbst festgelegten Ausgabepreis. Durch den Verkauf der Anteile nimmt SpaceX auf einen Schlag mindestens 75 Milliarden US-Dollar ein. Das Unternehmen insgesamt wird mit fast 1,8 Billionen US-Dollar bewertet. Firmenchef Elon Musk wird dadurch zum ersten Billionär der Welt. Das Unternehmen SpaceX hat im vergangenen Jahr mehrere Milliarden Verluste gemacht, vor allem mit seiner Raumfahrtsparte. Die Anleger wetten allerdings auf die Zukunft des Unternehmens und die Vision seines Geschäftsführers Elon Musk. SpaceX gibt an, sein Satellitennetzwerk Starlink ausbauen zu wollen, das auch entlegene Winkel der Erde mit Breitbandinternet versorgen soll. Außerdem investiert SpaceX massiv in den Ausbau von künstlicher Intelligenz. Elon Musk plant mit SpaceX nicht weniger als KI-Rechenzentren im Weltall und die Besiedelung des Planeten Mars. Elon Musk selbst hält mindestens 80% der stimmberechtigten Anteile des Unternehmens. Er ist zugleich Geschäftsführer und Vorsitzender des Kontrollgremiums, vereint also Entscheidungs- und Aufsichtsfunktion in seiner Person.
4: Und dieser Börsengang gestern ist heute Morgen auch Thema in vielen Kommentaren.
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4: Sascha Wandhöfer aus dem WDR 5 Morgen Echo Team. Wie blicken die Kollegen und Kolleginnen auf den Börsengang von SpaceX?
7: Ja, nicht sonderlich euphorisch, sondern eher mit großer Sorge. Der Autor in der Taz beschreibt das so: Der größte Börsengang der Geschichte krönt kein Unternehmen, sondern ein Imperium. SpaceX operiere dort, wo staatliche Autorität kaum hinreiche. Das Unternehmen sei längst mächtiger, als Regierungen das lieb sein könne. Ein Ausweg sei da die Vergesellschaftung. Infrastruktur, die alle brauchen, gehöre in Gemeineigentum, nicht ins Aktiendepot, findet der Autor in der Taz. Die Autorin im Reutlinger Generalanzeiger zeigt sich besorgt über die Machtkonzentration von Besitzer Elon Musk. Mit SpaceX kontrolliere er öffentliche Infrastruktur, mit dem Nachrichtendienst X die öffentliche Meinung. Er besitze riesige finanzielle Ressourcen und großen politischen Einfluss, während er gleichzeitig als Mensch höchst umstritten sei und als staatsfeindlich, rechtspopulistisch und sexistisch kritisiert werde. Die Autorin findet deswegen, so viel Macht sollte kein Mensch haben. Der Autor in der Zeit nennt den Börsengang ein Kapitalmarkt-Event. Anleger sprechen gerne über Marskolonien, Rechenzentren im All und wiederverwendbare Raketen, kaum jedoch über Risiken, Machtstrukturen und Interessenskonflikte. Dabei seien die das Einzige, was Anleger schon heute mit Sicherheit geboten würde.
4: Warum ist Musk mit SpaceX trotzdem so erfolgreich jetzt an der Börse?
7: Ja, Musk erzählt mit dem Unternehmen einfach eine gute Geschichte. Da sind sich alle Kommentare einig, die ich gefunden habe. Der Autor in der Zeit beschreibt das so: Statt nüchtern Fakten zu präsentieren, erzählt man den Anlegern moderne Märchen. Zum Beispiel von der Marsbesiedlung. Die weltgrößten Banken würden aber noch schillerndere Science-Fiction versuchen mit astronomischen Versprechen an die Anleger. weil die Banken am Börsendeal selbst beteiligt seien. Im Tagesspiegel kritisiert der Autor, dass die astronomischen Zahlen, die genannt würden, sich erst beweisen müssten. Das falle bei dem aktuellen Gierirrsinn um den größten Börsengang aller Zeiten aber unter den Tisch, weil es eben vor allem um eine gute Story geht. Der Autor in der Süddeutschen beschreibt es so: Musk braucht nur sich selbst als Person und eigentlich keine großartigen Geschäftsmodelle mehr. Der Autor im Handelsblatt findet, die Erzählung von SpaceX fuße aber schon auch auf Substanz. Die Firma habe den Zugang zum All technisch und ökonomisch neu definiert und eine Kostenrevolution geschafft. Das sieht auch die Autorin im Reutlinger Generalanzeiger so und verweist aufs Satellitennetzwerk Starlink, das weltweit Internetzugang möglich macht. Musks Marsversprechen zum Beispiel erforderten aber hohe Investitionen über lange Zeiträume mit ungewissem Ausgang. Musk gebe gerne große Versprechen und reiße dann Fristen.
4: Ja, das klingt allerdings so, als würde es sich nicht groß lohnen, sein Geld in Aktien von SpaceX anzulegen. Oder wie sieht das aus, wenn wir da mal drauf gucken?
7: Ja, auch da überwiegt der kritische Blick. Der Autor in der Zeit glaubt, dass vor allem Insider und frühe Investoren profitieren. Die Geschichte zeige, dass die Kurse von Börsenneulingen oft einknicken. Der Autor in der Wirtschaftswoche nennt den Börsengang von SpaceX und noch einigen anderen Schwergewichten Chance und Warnsignal. Börsengänge würden sich dann häufen, wenn eine Aktienmarktrallye nahe am Höhepunkt sei. Unternehmen gingen dann besonders gern an die Börse, weil Bewertungen hoch sind und Anleger euphorisch. Manche würde das an die Dotcom-Blase rund um die Jahrtausendwende erinnern.
4: Die Medienschau mit Sascha Wandhöfer. Vielen Dank dafür. 9.40 Uhr ist es jetzt. Morgen Abend steigt die deutsche Fußballnationalmannschaft in das WM-Turnier ein. In Houston, Texas ist Spielort. Aber das ist eigentlich nicht so wichtig, sondern viel spannender ist natürlich der Gegner. WM-Neuling Curaçao. Klingt nach einer machbaren Aufgabe, aber auch vermeintlich schwächere Gegner haben ja manchmal das Zeug zu großen Momenten. Und die deutsche Mannschaft hat manchmal das Zeug zu frustrierenden Niederlagen, zumal diese Mannschaft von Curaçao, so mein Kollege Christian Feld, Profis in den eigenen Reihen hat, die in den Niederlanden Fußball spielen und dort auch Fußball spielen gelernt haben.
3: Karibik-Vibes an der niederländischen Nordseeküste. Als am Sportpark des SJC Noordwijk der Bus mit der Mannschaft von Curaçao vorfährt, warten bereits viele große und kleine Fans. Sie strecken Kapitän Leandro Bakuna oder Trainer Dick Advocaat Trikots und Bälle für Autogramme entgegen. Die Curaçao-Community hier ist groß. Die Insel ist autonomes Gebiet im Königreich der Niederlande. Auch linksaußen Kenji Gore kommt nur langsam voran. Wie viele seiner Mitspieler, die sich jetzt beim Training die Bälle zuspielen, ist er in den Niederlanden geboren. Und doch als dann der Anruf aus Curaçao kam, entschied er sich für seine Wurzeln. Meine Mutter war deswegen so emotional, sie war so stolz auf mich. Und dann wurde mir klar, ich werde für Curaçao spielen.
8: And then I realized, wow, I'm gonna go and play for Curaçao.
3: Wir treffen die Eltern in Willemstad, Interview vor Palmen, dahinter leuchten die Farben der bunten Häuser, für die die kleine Karibikinsel bekannt ist. Kenjis Vater Dean ist Co-Trainer der Nationalmannschaft, die sich Blue Wave, blaue Welle nennt. Er erzählt vom alles entscheidenden Qualifikationsspiel in Jamaika. Der Cheftrainer fehlt, die Tochter erkrankt. Dick Advocaat fuhr heim. Ich hatte die Verantwortung für das ganze Team und dann Vater und Sohn im selben Team. Ich coache im finalen Spiel. Der Druck war so groß. Es dann zu packen, das ist besonders. Schluss, aus. Curaçao fährt zur WM. Auf der Insel, beim Public Viewing, in den Kneipen, auf den Straßen, blaue Glückseligkeit. Curaçao hatte sich als kleinstes Land jemals für die WM qualifiziert. Am Tag danach ist der Flughafen überfüllt. Co-Trainer Dean Gorey. Normalerweise sind es 10 Minuten. Wir haben 4 oder 5 Stunden vom Flughafen bis ins Stadtzentrum gebraucht. Überall Leute. Die haben geweint. Großmütter in Blau. Die WM-Euphorie ist groß. Jetzt geht es los. Das abschließende Testspiel hat die Blue Wave mit 4:0 gewonnen. Das war gegen Aruba. Jetzt wartet mit Deutschland der vierfache Weltmeister. Na und? Findet beim Trainingslager in Noordwijk Trainer Dick Advocaat mittlerweile wieder im Dienst.
9: Everybody gets a prize. Why not Curaçao?
3: Jeder kann überraschen, warum nicht Curaçao? Auch Kapitän Leandro Bacuna freut sich auf das vielleicht größte Spiel seiner Fußballlaufbahn. Auf dem Papier müsste Deutschland leicht gewinnen, aber natürlich werden wir es ihnen nicht leicht machen. Wir kämpfen bis zur letzten Minute, wie die Deutschen. Wir werden Spaß haben. Co-Trainer Dean Gurry schlägt einen Deal vor. Curaçao gewinnt das erste Spiel, Deutschland die Weltmeisterschaft.
9: Let us win the first game and you win the World Cup. I sign for that. Is that a deal?
4: Ja, aber wenn, ja, lach nur, wenn die Deutschen das erste Spiel gewinnen, dann ist der Frust so groß, dann weiß ich nicht, ob die wirklich dann die Weltmeisterschaft gewinnen würden. Ich würde den Deal nicht machen. Christian Feld war das über die Mannschaft von Curaçao. Jetzt ist es 9.43 Uhr. Das Morgen-Echo geht gleich zu Ende. Dann kommt das Zeitzeichen und dann das Medienmagazin mit Anja Backhaus.
10: Die Fußballweltmeisterschaft läuft ja schon und das Spiel der deutschen Nationalmannschaft gegen Curaçao morgen Abend wird auch im Kinderkanal der ARD bei Kika übertragen. Und das Spiel wird live kommentiert von Kindern, so wie zum Beispiel von Charlie, der übrigens auch schon Schiedsrichter ist und mit seiner Expertise kritische Situationen auf dem Platz sehr gut einschätzen kann. Das hat er schon beim DFB-Pokalfinale unter Beweis gestellt.
11: Der greift ihn auf jeden Fall schon an den Schultern. Er wird jetzt nicht so krass nach hinten gezogen, aber schon vom Ball so ein bisschen getrennt. Ich hätte es vielleicht gepfiffen.
12: Ein strenger Schiedsrichter bist du. Ist ja Wahnsinn.
10: Wir stellen gleich bei uns im Medienmagazin die Kinderkommentatoren vor und auch Niklas, der morgen Abend das Fußballspiel zwischen Deutschland und Curaçao auch live kommentieren wird im Kinderkanal. Das alles und noch viel mehr gleich im Medienmagazin.
4: Also im Medienmagazin macht man sich auch schon Gedanken rund um die WM beziehungsweise guckt auf das Spiel morgen der Deutschen gegen Curaçao. Das war das Morgen-Echo. Mein Name ist Andrea Oster. Ich wünsche Ihnen allen noch einen wunderschönen Samstag. Auch mit WDR 5. Da kommen nämlich noch ganz tolle Sachen heute. Nach dem Medienmagazin Satire Deluxe und das Europamagazin kann ich Ihnen auch empfehlen. Tschüss, schönes Wochenende.

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1: Ich ging mit meinem Dolmetscher über den Roten Platz, als ich einen Mann sah, der von seinen Fans fast erdrückt wurde. Ich fragte, wer ist das denn? Und man sagte, oh mein Gott, das ist Dean Reed, der berühmteste Amerikaner der Welt.
2: 13. Juni 1986. Der US-Sänger Dean Reed stirbt in der DDR.
3: Ein Toter liegt im Zeuthener See bei Berlin. Ein Amerikaner, 47 Jahre alt. Im Westen ist er nahezu unbekannt. Aber hier in der Deutschen Demokratischen Republik ist er ein echter Superstar. Trotzdem gibt es über die Umstände des Todes nur spärliche Informationen. Abends heißt es in der aktuellen Kamera der staatlich kontrollierten Hauptnachrichtensendung:
4: Der seit 1972 in der DDR lebende amerikanische Sänger und Schauspieler Dean Reed ist bei einem tragischen Unglücksfall ums Leben gekommen.
3: Was ist ein tragischer Unglücksfall? Die DDR-Behörden setzen offenbar alles daran, die wahren Umstände zu vertuschen. Und so ranken bis heute Gerüchte und Mythen um seinen Tod. Mordspekulationen und Verschwörungstheorien um Verwicklungen von Stasi oder dem US-Geheimdienst CIA. Ein Amerikaner, der freiwillig hinter die Mauer zieht. Was ist das denn bitte für eine Geschichte? Wie ist ein singender Cowboy aus Colorado im real existierenden Sozialismus gelandet? Warum lässt sich ein US-amerikanischer Sunnyboy ausgerechnet in der grauen DDR nieder? Dean Reed hat Country-Musik und den Rock'n'Roll hinter den eisernen Vorhang gebracht. Musik, nach der die Jugend im sowjetisch dominierten Ostblock gelächzt hatte. Er begeistert sie mit einem Hauch von American Way of Life und rhythmischem Hüftschwung und betört zugleich die Machthaber mit seinen marxistischen Ideen. So wird er zum roten Elvis stilisiert. Warum endet sein Spagat zwischen Stars and Stripes und roter Fahne am Ufer eines Ostberliner Sees? Gehen wir an den Anfang dieser Karriere zwischen Popkultur und Propaganda. Das war 1959 ein Riesenhit in den USA. Zumindest wird Dean Reed das später seinen Freunden in der Sowjetunion und der DDR erzählen. Okay, in Wirklichkeit war er damit wohl lediglich auf Platz 2 einer lokalen Radiostation in seiner Heimat Colorado. Aber egal, im Osten zählt später nur, es ist ein echter US-Amerikaner, der da zu uns kommt. Einer aus dem Land des Klassenfeindes. 21 Jahre zuvor, 1938, wird Dean Reed in einem Vorort von Denver, Colorado, geboren. Er setzt schon früh auf eine Karriere im Showgeschäft.
5: Mit 12 Jahren habe ich meine erste Gitarre bekommen. Und in Colorado, jeder Cowboy, war ein junger Cowboy, kann eine Gitarre spielen.
3: Seine Motivation ist zunächst noch völlig unpolitisch.
5: Ich wollte einige kleine Mädchens imponieren, sicher. Das war der Grund, dass ich angefangen habe zu singen.
3: Er ist sehr sportlich, kann reiten wie ein Westernheld, nimmt Schauspielunterricht, singt bei jeder Gelegenheit und unterschreibt 1958 einen Vertrag bei Capitol Records. Doch der Newcomer enttäuscht zunächst die hohen Erwartungen der Plattenbosse. Und das, obwohl er äußerlich alle Anforderungen für einen Popstar der damaligen Zeit erfüllt. Ein strahlendes Lächeln, ein trainierter Körper, man könnte sagen, ein echter Hingucker. Aber in Südamerika verkauft sich die von ihm selbst geschriebene Teenager-Schnulze überraschend gut. Dean Reed folgt dem Erfolg und verlässt die USA. Bald steht er in einigen Ländern Südamerikas an der Spitze der Charts, wird ein von zigtausenden bejubeltes Pop-Idol. Er ist dort plötzlich beliebter als Paul Anka, Ray Charles oder Elvis Presley. Echte globale Popgrößen in diesen Jahren. Doch die soziale Ungerechtigkeit in Argentinien und Chile, wo er überwiegend lebt, politisiert ihn zunehmend.
5: Ich als Amerikaner war geschockt. Danach man sucht die Wahrheit Schritt für Schritt und sagt, warum ist das? Wie kann das sein, dass es gibt so viel Elend und dasselbe Zeit so viel Reichtum? Und dort bin ich ein Revolutionär geworden, aber sehr langsam, ist klar. Wahrheit kommt sehr langsam.
3: Er nutzt seine Popularität und prangert die offensichtlichen Missstände an, landet deshalb wiederholt im Gefängnis. Und er positioniert sich gleichzeitig auch gegen US-Atomtests und den Vietnamkrieg. Als 1966 in Argentinien das Militär putscht, schmeißen die neuen Machthaber den aufsässigen Amerikaner aus dem Land. Und in Moskau hat man sein propagandistisches Potenzial erkannt. Ein gut aussehender Cowboy, der zugleich ideologisch gefestigt ist und sich im antiimperialistischen Kampf bewährt hat, ein Grund, ihn in die Sowjetunion einzuladen. Auch hier füllt er die Stadien. Er bringt das mit, was so viele Sowjetbürger stark vermissen: die Popkultur des Westens. Dean Reed ist einer der ersten Künstler, der in der UdSSR lange verpönte Musik auf die Bühne bringen darf. Für die Menschen ein Blick über den kulturellen Tellerrand. Und so gilt er dort bald vielen als der berühmteste Amerikaner der Welt. Und 1971 kommt dieser große internationale Star erstmals in die kleine DDR.
6: Die DDR war ja zwar sozial sehr sicher und abgeschottet, aber war auch ein bisschen langweilig und miefig, um es mal vornehm auszudrücken.
3: Dieser Mann kennt sich aus mit der DDR.
6: Mein Name ist Stefan Wolle. Ich bin von Beruf Historiker, habe viele Jahre das DDR-Museum in Berlin geleitet.
3: Während sich wenige Jahre zuvor Ex-Staats- und Parteichef Walter Ulbricht noch gegen den Einfluss von westlicher Popkultur ausgesprochen hatte.
7: Mit der Monotonie des Je, Je, Je und wie das alles heißt, ja, sollte man doch Schluss machen.
3: Kommt da unter seinem Nachfolger Honecker einer ins Land, der zuvor in der Sowjetunion die Massen unter anderem mit Beatles-Coversongs begeistert hatte.
6: Honecker war daran interessiert, international das Renommee der DDR zu erhöhen, durchaus auch durch den Kontakt zu westlichen Größen der Kultur, der Popkultur und gleichzeitig bei der DDR-Bevölkerung Punkte zu machen, die natürlich zunächst mal alles, was irgendwie aus dem Westen kam, gut fanden, verehrten oder zumindest interessant fanden.
3: Dean Reed kommt, um zu bleiben. Zunächst wieder aus einem völlig unpolitischen Motiv. Er verliebt sich und zieht 1972 zu seiner späteren zweiten Frau in die DDR. Aber er findet dort bald auch eine perfekte Bühne für seine politischen Lieder, die Weltjugendspiele 1973. Hier präsentiert sich die DDR selbstbewusst als aufgeschlossener und moderner Staat und sendet fröhliche Bilder in alle Welt. Hunderttausende ausländische Besucher in Ost-Berlin, Künstler aus aller Welt, auch aus Dean Reeds Heimatland.
6: Die standen für die progressive, antiimperialistische, fortschrittliche Jugend auch in den USA. Und da war eben auch Dean Reed eine Galionsfigur.
3: Auch für diese Veranstaltung haben westliche Beobachter bald einen Namen. Woodstock des Ostens.
8: Ihr jungen Leute, hört, wir sind in dieser Stadt bei Freunden eingekehrt.
6: Das Bild, was sich ergab, öffentlich, das war bunt und weltoffen und lustig und jugendlich und tolerant. Dass dahinter ein riesen Sicherheitsapparat stand, das konnte man zwar ahnen, aber man konnte das auch wegwischen, wenn man wollte und sich daran erfreuen, dass junge Menschen aus der ganzen Welt zu Besuch waren.
3: Zu den Weltjugendspielen bringt Dean Reed auch gleich den passenden Song mit. Programmatisch und internationalistisch. Fortan verbreitet er seine Botschaft auch auf Deutsch. Er sagt Ja zum Sozialismus.
8: Und wenn die Unterdrücker erheben ihr Geschrei.
6: Politsongs und Protestsongs, also eine ganz interessante Mischung auch für die DDR-Propaganda.
3: Dean Reed wird von den DDR-Offiziellen hofiert. Die Männer des Politbüros und auch der oberste Jugendfunktionär Egon Krenz suchen gern seine Nähe und schmücken sich mit ihrem neuen Star aus den USA.
6: Und jetzt kommt der springende Punkt eigentlich. Honecker und auch Egon Krenz und so waren ja so nicht die Persönlichkeiten, die in der Lage gewesen wären, die Jugend wirklich zu begeistern.
9: Die freie deutsche Jugend ist bereit, als Helfer und Kampfreserve der Sozialistischen Einheitspartei Deutschland.
6: Das waren ja so ältere Herren, die auch sehr steif waren in ihrem Verhalten, sehr, sehr Honecker regelrecht gehemmt im öffentlichen Auftritt.
10: Ich begrüße und beglückwünsche euch.
6: Und die schmückten sich dann gerne mit solchen Künstlern, die das eben einfach konnten. Dean Reed war ja ein gottbegnadeter Entertainer. Der hatte den Kontakt zum Publikum, der war locker und leicht und wusste auch, dass er blendend gut aussah und alle waren begeistert. Also das Urbild eines amerikanischen Helden im Grunde, was er darstellte.
11: Zu uns kommt jetzt Dean Reed mit ein paar schönen Liedern. Dean Reed, der Mann aus Colorado.
3: Er wird zum Dauergast in Radio, Film und Fernsehen. Er bewegt sich dabei immer zwischen Entertainment und Propaganda und gibt den Vorzeigeamerikaner, der auf der richtigen Seite steht.
12: Dean Reed als Verbündeter im Kampf gegen den Imperialismus.
6: Er muss sich auch dessen bewusst gewesen sein, wie sehr man ihn ausnutzte, ja, wie sehr man ihn instrumentalisierte. Also so naiv kann kein Mensch sein, das nicht zu merken.
13: Dean Reed, ein Vertreter des anderen Amerika, bei Arbeitern des VEB-Baureparaturen in Magdeburg.
6: Aber er fand das dann irgendwie gut und richtig. Und seine Feinde waren eben auf der anderen Seite der politischen Weltordnung. Das war der US-Imperialismus, das waren die Ausbeuter, die Reaktionäre und so weiter. Ja, also er hatte da schon ein klar strukturiertes Weltbild, was vollkommen pro Sozialismus war und pro DDR.
3: Und bleibt dabei auch immer der Entertainer. Er reitet Gitarre spielend auf einem Pferd ins Studio, er fährt stehend Motorrad und singt. Er ist Artist im DDR-Prominentenzirkus.
4: Denn Dean Reed, der jetzt kommt, den kennt jeder.
14: Für euch Dean Reed.
15: Auf der Trapezbrücke begrüßen wir in der Nacht der Prominenten Dean Reed.
6: Die einen waren Fan von Dean Reed und fanden den ganz entzückend und wunderbar und dass er so gut aussehen würde. Und die anderen hielten ihn für einen Hampelmann des Honecker-Systems.
3: So der Historiker Stefan Wolle. Dean Reed bezieht weiter klar Position. Der Mann, der Ja zur DDR sagt, sagt musikalisch Nein zur US-Politik.
16: Sie machen gern das, diese Stimme.
3: Mitte der 80er Jahre, mit der wachsenden Strahlkraft der Perestroika, den Reformbestrebungen in der Sowjetunion, auch auf die DDR, beginnt der Stern Dean Reeds zu sinken. Seine linientreuen Lieder wollen immer weniger Menschen hören. Die jungen Leute in der DDR sehen sich jetzt nach echten US-Rockstars, wie etwa Bruce Springsteen.
17: Sie hatte Engelshaar und eine Haut wie der Pfirsich.
3: Dean Reed jagt dem künstlerischen Erfolg hinterher und bewegt sich musikalisch nun eher in Richtung Schlager. Die politische Haltung rückt in den Hintergrund, auch wenn er stets an ihr festhält. Seine Karriere stagniert, so wie der Staat, in dem er lebt. Hinter der Fassade des stets gut gelaunten Entertainers vergrößert sich die Trübsal. Am 13. Juni 1986, heute vor 40 Jahren, setzt Dean Reed seinem Leben selbst ein Ende. Aber dieser Umstand wird der Öffentlichkeit bis zum Ende der DDR verschwiegen. Und so wird sein Tod sofort politisch gedeutet. Im Westen wird gefragt, war es Mord?
6: Die Verdächtigung, dass die Stasi hinter dem Mord steckte oder solche Sachen wurden dann auch in der Boulevardpresse verbreitet oder zumindest als Frage gestellt. Ja. Steckt die Stasi dahinter? Und dann ganz klein steht noch, nee, steckt er nicht dahinter.
3: Im Osten, im real existierenden Sozialismus, passt ein Suizid nicht ins Bild des postulierten Arbeiter- und Bauernparadieses auf deutschem Boden. Vor allem, wenn es sich um einen US-Star handelt, der aus politischer Überzeugung ins Land gekommen war.
6: Dieser Tod, der in seinem Charakter verfälscht wurde von den Staatsmedien der DDR, war ein Politikum ersten Ranges.
3: Doch am Ende zeigt sich, an allen Spekulationen und Verschwörungstheorien ist nichts dran. Den Beleg liefert Dean Reed selbst in einem ausführlichen Abschiedsbrief.
6: Der ganz sicherlich echt ist, der damals unterdrückt wurde, der von der Stasi beschlagnahmt wurde und nicht veröffentlicht.
3: Er führt private und persönliche Gründe an, die ihn zu seiner Entscheidung geführt haben. Zur DDR und zum Sozialismus bekennt er sich sogar über den Tod hinaus.
6: Er schreibt ausdrücklich, dass doch die DDR seine Heimat war. Und es ist schon eindeutig, ja, dass er nicht wollte, dass sein Selbstmord politisch gedeutet wird und politisch ausgenutzt würde von den Medien, die er als feindlich betrachtet hat.
3: Das Glück gefunden hat der Cowboy aus Colorado, also letztlich nicht im deutschen Arbeiter- und Bauernstaat. Dean Reed, ein Weltstar. Zumindest auf einer Seite der Welt.
5: Wenn ich sterbe, ich will denken, dass irgendwie mein Leben hat einen Wert gehabt und ich habe ein kleines, wie sagt man in Deutsch, ein kleines Grain of Sand gegeben. Mhm. Irgendwie, der Welt ist etwas besser geworden, weil Dean war da.
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20: Die Nachrichten mit Katrin Baumhöfer. Guten Tag.
2: Führende Politiker der CDU haben ihre Partei vor einer Zusammenarbeit mit der AfD gewarnt. Hintergrund sind anstehende Landtagswahlen, unter anderem in Sachsen-Anhalt und Mecklenburg-Vorpommern. Dort liegt die AfD nach Umfragen klar vorn. Georg Schwarte, WDR Berlin.
14: In dem Moment, in dem die CDU der AfD die Hand reiche, sei sie kaputt, sagte der Vorsitzende des Arbeitnehmerflügels der CDU, Dennis Radke, der Frankfurter Allgemeinen Sonntagszeitung. Zwei führende CDU-Politiker aus Nordrhein-Westfalen werden noch deutlicher. CDU-Arbeitsminister Karl-Josef Laumann kündigt

0: richtig. Die schriftliche Begründung folgt wahrscheinlich erst in ein paar Wochen, heißt es. Erst dann startet die Frist für eine mögliche Beschwerde beim Bundesverwaltungsgericht in Leipzig. Bis klar ist, ob der Fall dort überhaupt verhandelt wird, können noch Monate vergehen. Für die Wirtschaft heißt das Planung mit Vorsicht. Behörden dürften neue Genehmigungen zum Beispiel für Bauprojekte nun eher zurückhaltend geben. Immerhin, bereits genehmigte Projekte sind nicht betroffen und können weiterlaufen.
1: Weitere Meldungen im Überblick. Die NRW-SPD will sich gut 10 Monate vor der Landtagswahl heute auf ihren Spitzenkandidaten festlegen. In Düsseldorf beginnt dazu gerade die Landesdelegiertenkonferenz. Dort soll Landtagsfraktionschef Jochen Ott offiziell gewählt werden. Der Politiker aus Köln war Anfang des Jahres vom SPD-Landesvorstand einstimmig als Kandidat nominiert worden. In mehreren NRW-Städten wollen heute wieder Psychotherapeutinnen und Therapeuten demonstrieren. Der Protest richtet sich gegen die seit April geltenden Honorarkürzungen, durch die viele Therapieplätze wegfallen könnten. Demos sind in NRW in Dortmund, Bonn und Detmold geplant. Übermüdung ist laut einer Studie im Speichel nachweisbar. Ein Forscherteam der Universität Zürich hat herausgefunden, dass sich akuter Schlafentzug mit einer einzigen Speichelprobe nachweisen lässt. Die Wissenschaftler konnten erstmals Biomarker für Übermüdung im Speichel identifizieren. Nach einer Studie des Robert-Koch-Instituts schläft in Deutschland mehr als jeder dritte Mensch schlecht.
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1: Auf einer 90er-Party in Elsdorf im Rhein-Erft-Kreis hat es am Abend einen Zwischenfall gegeben. Ein Mann sprühte Pfefferspray in die Menge. 6 Menschen mussten ins Krankenhaus. Sandra Polch, WDR aktuell.
3: Rund 3000 Menschen hatten auf der Open-Air-Party in Elsdorf gefeiert, als ein betrunkener Mann plötzlich zum Reizgas griff. Viele klagten über Atemwegs- und Augenreizungen. Die Kreisleitstelle löste einen Großeinsatz aus und schickte Rettungskräfte aus dem gesamten Rhein-Erft-Kreis. 21 Besucher konnten ambulant behandelt werden, 6 kamen in Krankenhäuser. Der tatverdächtige Mann wurde durch Zeugenaussagen identifiziert und kam zur Ausnüchterung in Gewahrsam. Die Veranstaltung wurde nach dem Zwischenfall fortgesetzt.
1: Das war WDR aktuell. Das Wetter in Nordrhein-Westfalen, teils Sonne, teils dichtere Wolken und vor allem nördlich der Ruhr auch ein paar Schauer. Es ist sehr windig, im Hochsauerland sind Sturmböen möglich. In Brilon bis 18 Grad, in Unna bis 20 und in Frechen bis 21 Grad. Morgen oft bewölkt, vor allem am Nachmittag mit Schauern und weiterhin starken Böen bei 12 bis 21 Grad. Die Zeit 10.04 Uhr. 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Die A3 Oberhausen Richtung Arnheim ist zwischen Hamminkeln und Rees nach einem Unfall gesperrt. A3 Oberhausen Richtung Köln zwischen Kreuz Hilden und Dreieck Langenfeld mehr als 10 Minuten plus 3 Kilometer Stau. Außerdem sind folgende Autobahnen wegen Bauarbeiten gesperrt. Die A40 zwischen Mülheim-Winkhausen und Mülheim-Heißen in beiden Richtungen bis zum 22. Juni. Bis Montag früh die A44 Essen Richtung Düsseldorf zwischen Kreuz Düsseldorf Nord und Düsseldorf Flughafen. Die A43 zwischen Bochum-Riemke und Kreuz Bochum in beiden Richtungen und die A553 zwischen Brühl Ost und Brühl Nord ebenfalls in beiden Richtungen.
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4: Anja Backhaus hier, herzlich willkommen. Es gibt viele verschiedene Genres von Videospielen. Also es gibt Actionspiele, Strategiespiele, Denkspiele, Simulationsspiele und auch Spiele, die aufklären wollen. Vielleicht ist da dieses eine Spiel einzuordnen, über das wir heute sprechen wollen. Und ich muss gestehen, bei mir hat dieses Spiel für Irritation gesorgt, denn die Spielidee ist folgende. Die Spieler und Spielerinnen sind in der Rolle von Opfern, die versuchen müssen, die Privatinsel des Sexualstraftäters Jeffrey Epstein zu verlassen, was mit vielen Hürden verbunden ist. Vor allen Dingen junge Menschen spielen dieses Spiel in den USA und nicht alle sind begeistert.
5: It's a startling gaming trend with children sparking outrage for some parents.
6: Five Nights at Epstein's, it's a digital game becoming a problem at schools across America.
5: Five Nights at Epstein's.
4: Ja, so heißt das Spiel, Five Nights at Epstein's, und verbreitet sich in den USA schnell. Wir wollen gleich mal klären, was bzw. wer steckt eigentlich dahinter und was genau kann man denn da eigentlich spielen? Oh, WhatsApp-Nachricht eingegangen. Wahrscheinlich wieder die Aufforderung, den erweiterten Datenschutz einzustellen. Haben Sie vielleicht auch bekommen in der vergangenen Woche. Vor allen Dingen, wer bei WhatsApp Teil eines Gruppenchats ist, der wird bestimmt diese Nachricht bekommen haben. Man solle seinen erweiterten Datenschutz aktivieren. Ich habe das auch brav gemacht. Ich habe dann das sogar auch

0: In anderen Chats habe ich die Administratoren gebeten, bitte auch den erweiterten Datenschutz einzustellen. Das Ganze ist ein Kettenbrief, sagt unser Netzexperte, und es ist eigentlich völliger Quatsch. Mehr dazu dann später hier im Medienmagazin. Jetzt starten wir erstmal mit einer aktuellen Welle der Empörung, die ihren Ursprung hier bei uns im Haus hat. Der WDR hat ja verschiedene Radiowellen, also eins live für junge Menschen. Es gibt WDR 2, 3, 4 und es gibt WDR 5, da sind wir gerade. Und dann gibt es noch den Radiosender Cosmo. Der hieß früher Funkhaus Europa. Das ist ein interkultureller Sender, sehr vielfältig und divers aufgestellt in der Moderation, in den Themen, in der Musikauswahl. Abends laufen bei Cosmo Sendungen auf Türkisch, auf Italienisch, Serbisch, Kroatisch, Bosnisch, Russisch oder Arabisch. Und dieser Sender, der soll radikal umgebaut werden. Und in Zukunft will er vor allen Dingen ein junges, migrantisch geprägtes Publikum erreichen, soll nicht mehr Cosmo heißen, sondern dann 1 Live Street. Es gab eine Unterschriftenaktion gegen diesen Umbau, der von vielen Prominenten unterzeichnet wurde. Herbert Grönemeyer, Jan Delay, viele Künstler und Künstlerinnen haben protestiert. Der WDR-Rundfunkrat hat trotzdem für den Umbau gestimmt. Aber das wollen jetzt einige immer noch nicht akzeptieren. Diese Woche hat die ARD einen offenen Brief bekommen von über 500 Organisationen, Wissenschaftlern und Medienschaffenden. WDR5-Medienjournalist Christoph Sterz hat den Brief gelesen. Hallo Christoph.
1: Hallo.
0: Was ist denn eigentlich der Punkt der Unterzeichner? Also warum finden Sie, dass es eine schlechte Idee ist, dass Cosmo umgebaut wird?
1: Die sagen, dass Cosmo das einzige öffentlich-rechtliche Programm ist, das die Lebenswirklichkeit von Menschen mit Migrationsgeschichte so richtig ins Zentrum stellt. Und die sagen, dass die Öffentlich-Rechtlichen dann einen wichtigen Teil von ihrem Auftrag nicht mehr erfüllen würden, wenn die Reform so kommt, wie das geplant ist. Das sagt Elena Contido, die ist Initiatorin des offenen Briefs und Geschäftsführerin der Organisation Neue Deutsche MedienmacherInnen.
2: Deshalb fordern wir nicht nur, dass der Sender als solches erhalten wird, sondern in dieser ganzen Reformstrategie, in der sich ja die ARD gerade befindet, mitgedacht und weiterentwickelt wird als starke bundesweite Marke in ARD Sounds mit einer crossmedialen Erweiterung. Das ist es, was der Wunsch von vielen Menschen wirkt.
1: Viele Menschen, das heißt an dieser Stelle wirklich viele hundert Organisationen und Privatpersonen. Unterschrieben haben migrantische Organisationen wie die Bundeskonferenz der Migrantenorganisation oder der Bundesverband russischsprachiger Eltern oder die türkische Gemeinde in Deutschland, aber auch zum Beispiel der Deutsche Musikrat und das Grimme-Institut. Und neben dem offenen Brief gibt's ja auch noch so eine große Petition zum Erhalt von Cosmo. Da haben inzwischen über 100.000 Menschen unterschrieben, auch Stars wie Herbert Grönemeyer oder Peter Fox oder Fatih Akin.
0: Ja, das habe ich ja eben auch schon gesagt. Was sagen ARD und WDR zu dieser Initiative oder zu den Anliegen der vielen Organisationen?
1: Also die ARD, die hat mir auf Anfrage gesagt, dass sie den offenen Brief zur Kenntnis nimmt und dass Migration Teil des deutschen Alltags sei und deshalb auch querschnittsmäßig schon in allen Programmen der ARD stattfindet. Der WDR, der gehört ja auch zur ARD und der verantwortet eben Cosmo, der hat sich auch bei mir gemeldet. Shiva Schley, Programmchefin von 1 Live und von Cosmo.
3: Als Programmchefin muss ich sagen, natürlich sind wir gesprächsbereit und im Ziel sind wir uns einig. Wir möchten Menschen mit internationalen Biografien konsequent adressieren und zwar nicht mit einem Programm, das möglicherweise wirklich extrem starken Symbolcharakter hat. Allerdings, wenn wir den Reality-Check machen, müssen wir konstatieren, wir erreichen unser Publikum nicht. Und damit wollen wir uns auseinandersetzen.
1: Und das dann eben auch angehen durch Angebote, die dann vielleicht auch mehr Leute nutzen, als das bisher der Fall ist beim jetzigen Cosmo.
0: Also im Grunde eine Integration in die anderen Wellen, die schon da sind, mehr diese vielfältigen Themen von Diversität. Aber was heißt das ganz genau? Wie geht's jetzt weiter?
1: Die Leute vom offenen Brief, die fordern von der ARD eine Antwort, wie sie Menschen mit Migrationsgeschichte künftig erreichen will und auch, wie sie dazu steht, dass es bei Cosmo bis jetzt auch noch so Fremdsprachen-Podcasts gibt, zum Beispiel auf Russisch, auf Bosnisch, Kroatisch, Serbisch oder auf Kurdisch und dass es sowas Vergleichbares ansonsten nirgendwo in der ARD gibt und da dann auch mit der Reform eine gefährliche Informationslücke entstehen würde. So sehen das die Leute, die den offenen Brief unterschrieben haben. Und da sagt der WDR, ja, also da werden einzelne Fremdsprachen-Podcasts verschwinden, das stimmt. Und wir konzentrieren uns auf Türkisch, Persisch und Arabisch. Aber Shiva Schleidi sagt auch, dass die Expertise der anderen Fremdsprachenteams weiter gebraucht wird. Und zwar eben dann in Zukunft in den deutschsprachigen Programmen vom WDR.
3: Aus unserer Sicht ist es wichtig, dass wir die gesellschaftliche Realität anerkennen und dass wir auch die massenattraktiven Programme öffnen für diese Themen der Communities.
1: Da sagen jetzt die Leute vom offenen Brief, ja, das ist auch wichtig, dass das stattfindet. Das andere soll aber auch stattfinden und dass die Öffentlich-Rechtlichen ja grundsätzlich nicht alleine auf die Quote gucken müssen, sondern eben auch auf ihren Auftrag. Und der sieht vor, möglichst alle Menschen dieser Gesellschaft zu erreichen. Auf jeden Fall ist es jetzt so, dass die Reform wahrscheinlich jetzt hinter den Kulissen erstmal weitergeht, weil ja auch der Rundfunkrat zugestimmt hat, weil es ja auch einfach Teil von größeren Reformen ist. Und deswegen gehe ich mal davon aus, dass das dabei bleiben wird, dass Cosmo dann verschwindet und eben 1Live Street kommt ab dem nächsten April.
0: Sagt Christoph Sterz. Vielen Dank dafür, Christoph.
1: Gern.
0: Über 500 Organisationen, Wissenschaftler und Medienschaffende haben einen offenen Brief an die ARD geschrieben, in dem sie fordern, dass die Radiowelle Cosmo nicht so radikal umgestaltet wird wie geplant, sondern Cosmo solle sogar eher noch ausgebaut werden zu einer bundesweiten Marke, weil das interkulturelle Programm wichtig sei, auch für Menschen hier in Nordrhein-Westfalen, argumentieren die Unterzeichnerinnen und Unterzeichner. 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

0: 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Die Situation im Nahen Osten ist sehr undurchsichtig. Wer hat wen angegriffen? Wie verlaufen die militärischen Auseinandersetzungen? Das ist schwierig, das konkret nachzuvollziehen. Und das liegt unter anderem daran, dass wir kaum an verlässliche Informationen kommen. Unabhängige Journalisten und Journalistinnen dürfen zum Beispiel nicht in den Gazastreifen einreisen, zumindest nicht in den Teil, der von Israel besetzt ist. Und in den Gebieten, in denen die Hamas die Kontrolle hat, da ist es viel zu gefährlich für Reporter. Also in den letzten Monaten sind schon zahlreiche Journalisten in Gaza ums Leben gekommen. Auch im Westjordanland stehen die Journalisten zunehmend unter Druck. Also die Situation für Medienschaffende im Nahen Osten ist sehr belastend. Mit welchen Herausforderungen die Berichterstattung verbunden ist, das weiß unser Korrespondent in der Region, Jan-Christoph Kitzler.
1: Muammar Orabi zeigt stolz seine Redaktionsräume in Ramallah im besetzten Westjordanland. Seit 30 Jahren ist er Journalist und 40 Jahre schon gibt es das Watan Media Network, das er leitet. Orabi sagt, es ist das größte Medienunternehmen in Palästina und war dort die erste unabhängige Stimme. Er ist stolz darauf, dass sie hier keiner Partei nahestehen, aber das hat immer wieder für Schwierigkeiten mit der palästinensischen Autonomiebehörde gesorgt, die Teile des Westjordanlandes kontrolliert und manchmal ein Problem hat mit unabhängigem Journalismus. Die palästinensische Autonomiebehörde hat Watan zu Beginn 5-mal geschlossen, weil sie so verärgert über unsere Recherchen waren. Denn wir berichten ständig über Misswirtschaft, Korruption und Meinungsfreiheit. Und ich kann Ihnen zeigen, wie die palästinensische Autonomiebehörde vor 2 Jahren Watan gestürmt und meine Journalisten hier in den Büros angegriffen hat. Millionen Follower haben sie auf Facebook, auf YouTube, im Radio. Sie senden rund um die Uhr. Aber gerade erst gab es Druck wegen der Berichterstattung von Watan über die palästinensische Kommunalwahlen im April. Orabi berichtet, dass Journalisten angegangen wurden. Er selbst habe einige Anrufe bekommen, auch Morddrohungen. Und auch die israelische Besatzungsarmee war schon mehrmals in der Redaktion. Die Soldaten haben Computer und Ausrüstung beschlagnahmt. Journalismus unter den Bedingungen der Besatzung sei ohnehin ein Problem, sagt Muammar Orabi. Allgemein gesagt können wir uns nicht von Stadt zu Stadt bewegen, weil die Siedler überall auf der Straße sind. Jetzt schulen wir also unsere Journalisten und geben ihnen mobile Kameras, damit sie die Videos per Handy senden können, weil ich die Crew von Watan nicht nach Nablus oder Hebron schicken kann. Ich weiß nicht, was auf der Straße passieren wird. Das ist der tägliche Druck auf uns, denn das Westjordanland ist völlig fragmentiert und die Siedler sind überall und wir können uns nicht frei von Stadt zu Stadt bewegen. Das ist eine große Herausforderung, vor der wir stehen. Jala Abu Arab ist, obwohl noch jung, schon Chefredakteurin. Duz heißt ihr Portal. Sie lebt in Nablus und mit ihrem Team berichtet sie vor allem aus dem Norden des Westjordanlandes. 70% des Drucks, mit dem sie zu tun hat, spielt sich online ab, sagt sie. Das komme daher, wenn man versucht, palästinensische Inhalte über die sozialen Medien zu verbreiten.
2: Meta Products, which are Facebook, Instagram,
1: Produkte von Meta wie Facebook, Instagram und so weiter haben in den palästinensischen Gebieten keine offizielle Niederlassung. Es gibt nur Büros in Ramat Gan oder Tel Aviv und wir wissen, was das bedeutet. Es bedeutet, dass wir keinerlei Kontrolle über die Einschränkungen und die Zensur haben, mit der wir kämpfen. Und so müssen sie erfinderisch sein. Wir haben angefangen, alternative Wörter zu verwenden. Das Wort Besatzung wurde mehrfach entfernt, allerdings nur im Arabischen. Wenn man es also auf Hebräisch oder Englisch veröffentlicht, passiert nichts. Und worüber sollen wir sonst sprechen, wenn es um die palästinensische Wirklichkeit geht? Wenn man nicht über Siedlungen, nicht über Besatzung spricht, was bleibt dann noch? Wir mussten also alternative Formulierungen finden. Zum Beispiel nennen wir die Hamas die Grünen, wir nennen die Siedler unsere Cousins und das löscht das gesamte palästinensische Narrativ aus. Und ein Teil des Publikums wendet sich ab. Viele stört, dass die Dinge nicht beim Namen genannt werden. Sie wissen nicht, dass das nur geschieht, um überhaupt noch journalistisch arbeiten zu können. Doch mehr als 1 Million Follower hat Duz noch auf Facebook. Dabei kommen sie vor lauter Problemen und angesichts der krassen Lage im Westjordanland seit dem 7. Oktober 2023 mit der Arbeit kaum noch hinterher. Es gibt viele Hindernisse im Umgang mit der palästinensischen Autonomiebehörde, natürlich auch mit den Israelis. Und wir spüren auch Druck aus den Communities, da die Palästinenser so hohe Forderungen und Erwartungen an die Medien haben, die sie vertreten. Und für uns ist das alles schwer zu bewältigen, denn die Menge an Nachrichten, die Eskalationen und die Ereignisse in den von uns abgedeckten Gebieten ist einfach überwältigend. Es ist nicht leicht für palästinensische Journalisten im Westjordanland, doch viele versuchen trotzdem weiterzumachen, irgendwie.
0: Und damit setzen die Journalisten teilweise ihr Leben aufs Spiel. Und das alles, damit die Welt sieht und weiß, was im Nahen Osten geschieht. Leider ist es alles andere als einfach, denn die Zugänge zu den besetzten Gebieten sind versperrt. Und es ist extrem gefährlich, denn auch Journalisten werden nicht von Angriffen verschont. ARD-Reporter Jan-Christoph Kitzler über die Situation für unabhängige Journalisten im Nahen Osten. 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

0: 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Der verurteilte Sexualstraftäter und Multimillionär Jeffrey Epstein hatte eine eigene Insel in der Karibik, Little St. James. Und Epstein hat sich da eine riesen Villa auf diese Insel bauen lassen mit Pools und einem Areal, das angelegt ist wie eine Tempelanlage. Das ist irgendwie zynisch, wenn man ja weiß, dass mächtige Männer aus der ganzen Welt dort Kinder missbraucht haben. Die Insel wird daher in einigen Medien auch als Pedophile Island benannt. Bilder dieser Insel kursieren im Netz und die sind teilweise verstörend, was es da für seltsame Räume gibt. Und auch der Epstein-Fall an sich ist noch lange nicht abgeschlossen. Immer wieder tauchen neue Namen mutmaßlicher Täter auf, die in das Missbrauchssystem von Epstein verstrickt waren. Diese Woche hat Microsoft-Mitbegründer Bill Gates vor dem US-Kongress ausgesagt. Auch er hatte Kontakt zu Epstein, sei aber nie auf dieser Insel gewesen, hat er vor dem Kongress beteuert. Diese Insel ist in diesem perfiden System der Ort des Grauens, also ein Ort des totalen Horrors. Und dieser Ort ist Ausgangslage für ein Videospiel. Five Nights at Epstein's spielt auf der Privatinsel des Sexualstraftäters und dieses Spiel nutzt auch echte Fotos aus den veröffentlichten Dokumenten, also den sogenannten Epstein-Files. Was es mit diesem Spiel auf sich hat, darüber spreche ich mit WDR5-Reporterin Freya Diekmann. Hallo Freya.
1: Hallo.
0: Sag mal, ich muss gestehen, ich verstehe es nicht. Also und ich finde das auch irgendwie extrem makaber, aber erklär uns doch erstmal, was ist das für ein Spiel? Was ist die Idee?
1: Ja, Five Nights at Epstein's ist ein Videospiel, das auf dem Konzept von dem Horror-Videospiel Five Nights at Freddy's aufbaut, das unter Fans von Videospielen sehr, sehr bekannt ist. Und man muss eben 5 Nächte auf dieser Epstein-Insel überleben, ohne von ihm missbraucht zu werden. Und dafür hat man Zugriff auf die Kameras, die verschiedene Orte auf der Insel ablichten. Und da kann man dann eben sehen, wo Epstein sich gerade aufhält. Ja, und die Kunst ist natürlich, ihn dann von sich wegzulocken, indem man einen bestimmten Sound abspielt. Und dieser Sound ist tatsächlich ein Kinderlachen.
0: Oh mein Gott.
1: Ja, es wird immer krasser. Also es gibt eben echte Fotos aus den Epstein-Akten, wie du schon meintest. Man sieht also wirklich die echten Tatorte, wo diese Missbrauchsfälle stattgefunden haben. Man sieht sein Arbeitszimmer, man sieht mehrere Badezimmer. Alles ist so im Halbdunkeln, also etwas gruselig. Man sieht nicht genau, was da passiert. Es gibt eine Art Behandlungsraum mit einem Stuhl, der aussieht wie bei der Gynäkologin.
0: Den gibt's in echt auch, ne?
1: Und es gibt auch Donald Trump. Der kommt auch vor. Und das ist auch besonders, weil er greift über die Lüftungsschächte an. Also man muss nicht nur die Kameras im Blick behalten, sondern auch die Lüftungsschächte, weil da Donald Trump rauskommen kann. Dieses Spiel kann man kostenlos im Internet spielen und vor allem in den USA ist es bisher sehr viral gegangen. Und es gibt auch sehr viele Videos von Spielern, die sich beim Spielen aufgenommen haben.
2: Oh, shart, dude. Oh! Oh my God, where'd he go? Should I play sound? I can't. Yo, he's right there. What happens if he gets too close? Oh.
1: Ja, wenn Epstein einem zu nahe kommt, dann bedeutet das schlicht und weg Game Over. Und die Jumpscares, also wenn Epstein dann aus einer Ecke auf einmal rausspringt und da ist, weil man ihn halt nicht weggelockt hat, sind wirklich ziemlich gruselig.
0: Also mir fehlen wirklich die Worte. Ich bin so fassungslos. Ich finde das so irritierend und so verrückt, dass Menschen das machen. Also warum? Wieso spielen Leute das?
1: Das ist eine sehr, sehr gute Frage. Das reine Spielerlebnis kann es eigentlich gar nicht sein. Es ist von der Aufmachung her nämlich, ehrlich zu sein, relativ langweilig, sehr wenig interaktiv. Das, was den Reiz ausmacht, sind vermutlich diese echten Fotos von der Epstein-Insel. Also dieser leichte Grusel, dass man weiß, dass dort wirklich echte Verbrechen passiert sind und man sich wirklich von einem echten Verbrecher verstecken muss. Und das Konzept scheint auch sehr erfolgreich zu sein. Also es gab nämlich noch so ein Spiel, Five Nights at Diddy's hieß das. Und da muss man sich vor dem Rapper P. Diddy verstecken. Der heißt ja bürgerlich Sean Combs und wurde vergangenes Jahr in einem großen, ziemlich öffentlichkeitswirksamen Prozess, unter anderem wegen Sexualstraftaten und auch Menschenhandel, verurteilt.
0: Also das gibt es auch schon. Da ist natürlich jetzt dann klar, also es gibt die grundsätzliche Frage, warum gibt es Games über diese größten Sexualstraftäter unserer Zeit? Also was steht dahinter? Was wird damit gemeint?
1: Ja, diese Frage habe ich auch Sebastian Ostrich gestellt. Er ist Philosoph und Autor und hat auch ein Buch über die Ethik bei Computerspielen geschrieben. Und er sagt dazu:
3: Es scheint fast schon eine Art Meme zu sein, das man da erstellt. Also es ist eine Art von bösem Witz, gesellschaftlichem Kommentar und eben als Game gleichzeitig aufbereitet. Das ist, glaube ich, hier das Entscheidende. Deswegen würde ich jetzt vermuten, dass das die Absicht ist es auch, die da dahinter liegt. Da wird da auch niemand reich.
1: Ja, und diesen Aspekt finde ich sehr interessant, dass man Videospiele eben auch als Medien betrachtet, die gesellschaftliche Kommentare sein können.
0: Ja, und es wird niemand reich davon. Das finde ich eigentlich auch einen ganz spannenden Punkt, muss ich sagen. Das heißt, es ist sozusagen ein Open-Source-Spiel. Das heißt, dahinter steht keine Firma oder sowas, die sich daran bereichert. Auch das wichtig. Aber kann man das alles jetzt so gelassen hinnehmen? So weit bin ich irgendwie noch nicht.
1: Ja, viele sind nicht so weit. In den USA gab es einen großen Aufschrei von Eltern, weil vor allem Kinder das eben in der Schule spielen, auf Schulcomputern tatsächlich. Und US-Schulen haben jetzt auch schon darauf reagiert und eben die Websites gesperrt. Aber die Kinder schaffen es irgendwie immer wieder über Umwege, tatsächlich sehr kreativ auch, das Spiel wieder auf die Computer runterzuladen. In Deutschland ist das bisher nicht in diesem Ausmaß in den Schulen vorgekommen. Man muss sagen, vielleicht kommt das noch, denn Five Nights at Freddy's ist hier auf jeden Fall auch sehr bekannt, sehr beliebt, auch unter jungen Gamerinnen und Gamern. Und Trends aus den USA schwappen ja schon auch mal rüber hier nach Deutschland. Und da ist dann natürlich die Frage, ob Schulkinder verstehen, dass es sich vielleicht um eine Art Gesellschaftssatire handeln könnte. Auf der Social-Media-Plattform Reddit wurde darüber auch unter Gamerinnen und Gamern diskutiert. Und da war eher der Konsens, dass es solche Spiele eigentlich schon immer gab, dass es auch schon schlimmere Spiele gab. Und das Hauptargument ist da eben, bei Five Nights at Epstein's wird man wenigstens über ein reales Verbrechen dann aufgeklärt.
0: Ja, dann, ob man aufgeklärt wird, ist die eine Frage, weil der Fall ist natürlich real. Es gibt unzählige Opfer von diesem Missbrauchssystem, das dahinter steht, die auch bis heute noch für Gerechtigkeit kämpfen. Jetzt muss man aber sagen, die kommen da nicht vor. Also das Spiel gibt diesen Opfern ja keine Stimme. Ist das nicht doch am Ende geschmacklos?
1: Ja, also das ist sicherlich eine sehr berechtigte Sorge, denn man muss wirklich ganz klar sagen, Aufklärungsarbeit für die Opfer leistet das Spiel überhaupt nicht. Allerdings muss man auch sagen, Gut und Böse werden schon sehr klar dargestellt in dem Spiel. Also es ist schon sehr deutlich, dass Epstein eben so eine Art Monster ist, vor dem man fliehen muss, dass er der Sexualstraftäter ist. Und ich würde sagen, das ist eher eine grundsätzliche Frage, ob man von dem Medium Videospiel überhaupt erwarten kann, dass es über solche Verbrechen halt aufklärt. Mhm. Es gibt ja zum Beispiel Dokumentationen über den Epstein-Fall oder eben auch Bücher von den Opfern selbst. Und da ist dann eben die Frage, ob das ein Videospiel übernehmen muss, diese Aufgabe. Diese moralische Frage habe ich auch nochmal weitergegeben an Sebastian Ostrich. Und der sagt, Spiele sind erstmal nur Spiele und sollten vor allem Spaß machen. Aber
3: trotzdem würde ich sagen, gibt es natürlich auch Grenzen, wo man einfach sagen muss, ja gut, das ist einfach nur primitiv, das ist plump. Es gibt auch Dinge, die wirklich menschenverachtend sind. Ob das jetzt bei Five Nights at Epstein's schon so der Fall ist, bin ich ein bisschen vorsichtig, weil es eben so auch überzeichnet einerseits ist und andererseits der Gegenstand der Kritik tatsächlich Epstein und die Täterklicke ist.
1: Ja, also man kann sagen, Five Nights at Epstein's weist auf eine sehr makabre Art und Weise auf etwas Bestimmtes hin. Denn wie du am Anfang meintest, der Epstein-Fall ist ja noch lange nicht abgeschlossen. Und die Trump-Regierung hält auch immer noch die Veröffentlichung weiterer Akten zurück. Viele Personen und Informationen sind weiterhin geschwärzt. Und ein Gamer hat deswegen dazu auch in einem Interview gesagt, sie stecken mehr Aufwand da rein, das Spiel zu verbieten, als die Leute zur Strecke zu bringen, die so ein Game überhaupt erst verursacht haben. Und ich finde, da ist vielleicht ein bisschen Wahrheit mit dran.
0: Ja, vielleicht steht dahinter auch, dass dieses Spiel fast ein bisschen Ausdruck dieser Ohnmacht ist, dass eben wenig ermittelt wird und außer Epstein bisher auch kein einziger Sexualstraftäter überführt wurde, trotz dieser vielen Dokumente, die veröffentlicht wurden. Und Teile aus diesen Dokumenten, die veröffentlicht wurden, nämlich vor allen Dingen Fotos, sind auch Teil eines Videospiels, über das wir gesprochen haben. Five Nights at Epstein's ist ein Spiel, an dem man sich als Opfer auf der Insel, der Privatinsel des Sexualstraftäters, bewegt und versuchen muss, vor ihm zu fliehen. Freya Dickmann hat uns dieses Spiel vorgestellt. Danke, Freya.
1: Danke.
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0: For You, My Love von James Smith. Da ist er wieder, der Sound, der unsere Aufmerksamkeit sofort anzieht. Das ist der Ton, wenn eine WhatsApp-Nachricht eingegangen ist. Aktuell erklingt der Ton oft im Zusammenhang mit Gruppenchats. Was dahinter steht, klären wir jetzt.
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0: In den letzten Wochen, da kursierte eine dieser Nachrichten bei WhatsApp, die man nicht einfach so ignorieren kann, weil es ist eine Warnung. Von Freunden wurde sie weitergeleitet, von Familienangehörigen auch kommentiert, von Kollegen gepostet. Der Text klingt sehr offiziell und wird von einigen Chatgruppenteilnehmern als sehr dringlich vermittelt. Also ich habe den hier vorliegen in einem Chat und da heißt es tatsächlich Folgendes. Wichtig für alle Gruppenchats. Ab Samstag ist KI in WhatsApp verfügbar und hat Zugriff auf alle Chats. Alle Gruppenadmins sollten daher die Option erweiterten Datenschutz aktivieren. Andernfalls kann die KI Gruppennachrichten öffnen, Telefonnummern sehen und sogar persönliche Daten von ihrem Telefon abrufen, einschließlich privater Chats. Tja, habe ich natürlich sofort reagiert. Ich habe die Nachricht auch weitergeleitet, brav, wie man von mir verlangt hat. Dabei ist das ein sogenannter Kettenbrief. Was bedeutet das? Also was stimmt jetzt daran, was nicht? Und wer steckt dahinter? Darüber spreche ich jetzt mit unserem Netzdenker Jörg Schieb. Hallo Jörg.
2: Grüß dich, Anja.
0: Ja, heute ist Samstag. Steht da drin, dass es ab heute losgeht. Jörg, viele haben in dieser Woche diesen Kettenbrief über WhatsApp bekommen. Wie muss man den einordnen?
2: Ja, der klingt natürlich bedrohlich. Da wurde ich ganz oft drauf angesprochen, weil viele dadurch verunsichert gewesen sind. Und er ist ja auch nicht vollständig aus der Luft gegriffen. Meta hat tatsächlich ja KI-Funktionen in WhatsApp eingebaut, auch bei Instagram und Facebook. Man kann da jederzeit die KI dazu holen. Aber was in dem Kettenbrief drinsteht, ist in weiten Teilen falsch oder zumindest grob übertrieben. Das muss man direkt mal sagen. Es gibt keine stille Opt-in-Falle sozusagen, wie beschrieben. Also es gibt keine versteckte Frist, nach der man angeblich zustimmen müsste, ohne es zu merken. Und das Weiterleiten der Nachricht schützt rein gar nicht davor. Es sorgt nur dafür, dass der Kettenbrief noch schneller, noch mehr Menschen verunsichert. Das hat ja geheißen, hier bitte weiterverbreiten, damit alle davon in Kenntnis gesetzt werden. Also das, was da steht, stimmt definitiv so nicht.
0: Also da ist gar nichts dran. WhatsApp lese jetzt mit KI auch meine Nachrichten mit und aus und kann darüber verfügen. Das stimmt gar nicht.
2: Also Meta AI, das gibt es ja, ist eine echte Funktion, das stimmt schon. Sie ist seit einigen Monaten in WhatsApp ja integriert, in manchen Ländern stärker sichtbar als in anderen. Aber das ist dieser blaue Kringel, den man sehen kann, wenn man WhatsApp, Instagram oder Facebook benutzt. Ein KI-Assistent, den man direkt im Chat ansprechen kann, ähnlich wie zum Beispiel ChatGPT, nur eben direkt in WhatsApp. Man muss nicht rausgehen, man kann eine Frage stellen, sich einen Text übersetzen lassen oder ein Backrezept abrufen, das man dann teilen möchte, sowas halt. Ein Helfer direkt in WhatsApp drin. Das gibt es. Aber diese Funktion liest keine privaten Nachrichten mit, denn die Nachrichten sind Ende zu Ende verschlüsselt. Die direkten privaten Nachrichten, die man austauscht, aber auch im Gruppenchat, da kann Meta gar nicht mitlesen. Nur dann, wenn man den KI-Chatbot ganz gezielt anspricht, dann kann die KI das, was man mit ihr geteilt hat, natürlich lesen, sonst könnte sie die Frage nicht beantworten, aber alle anderen Nachrichten im Chat nicht und schon gar nicht andere Chats und auch schon gar nicht irgendwelche Telefonnummern oder anderen Daten aus dem Handy laden und lesen, was ja auch behauptet wird.
0: Man wird da ja jetzt aufgefordert, die Datenschutzeinstellungen der Chats zu verändern. Ich habe das jetzt in all meinen Gruppenchats eingestellt. Ist das jetzt überflüssig oder ist es falsch?
2: Also man muss wissen, es gibt diese erweiterten Datenschutzfunktionen tatsächlich, die kann man einstellen. Mhm. Die führen dann dazu, dass man in dem Gruppenchat, insbesondere, dass dann die Bilder und Videos nicht gespeichert werden. Wenn man mal einen diskreten Gruppenchat führt und man möchte nicht, dass auch andere was teilen oder sich merken, dafür ist das gedacht. Und man kann auch in der Tat dann, wenn das aktiviert ist, die KI nicht dazu holen. Das bedeutet aber nicht, dass wenn diese Funktion nicht aktiviert ist, KI alles mitlesen kann, was behauptet wird. Das stimmt nicht.
0: Also eigentlich, was du sagst, total überflüssig. Wer macht denn eigentlich sowas? Also wer hat überhaupt Interesse daran, solche Kettenbriefe zu versenden?
2: Das ist die wirklich interessante Frage. Es gibt da ja mehrere Muster und es gibt ja immer wieder solche Kettenbriefe. Manchmal stecken kommerzielle Interessen dahinter. Wer Panik vor einem Original schürt, der kann Nutzer zu einer sicheren Alternative treiben zum Beispiel. Also mehr Panik, dass WhatsApp unsicher ist, könnte dazu führen, dass mehr Menschen vielleicht zu Signal wandern, was ja eine gute Entscheidung sein mag. Aber das könnte zum Beispiel dahinter stecken, irgendeine Initiative, die WhatsApp schlechter dastehen lassen möchte, als es tatsächlich ist. Manchmal gibt es auch politische intrinsische Motivation, Misstrauen gegenüber Konzernen zu schüren oder gegen KI generell, gegenüber amerikanischen Plattformen. Manchmal steckt aber auch niemand dahinter. Vielleicht einfach nur Missverständnis, ohne bösen Willen dahinter, nicht gut recherchiert. Man schickt es raus und weil es eben so ist, dass die Menschen da verunsichert sind und weil wir ja wissen, dass Meta durchaus auch Daten sammelt, werden solche Falschinformationen dann schnell geglaubt und wir teilen sie dann. Also viele Menschen teilen sie und nur so entsteht ja überhaupt ein Kettenbrief. Also man weiß nicht ganz konkret, wer das jetzt vielleicht gesteuert hat und dahinter steckt. Das kann man nicht herausfinden, aber es gibt eben schon irgendeine Motivation sehr wahrscheinlich.
0: Bei mir kam das tatsächlich auch von Menschen, die sehr vertrauensvoll auf mich wirken und auch ich habe die ja weitergeleitet. Ne?
2: Das ist ja der Trick bei den Kettenbriefen. Ja. Man kriegt sie nicht von irgendeinem Bot, sondern von Menschen, die man kennt, die in gutem Glauben das weitergeben, weil sie denken, oh Gott, das muss ja jeder wissen und teilen es dann mit der Anja. Ich habe es komischerweise nicht gekriegt. Wahrscheinlich wollte mir keiner damit kommen. Ich weiß es nicht.
0: Ja, bei dir wissen das natürlich alle. Ich meine, man bringt ja auch einer Kuh keine Milch mit. Was redest du mir? So. Was soll ich denn tun?
2: Schönes Beispiel.
0: Was soll ich denn machen, wenn ich das nächste Mal so einen Kettenbrief bekomme?
2: Also definitiv nicht weiterleiten, auch wenn es irgendwie plausibel klingt. Das ist eine wichtige Regel. Erstmal prüfen bitte kurz, gibt es eine Quelle dazu, eine seriöse Quelle, eine offizielle Mitteilung von WhatsApp oder Meta, einen seriösen Artikel dazu. In diesem konkreten Fall hat es auch schon Faktenchecker gegeben von Korrektiv, Mimikama und auch der Verbraucherzentrale, die das wirklich überprüft hat und auch ganz stichhaltig nachweist, dass das nicht stimmt und dass man bitte das nicht glauben soll und schon gar nicht weiterleiten soll. Also dieses Weiterleiten, wenn man das schon mal stoppt, ist der Schneeballeffekt auch gestoppt. Also nicht gleich sofort reagieren, sondern einmal innehalten, durchatmen, überprüfen.
0: Hätte ich das mal früher gewusst, lieber Jörg. Also keine Kettenbriefe weiterleiten, auch wenn sie noch so seriös wirken. Diese Woche ging eine Meldung durch die WhatsApp-Chats, dass man seine Einstellungen verändern müsse. Sonst würde die KI persönliche Nachrichten und private Chats auslesen und auch Telefonnummern speichern. Das stimmt so nicht, sagt Netzdenker Jörg Schieb. Die KI hat nur die Informationen, die man ihr explizit selber zur Verfügung stellt. Zum Beispiel bei einer Anfrage zu einem Thema. Danke für die Aufklärung, Jörg.
2: Danke dir auch, Anja.

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5: Seit Donnerstag läuft die Fußball-Weltmeisterschaft der Männer in den USA, in Kanada und Mexiko. Ist ja die bislang größte Weltmeisterschaft mit 48 Mannschaften, 104 Spielen. Und die müssen ja alle kommentiert werden. Da gibt es ein großes Team an professionellen Experten und Kommentatoren. Also in der ARD spricht zum Beispiel Bastian Schweinsteiger mit Moderatorin Esther Sedlacek. Bei Magenta TV hinter der Bezahlschranke, da sprechen Thomas Müller, Mats Hummels und auch Jürgen Klopp. Die stehen als Experten am Spielfeldrand. Es gibt aber auch einen Kommentator, den ich Ihnen jetzt sehr ans Herz legen möchte. Und das ist Niklas. Niklas kommentiert morgen Abend das Spiel Deutschland gegen Curaçao und zwar im ARD-Kinderkanal Kika. Wie es dazu gekommen ist und wie das eigentlich alles klingt, das berichtet uns WDR5-Reporter Kevin Barth.
6: Jetzt Clara Bühl in die Mitte, findet keinen Abnehmer, atmet nochmal durch und läuft an. Jordan Stanway trifft zum 1:0.
7: Jetzt die Flanke von Kimmich.
8: Über 400 Kinder hatten sich beworben. Am Ende durften die 12-jährige Cleo und der 13-jährige Charlie jeweils ein DFB-Pokalfinale beim Kika kommentieren. Während der Übertragung zeigte ein geteilter Bildschirm das Spiel sowie die Nachwuchskommentatoren und ihre erwachsenen Kollegen bei der Arbeit. Es gab bewusst keine Schalten zum Spielfeldrand und auch keine ehemaligen Spieler als Experten. Im Vordergrund standen Cleo und Charlie. Dabei ging es nicht nur um das Geschehen auf dem Platz. Cleo berichtete zum Beispiel über ihre Begegnung mit Bayern-Trainer José Barcala.
9: Er ist so nett. Er ist gekommen und hat gesagt, wollt ihr eine Unterschrift haben? Bevor er unterschrieben hat, hat er noch gefragt, wie geht's euch und so. Das finde ich total süß von ihm. Und
10: konntest du dich gut mit ihm unterhalten?
9: Ja, schon.
8: Charlie beschrieb, wie es ihm kurz vor dem Spiel ging.
7: Ja, ich bin auf jeden Fall sehr nervös, dass ich mich nicht verblabber. Aber ich denke, ich schaffe das und ja, ich versuche einfach cool zu bleiben.
8: Für Philipp Sinner hat der Kika hier genau den richtigen Fokus gesetzt. Er forscht unter anderem zu Sportkommunikation an der Uni Bremen und hat sich lange mit der Mediennutzung von Kindern beschäftigt. Bei kindgerechten Sportübertragungen sei es wichtig,
11: dass man Kindern Wege aufzeigt, wo man seine Begeisterung in ein Berufsbild übertragen kann. Das ist ein Weg, wie man da zum Beispiel hinkommen kann. Das wäre vielleicht auch was für mich. Und das ist sehr, sehr zentral, dass man Kindern in kindgerechten Medienangeboten auf Augenhöhe begegnet und sie nicht als schmückendes Beiwerk mit dabei hat. Und das ist hier sehr, sehr gut gelungen.
8: Die erwachsenen Profi-Kommentatoren führten die Kinder angenehm zurückhaltend durch das Spiel. Cleo konnte bei Fragen aus dem Chat ihr Fachwissen unter Beweis stellen.
10: Weil die wunderbare Frage gerade kam, was Standards sind. Magst du es erklären?
9: Also Standards sind Ecke oder Freistoß oder Einwurf. Das sind halt so Sachen, die relativ oft im Spiel passieren. Deswegen auch Standard.
10: Perfekt erklärt.
8: Charlie durfte strittige Situationen im Spiel beurteilen, weil er selbst schon Schiedsrichter ist.
7: Der greift ihn auf jeden Fall schon an den Schultern. Er wird jetzt nicht so krass nach hinten gezogen, aber schon vom Ball so ein bisschen getrennt. Ich hätte es vielleicht gepfiffen.
12: Ein strenger Schiedsrichter bist du. Ja. Ist ja Wahnsinn.
8: Laut Kika-Geschäftsführer Roman Twork gibt es solche Übertragungen, weil Sport im Allgemeinen sehr beliebt bei Kindern sei. Schon letztes Jahr habe der Sender bei einem Länderspiel der Frauen festgestellt,
13: welche Resonanz das erzeugt hat, auch bei den Kindern. Und da haben wir uns gedacht, das könnten wir eigentlich sozusagen verstetigen, weil wir daran glauben, je öfter man etwas macht, desto mehr wächst das natürlich auch ins Bewusstsein der Kinder, dass es diese Möglichkeit gibt. Und für uns als explizites Vollsortiment für Kindermedien ist das, glaube ich, ein essentieller Punkt, nämlich auch innerhalb dieser beliebten Sportarten Kinder einzubeziehen und die Sichtweisen von ihnen auf Sport und auch auf diese Art von Großereignissen einzubeziehen.
8: Nachdem der erste Versuch letztes Jahr auch linear zu sehen war, setzt der Kika diesmal ausschließlich auf einen Livestream. Der hatte bei beiden Pokalfinals eine mittlere fünfstellige Abrufzahl. Für Medienwissenschaftler Philipp Sinner ist das ein großer Erfolg. Kinder seien zwar eigentlich an kurze Clips auf Social Media gewöhnt, schauten aber auch Serien auf Streamingdiensten.
11: Gerade Kinder sind dann sehr, sehr fasziniert von dieser Geschichte und wollen immer noch eine Folge sehen, können sich dann plötzlich doch sehr, sehr lange auf das Bewegtbild konzentrieren. Wenn das ein spannendes Spiel ist, wenn das gut begleitet wird, dann gibt es durchaus die Option, dass man das sich auch lange anschaut.
8: Aber muss es denn so viel Fußball sein, wo das runde Leder ohnehin medial alles dominiert? Philipp Sinner weist darauf hin, dass eben auch viele Kinder diesen Sport selbst ausüben.
11: Insofern ist es nicht verwunderlich, dass der Kika eine Fußballübertragung so gestaltet, weil man sicherlich auf Nummer sicher gehen kann, dass man so viele Leute erreicht. Das kann man kritisch hinterfragen. Auf der anderen Seite beklagen viele Leute, wenn Dinge gezeigt werden, die nur an eine vermeintlich kleine Zielgruppe gerichtet sind. Und dann wird gefragt, warum könnt ihr denn nicht Fußball übertragen?
8: Kika-Geschäftsführer Roman Twork betont, dass es auch Begleitangebote zu anderen Sportarten gäbe, zum Beispiel Skispringen oder Radfahren. Bei der Übertragung des ersten deutschen WM-Spiels wurde bewusst auf ein Casting verzichtet. Stattdessen darf der 13-jährige Niklas kommentieren, der letztes Jahr schon einmal dabei war.
1: Nächster langer Ball, Sarah Linder. Mit der Flanke, da wäre dann auch Freigabe.
13: Wir fanden, dass Niklas das sehr gut gemacht hat, sehr unterhaltsam. Und deswegen haben wir ihn auch für dieses Jahr gefragt, ob er sich das eben vorstellen könnte, dass man sich als Kommentatorin bewerben kann. Das wird in Zukunft auch der Weg sein, den wir weiterverfolgen wollen beim ersten Spiel bei der WM. Aber haben wir nochmal Niklas gefragt und er hat sich auch bereit erklärt.
5: Ich bin gespannt. Das macht bestimmt großen Spaß, das Deutschlandspiel morgen Abend zu sehen mit dem Kommentar von Niklas. Die ARD überträgt das Fußballspiel Deutschland gegen Curaçao morgen Abend. Auch im Kinderkanal Kika kommentiert von Fußballreporter Niklas. Kevin Barth hat uns dieses Format vorgestellt.
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5: Und wir bleiben beim Fußball. In den kommenden Wochen wird uns dieser Sport wahrscheinlich noch häufiger in den Medien begegnen, ob sie wollen oder nicht. Tom Beinlich über heiß und kalte Temperaturen rund um die Fußballstimmungsmache in den Medien.
14: Es ist ein bisschen so wie damals mit Corona. Erstmal Fieber messen, sonst kommst du hier nicht rein. Hier NTV.
15: Christoph Breuer von der Deutschen Sporthochschule in Köln.
14: Kommt im Interview nicht dran vorbei.
15: Ganz kurz, sind Sie schon in WM-Stimmung?
16: Das Fieber steigt langsam, ja.
14: Beim ZDF.
17: Das WM-Fieber ist ausgebrochen. Zumindest auf diesem Fußballplatz in Maryland an der US-Ostküste.
14: Herr Blome von RTL sieht uns als Fußballfieber Vollversager.
18: Da können wir Deutsche auch kein Fußballfieber mehr. Unbeschwerte WM-Euphorie einfach so. So weit runter kann das Land doch nicht sein.
14: Doch, kann, denn SternTV kümmert sich um
19: Deutschland im WM-Fieber.
14: Und fragt,
19: warum sind wir dieses Mal so, warum kommen wir so schwer aus dem Quark, was WM-Stimmung anbelangt?
14: Gegenfrage, müssen wir das denn? Ist das Pflicht? Offenbar ist es in den Redaktionen absolut unvorstellbar, dass es auf diesem Planeten Lebensformen geben könnte, die sich trotz WM eher wenig bis vielleicht sogar überhaupt nicht für Fußball interessieren. Im Gegenteil, anscheinend glauben sie, dass den Zuschauern Themen, die nichts mit Fußball zu tun haben, in diesen
20: Fußballzeiten
14: nur noch über den Umweg WM-Bezug verkauft werden können.
20: Die Weltmeisterschaft beginnt,
14: lässt uns die Maischbergerin wissen.
20: Und deswegen ist es vielleicht erlaubt, auch mal auf die Politik in Fußballersprache zu blicken.
14: Also quasi in der mutmaßlichen Muttersprache von Marcel Reif.
21: Es liegt an den Führungsspielern und in so einer Bundesregierung ist der Bundeskanzler, glaube ich, der Führungsspieler.
14: Ja, toll. Gefühlt beim Wunder von Bern schon dabei gewesen, der Olle Kubicki.
20: In Fußballzeiten suchen wir Fußballfotos von unseren Gästen. Bei Ihnen sind wir fündig geworden. Sehr, sehr schönes Foto. Ein bisschen jünger sind Sie da und vor allem fällt auf, Sie haben da keinen Schienbeinschoner.
14: Genau, so pfeift man Interviews mit liberalem Urgestein an.
22: Sie sehen ja, dass meine Stutzen immer runtergerutscht sind und dann halten die nicht insofern.
20: Ja.
14: Und hier die Nachspielzeit eines besonders albernen Diskurses zwischen Frau Dröge von den Grünen und Freiwähler Herrn Aiwanger.
20: Wird Deutschland Fußballweltmeister?
23: Dann müssen wir doch jetzt Ja sagen, oder?
24: Ich fürchte nein, hoffentlich geht's nicht aus wie der Eurovision Song Contest.
14: Immerhin, am nächsten Tag darf ARD-Buchberichterstatter Dennis Scheck mal eine eher freigeistige Meinung äußern.
25: Jorge Luis Borges hat mal gesagt, Fußball ist populär, weil Dummheit populär ist. Das ist das, was uns in den nächsten 5 Wochen erwartet.
14: Er überstand die Sendung unversehrt. Fun Fact, die eben noch auf WM-Sprech gedrillte Maischbergerin wünscht jetzt schon mal
20: eine Schüssel Fußball-Weltmeisterschaft Ihnen und einen schönen Sommer.
14: Ach guck, auch Kollegin Mioska ist schon weg.
26: In 4 Tagen beginnt die Weltmeisterschaft. Das heißt, wir werden hier eine Pause machen.
14: Echt jetzt? Nimm mich mit.
26: Ich wünsche Ihnen eine tolle WM und einen schönen Sommer.
14: Andere Gesprächsthemen als Wetter und WM wird es ja wohl in den nächsten 5 Wochen nicht geben, oder? Okay, man hat keine Wahl und muss da irgendwie mitmachen. Ganz besonders schönes WM-Fieber entsteht übrigens, wenn uns beim Training der deutschen Elf die Experten von NTV
0: den Rasen mal ganz genau zeigen auch. Also das heißt, ihr seht auch, er wird jetzt schon seit einer längeren Zeit wird er besprenkelt.
14: Damit unsere Jungs schön drauf üben können, weil
0: die Grashalme sind sehr, sehr eng beieinander. Das wäre also so, als wenn man einen grünen, schönen Teppich zu Hause im Wohnzimmer hätte. Und wir sehen ja da zum Beispiel auch einen liegenden Ball.
14: Auf grüner Auslegeware, gefühlt minutenlang und bildfüllend. Und das ist tatsächlich mal ein schöner Anblick. Mehr muss eigentlich nicht. Hier der Verbrauchertipp.
0: Also wenn wir in ein Gartencenter gehen, dann müsst ihr fragen, haben Sie einen Tiff-Tuff Tahoma Bermuda Gras im Angebot?
14: Und wenn das ausverkauft ist?
0: Beim deutschen Spiel in Houston, das wird dann ein Wiesen-Rispengras und deutschem Weidengras sein.
14: Also in einer WM der lustigsten Produktplatzierungen wäre das mein Favorit.
5: Dann können wir morgen Abend also auch diesen wunderschönen Rasen betrachten und hoffen, dass der Ball darauf auch mal in den Rasenbereich des Tors von Curaçao rollt. Deutschland gegen Curaçao wird übertragen live in der ARD. Das war's mit dem Medienmagazin für heute. Unser Team verabschiedet sich. 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Hier geht's jetzt weiter mit Satire Deluxe und meinen Kollegen Henning Bornemann und Axel Naumer. Mein Name ist Anja Backhaus. Auf Wiederhören.

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1: Die Nachrichten mit Nina Lendfür. Guten Tag. An mehreren Touristenorten im Ausland kann man auch diesen Sommer wieder auf Polizistinnen und Polizisten aus NRW treffen. Das Innenministerium schickt mehr als 30 Beamte, damit sie die Polizei vor Ort unterstützen. Sarah Bartkowski für WDR aktuell.
2: Bei dem Austausch sind die Polizisten und Polizistinnen dann unter anderem auf Mallorca, in Nizza in Frankreich und am Goldstrand in Bulgarien unterwegs. Sie sollen da auch Ansprechpartner für deutsche Urlauber sein und ein Gefühl von Sicherheit geben. Die Einsatzkräfte sind viel zu Fuß unterwegs und helfen zum Beispiel, wenn Deutsche ihren Ausweis verloren haben oder dabei, wenn sie beklaut wurden. Gleichzeitig unterstützen sie die Kollegen vor Ort, wenn deutsche Urlauber zum Beispiel eine Anzeige aufgeben. Das Ganze ist Teil eines Abkommens zwischen den Polizeibehörden in der EU für mehr Zusammenarbeit. Einzige Voraussetzung für die Bewerbung der NRW-Polizisten um den Job im Ausland: Sie müssen gut mit der Sprache da klarkommen.
1: Führende Politiker der CDU haben ihre Partei vor einer Zusammenarbeit mit der AfD gewarnt. Hintergrund sind anstehende Landtagswahlen in Ostdeutschland, wo die AfD in Umfragen vorne liegt. Georg Schwarte, WDR Berlin.
3: In dem Moment, in dem die CDU der AfD die Hand reiche, sei sie kaputt, sagte der Vorsitzende des Arbeitnehmerflügels der CDU, Dennis Radke, der Frankfurter Allgemeinen Sonntagszeitung. Zwei führende CDU-Politiker aus Nordrhein-Westfalen werden noch

0: Tag Anfang Juli wieder an Ort und Stelle sein müssen. Präsident Trump hatte sie entfernen lassen, weil sie die USA in ein schlechtes Licht rückten. Darunter waren Gedenkstätten zu Sklaverei und Rassismus, aber auch Infotafeln über den Klimawandel. Ein Urteil des Oberverwaltungsgerichts Münster zum Kiesabbau im Kreis Wesel könnte wichtige Bauvorhaben im Ruhrgebiet bremsen. Das Gericht hat dabei den Regionalplan Ruhr als Ganzes für unwirksam erklärt, wegen schwerer Planungsfehler. Der Regionalplan ist die Basis für alle Planungen in den Städten und Kreisen des Ruhrgebiets, etwa beim Wohnungsbau oder bei Gewerbeflächen. Eine Open-Air-Party im rheinischen Elsdorf endete für einige der 3000 Gäste im Krankenhaus. Ein betrunkener Mann hatte am späten Abend Pfefferspray in der Menschenmenge versprüht. Einsatzkräfte aus dem ganzen Kreisgebiet rückten an. 21 Menschen wurden ambulant behandelt, 6 kamen ins Krankenhaus.
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0: Münster ist an diesem Wochenende das Zentrum der fliegenden Frisbee-Scheiben. Gemischte Mannschaften aus ganz Deutschland treffen sich zur deutschen Meisterschaft im Ultimate Mixed Frisbee. Hartmut Vollmari, WDR Münster.
2: Es ist etwas ganz anderes als Frisbee im Park oder am Strand. Die 7 Spieler und Spielerinnen pro Team packen sich nicht in Watte. Ähnlich wie beim Rugby oder American Football müssen sie die fliegende Scheibe in die gegenüberliegende Endzone passen. Schnelligkeit und Taktik zählen. Und ganz besonders Fairplay. Schiedsrichter braucht hier keiner. Seit 9 Uhr treten insgesamt 16 gemischte Teams an. Die Arena am Kanal in Münster ist Kult und der offizielle Leistungsstützpunkt Frisbee in NRW. Irgendwann, so hoffen Sie hier, wird Ultimate Frisbee dann auch olympisch werden.
0: Das war WDR aktuell. Und so wird das Wetter in Nordrhein-Westfalen heute teils sonnig, teils dichtere Wolken, nördlich der Ruhr auch Schauer, sehr windig, in Rheine bis 18 Grad, in Monschau bis 19 und in Wuppertal bis 20 Grad. Die Zeit 11.04 Uhr. WDR 5, die Verkehrslage, die A1 Köln Richtung Euskirchen zwischen Hürth und Kreuz-Bliesheim 3 Kilometer stockender Verkehr, A2 Oberhausen Richtung Dortmund zwischen Kreuz-Oberhausen und Oberhausen-Königshardt 2 Kilometer Stau, die A3 Oberhausen Richtung Arnheim ist zwischen Hamminkeln und Rees gesperrt, die Unfallstelle ist geräumt. Die A3 Oberhausen Richtung Köln zwischen Kreuz-Hilden und Dreieck Langenfeld 3 Kilometer Stau, 10 Minuten plus. Und folgende Autobahnen sind wegen Bauarbeiten gesperrt. Die A40 zwischen Mülheim-Winkhausen und Mülheim-Heißen, beide Richtungen bis zum 22. Juni. Bis Montag früh dann noch die A44 Essen Richtung Düsseldorf zwischen Kreuz Düsseldorf-Nord und Düsseldorf-Flughafen. Die A43 zwischen Bochum-Riemke und Kreuz Bochum in beide Richtungen. Und die A553 zwischen Brühl-Ost und Brühl-Nord, beide Richtungen.
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3: Herzlich willkommen bei Satire Deluxe am Samstag, 13. Juni um 11.05 Uhr live bei WDR5 im Radio oder dann irgendwann später live on tape als Podcast. Hier sind Henning Bornemann und Axel Naumer.
4: Wieder aktiv zwischen den Pfosten, während sich andere noch vom Flug erholen.
5: Ja, so ist das hier bei den großen internationalen Turnieren. Der Themenball rollt also zwischen uns zwei Vollpfosten hin und her sozusagen. Hier im Wochenendrückblick und wir versuchen von der Seitenlinie den Überblick zu behalten.
3: Was gar nicht so leicht ist, ne? Weil jetzt ist ja doch wieder erwarten das WM-Fieber ausgebrochen.
6: Je fiebriger das Land, desto fokussierter müssen wir sein.
7: Das WM-Fieber, das steigt natürlich.
8: Die WM-Vorfreude.
9: Und jetzt ist die Vorfreude auch wirklich da, oder?
10: Das sportliche Spektakel.
11: Gottlob geht der Fußball los.
3: Gottlob geht der Fußball los. Sag mal, wie war das denn? Wie waren wir denn letzte Woche noch mit dieser Haltung? WM boykottieren? Wollten wir das nicht?
5: Ja, hast du schon reingeguckt?
3: Also ich meine natürlich aus Beruf. Also ich wollte zumindest die Eröffnung sehen. So. Wollte ich ein bisschen was von sehen im Aztekenstadion in Mexiko Stadt. Aber erst hat dann ja das ZDF die halbe Eröffnungsfeier verpennt zu übertragen. Und Werbung. Dann bin ich bei dem langweiligen Spiel nachher tatsächlich auch noch eingepennt. Beim Stand von 2 roten Karten war das, glaube ich.
5: Endstand war dann 3.
3: Oh.
5: Ja. Ich muss auch zugeben, dass ich schon ab und zu WM laufen habe, also schon allein weil, weißt du, was ich so liebe an Fußball-Weltmeisterschaften, das sind immer diese klangvollen Namen.
12: Julian Quiñones und der Klang von Aluminium.
3: Ja. Oh, Julian Quiñones und der Klang von Aluminium. Das könnte auch so 1:1 bei einer Literaturpreisverleihung gefallen sein, dieser Satz. Ja.
5: Und morgen am Sonntag dann schon der nächste klangvolle Name, erster Vorrundengegner der deutschen Mannschaft, Curaçao.
3: Curaçao.
5: Ja.
3: Und wie sind die so einzuschätzen?
5: Fragen wir den ehemaligen Nationalspieler.

0: Torwart Jens Lehmann.
1: Curaçao bei uns zum Beispiel. Ich kenne eigentlich Curaçao nur immer von dem Drink, früher Blue Curaçao. Und deswegen muss ich mich schon immer konzentrieren, dass ich nur sage Curaçao. Und jetzt auf einmal spielen die gegen uns.
0: Was denn? Es gibt doch nicht, wir spielen gegen ein Getränk.
2: Das gibt's doch gar nicht. Oh,
0: mir ist aufgefallen übrigens, wenn Jens Lehmann, Jens Lehmann, so. Sieht man im Rahmen der WM mehr als Manuel Neuer sieht?
2: Als Manuel Neuer, ja, bis jetzt. Und ich hätte übrigens auch noch einen klangvollen Namen aufgeschnappt bei NTV. Und zwar bei der Live-Reportage aus dem deutschen Nationalmannschaftsquartier.
0: Oh, the Gravelin Estate in Winston-Salem, North Carolina.
2: Ja, aber das ist nicht der klangvolle Name. Es geht noch besser. Da war ein Reporter, der hat auf dem deutschen Trainingsgelände rumgeschnüffelt und hat in einer Live-Schalte den erstaunten Zuschauern in Deutschland so interessante Sachen erzählt, wie zum Beispiel, auf welcher Rasen Sorte unsere Mannschaft vor Ort trainiert.
3: Tiff-Tuff, Tahoma-Bermuda-Gras. Das haben wir bei der deutschen Mannschaft in Winston-Salem gesehen. Also Tiff-Tuff, Tahoma-Bermuda-Gras.
0: Da ging es ja sicher um den Rasen, oder? Oder rauchen Sie das?
2: Ach so.
0: Abends mit Völler? Aber komm, wir reden ja heute nicht nur über Fußball, oder?
2: Mit unserem Studiogast jedenfalls nicht, vermutlich. Das ist heute Kai Magnus Ding.
0: Oh, und mit dem reden wir?
2: Über Kai Magnus Ding.
0: Da wird ihm was einfallen. Ja? Was haben wir noch heute?
2: Trump. Natürlich. Ja, leider. Aber am 14. Juni, also morgen Sonntag, ist Donald Trumps 80. Geburtstag. Ah. Und es soll nach jetzigem Planungsstand der 80. Geburtstag sein, den je ein Präsident gefeiert hat.
0: Ja. Es ist allerdings erst morgen soweit. Und weil man ja vorher noch nicht gratulieren soll, weil das ja Unglück bringt.
2: Deshalb an dieser Stelle von uns heute schon mal
0: Ganz herzlichen
2: Glückwunsch zum 80. Donald Trump.
0: Von Trump.
2: Ja. Und zwar
0: von der gesamten Satire Deluxe Redaktion. Happy Birthday, Mr. President. Oh, mein Rock ist hochgeflogen.
2: Ups.
0: Später mehr zu den Vorbereitungen der Feierlichkeiten in Washington. Aber er ist ja viel beschäftigt, der Mann. Er kann ja vermutlich gar nicht den ganzen Geburtstag lang seine geliebten Käfigkämpfer angucken, weil er sich im Vorgarten, oder?
2: Nee, er wird sich nebenher auch immer mal um den Frieden im Nahen Osten kümmern müssen. Wie ist da eigentlich gerade der Stand bei der Waffenruhe Israel-Iran?
0: Kurz davor.
2: Ah,
0: es ist kurz davor. Also er redet jedenfalls ständig drüber.
2: Ja, aber wie?
4: Ich weiß nicht, was sie tun. Da würden wirklich dumme Leute rumsitzen, sagte Dealmaker noch zur iranischen Führung. Sie sollten einen Deal unterschreiben. Es ist ein guter Deal. Und es war einfach tipp-tapp-tipp.
0: Tipp,
2: tapp, tiff, tuff, Tahoma, Bermuda-Gras vielleicht. War vielleicht im Spiel. Ja. Aber wollten wir thematisch eigentlich nicht auch noch nach Deutschland schauen heute?
0: Richtig, Deutschland gibt's ja auch noch. Thüringen zumindest. Thüringens Ministerpräsident Mario Vogt von der CDU soll viele seiner Reden oder Teile von vielen seiner Reden von einer KI geschrieben haben gelassen haben.
2: So, ja. Du bräuchtest eine KI. Auch bei einer Rede zum Holocaust-Gedenktag übrigens hat diese Recherche von Frag den Staat ergeben, die war zu 100% KI generiert. Oder es war auch die Rede von einem Gastbeitrag von Mario Vogt in der FAZ. Da sollen wohl ganze Zitate von der KI erfunden gewesen sein.
0: Ja, aber Mario Vogt hat bis jetzt keinen der Vorwürfe bestritten. Seine Kanzlei hat was von zeitgemäßen Hilfsmitteln geschrieben. Mhm. Aber du, ich bin überzeugt, dass er künftig keine KI mehr nutzen wird.
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2: Kommen wir mal noch zu anderen Themen. Ja. Zum Beispiel zum deutsch-französischen Kampfjet-Projekt FCAS. Hier haben wir fast mitgeweint.
0: Ja.
2: Und zwar bei der Reaktion von Emmanuel Macron vor dem Élysée-Palast, nachdem FCAS in den Sand gesetzt worden war.
6: Natürlich plumpst er in den Sand von Paris. Er weint mit den Händen vorm Gesicht. Man kann es erkennen, wie die Tränen rollen. Er wälzt sich. Oh, er will sich eingraben in diesen Sand von Paris, den er immer schon geliebt hat und den er jetzt nie wieder hergeben will.
0: Ich glaube, das war natürlich der falsche O-Ton, oder? Ja, guck mal, im Sand von Paris geweint hat doch ihr Alexander Zverev.
2: Glückwunsch zur French Open noch. Aber natürlich, wir wollten ja auch eigentlich Themen aus Deutschland heute. Richtig, und da ging es in erster Linie um Reformen in Deutschland. Mhm. Beziehungsweise es ging um so verschiedene Kennenlerntreffen, die stattgefunden haben. Kennenlerntreffen der Großen Koalition. Zum einen,
7: eine Spargelfahrt zum Pläne schmieden sollte offenbar die Reformagenda der Koalition voranbringen. Der konservative Seehofer-Kreis in der SPD.
0: Der konservative Seehofer-Kreis in der SPD. Also so konservativ sind sie auch wieder nicht.
2: Nein, noch nicht.
0: Wir recherchieren das nochmal. Und ist da was rumgekommen, außer neue Eckpunkte und Fahrpläne?
2: Sparpläne. Unsere Bundesgesundheitsministerin Nina Wagen hat ihre Sparpläne für die geplante Krankenkassenreform verteidigen müssen. Mhm. Die Reform würde schließlich jedem was abverlangen. Und weil jetzt alle Seiten gleich unzufrieden sind, dann muss die Reform gerecht sein.
0: Klingt logisch. Ja. Und ein bisschen langweilig aber auch. Ja. Können wir nicht doch lieber über die WM reden? Also wenn ich super schön überleite zum Beispiel. Pass auf, Fußballmetaphern sind ja gerade schwer angesagt.
8: Also wir haben gerade sehr viele Bälle in der Luft, was die wichtigen Reformen anbelangt.
9: Also ein Reformpaket vor der Sommerpause ist wahrscheinlicher, als dass Deutschland Fußballweltmeister wird.
2: Ha! Deutschland Fußballweltmeister. Ist das wahrscheinlich?
0: Nein.
2: Wer gewinnt?
0: Die FIFA.
10: Es ist die teuerste Fußball-WM der Geschichte. Die FIFA erwartet Einnahmen für das gesamte WM-Jahr von umgerechnet 7,7 Milliarden Euro.
2: Mhm. Ich habe jetzt schon keine Lust mehr, über die WM zu reden.
0: Gut, dann machen wir jetzt eine Trinkpause.
11: Och ne, schon wieder Trinkpause, das nervt doch.
12: Wieso, passt doch, mein Bier ist gerade leer.
11: Und meins auch. Erika, machst du uns doch zwei?
12: Kommt! Was kostet da eigentlich so ein Bier im Stadion?
11: Keine Ahnung, vielleicht machen die da ja auch Dynamic Pricing, wie bei den Tickets.
12: Was für ein Scheißding?
11: Pricing. Die Ticketpreise gehen je nach Nachfrage hoch und runter, also vor allem hoch. Mhm. Da wurden offizielle Tickets für über $30,000 verkauft.
12: Oha.
11: Und da ist der Parkplatz für 300 noch nicht dabei.
12: Also man kann von dem Infantino halten, was man will, aber wie man Geld macht, weiß er.
11: Ja, wenn man es so sieht.
12: Von dem könnte die Regierung viel lernen. Die überlegen doch gerade die ganze Zeit, wie sie an Geld kommen.
11: Was sollen die von dem lernen?
12: Naja, die Wagen zum Beispiel, die könnte sich ihre ganzen Sparmaßnahmen sparen, wenn sie das Gesundheitssystem nach FIFA-Vorbild aufstellen würde.
11: Wie soll das aussehen? Läuft da vor der Untersuchung im Ultraschall Werbung oder was?
12: Zum Beispiel. Und statt die Zuzahlung für Medikamente zu erhöhen, kannst du einfach die Parkplätze vor der Apotheke teurer machen.
11: Infantino würde einfach beides machen.
12: Noch besser. Und wie wär's mit Dynamic Pricing beim Arztbesuch? Dann würdest du am besten heute schon einen Termin für die Herbsterkältungswelle buchen.
11: Super. Und wenn ich dann nicht erkältet bin, verkaufe ich den Termin dann für viel Geld weiter.
12: Das wäre aber verboten wegen Schwarzmarkt, oder?
11: Nee, das darfst du bei den WM-Tickets auch. Auf der FIFA-Seite. Da bietet gerade einer ein Finalticket für $11 Millionen.
12: Wie, die FIFA erlaubt, dass andere Geld verdienen?
11: Ja, die verdienen ja mit, die kassieren dann von dem Preis nochmal 15%.
12: Vom Käufer oder vom Verkäufer?
11: Von beiden natürlich, insgesamt 30.
12: Natürlich. Sag mal, Erika, die Trinkpause ist gleich schon um und wir haben immer noch kein Bier. Und deshalb heißt es ja auch Trinkpause.

0: Das ist doch die bei Satire Deluxe hier, ja. Die mexikanische Freiheitshymne der 90er Jahre.
1: Ja,
0: selten gespielt.
1: Immer auf dem Stand der Dinge. Satire Deluxe mit Henning Börnemann und Axel Naumer und dem Top-Thema der Woche, dem Koalitionsausschuss.
0: Ja, dachte man, ne? Aber war dann gar nicht.
1: Was?
0: Beides.
1: Also?
0: Ja, erst war es kein Koalitionsausschuss und dann war es auch nicht Top-Thema.
1: Weil die Presse ja nicht rein durfte.
2: Darauf achten schon die Protokolläre, also das Protokoll vom Kanzleramt.
1: Ja, aber es gab auch nur so ein Gemeinschaftsfoto mit allen auf der Kanzlerterrasse und im Hintergrund Regenbogen überm Reichstag.
0: War die Klöckner nicht schnell genug? Jedenfalls war es statt Koalitionsausschuss ein Treffen mit Gewerkschaften und Arbeitgebern.
2: Eine gemeinsame Position von den beiden Antagonisten, Arbeitgeber, Arbeitnehmer, die gibt es nicht. Ob die heute Abend gefunden wird, werden wir spätestens nach 3 Stunden oder frühestens nach 3 Stunden dann hören.
1: Ja, und ich war so gespannt.
3: Ja, die offizielle Sprachregelung lautet konstruktiv und konzentriert.
1: Konstruktiv und konzentriert. Was hatte man denn erwartet? Destruktiv und unkonzentriert?
4: Es wird eine Gratwanderung sein, aber die Gratwanderung muss so konkret sein, dass die Menschen sehen, es verändert sich was und am langen Ende zum Guten.
1: Zum Guten. Hm. Ich dachte, zum Schlechten läuft die konkrete Gratwanderung.
5: Es wurde klar, dass man sich immerhin über die Probleme einig ist, dass es Reformbedarf gibt. Bei den Lösungen, da sieht es etwas anders aus. Hm. Da hat man eigentlich nichts weiter präsentiert.
1: Fantastisch.
0: Naja, es ist ja nicht nichts rausgekommen.
6: Wachstum, das sichere Arbeitsplätze schafft. Wachstum, das es möglich macht, dass es bei Löhnen und Renten wieder mehr Spielraum gibt, dass die Menschen im Portemonnaie einen Unterschied merken können.
0: Oh, war das der einzige Unterschied diese Woche?
1: Ja.
0: Tatsächlich bisschen enttäuschend.
1: Ja, bisschen, aber er hat jetzt auch eine echte Konkurrenz in Lars Klingbeil.
0: Tatsächlich?
1: Ja, das ist meine feste Überzeugung.
7: Aber ich will Ihnen meine feste Überzeugung sagen. Das ist meine feste Überzeugung und ich bin fest davon überzeugt. Das bin ich fest von überzeugt. Aber eins will ich Ihnen sagen, bin ich fest von überzeugt. Bin ich fest von überzeugt. Und das kann ich wirklich sagen, mit voller Überzeugung auch vertreten. Ja,
1: alles nachzuhören in der ARD Arena am Montag.
0: Und weil der SPD-Vorsitzende von so vielen Standpunkten überzeugt ist, die Union aber auch von anderen, ist es halt so schwer in der Koalition.
1: Ja, aber nicht nur. Weiß ich, die Zwischenbilanz im Digitalen zum Beispiel mit Bund, Ländern und Kommunen, das ist wohl ganz positiv, sagt der Minister.
8: Ja, dazu treffen wir uns heute nochmals in Berlin, nicht nur einen Kassensturz zu machen, aber auch nochmal den Schulterschluss zu begehen.
1: Ja, und nach begangenem Schulterschluss im Bereich der Energieministerin Reiche, das sieht's auch gut aus.
9: Ich möchte Katharina Reich an dieser Stelle ganz ausdrücklich einmal beglückwünschen. Ihr ist etwas gelungen, was viele nicht geschafft haben. Sie hat es tatsächlich hinbekommen, ein breites Bündnis aus E.ON, EWE, anderen Energieerzeugern und dem BUND, der Deutschen Umwelthilfe und dem Deutschen Naturschutzring zu festigen gegen ihr eigenes Gesetz.
0: Ah, ja. Ist dieses neue Heizgesetz schon gut, nur weil alle dagegen sind?
1: Du, ich denke, Frau Reicher hat einfach alles berücksichtigt und trotzdem denkt sie noch weiter.
10: Und deshalb braucht man eine Regulierung, die die Verbraucher nicht überfördert.
1: Überförderung der Verbraucher, das wäre ja das Schlimmste.
0: Ja, und wenn wir gerade bei all diesen innenpolitischen Top-Themen der Woche sind, es fand statt auf einem Schiff auf dem Tegeler See die eben schon erwähnte Spargelfahrt des Seeheimer Kreises der SPD.
1: Spargelfahrt des Seeheimer Kreises, da macht der Titel schon Laune.
11: Es gibt tatsächlich die strategische Entscheidung, ob man nach den Reden, die gehalten werden, noch von Bord geht oder dann noch die 3 Stunden mitfährt. Das kann man einmal entscheiden und wenn man sich da falsch entscheidet, dann fährt man halt 3 Stunden mit. Das ist Markus Söder heute passiert.
1: Freiwillig.
0: Oh.
1: Freiwillig, sagt Söder, ist es passiert. Und Lindemann durfte auch mit. Und so fuhr man über den See vorbei an der Villa Borsig.
12: Oh, vielleicht fahren wir da auch ein Stück vorbei und halten da nicht.
0: Also, bevor es zu romantisch wird. Wir halten für diese Woche mal fest, dass der Kanzler am Dienstag zu tun hatte, andere Teile der Koalition zusammen Bootchen fahren waren und am Mittwoch ein Regenbogen über Regierung und Sozialpartnern stand.
1: Ja, und es bei all diesen Gelegenheiten keine richtigen Antworten gab.
0: Ja, aber wichtig ist doch erstmal, dass alle sich einig sind, worum es überhaupt geht.
13: Also erstmal, wobei geht's?
14: Es geht dabei, gemeinsame Signale auszusenden, dass wir Reformen für dieses Land brauchen.
13: Das ist der Herr Limbacher von der SPD.
14: Es geht vor allen Dingen darum, dass die Menschen spüren, was wir in Zukunft wollen in diesem Land.
13: Herr Holleczek von der CSU.
15: Es geht ums Land, es geht um sehr viel.
13: Herr Müller von der CDU.
16: Es geht um unser Land, es geht um unsere Heimat.
13: Bam, aber hier der Herr Linnemann.
17: Es muss hier um die Sache gehen.
13: Und worum es nicht gehen darf, meinte Herr Miersch von der SPD, sind Eintagsfliegen darstellende Kaffeekränze. Moment, hat der das wirklich so gesagt?
17: Aus meiner Sicht darf es nicht nur ein Kaffeekranz sein, der eine Eintagsfliege darstellt.
18: Ah ja, hat er. Stattdessen, Herr Holecek,
15: dieses Land braucht jetzt Botschaften, eine gute Kommunikation,
18: die ungefähr so aussehen könnte.
15: Da darf es jetzt keine rote Linie geben, sondern wir müssen jetzt sehen, was kommt und dann muss gehandelt werden.
18: Ganz konkret und jetzt mal Butter bei die Fische.
15: Brauchen wir Eckpunkte.
18: Okay, das kann man sich räumlich vorstellen. Damit kann man arbeiten. Eckpunkte ohne rote Linien. Laut dem Regierungssprecher Herrn Cornelius kann man jetzt schon mal sehen,
19: inwieweit Reformen in einem Korridor des Konsenses stattfinden oder nicht.
18: Also Konsenskorridor mit Eckpunkten ohne rote Linien, sehr schön. Aber, Herr Spahn,
20: auf dem Sofa der Maximalposition ist es zwar bequem, aber eben auch einsam.
18: Wobei ein Sofa im Korridor sowieso nicht zu suchen hat. Ein bisschen Deko wäre jetzt nicht schlecht. Ein hübsches Bild vielleicht, oder Herr Miersch?
17: Sodass wir dann ein großes Legitimationstableau haben, wenn es vor allen Dingen auch um die Reformen geht.
18: Konsenskorridor mit Eckpunkten und Legitimationstableau ohne Sitzmöbel und rote Linien. Und für die frische Luft?
21: Hat der Kanzler hier ein Zeitfenster aufgemacht von den nächsten Wochen und Monaten?
18: Okay, die Architektur steht. Was jetzt noch fehlt, ist ein gutes Erwartungsmanagement.
15: Man darf die Erwartungen jetzt nicht so hoch setzen, dass man dann sie nicht erfüllt.
18: Sehr gut. Und das geht wie?
22: Wir müssen etwas verändern, damit es manchen besser geht in diesem Land. Und deswegen muss sich vieles verändern in unserem Land, damit manches besser wird.
18: Ja, das dürfte zu schaffen sein.
1: Wir müssen aber fairerweise auch sagen, ein Wachstumsturbo zündet auf jeden Fall, ein Booster, den ein Land nur alle 4 Jahre erleben kann. Und wo der Bundespräsident diese Woche...
0: Sag jetzt nicht Olympia.
1: Olympia.
23: Deutschland will sich bewerben, 2036, 40 und 44.
0: Mhm. Ach, diese Stimme, wer ist das nochmal?
1: Der regierende Berliner Dingsbürgermeister.
0: Natürlich.
1: Kai Wegner, ja, aber noch viel wichtiger ist, er ist der Mann, den die Berliner Landes-CDU letzte Woche zum Spitzenkandidaten für die Senatswahl gewählt hat.
24: Herr Wegner ist mit 92,64% gewählt worden und da hat er sich selber doch überrascht gezeigt, dass die Unterstützung am Ende dann doch so geschlossen war.
0: Kai Wegner, das ist doch auch der Wegner, der beim Stromausfall Tennis spielen war damals.
1: Das hat er bei seiner Bewerbungsrede gar nicht erwähnt.
0: Ach,
1: deshalb kamen sie wahrscheinlich so gut an.
23: Ich glaube, das ist mir heute ganz gut gelungen. Ich hatte sehr großen Applaus, sehr starken Applaus, sehr viel Rückhalt für den Kurs der letzten 3 Jahre, super, aber auch für die Ideen für die nächsten 5 Jahre.
0: Wahnsinn. Und mit diesem geilen Typen, mit der geilen Stimme, will die CDU nächstes Jahr die Berlin-Wahl gewinnen?
1: Ja, und Wegner will mit Olympia gewinnen.
23: Wenn die Medaillen an die Athletinnen und Athleten, wenn die Gäste international
1: sich
23: vor dem Brandenburger Tor treffen.
1: Ich habe das Gefühl, da fehlt was.
23: Wenn die Medaillen an die Athletinnen und Athleten, wenn die Gäste international sich vor dem Brandenburger Tor treffen, dort die Medaillen überreicht werden, am Symbol der Freiheit, am Symbol der Einheit, dann können diese Bilder etwas mit unserem Land machen, etwas mit Europa machen.
1: Ja, und so weiter halt.
0: Was ist eigentlich mit Rhein-Ruhr und Köln?
1: Schlechte Karten.
25: Bundespräsident Steinmeier spricht sich für Olympische Spiele 2036 in Deutschland aus.
0: Ne? Na, Frank-Walter Steinmeier hat ja nur Deutschland gesagt und nicht Berlin.
1: Aber wenn 36 dann doch nicht in so einem aufblasbaren Olympiastadion in der Leading City Cologne, sondern am steinernen Originalschauplatz.
25: Zuvor hatte er Bedenken zu einer deutschen Bewerbung geäußert, aus historischen Gründen.
1: Ah, ja.
25: Die Spiele würden genau 100 Jahre nach denen unter Adolf Hitler stattfinden.
0: Naja, unter wem sie 2036 stattfinden wird, wird man dann noch sehen. Aber es kommt mir jetzt schon vor wie eine einmalige Chance.
1: Ja, und wenn Weidel dann regiert, kann sich Deutschland 2036 nochmal ein paar Wochen weltoffen und friedlich zeigen. Ich meine, die alten Pläne liegen doch sicher noch irgendwo.
0: Ja, oder Deutschland bewirbt sich nicht sondern für 2036 und 40 und 44.
1: Ja.
0: Ja, die sind ja vor 100 Jahren wegen der Deutschen auch ausgefallen. Da gäbe es was nachzuholen.
1: Vielleicht schließt man auch Österreich noch an. Also ans Gesamtkonzept.
0: Oh. Es wird ja alles erst im Herbst entschieden, welche deutsche Stadt beim IOC antritt. Hamburg ist raus, bleiben Berlin, Rhein-Ruhr und nicht vergessen München.
1: Stimmt, München ist ja auch noch. Oh, da kann ich mir aber vorstellen, wie es bei den Marketingagenturen gerade so zugeht.
26: So, wir wollen mal sehen, wie wir Olympia 2036 in Deutschland PR-mäßig neu aufstellen können. Ich stehe hier für die Berliner Bewerbung.
27: Und ich vertrete die Bewerbung aus München.
26: Und dann haben wir noch einen externen Berater von der Werbeagentur Ignorance and Partner aus Wien.
27: Die Ehre, meine Herren. Ja, was ich gleich sagen muss, ich finde es total spannend, dass wir gleich von Anfang an 2 Bewerbungen mit olympischer Tradition haben. Das ist Wettkampf. Berlin hat ja das Olympiastadion von 1936?
26: Das ist aber historisch vorbelastet.
27: Natürlich, und zwar durch die Auftritte von Mario Barth, Papst Benedikt und Rammstein in den letzten Jahren. München dagegen mit seinem Stadion der Olympischen Spiele von 1972.
2: Das ist krisensicher. Wir haben damals trotz Tod und Terror weitergemacht, als wie wenn nichts gewesen war. Stabilität, darauf kommt's an in diesen Zeiten.
27: Guter Punkt. Das IOC neigt mehr und mehr den despotischen, aber stabilen Geschäftspartnern zu. Sochi 2014, Peking 2008 und 2022.
2: Also München, immerhin wurde in unserem Hofbräuhaus die NSDAP gegründet. Da wird heute noch gesoffen, gell? Das ist gelebte Intoleranz.
26: Sportlich gesehen ist das aber mehr so ein Trinksportvereinslokal, ne? Wir dagegen in Berlin haben im Zweifelsfall einen Bürgermeister, der im Tennis auch jederzeit als Amateur antreten kann.
2: Ja, der kann sogar spielen, wenn es dunkel ist.
27: Durchaus ein Pluspunkt, denn sollte mal wieder in der Stadt der Strom ausfallen, sieht man das olympische Feuer umso besser. Spricht für Berlin. Für München dagegen spricht,
2: dass die Alternative Berlin heißt.
27: Apropos Alternative, wird denn Deutschland in 10 Jahren, 2036, noch eine wankelmütige Demokratie sein oder schon eine stabile Autokratie? Wenn ja, wo kleben wir dann den Schnurrbart auf Alice Weidel drauf? 1936 hat ja Deutschland PR-mäßig ganz neue Maßstäbe gesetzt.
26: Ja, zuerst Maßstäbe, dann Gitterstäbe und dann Generalstäbe.
2: Bei uns dagegen gab es 72 mehr Krisenstäbe.
27: Also bleibt die Frage, wie umgehen mit der Vergangenheit?
26: Und das von einem Österreicher.
2: Na, wenn das so ist, dann wollen wir natürlich nach den Spielen gleich mal wieder das Staatsgebiet erweitern. Und mit Österreich fangen wir gleich wieder an.
27: Also ich muss doch sehr bitten, wir wollen doch die Geschichte nicht wiederholen.
26: Ach nee, wollt ihr euch diesmal wehren?
2: Auch beim Anschluss gilt das olympische Prinzip. Dabei sein ist alles.

0: Kai Magnus Ding verkörpert und erklärt das Ruhrgebiet so lustig, liebevoll und erfolgreich wie kaum ein anderer. Der Duisburger kann einfach alles. Kabarett, Krimi, Hörspiel, Nudel und Wurstsalat. Im letzten Jahr feierte er sein 30-jähriges Bühnenjubiläum. Dabei sieht er noch immer aus wie 28. Vor lauter Machen kommt Kai Magnus Ding eigentlich zu nichts, hat aber trotzdem ein neues Buch geschrieben. Warum man es am besten trocken lesen sollte, kann er uns jetzt selbst erzählen. Hier ist Kai Magnus Ding.
1: Tag. Tag. Ja, trocken guten Tag. Lesen.
2: Guten Tag. Ja, trocken. Weil ich sage das, der Mensch im 21. Jahrhundert, der steht im strömenden Regen, statt sippenass aufs Handy und sagt, komisch, die Wetter-App sagt, es ist trocken. Also, und wird ja trotzdem nass. Deswegen sage ich, das Genie steckt fest. So ist ja auch der Titel des Buches.
3: Ja. Ich nehme an, das Genie bist du?
2: Das ist jeder in uns.
3: Ach so.
2: Oder jeder von uns.
3: Also,
2: selbst du, Herr Naumer.
3: Was? Ich stecke fest? Wo stecke ich denn fest?
2: Richtig.
1: Also ich kann sagen, wo Kai Magnus Ding feststeckt auf dem Buchcover, in zwei Dingen. Nee, in drei eigentlich. Ja. Oder in vier. Ja. Einem Schwimmring,
2: ja.
1: Zwei Schwimmflügeln,
2: ja.
1: Und in einer, was ist das, Suppenterrine?
2: Das ist eine Suppenterrine.
1: Tatsächlich.
2: Und jetzt kommt's hochphilosophisch und in sich selbst.
1: In sich selbst steckt er auch fest.
2: Die meisten stecken in sich selbst fest, weil die sind sich doch selber im Weg. Ne, ihr habt doch schon jetzt seit einer halben Stunde redet ihr darüber, wer alles in sich selber feststeckt.
1: Ja, ne? Ja. Ja, das heißt, das ist ein Buch für jeden.
2: Für jeden.
1: Für jeden.
2: Für jeden und alles und in jeder Situation.
3: Dann haben wir das geklärt. Schön, dass du da warst, weil wir wollen dich ein bisschen schonen mit deiner Stimme. Was ist denn los, sag mal?
2: Du, mein Arzt sagt, ich soll den Mund halten. Deswegen bin ich auch heute
1: hier. Haben wir glücklich gewählt, diesen Termin hier
3: heute. Ich bin einfach erkältet, oder?
2: Ja, und bei mir schlägt eine Erkältung immer auf Bronche und auf Stimme. Und ich muss mal gucken, wir müssen jetzt mal schauen, was wir alle spielen können in absehbarer Zeit.
1: In absehbarer Zeit. Ich kann ja mal sagen, die Stimme dürfte sich erholt haben, schon bis Oktober vielleicht wieder. Da gibt's nämlich eine Live-Show zu deinem Buch, gerade eben erwähnt, das Genie steckt fest. Da haben wir am 1.10. Datteln Stadthalle, am 4.10. Bielefeld in zwei Schlingen, am 8.10. Düsseldorf Savoy, 9.10. Essen und am 11.10. in Bonn.
3: Da steht ja Live-Show, das heißt, du liest nur, nicht nur, sondern du...
2: Ich performe das, genau. Also das Buch, was es überall jetzt gibt, das kann man überall lesen, in der S-Bahn und auf dem Klo.
3: Und auch im Regen.
2: Und im Regen und auch im Trockenen.
3: Ist es also laminiert, oder?
2: Natürlich ist es laminiert. Und ich mache eben dazu eine Live-Show. Also da werden die Geschichten gespielt und performt. Und ich freue mich sehr drauf.
3: Wir haben ja schon gehört, du performst und wir haben viele Termine gehört. Das heißt, du bist viel unterwegs und erzählst ja auch von den Dingen, die da passieren. Wir können mal deine Stimme schonen und ein kleines Bändchen einspielen.
2: Oh ja. Ruheabteil heißt nichts. Ruheabteil ist wie ein Serviervorschlag. Da sind immer, immer Leute, die laut telefonieren. Es ist die Pest. Und letztens auch wieder so ein Hi-O-Pi, Ulf. Und er sagt so laut in sein Smartphone so, nee, das pitch ich euch. Nee, no problem. Bis morgen steht das. Klar, ich pitch das. Nee, ich pitch es. Ich hau's über die Cloud in die Community. Nee, sorry. So, ich hab schon jetzt einen Hals. Ich sitz daneben. Mich interessiert das, ein Scheißdreck. Ich komme aber auch nicht raus, weil er sitzt am Gang. Und mir hat's irgendwann gereicht und ich fange an, in mein Handy eine Geschichte zu diktieren. Und Ulf guckt rüber und sagt irgendwann, ey, muss das sein? Ich sag, das muss sein. Ich diktiere mein neues Buch. Ach. Und wer sind Sie? Und ich sag zum Ulf, ich bin Thomas Mann. Und Ulf ist total begeistert und sagt, ich kenne Sie. Ich habe mal was von Ihnen gelesen. Ich sag, ist nicht wahr. Sagt er, doch, in der Schule. Schachnovelle. Ich sag, ja. Aber auch Faust, ne? Besuch der alten Dame, Ulysses. Warten auf Godot, Krieg und Frieden, ne? Ich habe auch komponiert. Was denn? Ich sag, ta-ta-ta-ta. Sagt er, auch von Ihnen. Ich sag, auch von mir, von Thomas Mann.
3: Kai Magnus Ding auf der Bühne.
1: War das eine Geschichte aus Javi, Tacheles und Wurstsalat?
2: Ja, das ist aus Das Genie steckt fest.
1: Das ist tatsächlich jetzt schon aus dem Buch.
2: Ja.
1: Okay, weil ich habe gerade gesehen, die Stimme muss viel früher wieder fit sein.
2: Ja.
1: Du hast schon in einem Monat wieder Auftritte hier, Auftritte mit dem alten Programm Javi, Tacheles und Wurstsalat.
2: Genau.
1: Am 10.7. in Oberhausen im Ebertbad, am 11.7. in Duisburg und am 18. und am 19. Juli in Dortmund im Spiegelzelt.
2: Ja, genau.
1: Sehr schöne Veranstaltung.
2: Ja, es ist auch toll und ich freue mich drauf, weil ich spiele wahnsinnig gerne, wenn ich Stimme habe.
1: Ja.
2: Dann ist es natürlich sehr verfordert. Und bei der Aufnahme hatte ich eine.
3: Das habe ich festgestellt. Man hat es gemerkt.
2: Und jetzt, ja, natürlich.
1: Jetzt muss ich noch, wir bleiben noch mal bei Stimme, weil ich habe zur Vorbereitung auf dieses Interview den Podcast von WDR 2 von den Kollegen gehört, wo du bei Jörg Thaddeus saßt. Ja. Und ihr habt tatsächlich vor, beim nächsten ESC mitzumachen. Diese Idee ist da entstanden.
3: Ja, ja. Mit dieser Stimme?
2: Aber du, wenn ich diese Stimme habe und Jörg so aussieht, wie er aussieht, dann gewinnen wir auch, glaube ich.
1: Ja.
2: Das denke ich auch schon.
1: Also ihr habt schon ein Marketingkonzept, ja, aber Marketing, habt ihr schon einen Song?
2: Ja, und zwar heißt der ja Ab Dienstag wird es schön.
1: Ja.
2: Und unsere Gruppe heißt Schlabberlatz.
1: Ja.
2: Und wir sind ja, jetzt
3: Dienstag
2: schon...
3: Dienstag wird es schön, wie seid ihr da drauf gekommen?
2: Du, weil, das war ja live und ja. Es war ein Sonntag und es war doofes Wetter und der Wetterfrosch kam immer rein und sagte so, ab Dienstag wird es schön. Und dann habe ich gesagt, das ist doch eigentlich mal ein schöner Titel. Weil es ist ja, jede Woche ist Dienstag,
1: ja.
2: Also mehrmals im Jahr.
1: Ja.
2: Und wenn man weiß, es wird ab Dienstag schön, egal in welcher Form, das ist doch eine schöne Aussicht. Ja. Das ist doch toll.
1: Also ich habe ja schon mal die Teilnahmebedingungen vom Eurovision Song Contest übrigens ausgedruckt. Da sind so ein paar Punkte, das könnte, also wir suchen einen zeitgemäßen Song mit internationalem Potenzial, der künstlerisch überzeugt und auffällt. Ja, das wäre schon mal, das ist gesetzt. Darf nicht mit KI hergestellt werden.
2: Nein.
1: Kriegt ihr das hin, Jörg und du?
2: Das schaffen wir nicht, aber das merken die nicht.
1: Ja, was du auf keinen Fall hinkriegst, der Song darf maximal 3 Minuten lang sein.
2: Oh, das wird knapp.
1: Ja.
2: Das wird knapp.
1: Hättest du denn, also dienstags wird es schön, schon eine Idee, wo könnte das hingehen?
2: Das Richtung Wochenende.
1: Richtung
3: Wochenende. Ich glaube, du wirst ihn bei uns hier performen. Jörg,
2: Ja. mit? Ja, natürlich. Wir werden den performen. Wir stellen den, wir sind ja jetzt schon durchgewunken. Wir sind jetzt schon fürs Finale gesetzt.
1: Ihr seid schon gesetzt.
2: Ja, ja, der Rest sind Formalitäten. Also es wird eine offizielle Ausschreibung geben, aber das ist völlig egal. Wir sind gesetzt für, wo ist das, Bukarest, Belgrad?
1: Wahrscheinlich da.
2: Irgendwas mit B, ne? Ja. Doch, vielleicht auch Brüssel.
3: Wo Platz ist, wo sie euch brauchen.
2: Wo sie schön. Ja. Und und wir, gebraucht werden wir überall. Und wir sind dann im Mai sind wir dabei und singen.
3: Ja. Und dann kommst du wieder und performst es bei uns.
2: Ich singe den bei euch. Ich würde ein Abendkleid anziehen dafür.
3: Kein Magnus Ding. Mit Stimme demnächst wieder bei uns.
2: Gute
3: Besserung.
2: Danke.
3: Danke, dass du da warst.
2: Schönes Wochenende. Und ab Dienstag wird's schön.
3: Ja.
2: Tschüss.

0: Ein wichtiges Datum in dieser Woche neben der Fußball-Weltmeisterschaft ist natürlich sicher der Sozialpartner-Dialog im Kanzleramt.
1: Ja, aber eben nur neben der Fußball-WM, ne?
2: Ja, außerdem hatten wir das Thema ja vorhin schon.
1: Eben, also weiter mit Satire Deluxe, Henning Bornemann, Axel Naumer und diesen Dingen.
2: Was denn jetzt für Dinge?
1: Naja, diese Dinge eben. Das ist offizieller Sportsprech. Wenn es im Fußball nicht rund läuft, dann sagt man, das ist wegen diesen Dingen.
2: Ah, ach stimmt, das ist das, was sie immer sagen, wenn jemand so was Negatives über den anderen rauslässt oder außerhalb des Stadions ist was passiert oder mit der FIFA ist wieder irgendwas oder Pyrotechnik oder Matthäus.
1: Diese Dinge eben.
2: Diese Dinge.
1: Ja, und jetzt bei dieser Fußball-WM gibt es ja eine Menge diese Dinge.
3: Ich finde es nicht gut, wie wir alle hier mit der keiner gut finden, was dann ein paar Dinge passiert. Ne? Aber leider können wir die nicht ändern.
2: Nee. Ja, das ist ganz gut so. Man benennt sie nicht, weil mit Dinge jeder weiß, was gemeint ist. Und man muss sie dann nicht nochmal aussprechen.
1: Oder genau bezeichnen, genau.
3: Wir wollen Fußball spielen und das bedeutet nicht, dass wir sagen, wir wollen damit nichts zu tun haben und wir sind nicht politisch interessiert. Mhm. Das ist gar nicht der Fall. Natürlich bekommen wir das mit, aber wir werden das natürlich nicht ändern.
1: Nee.
2: Ja, also benennt man Dinge als das, was sie sind, Dinge.
1: Ja, und offizieller DFB-Dinge-Benenner ist, wie gehört, Rudi Völler.
2: Rudi Völler, Moment, ich dachte, das ist das deutsche Maskottchen bei der WM.
1: Das sind so Dinge...
2: Ja, also er arbeitet jedenfalls bei der WM als Ikone und Legende.
1: Ganz genau. Oder auch Sportdirektor genannt.
2: Oder so.
1: Ja, und in diesem Turnier sagt er was zu Dingen, damit die Spieler nicht auf die Idee kommen, eine spezielle Armbinde zu tragen oder sich den Mund zuzuhalten und so.
2: Das macht jetzt Rudi Völler.
1: Nein. Also Völler findet diese Dinge nicht gut im Namen der Mannschaft und würde sehr gerne auch zu anderen Dingen was sagen, wie das mit dem somalischen Schiedsrichter, der nicht in die USA einreisen durfte zum Beispiel.
3: Ich würde es gerne beantworten, glauben Sie mir. Ich habe keine Angst, jetzt irgendwelche politischen Fragen zu beantworten, aber ich weiß es nicht.
2: Ja. Rudi Völler redet aber sowieso lieber über Dinge, die mit Sport zu tun haben. Also die wichtigste Frage, wie geht es Torhüter Neuer untenrum?
4: Haben wir eine neue Wade der Nation?
5: Wenn die Wade der Nation.
6: Wade der Nation.
7: Die Wade der Nation.
5: Ach, die deutsche Wade.
2: Ja, die deutsche. Wade der Nation, die hält im Moment, glaube ich.
1: Ja, das sind so Dinge.
2: Das gefällt mir übrigens gut mit diesen Dingen. Das Verdingsen. Das ist wie bei einem guten Schlagertext. Man kann alles reininterpretieren.
1: Die Spieler selbst durchlaufen ja auch so eine Rhetorikschulung, weißt du, damit sie nichts Dummes sagen.
2: Ja, und ich glaube auch die Sportreporter, die sollen sich diesmal bei den Übertragungen mäßigen, weil in diesen Zeiten so viele kritische Dinge passieren.
1: Ja, kriegerische auch.
8: Fußball in Zeiten des Krieges, in der Rhetorik des Krieges, ist mir zu brutal. Da wird geköpft und geschossen, da fallen Tore, da geht es um Sturm und Verteidigung, da ist von Granaten und Blutgrätschen und Bomben die Rede, da wird gekämpft für den Sieg. Ich will nichts hören oder lesen von schlagkräftigen Offensiven oder einem Konterangriff über die rechte Flanke. Nein, ich finde, die Sprache im Fußball muss friedfertiger werden. Anstatt Anleihen aus dem Militär zu nehmen, wäre es doch angemessener, das Vokabular aus der Gastronomie zu nutzen. Überlegen Sie mal, die Bundesliga-Schlusskonferenz im Radio und Sätze fallen wie: Da wurde der Freistoß aber auf den Punkt herausgebracht, nachdem die Partie im zweiten Gang ein wenig versalzen war, wirkt diese Ecke wie ein freundlicher Gruß aus der Küche. So langsam bekommt die gastgebende Mannschaft die Röstaromen, die diesem Menü gut tun. Da wird permanent Niedrigtemperatur gegart, während auf den Rängen der Siedepunkt schon längst erreicht ist. Und das, was wir hier gerade auf dem Rasenspiegel serviert bekommen, das ist nicht die Vorspeise. Nein, das ist schon der Hauptgang. Bei so einem austarierten Spiel freue ich mich schon auf das Dessert, das hier und heute die Entscheidung herbeiführen könnte. Hoffen wir, dass nicht in letzter Minute das Soufflé zusammenfällt. Darauf erstmal ein Krapper aufs Haus. Ich gebe zurück an die angeschlossenen Kochstudios. Sowas in der Art.
9: Herr Börchers, fantastisch.
1: Das ist Ingo Börchers, einer der beiden Gastgeber beim Kabarettfest aus Paderborn.
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1: 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Ganz anderes Thema jetzt. Deutschland und Frankreich haben sich beim lange, lange geplanten beispielgebenden, gemeinsamen, wichtigen europäischen Rüstungsprojekt FCAS endlich geeinigt, es bleiben zu lassen.
2: Ja, aber dafür wird es ja viele andere, es gibt ja viele andere Kampfjet- und U-Boot- und Panzerhaubitzenprojekte.
1: Ja, ja.
2: Das war ein großes Thema diese Woche auf der Luft- und Raumfahrtmesse ILA in Berlin. Da war sogar der Kanzler.
10: Die Branche, die Luft- und Raumfahrtindustrie in Deutschland hat im letzten Jahr...
2: Ups.
5: Diese Branche hat im letzten Jahr, ich spreche über Technologie gleich später noch.
6: Wir halten gerade mal die Zeit an. Einen Moment, wir checken das ganz kurz.
1: Was war da? War das der Russe?
2: Nein, eine ganz normale Tonpanne im Bundestag.
1: Ach so, ja, dann würde ich sagen, dann machen wir erstmal weiter mit einer anderen Erfolgsgeschichte.
7: Und das Verrückte, sie ist bis heute nicht fertig. Seit inzwischen 144 Jahren wird an ihr gebaut.
2: Mhm. Lass mich raten, 144 Jahre Bauzeit. Es geht um Stuttgart 21.
1: Nein. Sagrada Familia natürlich,
2: ach so.
1: Die Gaudi-Kirche in Barcelona, wo sie diese Woche das Kreuz auf den Turm gesetzt haben. Höchste Kirche der Welt, der Papst war auch da.
2: Alles ja, vielleicht alles. Kann man den Papst schon mal buchen für die Wiedereröffnung der Bonner Nordbrücke.
1: Na, das ist der Papst zu alt.
2: Ja, und das will dann sicher auch der zuständige Minister machen. Wobei, es gibt ja gerade so viele grundsätzliche Kritik an der Verkehrspolitik.
10: Der Bundesverkehrsminister lässt sich feiern für Neubauspatenstiche und gleichzeitig bricht uns, wenn ich es mal so salopp sagen darf, die bestehende Infrastruktur unter dem Allerwertesten zusammen.
1: Naja, immerhin kann man jetzt in Bonn eine Weile kostenlos mit dem Bus fahren, oder?
2: Leider nicht über die Brücke. Aber wir waren ja bei dem Erfolgsprojekt Stuttgart 21. Da gab es neue Erfolgsmeldungen diese Woche. Und zwar eröffnen sie wohl jetzt doch schon 2031.
1: Ende 31.
2: Ja, bei Stuttgart 21 darf man nichts überstürzen.
11: Sollte sich der neue Eröffnungstermin bestätigen, wären die Bauarbeiten an dem Bahnhof frühestens nach 21 Jahren abgeschlossen.
1: S21 wird nach 21 Jahren eröffnet. Und wenn alles gut geht, sind auch die Baukosten dann bei 21 Milliarden.
2: Da! Im Moment sind sie bei über 11, aber stimmt schon, insgesamt sind die Kosten natürlich explodiert.
1: Natürlich nicht in den ersten 2 Wochen. Weißt du, da blieben sie bei 2 Milliarden.
2: Ja, aber ab Woche 3 haben sie dann angefangen, Kabel zu verlegen.
12: Hier sehen wir sicherlich alte Kabel, aber wohl auch neue verlegte. Ja, wenn man sich das so anschaut, das ist keine ordentliche Baustelle, das ist eigentlich ein Saustall.
1: Ja, aber jetzt noch genug der Häme. Ja, das ist am Ende ist es nur eine Marketingfrage.
13: Wie nun bekannt wurde, könnte am Ende möglicherweise der Name Stuttgart 31 passender sein.
1: Ach komm, so, komm, hier, funktioniert die Tonanlage im Bundestag wieder?
5: Also, einen neuen Versuch, meine Damen und Herren, liebe Kolleginnen und Kollegen. Diese Branche, die Luft- und Raumfahrtindustrie in Deutschland, ja, hat im letzten Jahr 19% mehr Umsatz gemacht als im Vorjahr.
1: Na bitte.
5: Sie hat 10.000 neue Arbeitsplätze geschaffen. Es gibt sie also, die Erfolgsgeschichten in Deutschland.
2: So. Aha. Ja, und zwar nur mal als Vergleich. Gestern hat SpaceX mit seinem Extrembörsengang Elon Musk zum ersten menschlichen Billionär gemacht. Die Aktie fast 20% über dem Einstiegspreis.
14: Das ist wirklich sowas von gut und böse entfernt von der Bewertung.
1: Ja, gut und böse entfernt von der Bewertung. Kann man das mal umrechnen in irgendwas?
15: Er hat heute durch den Börsengang wahrscheinlich so viel Geld eingenommen, wie die ESA, die Europäische Raumfahrtagentur, in 300 Jahren als Budget erhalten wird.
2: Okay. Ja, dann fragen wir doch mal den Investorlöwen Frank Thelen.
16: Haben Sie schon gezeichnet, Herr Thelen? Das ist natürlich meine Einstiegsfrage.
17: Nein, habe ich nicht und werde ich auch nicht.
1: Wie? Der Start-up-Investor hält sich zurück?
2: Naja, SpaceX ist ja kein Start-up.
1: Wieso? Die starten doch ständig was.
2: Sehr gut. Soweit deine Analyse. Jetzt bitte wieder den Fachmann.
16: SpaceX wird ja inzwischen höher bewertet als viele DAX-Konzerne zusammen.
17: Ja, es ist wirklich die Zukunft. Es ist der Weltraum, wo dieses Unternehmen noch weitere Planeten sozusagen erobern will.
1: Ja, und Musk bestimmt ja jetzt schon. Der plant doch sicher eine Tesla-Fabrik auf dem Mars, oder?
18: Wenn so eine Aktie, so ein Unternehmen sukzessive zur Religionsgemeinschaft mutiert, wie das ja bei Tesla passiert ist. Hm. Wenn das jetzt mit SpaceX nochmal in derselben Form passiert, dann haben wir hier wirklich die wertvollste Meme-Aktie der Welt.
2: Ah, und wer könnte da diese kultige Person in Deutschland sein? Markus Söder vielleicht mit seiner Bavaria One?
1: Muss. Es muss, weil ja, Raumfahrt ist in Deutschland ja Ländersache.
2: Ja.
1: Schon aus alter Tradition.
2: Hans Zippert, gefällt das?
19: Deutschland ist bekanntlich eine alte Raumfahrernation. Ein Adliger aus Bodenwerder erreichte schon vor über 200 Jahren als erster Mensch den Mond. Baron Münchhausen nutzte damals eine schnell wachsende Bohnenranke, an der er zügig emporkletterte. Diese Technik gilt inzwischen als überholt, weil sie keine exorbitanten Gewinne bringt. Die Preise für Bohnenranken sind im Keller. Vielversprechender scheinen Mondraketen und die dazugehörige Mondraketentechnologie. Daran arbeiten deutsche Start-ups bereits mit Erfolg. Im Orion-Raumschiff der Artemis-2-Mission waren mehrere Schrauben und Dübel aus deutscher Produktion verbaut und eine Abschussrampe für Nutella-Gläser. Kein Wunder, dass die BAföG- und Weltraumministerin Dorothee Bär Deutschland auf dem Weg zur Raumfahrtnation sieht. Unsere Zukunft liegt in den unendlichen Weiten da draußen, denn dort ist vieles möglich, was hier unten wegen der SPD und den Gewerkschaften undenkbar wäre. Das ist auch die Meinung von Bundeskanzler Friedrich Merz, der gerade die internationale Luft- und Raumfahrtausstellung auf einem Gelände neben dem Provinzflughafen BER eröffnet hat und dabei erklärte, der Weltraum wird zum Wirtschaftsraum. Das heißt, zollfreier Handel mit Außerirdischen, dank Raketen mit solidem deutschen Verbrennerantrieb. Das bedeutet darüber hinaus schwereloses Wachstum, wenn es sein muss, auch mit Hilfe von Bohnenranken. Auf derselben Veranstaltung ermutigte Urknallministerin Dorothee Bär deutsche Firmen, in die Weltraumfahrt zu investieren, denn dort warten galaktische Gewinne. Sie forderte außerdem einen erweiterten deutschen Zugang zum All. Da bietet sich Stuttgart 21 an, das als Weltraumbahnhof hervorragend geeignet ist, da Zugverkehr dort wahrscheinlich nicht mehr stattfindet. Von Stuttgart 21 aus könnten wir schon in wenigen Jahrzehnten das Erbe von Baron Münchhausen antreten und mit Diesel angetriebenen Mercedes-Raketen zum Mond fliegen.

0: Was sagen die da?
1: Ich würde sagen, komm, schnell bevor das nächste Spiel anfängt, haben wir noch Themen.
2: Welches Spiel ist denn gleich?
1: Ist doch egal jetzt.
2: Ja, aber wir haben noch Themen. Zum Beispiel GEAS ist in Kraft. GEAS, das ist das EU-Paket mit den Abschiebelagern außerhalb der EU.
1: Mhm. Ich meine, die heißen nicht mehr Abschiebelager.
2: Ja, richtig. Wir wollten uns das merken. Man sagt jetzt Return Hubs.
1: Ah, und schon fühle ich mich besser. Ja, seit gestern kann man das machen. Ich habe aber gehört, dass noch nicht alle EU-Länder eins haben, genau gesagt keins. Doch, Italien. Italien hat welche, oder?
3: Wir gehen davon aus, dass wir sehr schnell, wenn nach einer gewissen Einfahrsphase dann an den Punkt kommen, dass es sehr funktionsfähig ist.
1: Ja, dann warten wir seine Einfraßphase mal ab.
2: Sehr gut. Anderes Thema, die Westbalkan-Konferenz Ende letzter Woche. Friedrich Merz hat da vorgeschlagen, den EU-Beitrittskandidaten für die ersten paar Jahrzehnte Wartezeit erstmal nur eine privilegierte Partnerschaft anzubieten.
4: Ob das dann die Balkanstaaten wirklich als etwas mehr ansehen, als, sag ich mal, ein diplomatisches Kinderschnitzel, wird man sehen.
1: Also, wenn wir schon über so ein Wort sprechen wie den Westbalkan-Gipfel, dann hätte ich auch noch das Entgelttransparenzgesetz.
2: Gemäß der Entgelttransparenzrichtlinie der EU, meinst du?
1: Genau. Und diese verzögerte unsere Bundesregierung, weil sie Mitte Juni, sollte die eigentlich schon umgesetzt sein.
2: Und worum geht's da nochmal genau?
5: Gleicher Lohn für gleiche Arbeit. Das gilt für Frauen im Vergleich zu ihren männlichen Kollegen noch immer nicht. So, entschuldigen Sie. Doch, das stimmt. Bin ich etwas verwirrt in meinen Anmoderationen, aber das ist die richtige.
1: Nein, wir sind ja schon beim Wochenendwetter.
2: Besser, wir warten aufs nächstes Wochenendwetter.
6: Wir müssen aufs Wochenende warten.
7: Toll. Alle warten ständig aufs Wochenende.
1: Ach ja, komm, so ein bisschen Urlaubsstimmung ist aber schon. Lag auch diese Woche über der Politik. Hast du gemerkt, da kam doch der Vorschlag, dass der Bundestag wegen der unendlich vielen Reformen keine Sommerpause machen soll.
8: Wie Sie wissen, haben wir diese Debatte ungefähr jedes Jahr einmal, nämlich vor der Sommerpause. Und wie Sie ebenfalls wissen, geht der Bundestag nicht 2 Monate an den Strand und legt die Füße hoch, sondern die Abgeordneten arbeiten weiter. Hm,
2: stimmt. Oder wenigstens der Kanzler soll keinen Urlaub machen.
8: Der Bundeskanzler ist immer im Dienst. Und insofern ist es ebenfalls eine hypothetische Frage, die Sie dann über die Sommerpause hinweg auch für sich beantworten können, soweit sie keinen Urlaub machen.
1: Falls doch jemand wegfährt, kommt er ja auch zurück.
9: Das werden wir alles nicht bis zum Sommer schaffen, aber wir haben uns einen Fahrplan festgelegt, dass es dann nach dem Sommer natürlich auch sofort weitergeht.
2: Ah, aber das ist doch gut, dass Bärbel Bas sagt, dass es nach dem Sommer weitergeht.
1: Gab es denn Zweifel daran oder was?
2: Ja, man könnte im neuen Luxusresort der Familie Trump zum Beispiel Urlaub machen, die Tochter. Ja. Und der Schwiegersohn Jared Kushner sind da neuerdings ja unterwegs.
1: Wo da?
2: Albanien. Ach. Sassan heißt das, glaube ich. Es ist eine wunderschöne Insel, tolle Strände, unberührte Natur.
10: Und darauf will Jared Kushner mit seiner Investmentfirma Affinity Partners ein gigantisches Luxusresort bauen. Mhm.
2: So, die Trumps nehmen sich also statt Grönland erstmal eine kleinere Insel zu üben.
1: Ja, aber sag mal, Investor ist doch super. Ist das nicht super für Albanien? Kommt Geld ins Land, Tourismus, das alles?
2: Ja, man kennt das ja. Dann kommen die Luxusgäste und die Luxuspreise und man kann sich als Einwohner keinen Kaffee und keine Wohnung mehr leisten und zugebaut ist dann auch alles
10: und
2: irgendwann.
10: Und das alles in einer der artenreichsten Regionen Europas. Also quasi ein touristisches Megaprojekt im Naturschutzgebiet.
2: Ja, und die Bevölkerung vor Ort, die protestiert übrigens, kann man Bilder im Internet sehen, nennt sich die Flamingo-Bewegung.
1: Ach, dann machen die Trumps eben einen Deal, so wie der Vater mit dem Iran.
11: Mal wieder verspricht Trump einen Deal mit dem Iran, ist nah, ganz nah. Mindestens 37 Mal hat er das bisher gesagt, passiert ist nichts.
2: 38 seit vorgestern, 39 seit gestern. Ja.
12: Er hat auch schon sich sehr weit aus dem Fenster gelehnt, muss man sagen, und Ort, Zeit und Person benannt, die dieses Abkommen mit dem Iran unterzeichnen soll.
2: Und zwar soll sein Vize Vance unterschreiben. Ja. Der Meister selbst hat leider keine Zeit für sowas.
12: Er selbst kann ja nicht. Er wird 80 Jahre alt am Sonntag und wird diesen Geburtstag hier in Washington groß feiern.
1: Und da muss ich sagen, bin ich beeindruckt, wie US-Präsident Trump.
2: US-Präsident und FIFA-Friedenspreisträger.
1: Gut, dass du es erwähnst.
2: Ja, und lebenslanger Vorsitzender des Friedensrates.
1: Richtig. Warum vergisst man den so oft? Na, jedenfalls wie Trump es schafft, all diesen Frieden auf der Welt zu schaffen. Plus Zölle und alles. Und trotzdem noch seinen 80. Geburtstag morgen vorzubereiten. Kuchen backen, das alles. Das
2: stimmt. Und man muss bedenken, dass der neue Ballsaal ja auch noch nicht ganz fertig ist.
1: Da habe ich uns gehört, der Ballsaal wird jetzt eher so als Käfig gestaltet.
2: Nein. Nein, das ist der Martial Arts Käfigkampf-Käfig, der zu Trumps Ehren am Sonntag stattfindet.
1: Ach, Aber wie das trotzdem alles schafft, ich dachte, entsprechend dem gewaltigen Bedürfnis des Präsidenten baute am ehemaligen Ostflügel des Weißen Hauses statt des Ballsaals einen Schlafsaal für sich.
2: Wir können uns ja mal vor Ort umhören. Wir haben nämlich zufällig einen Reporter in Washington. Es ist Christoph Thiemann. Hallo Christoph.
0: Psst, nicht so laut.
1: Entschuldigung, aber ich dachte, du wolltest uns von den Feierlichkeiten berichten, beziehungsweise von den Vorbereitungen.
0: Ja, die Vorbereitungen für Sonntag, die laufen ja auch auf Hochtouren.
2: Aha. Aber das klingt überhaupt nicht so. Ist doch alles ziemlich still bei dir im Hintergrund.
0: Natürlich. Denn wenn der Präsident jetzt ein wenig vorschläft, ja, dann stehen die Chancen gut, dass er wenigstens bei den Kämpfen die Augen mal ein paar Minuten offen halten kann. Also vielleicht eins. Das würde die Organisatoren schon sehr freuen. Ich gehe mal ein wenig hier an die Seite. So. Also, die Arena, die ist jetzt fertig gebaut. Am Sonntag kann der Präsident dann zusehen, wie knapp bekleidete, muskulöse Männer sich zu seinen Ehren in einem Käfig treten, boxen und würgen. Alles erlaubt beim Ultimate Fighting. Und bevor ihr jetzt mit eurem homophoben Quark anfangt, nein, das ist nicht schwul, das ist römisch. Spätrömische Unterhaltungskultur. Das gehört alles zu dem Konzept, das der Präsident für die Hauptstadt hat.
13: We're building an arc like the Arc de Triomphe. It will be like the one in Paris, but to be honest with you, it blows it away.
0: Genau, der Triumphbogen. Größer noch als der in Paris. Und wo er gedanklich sowieso gerade bei Paris war, der Kloppereikäfig, hat er überlegt, der könnte ja auch einfach zur Dauereinrichtung werden. So wie der Eiffelturm damals ja auch einfach stehen geblieben ist.
13: The Eiffel Tower. They never took it down. Maybe we'll never ever take it down.
0: Oh, ich höre gerade, er hat genug geschlafen. Dann werden jetzt auch wohl gleich die Proben losgehen für das Programm nach seinem Geburtstag. Das Programm für die Massen. Oh ja, da. Nach römischem Vorbild treten dann nämlich im Käfig die Gladiatoren gegeneinander an. Hier zum Beispiel Joe der GI gegen den persischen Prügelknab. Oh, aua. Spiele für das Volk eben. Für Brot reicht's leider nicht. Dafür sind die Lebenshaltungskosten in den USA gerade einfach viel zu hoch. Aber den experimentierfreudigen Gesundheitsminister Kennedy, der isst ja bekanntlich alles.
14: I'll eat virtually anything.
0: Genau, dem werden in der Arena wilde Tiere zum Fraß vorgeworfen.
14: I am a very adventurous eater.
0: Und historische Schlachten werden hier nachgestellt. Desert Storm, Epic Fury und die Erstürmung des Kapitols am 6. Januar 2021. Und der Präsidiator, der wird dann während der Kämpfe dort oben in der Loge seines Donoseums sitzen und den Daumen mal nach oben und mal nach unten richten, wenn die Augen denn mal kurz offen sind.
1: Also meine Augen fallen jetzt langsam zu, muss ich sagen. Das war das Satire-Deluxe-Kaffeekränzchen für heute, aber...
15: Aus meiner Sicht darf es nicht nur ein Kaffeekranz sein, der eine Eintagsfliege darstellt.
2: Genau. Nein, auf gar keinen Fall. Deshalb kommen wir auch wieder, und zwar jeden Samstag, also auch am nächsten, um 11.05 Uhr im Radio bei WDR 5 oder als Podcast im Netz, wo Sie bei Bedarf auch unsere alten Folgen nochmal hören können.
16: Die Stimmung ist niedergeschlagen, wenn man ehrlich ist, und da können wir mal ein paar gesellige Stunden brauchen.
1: Ja, und wenn Sie dann sowieso schon mal bei uns im Netz sind, dann bewerten Sie uns doch gleich bei der Gelegenheit, wenn Sie sich, Achtung Mediensprech, von uns mitgenommen fühlen.
17: Natürlich müssen Millionen Menschen auch ein Stück weit mitgenommen werden.
2: Ja.
17: Wir können nicht über die Köpfe und Herzen von Millionen Menschen hinweggehen.
2: Wir gehen jetzt aber trotzdem. Nach uns kommt der Tag um 12 und danach das WDR 5 Europa Magazin mit Philipp Anft. Wir hören uns dann in einer Woche. Mein Name ist Henning Bornemann.
1: Ich bin Axel Naumer und bin so froh, dass ich heute was gelernt habe.
18: Tiff, Tuff, Tahoma, Bermuda-Gras. Also Tiff, Tuff, Tahoma, Bermuda-Gras.
19: Tiff, Tuff, Tahoma-Gras. Ich bin beeindruckt, Felix, von Ihrer Recherchetiefe.

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1: Mit Dagmar Schlichting und einer SPD, die mit einer neuen Nummer 1 Wähler zurückgewinnen will.
2: Ich weiß, für welches NRW ich mit euch kämpfen möchte. Für ein NRW, das den Familien den Rücken stärkt, das Chancen schafft, das Vielfalt sichert.
1: Jochen Ott soll gleich zum SPD-Spitzenkandidaten gewählt werden. Was ist sein Erfolgsrezept? Dazu gleich mehr. Mehr Straftaten gegen Obdachlose. Warum sind die Zahlen gestiegen? Gelungener WM-Fußballauftakt in den drei Gastgeberländern. Und das Wetter wechselhaft und sehr windig bei 18 bis 21 Grad. Einst war Nordrhein-Westfalen sozialdemokratisches Stammland, doch jetzt dümpelt die SPD bei historisch niedrigen Umfragewerten zwischen 15% und 20% dahin. Die Staatskanzlei, die ist seit bald 10 Jahren fest in CDU-Hand und das will die SPD ändern und wieder angreifen. Dazu stellt sie heute das Personal auf für die Landtagswahl in 10 Monaten. An der Spitze, da soll dann Jochen Ott stehen, gelernter Lehrer aus Köln. Gleich soll er zum SPD-Spitzenkandidaten gewählt werden, gerade spricht er aber noch auf dem SPD-Landesparteitag. Kai Klee, wie der Landespolitik ist live vor Ort und hört zu. Wie will Jochen Ott denn die SPD wieder zurück in die Erfolgsspur bringen?
3: Ja, das erklärt er inzwischen seit gut einer Stunde. So lange dauert seine Rede inzwischen an. Und sein zentrales Thema ist, die berufstätigen Familien in den Mittelpunkt der SPD-Politik zu stellen. NRW will er zum familienfreundlichsten Bundesland in Deutschland machen. Zum Beispiel durch ein Kinderstartkapital von 5.000 Euro oder durch die Abschaffung von Kita-Gebühren oder auch ein kostenloses Kita-Mittagessen. Das sind natürlich alles teure Versprechen, genauso wie die gutes und bezahlbares Wohnen möglich zu machen. Das ist aber das Thema, was die SPD vorneweg stellt. NRW wieder gerecht, jetzt erst gerecht, so lautet das Motto dieser Delegiertenkonferenz. Selbstkritik gab es aber auch. Seine Partei sei zuletzt oft mut- und sprachlos gewesen, sagte Ott. Man habe jetzt aber den Bürgerinnen und Bürgern nach all den Niederlagen zugehört. Und eine Folge sei zum Beispiel das Thema innere Sicherheit deutlicher zu machen. Mehr Polizei, schnell

0: aktuell gibt. Das bedeutet natürlich auch mehr Ganztagsunterricht und dann nehmen Hausaufgaben natürlich auch eine andere Rolle ein. Mehr Lehrer soll es geben, insgesamt eine bessere Betreuung der Schülerinnen und Schüler. Da hat er gerade hier schon viel Erfolg mit erzielt und das ist natürlich auch ein Thema, was er glaubwürdig vertreten kann, denn er ist ja selbst lange Jahre Lehrer gewesen und das ist ein Thema, was er mit Leidenschaft beschreiben kann.
1: Vielleicht noch ganz kurz zur Rolle der Bundesregierung, wo die SPD ja mitregiert. Ist das eher ein Störfeuer aus Sicht der NRW-SPD?
0: Ja, das kann man wohl so sagen. Jochen Ott hat auch ganz klar mehr Rücken statt Gegenwind eingefordert. Man könne die Leute nicht jeden Tag aufs Neue verunsichern mit Sparmaßnahmen. Es gehe um Gerechtigkeit. Die Reformen würden nur dann angenommen werden, wenn sie das berücksichtigen würden. Und insofern fordert er, dass die Koalition in Berlin Gas geben muss.
1: Vielen Dank, Kai Clement vom SPD-Landesparteitag. Menschen ohne Wohnung sind häufig nicht nur schutzlos Regen, Kälte oder Hitze ausgesetzt, sondern auch immer häufiger Gewalt. Die Zahl der Straftaten gegen obdachlose und wohnungslose Menschen, die hat zuletzt deutlich zugenommen. Das zeigt die Antwort des Bundesinnenministeriums auf eine Anfrage der Linken im Bund. Lena Sterz, WDR aktuell, ist bei mir. Wie hat sich denn die Zahl der Straftaten entwickelt?
2: Die Zahl der angezeigten Straftaten gegen Obdachlose ist auf mehr als 2500 im vergangenen Jahr gestiegen. Das sind bundesweit knapp 17% mehr als im Vorjahr. Die meisten Straftaten davon gab es in Berlin. Danach folgt Bayern in der Statistik und dann NRW auf dem dritten Platz. Und hier bei uns sind die Zahlen etwas zurückgegangen sogar im Vergleich zum Vorjahr. Es gab trotzdem noch mehr als 300 Straftaten gegenüber Obdachlosen im letzten Jahr. Davon fast ein Drittel gegenüber Frauen in NRW. Wobei man davon ausgehen kann, dass vieles gar nicht angezeigt wird. Also die Dunkelziffer da weitaus höher liegt.
1: Insgesamt ist die Kriminalität ja in den letzten Jahren zurückgegangen, aber gegen obdachlose Menschen gibt es mehr Straftaten.
2: Ja, teilweise könnte das daran liegen, dass die Zahl der wohnungs- und obdachlosen Menschen insgesamt gestiegen ist. Zu wohnungslosen Menschen werden zum Beispiel auch Geflüchtete aus der Ukraine gezählt, die in Sammelunterkünften leben. Trotzdem ist die Zahl der wohnungslosen Menschen nicht so stark gestiegen wie die Zahl der Straftaten gegen sie. Laut einer Studie sind die Täter oft auch selbst wohnungslos oder aber es sind junge Männer mit rechten Einstellungen, für die Obdachlose einfach leicht erreichbare Opfer sind. Es gibt auch eine Reihe von Initiativen in NRW, die versucht, Menschen dabei zu unterstützen, dass sie vor Angriffen besser geschützt sind, zum Beispiel mit kleinen Holzhäusern, in denen sie schlafen kann. Der Verein Little Homes hat in den letzten 10 Jahren in mehreren Städten in NRW nach eigenen Angaben mehr als 200 so kleine Holzhäuser für Menschen ohne Wohnung gebaut und gleichzeitig mehr als 100 Menschen unterstützt, eine richtige Wohnung zu finden.
1: Vielen Dank, Lena Sterz. Und jetzt geht's weiter mit den NRW-Kurznachrichten mit Robert Levin.
3: Ein Urteil des Oberverwaltungsgerichts Münster zum Kiesabbau im Kreis Wesel könnte wichtige Bauvorhaben im Ruhrgebiet bremsen. Das Gericht hat dabei den Regionalplan Ruhr als Ganzes für unwirksam erklärt, wegen schwerer Planungsfehler. Der Regionalplan ist die Basis für alle Planungen in den Städten und Kreisen des Ruhrgebiets, etwa beim Wohnungsbau oder bei Gewerbeflächen. Eine Open-Air-Party im rheinischen Elsdorf hat für einige der rund 3000 Gäste im Krankenhaus geendet. Nach Angaben der Polizei hatte ein alkoholisierter Mann in der Nacht grundlos Pfefferspray in der Menschenmenge versprüht. Einsatzkräfte aus dem ganzen Kreisgebiet rückten an. 21 Menschen wurden ambulant behandelt, 6 weitere kamen ins Krankenhaus. Wer im Sommer am Ballermann unterwegs ist oder am Goldstrand bei Varna in Bulgarien, kann da wieder Polizisten aus Nordrhein-Westfalen treffen. Das Innenministerium schickt rund 30 Beamte an mehrere beliebte Touristenorte im Ausland. Dort sollen sie die lokale Polizei unterstützen bei Einsätzen, in denen es um Urlauber geht.
1: Die Fußball-WM, die ist jetzt in allen 3 Gastgeberländern gestartet. Am Abend gab es erst die Eröffnungsshow in Kanada, in Toronto und dann in L.A. in den USA. Fußball gespielt wurde natürlich auch und mit ihren Auftaktspielen dürften alle 3 Gastgeberteams zufrieden gewesen sein. Mexiko hat ja schon seinen ersten Sieg geholt am Donnerstag und gestern haben die USA, immerhin Gastgeberland mit den meisten Spielen, mit 4:1 gegen Paraguay gewonnen. Die USA, die sind ja nun nicht gerade fußballverrückt. Antje Sieb aus dem WM-Team klärt auf, wie die Stimmung bei den US-Fußballfans gestern im Stadion war.
4: Die Stimmung war echt großartig. Die Fans, die waren aus vielen Ecken der USA angereist und sind dann mit massenweise Shuttlebussen zum Stadion gekarrt worden. Die haben sich richtig auf das Spiel gefreut und hatten dann ja auch wirklich Grund zur Freude, weil es eben nicht nur einen Sieg gab, sondern auch noch einen mit ordentlich Toren. Da war wirklich richtig was los im Stadion.
5: It was a good win, good way to start the tournament.

0: happy von USA!
1: Ein echt guter Auftakt und so kann es gerne weitergehen. Das war so ein bisschen der Tenor.
2: Guter Auftakt also für die USA. Kommen wir zum Gastgeberland Kanada. Die Kanadier haben gleich mal WM-Geschichte geschrieben und den ersten WM-Punkt überhaupt geholt mit einem 1:1 gegen Bosnien-Herzegowina. Viel wurde über die Eröffnungsshow gesprochen. Thomas Kunze aus dem ARD-WM-Team sagt uns, wie die Show in Toronto ablief.
3: Ja, das war ganz, ganz großartig. Fast besser als das Spiel, würde ich sagen. Also Alanis Morissette bei der kanadischen Hymne zu sehen und zu hören, das war wirklich ein Gänsehautmoment. Davor dann noch Michael Bublé, Alessia Cara, Nora Fatehi und viele mehr. Das war wirklich super, auch angemessen und wenig kitschig. Also das ist mal Fakt. Auch schon die Tage zuvor hier in Toronto, die Fanfesteröffnungen mit Bryan Adams oder Wycliffe Jean, die Promidichte im Stadion mit Ryan Reynolds oder Mike Myers, das hat alles gepasst. Das Ganze hatte eine extrem hohe gastfreundschaftliche Leichtigkeit. Man merkt, Kanada hat Lust auf diese WM. Jeder ist willkommen.
2: Also gelungener Start in die WM und morgen zählt es dann fürs deutsche Team. Erstes Spiel gegen WM-Neuling Curaçao. Da gucken wir dann natürlich hin. Inga Hinnenkamp aus der WDR-Wetterredaktion ist bei mir. Bleibt es heute noch wechselhaft?
4: Also es kommt ein bisschen drauf an, wo man sich aufhält. Nördlich der Ruhr, da ziehen heute Nachmittag noch einige Schauer durch. Dort ist es insgesamt auch wolkiger. Südlich der Ruhr gibt es die Schauer nur im Ausnahmefall. Dort ist es heute sonniger. Allerdings ist es verbreitet sehr windig heute im Hochsauerland mit einzelnen Sturmböen. Die Temperaturen liegen heute Nachmittag so zwischen 18 und 21 Grad.
2: Und wie sieht's morgen aus? Wird's ein bisschen freundlicher?
4: Also es ist morgen letztlich nochmal ein ähnliches Programm wie heute. Wechselhaft, windig, ähnliche Temperaturen. Vor allem in der zweiten Tageshälfte kommen morgen wieder Schauer dazu. Allerdings, viele warten ja darauf, dass es mal ein bisschen sommerlicher wird. Da kann ich sagen, im Laufe der neuen Woche, so ab Dienstag, Mittwoch, wird es dann langsam wirklich sonniger und dann auch wärmer.
2: Das war der Tag um 12 mit Dagmar Schlichting.
5: 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A1 Köln Richtung Euskirchen zwischen Hürth und Kreuz-Bliesheim, 3 Kilometer stockender Verkehr. A3 Oberhausen Richtung Köln zwischen Kreuzhilden und Dreieck Langenfeld, mehr als 10 Minuten plus, 3 Kilometer Stau. A61 Mönchengladbach Richtung Koblenz zwischen Niederzessen und Mendig, etwa 20 Minuten plus, 4 Kilometer Stau. Folgende Autobahnen sind wegen Bauarbeiten gesperrt. A40 zwischen Mülheim-Winkhausen und Mülheim-Heißen in beiden Richtungen bis zum 22. Juni. Bis Montag früh A44 Essen Richtung Düsseldorf zwischen Kreuz Düsseldorf Nord und Düsseldorf Flughafen, A43 zwischen Bochum-Riemke und Kreuz Bochum in beiden Richtungen und A553 zwischen Brühl Ost und Brühl Nord in beiden Richtungen.
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7: Mit Philipp Anft. Hallo zusammen. Gestern ist es in Kraft getreten, das gemeinsame europäische Asylsystem GEAS. Und vieles, was darin vorgesehen ist, das erinnert an die bisherige Asylpolitik Italiens. Beschleunigte Asylverfahren zum Beispiel und Abschiebezentren in Drittstaaten. Die Regierung unter Giorgia Meloni feiert sich als Trendsetterin. Ein Thema in dieser Sendung. Außerdem sprechen wir darüber, wie es in der deutsch-französischen Rüstungskooperation weitergeht, nach der Bruchlandung des gemeinsamen Kampfjets FCAS. Auch bei Drohnen und Panzern gibt es nämlich Probleme. Und wie immer im Europa-Magazin lassen wir uns auch eine Vision von Europa zeichnen. Der Unternehmer, Wirtschaftswissenschaftler und Autor Gerhard Hücker kritisiert viel an der aktuellen Struktur der EU und erklärt, was sich aus seiner Sicht ändern muss. Hören Sie ihn, denke ich, an Europa gegen 20:01. Schön, dass Sie dabei sind. Brennende Barrikaden, Autos, Häuser. Das sind die Bilder, die wir diese Woche aus Belfast in Nordirland gesehen haben. Rassistisch motivierte Krawalle, angefacht von Rechtsextremen. Auslöser war das Video eines Messerangriffs, das viral gegangen ist. Und der mutmaßliche Täter war dabei ein Einwanderer aus dem Sudan. Diese Ausschreitungen treffen auf ein Großbritannien, das eh schon im politischen Krisenmodus steckt. Und darüber habe ich kurz vor der Sendung mit Daniel Frevel gesprochen, unserem Korrespondenten für Großbritannien, der bis vor kurzem selbst noch in Belfast war. Meine erste Frage war, ob sich die Lage in Nordirland mittlerweile beruhigt hat.
0: Ja, die ist schon deutlich ruhiger. In den vergangenen Nächten haben wir weniger Ausschreitungen gesehen und Proteste. Es war vor allem diese erste Nacht und die zweite Nacht, wo es zu diesen heftigen Krawallen kam. Die Stimmung scheint aber weiter angespannt zu sein, wenn man den Berichten von vor Ort glaubt. Es gibt aber gleichzeitig auch jetzt die andere Seite sozusagen, die sich äußert. An diesem Wochenende soll es eine große Demonstration geben unter dem Motto, das sind nicht wir, diese Schläger, und wir stehen zusammen für ein buntes Belfast. Auch das gibt es eben, und die kommen jetzt auch mehr ans Tageslicht sozusagen.
7: Dieser Messerangriff, der gilt ja als Auslöser. Der mutmaßliche Täter sitzt in Haft. Man versucht das ja zu verstehen. Also wie konnte wegen eines Falls das Ganze so eskalieren?
0: Ja, man muss dazu sagen, dass es da natürlich schon einen Breeding Ground gibt, sozusagen eine vorherrschende Stimmung, die sozusagen schon vorher da war. Und dann gab es eben dieses Video, und das war wirklich sehr, sehr brutal. Die Bilder, die sind doch schockierend, wenn man die sieht. Und das hat sich innerhalb von sehr kurzer Zeit ausgebreitet. Also mir haben da Leute erzählt am Rande dieser Proteste, dass sie das wenige Minuten nach der Tat schon zugeschickt bekommen haben, über Messenger von Nachbarn in lokalen Gruppen wurde das geteilt. Und dann ist es eben auch auf X gelandet, wurde dort dann von Menschen geteilt, kommentiert, etwa von Elon Musk oder auch Tommy Robinson, einem Ex-Hooligan, einem Rechtsextremisten, der das seinen Millionen von Followern sozusagen zugänglich gemacht hat. Und dann ist das ins Rollen gekommen, dann gab es die Aufrufe zu Protesten und auch zu Gewalt, und das hat dann sich eben dann auf der Straße gezeigt in dieser Nacht. Wir sind da am Abend angekommen, also wir haben relativ früh von diesem Vorfall gehört, wir haben auch relativ früh von diesen Aufrufen zu den Demonstrationen und Protesten gehört und haben dann eben entschieden, okay, das könnte tatsächlich gewalttätig werden, und haben uns entschieden, dahin zu fahren. Und tatsächlich, als wir ankamen, haben wir schon Feuer gesehen. Wir sind dann den ganzen Abend und die Nacht auch durch die Straßen gefahren, haben einen brennenden Bus gesehen, haben brennende Häuser gesehen. Wir haben sehr viele vermummte, schwarz gekleidete Menschen gesehen, die auch teilweise sehr brutal vorgegangen sind. Und das Besondere war, dass diese vermummten Gruppen eben sehr schnell von Ort zu Ort gegangen sind. Also dann hat an der einen Stelle etwas angefangen zu brennen, und nach einer halben Stunde waren die schon alle wieder weg und an irgendeiner anderen Stelle. Also es war sehr schwierig, da hinterher zu kommen und da auch einen Überblick zu behalten.
7: Jetzt nutzen auch ultrarechte Parteien wie Reform UK oder auch Restore Britain diese Geschehnisse in Nordirland natürlich, um die Regierung weiter unter Druck zu setzen. Die hatten ja zuletzt schon politische Erfolge gefeiert. Wie reagiert London darauf? Wie hat Premierminister Keir Starmer reagiert?
0: Ja, man muss sagen, dass Starmer beim Thema Migration sehr unter Druck steht. Das ist schon seit vielen Monaten so. Davor war das bestimmte Thema eher so die Lebenshaltungskosten, auch bezahlbarer Wohnraum. Das sind große Themen hier in UK. Aber das Thema Migration hat sich da jetzt in den Vordergrund geschoben. Es geht vor allem um illegale Migration, also die Menschen, die mit kleinen Booten über den Ärmelkanal kommen. Das ist das polarisierende Thema hier. Starmer hat schon versucht nachzusteuern mit verschärften Asylregeln, die auch schon gelten. Es war früher so, dass man ein Aufenthaltsrecht für 5 Jahre hatte. Das sind jetzt nur noch 30 Monate. Außerdem werden Zwangsrückführungen in Länder geprüft, wie etwa Syrien. Und trotzdem ist es noch das bestimmende Thema. Starmer hat diesen Vorfall natürlich entschieden verurteilt, diese brutale Attacke, die es da gab, hat aber natürlich gleichzeitig diese Ausschreitungen verurteilt, wie übrigens auch führende Politiker verschiedenster Parteien, dass das eben nicht geht. Es sind heftigste Krawallen, wie man sie auch in Nordirland, die das sehr lange gewohnt waren, aber trotzdem auch dort lange nicht mehr erlebt hat.
7: Der Druck auf Starmer kommt ja auch aus den eigenen Reihen, also aus der Labour-Partei selbst. Nächste Woche gibt es eine Nachwahl in einem Wahlkreis im Nordwesten Englands, in Makerfield. Und diese Nachwahl soll offenbar dazu genutzt werden, den Labour-Politiker Andy Burnham ins Parlament zu bringen. Das ist aktuell der Bürgermeister von Manchester. Und dieser Burnham soll Starmer dann eventuell als Parteichef herausfordern können. Vielleicht noch kurz zum Schluss, ist das ein realistisches Szenario, was Starmer auch gefährlich werden kann?
0: Naja, es ist erstmal für Burnham eine spannende Wahl, die da nächste Woche stattfindet, weil nur wenn er die gewinnt, kann er überhaupt Starmer sozusagen anfechten. Und das ist gar nicht vorauszusehen, ob das wirklich klappt. Denn der Gegenkandidat von Reform UK, der steht in Umfragen fast gleich auf. Und auch dort vor Ort ist eben das Thema Migration ein sehr viel diskutiertes. Es gab im Vorfeld eine TV-Debatte, da ging es bei diesem Thema auch hoch her. Und die Frage ist eben, ob genug Menschen sich in Makerfield, in diesem Vorort von Manchester, finden, die sagen, wir wählen jetzt den Burnham, dass er eben dann Starmer angreifen kann, sozusagen, ob sich da genug finden, die diesen Kurs unterstützen. Das ist eben die große Frage, die sich dann erst kommende Woche klären wird.
7: Großbritannien kommt nicht so recht zur Ruhe. Nach rassistischen Krawallen in Nordirland gehen auch die politischen Unsicherheiten in London weiter. Daniel Frevel war das im WDR 5 Europa-Magazin.

0: Mina Richman in WDR 5. Sie hören das Europa-Magazin. Das war eine verteidigungspolitische Bruchlandung. Seit dieser Woche ist klar, dass aus dem deutsch-französischen Rüstungsprojekt FCAS kein gemeinsames Kampfflugzeug hervorgehen wird. Die beteiligten Firmen, deutsche und französische, sind sich nicht einig geworden. Auf der Luftfahrtmesse in Berlin ging es diese Woche schon um Nachfolgeprojekte. Bundeskanzler Friedrich Merz aber will mit dem Kampfjet nicht das ganze FCAS-Projekt beerdigen.
1: Der eigentliche Kern von FCAS, den werden wir als europäisches System der Systeme weiterführen. Und hier liegt eine große Chance eines zentralen deutsch-französischen verteidigungsindustriellen Zukunftsprojekts, das wir gemeinsam verwirklichen wollen.
0: Aber wie kann das aussehen, wenn die beteiligten Firmen im Zwist sind und dieser Zwist offenbar politisch auch nicht gelöst werden kann? Darüber spreche ich mit Roland Theiss. Er ist für die CDU im Bundestag, Mitglied im Verteidigungsausschuss und außerdem als Deutsch-Franzose auch Vorsitzender der deutsch-französischen Parlamentariergruppe. Das passt doch sehr gut bei dem Thema. Hallo, Herr Theiss.
2: Grüß Sie, guten Tag.
0: Glauben Sie denn auch wie der Kanzler, dass nach dem Kampfjet-Debakel noch eine Zukunft in FCAS steckt?
2: Ja, gescheitert ist ja nächstes Mal nur der Pfeiler, der sich auf das Kampfflugzeug bezogen hat, weil Dassault und Airbus nicht zusammengekommen sind. Das ist schlecht für die Effizienz und für die Interoperabilität unserer Verteidigungssysteme in Zukunft. Aber der Kanzler hat recht, wenn er sagt, FCAS, das ist ein ganzes System aus 7 Pfeilern. Und daran zu bleiben, dieses System der Systeme gemeinsam Deutsch, Französisch, Spanisch und damit europäisch zu entwickeln, das ist, glaube ich, die richtige Richtung. Und was wir aus der Industrie hören im Übrigen, ist, dass es in den anderen Pfeilern auch mit deutschen, französischen und spanischen Industrieunternehmen gut geklappt hat. Die Probleme haben sich auf das Kampfflugzeug bezogen. Es gibt keinen Grund, das andere jetzt zu unterlassen, weil das die richtige Richtung ist.
0: Sie sagen nur, das Kampfflugzeug ist gescheitert, aber die Dimension muss man sich ja schon mal klar machen. Ne? 9 Jahre wurde an diesem Projekt gearbeitet, viel Geld ausgegeben für ein Projekt, das man jetzt auch gerade dringend benötigt, diesen neuen Jet. Also schlimmer geht's ja in der aktuellen Sicherheitslage eigentlich nicht.
2: Das ist richtig. Das Scheitern ist keine gute Nachricht. Das Einzige, was daran positiv ist, dass jetzt Klarheit besteht. Klar muss aber auch sein, dass das, was wir jetzt anstelle setzen, eine europäische Entwicklung auch beim Kampfflugzeug sein muss. Das Ziel muss sein, eine stärkere Unabhängigkeit auch durch autarke Waffensysteme in Zukunft als Europäer, wenn ich wir sage, meine ich immer als Europäer, zu haben. Und deshalb muss die Alternative zum Kampfflugzeug im Rahmen von FCAS eine europäische Entwicklung sein. Ich will das von meiner Seite aus ganz offen sagen, darüber nachzudenken, anstelle langfristig auf F-35 zu setzen, halte ich für einigermaßen absurd.
0: Mhm. Trotzdem ist es ja so, dass bei FCAS die Probleme nicht aufhören. Auch beim Drohnenprojekt Eurodrone gibt es Berichte über Streit zwischen Dassault und Airbus, also eine ähnliche Gemengelage. Und auch das Panzerprojekt MGCS, da hält der deutsche Partner Rheinmetall das nicht für unwahrscheinlich, dass sich Frankreich da rausziehen könnte. Also was ist da los? Sprechen deutsche und französische Verteidigungsfirmen wirklich verschiedene Sprachen, muss man so einfach sagen?
2: Wir sprechen immer über die Themen, die nicht funktionieren. Und deshalb entsteht in der Tat der Eindruck, dass insbesondere zwischen den ganz, ganz großen Industrieunternehmen in dem Bereich die Unterschiede größer sind als das, was man gemeinsam auf den Weg bringen will. Das lenkt ein wenig davon ab, dass die deutsch-französische Zusammenarbeit in Sachen Rüstung zum einen in vielen Bereichen funktioniert und zum anderen industriell gewollt ist. Das gilt für die Pfeiler von FCAS, die ich eben genannt habe, beispielsweise bei der Sensorik, bei den Triebwerken. Das gilt aber beispielsweise auch für gemeinsame Beschaffung oder Beschaffung voneinander. Daimler Truck und Arquus bauen das neue Transportfahrzeug für das französische Heer. Safran beliefert die Bundeswehr mit Nachtsicht und Infrarotgeräten, ist jetzt gerade auf der ILA unterzeichnet worden. Und das ist gewollt. Die Außenhandelskammer in Paris ist momentan sehr beschäftigt damit, deutsche und französische Unternehmen zusammenzubringen, weil die Industrie das will. Und dazu kommt, und das will ich dann auch sagen, die Interessen von Unternehmen sind legitim. Aber wichtig ist, dass das politische Interesse darin besteht, dass aus industriellen Rivalitäten keine politischen Rivalitäten entstehen. Ich will noch einmal daran erinnern, die ursprüngliche Idee der europäischen Integration, der europäischen Gemeinschaft für Kohle und Stahl von Robert Schuman war zu sagen, wir legen das zusammen, wir verwalten und gestalten die Industrien zusammen, die überlebenswichtig für unsere Nation sind. Wir machen das gemeinsam, weil daraus keine Rivalität mehr entstehen soll. Das war richtig bei Kohle und Stahl. Das ist genauso richtig, notwendig und überlebenswichtig für Europa im Bereich der Rüstung.
0: Ich glaube, dass das wichtig und notwendig ist. Da herrscht auch weitestgehende Einigkeit in Europa drüber. Auch, dass man unabhängiger von den USA werden will. Aber trotzdem, Sie sagen, viele Dinge funktionieren gut. Trotzdem muss man ja sagen, dass FCAS und dieses Scheitern jetzt doch auch ganz gut in die deutsch-französischen Beziehungen der letzten Jahre passt, politisch. Also es gab viel fehlende Kommunikation, mangelndes Verständnis auf den beiden Seiten. Es gab Macron mit seinen Angeboten für eine engere Zusammenarbeit, die in Deutschland nicht gehört wurden. Also fehlt am Ende vielleicht doch auch der politische Wille, wirklich enger zusammenzuarbeiten?
2: Naja, FCAS ist gerade dafür kein gutes Beispiel, denn der politische Wille war ja von beiden Seiten da. Der Kanzler hat mit Trappier selbst darüber gesprochen. Der politische Wille auf der parlamentarischen Ebene war da. Und wir sollten auch nicht die Dinge außer Acht lassen, bei denen wir uns in bemerkenswerter Geschwindigkeit gemeinsam in die richtige Richtung entwickeln. Wir hatten im vergangenen Jahr einen Gipfel zur digitalen Souveränität in Berlin, gemeinsam deutsch-französisch initiiert. Und jetzt kauft der deutsche Verfassungsschutz, französische Systeme statt US-amerikanisch, statt Palantir. Das zeigt, wir bewegen uns bei der digitalen Souveränität in die richtige Richtung. Der Kanzler und der Präsident haben vorgelegt ein gemeinsames Papier zur Erweiterungspolitik der Europäischen Union. Eine zentrale Frage der Zukunft Europas, da gehen wir in die gleiche Richtung. Und das Angebot des französischen Präsidenten, bei der nuklearen Abschreckung zusammenzuarbeiten unter französischer Führung, ist von der Bundesrepublik in diesem Jahr sehr positiv aufgenommen worden. Da haben Sie recht, das hätte man früher tun können. Das Angebot liegt bereits seit vielen Jahren auf dem Tisch. Aber es ist diese Regierung unter Friedrich Merz, die den strategischen Dialog mit Frankreich zur nuklearen Abschreckung jetzt wirklich beherzt angeht. Das brauchen wir auch. Und das zeigt auch in großen Fragen, ist der deutsch-französische Motor in die richtige Richtung unterwegs.
0: Jetzt haben wir aber das Problem, dass nächstes Jahr in Frankreich gewählt wird, Emmanuel Macron dann weg ist als Präsident und der rechtspopulistische Rassemblement National in Umfragen vorne liegt gerade. Und in diesem Umfeld gab es ja durchaus auch mal Verbindungen nach Russland. Also kann eine engere militärische Zusammenarbeit mit Frankreich für Deutschland vielleicht sogar ein Risiko sein in der aktuellen Lage?
2: Nein, denn einerseits weiß man bei demokratischen Wahlen, das ist ja das Gute an der Demokratie, vorher nie was hinten rauskommt. Wenn Sie genau wissen wollen, wer Ihr Partner in 10 Jahren ist, dürfen Sie nur mit Diktaturen verhandeln und arbeiten. Das ist bei Demokratien ebenso. Und zum anderen ist es auch nicht in Stein gemeißelt, dass der Rassemblement National diese Wahl gewinnt. Im Gegenteil, wenn es um den zweiten Wahlgang geht gegen einen Kandidaten der Mitte, steht das spitz auf Knopf. Und die Franzosen haben sich noch immer dafür entschieden, einen Kandidaten der Mitte gegen einen Kandidaten von extrem rechts oder links zu wählen. Ich bin da ganz optimistisch. Und im Übrigen, die deutsch-französischen Beziehungen sind langlebiger als eine Präsidentschaft. Und die deutsch-französische Zusammenarbeit ist nicht zuletzt auf 2 Dinge begründet. Zum einen auf unserer Geografie, unser Schicksal ist eben zusammengebunden, und zum anderen auf der Grundlage des unbedingten Willens unserer Völker. Die Deutschen und die Franzosen wollen zusammenarbeiten. Schauen Sie sich alle Umfragen an, in Deutschland und in Frankreich. Der wichtigste Partner aus der Sicht der Menschen, der Deutschen und der Franzosen, ist der jeweilige Partner Deutschland und Frankreich. Und das ist eine solide Basis, auf der kann man viel mehr aufbauen, auch in Sachen Verteidigung. Und das ist ein langfristiges Projekt. Insofern habe ich da überhaupt keine Angst davor, dass Wahlen dem entgegenstehen.
0: Herr Theis, vielen Dank und merci bien für das Gespräch.
2: De rien, à très bientôt.
0: Roland Theis von der CDU, Mitglied im Verteidigungsausschuss des Bundestags und Vorsitzender der deutsch-französischen Parlamentariergruppe. Haben Sie gehört im WDR 5 Europamagazin.

0: 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Papst Leo war diese Woche auf Teneriffa und er hat die Kanaren vor allem deshalb besucht, weil sie ein Angelpunkt sind bei der gefährlichen Flucht nach Europa. Er hat Menschen getroffen, die sich selbst auf diesen gefährlichen Weg gemacht haben, und er hat gemahnt.
1: Una conscienza umana.
2: Ein menschliches Gewissen und erst recht ein christliches Gewissen kann angesichts der Opfer von Schiffsunglücken und mangelnder Hilfe, angesichts dieser Meeresfriedhöfe nicht gleichgültig bleiben. Jedes Leben, das auf diesen Routen verloren geht, ist ein Versagen der Menschheitsfamilie.
0: Ziemlich zeitgleich zu diesen Worten ist das neue europäische Asylsystem GEAS in Kraft getreten. Das sieht unter anderem Abschiebezentren in Drittstaaten vor und folgt auch in anderen Punkten dem, was die italienische Regierung unter Giorgia Meloni auf den Weg gebracht hat. Ist Italien also der Trendsetter der europäischen Asylpolitik? Tilman Kleinjung.
3: Die Flüchtlingspolitik von Giorgia Meloni wirkt wie eine Blaupause für die Reform des gemeinsamen europäischen Asylsystems, kurz GEAS. In Albanien hat ihre Regierung Ende 2024 ein Aufnahme- und ein Abschiebezentrum eröffnet für mehr als 1000 Personen. Geschätzte Kosten für Errichtung und Betrieb 670 Millionen Euro. Die EU hat nun den Weg freigemacht für solche Abschiebezentren in Drittstaaten. Und Meloni feiert sich im italienischen Parlament als Trendsetterin. Eine innovative Lösung, die von vielen bekämpft wurde, die aber dank dieser Regierung heute zu einem Instrument geworden ist, das ganz Europa zur Verfügung steht. Italienische Gerichte hatten Schnellverfahren in Albanien gestoppt. Und die von der Küstenwache auf See aufgegriffenen und nach Albanien verfrachteten Migranten mussten für ihr Asylverfahren nach Italien zurück. Aktuell wird das Zentrum nur für Abschiebungen genutzt, für rund 80 abgewiesene Asylbewerber. Fast ein Jahr lang standen diese Zentren leer. Obwohl der italienische Staat viel Geld dafür ausgegeben hat, was man mit diesem Geld alles für die Betreuung von Migranten hätte tun können, sagt Andrea Costa von der römischen Flüchtlingshilfe Baobab. Er fürchtet, dass Italien mit Inkrafttreten des neuen Asylsystems zum ursprünglichen Plan zurückkehren wird. Nicht nur Abschiebungen aus Albanien, auch beschleunigte Asylverfahren für Migranten mit geringer Bleibeperspektive aus vermeintlich sicheren Herkunftsländern wie Ägypten oder Tunesien. Ich würde gerne darüber sprechen, ob Tunesien wirklich ein sicheres Land ist. Fragen wir doch mal die jungen Tunesier, die vor 15 Jahren im arabischen Frühling auf die Straße gegangen sind. Meloni geht neue Wege. 2023 schließt sie im Namen der EU ein Abkommen mit Tunesien. Der Deal: Wir unterstützen euch finanziell und ihr verpflichtet euch, die Abfahrten von Tunesiens Küsten zu stoppen. Das ist ein wichtiger erster Schritt hin zur Schaffung einer echten Partnerschaft mit der Europäischen Union, die die Migrationskrise bewältigen kann. Der Effekt des Tunesien-Abkommens ist statistisch nachweisbar. In Melonis erstem Jahr im Amt kamen mehr als 157.000 Migranten über das Mittelmeer nach Italien. 2026 haben die Behörden bis zum 11. Juni nur 12.404 Ankünfte registriert. Doch Menschenrechtsorganisationen sprechen von Tunesien als einem Freiluftgefängnis für Flüchtlinge. Immer wieder gibt es Berichte, dass Migranten, die an der Küste aufgegriffen wurden, in der Wüste ausgesetzt werden. Das Abkommen mit Tunesien hat ein Gesamtvolumen von rund 1 Milliarde Euro. Andrea De Petris, wissenschaftlicher Direktor am Zentrum für europäische Politik in Rom, warnt vor dem moralischen Preis, den Europa und Italien für den Deal zahlen. Diese Art von Abkommen steht in offenem Widerspruch zu den Verpflichtungen, die Italien als Mitgliedstaat der Europäischen Union, der Menschenrechtskonvention und der Genfer Flüchtlingskonvention eigentlich einhalten müsste. Meloni testet die Grenzen des rechtlich Möglichen, nicht nur in Albanien, auch bei der privaten Seenotrettung. Schiffe werden am Auslaufen gehindert. Seit die Regierung Meloni am Ruder ist, waren Schiffe von privaten Seenotrettern mehr als 1000 Tage in Häfen festgesetzt, meldet die Organisation SOS Humanity. Die NGOs können die Migranten in Lebensgefahr nicht mehr mit der gleichen Intensität retten, weil die Dekrete sie dazu zwingen, die Migranten zum Beispiel nicht mehr in den nächstgelegenen sicheren Hafen zu bringen, sondern 300, 400 oder 500 Seemeilen vom Rettungsort entfernt.
1: Dal punto di salvataggio.
3: ausgebremste Seenotretter, beschleunigte Asylverfahren, Abschiebezentren in Drittstaaten. Giorgia Meloni setzt neue Standards in Italien und in der EU und sagt im italienischen Parlament, die Grenzen schützen, die Zahl der Ankünfte drastisch reduzieren, Menschenhändler bekämpfen, die Zusammenarbeit mit den Herkunfts- und Transitländern stärken. Italien hat den Weg gewiesen. Und heute folgt Europa diesem Weg. Melonis restriktive Politik macht Schule. Dabei sind die Ergebnisse für sie eher nebensächlich. Sie setzt auf das Image als Trendsetterin in der europäischen Migrationspolitik.
0: Und ist offenbar recht unbeeindruckt von dem, was ihr römischer Nachbar Papst Leo dazu sagt. Tilman Kleinjung hat berichtet im WDR 5 Europa-Magazin.

0: 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Dass die Europäische Union nicht perfekt ist, das wissen wir alle. Kein politisches Gebilde ist perfekt, geschweige denn ein so komplexes Ergebnis von Abertausenden von Kompromissen wie die Europäische Union 1 ist. Um politische Reformen wird täglich gerungen. Das ist ein zäher Kampf, der sich dann sehr schnell auch in Einzelheiten verliert. Und deswegen kann es eine gute Abwechslung sein und vielleicht auch eine gute Übung, wenn man sich grundlegende Gedanken macht über unsere Union und darüber, wie sie aufgebaut ist und eine Vision entwirft. Mein heutiger Gast hat genau das getan. Europa neu denken für eine demokratische und souveräne Zukunft. So heißt das aktuelle Buch von Professor Gerhard Hücker. Er ist Unternehmer, Wirtschaftswissenschaftler und Autor. Herzlich willkommen im WDR5 Europa-Magazin, Herr Hücker.
1: Schönen Dank.
0: Sie sind 1939 geboren, im Ruhrgebiet aufgewachsen und haben in Ihrem Leben ja dadurch eigentlich so ziemlich die komplette Entstehung dessen erlebt, was wir heute als modernes Europa eigentlich erleben. Können Sie sich an einen Moment erinnern, an dem Sie zum ersten Mal sowas wie ein Europagefühl erlebt haben?
1: Das kann ich nicht. Ich habe die Trennung der einzelnen Nationalstaaten sehr bewusst erlebt, als ich 1953 im Frühjahr und im Sommer das erste Mal in England war, in der Familie, in der erweiterten Familie und später, ein Jahr später in Frankreich. Ich habe zwar festgestellt, dass wir alle gleich denken, aber es war dort immer noch enormer Aufwand an den Grenzen in Herbesthal, Belgien, Transitvisum Belgien, Visum England und dasselbe nochmal zurück. Was sich heute junge Menschen gar nicht mehr vorstellen können.
0: Ja, das stimmt.
1: Aber dass ich sage, jetzt war der Zeitpunkt, wo Europa begann, kann ich nicht sagen.
0: Würden Sie denn sagen, dass Sie das geprägt hat, dass Sie da relativ früh schon gereist sind, auch familiäre Verbindungen hatten ins europäische Ausland?
1: Ohne Frage. Ich habe überall auf der Welt, nicht nur in Europa, gute und schlechte Menschen gefunden, in jeder Nation. Und ich beachte nicht die Nationalität, sondern für mich ist das Gehabe des Menschen, wie er auftritt, wie er sich gibt, was er lebt, das Wichtigste und nicht, welche Nationalität er ist.
0: Und dieses Zusammenkommen Europas, das Fallen der Grenzen oder Verwischen der Grenzen, wie haben Sie diesen Prozess begleitet? War das etwas, wo Sie mit Wohlwollen drauf geschaut haben?
1: Unbedingt. Ich habe in Aachen studiert, damals Bergbau, und Holland war 10 Kilometer entfernt. Und wir sind nach Falkenburg gefahren, um da unser Wochenende zu verbringen. Da war großer Tanz und tralala. Und als junge Menschen haben wir überhaupt keine Grenze gesehen. Wir sind auch durch. Wir brauchten dann auch nicht mehr die Personalausweise zu zeigen. Und das war Ende der 50er Jahre. Also da wurde Europa schon im Kleinen an den Grenzen gelebt. Ohne dass man das Große hatte. Man hatte ja erst die Europäische Gemeinschaft für Kohle und Stahl und dann später die EWG. Von der EU hat da ja noch keiner geredet.
0: Sie haben es dann da auf einer ganz alltäglichen, auch persönlichen Ebene erlebt, was das heißen kann, auch über Grenzen zu gehen. Europa war ja schon von Anfang an sehr vieles. Also ein Friedensprojekt nach dem Krieg, es war ein Wirtschaftsprojekt, es war auch immer ein Stück weit eine Utopie. Welches Europabild dominiert da bei Ihnen heute vielleicht?
1: Ich denke, wir machen einen Riesenfehler in der Gestaltung Europas formal. Ich glaube, dass nationale Identitäten und nationale Werte, historische Erfahrungen, Kultur ein Wert an sich ist, den es zu bewahren gilt. Und deswegen haben wir, weil wir jetzt versuchen, das alles zu verallgemeinern und quasi den Europa als technisches Verwaltungsprojekt sehen und einen Staat formieren wollen. Deswegen kreieren wir Widerstände in den einzelnen Nationen. Wir haben die AfD in Deutschland, wir haben Rassemblement National in Frankreich, Fox Spanien und Gerd Wilders in. Das alles brauchten wir nicht, wenn wir die Demokratie auf der nationalen Ebene leben würden und das an eine europäische Organisation abtreten würden, was zur Bedeutung Europas in der Welt beiträgt. Sprich, wir müssen verteidigungsbereit sein, wir müssen ein Wirtschaftsfinanzblock sein. Aber das wird nicht gemacht. Wir nehmen, wo wir diskutieren mit neuen Staaten, Montenegro, Georgien, über die Aufnahme, aber das wird nicht gelingen. Wir werden uns nur Probleme einheimsen. Jetzt Europa ist aus meiner Sicht die Organisation nicht reformierbar, weil wir das Veto einzelner Staaten haben.
0: Jetzt sind Sie direkt in der Problembeschreibung gelandet. Lassen Sie uns das vielleicht noch mal so ein bisschen auseinandernehmen, ein bisschen klarer machen. Sie sagen, dass die EU quasi die kulturellen Unterschiede in Europa versucht, gleichzumachen, wegzuregieren. Ja. Woran machen Sie das fest? Also wo sehen Sie das konkret?
1: Ich sehe, dass es Widerstände gegen die europäische Bürokratie gibt. Wenn Sie Umfragen machen in Europa, die Menschen fragen, ob sie für Europa sind, ist die Mehrheit für Europa. Wenn Sie die Frage aber differenzierter stellen, sind Sie für die gegenwärtige Konstruktion der Europäischen Union, dann sagt die Mehrheit nein. Und genau das ist der Fehler. Wir können nicht andere Bürger kreieren in keiner Nation. Wir müssen die nehmen, die wir haben und auch mitnehmen. Und das tun wir nicht.
0: Das heißt, das Hauptproblem sehen Sie in Regularien, in Bürokratie?
1: Ich sehe das Hauptproblem in der Konstruktion der EU mit dem Veto, dass es also überhaupt nicht reformierbar ist. Und deswegen gibt es nur einen Weg, etwas Neues schaffen. Und das ist ja nicht neu, das hat Wolfgang Schäuble mit Karl Lammers 1992 schon gesagt, als sie vom Kerneuropa sprachen. Genau das ist der Weg. Wir müssen Verteidigung abgeben. Es hilft auch gar nichts, dass wir unter den Schutzschirm der Franzosen beim Atom kriechen. Der französische Präsident wird den Finger auf dem roten Knopf behalten wollen. Ansonsten ist er morgen nicht mehr Präsident. Der Nationalismus der Franzosen ist ja noch ausgeprägter als der deutsche.
0: Ja.
1: Aber wir müssen eine Gemeinschaft schaffen, die sich selbst verteidigt, eine eigene Organisation, eine eigene Armee hat, mit einer eigenen Kommandostruktur, mit einer eigenen Finanzierung, wo die Länder, die dort Mitglied sind, die Entscheidung abgegeben haben an diese Organisation. Muss natürlich politisch-demokratisch legitimiert sein, klar.
0: Lassen Sie uns gleich noch mal ein bisschen drauf schauen, wie realistisch das ist, dass das passiert. Ich würde trotzdem gerne noch mal so ein bisschen bei diesem Punkt bleiben, dass die EU Ihrer Meinung nach für Gleichmacherei sorgt. Weil ich sehe jetzt eigentlich nicht so konkret, dass in politische Kultur, in Identitätsfragen und so weiter aus Brüssel heraus reinregiert wird. Also wenn man sagt, wir reglementieren, weiß ich nicht, Klimaschutzvorlagen beispielsweise, dann heißt das ja noch nicht, dass man politische Kultur in den Ländern versucht gleich zu machen, oder?
1: Entschuldigung, wenn Brüssel was reguliert, machen die meisten europäischen Staaten noch etwas zusätzlich. Wenn wenn Klimaschutz gemacht wird, wird in Deutschland noch mal ein Klimaschutz Plus gemacht. Das ist einfach so. Das nennt man Gold Plus in der Sprache der Europäer. Das heißt, die Leute halten sich an das, was die Europäische Union hat. Das ist der kleinste gemeinsame Nenner. Und jeder Staat macht noch was obendrauf. Finde ich meines Erachtens kontraproduktiv. Warum konzentrieren wir uns nicht auf das, was europäisch geregelt werden muss? Verteidigung unstreitig. Ich meine, Makane, der kanadische Premier, hat ja gesagt, wollen Sie am Tisch sitzen oder wollen Sie auf der Speisekarte landen? Das ist ja signifikant genug ausgedrückt. Das Zweite ist Euro. Die Wirtschaftskraft der Europäischen Union muss vereint werden, ein gemeinsamer Wirtschaftsraum. Sie können auch das Rad nicht zurückdrehen. Die Bevölkerung wird nicht akzeptieren, dass sie plötzlich einen Pass braucht, wenn sie nach Frankreich will.
0: Das ist ja vielleicht auch gar nicht wünschenswert.
1: Ich will nichts an dem Erreichten ändern, aber ich will es stärken, indem ich die Wirtschaft auch von der Souveränität her an eine europäische Organisation abtrete, die separat finanziert ist, zum Beispiel durch den Anteil der Mehrwertsteuer aus jedem Land, wo die Länder sich bereit erklären, diese Souveränität ausdrücklich abzugeben. Und alle anderen Souveränitäten verbleiben in nationaler Kompetenz.
0: Das heißt also, wenn ich es richtig raushöre, dann sind die zwei wichtigsten Punkte, die Sie auf europäischer Ebene sehen, einmal die Wirtschaft und dann einmal die Verteidigung,
1: richtig,
0: die Außenpolitik vielleicht auch.
1: Jetzt
0: sind das natürlich die beiden Punkte, wo die Nationalstaaten im Moment fast am meisten dran hängen, das in den Händen zu behalten. Also ein Frankreich, das seine nationale Verteidigung auf europäischer Ebene komplett abgibt, ist ja fast unvorstellbar. Also wie glauben Sie, soll das gelingen?
1: Genau das ist der Punkt. Sie sagen es sehr dezidiert. Frankreich wird, Sie sehen es an Dassault, an dem FCAS-Projekt, das gerade gescheitert ist.
0: Ja, haben wir eben drüber gesprochen.
1: Mit Dassault. Dassault ist ein Familienunternehmen, das in Frankreich eine Bedeutung hat. Die werden sich nicht Airbus unterordnen. Und deswegen muss man eine separate Organisation schaffen, die politisch gewollt ist. Und die fragt dann nicht mehr, ob Dassault sich beteiligt. Die vergibt dann Aufträge an Dassault oder an Airbus oder an deutsche Rüstungsunternehmen Rheinmetall. Das ist eine politische separate Einheit, die die Macht hat, wenn die Kompetenz abgegeben ist, auch selbstständig zu agieren. Bei Airbus funktioniert es doch wunderbar in der Kooperation.
0: Okay, das heißt, Sie würden da mehr durchregieren, sage ich jetzt einfach
1: aber
0: mal.
1: Bei den Souveränitäten, die abgegeben sind, ja. Aber ich würde eben nur die beiden abgeben. Und würde die anderen in nationaler Identität erhalten wollen.
0: das ist ja letztendlich die Gretchenfrage, die auch heute immer wieder Thema ist auf der EU, ne? Also welche Kompetenzen werden abgegeben auf die europäische Ebene und welche nicht? Was glauben Sie denn, wäre die dringendste oder vielleicht sagen wir mal, was wäre die am ehesten vorstellbare Variante dessen? Also wie könnte das Ganze in Ihre Richtung umgestaltet werden?
1: Wir haben ein Zeitfenster, innerhalb der wir einen Druck von außen haben. Die Welt hat sich ja kolossal geändert. Wir haben ja machtpolitische Situationen, die wir uns vor 10 Jahren noch gar nicht vorstellen konnten.
0: Sie meinen den Angriff auf die Ukraine beispielsweise?
1: Die Ukraine, ich meine Russland, ich meine auch das Verhalten der Amerikaner gegenüber den Europäern in der NATO. Wir können mitnichten uns auf die Amerikaner verlassen langfristig. Es ist auch richtig so, dass wir uns nicht drauf verlassen. Das ist etwas, was wir falsch gemacht haben. Aber ich denke, dass die Einsicht gewachsen ist, auch unter den europäischen Regierungen, dass gewisse Souveränitäten abgegeben werden müssen, dass man sich nur gemeinsam verteidigen kann. Und das hilft nichts, dass die Franzosen ihre Streitmacht haben, die Deutschen ihre, die Schweden ihre, wie es jetzt ist, und die Italiener ihre, die Spanier ihre. Wir müssen eine übergeordnete Kommandostruktur schaffen, die europäisch von den Nationalstaaten, die dazugehören, legitimiert ist und die auch das Recht hat, durchzugreifen. Die Souveränität wirklich abgeben in den Punkten, nicht national behalten.
0: Ich verstehe, wo die Gedanken herkommen. Sie sagen, das System ist so, wie es jetzt gerade ist, nicht reformierbar. Man müsste quasi dann nochmal von null anfangen. Aber das wird ja nicht passieren, wenn wir ehrlich sind.
1: Wir machen noch ein Weimarer Dreieck. Wir machen eine deutsch-französische Sonderfreundschaft. Warum macht man nicht aus 3, 4, 5 Ländern innerhalb Europas eine Verteidigungsgemeinschaft, eine gemeinsame Armee?
0: Also neu anfangen als eine Art Kerneuropa.
1: Richtig.
0: Ich frage mich, ob die realistische Variante nicht vielleicht das ist, was gerade passiert, nämlich zum Beispiel, um zu einer europäischen Verteidigung zu kommen, eben all diese kleinen anstrengenden Schritte zu machen, die jetzt gerade passieren, sich rumzuärgern mit den Unternehmen, wie jetzt zum Beispiel im Fall von FCAS. Also ist das nicht vielleicht doch der Weg, auch wenn es der anstrengendere ist, als quasi Tabula Rasa zu machen?
1: Ich denke, der Weg ist zum Scheitern verurteilt. Ich glaube, wenn wir weiter so machen wie bisher, wird das Projekt Europa nicht erfolgreich sein, weil es immer größere Animositäten in den Ländern produziert. Ich glaube, dass man die Bürger mitnehmen muss. Die Bürger wollen eine Identität der Nation. Entschuldigung, wo klatschen denn die Franzosen, wenn die französische Fußballnationalmannschaft spielt, nicht bei der deutschen?
0: Mhm. Was ist denn das, also man merkt ja an, dass Ihnen Europa am Herzen liegt. Was ist denn das, wofür Ihr Herz schlägt bei Europa? Was ist das, was Sie so für schützenswert halten?
1: Es ist eine Vernunftsehe. Es ist keine Liebesheirat. Vernünftig heißt, wir wissen, alleine kann sich kein Land mehr gegen die Welt verteidigen. Nicht gegen China, nicht gegen Russland. Wir müssen zusammenhalten, auch wirtschaftspolitisch, wenn wir in der Welt eine Rolle spielen wollen. Aber statt dass wir diese Gemeinsamkeiten leben und eine Plattform kreieren, wo wir sie auch leben können, wo es lebensfähig ist, zum Beispiel eine eigene Finanzierung dieser Organisation schaffen, eine eigene Kommandostruktur bei den Armeen. Entschuldigung, reden wir über Lieferkettengesetz, über Richtlinie für die Krümmung von Gurken, Bananen hatten wir schon mal.
0: Die es ja so nicht mehr gibt. Ne? Das ist ein bisschen Folklore.
1: Wir reden seit 35 Jahren, ob wir die Türkei in die EU aufnehmen sollen. Jetzt fangen wir mit Ukraine, mit Montenegro und anderen an. Entschuldigung, die EU wird eine ganz andere sein, wenn das zur Entscheidung kommt. Wir kreieren etwas, was keiner will. Mhm. Das ist mein Argument. Und deswegen müssen wir was anderes schaffen, was begrenzter in der Abgabe von Souveränitäten ist und die Identitäten der einzelnen Nationen bewahrt. Und zwar aus rationalen Gesichtspunkten, nicht aus emotionalen.
0: Das heißt, die emotionalen Gesichtspunkte, die würden Sie da ganz rauslassen?
1: Also ich würde die ganz rauslassen, ja. Mhm. Die kommen von alleine. Die jungen Leute gehen heute in Austausch. Es gibt Gymnasien zwischen Rotary-Clubs und Lions-Clubs. Ich habe das selber erlebt mit Lyon. Und Entschuldigung, das sind heute Selbstverständlichkeiten. Gott sei Dank, das brauche ich nicht mehr schaffen. Das gibt's schon. Das kann ich verstärken. Mit Ländern, mit denen wir es noch nicht so im Austausch hatten. Ich denke an Polen oder die baltischen Länder, aber das funktioniert doch.
0: Ja, aber dieses Europagefühl, worüber ich hier sehr oft rede mit den Gesprächspartnern, die ich hier in dieser Rubrik sitzen habe, ist das nicht auch ein wichtiger Wert? Also wenn Sie sagen, das muss aus rationalen, aus verteidigungspolitischen, wirtschaftspolitischen Gesichtspunkten passieren, ist nicht ein Zusammenwachsen, ein Zusammengehörigkeitsgefühl, wenn auch keine Gleichmacherei in Europa auch ein wichtiger Punkt?
1: Kommt von ganz alleine, natürlich ist das wichtig. Aber das kommt von ganz alleine, wenn Europa funktioniert. Wenn es nicht funktioniert wie im Moment, dann gibt's Aversionen. Und genau das ist der Denkfehler, den die meisten machen in der Politik. Dass die Entscheidungen, die sie treffen, sind A, nicht durchdacht. Ich sage Ihnen mal das Beispiel des Lieferkettengesetzes. Erst werden Unternehmen mit 1.000 gezwungen, die Lieferkette bis an den Anfang zurückverfolgen. Jetzt mit 5.000. Man hat gar nicht bedacht, dass die Großunternehmen dann die kleinen Zulieferanten von sich aus wieder unterbeauftragen und das delegieren. Und dass keiner das überprüfen kann, ob das hier in China oder in Vietnam eingehalten wird. Dass, wenn der Spiegel da seine Mannschaft hin entsendet, eine defekte Hühnerfarm findet, wo CO2-Zertifikate ausgegeben werden. Das kann doch nicht Zielrichtung sein.
0: Jetzt sprechen Sie als Unternehmer. Sie haben ja mehrere Unternehmen gegründet in Europa. Sie haben auch lange in Luxemburg gelebt.
1: Ich habe über 20 Jahre in Luxemburg gelebt und ich habe auch 3 Firmen in Polen, 50-50 Familienunternehmen mit polnischen Familien, die sehr erfolgreich sind und zu beider Zufriedenheit laufen.
0: Das heißt, Europa ist aber doch trotz seiner Probleme, die Sie ja jetzt aufgezeigt haben oder die Sie sehen, ein Ort, an dem man wunderbar leben und Geschäfte machen kann, oder?
1: Absolut richtig, wenn man es richtig macht. Aber um das zu verteidigen, brauchen wir eben neue Lösungen und nicht die alten.
0: Herr Hücker, schauen wir noch ein bisschen in die Zukunft und versuchen wir, die aktuelle Gemengelage, die politische, so ein bisschen im Blick zu behalten. Was müsste in einem Europa 2050 gegeben sein, damit Sie sagen, das ist noch mein Europa?
1: Ich würde gerne die Freiheit, Waren, Personenverkehr und so weiter, Kapitalverkehr, Dienstleistungen erhalten. Das ist ein sehr, sehr wesentlicher Wert. Ich würde die Austausche junger Leute, Studienaustausch, Erasmus und was alles dazu gehört, verstärken. So viel geben, wie möglich ist. Ich würde die gegenseitigen Abschlüsse, Berufsabschlüsse, Studienabschlüsse anerkennen, aber sie müssen nicht gleich sein. Ich würde sie einfach anerkennen. Für mich ist es unverständlich, dass ein nicht-europäischer, auch ein nicht-europäischer Arzt in Deutschland dann eine neue Qualifikation erwerben muss und mit 40 oder 50 Jahren vielleicht das Staatsexamen nochmal machen muss. In Europa hat man es ja harmonisiert. Was mich am meisten stört, ist, dass wir uns konzentrieren auf das, was wir lösen können, die Kleinigkeiten, und das in Richtlinien schaffen, die bürokratisch sind und in der Mehrheit von der Bevölkerung nicht akzeptiert werden, und das große Ganze dabei vergessen. Das ist meine wesentliche Angst. Das heißt, der Denkansatz ist falsch. Wir müssen sagen, wir sehen die Nationalstaaten als die Basis der Demokratie, aber aus Vernunftsgründen geben wir 2 Souveränitäten ab an eine gemeinsame Organisation, die wir wählen, wo es kein Veto gibt, wo es Mehrheitsentscheidungen gibt. Und wir sind uns bewusst, dass das parallel ist zu den nationalen Organisationen. Die bleiben erhalten. Die Bundeswehr wird noch sein. Aber es ist doch ein Unding. Wir schicken eine Brigade nach Litauen. Ja, das ist das dann europäisch? Warum schicken die Franzosen, die Deutschen, die Spanier, die Italiener nicht Brigaden in den Osten?
0: Das ist die Frage. Und wir haben über Ihre Version, Ihre Vision gesprochen von Europa. Herr Hücker, ich danke Ihnen sehr fürs Gespräch.
1: Aber gerne, Herr Haft.
0: Herr Gerhard Hücker ist Unternehmer, Wirtschaftswissenschaftler und Autor. Wir haben über seine Gedanken gesprochen zu Vergangenheit, Gegenwart und Zukunft Europas. Sein Buch heißt Europa neu denken. Und nächsten Samstag geht's hoch hinaus in, denke ich, an Europa, und zwar in die Alpen. Da wird Professor Werner Betzing zu Gast sein. Er leitet das Archiv für integrative Alpenforschung. Für heute war's das. Schön, dass Sie dabei waren. Ich bin Philipp Anft. Machen Sie's gut.
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5: Es ist 13 Uhr. 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
6: Die Nachrichten mit Nina Lenfür. Guten Tag.
7: Wir müssen Nordrhein-Westfalen zum familienfreundlichsten Bundesland machen, liebe Genossinnen und Genossen.
6: Jochen Ott ist Spitzenkandidat der SPD für die Landtagswahl in Nordrhein-Westfalen nächstes Frühjahr und damit Herausforderer von Ministerpräsident Wüst. Auf der Landesdelegiertenkonferenz bekam er 96% der Stimmen. Kai Clement, WDR-Landespolitik.
8: Jochen Ott warb in seiner gut einstündigen Rede, man werde NRW wieder gerechter machen. Das Land solle familienfreundlichstes Bundesland werden. Etwa durch ein Kinderstartkapital von 5.000 Euro oder durch wegfallende Kita-Gebühren. Ott übte auch Selbstkritik. Seine Partei sei zuletzt oft mut- und sprachlos gewesen. Man habe aber die Botschaft der Bürgerinnen und Bürger verstanden. Beispiel innere Sicherheit. Es brauche mehr Polizei, eine schnellere Justiz und sichere öffentliche Räume. Die SPD steht in Umfragen allerdings weit abgeschlagen hinter der CDU. Auch ist Ott als jetzt frisch gewählter Spitzenkandidat noch weitgehend unbekannt.
6: An mehreren Touristenorten im Ausland kann man auch diesen Sommer wieder auf Polizistinnen und Polizisten aus NRW treffen. Das Innenministerium schickt mehr als 30 Beamte, damit sie die Polizei vor Ort unterstützen. Sarah Bartkowski für WDR aktuell.
9: Bei dem Austausch sind die Polizisten und Polizistinnen dann unter anderem auf Mallorca, in Nizza in Frankreich und am Goldstrand in Bulgarien unterwegs. Sie sollen da auch Ansprechpartner für deutsche Urlauber sein und ein Gefühl von Sicherheit geben. Die Einsatzkräfte sind viel zu Fuß unterwegs und helfen zum Beispiel, wenn Deutsche ihren Ausweis verloren haben oder dabei, wenn sie beklaut wurden. Gleichzeitig unterstützen sie die Kollegen vor Ort, wenn deutsche Urlauber zum Beispiel eine Anzeige aufgeben. Das Ganze ist Teil eines Abkommens zwischen den Polizeibehörden in der EU für mehr Zusammenarbeit. Einzige Voraussetzung für die Bewerbung der NRW-Polizisten um den Job im Ausland: Sie müssen gut mit der Sprache da klarkommen.
6: Weitere Meldungen im Überblick. Die Attacken auf Obdachlose haben im vergangenen Jahr stark zugenommen. Das geht aus einer Anfrage der Linken hervor. Demnach ist die Zahl der angezeigten Straftaten auf mehr als 2.500 gestiegen, knapp 17% mehr als im Vorjahr. Die meisten Fälle gab es in Berlin, gefolgt von Bayern und NRW. Die US-Regierung muss Erinnerungsstätten an die Sklaverei wiederherstellen. Eine Bundesrichterin hat angeordnet, dass sie bis zum Nationalfeiertag Anfang Juli wieder an Ort und Stelle sein

0: In 4000 Metern Höhe hat es sowas noch nie gegeben. 30 Fallschirmspringer wollen im freien Fall nacheinander die beiden Formationen bilden. Doch die größte Herausforderung ist heute das Wetter. Denn Wolken oder Wind stören nicht nur das Bild, sondern sind eben auch eine Gefahr. Bisher gab es noch keine passende Lücke mit freiem Blick zum Himmel und ohne Sturmböen. Stattdessen haben die Springer die Formationen nur auf dem Boden trainiert. Am weiteren Nachmittag könnte es hier in Soest-Bad Sassendorf aber noch klappen. Das Mindestziel eine fliegende 80.
1: Das war WDR aktuell. Und so wird das Wetter in NRW heute teils sonnig, teils bewölkt, vor allem nördlich der Ruhr Schauer, windig, in Olpe bis 18, in Dortmund bis 19, in Warburg bis 21 Grad. Die Zeit 13.04 Uhr. WDR 5, die Verkehrslage, die A3 Oberhausen Richtung Köln zwischen Kreuz Hilden und Dreieck Langenfeld, 3 Kilometer Stau, 10 Minuten plus. A52 Essen Richtung Düsseldorf zwischen Düsseldorf-Rath und Mörsenbrocher Ei, 2 Kilometer Stau. Die A61 München-Gladbach Richtung Koblenz zwischen Niederzissen und Mendig, 6 Kilometer Stau.
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3: Was ist da eigentlich bei den Hochschulen im Land los? Das ist eine Frage, die wir eigentlich viel zu selten stellen. Dabei ist tatsächlich einiges in Bewegung. Es fehlen aus einem besonderen Grund Studierende. Es gibt Streit um ein neues Gesetz und ja, auch Streit an den Unis selber, Akademien und anderen Hochschulen über die politische Weltlage. Und wozu das alles führen kann, das sagen wir Ihnen hier in diesem Podcast. Mein Name ist Christoph Ulrich. Schön, dass Sie dabei sind.
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3: Susi Makarewitsch ist bei mir. Hallo.
4: Hallo.
3: Das ist jetzt so ein bisschen was wie Generationentreffen der Hochschulberichterstattung, ne?
4: Ja. Wir haben an der gleichen Uni studiert. Wir haben zum Teil sogar bei den gleichen Profs studiert. Wir waren beide beim Hochschulradio Düsseldorf, aber haben uns erst im WDR kennengelernt. Also wir sind wirklich zwei unterschiedliche Generationen. Und ich gehöre ja der ersten oder einer der ersten Bachelor-Generationen Mitte der 2000er an.
3: Ich nicht.
4: Genau. Und uns wurde ja immer nachgesagt, dass unser Studium nichts wert sei. Und guck mal, heute sitzen wir zusammen.
3: Jetzt hast du von mir noch die Hochschulberichterstattung wie lange habe ich es gemacht? Irgendwie 10 Jahre oder 15 Jahre? Hast du von mir geerbt,
4: ja,
3: nachdem alle gesagt haben, der Typ jetzt nicht mehr.
4: Ja, bitte die nicht. Macht das jetzt, ich bin auch näher dran. Ne?
3: Ja gut, du machst wahrscheinlich die
4: ein bisschen näher.
3: Kontinuität im Wandel, nennt man das immer bei uns Historikern. Ne? Du, ja. Du kennst das so. Überschreiben Sie mal eine Monografie in der Geschichtswissenschaft mit Kontinuität im Wandel. Also machst den gleichen Knöß wie ich, ne? Also berichtest über Hochschulen,
4: genau,
3: wie ich das vorher gemacht habe. Und weißt du, was ich immer gemacht habe? Ich habe immer, wenn ich gesagt habe, Mensch, Hochschule ist so wichtig, weil... Es kam dann immer so, naja, komm, Studierende, elitärer Kreis, nichts für die breite Masse. Da habe ich immer gesagt, da gibt's eine Kennziffer im Landeshaushalt, die ist wichtig. Man muss einfach nur in den Haushalt des Landes schauen und dann stehen da aktuell so 6,5 Milliarden Euro, die für Hochschulen vorgesehen sind. Wenn man weiß, der ganze Etat für alle Ministerien, Polizeischule und so weiter und so fort, der umfasst 110 Milliarden Euro, immer so über den Daumen gepeilt, da ist das schon relativ viel, ne?
4: Das ist richtig viel. Aber man kriegt dafür ja auch viel. Also wir sind natürlich das größte Bundesland, aber dennoch auch einfach ein riesiger Hochschulstandort hier in Nordrhein-Westfalen mit über 30 Hochschulen. Die haben natürlich alle Gebäude, die haben natürlich Grundstücke und die Menschen, die dort arbeiten, das sind ja zum größten Teil Beamte und die müssen alle bezahlt werden. Da kommen halt ein paar Milliarden Euro zusammen.
3: Und deshalb ist es so viel. Aber jetzt ist tatsächlich... Weil ja es eigentlich heißt Hochschulfreiheit, hier habt das Geld, macht damit, was ihr wollt, so sinngemäß, Freiheit der Wissenschaft, ist ja Nordrhein-Westfalen so in den letzten, ja, ich sag jetzt mal 20 Jahren, so lasst die Hochschulen mal in Ruhe ihre Forschung und Lehre machen. Die sind selbstständig, das ist durch die schwarz-gelbe Regierung 2005 gekommen im Hochschulfreiheitsgesetz, dass man gesagt hat, so die sollen machen, was sie wollen. Da justiert man immer mal wieder so ein bisschen nach.
4: Ja.
3: Und genau in diesem Jahr ist genau deshalb einiges los. Warum?
4: Genau, es soll ein neues Hochschulstärkungsgesetz verabschiedet werden. Das soll in den nächsten Wochen durch den Landtag gehen und dann noch im Sommer in Kraft treten. Das stellt die Hochschullandschaft auf neue Füße. Es ist auch total umfangreich. In einer Sachverständigenanhörung hat ein Jurist mal nachgezählt. Er meinte, das alte Gesetz hätte 43.605 Wörter und das neue soll 56.394 Wörter haben, also fast ein Drittel mehr. Und das zeigt schon, es wird jetzt hier und da etwas stärker eingegriffen, anders als das vorher war.
3: Und dann gibt es noch ein paar andere Sachen, ne? Also es wird sich gestritten um Diskriminierung.

0: Diskriminierung, um politische Weltlage. All das ist ja auch noch los.
1: Ja, es gibt auch noch den kleinen Abi-Jahrgang. Das ist ein weiteres Thema, mit dem die Hochschulen zu tun haben. Wegen der Umstellung von G8 auf G9, also Abitur nach 13 Schuljahren, fällt dieses Jahr fast ein gesamter Abiturjahrgang an den Gymnasien weg. Das sind mal eben 17.000 Studienanfänger weniger, mit denen man rechnet. Sprich, da ist Platz an den Hochschulen und der soll aufgefüllt werden.
0: Es gab Zeiten, da war das mal anders. Da hat man gesagt, wir haben Rekordstudierendenzahlen, so 620.000 über dem Schnitt. Da sind wir nicht mehr, ne? Also es ist nicht mehr so, dass an den Hochschulen die Leute reindrängeln und in den Hörsälen und den Seminarräumen kein Platz mehr ist.
1: Genau, seit Jahren ist die Tendenz eher negativ, dass die Studierendenzahlen sinken, die Studienanfängerzahlen. Aber dieses Jahr ist es eben extrem, weil nur 30.000 Menschen Abitur machen, sonst sind es 70.000.
0: Und was machen die Hochschulen jetzt, um Leute zu kriegen? Ohne Interesse daran, dass Leute da sind. Ja, sonst gibt es kein Geld.
1: Genau, die haben eine Kampagne gestartet. Ich finde, die ist gar nicht schlecht gelungen, muss ich sagen. Die läuft in anderen Bundesländern, das sind umliegende Bundesländer, also zum Beispiel Hessen oder Rheinland-Pfalz. Man sieht sie auf Social Media, sie soll bei Streaming-Plattformen, bei Lernplattformen gezielt eingespielt werden, eben die Zielgruppe wirklich erreichen. Aber es gibt auch Plakate. So will man 3.000 Studierende zusätzlich erreichen.
0: Also aus anderen Bundesländern, die sagen so, bevor ich bei dir tummelst, kommen nach Nordrhein-Westfalen.
1: Genau, und der Tenor ist so, wir sehen junge, hübsche, dynamische Menschen. Auf einem Plakat zum Beispiel dreht sich eine junge Frau um. Sieht so aus, als würde sie einem so verschwörerisch sagen, boah, hier ist eine besondere Chance, kommt zu uns nach Nordrhein-Westfalen. Wir haben ja alles, wir sind ein spannendes Bundesland, wir haben tolle Studienmöglichkeiten. Und jetzt hast du eine ganz besondere Gelegenheit, um eben bei uns zu studieren.
0: Ich kann mir vorstellen, dass die aber nicht zwingend Siegen im Blick haben. Oder ich sag jetzt mal, Bielefeld.
1: Das hoffen die Kampagnenmacher anders. Eben, sie werben damit, dass Nordrhein-Westfalen nicht nur die Großstädte Köln und Düsseldorf sind. Das sind auch die kleineren und die Mittelstädte. Also NRW bietet quasi alles. Und gerade diese vielleicht ein bisschen weniger leuchtenden Metropolen in NRW, die wollen auch oft NCs fallen lassen. Sprich, man hat dann auch bessere Chancen, in Studiengänge reinzukommen, in die man sonst nicht reinkommen könnte.
0: Das, was wir gerade beschrieben haben, auch mit der Kampagne, das sieht die Wissenschaftsministerin Ina Brandes von der CDU auch so.
2: Wir haben natürlich Studienstandorte, die extrem nachgefragt sind, wie zum Beispiel Köln und Münster. Da erwarten wir, dass relativ wenig Auswirkungen da sein werden. Und dann gibt es natürlich Standorte, die spezialisierter sind oder im ländlichen Raum sind, kleinere, wo wir glauben, dass die Auswirkungen etwas größer sind. Und darum kümmern wir uns natürlich im Moment auch gezielt.
0: Was sie jetzt ausgelassen hat, ist auch die Schönheit des Campus, ne? Ich sag jetzt mal, kommst du nach Düsseldorf, kommst du nach Bochum, stehst auf Brutalismus, ne?
1: Manche Menschen mögen das.
0: Also ich habe es gemocht, in Düsseldorf zu studieren, weil du selten die Möglichkeit hast, nicht über die ganze Stadt verteilt irgendwelche Gebäude, sondern an einem Ort dein Studium machen kannst. Aber das musste ich mir auch erstmal schön erklären.
1: Und Düsseldorf ist, glaube ich, nicht die hässlichste Uni in Nordrhein-Westfalen.
0: Ist viel zugewachsen.
1: Es wurde auch in den letzten Jahren viel Neues gebaut, komm.
0: Tja, du warst nicht in den alten Zeiten dabei, die graue Platte. Ab wann kann man ungefähr sagen, dass diese Kampagnen funktioniert haben oder nicht? Ich meine, ich erinnere mich noch an Zeiten, da war in der Debatte 2017 Studiengebühren für Nicht-EU-Ausländer, damit man das ein bisschen dämpft, ne? Da sind wir ja weit von entfernt.
1: Ja, man hofft 3.000 zusätzliche Studierende nach NRW zu lotsen. Das ist jetzt, glaube ich, kein besonders hoch angesetztes Ziel. Wenn es annähernd erreicht wird, ist super. Wenn nicht, dann, ja mein Gott, nächstes Jahr haben wir wieder einen normalen Abiturjahrgang. Es ist ja nicht so, dass Studiengänge eingestellt wurden oder so. Es gibt ja nicht den Fall, dass das Studienangebot in Nordrhein-Westfalen grundsätzlich heruntergefahren wurde. Und nächstes Jahr ist dann wieder Business as usual. Viele Hochschulen sehen es tatsächlich jetzt als eine Atempause, die will man nutzen, man will in die Betreuung der Studierenden investieren, man will nochmal gucken, ob man die Orga der Studiengänge ein bisschen besser aufstellen kann, weil einfach Kapazitäten frei werden und so sollte man das auch sehen, es ist eine Gelegenheit.
0: Und dann gibt es da dieses Hochschulstärkungsgesetz, das ist schon ein geiler Begriff, ne?
1: Ja, es ist schön, ein schönes Wort, ein deutsches Wort.
0: Ja, vor allen Dingen Stärkung, ne? Also so, das sehen ja nicht alle so an diesem Begriff. Du hast gesagt, da sind so ein paar Sachen drin, wo die Politik wieder stärker eingreifen will, wo auch über Fragen des Umgangs miteinander an den Hochschulen diskutiert wird. Lass uns doch so Stück für Stück das mal abarbeiten. Also es gibt den Passus, du hast mich darauf hingewiesen, auf das Wörtchen verbindlich gestoßen.
1: Genau, es ist nur ein Wort mehr. Ein Wort wurde hinzugefügt, genau. Es geht darum, dass zur Steuerung des Hochschulwesens das Land verbindliche strategische Ziele entwickeln möchte. Verbindlich ist eben neu. Ansonsten gab es diesen Passus schon. Und da fürchten viele Hochschulen, dass das ein Vehikel ist, um Einfluss auf die Hochschulen zu nehmen. Wir haben ja die Wissenschaftsfreiheit und das ist ein hohes Gut und die sieht man bedroht. Man hat mir auch gesagt, also viele haben wirklich den großen Bogen gespannt und haben gesagt, schauen Sie doch mal in die USA, was da passiert. Da werden nicht genehme Studiengänge nicht mehr finanziert oder eingestellt. Da ist die Wissenschaft massiv unter Druck und man fürchtet, dass dieses Wort verbindlich, also wenn diese Ziele eben nicht erreicht werden, auch ein Vehikel sein könnte, um Einfluss zu nehmen.
0: Gut, das sagen die Kritiker. Mhm. Was sagt die Landesregierung?
1: Die Landesregierung sagt, naja, wir müssen ja die den Bereich Bildung steuern. Die Zeiten haben sich verändert. Wir haben einen Fachkräftemangel. Es gibt KI, es gibt neue Forschungsfelder. Und da muss man eben auch Kompetenzen bündeln. Und da muss man eben auch schauen, dass man gut aufgestellt ist für diese neuen Herausforderungen. Und es sind ja keine Handlungsaufträge. Also der Weg, wie diese Ziele erreicht werden sollen, das steht den Hochschulen nach wie vor frei. Und das ist eben das, was das Ministerium immer wieder betont. Ich habe nochmal genauer nachgefragt, wie das gemeint ist. Und da sagte man mir, es geht vor allem darum, dass das Wort verbindlich, die Bedeutung dieses gemeinsamen Verständnisses, wir wollen den Wissenschaftsstandort Nordrhein-Westfalen, wir wollen das Studienangebot hier in NRW ausbauen und die strategischen Ziele sollen eben gemeinsam abgeleitet werden.
0: Was sind denn strategische Ziele? Also sind das, wir machen diese Studiengänge, weil wir den Bedarf dafür haben und die brauchen wir. Wir brauchen so und so viele Absolventen, egal wie ihr das macht, kann man auch machen. Oder ist es so, ja, wir wollen eigentlich möglichst große Vielfalt an den Hochschulen haben, wir wollen möglichst viele Drittmittel haben, also dass irgendjemand von außen Geld reinbuttert, damit die Etats entlastet werden. Also was können denn da Ziele sein?
1: NRW hat sich auf die Fahnen geschrieben, zum Beispiel große Volkskrankheiten zu bekämpfen, wie Krebs oder neurodegenerative Erkrankungen. Außerdem geht es darum, in KI oder Cybersicherheit nochmal stärker aufzutreten. Und das sind eben strategische Ziele, die die Landesregierung verfolgt.
0: Ich kann mich an eine Zeit erinnern, also 2005, ich hatte es ja eingangs gesagt, da ist Schwarz-Gelb angetreten mit der Forderung privat vor Staat. Und Andreas Pinkwart, FDP-Politiker, war damals der Wissenschaftsminister. Er kam aus dem Betrieb als Professor und der sagte knallhart, ich möchte, dass die Hochschulen selber arbeiten. Ja, fast schon eine Durchökonomisierung. Die Drittmittel in den Hochschulräten wurden für Drittmittelgeber so ein bisschen die Plätze freigemacht. Spötter sagten so, in Düsseldorf wird da nur noch in Waschmittel geforscht oder so, weil dann Henkel am meisten gibt, also eine große Firma. Das finde ich ganz witzig, wie wir das jetzt diskutieren, weil nach der Zeit von Schwarz-Gelb 2010 ist immer mal wieder diskutiert worden, ey Mensch, wir geben so viel Geld an die Hochschulen. Es ist ein Ausbildungsbetrieb, jetzt mal jenseits der Debatte in den USA wie in der Extremform. Es ist auch eine Daseinsfürsorge. Studium in Deutschland ist in der Regel auch kostenfrei. Teilweise hat es Bachelorstudiengänge gegeben, wo es gar keinen Masterstudiengang für gab, sondern man hat einfach einen Bachelorstudiengang gegründet. Und dann gab es immer mal wieder die Debatten, ja, wollen wir nicht wieder ein bisschen mehr den Einfluss des Staates, zumindest in der Steuerung, vorkommen lassen? Jetzt passiert das gerade, woran sich jetzt seit 15 Jahren die Zähne ausgebissen worden sind. Und jetzt ist auch wieder nicht recht. Also das ist ja eine ganz seltsame Diskussion, weil eigentlich steht das Hochschulfreiheitsgesetz, wie es vor 25 Jahren beschlossen worden ist, vor 22 Jahren beschlossen worden ist, stand ja in der maximalen Kritik, dass es zu durchökonomisiert ist, zu liberal ist.
1: Und dann hat man aber ja auch in den Jahren danach ist zum Teil wieder abgemildert und jetzt schwenkt das Pendel, es ist eine Pendelbewegung, es geht immer hin und her und ich glaube, dass es durchaus was für sich hat, in gewisse Bereiche etwas mehr Kraft zu setzen als in andere. Das heißt ja, hoffentlich noch lange nicht, dass hier politisch Einfluss genommen wird und der nicht genehme Studiengang dann irgendwie durch die Hintertür abgeschafft wird.
0: Und jetzt blättern wir in diesen Seiten so ein bisschen weiter, blättern da durch in diesen Gesetzen und finden wir, ah, guck mal, da könnte ja schon der lange Arm der Politik sein, so was Antidiskriminierung angeht, was also Umgang mit Machtmissbrauch. Es gibt prominente Fälle, wo Studierende gesagt haben, ey, pass auf, Professorin XY war übergriffig. Da hat es dann auch Vorverurteilungen gegeben oder auch zu Recht arbeitsrechtliche Sanktionen. Also die ganze Bandbreite war in den Hochschulen da. Und da greift jetzt mit diesem Gesetz der Staat tatsächlich ein.
1: Ja, es wurde ein ganz neuer Teil geschaffen. Teil 10 nennt er sich. Er ist überschrieben mit Sicherheit und Redlichkeit. Es geht darum, zwischenmenschliches Fehlverhalten zu sanktionieren. Das kann ganz verschiedene Formen haben. Das kann der jähzornige Professor sein, das kann der mobbende Professor sein, es kann derjenige Professor sein, der das geistige Eigentum seiner Studierenden nimmt und sagt, das habe ich geschrieben. Mhm. Es geht aber natürlich auch darum, dass jemand sexuell belästigt werden kann oder sowas. Und all diese Fälle sind bisher schwer zu sanktionieren gewesen, beziehungsweise es ist auch einfach so, dass ein großes Machtgefälle an den Hochschulen herrscht. Mhm. Denn die Professoren, die entscheiden über Karrierewege, über Verträge, über Besoldung, über Forschungsprojekte. Und da ist sehr, sehr viel Macht zentriert.
0: Auch über Festanstellungen von befristeten Beschäftigten. Immer noch ein Riesenfeld, prekäre Beschäftigung innerhalb der Hochschulen. Nie wirklich ganz geklärt.
1: Genau.
0: Und
1: das öffnet eben Tür und Tor für Machtmissbrauch. Und es ist eben in den letzten Jahren bei der Aufarbeitung von einigen Fällen aufgefallen, dass sich das zum Beispiel irre lang zieht. Dann gibt es auch sehr hohe Hürden dafür, dass eine Hochschule über den Gang des Verfahrens überhaupt informieren kann. Mhm. Es gab da wohl einen Fall, wo einer Studierenden gesagt wurde, ja, schauen Sie mal auf die Homepage, wenn das Foto von dem Prof verschwunden ist, dann läuft es wohl in Ihre Richtung, wenn es weiterhin zu sehen ist, dann läuft es wohl nicht so gut für Sie. Und das kann ja nicht sein. Und all das will man jetzt abstellen und hat dafür eben neue Sanktionsmöglichkeiten eingeführt. Das ist alles überschrieben mit dem Begriff der Gefahrenabwehr. Den kennen wir eigentlich eher aus polizeilichen Kontexten. Und es geht einfach darum, dass man schon relativ früh, also vor dem Abschluss eines Verfahrens zum Beispiel auch Betretungsverbote für jemanden aussprechen kann oder auch die Besoldung kürzen kann. Und das ist natürlich ein heikles Feld, denn das Verfahren ist, wie gesagt, noch nicht abgeschlossen. Und
0: dann kommt schon das Urteil. Wie sind die Reaktionen darauf?
1: Ja, unterschiedlich. Ich habe mich zum Beispiel mit Hinnerk Wissmann unterhalten. Er ist Jurist an der Uni Münster. Und er findet, es gibt schon viele Instrumente an den Hochschulen, zum Beispiel eben das Disziplinarrecht.
3: Das entlässt die Hochschulen ja nicht aus ihren Verpflichtungen, die sie selber eingegangen sind. Es entlässt sie auch nicht aus zusätzlichen gesetzgeberischen Vorgaben, wie zum Beispiel Konzeptpflichten, Ansprechpersonen. All dies sind sinnvolle Instrumente. Aber dieses Instrumentarium der Integritätsmaßnahmen, der Gefahrenabwehr, wird nach meiner Prognose zu mehr Rechtsstreitigkeiten führen, zu weniger Schutz im Ergebnis, weil man sich ständig vor Gericht sieht, statt vor Ort basisnah die Dinge zu regeln.
0: Und was sagen Studierende?
1: Ja, Studierende sehen eher ein strukturelles Problem. Sie machen sehr auf dieses Machtgefälle aufmerksam und sagen, es ist super, dass man das mal adressiert, dass man sich mal dem Thema Machtmissbrauch widmet. Aber solange man nicht an die dahinterliegenden Strukturen, zum Beispiel diese vielen befristeten Verträge oder so geht, solange wird sich auch an dem grundlegenden Problem nichts ändern.
0: Jetzt haben wir ja hier das grundlegende Problem, dass wir haben ein Gesetz auf der Hochschulebene und wir haben aber auch eine Rechtslage, arbeitsrechtlich, zivilrechtlich. Das korreliert ja. Und ich würde jetzt mal sagen, dieses Hochschulgesetz würde jetzt nicht die beiden von mir genannten Gesetzeslagen schlagen. Also es kommt jetzt keiner auf die Idee zu sagen, so, also zivilrechtlich habe ich nichts gesehen, arbeitsrechtlich habe ich nichts gesehen, auf den anderen Rechtsebenen habe ich auch nichts gesehen. Aber in der Idee dieses Hochschulstärkungsgesetzes ist da doch schon was, komm, ich schmeiß mal eben jemanden raus. Das ist doch schwierig, so ein Passus. Ich meine, ist man da nicht übers Ziel hinausgeschossen?
1: Man schafft auf jeden Fall noch eine parallele Struktur. Ich finde, das Ansinnen dass diese Prozesse beschleunigt werden sollen, dass es Ansprechpersonen für Betroffene gibt, dass sie auch bestimmte Informationsrechte haben und eben über den Hergang des Verfahrens informiert werden, halte ich für total richtig. Aber es darf eben nicht dazu führen, dass davor schnell irgendwelche Maßnahmen ergriffen werden und es dann ein, ich sag mal, Bürokratiemonster aus verschiedenen Rechtsvorschriften entsteht, die da gleichzeitig angewendet werden. Weil dann sind wir über das Ziel hinausgeschossen, eindeutig.
0: Obwohl wir festhalten müssen, an Hochschulen gibt es immer noch ein starkes Machtgefälle. Du hast es gesagt. Das darf man nicht aus den Augen verlieren. Es gibt immer noch zu viel prekäre Beschäftigung. Es gibt noch zu viel Macht bei Professoren. Ich finde, das habe das auch in meiner ganzen Zeit immer ganz schwierig gefunden. Ein Beispiel, ein kleines Beispiel, was so ein bisschen die Lage andeutet. Immer wenn es diese Pressekonferenz gab zum Auftakt in das Wintersemester, was ja so als Start in das Hochschuljahr gesehen wird, dann saßen da immer nur Direktoren, ich gender jetzt bewusst nicht, Direktoren der großen Verbände, also der Universitätsrektoren, der Fachhochschulen, heute Hochschulen für angewandte Wissenschaft, der künstlichen, also der Hochschulen für der Künste, also Kunstakademie und so, plus Minister, Ministerin. Das war dann die amtliche Hochschulvertretung in Nordrhein-Westfalen. Niemand aus dem Mittelbau, niemand aus der Studierendenschaft. Ich habe das in all den Jahren nie erlebt, dass da Studierende saßen, die haben dann ihre eigene Veranstaltung irgendwann gemacht. Oder aber, dass da Leute aus dem akademischen Mittelbau, zum Beispiel diese Ich-bin-Hanna-Leute, die ursprünglich aus Nordrhein-Westfalen mitstammen, die auch eine sehr große Lobby hatten für eben mehr Vollzeitbeschäftigung, bessere Aufstiegsmöglichkeiten in den Hochschulen, habe ich da nie gesehen, die offizielle, hochamtliche, staatliche Auftakt-PK in das Hochschuljahr waren Rektoren und politisch Handelnde. Es hat immer sehr viel ausgesagt. Es ist einfach ein Bild, was steht für sich.
1: Hochschulen sind ja demokratischer geworden, ungefragt, aber da muss noch ganz viel Wasser den Rhein runterfließen, bis da dieses Machtgefälle auch nur beginnt, sich anzunähern, möchte ich sagen.
0: Und dann gibt's noch einen Punkt, wo die Politik gerade sagt, verdammte Hacke, könnte Ärger in den Hochschulen geben. Das läuft alles so ein bisschen unter dem Stichwort Antisemitismus an Hochschulen. Meint aber, glaube ich, übersetzt den Nahostkonflikt und wie er an Hochschulen diskutiert wird und wo es aus dem Ruder läuft. Also wir haben den Fall einer Kunstakademie, ne?
1: Düsseldorf. Das ist ein Fall, der hat bundesweit für große Schlagzeilen gesorgt. Die Kunstakademie hat, also gar nicht die Kunstakademie, sondern Studierende der Kunstakademie, haben eine palästinensische Künstlerin eingeladen, Basma al-Sharif. Und die Frau hat sich bei Social Media durch antisemitische und israelfeindliche Posts hervorgetan. Sie hat die auch nicht runtergenommen. Also das ist auch nicht so, dass da ein Post gewesen wäre und sie hätte sich dafür entschuldigt, sondern nein, die Frau steht zu diesen Aussagen. Und im Vorfeld hat das für ein großes Echo gesorgt. Also in der Stadt Düsseldorf, der Kulturbetrieb in Düsseldorf, die jüdische Gemeinde und am Ende sogar die Ministerin. Also Ina Brandes hat, ich sag mal, angeregt.
0: Weil mehr kann sie eigentlich nicht, ne?
1: Genau, mehr kann sie nicht und mehr sollte sie auch nicht. Hat angeregt, mal zu überdenken, ob das eine gute Idee ist, diese Veranstaltung durchzuziehen. Und die Hochschule ist eben nicht eingeschritten. Sie hätte ja Hausrecht gehabt zum Beispiel und hätte sagen können, liebe Studierenden, nicht bei uns auf dem Campus. Aber diese Veranstaltung hat stattgefunden und am Ende wurde sogar die Öffentlichkeit ausgeschlossen. Also man hat auch lange nicht reagiert auf die Kritik. Es war kommunikativ auch sehr, sehr schwierig. Bis heute ist es schwierig, mit Vertretern der Kunstakademie über dieses ganze Thema zu reden. Es gab im März einen Vermittlungsversuch von Ministerin Brandes. Da hat sie zum Beispiel Vertreter der jüdischen Gemeinde, die Antisemitismusbeauftragte des Landes und eben die Rektorin der Kunstakademie in den Landtag eingeladen. Es gab eine Sondersitzung und man sollte sich mal austauschen. Da hat man sich aber gar nicht angenähert. Es war so, dass Frau Fioretti, also Direktorin, immer wieder sich auf die Wissenschaftsfreiheit berufen hat, darauf, dass es ja ihre Verantwortung sei, auch die Studierenden mit verschiedenen Meinungen in Berührung kommen zu lassen. Sie hat komplett ausgeblendet, dass es eben hier um menschenverachtende Meinungen geht, was ja nicht einfach Meinungen sind. Auf jeden Fall war es eine sehr, sehr schwierige Stimmung auf der anderen Seite, aber auch, weil alle anderen eigentlich diese Frau kritisiert haben und sie saß da ziemlich alleine und sollte da Rede und Antwort stehen. Es war wirklich ein Schauspiel sondergleichen und am Ende ist Frau Brandes auch richtig emotional geworden. Sie meinte, sie verstehe nicht, wie man so unfähig auf die Forderungen zum Beispiel der jüdischen Gemeinde eingehen konnte. Und ihr Fazit war dann sehr entmutigend. Es war wichtig, das Gespräch zu führen, auch wenn ich es frustrierter verlasse, als ich hineingegangen bin. Und das war auch genau mein Gefühl. Also das war wie zwei Züge, die sich aufeinander bewegt haben und das Tischtuch ist zerrissen.
0: Und wenn Sie Fragen, Anregungen, Kritik haben, dann schreiben Sie uns eine Mail an politik@wdr.de und lassen Sie ein Follow bei ARD Soundstar für 18 Millionen. Mein Name ist Christoph Ulrich. Ich sage danke Susi Makarewitsch, dass du hier warst.
1: Gerne.
0: Und wir hören uns nächste Woche wieder. Bis dahin und ciao.
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8: Eigentlich könnte für Anne Bolker jetzt der gemütliche Teil des Tages starten. Längst hat sie Feierabend und sitzt in ihrer Kölner Wohnung. Doch vor ihr, auf dem Küchentisch, liegt an diesem Sommerabend 2013 noch Arbeit. In Form einer ziemlich dicken Akte.
9: Da war es auch schon dunkel, wenn ich mich richtig erinnere. Also nach dem Abendessen.
8: Sie beginnt, die Akte zu lesen und in den Fall einzutauchen. Es sind hunderte Seiten Text. Juristische und finanztechnische Fachbegriffe. Informationen, die ihr die Kollegen von der obersten Steuerbehörde in Bonn dargelassen haben. Es geht um Aktien und Steuern und um Deals, die zu Millionengewinnen geführt haben. Schritt für Schritt vollzieht sie mit Zettel und Stift nach, wie die Aktien gehandelt wurden. Sie malt Kreise und Kästchen und Pfeile. Sie übersetzt den komplizierten Text in ein Schaubild. Wieder und wieder liest sie dabei den Namen von diesem Hanno Berger. Und dann macht es bei Breuhelker Klick.
9: So im Comic hätte man so eine kleine Blase, ne, wo da irgendwie so ein Ausrufezeichen drin ist oder so. Also ich war erstmal mich total gefreut, dass ich jetzt mal verstanden habe, um was es geht.
8: Aber nach der Freude kommt bei ihr noch ein ganz anderes Gefühl auf.
9: Ich denke einfach, es ist eine Riesenschweinerei.
8: Breuker ist empört. Sie sieht in der Akte nämlich, dass die Kanzlei von Berger beteiligten Banken und Finanzfirmen offenbar geholfen hat, sich Steuern erstatten zu lassen, die sie nie gezahlt haben.
9: Dass das Ganze ein Kreisgeschäft war, bei dem einer seine Steuern nicht gezahlt hatte und sich die hat trotzdem erstatten lassen.
8: Für Breuker ist sofort klar, welcher Verdacht sich dort Seite für Seite vor ihr ausbreitet. Steuerhinterziehung. Und zwar in ganz großem Stil. Was für Anwalt Berger ein normales Steuermodell ist, das ist für Staatsanwältin Breuhelker ein großer Fall. Und vor allem erstmal ein Riesenhaufen Ermittlungsarbeit.
9: Ich habe das eher so als Herausforderung begriffen und gedacht, na, da denken wieder alle, dass wir es nicht hinkriegen.
8: Bei Breuhelker kommt Kampfgeist auf.
9: Wollen wir doch mal sehen, ob wir das nicht doch schaffen. Das Geld müssen wir uns jetzt zurückholen.
8: Es ist der Moment, in dem Anne Breuhelkers Ermittlungen so richtig Fahrt aufnehmen. An diesem Abend an ihrem Küchentisch wird aus Staatsanwältin Brohöcker Cum-Ex-Jägerin Brohöcker. Und auf ihrem Radar erscheint unter anderem Hanno Berger.
7: Aktiengeschäften erstattete der Staat Milliarden an Steuern.
10: Steuerraub Deutschlands.
8: Mindestens 10 Milliarden Euro wurden allein in Deutschland mit Cum-Ex-Deals erbeutet.
11: The biggest tax heist.
12: Den Banken, Finanzdienstleister und Börsenhändler.
13: Taxpayers billions of euros.
14: Auf Kosten des deutschen Fiskus.
8: 10 Milliarden Euro Steuergeld. Geld, das wir alle eingezahlt haben.
15: Eine regelrechte Bande zum Ausnehmen des
16: Steuern erstatten lassen, die sie nie gezahlt hatten.
8: Geld, das zum Beispiel gereicht hätte, um Wohnungen zu bauen für mindestens 40.000 obdachlose Menschen in Deutschland.
17: Einer soll sich von dem Geld eine teure Yacht gekauft und sie Cum-Ex getauft haben.
8: Mein Name ist Massimo Bognani. Ich bin Investigativreporter beim WDR und beschäftige mich seit vielen Jahren mit Wirtschaftskriminalität. In diesem Podcast nehme ich euch mit hinter die Kulissen des größten Steuerskandals aller Zeiten. 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Und das ist Folge 2. Brohökers List.
9: Ich habe auch zwei Instrumente gespielt.
8: Klavier und Querflöte.
9: Und war im Orchester, habe Kammermusik gemacht. Also meine ganze Freizeit war von Musik geprägt.
8: Anne Brohöcker liebt schon als Kind die Musik. Sie wächst in Hamm in der Nähe von Dortmund auf. Der Vater arbeitet als Wirtschaftsprüfer und ihre Mutter ist Lehrerin, unter anderem für Sozialwissenschaften. Am Küchentisch der Familie Brohöcker wird ständig diskutiert. Über Politik, über Gesellschaft und über Gerechtigkeit. Die ist für Anne Brohöcker schon als Kind ein Riesenthema.
9: Was zum Beispiel dazu führte, dass ich mir irgendwie bestimmte Filme nicht angucken konnte. Solche Filme, die Ungerechtigkeit zeichnen.
8: Also Filme zum Beispiel, in denen die Verbrecher davonkommen.
9: Das hat mich so emotional mitgenommen. Ich bin so aufgeregt, dass ich das einfach nicht ausgehalten habe.
8: Nicht nur im Fernsehen, auch im echten Leben hält sie Ungerechtigkeit kaum aus, sagt sie. Zum Beispiel als Siebtklässlerin. Da quält der Lateinlehrer die Klasse Woche für Woche mit einem Test.
9: Und dann habe ich mir die allgemeine Schulordnung angeguckt und habe das dann gesehen und bin dann halt mit dem Ding zum Lehrer marschiert und habe gesagt, so geht das aber nicht, ne? Also das ist nicht zulässig, dass sie hier jede Woche einen Test schreiben.
18: Hatten Sie da keine Angst? Ich meine, ein Lehrer ist ja auch eine Autoritätsperson.
9: Nee, also ich habe ja gesehen, dass das Recht auf meiner Seite ist. Und ich fand das eben völlig unmöglich, dass der sich daran nicht gehalten hat. Und dann hat er noch ein bisschen versucht zu diskutieren. Aber dann habe ich gesagt, nee, also wenn er das nicht einsieht, dann würde ich mich beim Direktor beschweren. Ja, und das hat ihn dann überzeugt, in Anführungsstrichen. Und fortan haben wir da nicht mehr so viel Tests geschrieben, sondern nur noch so viel, wie erlaubt waren.
8: Nach der Schule studiert Anne Brohöcker erst ein Semester Musik auf Lehramt, wechselt dann aber doch zu Jura und schließt das Anfang der 2000er als eine der besten ihres Jahrgangs ab. Brohöcker ist nun also Juristin, eine richtig gute noch dazu. Es ist ihr erster großer Schritt auf ihrem langen Weg. Einem Weg, auf dem sie viele Jahre später auf Hanno Berger treffen wird. Ich habe mit Anne Brohöcker und mit Hanno Berger stundenlange Interviews geführt. Und wie die beiden auftreten und wie sie die Welt sehen, das könnte kaum unterschiedlicher sein. Aber je mehr ich von den beiden bei dieser Recherche erfahre, desto erstaunter bin ich, wie viel sie auch gemeinsam haben. Und wie viel von dem, was sie später so unerbittlich kämpfen lässt, sie schon immer angetrieben hat.
19: Der Vater, der hat morgens um 6 Uhr mich manchmal, wenn ich keine Lust hatte, da zu lernen oder so, oder er das Gefühl hatte, das stimmt alles noch nicht so mit seinen Lateinvokabeln, hat er mich da rausgeholt, in die Badewanne gestellt, kalt abgeduscht und dann Lateinvokabeln abgefragt, ja.
8: Wie bei Brohöcker gibt es auch in Bergers Kindheit eine Geschichte, bei der es um Latein geht. Eine Geschichte, die sein Vater, ein protestantischer Pfarrer, ihm fürs Leben mitgibt.
19: schon fleißig sein, ordentlich sein, wie das halt früher so war. So wurde man halt erzogen, nicht? Und das war auch vielleicht gar nicht so verkehrt.
8: Und auch wenn seine Lateinerfahrung nicht gerade Erziehungsratgebern entspricht. Berger wirkt beim Erzählen auf mich nicht so, als belaste ihn das groß. Und genau wie bei den Borhökers wird auch bei den Bergers ziemlich viel diskutiert.
19: Es waren viele Leute bei uns im Haus.
8: Häufig Gäste vom Vater, dem Pfarrer.
19: Viele Gesellschaftsschichten, viele Diskussionen. Da kamen Leute mit linken Ideologien, rechten Ideologien, Atheisten, Gläubige, alles durcheinander. Ja, war nicht sehr interessant. Insofern, da habe ich Freude gehabt, immer an die Diskussionen auch. Ja.
8: Neben Latein, dem vielen und frühen Diskutieren, gibt es zwischen Berger und Brolker noch eine dritte Gemeinsamkeit.
19: Ich habe im Hochschulkonservatorium in Frankfurt Violinunterricht gehabt, bis 25 Jahre. Habe also Bach Solo-Etiden, ein paar Titten gespielt und da auch Mozart-Violinkonzert, Haydn-Violinkonzert und so weiter und so fort.
8: Auch Berger liebt die klassische Musik. Aber genau wie Brolker entscheidet Berger sich gegen eine Karriere als Profimusiker und für eine Karriere, die für ihn quasi vorgesehen ist.
19: Also, bei uns in der Familie war es so, dass nahezu alle entweder Pfarrer waren oder Juristen. 50-50 etwa. Ja.
8: Berger wächst also auf mit Recht und Moral, mit Gesetzen und Geboten.
19: Großvater war Jurist, der Vater war Theologe, der Bruder des Vaters war Jurist, ein Vetter meines Vaters war Senatspräsident beim Bundesfinanzhof, der andere war bei Hugo Berger, bei Bundesverfassungsrichter. Also sagen wir mal, diese Juristenschiene war schon fast so ein bisschen vorgeprägt. Ja.
8: Er studiert Jura und schließt das ein paar Jahre später, genau wie Brohilker, als einer der Besten seines Jahrgangs ab. Der erste Schritt auf seinem langen Weg ist damit getan. Es ist ein Weg, auf dem er viele Jahre später auf Anne Brohilker treffen wird. Aber erst einmal fragt sich der junge Hanno Berger, wie es nach seinem Jura-Abschluss weitergehen soll. Er ist 30 und hat schon seinen Doktortitel. Guck mal, Junge, sagen seine Eltern zu ihm.
19: Guck mal, Junge, ja, wenn du in Staatsdienst gehst, ja, wirst du lebenslänglich alimentiert. Ja, und das ist auch eine sichere Sache und so weiter.
8: Und deshalb versucht Berger genau das. Er bewirbt sich Anfang der 1980er Jahre bei der hessischen Finanzverwaltung und setzt sich gegen 80 andere durch. Sein erster Job führt Berger dann nach Offenbach, ins Finanzamt für Körperschaftssteuern, also das Finanzamt, das für Unternehmen zuständig ist. Er schwört einen Eid, dem Allgemeinwohl zu dienen. Und dann geht's los mit der Arbeit. Der Mann, der später Millionen damit macht, Steuergelder aus der Staatskasse zu entnehmen, der beginnt seine Karriere also ausgerechnet beim Finanzamt. Dieses Finanzamt ist aber schnell eine Nummer zu klein für Berger. Er zieht weiter nach Frankfurt, mitten ins Herz der deutschen Finanzindustrie. In das Finanzamt, das für die Börse zuständig ist. Dorthin, wo er es mit den Großen und Mächtigen der Finanzwelt zu tun hat. Berger betritt eine Welt, in der sich etwas Entscheidendes zu verschieben beginnt. Eigentlich ist ja die ursprüngliche Idee des Finanzmarktes ziemlich einfach. Menschen kaufen an der Börse Aktien von Unternehmen. Ihnen gehört dann ein Teil des Unternehmens. Die Unternehmen nutzen das Geld, um etwas aufzubauen. Doch in den 90er Jahren verschiebt sich dieser Fokus immer mehr. An den Börsen kommen hochspekulative Finanzgeschäfte in Mode. Statt in Unternehmen zu investieren, wird zum Beispiel auf Kurseinbrüche gewettet oder es werden technische Lücken im System ausgenutzt. Es geht um Deals mit sagenhaften Gewinnen, ohne realen wirtschaftlichen Gegenwert. Und genau in diese neue Welt kommt Hanno Berger. Nicht als Spieler, sondern erstmal als Schiedsrichter. Und diesen Job macht er ziemlich gut. Er wird schnell befördert und ist jetzt der wichtigste Bankenprüfer Deutschlands.
19: Ich kämpfe jetzt für den Staat. Ja. Ich versuche, das, was rechtlich zulässig ist, natürlich auch ein bisschen von dem Staat rauszuholen. Und ich habe dann in der Deutschen Bank gesessen, habe da mit denen gefochten. Da saßen dann 10 Leute auf der Gegenseite.
8: Hanno Berger, der ordentliche, fleißige und diskussionsfreudige Pfarrerssohn, ist angekommen. Er vertritt den deutschen Staat in steuerlichen Auseinandersetzungen mit den größten und wichtigsten Banken des Landes.
19: Und mit denen, sagen wir mal, Florett zu fechten, ja, nicht mit der Kanone aus der Ferne zu schießen, da müssen sie wirklich argumentieren. Ja. Und das hat mir Spaß gemacht. Das war für mich eine sportive Herausforderung sozusagen, gewissermaßen, ja, sich zu messen. Ja.
8: Berger liebt das intellektuelle Florettfechten. Und vermutlich auch, dass er meistens gewinnt. Doch die juristische Auseinandersetzung allein, die reicht ihm nicht mehr.
19: Ich meine, ich muss nicht jeder Tag mir übers Haupt streichen und sagen, irgendwo hast du alles super gemacht. Das ist nicht der Punkt. Aber irgendwie eine gewisse Anerkennung, glaube ich, das wollen sie auch in ihrem Beruf haben. Ja.
8: Berger fehlt diese Anerkennung. Er wird deshalb mit der Zeit immer unzufriedener. Auch weil er findet, sich so richtig reinzuhängen, wie er das macht, das lohnt sich eigentlich gar nicht als Beamter.
19: Es wird nicht honoriert, ob sich einer anstrengt. Es geht danach, wer ist jetzt dran mit der Beförderung? Der sitzt jetzt schon so lange, also muss der mal dahin befördern. Werden sie angesprochen, Herr Berger, warum strengen Sie sich eigentlich so an? Ja, das bringt Ihnen doch gar nichts. Ja. Dann fängt man mal an zu überlegen.
8: Berger ist zwar oberster Bankenprüfer, aber er fühlt sich eben nicht wirklich geschätzt. Und deshalb trifft Berger 1996, nach über 10 Jahren als Beamter mit sicherem Einkommen, eine Entscheidung. Er springt ab, ohne so ganz genau zu wissen, wo er landen wird. Berger kündigt. Oder, wie es bei Beamten korrekt heißt, er bittet darum, aus dem Staatsdienst entlassen zu werden. Seiner Bitte wird stattgegeben.
9: Aber ich habe dann nochmal Menschen wirklich in Ausnahmesituationen erlebt. Und dieses ganze Drama und diese ganze Tragik dieser Lebensumstände, die fand ich schon echt, also schwer verdaulich.
8: Für Anne Breuker beginnt ihre Karriere ganz ähnlich wie die von Hanno Berger, nämlich beim Staat. Nach ihrem Jurastudium startet sie bei der Staatsanwaltschaft Köln. Auch sie schwört einen Eid, dem Allgemeinwohl zu dienen. Wie die meisten Staatsanwälte wird sie als erstes in der allgemeinen Abteilung für Delikte wie Diebstahl oder Körperverletzung eingesetzt. 2007 bewirbt sie sich auf einen neuen Posten, und zwar in der sogenannten Gnadenstelle.
9: Obwohl meine Kollegen mir davon abgeraten haben, weil das eigentlich immer Menschen machten, die jetzt immer nicht mehr vorankommen wollten bei der Staatsanwaltschaft, dass man regelmäßig eher ältere Kollegen gemacht.
8: Karrieretechnisch also ein ziemlicher Killer. Und trotzdem entscheidet sich Breuker bewusst für die Gnadenstelle. Sie hat da fast täglich mit Menschen zu tun, die am äußersten Rand stehen. Am Rand der Gesellschaft, der Zurechnungsfähigkeit, der psychischen und physischen Gesundheit. Menschen, die im Leben oft keine Bindungen haben, keinen Halt und immer wieder kriminell werden. Sie sagt, sie ist in dieser Zeit eher Sozialarbeiterin als Juristin. Denn die Gnadenstelle entscheidet zum Beispiel darüber, ob ein krimineller Drogenkranker noch eine allerletzte Chance bekommt. Ob sie Gnade vor Recht walten lässt oder eben nicht.
9: Also das tat mir schon alles oft sehr, sehr leid. Dass sie sich so angestrengt hatten und da trotzdem immer wieder reingerutscht sind.
8: Anne Breuker sieht jeden Tag die Menschen, die durchs Raster fallen. Die Gescheiterten und Hoffnungslosen. Und sie sieht sehr deutlich, wie dünn die Linie ist zwischen Halt und Absturz. Und vielleicht ist es genau das, was sie prägt für alles, was danach kommt. Denn Breuker nimmt aus dieser Zeit etwas mit, das man nicht studieren kann. Ein fast körperliches Bedürfnis nach Fairness. Nach einem Rechtsstaat, der alle seine Bürgerinnen und Bürger gleich behandelt. Die Kleinen, die Großen und alle dazwischen. Und genau deshalb gefällt es Breuker eigentlich in der Gnadenstelle. Aber dort soll sie nicht bleiben. Ihre Vorgesetzten haben andere Pläne. Denn 2009 ist in der Abteilung für Wirtschaftskriminalität und schwere Steuerkriminalität eine Stelle zu besetzen. Und die Bewerber sind rar. Breuker wird also versetzt. Heute sagt sie, hätte sie die Versetzung damals ablehnen können, hätte sie es vermutlich getan. Aber sie ist Beamtin. Und so betritt Breuker 2009, etwas unfreiwillig, eine völlig andere Welt. Weg von den Kleinen, hin zu den Großen. Weg von Menschen am Rand, Hinein in Fälle mit Millionenbeträgen, mit hochbezahlten Beratern und Anwälten. Rein in die Welt von Hanno Berger.
19: Ich habe dann auch meiner Frau gesagt und meiner Tochter gesagt, ich weiß es heute noch, pass mal auf, das Leben wird jetzt völlig anders. Ja. Ich bin wahrscheinlich kaum noch zu Hause. Ich war vorher schon selten zu Hause, aber jetzt bin ich fast überhaupt nicht mehr zu Hause. Und das hat sich auch in diese Richtung entwickelt.
8: Berger ist gesprungen und weich gelandet. 1996 verlässt er den Staatsdienst und steigt bei einer großen privaten deutschen Anwaltskanzlei direkt ganz oben ein, als Partner. Er dient jetzt nicht mehr dem Staat, sondern dem Kapital. 3 Jahre später geht es wieder weiter für ihn, wieder nach oben. Eine große US-amerikanische Kanzlei, wieder als Partner. Und Berger sagt, in eine nochmal ganz andere Liga.
19: In New York, die Büros, das waren ein Riesensaal, mit ein tolles Essen, Mittag für alle Partner. Ja. Dann bekommt man als Partner eine Karte, kann man überall auf der Welt, man krankenversichert, man kann ein Auto bestellen, ja, über die Sozietät, irgendwo auf der Welt, überall. Es waren halt sehr viele Annehmlichkeiten sozusagen auch, die natürlich dazu kamen. Und ja, ich sag mal, das vor allem aber auch natürlich, dass man wirklich auch seinen Erfahrungshorizont erheblich erweitern konnte.
8: Berger, der als Beamter mit dem Kopf an die Decke stieß, hat Anfang der 2000er Jahre nur noch blauen Himmel über sich. Er blüht in seinem neuen Job richtig auf.
19: Wenn Sie Erfolg haben im Leben, dann spüren Sie auch keine Schmerzen. Man erzählt ja von Kriegsgefangenen, wenn die im Rausch waren, im Krieg geschossen haben, die haben angeschossen, die haben das gar nicht gemerkt. Und so ist es ähnlich.
18: Sie haben jetzt gerade in dem Nebensatz das Wort Rausch verwendet.
19: Ja, das war natürlich schon so, weil man kommt nicht dazu, mal ein Buch zu lesen. Man kommt nicht dazu, mal über irgendwas näher nachzudenken. Man ist halt verplant auch. Der Terminkalender ist wochenlang im Voraus, alles genau getaktet. Ja. Da kommen 150 E-Mails am Tag rein, die können Sie gar nicht alle lesen. Da haben Sie aber 2 junge Juristen, Sekretärin, die setzen sich da vorher hin und die screenen schon mal durch.
8: Berger ist im Rausch. Und er ist nicht allein. Im Windschatten der boomenden Finanzindustrie erleben Anwaltskanzleien auf der ganzen Welt einen Hype. Der Grund ist einfach. Es gibt immer mehr Deals und immer mehr Geld, das bewegt wird. Gleichzeitig erhöhen sich durch die Digitalisierung und das Internet das Tempo und die Komplexität der Deals und Modelle. Und mit jeder Transaktion und jedem neuen Firmenzusammenschluss wächst deshalb auch der Bedarf nach juristischer Beratung. So macht im Jahr 2009 beispielsweise Freshfields als eine der größten internationalen Wirtschaftskanzleien rund 1,3 Milliarden Euro Umsatz. In dieser Welt sind Billable Hours die entscheidende Währung, also beim Kunden abgerechnete Stunden. Ein Anwalt gilt hier als erfolgreich, wenn er der Kanzlei viel Umsatz beschert. 80 Wochenarbeitsstunden in Hochphasen sind normal. Und wer Millionen ran schafft, kann es bis ganz nach oben schaffen, zum Partner und sogar Teilhaber der Kanzlei werden. Und damit selbst zum Multimillionär. Und Berger, der hat es geschafft. Der ehemalige Finanzbeamte ist zum Partner aufgestiegen. Genau in dieser Welt hört Berger das erste Mal von Cum-Ex. Erst ist er etwas ungläubig, aber dann sieht er eine einmalige Chance und legt los. Er bietet Cum-Ex privaten Investoren an, also Leuten mit richtig viel Geld. Von denen kennt Berger ja eine ganze Reihe. Schließlich berät er sie seit Jahren, um ihre Steuern zu reduzieren. Und Bergers Idee zündet. In diesen Jahren machte das Modell unter Superreichen in Deutschland immer größer. Und Berger? Der kündigt seinen Job bei der Großkanzlei. Denn als selbstständiger Anwalt hat er nochmal ganz andere Möglichkeiten. Und genau deshalb steht Berger dann 2011 im 32. Stock des Skyper-Hochhauses in Frankfurt und blickt aus dem Fenster seiner eigenen Kanzlei. Er hat sich zusammen mit einem Kollegen selbstständig gemacht. Berger blickt aus seinem Büro auf die Deutsche Bundesbank und das Bankenviertel. Und unter ihm die Fußgänger, nicht größer als Ameisen.
9: Das Büro war, wie alle anderen Büros, sehr klein. Es passt gerade mal ein Schreibtisch und ein Schreibtischstuhl rein. ein Regal an der Wand neben der Tür.
8: Staatsanwältin Brohrhücker quetscht sich in ihr etwa 10 Quadratmeter großes Büro, das sie Karnickelstall nennt. Einfach, weil es so klein und eng ist. Unter ihr liegt ein roter, abgewetzter Teppich, geflickt im falschen Farbton. Es ist 2013. Erst vor ein paar Monaten hat Brohrhücker am Küchentisch Cum-Ex durchschaut. Eigentlich wollte sie still und heimlich und verdeckt ermitteln, ohne dass die Gegenseite, ohne dass vor allem Berger das weiß. Aber das ist nicht mehr möglich. Denn das Bundeszentralamt für Steuern hat Berger und Co. über die Ermittlungen informiert. Also ausgerechnet die Behörde, von der Brohrhücker überhaupt von Cum-Ex erfahren hat. In der jetzigen Phase der Ermittlung ist das Gift. Die Verdächtigen sind gewarnt, können mögliche Beweismittel verschwinden lassen. Und dann klingelt bei Brohrhücker auch noch ständig das Telefon. Anwälte wollen jetzt ganz dringend und ganz unbedingt ein persönliches Gespräch mit ihr. Bisher konnte sie immer abwiegeln am Telefon.
9: Ja, ich bin noch nicht dazu gekommen. Ich kann da jetzt gar nichts zu sagen. Und vielen Dank, dass Sie mir das hier erklären.
8: Aber ein paar Monate später kann sie die Anrufer nicht mehr hinhalten und muss einem persönlichen Treffen zustimmen. Deshalb sieht Brohrhücker an diesem Wintertag im Jahr 2013 vor sich mehrere hochbezahlte Anwälte, geschickt vom Berger. Der Raum ist voll. Es können nicht mehr alle sitzen, weil es nicht genügend Platz für mehr Stühle gibt.
9: Die, sagen die, die keinen Platz gefunden hatten, die blieben dann einfach stehen vor meinem Schreibtisch und haben dann so von oben auf mich herabgesprochen und mir die ganze Zeit ihre Auffassung nahebringen wollen. Haben dann auch Blatt Papier genommen und da Skizzen drauf gezeichnet, um mir eben zu verdeutlichen, dass hier auch überhaupt gar nichts dran ist und dass das alles Quatsch ist und dass das Bundeszentralamt sich irrt.
8: Staatsanwältin Brohrhücker hört sich alles in Ruhe an, ist höflich und interessiert. Die Verteidiger quetschen sich zwischen Türmen von Aktenkartons. Meter hoch stapelt sich die Arbeit im Karnickelstall, fast bis an die Decke. Überall Akten, Akten, Akten.
9: Sah also wirklich schlimm aus, der Raum.
8: Was die Anwälte in diesem Moment im Brohrhückers Büro nicht wissen, die Staatsanwältin führt hier gerade ein Schauspiel für sie auf. Brohrhücker hat nämlich eine sogenannte kriminalistische List vorbereitet. Vielleicht etwas ungewöhnlich, aber legal. Die Kartons, die sich in dem Büro stapeln, sind leer. Es sind Requisiten in einem Schauspiel, das Brohrhücker aufführt. Sie hat sich die Kartons vorher extra ausgeliehen und zu Türmen gestapelt, um den Eindruck zu erwecken: Hilfe, ich versinke im Chaos. Erst scheint Brohrhückers Trick zu funktionieren. Aber dann kommt eine Anwältin den leeren Kartons immer näher.
9: Die war aber ziemlich nervös. Also die zappelte so ein bisschen mit ihrem Fuß herum und wippte dann auch auf diesem Stuhl. Und das war insofern gefährlich, weil sie sich immer an diese leeren Kartons anlehnte.
8: Weil die Kartons leer sind, sind die Türme ziemlich instabil.
9: Und weil die so hibbelig war, habe ich gesehen, dass die Kartons ein bisschen ins Rutschen gerieten, insbesondere die oberen Kartons.
8: Wenn der Turm fällt, wäre das nicht nur ein peinlicher Moment. Ihre List wäre dann auch ziemlich sicher gescheitert.
9: Und ich war die ganze Zeit bei dem Gespräch so ein bisschen abgelenkt, weil ich Angst hatte, dass dieser Kartonstapel umkippt und dann irgendwie das für Verwirrung sorgt, dass die Kartons alle leer sind. Und deswegen habe ich immer nur mit einem Ohr diese ganzen rechtlichen Ausführungen da verfolgt.
8: Aber die Türme halten. Die Kulisse besteht. Auf der Bühne spielt Anne Brohrhücker, 40 Jahre jung, blond und eher klein als groß, in der vorgetäuschten Rolle ihres Lebens. Die Rolle der überforderten und auch etwas naiven Frau Staatsanwältin.
9: Genau das, was Sie eigentlich von mir erwarten, genau das wird hier auch geliefert.
8: Überforderung und Naivität.
9: Eine kleine Frau, die nicht so den Durchblick hat. Und da habe ich gedacht, naja, dieses Vorurteil, ne, das kann ich ja gut für mich nutzen.
8: Und jetzt, nach diesem Gespräch, hat Brohrhücker freie Bahn. Denn eins erfahren die Anwälte an diesem Tag nicht von ihr. Brohrhücker bereitet schon seit ein paar Wochen eine nie dagewesene, weltweite Razzia gegen Berger und andere Beschuldigte vor. Es wäre Brohrhückers erster offener Schlag gegen Hanno Berger.
19: Es war Krieg. Krieg. Ja. Unfassbar, was da alles passiert ist. Ja.
8: Das war Folge 2 von Inside Cum-Ex, Jagd auf die Steuermafia. Bei Fragen oder Feedback schreibt uns gern an inside-podcast@wdr.de. Wir freuen uns, wenn ihr diesen Podcast bewertet, abonniert und teilt. 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
1: Die Nachrichten mit Nina Lendföhr, guten Tag. Jochen Ott ist Spitzenkandidat der SPD für die Landtagswahl in Nordrhein-Westfalen nächstes Frühjahr. Auf der Landesdelegiertenkonferenz sprachen sich 96% dafür aus, dass der 52-jährige Herausforderer von Ministerpräsident Wüst von der CDU wird. In seiner Rede vor der Wahl hatte Ott erklärt, die SPD müsse die Welt aus den Augen der Familien betrachten und ihre Fragen beantworten.
2: Gibt es eine Kita? Kann ich die Miete bezahlen? Ist die Schule gut? Bekomme ich einen Arzttermin? Wie versorge ich meine Angehörigen, wenn sie pflegebedürftig sind? Ist der Weg nach Hause sicher? Habe ich morgen noch einen Job? Genau diese Familienpolitik ist keine Spezialpolitik.
1: Die NRW-SPD ist der größte Landesverband. Dass die NRW-SPD die Landtagswahl im kommenden Jahr gewinnt, ist unwahrscheinlich. Bei der letzten Wahl 2022 war sie auf knapp 27% abgesackt. Zuletzt lag sie in den Umfragen noch deutlich darunter. Die US-Regierung muss Erinnerungsstätten an Sklaverei und Rassismus wieder einrichten. Präsident Trump hatte vor gut einem Jahr angeordnet, sie abzubauen. Eine Bundesrichterin entschied jetzt aber per einstweiliger Verfügung, das geht so nicht. Sandra Polch, WDR aktuell.
3: Bis zum 4. Juli müssen Infotafeln, Statuen und Gedenkstätten in den USA wieder an ihrem Platz sein. Es ist ein Datum mit Symbolkraft, denn der 4. Juli ist der Nationalfeiertag und in diesem Jahr werden 250 Jahre Unabhängigkeit der Vereinigten Staaten gefeiert. US-Präsident Trump hatte die Eingriffe in die Erinnerungskultur damals damit begründet, dass sie die Geschichte der USA in ein schlechtes Licht rücken. Ausstellungen und Denkmäler verschwanden, nicht nur zur Sklaverei. Auch Infotafeln über den Klimawandel, etwa in Nationalparks, wurden abgebaut. Für die Bundesrichterin in Boston ist das ein gefährlicher Fall von Zensur. Man könne die Geschichte der Nation nicht mit einem Korrekturstift ändern.
1: Weitere Meldungen im Überblick. Führende CDU-Politiker haben ihre Partei vor einer Zusammenarbeit mit der AfD gewarnt. Hintergrund sind anstehende Landtagswahlen in Ostdeutschland. Die NRW-Minister Reul und Laumann sagten der Frankfurter Allgemeinen Sonntagszeitung, sie würden in dem Fall aus der CDU austreten. Die AfD sei die größte Gefahr für die Demokratie. Die USA und der Iran stehen möglicherweise vor einer Vereinbarung über Friedensverhandlungen. Vermittler Pakistan schürt weiter Hoffnungen. In den nächsten 24 Stunden sei mit einem unterschriftsreifen Papier zu rechnen. Auch US-Präsident Trump und die Führung des Iran signalisierten, dass es wohl auf ein Abkommen zuläuft. Die deutsche Fußballnationalmannschaft absolviert am Nachmittag deutscher Zeit ihr Abschlusstraining vor dem ersten WM-Spiel. Später geht es dann vom WM-Quartier in Winston-Salem per Flugzeug nach Houston. Dort findet morgen das erste Vorrundenspiel gegen Curaçao mit Manuel Neuer im deutschen Tor statt.
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0: Dortmund zwischen Kamener Kreuz und Unna 5 Kilometer stockender Verkehr. A3 Köln Richtung Arnheim zwischen Kreuz Oberhausen West und Kreuz Oberhausen 10 Minuten plus und 3 Kilometer Stau. Die A42 Kamp-Lindfort Richtung Dortmund zwischen Kreuz Oberhausen West und Bottrop Süd 7 Kilometer stockender Verkehr. Die A57 Nimwegen Richtung Köln zwischen Mörs-Kapellen und Kreuz Meerbusch 30 Minuten plus 8 Kilometer Stau. Und die A61 Mönchengladbach Richtung Koblenz zwischen Niederzissen und Mendig 4 Kilometer Stau.
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2: Ist das schön, kulinarisch so zu feiern? Hallo Frau Kurz.
3: Tag, Herr Schulz.
2: Wir haben es versprochen. Zweiter Teil der großen Kräuterküche mit einem der ganz großen, nicht nur in dieser Disziplin. Hallo, Nils Henkel.
4: Ich freue mich, wieder hier zu sein.
3: Willkommen zurück. Wie schön, dass Sie da sind.
2: Ich glaube, das war der cliffhängerigste Cliffhanger in unserer jüngsten Ausgabe, dass wir mehrfach gesagt haben, wenn er schon quer durch seine Botanik streift und uns Kräuter mitbringt, die ich jedenfalls auf Anhieb alle nicht erkenne, dann muss er uns nochmal helfen. Und jenseits von dem, wie viel haben Sie gesagt, Kräuter können Sie aufzählen? 30?
3: Ja, das war so geraten. Okay. Ich habe es nie versucht. Aber bevor es dahin kommt, sollten wir vielleicht noch mal einmal sagen, für die, die den ersten Teil verpasst haben, Klammer auf, bitte nachhören, Klammer zu. Nils Henkel ist Spitzenkoch, war lange in der Sternegastronomie, hat 2 Sterne gekocht, 3 Sterne gekocht, ist jetzt in Bingen am Rhein im Bootshaus, gehört zum Papa Rhein Hotel und ist berühmt für seine Gemüseküche und zu der gehört untrennbar die Kräuterabteilung, weil das eine mit dem anderen ja eine Liebesheirat und eine Glücksehe ergibt. Und wir reden eben heute, wie Herr Schulz richtig gesagt hat, über die Kräuter, die nicht bei Edeka, Rewe und sonst wo im Supermarkt liegen, sondern für die man sich ein bisschen bemühen muss.
4: Genau.
2: Da wir uns ja schon ganz gut kennen jetzt, darf ich einmal provokativ gleich einsteigen.
4: Na klar.
2: Sie werden nicht wissen, dass ich mal einer Ihrer Gäste war, als Sie noch in Bergisch Gladbach gewirkt haben. Und da hatten Sie eine Phase, ich war damals Hardcore-Abstinent.
4: Ja.
2: Und Sie hatten zu einer Menüfolge, also meine Frau hatte Wein, sich Limonaden und Sude und Ähnliches ausgedacht. Sowas hatte ich noch nie im Leben.
4: Unvergoren.
2: Und ich kam dann an die Stelle, bis dahin hat meine Frau jedes Mal gefragt, und wie ist das jetzt? Und ich habe auch kosten lassen gesagt, nicht schlecht. Ich glaube, Abstinenz ist eine schöne Phase im Leben. Und dann kam etwas, und deshalb frage ich Sie, ob Sie manchmal auch den Eindruck hatten, so wie ich, danach kommt jetzt Zumutung. Ich hatte dann sowas wie Smoothie im Glas.
4: Ja.
2: Und das hatte so ein ausgeprägtes Bohnenaroma, dass ich wirklich dachte, ich kaue jetzt rohe Schote. Können Sie sich erinnern?
4: Ja, kann ich. Also diese Bohnengeschichte ist bei vielen hängen geblieben, weil das etwas ist, was natürlich...
2: Ich dachte, das war Einzelschicksal. Okay.
4: Nee, tatsächlich. Ich hatte letzte Woche ein Chefstable und da haben wir genau darüber gesprochen. Auch Gäste, die schon mal in Lehrbach waren oder nicht, das war damals Burg Schwarzenstein. Aber da haben wir das eben auch gemacht. Und ich bin ja in Norddeutsch und von daher Birne, Bohne, Speck und so, das ist ja in meiner Kindheit verwurzelt und Bohne ist eben auch so ein Thema. Und diese alkoholfreien Geschichten, die kamen ja eigentlich mit der ersten Schwangerschaft meiner Frau. Wir waren viel in Frankreich unterwegs und also fleischlos und fischlos zu essen, da rümpfen die ja schon die Nase, aber auch kein Wein zu trinken, das also wirklich da
3: nicht vermittelbar.
4: Wir hatten wirklich Sommies, die haben auf dem Absatz kehrt gemacht, haben gesagt, dafür bin ich nicht zuständig. Und das fand ich schon, ganz ehrlich, in einem 2- oder 3-Sterne-Restaurant auch nicht gastfreundlich. Also das fand ich schon provokativ eigentlich. Ne? Und
2: jetzt aber zack die Bohne.
4: Da haben wir dann überlegt, dass wir uns um das Thema alkoholfrei kümmern und dann kam eben auch irgendwann die Bohne. Und Bohne roh geht dann leider nicht, aber dieser Bohnensaft, entsaftete Bohne, schmeckt fantastisch. Aber ich habe es ausprobiert, man sollte es nicht machen. Man sollte es keinem Gast zumuten. Das hat durchschlagende Wirkung. Oh. Also haben wir eben den frisch gepressten Bohnensaft einmal kurz aufgekocht, sofort wieder auf Eis gegeben und dann weiterverarbeitet als alkoholfreies grünes Getränk.
2: Also das nur als eine Anekdote, was er sich schon alles getraut hat im Umgang mit dutzenden Kräutern. Wir werden auf einiges davon zu sprechen kommen.
4: Natürlich zur Bohne dann auch Bohnenkraut im Glas, logisch.
2: Logisch. Wir werden gleich Rezepte noch zitieren, die sind viel zugänglicher.
3: Ja, also ich wollte mich gerade schon fast genieren für das leicht verständliche Getränk, was ich jetzt kurz mal eingeschenkt habe. Übrigens auch alkoholfrei. Es ist, Prost.
2: Das passt ja zum Thema.
4: Prost.
3: Das ist ja wild.

0: Farbe sagt, da ist keine Bohne drin.
1: Nein.
2: Nein.
0: Sondern?
2: Aber ein Kraut bestimmt.
1: Genau, und zwar ein Wildkraut, nämlich die Melisse. Also es ist was wirklich, also das ist ja gar keine Kunst, sondern ein Mischgetränk mit einer Fertigbasis, die aber von hervorragender Qualität ist, nämlich von der Sassefein Brennerei, trotzdem alkoholfrei.
0: Cool. Ja.
1: Die haben hier seit ein paar Monaten oder Jahren diese kleinen braunen Fläschchen. Mhm. Im Programm haben wir hier in der Sendung auch schon mal vorgestellt. Dieses Produkt heißt Velpaero oder Velpero.
0: Und es will verdünnt werden? Oder?
1: Sehr verdünnt, ums Zehnfache. Also es sind 10 Milliliter Sirup auf 100 Milliliter Wasser, dazu ein Scheibchen Bio-Zitrone und ein Scheibchen Bio-Ingwer.
0: Frau Kurz, hier ist das Feedback, hat schon super gesagt.
2: Mhm.
0: Toll.
2: Spannend, kenne ich noch gar nicht.
0: Also ich könnte mir glatt wieder...
1: Ich schenke Ihnen dieses kleine Fläschchen.
0: Ich könnte wieder überlegen, in meine Abstinenzphase einzutauchen, wenn es so weitergeht.
2: Mhm. Ich finde es ja super spannend, weil alkoholfrei ist ja heutzutage... wirklich ein Riesenthema geworden. Ne? Es gibt so viele gute Produzenten. Also
1: eigentlich erstaunlich, dass es so lange gedauert hat. Weil zum Beispiel alle Frauen, die Kinder haben, wissen, dass es da eine ziemlich lange Phase gab, in der man sich getränketechnisch gelangweilt hat. Aber ja, die Industrie hat es jetzt verstanden, auch gut.
0: Mhm. Wir könnten jetzt in 1000 Richtungen abbiegen, aber ich habe sie ja vor meinem inneren Auge schon angesichts der kleinen Pflanzensammlung, die Sie uns freundlicherweise mitbringen, gefragt, können Sie uns helfen bei der Treffsicherheit? Ich zitiere an dieser Stelle immer einen australischen Ranger, der mal gefragt wurde, woher weißt du eigentlich, was du hier draußen im Outback essen kannst? Hat er gesagt, 3 Schritte. Einmal auf der Zungenspitze testen. Zweitens auf der Haut den Saft wirken lassen.
2: Mhm.
0: Und dann dachte ich, drittens dann schlucken? Nein. Als drittes geben Sie es Ihrem Hund. Wie machen Sie es? Also woher haben Sie eine Pflanzenbestimmungs-App oder wie finden Sie draußen in der Natur das passende Kraut?
2: Mein Hund wird das nicht fressen. Da ist er ein bisschen eigen. Karotte geht noch.
0: Mhm.
2: Aber ja, das ist natürlich Erfahrungssache. Und tatsächlich das meiste, was es gibt, kann man essen. Also, also wirklich Giftpflanzen gibt es nun wirklich auch ganz wenige. Und es gibt so eine Geschichte, da bin ich mit meinen Töchtern über die Wiese gestreift und gedacht, das ist das und das ist Sauerampfer und dieses und jenes. Und meine Frau rollte mit den Augen und hat gesagt, das kannst du nicht machen, weil könnte ja auch mal was dabei sein, was eben nicht passt. Ne? Ich sage, aber das eigentlich passt ja alles. Eigentlich gibt es auf so einer Wiese nichts, was wirklich giftig ist. Ne? Und tatsächlich alles, was wir hier liegen haben, sind Dinge, die bei uns im Garten quasi auf der Wiese wachsen.
0: Unkraut.
2: Unkraut. Mhm. Also manche Dinge, die man wirklich auch nicht los wird. Also kann man sie auch essen.
0: Giersch.
2: Also Giersch zum Beispiel wächst ums Haus.
0: Mhm.
2: Und Giersch ist...
1: ist er das, den Sie da in der Hand haben?
2: Ja, genau. Also ist er schon ein bisschen schlaff, weil ich habe die gestern Abend geerntet, bevor der große Regen kam. Und aber Giersch ist so ein bisschen wie so eine Mischung zwischen Petersilie, Karotte und Sellerie. Also wirklich sehr schmackhaft und ich mache da gerne Sorbets draus. Also gerne mal probieren. Also es ist wirklich...
1: Ich habe das Luxusproblem, obwohl ich ein kleines Gärtchen habe und ich traue mich gar nicht, das zu sagen. Herr Schulz macht Überschwemmung.
0: Schweinerei, Entschuldigung. Dabei hatte ich jetzt einen alkoholfreien.
1: Ich wollte nämlich gerade sagen, dass es in meinem Garten keinen Giersch gibt. Daraufhin weiß ich gar nicht, wie der aussieht. Aber wenn ich das jetzt sage, kommt der vielleicht und ich...
2: Kann passieren.
1: Also
2: man wird ihn einfach schwer wieder los, weil er auch sehr verzweigte Wurzeln hat.
0: Wir haben in der ersten Ausgabe dieser Kräuterküche mit Nils Henkel schon mal uns um Begriffe beworben. Ich finde, eine Aromakomponente hier drin, die kann ich mit nichts anderem vergleichen. Was schätzen Sie so an dieser Pflanze?
2: Also es hat halt was Gemüsiges. Also ich finde es einfach relativ komplex. Es ist dagegen finde ich Petersilie schon fast langweilig. Und
0: ich bin verblüfft, wie weit die Bittere zurücktritt, die ich ein bisschen wahrnehme.
2: Es ist kaum bitter.
0: Ja.
2: Also es ist wenig bitter. Ne?
0: Sehr angenehm.
2: Ja. Wobei das natürlich auch jetzt die jungen Triebe sind. Also tatsächlich, ich gehe zu Hause dann gerne mal mit so einer Motorsense einmal über die Bereiche und hau das alles weg, wenn es große Blätter sind. Die großen Blätter werden natürlich auch intensiver und auch herber.
0: Mhm.
2: Und aber diese feinen, diese ganz kleinen Spitzen, ne,
0: ja,
2: die sehen so wunderschön auf dem Teller aus und da ist die ganze Kraft drin. Und das ist genau das, was ich dann eben sammel und mit in die Küche nehme und wir dann auf den Teller tun auch.
1: Bisschen lakritzig.
0: Ja, da sind Sie aber sehr feinfühlig unterwegs. Also da haben Sie ja schon Richtung Dessert zum Beispiel auch gedacht, wenn ich es richtig verstanden habe, oder?
2: Also Giersch in Verbindung mit Karotte in einem Dessert passt hervorragend.
0: Wollen wir noch ein anderes Kraut greifen, das ich auch nicht kenne?
2: Das ist
0: dieses fein gefiederte, ja.
2: Das ist auch sehr typisch. Hier ist auch gerade, die stehen gerade bei uns im also die habe ich jetzt nicht wild, das ist im Hochbeet, weil ich tatsächlich von einem unserer Gärtner mal so eine Wurzel bekommen habe, die habe ich ins Hochbeet gesetzt und daraus ist eine Riesenpflanze geworden. Das ist Myrtenkerbel.
0: Niemals gehört zuvor.
2: Och, wie oder zart. Auch Süßdolde genannt.
1: Das sieht ein bisschen aus wie Farn, das ja. Grün.
0: Darf ich mir das als Faustregel merken? Je jünger, je feiner, desto sympathischer für die Küche von Nils Henkel.
2: Also ich bin ja auch ein Optik-Fan und von daher diese kleinen, feinen Blätter, die sehen natürlich wunderschön aus und sie haben aber auch ein intensives Aroma.
0: Na, jetzt kommen Sie aber wirklich nochmal mit Lakritz-Note. Das ist aber noch viel intensiver.
2: Ja, aber ist natürlich Anis, aber es geht wirklich ins Lakritzige. Oder eigentlich sind es diese Lakritz-Bonbons, diese.
1: Ja, Salmiak. Es erinnert mich auch an Lakritz-Tagetes. Das ist aber gar kein Wildkraut, sondern das stand mal einmal in meinem Kräuterbeet, einjährig. Aber sehr interessant.
2: Ich finde es fantastisch. Und auch diese Blüten sind eben auch in dem Geschmack. Und da kommen ja auch noch Samen und die sind richtig intensiv. Ne? Also das ist Power.
0: Ich hoffe, dass jetzt alle, die das hier hören und nicht nur in den Shownotes später mal gucken, was wir so alles auf dem Tisch haben, jetzt schon Lust haben, die weitere Erkundungsreise mit uns anzutreten. Ich bin gleich mit Nils Henkel und Caroline Kurz unterwegs in der Wildnis und wir grasen.

0: so eine grüne Soße macht ja schon Duft, wenn man die Dose einmal öffnet, oder?
1: Riech ich von hier, ja.
0: Ja, wir kommen gleich drauf, weil wir hatten eine Hausaufgabe. Das haben wir uns ja oft vorgenommen. Wir battlen uns inzwischen immer, Frau Kurz und ich. Wenn Gäste da sind, versuchen wir irgendwas zumindest annäherungsweise hinzukriegen, was sie jetzt nicht unbedingt erfunden haben. Ich glaube, die grüne Soße wurde kurz nach den Otonen in Deutschland eingeführt. Aber es gibt so viele Varianten, dass wir gedacht haben, das kann sogar Herr Schulz bewältigen. Herr Henkel, ich muss einmal noch anknüpfen.
1: Er hat uns sein Rezept spendiert, ja, Herr Henkel. Das
0: vielen Dank
1: ist ja
0: dafür.
1: Auch keine Selbstverständlichkeit.
0: Ja, wir haben, während wir gerade kurz pausierten, uns auch einen sehr oft zitierten Gundermann gegönnt. Ein kleines Blättchen, das ich auch in meiner Gegend viel finde, kriecht so ein bisschen über die Wiese, hat eigentlich sehr schöne, gezackte Blättchen.
1: Herzförmig, daran kann man es erkennen.
0: Die Blüten hat er uns gerade mitgereicht, violett, sehr süßlich, fein. Und dann kam das Blatt vom Gundermann, obwohl auch sehr mild in der Optik. Der hat aber wirklich sehr viel herbe Note, sogar auf der Zunge schon so ein bisschen Widerstand, Reibung. Da muss man dann vorsichtig sein bei manchen Kräutern, oder? Den würde ich im Kräutersalat nur als Akzent unterbringen.
2: Also den schmeckt man einfach ganz deutlich aus allem raus auch, ne?
0: Jetzt noch.
2: Und ich finde, der hat auch so einen Kräft, also so eine schöne herbe Note, aber auch so was Pilziges, was Waldiges, das passt einfach so in kräftige Pilzgerichte hervorragend rein.
1: Hm? Ich probiere nochmal. Ich hatte auch irgendwie pfeffrig assoziiert, vielleicht war das falsch.
2: Auch, ja.
1: Ja.
0: Ja, da, genau das meine ich. Dieses Zögern, was mache ich jetzt mit dem? Also hui. Muss ich ihn niederringen oder gebe ich ihm Platz?
1: Also den würde ich gering dosieren und Sie, Herr Henkel.
2: Ja. Aber so ein paar Blättchen in grüne Soße kann man schon reinmachen.
1: Aber in Ihrer steht's nicht drin?
2: Nein.
0: Er wollte, dass es uns gelingt. So.
1: Und da sind aber auch Wildkräuter drin, also zumindest welche, die nominell welche sind.
0: Der Sauerampfer zum Beispiel.
1: Brunnenkresse und Pimpinelle gelten auch als Wildkräuter.
2: Ja.
0: Haben Sie die schon mal wild wachsen sehen, die Pimpinelle?
2: Ja, tatsächlich.
0: Okay.
1: Ich sollte vielleicht an der Stelle sagen, ich habe sie gar nicht wachsen sehen. Weder im Gartencenter noch sonst wo, wo ich sie gesucht habe. Sie fehlt also in meiner Soße.
0: Ich habe beim Estragon am Ende im Pflanzenmarkt mir welche mit Knolle besorgt, weil ich, wie gesagt, kein Estragon gefunden habe. Ja. Jetzt habe ich einen zu Hause, sogar ein
2: Spannend.
0: Zweitöpfchen.
2: Sehr schön.
1: Jetzt hätten Sie
2: schön
1: die Gelegenheit zu beurteilen, auch von mir aus ehrlich, was soll's, was wir aus Ihrem Rezept gemacht haben. Also wir wollen ja dazulernen, insofern ehrlich hilft am meisten.
0: Hier kommt die Interpretation, die ich gewagt habe. Ich hatte ja schon beim Abwiegen irgendwann Probleme, weil ich irgendwann angefangen habe mit einer Zutat. Ich habe die jetzt nicht alle einzeln gewogen, sondern habe dann gemerkt, oh, ich glaube, beim Estragon war es ein bisschen zu viel. Das ist jetzt jedenfalls das, was ich unter grüner Soße verstehe.
2: Aber lecker. Yes. Also gefällt mir gut. Ist so eine schöne, leichte Konsistenz. Also
1: man könnte auch sagen, recht dünnflüssig. Obwohl, genau wie meine übrigens.
0: Obwohl drei Eier drin sind, von denen ich dachte, sie bänden
2: also
0: besser.
2: Dünn, ja, normalerweise machen die viel Cremigkeit auch. Aber es kommt immer aufs Verhältnis auch drauf an. Ne?
0: Ja, ich hatte ein gutes Verhältnis.
1: Gehört ja auch. Achso, Gemüsefond war auch.
2: Ja. Auch fantastisch, aber geschmacklich ganz anders.
0: Darf ich mal Ihre?
1: Ja, sicher.
2: Aber das ist ja auch das Schöne. Man kann im Grunde genommen so ein Rezept nehmen und kann es komplett auswechseln mit den Kräutern und kann das eine weglassen, das andere zufügen.
0: Mhm. Oh ja, die sind
2: ist immer
0: sehr
2: lecker.
0: Unterschiedlich.
2: Mhm.
0: Ja.
2: So, aber
1: auch gut, die
2: grasig,
1: von Herrn Schulz,
2: grün, ein bisschen fruchtig. Also finde ich beide fantastisch.
0: Dankeschön.
1: Vielen Dank.
0: Also wir sagen
2: aber
0: es
2: das
0: noch mal
2: ist ja auch das, was wir jetzt auch unseren Hörern einfach mitgeben können. Ne? Man kann sowas als Anhaltspunkt nehmen und kann eigentlich nehmen, was man hat. Also ein bisschen hiervon, ein bisschen davon, ein bisschen variieren. Ich meine, letztendlich aus dem Bauch raus kochen ist ja das, was auch am meisten Freude macht.
0: Wie großherzig kann man sein? Das Rezept gibt es natürlich in den Shownotes und überall, wo Sie uns digital nachvollziehen. Gemüsefond haben wir erwähnt, drei Eier, 8 Minuten gekocht, Spinatblätter. Warum eigentlich wurden die erst blanchiert und dann kurz ins Eiswasser geschubst?
2: Spinat ist tatsächlich bei uns in der Küche nicht für den Geschmack zuständig, sondern für die grüne Farbe. Weil Optik
1: das hat geklappt.
2: Optik ist ein ganz wichtiges Thema. Mhm. Und der Spinat enthält viel Chlorophyll. Kurz blanchiert wird das noch verstärkt, auf Eis gesetzt, wird es gehalten. Und wenn man dann die Kräuter drunter mischt, der Spinat bringt die Farbe. Oft haben die Kräuter gar nicht so eine intensive Farbe, um es so knallegrün zu machen. Mhm. Und der Spinat, der ist dann wirklich für dieses Giftgrün zuständig.
1: Ich habe zum Verdruss meines Sohnes die letzten Eiswürfel verwendet, um diesen Spinat nach kurzsekündigem Blanchieren abzuschrecken. Aber das ist, glaube ich, auch einer der Gründe, warum der so grün geblieben ist.
2: Ja,
1: ne?
2: Also Wasserhahn, kaltes Wasser geht auch. Oder einfach in kaltes Wasser werfen, um diesen Kochprozess einfach zu unterbinden. Weil wenn das heiß bleibt, dann wird es irgendwann grau. Und dann ist die grüne Farbe einfach dahin.
1: Aus Interesse, also ich habe noch was gemacht. Ich habe keine Pimpinelle gekriegt und ich hatte zu wenig von der Kresse, weil es einfach auch keine gab. Und ich habe dann im Gartencenter zwei Töpfchen gekauft. Die waren aber noch recht schüchtern und haben insgesamt nicht die Menge ergeben, die sie gesollt hätten. Deswegen, also mein Rezept weicht von ihrem ab, zwangsläufig. Von Herrn Schulz weiß ich nicht, wie sehr er sich dran gehalten hat. Der freestylt auch schon mal. Welche von den beiden Varianten ist denn näher an dem, was Sie so gemeint hatten? Oder beide gar nicht?
2: Also ich finde, die sind beide sehr auf Linie, aber eben jede für sich ein bisschen anders in der Aromatik. Aber das geht auch gar nicht darum, nah am Rezept zu sein oder nah am Geschmack zu sein. Es muss einfach lecker sein und es muss einem selbst auch gefallen. Das ist auch wichtig. Ne? Und die Konsistenz kann man ja auch ein bisschen variieren, je nachdem, wie fein das Sieb auch ist. Wenn ich jetzt eine grüne Soße haben möchte, die gut fließt, die auch nicht zu dick ist, dann nehme ich ein ganz feines Sieb. Wenn ich sie gerne ein bisschen dicker habe, dann bleiben mehr die bindenden Bestandteile drin und nehme ich ein gröberes Sieb. Und das kann man alles variieren.
0: Wollen wir das noch kurz erwähnen? Haben Sie die Flotte Lotte genommen? Ich habe nämlich wirklich mit dem klassischen Sieb und dem Löffel gearbeitet.
1: Ich habe einen sehr guten, ordentlichen Mixer. Da habe ich es reingemacht und dann das ganz, ganz feine Sieb. Und da ist...
0: Und dann durchgestrichen mit der Hand.
1: Ja, mit dem Löffel und der Hand. Und da ist doch relativ viel Substanz übrig geblieben.
2: Ja.
1: Die hat den Hühnern prächtig geschmeckt.
2: Ja, das ist super. Also es gibt natürlich super Mixer, die extrem hochtourig laufen. Wir haben einen bei uns in der Küche, der hat 3 PS. Der hebt fast ab beim Mixen. Aber er schafft es, diese ganzen Bestandteile ganz, ganz fein zu mixen. Und dann gibt es Siebe. Das sind so Nylonsiebe, wie so ein Nylonstrumpf. Und da kommt dann wirklich sehr Flüssiges raus. Also bleibt das meiste wirklich im Sieb. Wenn man das haben möchte, dann nutzen wir eben diese Siebe.
0: Wo im Bootshaus finde ich die grüne Soße? Zu welchem Gericht?
2: Aktuell haben wir tatsächlich eine Vorspeise, die heißt grüne Soße. Da haben wir nämlich einen Kartoffel- und Spargelsalat als Basis. Das wird so als Zylinder angerichtet.
1: Ah, ich krieg schon Lust drauf.
2: Obendrauf kommt ein Sorbet von grüner Soße, wo eben auch diese Kräuter drin sind und dann als Sorbet gebunden. Dann haben wir außenrum die grüne Soße. Da würden sich beide grüne Soßen hervorragend eignen. Und zum Topping kommt noch ein grüner Schaum obendrauf. Das ist dann kommt in so einen Sahnebereiter rein, in so einen Sahnespender. Und kommt dann wie so ein grüner, fluffiger Schaum oben drüber. Und dann kommen noch so die einzelnen Kräuter oben drauf und dann wird es serviert.
0: Ich merke schon, Konsistenz ist King. Da war jetzt, glaube ich, kein Crunch dabei, aber sonst, glaube ich, jede Konsistenz.
2: Ja, der Spargel ist halt knackig, die Kartoffeln haben ein bisschen Knack. Also ich bin auch ein Fan von krossen Elementen noch dabei. Manchmal reicht dann auch ein bisschen knuspriger Buchweizen oben drauf gestreut. Aber das ist halt so eine typische Vorspeise, die eben vegetarisch bei uns ist.
1: Und das ist auch was Typisches, was Sie lieben, ne? Ein und dieselbe Sache in unterschiedlichen Spielarten.
2: Ja, ich kann dann nicht aus meiner Haut. Es macht eben auch viel Arbeit, weil es natürlich auch immer wieder neue Rezepturen sind, die auf einen Teller kommen. Und das ist eben großer Aufwand, aber auch großer Genuss.
0: Uns verbindet eine Liebe, nämlich die zu einer sonst oft gescholtenen Pflanze, die, glaube ich, erst in der Anti-AKW-Bewegung dann so ein Revival erlebt hat. Der Löwenzahn galt ja irgendwie so als, muss man nicht haben, kann weg. Dann habe ich erfahren, er ist so eine der ersten Bienenweiden im Jahreszyklus, weil die da schöne, fette Proteine finden und dann geht's denen gut. Und jetzt kommt der Henkel und sagt, nie könntet, gehört habe ich es auch schon, Löwenzahnsalätchen zum Beispiel überlegen. Wozu empfehlen Sie ihn?
2: Ja, als Salat schon. Auch die Wurzel ist interessant. Die hat zwar auch, also hat auch ein kräftiges Aroma, ein bisschen herbe Stoffe. Aber ich muss jetzt sagen, ich bin jetzt nicht so der Löwenzahn-Fan.
0: Also warum nicht?
2: Warum nicht?
0: Aber nicht wegen des Risikos, dass da diese Wolfsmilchgewächse manchmal auch ein bisschen...
2: Das überhaupt nicht. Ist gar nicht so mein Geschmack eigentlich.
0: Da bin ich fast schon froh, dass ich eine Lücke getroffen habe in seinem weiten Herzen, wo er sagt, och, muss ich jetzt nicht haben.
1: Ich weiß auch nicht, mit wem Sie sich verbrüdern wollten, als Sie hier vorhin behauptet haben, man sei gemeinsam... Ich finde Löwenzahn auch blöd.
2: Also Löwenzahn ist wirklich auch für mich so ein Unkraut, was ich auch gerne mal rausrupfe und nicht so gerne habe, weil es ja auch immer mehr wird. Aber ist natürlich auch spannend, ne? Also... Ich habe mich mit Löwenzahn tatsächlich noch nie in der ganzen Tiefe auseinandergesetzt, wie es möglich ist. Vielleicht, es ist noch ein bisschen Zeit. Ich habe noch ein paar Jahre vor mir in der Küche und vielleicht entdecke ich den Löwenzahn auch nochmal neu für mich.
0: Hier kommt mein nächstes Angebot. Brennnessel. Jetzt nickt er.
2: Auch interessant.
0: Ja, welche Art von interessant?
2: Also gut, Brennnessel ist natürlich auch ein ganz fieses Unkraut. Ich nutze Brennnessel tatsächlich am liebsten, um Brennnesseltee zu machen, um andere Pflanzen damit einzusprühen gegen Schädlinge.
0: Ja, der Sud riecht furchtbar, aber wirkt.
2: Ja, die schlimmere Variante ist die Brennnesseljauche. Die dauert ein bisschen länger und die ist wirklich...
1: Die heißt aus einem Grund so.
2: Ja, Jauche kommt dem sehr nahe. Also dass da kein Tier drin ist, wundert einen dann noch. Aber tatsächlich, die ganz feinen Blätter sind auch sehr schmackhaft und was besonders schön ist, sind die Blüten. Die Blüten sind nochmal eine Steigerung von dem, was wir eben hatten beim Gundermann. Das ist nämlich einfach super lecker, ne? Und diese Brennnesselblüten, wenn sie gerade so richtig prall sind, in einen Salat oder eine kleine Vorspeise mit eingebaut, das finde ich auch sehr schön. Aber ansonsten bin ich auch gar nicht so ein Brennnessel-Fan. Mhm. Ich bin ja einmal als Juror in der Folge von The Taste gewesen, wo eben drei Kräuter eben auch zum Tragen kamen und da war Brennnessel dabei. Da habe ich gedacht, naja, Brennnessel ist ja gar nicht so mein Thema. Und dann hatte mein Schützling Brennnesselblätter genommen, und zwar groß, und hat sie ausgestochen, und dann waren sie auf dem Teller, und Tim Raue hat dann die Brennnessel im Mund gehabt und hat gesagt, wow, weil es wirklich auch gebrannt hat. Ne?
1: Oder hatte der aber was falsch gemacht, nämlich diese Brennhaare nicht weggerollert.
2: Ja, er hat eben nicht die
1: ganz
2: kleinen,
1: ne,
2: Blätter genommen, sondern die gröberen Blätter, und das Gesicht von Tim Raue werde ich, glaube ich, nie vergessen. Aber wir hatten alle unseren Spaß in der Sendung.
0: Es heißt aber auch, Sie machen einen Bogen um manche Kräuter, auch wenn manche sagen, die könnten was bedeuten in der Küche.
2: Ich kenne viele Kollegen, die Brennnessel super toll finden, aber ich...
0: Sonst noch was, wo Sie sagen, ja, sieht schön aus, aber muss ich nicht haben?
2: Da gibt es sicherlich so einiges auch, aber ich habe so meine Favorites einfach. Ne? Vogelmiere zum Beispiel finde ich großartig. Das ist das Erste, was im Jahr als, wo man sagen, Unkraut da ist und das Letzte, was geht, aber schmeckt mega lecker.
1: Und das ist etwas, was ja sogar in Blumenkästen und sowas vorkommt. Also ich habe eine Kindheit vor einem mit Vogelmiere verwucherten Blumenkasten verbracht, ohne zu wissen, dass man da irgendwas mit hätte anfangen können. Wie schmeckt die und was machen wir damit?
2: Tatsächlich schmeckt die wie roher Mais. Da muss man aber erstmal drauf kommen. Und deshalb, ich liebe einfach die Kombination von Vogelmiere und Mais als Gericht eben. Ne? Weil die Vogelmiere bringt so ein bisschen die rohe Maiskomponente mit auf den Teller.
0: War das dann die Genese mancher Rezepte, dass Sie einfach was probiert haben und gedacht haben, hat das von Mais? Ich glaube, ich probiere was mit Mais. So haben Sie es erfunden?
2: Also ich bin als Kind mal in einem Maisfeld unterwegs gewesen. Ich hatte nachher ganz rote Augen, weil ich einfach auch so ein Heuschnupfenpatient bin. Aber eben dieser rohe Mais, wenn man den gegessen hat, das ist so ein Kindheitsgeschmack, der einfach haften bleibt, den man abspeichert. Und die Vogelmiere hat genau da angedockt. Und von daher war das für mich klar, Vogelmiere und Mais zu kombinieren.
1: Haben Sie denn als Kind sowas probiert? Ich nicht.
2: Doch, haben wir schon gemacht. Aber... Ja,
0: es waren ja andere
2: also
0: Zeiten
2: nicht aus,
0: damals.
2: Nicht aus kulinarischem Antrieb vielleicht, aber irgendwie war das cool, im Maisfeld dann sich so einen Maiskolben zu holen und dran rumzuknuspern.
0: Wer Teil 1 dieser Kräuter-Podcast-Serie gehört hat, hat uns schon schwärmen hören von einem zugegeben kostspieligen, aber wirklich sehr wertigen Buch, Flora, eines der Bücher, die er geschrieben hat. Und da taucht tatsächlich Vogelmiere auf, bei Mais geröstet. Auch wieder ein relativ aufwendiges Rezept, jedenfalls allein von der Abfolge der Zutaten. Mit Maispüree dann zum Beispiel. Nils Henkel hat in der ersten Ausgabe schon erzählt, dass ihm in seiner Restauration immer wieder mal Leute begegnen, die sagen, ich habe mich daran gemacht an diese Rezepte. War das wirklich die Vorstellung dabei, dass Leute in ihrer eigenen Küche das schaffen können? Oder ist es eher was von Leistungsschau, damit Leute das Werk von Nils Henkel auch nachvollziehen können?
2: Nee, Leistungsschau ist vielleicht der falsche Begriff. Also die Gerichte, die wir im Restaurant gemacht haben, ich wollte es möglichst authentisch in die Bücher bringen. Das heißt, wir haben zu dem Zeitpunkt, wo wir die Gerichte auf der Karte gehabt haben, haben wir auch die Teller fotografiert und dann eben auch so umgesetzt, wie wir es in der Küche gemacht haben. Aber man kann es nicht mit der Haushaltsküche vergleichen. Wir haben natürlich diverse Mitarbeiter, die verschiedene Aufgaben erledigt haben. Und so ist es natürlich auch, setzt sich das nachher am Teller zusammen. Das ist wie so ein Uhrwerk. Und das kann man zu Hause alleine kaum schaffen und umsetzen. Aber der eine oder andere macht es doch. Oh yeah. Come on, everybody.

0: Ich habe es in der ersten Ausgabe zu dieser kleinen Kräuterserie in Alles in Butter schon erwähnt. Wir könnten mal kurz rüberwinken zu dem Garten-Podcast Kompost und Konfetti, den Sie auch bei ARD Sounds finden. Ernsthaft, Sie müssen selber von den Hosts erfahren, warum Sie es so genannt haben, Maria Scholz und Tobi Bode. Aber die haben natürlich tausende von Ideen, wie sie quer durch den Garten, über den Balkon, aufs Fensterbrett alles Mögliche ziehen, vielleicht auch ernten können. Und das passt natürlich genau zu dem, was wir mit Nils Henkel auch unbedingt besprechen wollen. Wir haben ja im ersten Teil uns überwiegend mit den vertrauten Kulturkräutern befasst. Jetzt sind wir sehr in der Wildnis unterwegs. Gibt es von denen, die wir gerade genannt haben, manche, die Sie ganz bewusst ausgebracht haben, um sie ernten zu können, von der wilderen Sorte? Oder sind das einfach freie Funde?
1: Teils, teils. Also was ich jetzt hier zum Beispiel im Hochbeet habe, ist die süße Süßdolde, die wir vorhin auch probiert haben, mit diesem schönen Anis-Aroma. Die wächst, glaube ich, eher selten wild, aber das meiste, was wir hier haben, ist einfach von der Wiese. Ne? Mhm. Also den Waldmeister habe ich tatsächlich auch gepflanzt, den habe ich letztes Jahr ins Erdbeerbeet gepflanzt und dieses Jahr ist er mit so einem, also unglaublich verbreitet und sieht wunderschön aus, alles duftet und also die entwickeln sich einfach auch gut. Das eine oder andere habe ich sicherlich auch mal hier und dorthin gepflanzt. Also hinterm Hochbeet wächst auch Minze, die habe ich da rausgepflanzt und kommt ohne Ende. Aber sowas hier zum Beispiel, der Sauerampfer, der steht überall auf der Wiese und also gerade im Frühjahr, wenn die ganzen kleinen Blätter kommen, ist es so schön und die haben so eine straffe Säure, das mag ich total gerne.
2: Und die straffe Säure ist ja etwas, mit der man umgehen können muss, was Sie natürlich können, aber haben Sie eine Handreichung, wie wenn wir uns jetzt rantasten wollen zu Hause in der Küche, Wildkräuter einfach mal ein bisschen was ausprobieren, wie viel, wie wenig, wie kombinieren?
1: Einfach mal ausprobieren. Ich glaube, es ist interessant, um da auch ranzugehen, ist einfach mal sich einen Salat zu machen. Mit feinem Blattsalat und den eben anreichern mit diversen Wildkräutern. Und man hat eigentlich mit jedem Bissen hat man wieder eine andere Aromatik. Manchmal hat man eine straffe Säure, manchmal hat man wie vom Gundermann so ein herbes Aroma, so ein pilziges Aroma. Und das finde ich super interessant. Ich bin mit meiner Frau mal in Spanien essen gewesen, in einem tollen Restaurant. Und die haben auch ganz viel im eigenen Garten gehabt. Und die haben wirklich auch, da war jede Vorspeise, hat so und so viel Blätter davon gehabt. Und das war genau austariert. Und das ist so eine Entdeckungsreise, weil jeder Bissen anders ist. Man hat immer wieder auch Dinge dabei, die man vielleicht noch gar nicht so auf dem Schirm hat oder auch nicht kennt. Das ist super spannend.
0: Und wir haben Nils Henkel in der ersten Ausgabe schon hier virtuos schnitzen hören, ohne Verletzte. Haben Sie damit auch experimentiert? Welche? Also Sie sind hier an der Kultstätte der Schnittgrößen. Macht das einen Unterschied in der Küche für Sie? Welche Verarbeitungsvariante ein bestimmtes Kraut dann hat?
1: Ich bin ja jemand, der auch ganz gerne ganz verschiedene Dinge auf den Teller bringt, also in verschiedenen Zubereitungen. Also zum Beispiel eine grüne Emulsion, wo die Kräuter drin verarbeitet sind, plus eben die ganzen Blätter oder Teilstücke davon. Ne? Das finde ich immer ganz, ganz interessant. Also ich bin ja so jemand, der Degustationsteller ganz toll findet, wo man eben mit jedem Bissen wieder eine andere Entdeckung macht. Und das ist ein Stück weit meine Küche und das ist aber auch viel Aufwand dabei.
2: Das funktioniert aber natürlich nur, wenn man in dem Fall die Wildkräuter noch erkennen kann. Das heißt, die würden Sie nicht so atomisieren, wie Sie das in der letzten Folge mit der Minze gemacht haben.
1: Nein, atomisieren letztendlich nicht und das tut ja auch den Kräutern nicht gut und ich finde, es ist ja auch, diese Kräuter haben ja auch eine wunderschöne Optik und wenn man jetzt so eine Schafgabel sieht, die so ganz fein gefiedert ist, die würde ich immer für sich lassen. Also man kann sowas
2: ja, sehr hübsch.
1: In größerer Form, da vorne haben wir das ein bisschen größer, wird dann aber auch herber, wird intensiver. Aber sowas kann man dann auch dann gerne mal, oder so Blattstiele und so, das kann man auch gerne mal mit wegmixen. Aber so die feinen Kräuterspitzen, die würde ich immer im Ganzen lassen.
0: Sie haben Ihre Tochter schon mal erwähnt, mit der Sie gemeinsam botanische Exkursionen gemacht haben. Sehr zur Irritation der Allerliebsten. Das heißt, Sie halten das auch für durchaus zugänglich für Kinder. Obwohl ja das Klischee sagt, nie dieses Grünzeug und manchmal auch mit sehr komplexen Noten, manchmal auch bitter, das wird schwierig. Sie sagen, nö, wenn du sie ranführst, geht's.
1: Also meine Kinder essen sicherlich nicht alles davon, aber die wissen, was wo wächst. Und wenn ich sage, ich hätte gerne ein bisschen Giersch oder Schafgarbe aus dem Garten, dann wissen die das schon ganz genau. Also die helfen
2: Respekt.
1: Mir auch durchaus beim Pflücken, wenn ich dann kurz bevor ich wieder zur Arbeit fahre, mir ein paar Sachen einpacke, dann können sie sich mal ein bisschen ihr Taschengeld verdienen, indem sie Gänseblümchen pflücken oder Süßdolde oder eben Wiesenkerbel, was auch immer.
0: Aber wir denken uns das alles unter freiem Himmel. Sie haben jetzt kein eigenes Kräutergewächshaus.
1: Nein, nein, das ist einfach unter freiem Himmel. Das wächst wirklich auch an den Grundstücksgrenzen, also diese typischen abschüssigen, also zwischen den Brombeeren eben auch. Mhm. Ja, wir haben es von den Brombeeren von auch gehabt. Und also vieles wächst im eigenen Garten, ohne dass man weiß, dass es da ist.
2: Ich würde gerne auf eine konkrete Pflanze nochmal zu sprechen kommen, die Sie vorhin auch kurz gestreift haben, und zwar den Waldmeister, den man ja vermutlich eher mal nicht in eine Kräutermischung machen würde, sondern der kriegt ja in der Regel seinen Solo-Auftritt. Mhm. Und es wird ja immer behauptet, ab dem Zeitpunkt, wo der blüht, nicht anfassen, giftig, Kopfschmerzen, schreiend weglaufen. Was sagen Sie?
1: Also die Erfahrung habe ich tatsächlich nicht gemacht. Ich finde, man kann den Waldmeister durchaus noch länger verarbeiten. Und ich habe bis jetzt nicht rausgefunden, was daran jetzt schlimm sein sollte.
2: Kumarin angeblich. Das man übrigens auch deutlich riecht.
1: Ja, aber das Kumarin ist ja auch in der ganzen Pflanze. Also es ist sicherlich mit der Blüte vielleicht ein bisschen stärker. Wow. Aber Waldmeister wird ja auch für so ein Erdbeerdessert jetzt nicht in einer Riesenmenge eingesetzt, dass es irgendwie gefährlich werden würde. Aber ich finde diesen Geschmack einfach großartig. Und wenn man die Blätter nimmt und trocknet und dann rebelt, dann kann man sie auch letztendlich das ganze Jahr über nutzen.
2: Würden Sie denn jetzt, wo der Mai schon akut zu Ende ist, noch Maibowle machen? Und wenn ja, wie?
1: Maibowle? Mhm. Oh. Ich bin nie so ein großer Freund von Maibowle gewesen.
0: Kommt zum Löwenzahn.
1: Aber ich finde es einfach an einem Erdbeerdessert fantastisch. Also das mag ich einfach sehr gerne. Also wenn man jetzt einen Erdbeersalat hat und den eben mit ein bisschen geräbeltem Waldmeister aromatisiert, ich liebe das. Und ich bin ein großer Waldmeister-Fan. Ich habe das ist auch für mich so eine Kindheitserinnerung, Waldmeister-Eis. Ne?
2: Aber gewelkt?
1: Gewelkt hat es mehr Aroma als frisch, ja.
2: Ist das eins von denen, die Sie im Backofen trocknen würden, stundenlang?
1: Ja, auf jeden Fall. Also das haben wir auch ganz oft schon gemacht, auch in Lehrbach. Da sind wir in den Wald gezogen und haben Waldmeister geerntet und haben es dann, wir haben ja so einen Pass, also da, wo das Essen rausgeht, ist es ja immer warm, haben dann einfach die Wärme angemacht und die ganze Küche duftete nach Waldmeister.
2: Das
1: ganz
2: ist
1: intensiv.
2: Ja smart. Hatten alle was davon.
1: Ja.
0: Es wird Zeit, weil ich ja behauptet habe, ein interessanter Lebensweg wie Ihrer ist auch von manchen Tiefen geprägt. Wir haben es ja ab und zu mal gestreift. Also Sie haben zum Beispiel gesagt, nö, Löwenzahn ist nicht so mein Ding und bei Brennnessel habe ich eine witzige Anekdote aus dem Fernsehen. Mhm. Gibt's was, wo Sie sagen, Leute, wenn ihr euch nicht wirklich knietief schon in der Kräuterküche bewegt habt, dann lasst bitte die Finger von Folgendem. Ich habe es erlebt.
1: Nee, habe ich keine schlechte Erfahrung gemacht. Also...
0: Weil Sie intuitiv zu den richtigen Gewächsen greifen?
1: Naja, weil ich mich natürlich auch mit dem Thema beschäftige und die Sachen, die jetzt irgendwie nicht essbar sind, die lasse ich natürlich außer Acht. Aber ja, wenn man Bärlauch sammelt, da gibt es sicherlich schon mal auch Pflanzen, die ähnlich aussehen. Da sollte man sich schon sicher sein.
0: Ne? Das ist gefährlich.
2: Maiglöckchen, gell?
0: Und Herbstzeitlose.
1: Genau, Maiglöckchen war das Thema.
2: Aber die riechen beide nicht nach Bärlauch.
1: Aber Maiglöckchen... Ist schon anders. Haben wir auch viele im Garten und meine Frau liebt die, aber damit kochen wir nicht.
0: Auch das haben wir nochmal gestreift. Wenn jetzt jemand sagt, ich will das auch versuchen und wenn er schon wagemutig mit seinen Kindern sowas angegangen ist, dann kann ich es auch. Woher haben Sie Ihre Treffsicherheit? Ich habe die Anekdote zum Besten gegeben, wie es unsere Vorfahren gemacht haben und heute noch in Australien handhaben, essbar oder nicht. Ich weiß gar nicht, wie viele Leute auf der Strecke geblieben sind dabei. Haben Sie irgendein Hilfsmittel zum Identifizieren wie manche Pilzsammler?
1: Natürlich. Also erstmal gibt es natürlich gute Bücher, die sich mit Kräutern beschäftigen. Da kann man im Vorfeld natürlich mal reinschauen. Es gibt aber auch tatsächlich mittlerweile fürs Telefon einfach Apps, die einem ziemlich klar sagen, was hat man da vor sich. Ne? Aber die nutze ich tatsächlich äußerst selten, weil es gibt selten Momente, dass ich mal auch nicht sicher bin, was ich vor mir habe.
2: Aber Sie haben natürlich auch die kulinarische Fantasie, die vielen fehlt. Also ich gehe jetzt mal zum Beispiel hier auf diesen Gundermann, den ich heute zum ersten Mal probiert habe. Sehr hübsch finde ich ihn auch. Den Geschmack würde ich als gewöhnungsbedürftig beschreiben. Und wenn ich den jetzt probiert hätte, ohne dass mir jemand gesagt hat, das ist eine Pflanze, die grundsätzlich prima essbar ist, ich wäre mir nicht sicher gewesen, ob ich was Schlechtes zu erwarten habe im Nachklang. Also woher haben Sie dann die Idee, was man mit einem so herben Freund machen kann?
1: Man muss es einfach ausprobieren. Also wir haben tatsächlich so eine Emulsion im Stile einer grünen Soße mit viel Gundermann gemacht. Und das ist mega lecker. Also es schmeckt wirklich sehr, sehr, sehr gut. Und in Kombination mit ein bisschen Brühe, mit ein bisschen Ei und ein bisschen Öl entwickelt sich das ja auch wieder ganz anders.
0: Wollen wir dann gleich nochmal in das Buch, das ich schon kurz gestreift habe, blicken, ob da Gundermann auch noch was zu bedeuten hat. Bis dahin inhalieren wir. Merken Sie es auch, wie der Waldmeister hier für uns alle voll duftet.
2: Er wägt schon ein bisschen.
0: Ja. Gut für uns. Ich liebe die Kräuterküche.
1: Ja, ich auch.

0: Nils Henkel ist hier, der sich mit Gemüse und Kräutern sein Dreiviertel Berufsleben sowas von verheiratet hat, dass wir nur mit Mühe loseisen konnten aus der Stadt der Kräuterkunde Bingen. Immer noch schön, dass Sie da sind. Wir spüren es, dass die Community nochmal genau wissen will, wann ich besser beim Zupfen bleibe und wann ich doch zum Messer greife. Was sagen Sie? Sie haben gerade schon Ihre Liebe zu verschiedenen Konsistenzen und Schnittgrößen offenbart. Aber gibt es welche, wo Sie sagen, nee, dem, also Dill haben Sie in der ersten Ausgabe erwähnt, wird schnell zu feucht, wird dann so ein Brei.
1: Also Dill würde ich nicht hacken, ja. Mhm. Aber alles andere, es kommt immer darauf an, wofür man das noch braucht. Manche Sachen mixe ich, da bleibt dann nichts von übrig, die werden dann einfach nur grün. Kleine, feine Blätter, die lasse ich im Ganzen und nehme sie eigentlich mehr zur Dekoration obendrauf. Und, aber wenn man jetzt so ein schönes Vinaigrette macht, da braucht man auch gehackte Kräuter, die kann man auch schön fein hacken dann.
2: Und Sie haben gesagt, dass Sie den Giersch mit der Motorsense ernten.
1: Nicht ernten. Ich mache ihn einfach platt, damit dann wieder kleine Blätter nachwachsen.
2: Aber die etwas empfindlicheren Kräutlein mit der Schere oder zupfen? Oder
1: mit der Schere oder mit Fingern zupfen, ja genau.
2: Und die wachsen dann fröhlich nach?
1: Das wächst alles nach, ja. Ich meine, es ist immer im Wandel der Jahreszeit, ne? Also im Frühjahr jetzt wächst alles mit viel Kraft und nachher zum Sommer hin wird es ein bisschen weniger, ne?
2: Geht denn die Puste aus? Das habe ich auch schon mal gesehen, ja.
0: Und würde ich auf einem Ihrer Teller ein Rosmarin-Nädelchen finden, das Sie schon mal bearbeitet haben? Oder ist das wirklich nur etwas, das ohnehin so freigebig Aroma spendet, dass ich dann den Zweig wieder wegnehmen kann?
1: Also Rosmarin mache ich gerne in Soßen rein, um es da eben ausziehen zu lassen, weil es so schön ätherisch ist. Aber was ganz, ganz lecker ist, Rosmarin einfach frittieren. Kurz in heißes Olivenöl und dann rausnehmen und die feinen Nadeln werden dann ganz kross und geschmacklich nochmal intensiver.
2: Geht das nur mit kurzen Nadeln oder auch mit den langen?
1: Das geht mit allen, mit kurzen, mit langen. Aber schmeckt fantastisch. Also frittierter Rosmarin ist super.
0: Da wir gerade bei Fetten sind, wer sich durch dieses wunderbare Buch bewegt.
2: Das fette Buch.
0: Das fette Buch. Flora, eines seiner Bücher. Mir fällt auf, dass Sie eine Affinität zum Rapskernöl haben.
1: Ja, ich bin ja Norddeutscher.
0: Was kann das Rapskernöl, das das Rapsöl nicht kann?
1: Das Rapskernöl ist wie ein Olivenöl, einfach ganz schonend gepresst. Da ist einfach eine größere Nussigkeit drin. Mhm. Ein Rapsöl, das ganz normale raffinierte Rapsöl, ist ja neutraler im Geschmack. Mhm. Das hat diese Nussigkeit nicht. Das nehme ich dann gerne, wenn ich ein Kräuteröl machen oder ein Basilikumöl oder sonst irgendwas, wo ich dann den Geschmack des Krautes drin haben möchte. Aber diese Nussigkeit vom Rapskernöl, die schätze ich auch sehr.
2: Herr Schulz pirscht sich jetzt über die Fette an die wilderen Sachen nochmal wieder ran, weil wir haben natürlich in dem Buch auch so einige Rezepte gefunden, wo die Wildkräuter, über die wir die ganze Stunde schon gesprochen haben, prominent vorkommen.
0: Aber Gundermann habe ich gerade ausdrücklich vergeblich gesucht. Da hat auch Nils Henkel gedacht bei der Schlussredaktion, ich glaube, ich lasse da mal lieber die Sicherheitsvariante einfließen und gehe mal Richtung afrikanisches Basilikum.
1: Ja, genau. Also ich habe tatsächlich für das Gericht, über das wir gerade gesprochen haben, das ist die Burrata mit Steinpilzen und Basilikum, da gibt es auch eine Gundermann-Variante, die auch sehr gut passt. Aber da auch wieder passt eben der Gundermann zu den Pilzen hervorragend. Ne? Also von daher, aber man muss sich für ein Gericht entscheiden.
2: Aber es gibt ja zum Beispiel hier auf Seite 72 das Frühlingsbeet auch eine beeindruckend lange Zutatenliste. Und da kommt unter anderem der Stichpunkt vor, Wildkräuter. Da kann man ja dann anfangen, kreativ zu werden und auch den wildesten Wilden den Teppich ausrollen.
1: Da kann man variieren. Das ist wirklich ein bunter Teller. Den mache ich sehr gerne. Den haben wir jetzt letzte Woche Samstag zum Chefstable auch im Bootshaus gemacht. Und das lieben die Gäste immer sehr, weil es eben ganz viel Geschmack gibt und eben ganz unterschiedlich ist. Da ist jeder ein bisschen anders und das hängt eben auch von den Kräutern ab, die man dann eben dazu nimmt.
0: 200 Grundrezepte, die wir hier nicht alle durchnehmen können, zum Glück. Aber auch so gewagtes Zeug wie Bohnen-Esspapier oder Heumilch, Eis, Lupinen, Miso, Rübensud und immer am Gemüse und am Kraut entlang. So wie Sie es schon die ganze Zeit an Ihre Brust schmiegen, scheinen Sie dieses Buch sehr zu lieben, Frau
2: Ja, das gebe ich nicht mehr wieder her. Das ist vom Hamp Verlag mir zur Verfügung gestellt worden und das behalte ich jetzt.
1: Das freut mich sehr. Also, mir liegt es auch sehr am Herzen. Also ich meine, sowohl die Flora als auch die Fauna. Aber das sind halt viele schöne Gerichte drin, die man natürlich auch als Koch mit bestimmten Zeitpunkten auch verbindet. Und ja, alles hat so seine Geschichte.
0: Dann könnten wir irgendwann noch darauf hoffen, dass Sie sich am alten Streit beteiligen, ob Pilze eine eigene Gattung sind, neben Tier und Pflanze. Und können dann noch ein Band dazu rausbringen. Bevor Frau Kurz das noch exhaliert, was sie gerade auf der Zunge hat. So eine Mischung aus biografischer Notiz und hohem Talent, muss ich noch erwähnen. Sie haben in einem Interview mal gesagt, wenn ich bei Olympia antreten müsste, dann nur in der Disziplin Soßen kochen. Ja, das ist teils geerbt von der Mama
1: und teils ein Stück weit sicherlich
0: erarbeitet.
1: Ja.
0: Was bedeutet Ihnen die Soße, Herr Henkel? Das ist ja fast eine philosophische Frage.
1: Die Soße verbindet alle Elemente auf dem Teller letztendlich miteinander. Und das ist schon, also Soßenkochen hat für mich wirklich was Meditatives. Ich mache das auch sehr gerne. Und der große Vorteil ist, man kann Soßen auch lange haltbar machen, indem man sie heiß in Gläser abfüllt. Und sie behalten ihre Charakteristik, auch wenn ich persönlich nicht im Bootshaus in der Küche stehe, weiß ich, dass das zumindest unveränderlich ist. Und das ist... Aber auch für mich hat das am meisten mit Kochen zu tun. Also die Dinge, die ich am liebsten mache, sind sicherlich Teller anzurichten, mir natürlich auch neue Dinge überlegen, aber auch Soßen zu kochen. Es ist etwas, was ich unglaublich faszinierend finde und eine ganz große Leidenschaft ist.
2: Und natürlich kommen die Kräuter in den Soßen auch groß raus und deutlich zum Tragen. Ich würde gerne zum Schluss nochmal, und da steckt natürlich dann auch eine Einladung drin, hoffe ich, an die, die uns jetzt zuhören, von Ihnen wissen, warum Sie es gewagt haben, nicht nur 2010 mit dem vegetarischen Menü in Lerbach anzufangen, sondern eben auch dieses riesige Buch mit hoher Beteiligung von Wildkräutern zu bestücken. Also warum Sie... Woher sie den Mut hatten, etwas, was dann zu dem jeweiligen Zeitpunkt kühn erschien, einfach zu machen und wie die Welt darauf reagiert hat?
1: Naja, 2010 war sicherlich früh für vegetarische Küche, aber es war zum einen, habe ich das mit sehr viel Leidenschaft betrieben, also Kräuter und Gemüse zu kochen. Und das haben wir auch zu meiner Zeit mit Dieter Müller ja schon gemacht. Auch der hat eine Affinität zu Kräutern und Gemüse gehabt. Und da habe ich es ja ein Stück weit auch herbekommen. Und als Dieter Müller irgendwann ausschied, dann war, musste ich natürlich auch überlegen, wie geht's weiter? Was ist jetzt mein Stil? Was ist meine Charakteristik? Und was ist auch das, wo ich hin möchte? Und da war ganz klar auf der Liste ganz oben Gemüse und Kräuter. Und dazu kam eben, dass ich mir auch gesagt habe, wir essen alle viel zu viel Fleisch und auch diese ganze Massentierhaltung, das ist mir so zuwider, dass ich einfach einen Gegenpol setzen wollte, auch eben gerade in der Top-Gastronomie, weil man natürlich da auch sehr im Fokus steht und weil es eben etwas ein Thema ist, was sonst auch keiner gemacht hat.
2: Aber eigenwillig,
1: außer
2: ne,
1: damals Michael Hoffmann in Berlin und ich glaube, wir waren die beiden einzigen in Deutschland, die es gewagt hatten, ein Gemüsemenü in einem Sternrestaurant zu servieren.
2: Und jetzt noch Wildkräuter in einem Sternebuch, wenn ich das mal so nennen darf. Ist doch auch tollkühn, oder kommt Ihnen das gar nicht so vor?
1: Also ich fand das nie tollkühn. Ich bin einfach immer meinem Instinkt und meiner Leidenschaft gefolgt. Und dass irgendwann ein Buch draus entsteht, das war eigentlich zwangsläufig. Wir haben so viel schönes Bildmaterial gesammelt, dass es natürlich mein Wunsch war, das irgendwann mal umzusetzen.
0: Herr Henkel, wir müssen leider Schluss machen. Auf was freuen Sie sich in Ihrem Beruf am meisten in diesem Moment?
1: Auf viele neue Ideen, die umzusetzen sind. Also ich bin ein neugieriger Mensch und ich möchte mich auch weiterentwickeln. Also man könnte auch meinen, man hat genug gemacht und könnte jetzt aufhören mit kreativ sein, aber das ist das, was mich antreibt. Das macht mir Spaß.
0: Und sollten Sie irgendwann irgendwo bei Bingen einen Mann über die Wiesenstreifen sehen, den Kopf gesenkt und immer ein Körbchen dabei, um was einzusammeln, dann könnte es Nils Henkel sein.
2: Es war uns ein inneres Kräuterpflücken, dass Sie da waren. Herzlichen Dank.
1: Danke für die Einladung. Es hat viel Spaß gemacht.
0: Darf ich Waldmeister zu Ihnen sagen? Ach nee, mag er gar nicht so gerne. Ich bin Uwe Schulz und raus.
2: Caroline Kurz.
1: Und tschüss.

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6: Die Nachrichten mit Regina Münch. Guten Tag.
7: Wir müssen Nordrhein-Westfalen zum familienfreundlichsten Bundesland machen, liebe Genossinnen und Genossen.
6: Jochen Ott ist Spitzenkandidat der SPD für die Landtagswahl in Nordrhein-Westfalen nächstes Frühjahr und damit Herausforderer von Ministerpräsident Wüst. Auf der Landesdelegiertenkonferenz bekam er 96% der Stimmen. Kai Clement, WDR-Landespolitik.
8: Jochen Ott warb in seiner gut einstündigen Rede, man werde NRW wieder gerechter machen. Das Land solle familienfreundlichstes Bundesland werden. Etwa durch ein Kinderstartkapital von 5.000 Euro oder durch wegfallende Kita-Gebühren. Ott übte auch Selbstkritik. Seine Partei sei zuletzt oft mut- und sprachlos gewesen. Man habe aber die Botschaft der Bürgerinnen und Bürger verstanden. Beispiel innere Sicherheit. Es brauche mehr Polizei, eine schnellere Justiz und sichere öffentliche Räume. Die SPD steht in Umfragen allerdings weit abgeschlagen hinter der CDU. Auch ist Ott als jetzt frisch gewählter Spitzenkandidat noch weitgehend unbekannt.
6: Die deutsche Fußballnationalmannschaft startet gleich ihr Abschlusstraining. Danach fliegt das Team vom US-Bundesstaat North Carolina nach Texas, wo dann morgen um 19 Uhr das erste WM-Spiel der Nationalmannschaft gegen Curaçao angepfiffen wird. Welche Spiele heute Abend und in der Nacht anstehen? Dazu Silke Heine, WDR Sport.
9: Da stehen gleich 4 Spiele auf dem Programm. Der erste Spieltag der kanadischen Gruppe B wird ja komplettiert mit der Partie Schweiz gegen Katar. Anpfiff in San Francisco ist um 21 Uhr unserer Zeit. Ab Mitternacht startet dann Brasilien in New York die nächste Jagd auf seinen 6. WM-Titel. Für die Seleção gilt es, Afrikameister Marokko in die Schranken zu weisen und das noch ohne Superstar Neymar. Außerdem stehen in der kommenden Nacht die Partien Haiti gegen Schottland und Australien gegen die Türkei auf dem Programm.
6: Weitere Meldungen im Überblick. Die Europäische Union startet am Montag Beitrittsverhandlungen mit der Ukraine und Moldau. EU-Kommissionspräsidentin von der Leyen gab bekannt, dass alle Mitgliedstaaten zugestimmt haben. Bisher hatte Ungarn Widerspruch eingelegt, dort ist aber eine neue Regierung im Amt. Die Beitrittsverhandlungen umfassen Themen wie Grundrechte und Rechtsstaatlichkeit und können Jahre dauern. Tausende Menschen haben in London die britische Königsfamilie bejubelt. Zur traditionellen Geburtstagsparade Trooping the Colour fuhren Charles und seine Frau Camilla in einer Kutsche an den Menschen vorbei. Charles III. Hat eigentlich am 14. November Geburtstag. Wegen des Wetters findet die Parade wie bei seiner Mutter Elisabeth immer im Juni statt. In Medebach im Sauerland legen gerade 130 Rekrutinnen und Rekruten der Bundeswehr ihren Diensteid ab. Bei dem Gelöbnis ist Bundeskanzler Merz Ehrengast. Die Soldaten gehören zu einer Panzerbrigade an den Bundeswehrstandorten in Aalen und Unna.
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6: In Düsseldorf treffen sich heute Kriegsveteranen, die im Einsatz schwer verletzt oder traumatisiert wurden beim Invictus Sports Festival. Die Teilnehmer kommen unter anderem aus der Ukraine, Australien und Nigeria. Moritz Börner, WDR Düsseldorf.
10: Riesenstimmung hier im Düsseldorfer Castello. Die rund 120 Teilnehmer messen sich in Sportarten wie Tischtennis oder Indoorrudern. Und hunderte Zuschauer jubeln auf den Rängen. Zum Beispiel beim Spiel der deutschen Mannschaft im Sitzvolleyball gegen die Ukraine. Die meisten der Teilnehmer sind Soldaten, aber auch andere Einsatzkräfte sind dabei, zum Beispiel Bundespolizisten. Das Invictus Sports Festival hat der britische Prinz Harry ins Leben gerufen. Es gibt den Betroffenen eine Bühne und soll gleichzeitig das gesellschaftliche Bewusstsein dafür schärfen, dass Soldaten nach Kriegseinsätzen oftmals Hilfe benötigen.
6: Das war WDR aktuell. Das Wetter in Nordrhein-Westfalen heute Nachmittag teils sonnig, teils dichtere Wolken, vor allem nördlich der Ruhr auch ein paar Schauer. Sehr windig im Hochsauerland mit einzelnen Sturmböen. Höchstwerte in Lemgo bis 19 Grad, in Hamm 20 und maximal 21 Grad in Troisdorf. Morgen bewölkt mit einigen Auflockerungen, in der zweiten Tageshälfte gebietsweise Schauer, 12 bis 21 Grad. Die Zeit 15:04 Uhr. 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

0: und Gummersbach, A40 zwischen Winkhausen und Heißen in beiden Richtungen bis zum 22. Juni und bis Montag früh A43 zwischen Bochum-Riemke und Kreuz Bochum in beiden Richtungen, A44 Essen Richtung Düsseldorf zwischen Kreuz Düsseldorf-Nord und Düsseldorf-Flughafen und die A553 zwischen Brühl-Ost und Brühl-Nord in beiden Richtungen.
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0: herzlich willkommen zu unserem WDR-Kabarettfest hier in der Paderhalle von und zu Paderborn. Und ich freue mich, Sie hier im Saal begrüßen zu dürfen und Sie an den Rundfunkgeräten, wo immer Sie uns zuhören, in der Küche beim Gemüseschnippeln oder auch beim Autofahren oder im Stau. Schön, dass Sie da sind. Da! Herr Böschers! Erschrecken Sie mich doch nicht so.
1: Ja, ich dachte, ich komme einfach mal von rechts ohne irgendein ausgemachtes Stichwort. Einfach mal so.
0: Ja, das können Sie mir ja vorher sagen, dass Sie ohne Stichwort reinkommen.
1: Ja, aber dann hätte ich Sie ja gar nicht erschreckt.
0: Na, das ist ja sehr schön.
1: Ja.
0: Herr Böchers, wissen Sie, was jetzt schön ist? Jetzt in dieser Sendezeit, jetzt, wo wir im Juni senden, wir haben keine Konkurrenz mehr.
1: Das ist so eine Befreiung.
0: Das ist eine Tragik.
1: Ich war sonst immer so hin und her gerissen. Ja, einerseits halte ich die WDR-5-Fahne so hoch, aber auf WDR-5 zeitgleich dann auf WDR-2.
0: Bundesliga-Konferenz.
1: Ja, was macht man
0: immer
1: da?
0: Sind wir in der Konkurrenz zur Bundesliga-Konferenz. Ja. Und du musst dich entscheiden, Kultur oder Stadion. Dabei geht beides. Früher hat der Intellektuelle mit hoher Nase gesagt, Fußball, das ist was Proleten. Heute ist Fußball integrativ. Wir alle lieben Fußball. Das heißt, im Stadion, da steht bei den Ultras der Rechtsanwalt neben dem Bandarbeiter. Alle sind, das ist doch schön.
1: So soll das sein. Und ich finde, wir können heute einfach auch mal Fußball ein bisschen feuilletonistisch angehen. Ja? Wissen Sie, ich liebe den Fußball, habe aber ein kleines Problem. Und dazu habe ich einen Kommentar geschrieben, den ich jetzt gerne mal zum Vortrag bringen dürfte. Haben Sie einen Moment Zeit?
0: Herr Böchers, bitte, ich nehme mir die Zeit.
1: Ich gehe mal in mich und bleib da und dann haue ich das raus und dann können wir auch richtig loslegen.
0: Das Stadion gehört Ihnen.
1: Danke. Fußball in Zeiten des Krieges, in der Rhetorik des Krieges, ist mir zu brutal. Da wird geköpft und geschossen. Da fallen Tore. Da geht es um Sturm und Verteidigung. Da ist von Granaten und Blutgrätschen und Bomben die Rede. Da wird gekämpft für den Sieg. Ich will nichts hören oder lesen von schlagkräftigen Offensiven oder einem Konterangriff über die rechte Flanke. Nein, ich finde, die Sprache im Fußball muss friedfertiger werden. Anstatt Anleihen aus dem Militär zu nehmen, wäre es doch angemessener, das Vokabular aus der Gastronomie zu nutzen. Überlegen Sie mal, die Bundesliga-Schlusskonferenz im Radio und Sätze fallen wie, da wurde der Freistoß aber auf den Punkt herausgebracht, nachdem die Partie im zweiten Gang ein wenig versalzen war, wirkt diese Ecke wie ein freundlicher Gruß aus der Küche. So langsam bekommt die gastgebende Mannschaft die Röstaromen, die diesem Menü gut tun. Da wird permanent Niedrigtemperatur gegart, während auf den Rängen der Siedepunkt schon längst erreicht ist. Und das, was wir hier gerade auf dem Rasenspiegel serviert bekommen, das ist nicht die Vorspeise. Nein, das ist schon der Hauptgang. Bei so einem austarierten Spiel freue ich mich schon auf das Dessert, das hier und heute die Entscheidung herbeiführen könnte. Hoffen wir, dass nicht in letzter Minute das Soufflé zusammenfällt. Darauf erstmal ein Krapper aufs Haus. Ich gebe zurück an die angeschlossenen Kochstudios. So was in der Art.
0: Ich Herr Böchers, fantastisch.
1: Ja. Wäre doch mal überlegen wert.
0: Vielleicht haben die Kolleginnen und Kollegen von WDR 2 das jetzt gehört und sagen, den Böchers müssen wir haben. Der wird die Topspiele der Bundesliga demnächst kommentieren. Gastronomisch. Wir werden sehen.
1: Ich gehe mal rüber und setze mich ans Telefon. Vielleicht klingelt es ja.
0: So. Übrigens,

0: Sie, das ist ja, Sie wissen das ja eigentlich. Sie müssen ja auch gar nicht es genau zu dem Zeitpunkt hören. Früher hat man Radio immer genau dann gehört, wenn alle anderen gehört haben. Heute haben wir natürlich eine wunderbare Mediathek, die jetzt anders heißt, nicht mehr ARD-Audiothek, sondern sie heißt jetzt Sounds. Aber nichtsdestotrotz stehen all unsere Kabarettfeste dort drin. Das heißt, Sie können auch noch nachhören, was wir im letzten Jahr gemacht haben. Und Sie können das, was wir heute machen, auch in einem Jahr noch hören. Und so eine Bundesliga-Konferenz in einem Jahr, das wäre langweilig. Also Sie können uns immer hören. Tag und Nacht sind wir für Sie da. Und dann hören Sie Menschen wie diesen hier. Ein Mann, der Paderborn sehr gut kennt, denn er hat hier studiert. Er ist Autor, er ist Musiker, er ist Poetry Slammer, er ist Kabarettist, er ist Rekordtorschütze der deutschen Poetry Slam Fußballnationalmannschaft. Das muss er auch erstmal schaffen. Er ist Florian Wintels.
1: Ja, Paderborn, schön, dass ich da bin. Ich bin Florian, ich habe eine kleine Frage an euch. Und zwar, habt ihr Bock auf Rock'n'Roll? Ja, ich nicht, deswegen spiele ich jetzt ein Lied über Liebe. Gibt's da Fans, Liebe? Ja, finde ich schön. Geht auch nicht direkt um Liebe, es geht um Beziehungen. Gibt's Bezogene? Ach, niemand? Das kann doch eine wilde Partynacht werden hier in Paderborn. Ja, ich habe mich mal gefragt, warum macht man das eigentlich, so eine Beziehung führen? Da gibt's ja verschiedene Gründe, zum Beispiel Liebe oder Steuern. Und ich habe mir gedacht, was ist denn so der mindeste Grund, aus dem man so eine Beziehung aufrechterhält? So der kleinste gemeinsame Nenner, aus dem man nicht Schluss macht. So die letzte Sehne, an der Klumpen Fleisch der Beziehung vom Knöchelein der Liebe hinabbaumelt. Kleine Metapher. Und ich habe ihn gefunden und er verbirgt sich im Refrain des nun folgenden Liedes und ist gleichermaßen traurig, aber auch ein bisschen witzig. Verhaltet euch bitte dementsprechend. Und das Lied trägt den Titel Besser. Viel Spaß. Und es ist relativ fetzig geschrieben, also wenn ihr tanzen wollt, fühlt euch frei. Viel Spaß.

Vielen Dank. Ist jetzt, also ist viel Ironie drin und so ist es Beziehungen trotzdem manchmal, dass es irgendwann ist so die erste Verliebtheit weg und dann kommt so plötzlich irgendwas um die Ecke, wo man denkt so, oh krass, das war vorher aber noch nicht da. So, also mal Beispiel zum Beispiel, irgendwann fällt der Partnerin so auf, oh, der Partner, der ist viel, sag ich, im Hobbyraum so, und dann irgendwann so, oh, der lässt ja im Hobbyraum immer das Licht an so, und dann geht man in den Hobbyraum, das Licht auszumachen, dann sind da überall Leichenteile. Und das kann passieren. Und ich habe auch eine Beziehung und mir ist neulich, ja, schon, ich würde sagen, was Ähnliches passiert. Und um das Ganze zu verarbeiten, habe ich mir zum Glück hier diese Gitarre hier geschnappt und ein Lied darüber geschrieben. Und ich hoffe, vielleicht kennt ihr das Problem, vielleicht auch nicht, aber ich hoffe, ihr fühlt zumindest ein bisschen mit mir mit. Das Lied geht wie folgt. Ich finde meine Freundin wirklich super. Sie hatte immer Drip, oder wie man das gerade sagt. Und weil ich sie bis dato immer cool fand, war ich dann doch ziemlich überrascht von dem neuen Fahrradoutfit, das sie mir zeigte. Es war gewoben aus 1000 LEDs und mit mehr Katzenaugen als in Tierheimen.

0: Vielen Dank. Vielen Dank. Ja, die Liebe, oder? Die Liebe hat mich auch ein bisschen in die Schweiz gebracht, wo ich hier angekündigt wurde. Ich komme aber nicht ursprünglich aus der Schweiz, ich komme nämlich aus Bad Bentheim, dem schönen Bad Bentheim. Kennt das jemand? Ja, krass. Einige haben sich jetzt gemeldet. Es kann sein, dass wir alle verwandt sind. Das ist so. Also Bad Bentheim ist ein kleines Ort. Also es ist jetzt nicht so ein Dorf, wo alle miteinander verwandt sind. Obwohl, ich hatte mal einen Auftritt an der Nordostsee, irgendein Wasser. Und da meldete sich auch eine Frau auf die Frage. Und wir kamen nach der Show so ein bisschen ins Gespräch. Und nach 2, 3 Sätzen stellte sich raus, ah krass, wir waren wirklich verwandt. Also, es war so eine ganz merkwürdige Verwandtschaft. Sie war irgendwie die Mutter von meiner Schwester. Naja, aber... Ich bin auf jeden Fall erstmal wieder zurückgekehrt in Corona-Jahren, das weiß ich noch. Und dann bin ich in mein Kinderzimmer gezogen und habe ich unter meinem Bett nachgeguckt und lag vor meinem 18-jährigen Ich eine Pro- und Kontraliste gegen das Leben auf dem Land. Und ich sag bewusst gegen, weil bei Pro stand da eigentlich gar nichts. Aber ich habe mir gedacht, nee, Flori, jetzt bist du wieder hier und versuchst den ganzen Mal was Positives abzugewinnen. Und habe diese Liste genommen, in ihre einzelnen Ideen zerrissen, das Konfetti in die Luft geworfen und aus diesen Gedanken ein kleines Gedicht zusammengesetzt, das ich euch jetzt vortragen möchte. Gibt's Gedichtsfans? Ja, dann... Ja, ich mach's 3, okay, 4, ja. Ich mach's jetzt trotzdem. Was wollt ihr machen? Genau, das Gedicht handelt vom Leben auf dem Land und trägt den Titel Das Leben auf dem Land. Mir selbst überlegt, dankeschön. Die Großstadt ist für wahr ein wirklich fürchterlicher Ort. Der Wind pfeift durch die Skyline leis, verschwinde hier sofort. Es gibt Gangs, von denen jede Zicker täglich einen Mord begeht. Ich weiß, wovon ich rede, denn ich habe in Paderborn gelebt. So rate ich dir als Kind, dass du so schnell es geht aufs Dorf umziehst, da die Vögel zwitschern und die Welt hier noch in Ordnung ist. Allerdings, so gebe ich zu und bin ich nun auch ehrlich, ist die Ordnung leider aus dem Jahre 1760. Und ja, es gibt auch Gründe, für die es das Land zu meiden gilt und die ich euch, weil ich sehr lieb bin, auch gar nicht verschweigen will. Zwar stimmt's, dass sich das Laster etabliert hat in der Stadt. Dorf im Land, da holt ein Laster gerade Tierkadaver ab. So komme ich auch ohne große Vorrede zu einem Punkt und dieser lautet einfach nur schier geisteskranker Fleischkonsum. Im Dorfe wird man täglich und so wirklich jeder Mahlzeit satt, von was zumindest für ein paar Minuten mal geatmet hat. Selbst ein Säugling isst hier knapp im Durchschnitt jedes Jahr einen Esel, eine Katze, einen Hund und einen Hahn. So donnert man sich ohne Gnade alles in den Rachen, was sich sonst in Bremen trifft, um Stadtmusik zu machen. Und in dem einen Dorflokal, da wird selbst der Nachtisch durch den fettgeschwenkten Speck doch erst so richtig aromatisch. Hier sucht man auch vergeblich was Veganes in der Karte. Wenn man darum bittet, kriegt man Lachs mit Remoulade. Und der Grund, dass man das Fleisch nicht auch noch trinkt, ist endlich wohl der nächste Punkt auf meiner Liste. Und der lautet Alkohol. Es ist wirklich schön hier. Wenn man ganz zufrieden raus, die Hände auf, den dicken Bauch und in das saftig Grüne schaut, doch auch ans Paradies hat man sich irgendwann gewöhnt. Und wenn dann wirklich nichts mehr geht, dann trinkt man sich das schön. Doch jagt man sich in Windeseile Biere in den Mund, benötigt man dafür zumindest irgendeinen Grund. Und wenn der Frühling grüßt und all die Grillen zirpen lauter, wird so wirklich jedem anders prompt ein Bierzelt aufgebaut. Ein Blatt wurde geboren, dann wird ein Bierzelt aufgebaut. Ein Schaf wurde geschoren, dann wird ein Bierzelt aufgebaut. Wir haben das Bierzelt abgebaut und so wie geplant verstaut. Ja, leck mich in den Tisch, dann wird ein Bierzelt aufgebaut. Und dann vergisst man eine Nacht lang an das Leid und all die Sorgen, um sich harmonisch ein hinter die Beißtasten zu orgeln. Man säuft so super krass, dass für ExpertInnen wohl grob jeder zweite Mensch im Zelte eigentlich schon klinisch tot, wäre doch hier wenig gestorben, wenn Helena aus den Boxen weht. Hier fällt keiner hin, solange man knöcheltief in Kotze steht. So war es stets und das zu ändern, weigert man sich stur. Und so komme ich auch ganz schnell zu Grunde 3, nämlich Kultur. Kultur auf dem Land, das bedeutet im Wesentlichen Zahnbürste und Shampoo in den Beutel zu legen zwischen Fußball, Kirche und Acker und Kater, da ist leider Gottes kein Platz für Theater und auch der Musikgeschmack ist eher geprägt davon, dass man auch randvoll die Texte versteht oder zumindest nach etlichen Flaschen es schaffen kann, noch in die Hände zu klatschen auf 1 und auf 3 und weil das einige verwirrt, klatscht man einfach zusätzlich auf 2 und auf 4, keine Oper, kein Jazz, wirklich nichts ist dort vorhanden, zu dem man nicht imstande wäre, Discofox zu tanzen. Und bist du dir für Discofox du extravagant, dann wirst du halt am nächsten Tag als Hexe verbrannt. Und da ist man sich schnell selbst der Nächste. Das ergibt tatsächlich Sinn, wenn sich die nächsten 7 Kilometer weit entfernt befinden. Raum ist hier vorhanden und tatsächlich auch Spuren von Weizen und Mais. Also echte Kulturen. Dankeschön. Das ist ja wirklich, also... Ich will nicht spoilern, aber das ist der klügste Satz meiner heutigen Performance. Und das ist schon poetisch, wenn sich voller Kraft dein Roggen dann allmählich aus der Erde schält und sich den Weg gen Sonne bahnt, würdevoll und schön, um mit der Macht die ganze Welt zu nähren, Wunder der Natur, wenn es da nicht dieses Problemchen gäbe, denn wenn der letzte Frost endlich nächtlich von den Feldern weicht, werden Hektoliter Exkremente auf dem Feld verteilt, die Landluft sei bekannt für ihre Reinheit und die Frische, doch die meiste Zeit des Jahres riecht's nach... Doch nach vielen Jahren, da gewöhnt man sich dran. So wie die Witze und die Schnitzel jeden gröhlenden Mann. An die längst verstaubten Werte all der komischen Proleten, an die immer gleichen Nasen in den Großraumdiskotheken. Daran, dass man Thema wird, wenn man nicht so wie alle ist. Reden hinter Rücken, schiefe Blicke und den ganzen Mist. Ob das woanders anders wäre, will ich gar nicht wissen. Ja, mit Zeit genug zum Grübeln ist es überall bescheiden. Schöner Schluss. Doch merke ich an, bevor sich wer bei mir beklagt, dass ich mit viel gerade hier Gesagtem maßlos übertrieben habe. Doch Videos von diesem Text wird sicher niemand finden, denn dafür gibt's auf dem Land ganz einfach viel zu schlechtes Internet. Nur falls der Wind mal günstig steht und eine Prise LTE aus der Metropole raus und über Wald und Wiesen weht und sieht die einzige Person mit Smartphone plötzlich diesen Text und sollte es so sein, dass sie die krasse Ironie nicht checkt und zeigt sie es dann allen, die das ebenfalls nicht raffen und wenn die Leute mit Fackeln und Mistgabeln bewaffnet und im Ziel mich zu verbrennen letztlich draußen vor mir stehen. Dann höre ich Blutwurst essend atemlos und saufe mir das schön. Vielen Dank und Prost.
1: Florian Mintels!

Ich finde Radio hören so toll, so schön analog. Es hat so was Beruhigendes. Das Problem ist, dass wir moderne Menschen ja durch das Internet konstant der Unendlichkeit ausgesetzt sind. Und Hirnforscherinnen und Hirnforscher sagen, dafür sind wir nicht geschaffen. Wir sind für Unendlichkeit nicht gemacht. Wir scrollen und scrollen und scrollen auf unserem Smartphone, bis der Daumen abfällt. Wir scrollen und scrollen und scrollen, weil wir das Ende suchen. Aber es gibt kein Ende. Das Internet hat kein Ende. Es ist absolut endlos. Und es macht uns kirre. Dafür sind wir nicht geschaffen. Wir sind transzendente Wesen, die nach Unendlichkeit streben. Aber wenn wir sie plötzlich in der Hand halten, kommen wir nicht damit klar. Und ganz schlimm ist zum Beispiel Instagram. Ich weiß nicht, ob Sie bei Instagram sind. Hoffentlich nicht. Also ich muss ja bei Instagram sein. Matthias Brodovi, da finden Sie mich. Also wenn Sie auf meiner Seite sind, Brodovi übrigens mit Y, das machen immer viele falsch, ne? Also Brovi, Brodovi, Do, wie, nur mit Y halt. Und dann ist man auf meiner Seite und da steht da Matthias unterstrich Brodovi. Und so heiße ich nicht. Matthias unterstrich Brodovi. Jetzt bin ich vor 2 Wochen ins Standesamt gegangen, habe mir unterstrich als zweiten Vornamen eintragen lassen, damit es stimmt. Jetzt diktiert mir das Internet schon, wer ich bin. Und dann mache ich manchmal den Fehler und dann gehe ich auch durch meinen Feed durch und dann gucke ich und dann scroll ich und denke, irgendwann muss doch mal Schluss sein. Da muss doch irgendwann mal Schluss sein. Und ich scroll und scroll und scroll, aber es ist nicht Schluss. Und da sehe ich all meine Freunde, nicht meine sogenannten Freunde, und die sind immer im Urlaub. Die sind immer im Urlaub und haben immer gutes Wetter. Haben immer, immer gutes Wetter. Immer im Urlaub, immer gutes Wetter. Und immer Aperol Spritz, immer. Sind immer im Urlaub, immer gutes Wetter, immer Aperol Spritz. Und dazu dann Fotos im Bikini und der Badehose. Aber nicht 1 Gramm Fett zu viel. Nicht 1 Gramm Fett zu viel. Immer im Urlaub, immer gutes Wetter, immer Aperol Spritz und nicht 1 Gramm Fett zu viel. Und ich sitze in meinem Arbeitszimmer, draußen regnet es, ich trinke Wasser und nehme zu. Das ist nicht fair. Aber deswegen gibt's auf meiner Instagram-Seite auch keine Bikini-Fotos von mir. Und wir scrollen und wir scrollen und wir scrollen immer weiter. Wir scrollen und wir scrollen bis in alle Ewigkeit. Wir finden kein Ende, denn es gibt keins. Sind gefangen im Netz, in der Unendlichkeit. Und wir scrollen und wir scrollen und wir scrollen immer weiter. Wir scrollen und wir scrollen bis in alle Ewigkeit. Wir finden kein Ende, denn es gibt keins. Sind gefangen im Netz. Ach, wie süß diese Katze und noch süßer dieser Hund. Spielen da mit einer Maus, das ist für die noch nicht gesund. Der eine brät ein Steak, der andere raucht Gras. Leute gehen einen Weg, ein anderer sitzt. Das war's, noch lange nicht, denn es geht immer, immer weiter. Immer weiter geht's, weil das Netz nun mal kein Ende kennt. Zwischen 0 und 1 gefangen, digital ordentlich abgehangen, chillst im virtuellen Orbit, hast unendliches Verlangen. 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Und wir scrollen immer weiter. Wir scrollen bis in alle Ewigkeit. Wir finden kein Ende, denn es gibt keins, sind gefangen im Netz. Selfie vom Eiffelturm, Selfie vom Weißen Haus, Selfie vom Taj Mahal und eins mit Mickey Maus. Selfie mit Polarlicht, Selfie in der Wüste, Selfie vom Mona Lisa und eins von der Dichterbüste. 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

0: In der Unendlichkeit. Und wir scrollen und wir scrollen und wir scrollen. Dankeschön. Und Sie können ja mal auf meiner Instagram-Seite vorbeischauen. Vielleicht poste ich ja doch mal ein Bikini-Foto von mir. KI generiert natürlich, nicht heutzutage. Meine sehr verehrten Damen und Herren, wir kommen zu einer Künstlerin aus der Schweiz. Sie ist eine Gesamtkünstlerin, so möchte ich sie bezeichnen, denn sie steht seit 2015 als Poetry-Slammerin selbst auf der Bühne. Sie steht aber ganz oft auch hinter der Bühne, veranstaltet Poetry-Slams. Sie ist Moderatorin wieder auf der Bühne, sie gibt Workshops, Nachwuchsförderung, also sie macht unglaublich viel von beiden Seiten der Bühne und erst das ergibt ein Gesamtkunstwerk. Das ist ja auch hier bei so einer Veranstaltung wie hier bei so einer Radiosendung. Ne? Sie hören uns, aber es gibt ganz, ganz viele in der Technik, im Ü-Wagen, in der Redaktion, die das vorbereiten. Ein riesengroßes Personal, die übrigens an dieser Stelle, finde ich, auch meinen Applaus verdienen. Auch jetzt im Auto, wenn Sie da gerade klatschen können. Und eine dieser Frauen, die für die Kunst lebt, ist hier. Und ich finde es sehr schön, dass auf ihrer Internetseite dann noch etwas steht, was sie auch noch macht. Sie macht Schabernack. Meine Damen und Herren, hier ist für Sie Gina Walter!
1: Grüezi, guten Abend, Paderborn. Ich komme aus der Schweiz, das tut mir sehr leid. Wer versteht mich? Oder anders gefragt, wer versteht mich denn nicht? Ach ja, zwei Leute. Nein, gut, ich habe zwei Texte für euch dabei. Die solltet ihr hoffentlich verstehen können. Die habe ich in schwerster Arbeit mit viel Schweiß übersetzt, dass ich die hier mitbringen kann für euch. Der erste Text, das ist ein bisschen Selbsttherapie, denn ich stehe auf der Bühne seit 2015, aber ich habe auch aus Versehen die pädagogische Hochschule gemacht zwischendrin und bin Grundschullehrerin geworden. Gibt's da LeidensgenossInnen? Meistens erkennt man sie auch so an Filzbehängen um den Hals, also man kann auch drauf zeigen. Genau, und ich habe einen Text über meine Zeit als Grundschullehrerin geschrieben. In der Schweiz muss ich davor immer erklären, was ein Mettigel ist, aber ich glaube, das ist hier nicht so angebracht. Ich glaube, ja, Applaus. Wunderbar. Das wäre hier ein bisschen offene Türen einrennen. Auf jeden Fall der Mettigel, ein wichtiger Player in diesem Stück, das wohl heißt, was mal aus Liam wird. So, wenn ihr ein Tier sein könntet, welches Tier würdet ihr dann sein wollen, frage ich in die Runde. Kleine Glitzeraugen von LSD-Fantasiemaschinen und Torpedo-Georgs-Leuchtschuhraketen schauen zurück. Wir gehen im Kreis herum. Ich war gerne Löwe, sagt Cedric als erstes, weil der ist mega stark. Ich wäre gern eine Katze, weil sie sind so flauschig, sagt Anna. Ich wäre gern ein Schlettermink mit farbigen Flügeln, sagt Rona. Oh ja, und ich möchte ein Bär sein, sagt Andrin. Oh ja, ich auch das, was Andrin gesagt hat, ich auch ein Bär. Und so antworten sie alle, die Kinder. Ich muss nur einmal unterbrechen, weil Paula es nicht lassen kann, wie in Fortnite zu tanzen. So viele verschiedene Tiere, sag ich dann. Jetzt haben wir noch unser letztes Kind. Liam, was wärst du gern für ein Tier? Ganz einfach, Frau Walter, ein fucking Aal, sagt Liam. Süß, diese Erstklässler heutzutage. Ein Aal, frage ich verwirrt. Ja, Mann, aber wieso denn das, Liam? Aale sind krasse Maschinen, Frau Walter, es ist wild, was die alles können. Deswegen will ich ein Aal sein. Ihr müsst wissen, Liam ist, wie soll ich das sagen? Er ist ein Bosskind. Er ist das Kind, das Seiten auf Null hat, inklusive einen rasierten Blitz. Beim Sitzball ist er der Letzte, der noch auf dem Feld steht. Ja, wenn andere Kinder Karottenkrokodile oder Apfelpinocchios dabei haben zum Vesper, dann hat Liam einen scheiß Mettigel dabei. Ich möchte mich gerade erkundigen, was am Aal denn genau Maschine sei. Da meldet sich Linus. Frau Walter, sagt er mit Tränen in den Augen. Was ist Linus, frage ich. Mein Zehennagel. Oh je, was ist mit dem? Ich hab ihn verloren. Ui. Alarmstufe rot, auf dem Schulweg, blutest du, brauchst du... Nein, nein, es ist schon lange her, Frau Walter. Okay, Linus, und jetzt? Ich vermisse meinen Zehennagel einfach so sehr. Cool. Ich nicke langsam und entscheide mich dann dazu, einfach weiterzumachen. Die Kinder müssen zurück an ihre Plätze. Sie schäffeln irgendetwas mit ihren Bleistiften und ihren Radiergummis, auf die sie Augen gezeichnet und in die sie Löcher gestochen haben. Dann endlich große Pause. Alle Kinder strömen aus dem Zimmer, alle außer Janina. Janina streckt mir Freundschaftsbuch entgegen. Frau Walter, schreibst du bitte mein Freundebuch? Janina, das heißt Freundschaftsbuch oder Freundinnenbuch. Hast du noch nie was von Gendern gehört? Will ich sagen, stattdessen lächle ich und nehme den bunten Backstein entgegen. Aber sicher doch, sage ich, Freundschaftsbücher, so anstrengende Scheißdinger. Janina galoppiert derweil aber so glücklich aus dem Zimmer, dass ich mich verpflichtet fühle, das Buch auszufüllen. Ich klappe den Deckel auf und blättere durch die mit Glitzer und Sticker verzierten Seiten, bis ich die erste Leere finde. Los geht's. Name Gina. Vorname Mist. Wer kennt's nicht? Ich greife nun also auch zu einem Sticker, einem kleinen flauschigen Blümchen und klebe das über meinen Vornamen am falschen Ort. Sternzeichen Krebs. Klasse, ich bin die Lehrerin, schreibe ich. Hahaha. Lieblingspferd. What, denke ich? Lieblingspferd. Sowas gab's in meinen Freundschaftsbüchern aber nicht. Lieblingsessen und Lieblingsfach vielleicht. Und diese drei Dinge würde ich auf eine einsame Insel mitnehmen, aber doch nicht Lieblingspferd. Ich schreibe Sarah Jessica Parker auf. Übrigens nehmen auf die Insel laut meinem alten Freundschaftsbuch am meisten Leute Eltern, Schwester und Bruder mit. Nur Nikola ist damals aus der Reihe getanzt mit seinen für einen Zweitklässler doch sehr pragmatischen Antworten: Hängematte, Eistee und Wurst. Wie auch immer, ich fülle mäßig motiviert den Steckbrief weiter aus und bin froh, als Halleluja die Glocke die Kinder wieder hereinklingelt. Es bricht eine temporäre Apokalypse im Treppenhaus aus, die Monster trampeln mit kleinen Kinderstampfern die Treppe hoch und schreien sich unverständliche Dinge über Löwenzahn in die Ohren. Ich stelle mich in den Türrahmen und schaue, dass es keine Pantoffelschlägerei gibt. Weiter geht's also. Währenddem ich Liam beobachte, wie er seine Tupperdose, jetzt ohne Matt Eagle drin, verräumt und mich dann mit einem breiten Zahnlücke-Grinsen anschaut, wird es ganz warm in mir drin. Was wohl mal aus Liam wird, frage ich mich. Ein kleiner NFT-Chef vielleicht bei der UBS oder doch eher ein Aalbiologe? Was ist mit Janina? Wird sie Tierärztin? Und was passiert mit Linus, so ganz ohne Zehennagel? Ich weiß es nicht. Und die Kinder, die wissen das wahrscheinlich selber auch noch nicht. Und es ist gerade auch relativ egal, wohin es die kleinen Räuberinnen und Piraten mal spülen wird. Die Hauptsache für mich ist nämlich, dass sie ihre Grundschulunbeschwertheit so lange genießen können, wie irgend möglich. Und ja, die winzigen Menschen, die sind anstrengend. Und ja, es ist manchmal wirklich zum Haare ausreißen mit denen. Aber dass die Zukunft der Welt jetzt in diesem Moment mit Zahnlücke grinsen und Strubbelfrisur neben mir durch ins Zimmer wuselt, das macht am Ende doch alle Sorgen wieder matt. Dankeschön. Ja, ich habe dann gekündigt und nicht mehr als Grundschullehrerin gearbeitet. Aber das ist tatsächlich so, dass man das nicht so einfach los wird. Also das klebt so an einem, diese Grundschullehrerin. Das trägt man mit sich wie so ein, keine Ahnung, Medaillon um den Hals, im Verhalten aber. Und das hat sich auch gezeigt, als ich zum allerersten Mal im Fußballstadion war. Der Text ist eine Reportage von meinem ersten Besuch da und ich war da mit Jeremy. Jeremy ist unglaublich fußballbegeistert und der hat das rausgefunden, war so, ja, ich nehme dich mit. Du musst nur etwas wissen übers Fußballstadion. Und zwar, wenn ein Tor fällt, dann wird so der Vorname des Spielers, der Spielerin ausgerufen und das Publikum muss dann den Nachnamen zurückrufen. Das ist ganz, ganz wichtig, dass du das weißt. So, und jetzt wisst ihr das auch. Der Text heißt Reportage aus dem Kibunpark in St. Gallen. Das ist in der Schweiz, wisst ihr wahrscheinlich alle nicht. Aber egal, es ist nicht sehr schön da. Es ist ein warmer Samstag, Jeremy und ich fahren Zug und ich bin nervös. Das erste Mal ins Fußballstadion, Freundschaftsspiel Schweiz-Österreich. Wie das wohl wird? Werde ich da akzeptiert werden, so als Neuling? Machen wir im Fansektor eine kleine Vorstellungsrunde mit Name, Hobby und Lieblingsgeschmack bei Ricola, damit wir uns alle besser kennenlernen können? Jeremy gibt mir ein Schweiz-Trikot. Er sagt, er hoffe, dass ich so als Grundschullehrerin nicht so gut zu erkennen bin. Ich sage, okay, merci Jeremy, aber ich darf mein eigenes Trillo-Pfiffli schon brauchen, oder? Das an meinem Schlüsselbund. Jeremy schaut demonstrativ aus dem Fenster. Vielleicht hat er mich ja nicht gehört. Ich pfeife einmal kurz. Jeremy wechselt das Abteil. 16.15 Uhr, wir sind im Stadion angekommen. Um uns herum sind viele Menschen, also vor allem viele Männer. Leider nicht so viele schöne Männer, inklusive Jeremy. 17.26 Uhr. Jeremy ist zufrieden, Veggie Nuggets, obwohl ich ihm von meinen Öpfelschnitzel aus meinem Töpperdösle angeboten habe. Selber schuld. 17.42 Uhr. Wir finden einen Platz vor einer Horde wilder Österreicher. Unter meinen Schuhen knirschen die Überreste einer leeren Flasche Berliner Luft, deren Inhalt ohne Zweifel nun Inhalt der Fans hinter uns ist. Sie schreien irgendwas von Pyrotechnik. 18 Uhr, Anpfiff. 18.01 Uhr, Unterbrechung. Da sind aus Versehen zwei Bälle auf dem Feld. Fehler passieren, Jeremy. Fehler sind Halfer, sage ich zu dem sehr genervten Jeremy. Er schaut stier aufs Spielfeld. Der zweite Ball wird entfernt. 18.03 Uhr, zweiter Anpfiff. 18.08 Uhr, Jeremy coacht neben mir die Spieler. Dass er doch besser von links kommen solle, dieser Vargas, schreit er. Ich bin etwas verwirrt, weil Vargas ihn von hier aus sicher nicht hören kann. Aber okay, denke ich, you do you, Jeremy. 18.19 Uhr, zwei betrunkene Boys neben uns sind dazu übergegangen, hopp, Deutschland zu skandieren. Die Deutsche spielen im Fall gar nicht, versuche ich gewaltfrei zu kommunizieren. Sie wollen nicht zuhören. 18.24 Uhr, Tor für die Schweiz von Granit. Ja, das war jetzt nicht ganz so laut, aber ich bin trotzdem stolz auf euch. Von Granit Xhaka, ich hüpfe und freue mich. 18.29 Uhr, Tor für Österreich von Marcel. Ja, den muss man auch wirklich gar nicht kennen. Also es ist sehr gut, dass der ist Österreicher. Hauptschwitz. 18.41 Uhr. Ich frage Jeremy, woher man eigentlich so die Infrastruktur eines Fußballstadions herbekommt. So ein Goal mit Pfosten und Netz, das kaufst du schon nicht einfach im Hornbach, oder Jeremy? Dürfen die das selber basteln? Oder dürfen sie das löten? Und das Wissen auf dem Rasen, das ist Acrylfarbe, oder? Weil Gouache, also es muss ja wasserfest sein. Was meinst du? Jeremy sagt nein. 18.47 Uhr, Halbzeit. 19 Uhr, weiter geht's. Hinter uns wird zum wiederholten Male sehr laut Pyrotechnik geschrien. Ein Blick über die Schulter zeigt, ein Mann hat spontan ein Lagerfeuer entzündet. Cool. Zum Glück habe ich meinen Stockbrotteig dabei. 19.25 Uhr, die Philosophie packt mich, nachdem ich ein Loch im Tornetz entdecke. Ein Netz mit Loch hat weniger Löcher, als es zuvor hatte. Denk da mal drüber nach. Also ich bin wirklich sehr intelligent, das habt ihr jetzt gemerkt. 19.29 Uhr, ein Schweizer wird ekelhaft gefoult. Ich muss intervenieren und zücke meine Pfeife. Der Pfiff ist wirklich schon relativ laut, aber Jeremys böser Blick noch so viel lauter. Allerdings hält mich das auch nicht davon ab, die geheime gelbe Karte zu ziehen, die ich in meiner geheimen Kartentasche immer dabei habe. 19.30 Uhr, die Österreich-Spieler klettern über die Banden und diskutieren jetzt heftig mit mir. Der Schiedsrichter unten auf dem Feld sieht sehr verwirrt aus. Ich bleibe standhaft mit meiner eigenen gelben Karte. Das Publikum ist absolut auf meiner Seite. 19.32 Uhr, ich kann nicht genau sagen wie, aber ich stehe jetzt mitten auf dem Feld und jogge neben dem Ball her. Der Schiri steht dafür neben Jeremy und weint. 19.40 Uhr, wieder ein Foul, ich pfeife entschlossen, das Publikum bricht in Tosen und Applaus aus, der Stadionsprecher ruft, wow, was für eine Wendung an der Trillerpfeife für euch, Gina. Ja, okay, das üben wir nochmal. 19.48 Uhr, endlich Abpfiff. Ich bin etwas außer Atem, aber klatsche alle Spieler ab. Schönes Spiel gsi, Jungs. Das haben wir sehr gut gemacht. Es gibt keine Verlierer. Der Weg ist das Ziel. Oh oh. Endstand 1:1. Irgendwann nach 20 Uhr, ich habe nach dem Spiel Jeremy wiedergefunden und zusammen habe ich den Schiri zu seinem Auto gebracht, weil wir wussten, wo das stand. Kleiner Fußballgag. Dann hat mir Jeremy am Bahnhof noch eine Zimtschnecke spendiert und ich habe ihm sein Trikot zurückgegeben und wir haben auf dem Handy die Tore nochmal analysiert und Jeremy sagt, dass es eigentlich ganz schön fand, das Spiel mit mir zu schauen und dass ich gar nicht so schlecht bin an der Trillerpfeife. Ich stimme zu und bedanke mich, dass er mich mitgenommen hat und ich sage, dass wir das gerne auch wieder mal machen könnten. Und Jeremy schaut nur aus dem Fenster. Aber er lächelt auch ein bisschen. Merci vielmals.
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0: Der Künstler, der jetzt auf die Bühne tritt, ist nicht nur ein Kind dieser Region, sondern wir haben eine gemeinsame Liebe, nämlich die Liebe zum Varieté. Er hat sehr, sehr lange im Varieté moderiert, etwas, was ich auch immer noch sehr, sehr gerne mache, in dieser bunten Zirkuswelt aufzutreten. Diese Welt der Menschen, die mit ihren Körpern Unglaubliches machen, was ich, also es hat Gründe, warum ich mich fürs Wort entschieden habe. Das ist bei ihm übrigens anders. Sein sein Körperspiel ist auch bei deinen kabarettistischen Texten exorbitant. Das ist so schade für die Radiohörerinnen und Radiohörer, dass sie das nicht sehen können. Schauen Sie sich einfach mal einen Auftritt von ihm an, es lohnt sich. Er ist fast 20 Jahre, oder 20 Jahre waren es, glaube ich sogar, mit Storno unterwegs gewesen. Was man als 8-Tages-Projekt angefangen hat, ein Jahresrückblick, ist in diesen 2 Jahrzehnten zu einem riesengroßen Projekt geworden. Und damit hat er die kabarettistische Landschaft mit seinen Kollegen überrollt. Jetzt ist er hier, ja, in der Heimat, möchte ich sagen. Hier ist Thomas Philipsen!
3: Hallo! Hallo. Das ist schön. Vielen Dank für diesen herzlichen Empfang. Ich freue mich, dass Sie die ganze Zeit schon gut drauf sind. Das ist ja in diesen Zeiten, wo man die ganze Zeit das Gefühl hat, dass die globale Vernunft aus dem letzten Urlaub nicht zurückgekommen ist. Da ist das ein gutes Gefühl, wenn man vor so vielen Leuten steht, die fröhlich sind, nicht wahr? Und deswegen habe ich mir auch überlegt, wir müssen hier mit dem Kabarettfest beim WDR müssen wir eine Art Gegenmodell machen heute Abend. Deswegen spreche ich zu Ihnen als eine Art Franz von Assisi im Körper von Florian Silbereisen. Das ist gut. Ich singe jetzt nur noch Lieder von den Amigos. Oh, Stimmung im Arsch. Entschuldigung. Nein, wirklich, es ist Liebe, habe ich gedacht. Im Auto habe ich gedacht, ich bringe Liebe mit nach Paderborn. Die Welt braucht Liebe. Und ich hatte mich gerade geistig vorbereitet. Da höre ich im Radio auf einmal so einen Bericht von einem Ehepaar, die sich vor 40 Jahren haben scheiden lassen. Und die haben jetzt kurz vor Ostern wieder geheiratet. Ne? Und das ist eine Geschichte, die wollten Sie immer schon mal nicht hören, oder? Ich war da total begeistert. Ich habe sofort aus dem Auto meine Frau angerufen. Ich habe gesagt, nach 40 Jahren wieder geheiratet, das ist Liebe. Und hat meine Frau gesagt, nein, das ist Alzheimer. Und deswegen kann ich also nicht nur Liebe mitbringen, sondern ich dachte, dann bringe ich auch noch Hoffnung, bringe ich auch noch mit. Weil es gibt Hoffnung. Jesus ist auferstanden. Leider nicht in Paderborn, sondern in Washington. Wahnsinn, oder? Das war für mich als Hardcore-Katholik, war das wirklich, da muss ich mich erst dran gewöhnen. Der neue Jesus, der macht ja ganz andere Sachen, der ist ja ganz anders drauf. Für den ist ja die Bergpredigt mehr so ein Immobilienprojekt in Gaza. Und die 10 Gebote sind mehr so eine Gebrauchsanleitung für eine Abrissbirne. Und als der Papst Leo das gehört hat, Donald Trump ist Jesus, hat er gesagt, Atheismus ist unsere Zukunft. Und auf der anderen Seite muss man sagen, wenn man sich überlegt, wie Jesus geendet ist, dann ist es... Oh, Entschuldigung. Nein, das tut mir leid. Das darf man nicht denken. Als Katholik, da muss ich kurz beichten, noch eine Padre Finitis Spiritus. Das tut mir wirklich leid. Das darf man nicht. Wobei, man muss ja sagen, wir wären ihn ja schon mal fast losgeworden, nicht wahr? Einmal, nicht wahr? Sie können sich erinnern, 1. Legislaturperiode. Haben Sie noch eine Erinnerung? Da gab es diese Corona-Pressekonferenz, die der Trump zusammen mit dem damaligen US-Seuchenbeauftragten Professor Fauci gemacht hat. Und damals hat er gesagt, der Trump, er hat gefragt, könnte man nicht vielleicht Corona besiegen, indem man sich Desinfektionsmittel intravenös einflößt? Und der Fauci hätte nur sagen müssen, ich habe keine Ahnung, probier es einfach mal aus. Und dann wäre das schon nicht, dann wären wir hier los. Und die Chance haben wir leider verpasst, das ist wirklich, das ist, aber deswegen, während also in den USA die Demokratie mittlerweile tot überm Zaun hängt, wollen wir heute hier beim WDR Kabarettfest die Pfeiler der Demokratie, die wollen wir feiern und besingen, so etwas wie Vertrauen, Verantwortung, Stabilität, und deswegen singe ich jetzt ein Lied über die Deutsche Bahn. Ich weiß, die meisten sagen, nee, das kann nicht sein. Deutsche Bahn, was denn das? Da sind Sie aber nicht der Erste, Herr Philipsen. Ja, das weiß ich auch, aber ich bin der Erste, der ein positives Lied über die Deutsche Bahn singt. Weil die Deutsche Bahn schenkt uns in dieser wirren Epoche doch genau das, wonach wir uns alle so sehnen. Zeit. einfach mal so im Stillstand verharren. Die Blicke 4 Stunden lang schweifen lassen in die unendliche Weite des Hauptbahnhofs von Castrop-Rauxel. Und dann liest man in der Bahnzeitung, die lustigerweise Mobil heißt, stand letztes Mal so eine tolle Umfrage drin, wer gewinnt die Champions League? Und 60% haben mit Ja geantwortet. Und dann kommt der Bahnmitarbeiter, da kommt er rein und macht die Service-Umfrage. Haben Sie schon mal mitgemacht, die Service-Umfrage? Meine Lieblingsfrage auf diesem Bogen ist Frage 21. Haben Sie heute schon die ICE-Toilette benutzt? Kann man ankreuzen? Ja? Nein? Und weiß ich nicht. Da habe ich lange drüber nachgedacht. Weiß ich nicht. Und dann fiel mir aber ein, jeder, der schon mal auf dem ICE-Klo saß, auf dem dieses kaputt ist, der will sich da gar nicht mehr dran erinnern. Die Deutsche Bahn. Die Deutsche Bahn ist wirklich ein tolles Unternehmen. Das möchte ich einfach mal heute hier verkünden. Die hat mir den schönsten Moment des letzten Jahrzehnts geschenkt. Ich war mit dem ICE unterwegs nach Köln und auf der letzten Brücke vor dem Hauptbahnhof in Köln mit einem Mal Stillstand. Und dann kam auf einmal diese Stimme.
4: Ja, meine sehr verehrten Damen und Herren. Meine Damen und Herren, leider. Erhalten wir im Moment keine Einfahrt. In den Hauptbahnhof von Köln. Ach ja. Wir sind zu früh.
3: Wir sind zu früh. Was meinst du, was da los war? Paderborn, was meinst du, was da los war? Die Leute, die sind auf die Tische, auf die Stühle. Wir haben getanzt, gefeiert. Wir haben uns gegenseitig ausgezogen und massiert. Und genau so wollen wir, dass der heutige Abend auch endet. Und ich, ja, da kommt eine Klatsch, du machst mit. Das ist schön. Nein, wirklich. Also ich muss wirklich sagen, die Deutsche Bahn, warum möchte ich positiv über die Deutsche Bahn? Weil das noch ein Unternehmen ist, was Haltung hat. Wir haben so viel geredet über deutsche Unternehmen mit Haltung, Thema Brandmauer, nicht wahr? Und jetzt, die haben Haltung. Wer von Ihnen hier in Paderborn hat mitgekriegt, diesen Wechsel auf X zwischen Frau von Storch von der AfD und der Deutschen Bahn? Pass auf, ich lese Ihnen vor, wenn Sie einen Moment Zeit haben. Passen Sie auf. Also, das war folgendermaßen. Frau von Storch, die war mit dem ICE unterwegs und war 20 Minuten zu spät. Das war aber gar nicht das Schlimme, sondern das Schlimme für eine AfD-Politikerin war, dass sie mit dem ICE fahren musste, auf dessen Außenwand die LGBTQ-Regenbogenfahne aufgemalt war. Das ist für Frau von Storch in etwa so, wie wenn Donald Trump Fiesta Mexicana singen soll. Also hat sie sich genau vor diese LGBTQ-Regenbogenfahne gestellt, hat ein Selfie gemacht und dann hat sie einen Post abgesetzt, lese ich einmal ganz kurz vor, steht drauf, typisch Deutschland, 20 Minuten zu spät, nichts auf die Kette kriegen, aber dann ganz schwer einen auf Haltung machen im rosa Tütü. Eine Minute später kam der Repost von der Deutschen Bahn. Die hatten Frau von Storch aus diesem Foto rausgefotoshoppt und in einen neuen Hintergrund gesetzt. Und zwar die Wüste. Und haben drunter geschrieben, schön, dass Sie Ihr Ziel trotzdem erreicht haben. Das ist geil, oder? Geht noch weiter. Leider fällt die Rückfahrt aus. Und Genau so muss man wahrscheinlich mit den Rechtspopulisten umgehen, nicht wahr? Gerade mit jemandem wie Frau von Storch. Ich kriege ja immer sofort Angst, wenn ich Frau von Storch sehe. Ne? Wenn sie alle sagen immer, wir müssen mit denen in den Diskurs kommen. Ja, aber ich möchte ja gerne erst mal wissen, worüber. So viele Dinge, die die sagen, da brauchst du gar nicht drüber reden. Nicht wahr? Ja, da brauchst du mal. Hier. Wir reden mal jetzt nicht über das Wahlprogramm in Sachsen-Anhalt. Da brauchen wir gar nicht drüber reden. Das ist gar nicht, da redet man gar nicht drüber. Das ist so exorbitant ekelhaft. Aber reden wir mal über solche Sachen, wie Frau von Storch gesagt hat. Zum Beispiel, nur so als Beispiel. Frau von Storch hat vor einiger Zeit mal gesagt, alle nicht therapierbaren Alkoholiker gehören hinter Schloss und Riegel. Was ist das denn für ein Quatsch? Wisst ihr, was das heißt? Das nächste Schützenfest von Schwanei findet in der JVA Werl statt. Das ist doch Wahnsinn. Da kannst du nicht arbeiten. Da kannst du nicht arbeiten. Nein. Ich habe immer Angst, wenn ich Frau von Storch sehe, immer wenn sie sich erhebt. Und dann hat die immer sofort diesen Hass in den Augen. Und dieser Hass in den Augen ist was Furchtbares. Deswegen habe ich das jetzt mal recherchiert, wie kommt es eigentlich zu Hass? Und dann habe ich in einem wissenschaftlichen Fachmagazin gelesen, ich glaube, es war die Bunte, dass Hass die Wahrnehmung einengt. Einengt, ja, und das ist ganz gefährlich. Wenn man eine eingeengte Wahrnehmung hat, das hat schon Humboldt gesagt, nicht? Humboldt hat schon gesagt, gefährlich ist die Weltanschauung derjenigen, die sich die Welt nicht anschauen. Und das ist ein schöner Satz, 250 Jahre alt, da war Frau von Storch noch gar nicht geboren. Und warum ist das so gefährlich, nicht wahr? Weil die Wahrnehmung macht alles zu einer Einfalt. Aber diese Welt ist vielfältig. Und jetzt kommt das Problem. Wenn man nur noch so ganz, ganz eingeschränkt wahrnimmt, dann schadet man sich selbst. Das weiß man. Mittlerweile weiß man das, weil es gibt so viele historische Beispiele dafür, dass Menschen, die einfach zu einfältig in diese vielfältige Welt gegangen sind, gescheitert sind. Die Nationalsozialisten, das müsste doch gerade Frau von Storch gut wissen. Ihr Opa hätte es ihr erzählen können, der war immerhin der Finanzminister von Adolf Hitler. Gucken Sie mal, zum Beispiel haben die Nazis das beeindruckend bewiesen. Die hatten ja 1945, kurz vor Ende des Kriegs, hatten die ja das militärisch bestausgestattete U-Boot, was es zu der Zeit gab. Das war militärisch 1A. Und das war vor allem deswegen so interessant, weil es das erste U-Boot der Welt war, was eine Toilette mit einem Ach hatte. Wie im IC. Und jetzt haben die erste Fahrt vor der Küste Schottlands gemacht, nicht wahr? Und dann musste der Nazi-Kapitän auf den Schund. Und jetzt saß er da auf dem Schund und war fertig, dreht sich um, zwei Knöpfe. Und das ist für einen der Einfalt verfallenen Nazi genau einer zu viel. Also musste er, ene, mene, mu, aus bist du, drückt auf einen Knopf, aber das war nicht der Knopf für das, sondern der Knopf für das. Das heißt, das Wasser wurde nicht rausgesogen, sondern das ganze Wasser kam rein. Das ganze, ja, das Wasser kam ins U-Boot rein, ohne Scheiß. Nee, mit Scheiß, mit Scheiß. Und was passierte? Das Wasser tropfte hinunter in die untere Etage dieses U-Boots, direkt auf die Batterien. Es entstand Chlorgas. Nicht? Sofort musste das U-Boot aufsteigen wegen Vergiftungsgefahr. Und oben warteten schon die Briten und haben alle Deutschen festgenommen, in Gefangenschaft genommen und der Nazi-Kapitän, der aus lauter Einfalt an der Vielfalt der Bedienung dieser Toilette gescheitert war, musste das modernste U-Boot der Welt selbst versenken. Und ich spüre die Energie in der Badehalle. Ja, Sie. Sie gucken jetzt hier auf die Bühne und fragen sich, ja, was hat er denn? Das kann ich Ihnen sagen. Wenn eine Gruppe von Menschen aus schlichter Einfalt zu lange in brauner Soße badet, dann ist sie dem Untergang geweiht.
2: Thomas Philipsen.

Ach, da lese ich in der Zeitung Führerscheinreform. Bald Fahrstunde mit Eltern möglich. Ich sehe das kommen. Fahrstunden zu geben, bleibt dann sowieso an mir hängen. Sagen wir es mal so, meine Frau hat solche Qualitäten als Beifahrerin, da verzichten unsere Kinder freiwillig auf den Führerschein. Führerscheinreform, Sie merken schon, es sind gute Zeiten fürs Kabarett. Im Kabarett gilt ja, wenn es gut ist, ist es gut, wenn es schlecht ist, ist es besser. So gesehen ist es ja gut. Unser Leben treibt doch seltsame Blüten. Nehmen wir mal ein kleines Beispiel. Wenn man 100.000 Jahre altes Himalaya-Salz nach Europa importieren möchte, dann muss es mit einem Mindesthaltbarkeitsdatum versehen werden. 100.000 Jahre altes Salz läuft dann ab im Oktober 2026. Und Blumentöpfe, in denen die Pflanze während ihrer Lebenszeit verbleibt, gelten nicht als Verpackung. Und wenn Sie sich fragen, wo ist der Herr Börchers denn hier thematisch gelandet? Das ist eine EU-Richtlinie. Wissen Sie, die 10 Gebote haben 279 Worte. Die amerikanische Unabhängigkeitserklärung hat 300 Worte. Aber die EU-Verordnung zur Einfuhr von Kondomen hat 25.911 Wörter. Das ist kein Witz, das ist Reiterei auf Gummiparagraphen. Ja, auch übersetzt. Auch übersetzt versteht man nicht, wenn jemand bürokratisch spricht. Weitere Kostprobe gefällig? Bitteschön. Stirbt ein Bediensteter während einer Dienstreise, so gilt diese Dienstreise als beendet. So steht es im Bundesreisekostengesetz. Welches Kind erstes, zweites, drittes Kind und so weiter ist, richtet sich nach dem Alter des Kindes. Das ist messerscharf erkannt, liebe Bundesanstalt für Arbeit. Der Tod stellt aus versorgungsrechtlicher Sicht die größtmögliche Form der Dienstunfähigkeit dar. Wer hätte das gedacht, liebe Bundeswehrverwaltung? Einen habe ich noch. Besteht ein Personalrat aus einer Person, erübrigt sich die Trennung nach Geschlechtern. Wie gesagt. Wie gesagt, es sind gute Zeiten fürs Kabarett. Noch immer gibt es Menschen, die bei Facebook posten, dass sie Angst um ihre Privatsphäre haben. Noch immer gibt es Menschen, die sich Apps herunterladen, die sie daran erinnern sollen, ihr Smartphone auch mal auszuschalten. Noch immer gibt es Menschen, die bei Amazon Bücher zum Thema Mindestlohn bestellen. Seltsame Blüten. Es gibt mehr Rasthäuser in Freudenstadt als Freudenhäuser in Raststadt. Gesetze werden in Deutschland nicht begrüßt, sondern verabschiedet. Es gibt ein statistisches Bundesamt, aber kein buddhistisches Standesamt. Seltsame Blüten. Beim Essen heißt es der Weizen, das Korn. Beim Trinken heißt es das Weizen, der Korn. In Deutschland gibt es Reformhäuser, aber keine Revolutionsläden. Und es verstößt nicht gegen die FIFA-Regeln, wenn der Linienrichter eine Fahne hat. Es ist schon erstaunlich, was wir als Realität akzeptiert haben. Ist es normal, dass der Billigurlaub auf den Malediven inklusive Hin- und Rückflug weniger kostet als die Parkgebühr für das in den 12 Tagen am Flughafen stehen gelassene Auto? Seltsame Blüten. Auf unserem Planeten leben rund 8 Milliarden Menschen. 1 Milliarde von denen hat Untergewicht, 1 Milliarde hat Übergewicht. Statistisch betrachtet ist also alles im Idealbereich. Statistisch betrachtet. Jenseits der Durchschnittswerte können wir sagen, die einen sind ein Strich in der Landschaft, die anderen sind die Landschaft. Ist es normal, dass uns gerade nichts Besseres einfällt als das, was uns gerade einfällt? Nehmen wir nochmal die Klimapolitik. Hallo, es gibt doch seit geraumer Zeit einen probaten Maßnahmenkatalog gegen den Klimawandel. Allem voran den Einsatz regenerativer Energien. Auch wenn manche das immer noch anders sehen. Ja, zum Beispiel der Republikaner Joe Barton. Der bemerkenswerte Texaner ist nämlich zu einer bahnbrechenden wissenschaftlichen Erkenntnis gelangt. Passen Sie auf, jetzt kommt's. Der hat gesagt, Wind ist eine endliche Ressource und sie nutzbar zu machen, würde die Winde verlangsamen, was wiederum die Temperatur steigen ließe. Also wenn das keine Dialektik ist, dann weiß ich es auch nicht. Wobei, zum Thema globale Erwärmung und Dialektik habe ich noch einen echten Kracher für Sie. Diesmal bleiben wir in Deutschland. Norbert Haug. Der war lange Jahre Motorsportchef bei Mercedes-Benz. Norbert Haug hat gesagt, die Formel 1 rettet das Klima. Wer Formel 1 schaut, lässt sein Auto in der Zeit stehen. 22 Autos fahren, 22 Millionen nicht. Wissen Sie, wenn ich solche Sätze höre, frage ich mich, werde ich als Kabarettist eigentlich noch gebraucht? Bitte.
Werde ich als Kabarettist eigentlich noch gebraucht? Das frage ich mich vor allem beim toten Timmy und der trotzdem nicht enden wollenden Wahlberichterstattung. Es gibt sogar Menschen, die noch ein Selfie mit Timmy gemacht haben. Und dann halten sie sich womöglich noch für die High Society. Hallo, in der deutschen Sprache gibt es einen kleinen, feinen Unterschied zwischen auf Wale stehen und auf Wahlen stehen. Jetzt ergreife ich doch noch Partei für Timmy. Das wundert mich selbst so ein bisschen. Wissen Sie, ich bin nämlich in einem

0: oder was ein Schmetterling im Bauch hat, wenn er verliebt ist, oder was ein Schaf zählt, wenn es nachts nicht schlafen kann. Es interessiert mich nicht die Bohne, ob für eine blinde Kuh das Leben bloß ein Spiel ist. Für mich heißen alle Vögel Hansi, und wenn ich ein Lamm sehe, denke ich nicht, oh süß, sondern lecker. Wie gesagt, andere sehen das anders. Die mögen sogar Tiere, die gar nicht existieren, und nennen das dann Hobby-Dogging. Hobby-Dogging, haben Sie davon gehört? Da gehen Menschen mit Leine und Geschirr ohne Hund, aber nicht ohne Grund Gassi. Warum tun Menschen so etwas? Um laut Eigenangabe sich entweder auf die Haltung eines echten Hundes vorzubereiten und oder um Erfahrungen mit der eigenen Körpersprache sammeln zu können. Nur um es nochmal klar zu machen. Der Hund existiert nur in der Fantasie. Wie soll ich auf diesen Trend reagieren? Mit Kopfschütteln oder Schwanzwedeln? Ich habe keine Ahnung. Wobei so eine Freizeitgestaltung hat auch Vorteile. Keine Hundesteuer, keine Rechnung vom Tierarzt, keine allergischen Reaktionen. Einziger Nachteil, Herrchen und Frauchen müssen jetzt selber auf den Bürgersteig kacken. Hobby-Dogging, inspiriert vom Hobby-Horsing, wo erwachsene Menschen mit Steckpferden durch einen Parcours galoppieren. Ja, was denn noch? Hobby-Biking, mit einem Fahrradlenker in der Hand durch die Natur strampeln, um sich mental auf das Zweiradfahren vorzubereiten. Hobby-Phoning, mit einem Knopf im Ohr spazieren gehen, Selbstgespräche führen und das als Telefonat verkaufen. Verehrtes Publikum, wenn Ihnen demnächst Menschen begegnen, die leere Kinderwagen vor sich herschieben, machen Sie sich keine Sorgen. Das ist bloß der nächste Trend. Ja, manchmal habe ich das Gefühl, das Werbekonzept von Schibo ist unsere Herausforderung. Jede Woche eine neue Welt. Was gestern wahr war, ist morgen bla bla. Was Hänschen gelernt hat, braucht Hans nimmer mehr. Nein, was Hänschen gelernt hat, kann Hans nicht mehr gebrauchen. Lebenslanges Lernen und sofortiges Vergessen sind eineiige Zwillinge in einer Wirklichkeit, die durch viele Weiten existiert. Denn vieles ist erstmal nur eine Ansammlung von Daten in diesem Universum, das nicht aus Antworten besteht, nicht aus Fragen, sondern aus Querverweisen, dessen Urknall nichts anderes war als ein binärer Code. Nun ist Flexibilität das neue Statussymbol, Aufmerksamkeit die neue Währung. Wir nähren unser Selbstbewusstsein beim Ego-Googeln, solange uns die Anzahl der Treffer angemessen erscheint. Wir haben das Mittelalter hinter uns gelassen. Wir brauchen keine Pranger mehr. Wir haben Bewertungsportale. Wir brauchen keine Verbundenheit mehr, wir haben Verbindungen. Alles, was wir brauchen, ist Speicherplatz und am Wochenende ein kleines bisschen Netzwärme. Wenn wir mal nicht online sind, dann sind wir auf Standby. Und wenn wir weder online sind noch auf Standby, dann sind wir unterwegs. Weil unser Arbeitgeber das so will und weil er das so will, sind wir so schnell, dass sich nichts mehr bewegt. Darum haben unsere Koffer Rollen, die wir gar nicht spielen wollen. Wir haben die Wahl, entweder ins Netz zu gehen oder auf der Strecke zu bleiben. Wir haben den Satz, der Weg ist das Ziel, komplett missverstanden. Wir sind ein surfendes, fahrendes Volk geworden. Wer das nicht einsehen will, der fliegt. Unsere Rechner sind voller Bookmarks, unsere Konten voller Bonusmeilen. Unser Hunger wird unterwegs gestillt, denn vor dem Burnout hat Gott den Drive-In gesetzt. Gesetzt den Fall, ich würde den Stecker ziehen. Führte das zu Datenverlust, Kontrollverlust oder zu grenzenloser digitaler Freiheit? Was bleibt, ist eine letzte Frage. Kann meine Welt noch geschlossen hinter mir stehen, wenn ich nicht mehr durchgehend geöffnet habe? Ja, es stimmt, der frühe Vogel fängt den Wurm, aber die zweite Maus bekommt den Käse. Also, nehmen wir doch mal ein bisschen Tempo raus und denken immer daran, der Stress von heute, das ist die gute alte Zeit von morgen. Danke, dass Sie mir so lange zugehört haben.
1: Ingo Börschers. Ingo Börschers, ein Mann, finde ich, mit einer unfassbaren philosophischen Tiefe bei gleichzeitiger augenzwinkernder Heiterkeit und Leichtigkeit. Das ist die ganz große Kunst. Es macht immer wieder Spaß, ihm zuzuhören. Hobby-Dogging, das ist tatsächlich, also das hat mich jetzt geflasht. Es gibt ja auch Leute, die machen Hobby-Buchschreibing. Das heißt, sie haben ein leeres Buch und einen tintenlosen Füllfederhalter und schreiben dieses Buch bis zum Ende nicht. Sowas kann man auch machen. Oder man kann Bücher schreiben, wie zum Beispiel der Künstler, der jetzt auf die Bühne tritt. 7 auf einen Scheiß, so hieß sein erstes Buch. Und für das zweite Buch hole ich jetzt sicherheitshalber nochmal den Zettel. Der Titel ist so wunderschön. Offensichtlich hatte Steffi ihren Laptop mit dabei. Das ist mal ein Buchtitel. Da sagt ja jeder Verleger erstmal, um Himmels Willen, ist ja ein bisschen lang. Und dann kann man immer sagen, denk immer

0: An das Buch Der Hundertjährige, der aus dem Fenster stieg und verschwand, wurde ein Bestseller, trotz des langen Titels. Nun hätte man auch die Fortsetzungsgeschichte schreiben können, Der 101-Jährige, der in seinem Zimmer blieb und verstarb. Aber ich bin ein großer Fan solcher Titel, solchen schrägen Humors und der Kunst nicht nur dieses Slam-Meisters, sondern auch Pop-Chansonniers. Hier ist Florian Wintels.
1: Ja, vielen Dank. Ich bin's nochmal, Flori von vorhin. Pop-Chansonnier, finde ich gut, oder? Klingt fetzig. Ja, genau. Ich muss kurz fragen zu meiner ersten Hälfte. Ich habe ja dieses Gedicht vom Leben auf dem Land vorgetragen. Hat sich da jemand angegriffen gefühlt? Weil es gibt tatsächlich Leute, die also ich arbeite sehr viel mit Ironie und mit Übertreibung und der einen oder anderen Flunkerei. Manche Leute begreifen das halt nicht so richtig. Und diesen Text gibt es auch als Video auf Facebook und hat jemand tatsächlich drunter kommentiert unter diesem Video zu mir quasi. Falls du das nächste Mal aufs Land kommst, pass auf, dass du nicht in einer Güllegrube landest. Hat also wirklich. Und normalerweise stehe ich über so Hasskommentaren und sowas, aber das fand ich wirklich zu krass und da habe ich die Person auch direkt kontaktiert und dann schrieb ich auch so, boah, Papa, muss das sein, ey. Meine Freunde lesen das. Ja, das ist natürlich auch wieder ein bisschen geflunkert. Also ich hab keine Freunde. Aber ich muss sagen, ich finde vor allem auf der Bühne, da darf man ruhig mal ein bisschen sich die Fantasie spielen lassen, aber auch privat möchte ich mal kurz eine Lanze brechen für die Lüge. Also es gibt Momente, da ist die Wahrheit, also grundsätzlich schon, aber es gibt Momente, da ist die Wahrheit jetzt nicht komplett angebracht. Ein kleines Beispiel. Ein Junge geht zu seinen Eltern und sagt, Eltern, ich schreibe morgen Mathe. Schaffe ich das? So, und dann sagt die Mutter, ja, ganz ehrlich, wahrscheinlich nicht. Denn, und das wollten wir dir eigentlich erst zu deinem 18. Geburtstag sagen, du bist dumm. Hast aber von deinem Vater. So. Und plötzlich hat man eine dreifache Enttäuschungssituation generiert. Erstens ist der Junge enttäuscht, weil er dumm ist. Zweitens ist der Vater enttäuscht, weil er dumm ist. Und drittens wird der Junge enttäuscht sein, weil er Mathe nicht besteht, weil er dumm ist. Durch das Hinzufügen einer einzigen Wahrheit hat sich die Enttäuschung verdreifacht. Das sind 200% mehr Enttäuschung als durch... Also das ist mathematisch komplett interessant. Hätten die beiden aber sowieso nicht verstanden. Und deswegen habe ich ein kleines Lied darüber geschrieben, übers Lügen. Und es trägt den Titel Lügen darf man nicht sagen, aber... Und dann wünsche ich euch ganz viel Spaß.

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ich möchte schließen mit einem Musical. Ich habe ein Musical geschrieben ich bin Musical-Fan, ich kenne mindestens zwei und deswegen habe ich mir gedacht, das kann ich auch, Musical schreiben. Und habe ich mir gedacht, über welches Thema lohnt es sich denn, ein Musical zu schreiben? Und ich habe über ein Thema im Musical geschrieben, über das viel zu wenig Musicals geschrieben werden. Es geht um mich. Genau, es geht um mich tatsächlich und das wird gleich folgendermaßen ablaufen. Das Musical hat ein Intro, ein rein musikalisches Intro. Das reicht euch so ein bisschen die Hand, um euch in die Akkorde hineinzugeleiten. Da könnt ihr mal gucken, wie fühlt sich ein A an, was macht ein D mit mir. So reinfuchsen. Genau, dann gibt's eine kurze Pause und dann geht's rein in das Hauptstück. Genau, ich bin auch gespannt, was jetzt passieren wird. Und beginne das Musical, handelt genau, wie gesagt, von mir und meiner positivsten Eigenschaft und trägt den Titel Ich bin reich. Viel Spaß!

Genau, gibt es Fragen bis hierhin? Das wäre jetzt das Intro. Dann beginne ich mit dem Hauptstück. 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

0: Vielen Dank bis zu hören. Vielen Dank. Florian Wintels. Der Rock'n'Roller unter den Slammern.
1: Ich habe sowohl Florian als auch Gina Walter gefragt, ob ich auf der Bühne sagen darf, dass sie aus dem Bereich des Poetry Slam kommen. Weil Poetry Slammer ganz oft sagen, oh, sag das bitte nicht mit dem Poetry Slam. Dabei ist das eine so ehrbare Kunst, so eine große und fantastische Kunstform, so literarisch. Ich finde es großartig, wenn Sprache wieder eine Rolle spielt und man nicht nur einfach auf die Bühne geht und schlappt und irgendwie sagt, ja, neulich ist mir Folgendes passiert, sondern dass Sprache einen eigenen Wert an sich hat. Und deswegen finde ich es großartig, dass sie, ich hatte das in der ersten Moderation schon gesagt, ja nicht nur selbst auf der Bühne steht, sondern ihr Wissen auch weitervermittelt in Workshops. Wenn Sie mal einen Workshop machen wollen, gehen Sie einfach auf die Internetseite dieser Frau, die als Grundschullehrerin auch im Fußballstadion ihre Erfahrung gesammelt hat, wie wir vorhin hören konnten, was Sie in der Audiothek ja noch nachhören können, wenn Sie gerade erst eingeschaltet haben. Und hier ist sie noch einmal, hier ist Gina Walter!
2: Genau, also in dem Programmtitel steht ja Kabarett von diesem Event heute und da dachte ich, es wäre vielleicht schlau, noch ein bisschen was Politisches zu machen und deswegen greife ich zurück auf meinen Hintergrund, denn meine Mama, die kommt aus Italien, das heißt, ich bin halbe Italienerin und das gibt mir die Befugnis, über dieses politische Thema auf der Bühne zu sprechen. Ich habe da wirklich sehr fundiertes Wissen und möchte gerne Dinge aufklären, die hier in Deutschland auch falsch laufen, muss ich ehrlich zugeben. Deswegen habe ich diesen Text dabei, es geht um Spaghetti. Für alle, die nur zuhören, ich habe ein Tattoo, ich zeige es gerade dem Publikum und dieses Tattoo ist auf meinem Unterarm und da ist ein Kreis drauf. Dieser Kreis ist dazu da, um 2 Portionen Spaghetti abzumessen. Also das liegt mir am Herzen, dieses Thema. Mit einem Augenzwinkern an Elvis Presley trägt dieser Text den Titel In the Spaghetto. Mit der Muttermilch flößte mir meine Mama bereits stärkehaltiges, salziges Pastawasser ein. Seit ich denken kann, liebe ich Pasta. Farfalle, Penne, Orecchiette, Tagliatelle, Linguine, Bavette, Rigatoni, Fusilli, Maccheroni, Pappardelle, Paccheri, Cannelloni. Alle liebe ich sie, diese kleinen, breiten, großen, schmalen Teigkreationen. Alle schmecken sie auf ihre eigene Weise wunderbar. Und doch gibt es die einen, die einfach so viel besser sind, die 2 mm im Durchmesser, 25 cm in der Länge messen, die Nummer 5 von Barilla, Cottura 8 Minuti, fucking Spaghetti. Ich liebe Spaghetti so sehr, Hartweizengrieß und Wasser, kunstvoll miteinander vermischt und dann zu diesen Schnüren geformt, die man in kleinen Nestern auf der Gabel drehen und im Mund verschwinden lassen kann. Am besten schmecken sie natürlich mit selbstgemachtem Sugo di Pomodoro, aber auch Bolognese, Carbonara oder Aglio e Olio akzeptiere ich wirklich, da habe ich keine Probleme. Und ich habe auch nicht allzu große Probleme damit, wenn es irgendwo sonst Spaghetti gibt. Ich verstehe, dass es schwierig ist, die Spaghetti al dente zu kochen und sie mit der richtigen Menge Salz in Verbindung zu bringen. Solange alles im Rahmen falsch läuft, komme ich damit klar. Spaghetti, restano Spaghetti, egal ob auf Klassenfahrt oder bei Familie Oberbünzler aus Hölzeltal zum Spaghetti-Plausch zu Besuch. Aber wo der Spaß aufhört, das bei Ketchup. Ganz ehrlich, wenn du das Gefühl hast, Ketchup auf deine vollkommenen, perfekten Spaghetti tätschen zu müssen, dann weiß ich auch nicht, woran deine Geschmacksknospen eingegangen sind, du kleiner Sündenheinz. Dein Vater muss ein Barbar gewesen sein und deine Mutter eine Mensafrau an einem scheiß Gymnasium. Also wirklich, ich kann nicht mehr mit dir sprechen. In der Gelateria bestellst du bestimmt auch ein Spaghetti-Eis. Das könnt ihr auf den Boden kotzen, ist ja zumutig. Sowohl Erdbeerkonfitüre als auch Ketchup, das sind keine Soßen, das sind einfach nur Beleidigungen, du Wichser. Darf man das im Radio sagen? Naja. Und wo wir schon bei Beleidigungen sind. Zucchini-Nudels. Kennt man die in Paderborn? Zudels. Da werde ich einfach schon hässig, wenn ich den Namen höre. Ich weiß einfach nicht, wieso man auf die dumme Idee kommt, etwas Wunderbares wie Spaghetti mit schlappen, geschmackslosen Zucchini-Streifen zu ersetzen. Das ist einfach nur dumm.
3: Das ist wegen der Kohlenhydrat. Zudels sind viel gesünder für deinen Metabolismus, sagst du und kaust auf deinem Zucchini-Scheiß herum wie eine Ziege beim Wiederkäuen. Nein, also wirklich, es scheiden sich die Geister, wenn es zu Pasta kommt, die zwar schon Pasta, aber auch nicht richtige Pasta ist. Ich meine, solche Späße wie Dinkelpenne oder Vollkornfarfalle, ja, kann man natürlich essen, schmeckt grundsätzlich nicht so schlecht. Logisch, ist auch nicht aus Zucchini. Aber wie auch immer,
2: Ich finde, wer das Hartweizengrieß nicht ehrt, ist die richtige Pasta nicht wert. Es gibt natürlich Dinge, die fallen aus dem Rahmen. Hörnli mit Hack zum Beispiel oder Elblermakronen oder Nüdeli mit Champignonsauce zum Beispiel oder ein Buchstabensüppli. Das ist keine Pasta, das sind Teigwareli und die dürfen verkocht sein und von mir aus auch nicht aus Hartweizengrieß. Aber komm mir nicht auf die Idee, einen schönen Teller Spaghetti al Pomodoro als Nudeln zu bezeichnen. Spaghetti sind keine Nudeln, das ist Pasta, du ehrenloser Sonnenstuhl in Mallorca-Reservierer. Braucht man immer ein bisschen Mut, das in Deutschland zu sagen. Und wehe dem, der sich traut, die Spaghetti zu schneiden. Das ist in Italien eine Todsünde und wird mit lebenslang bestraft. Ich verstehe die Intention dahinter halt auch gar nicht. Man macht bewusst etwas schlechter, nur um es einfacher essen zu können. Wenn man einer italienischen Person die Arme abschneiden würde, wäre sie danach zu 80% sprachlich eingeschränkt. Genauso geht es der Pasta, wenn man sie schneidet. Zurück zum Thema. Ich liebe Spaghetti. Ich liebe es, sie mit Käse einzubetten, sie mit einem Blättchen Basilikum zuzudecken, sie mit Liebe auf meine Gabel zu rollen. Wenn ich könnte, dann würde ich alle Leute in meinem Leben, die ich gerne habe, nehmen und mit ihnen Spaghetti essen. Weil Spaghetti, das ist nicht nur Pasta. Spaghetti, das heißt spät vom Feiern heimkommen, noch Hunger haben und zusammen kochen. Das heißt Skiferien oder Strandferien oder Wanderferien. Das heißt erstes Date oder 100. gemeinsamer Filmeabend. Das heißt Familienessen oder Prüfungsphasen, Comfort Food. Spaghetti, das ist nicht nur Pasta. Spaghetti, das heißt Freundschaft und Spaghetti heißt irgendwie, irgendwo auch Liebe. Und wenn du mir nicht glaubst, dann komm doch mal vorbei bei mir. Dann mache ich dir gerne Teller Spaghetti und wir reden nochmal drüber. Merci vielmals.

0: Vielen Dank. Ich habe noch einen zweiten Text, den ich vortragen darf dabei. Und da geht es um ein Tier. Darüber durfte ich einen Text schreiben für den Zürcher Zoo. Und ich habe ein Tier ausgewählt, das hat eine sehr traurige Geschichte. Und die Geschichte stimmt wirklich, die ich jetzt gleich erzählen werde. Und das hat mich dazu inspiriert. Viel Spaß. Vielleicht kennt ja die eine oder der andere dieses Tier. Shit. Das ist einfach so arschstrengend alles. Sagst du, legst das Kinn auf der Tischplatte ab und stöhnst. Was? Frage ich. Emotionen, Gefühl, Menschen, sagst du, deine Augen sind geschlossen. Ich weiß, sage ich. Ich wünsche mir manchmal schon ein bisschen, ich werde Lonesome George, sagst du. Ich stutze. Du wünschst dir, Lonesome George zu sein. Auf gut Deutsch, der einsame Georg. Wer soll das bitte sein? Ein Cowboy vielleicht, der alleine und frei durch die Savanne reitet, oder ein Eremit, ein Einsiedler mitten in den Anden, der jeglichen Kontakt zur Menschheit meidet? Ich verrat's euch. Lonesome George ist nichts von alledem. Lonesome George ist nämlich eine Riesenschildkröte. Also das stimmt so nicht ganz. Er war eine Riesenschildkröte. Am 24. Juni 2012 starb der gute Georg, nämlich im Alter von circa 100 Jahren. Er ruhe in Frieden, oder wie mein kleiner Bruder poetisch zu sagen pflegt, lol, rip George. Jedenfalls war George eine Riesenschildkröte von den Galapagos-Inseln. Und George hieß Lonesome George, weil er eben wirklich sehr lonesome war. Nicht, weil er das wollte, nicht, weil ihn sein Ex-Freund zu hart verletzt hätte und er jetzt mal lieber ein bisschen chillen würde, nein. Und auch nicht, weil er einfach nicht die Richtige finden würde oder sich zu schnell verliebt und damit alle verscheucht, nein. Lonesome George hieß Lonesome George, weil er das letzte lebende Individuum seiner Unterart war. Er war the last man standing, also the last turtle kriechend. Er war dazu verdammt, für immer einsam zu sein. 1971 wurde er von den Forschenden auf den Galapagos-Inseln entdeckt. Die nahmen ihn kurzerhand mit und quartierten ihn bei sich im Forschungsinstitut ein. Dort wurde rege getestet und versucht und probiert. Kann man George vielleicht mit Riesenschildkröten aus anderen Unterarten verpaaren? Die Versuche blieben allerdings erfolglos und George allein. So gelangte er zu seinem Namen. Das muss man sich mal vorstellen. Man ist das letzte Individuum der eigenen Unterart. Da bist einfach nur noch du und niemand sonst. Es gibt noch viele Fische im Meer, der Spruch zieht dann nicht mehr, das Meer ist fucking ausgetrocknet und alle tot, so sieht's aus. Für jeden Topf gibt's den passenden Deckel, wollen sie sagen, ja gut, aber was, wenn du ein scheiß Backblech bist? Man muss viele Frösche küssen, bevor man seinen Prinzen findet, sagen sie zu George, und George ist maximal verwirrt, weil er braucht schon jemanden, aber Frösche und Schildkröten, das wollte Darwin nicht so. Das ist dann schon schwierig. Dabei hätte George so gerne mal ein bisschen geflirtet oder, wie man bei Schildkröten sagt, geturtelt. Aber nicht nur das, er hätte auch gerne Schildkrötenfreundschaften geschlossen. In der Nacht träumte George davon, mit anderen Schildkröten zusammen bei Super Mario auf den Blöcken zu patrouillieren. Und am Tag machte es George fertig, dass es niemanden mehr wie ihn gab. Etwa 35 Mal schlägt ein Riesenschildkrötenherz pro Minute. Das macht in 41 Jahren Forschungsstation fast 800 Millionen Herzschläge Einsamkeit. Und so Lonesome George auf dieser Station lebte, so lonesome starb er dann auch. Ist jetzt zugegeben eine sehr traurige Geschichte, aber sie wird sogar noch ein Stückchen trauriger. Vor ein paar Monaten stach mir nämlich eine Schlagzeile ins Auge. Verwandte von Lonesome George, Forschende finden vermeintlich ausgestorbene Riesenschildkröten. Well, shit, habe ich mir gedacht und gelesen. Es wurden auf der Insel neben Georgs Heimat in einem inaktiven Vulkan 30 Riesenschildkröten gefunden. Einige davon sogar halb verwandt mit George. Ist doch einfach pure Tragik. So viele Jahre nach seinem Tod und die haben einfach ein paar Kilometer Luftlinie entfernt von George gelebt, also bevor er von den Forschenden mitgenommen wurde. Ein Leben so allein, obwohl es hätte anders sein können. Ich schaue dich an. Wenn ich du war, würde ich mir das im Fall besser nicht wünschen, sage ich. Du hebst den Kopf und schaust mich an. Machst du? Ich würde mir nicht wünschen, the lonesome George see. Es gibt doch nichts Schöneres als das Wirrwarr zwischen Menschen, sage ich. Der Moment zum Beispiel, wenn man merkt, jetzt hat es mich verwünscht. Jetzt träume ich den Rest von der Woche von Ferien mit dir in Rom. Oder der Moment, wenn man sich in die Augen schaut und es fast ein bisschen weh macht, weil der andere Mensch so schön ist. Oder wenn man einen fremden Körper am eigenen kann fühlen und einfach alles andere egal ist. Oder das warme Gefühl in der Brust, wenn man spürt, doch, die Freundschaft, die ist richtig. Ich würde mich trauen, vor dir zu pinkeln. Ich glaube nicht, dass du wirklich der Lonesome George willst sein. Ganz egal, wie kompliziert deine Gefühle sind. Am Schluss ist das doch der schönste Teil von dem wundersamen Leben. Danke vielmals.
1: Gina Walter. Wenn Sie an Frohstoffmangel oder Scherzrhythmusstörungen leiden, dann ist dieser Mann das Elixier, was Sie in diesen Augenblicken brauchen. Sozusagen die humoristische Wunderwaffe aus Münster. Hier ist Thomas Philipsen.
2: Schön. Ich möchte mal ganz gerne kurz nochmal Bezug nehmen auf Ingo, der gerade eben diese Timmy-Geschichte erzählt hat. Da müssen wir nochmal einen Stuhlkreis drüber machen, oder? Die Timmy, der tat mir wirklich, stell mir vor, du schwimmst irgendwie 100 Jahre, schwimmst du so durch die Nordsee, bist du immer so am Schwimmen, nicht wahr? 100 Jahre lang. Und dann sagst du irgendwann, ich habe keinen Bock mehr, ich will sterben. Dann legst du dich auf so eine Sandbank. Und dann siehst du als Wal in den letzten Zügen auf einmal so eine ungeschickte Robbe auf dich zuschwimmen. Und merkst plötzlich, das ist gar keine Robbe, das ist der Backhaus. Und dann sagt er, los, komm, runter von der Sandbank, wir gehen jetzt nochmal einen schwimmen. Da habe ich mir überlegt, wenn der Backhaus mal auf seinem Sterbebett liegt, stell dir mal vor, der liegt dann und sagt, ich will sterben. Und dann geht die Tür im Altenheim auf und dann kommt so ein Physio rein und sagt, nee, wir machen jetzt Aquagym. Als ich die Geschichte übergehe, habe ich gemerkt, wir haben völlig den Kontakt zu Tieren, zu Natur, zum Klima. Den verlieren wir ja völlig, nicht wahr? Da weiß ich ja überhaupt gar nicht mehr. Gucken Sie mal, der Kanzler hat zum Beispiel gesagt, den Klimawandel, den werden wir bewältigen, indem wir zum Beispiel technologieoffen sind. Und wir brauchen Anpassungskonzepte. Und Anpassungskonzepte, da ist der Mensch sehr, sehr stark drin, nicht wahr? Der Meeresspiegel steigt und immer weniger Kinder können schwimmen. Ich sag's nur vorher, bevor eins beim Durchzählen fehlt. Können wir nicht. Anpassungskonzepte. Andere Tiere. Tiere sind manchmal ein bisschen stärker da drin. Nicht wahr? Die nicht aussterben, die lassen sich Anpassungskonzepte einfallen. Hier, zum Beispiel, hier der Eisbär. Haben Sie mitgekriegt? Der ist schlau. Der kann sich anpassen. Der Eisbär, der wandert jetzt gen Süden. Haben Sie es mitgekriegt? Gen Süden und böckelt den Braunbären. Ist das nicht schön? Ich weiß nicht, was da rauskommt. Ein Karamellbär vielleicht. Ich weiß es nicht. Das erklärt mir zumindest, wie es zum Zebrafinken kam. Lassen Sie sacken, denken Sie morgen drüber nach. Die Sache mit dem Klima nehme ich wirklich ernst. Da bin ich konsequent. Niemals mehr nehme ich Plastikstrohhalme. Da bin ich konsequent. Ich bin sowas von konsequent. Ich lass sogar die Fahrradfahrerei, weil Fahrradfahrer leben länger und produzieren dadurch mehr CO2. Deswegen muss ich jetzt wieder mit dem Auto fahren. Und das mache ich konsequent. Und ich kauf nur Fairtrade-Kaffee. Da bin ich konsequent. Ich bin sowas von konsequent. Den Kaffee hole ich jeden Donnerstag mit dem Auto aus Hamburg. Weil ökologischen Schleichkatzenköttel-Kaffee gibt's hier nicht. Das ist nicht konsequent. Nur am Mittwoch

0: das ist die Stelle, wo sie sich jetzt gegenseitig ausziehen können und massieren.
1: Aber wenn der Planet erstmal richtig hin ist, dann ist ja heulen ein spätes Erwachen, weil es geht von uns ja auch keiner mit einer Currywurst zum Tierarzt. Und fragt, kann man da noch was machen?

0: Das ist verrückt. Ja, wir sind ein bisschen komisch, der Mensch. Wir wissen so viel. Aber Wissen und Handeln gehen bei uns sehr häufig getrennte Wege. Und das, ich habe jetzt gelesen, und zwar in einem wissenschaftlichen Fachmagazin, war nicht die Bunte, war die Landlust. Und da stand drin, dass das in der Natur des Menschen liegt. Wir sind ein Widerspruchswesen. Widerspruchswesen. Schon ganz früh, schon in der griechischen Mythologie konnte man das sehen, nicht wahr? Hier, Teiresias. Wer kennt ihn noch? Teiresias, den größten Seher der Menschheitsgeschichte, nicht wahr? Seher. Ne? Und der war blind. Ne? Der größte Komponist der Menschheitsgeschichte, Beethoven. Ne? Der war taub. Ne? Der größte Entdecker der Menschheitsgeschichte, Kolumbus. Ne? Der war orientierungslos. Und unsere Wirtschaftsministerin Frau Reiche ist gleich alles drei. Ich muss ja erst mal. Jetzt habe ich mich in den letzten Wochen immer gefragt, ja, warum ist die denn so? Nicht wahr? Da muss schon ein Grund sein, nicht wahr? Und dann habe ich jetzt in diesem wissenschaftlichen Fachmagazin gelesen, das liegt daran, dass wir so gerne, nämlich 50% unseres Handelns, an die Gewohnheit knüpfen. Ja, 50%, Frau Reiche, 120%, glaube ich. Und das Schwierige wird es richtig, wenn die Gewohnheit dann auch noch getriggert wird durch Emotionen, dann machen wir nur noch das, wie es früher war, nicht wahr? Dann haben wir gar keinen Bock mehr, irgendwas Neues zu machen, nicht wahr? Weil wir die ganze Zeit denken, das gibt nichts, das gibt nichts, das gibt nichts, das kann gar nichts werden, nicht wahr? Ne? Und wenn die Angst ist ja die Lieblingsemotion der Deutschen, ne? The German Angst, sagt man international, dann läuft gar nichts mehr. Wir müssen immer wissen in Deutschland, dass es geradeaus geht, dass es planbar ist und nichts Unvorhersehbares passiert. Ne? Und da können wir jetzt lange über Frau Reiche reden. Wenn wir so ehrlich sind, wenn wir uns mal so umgucken, wir sind ja alle so, ne? Hier können wir mal so ein Beispiel nehmen, ne? Immer so mit Angst, wie ist das? Zum Beispiel, wie wir in den letzten 30 Jahren, ne? Also wir alle jetzt hier, die Versammelten, unsere Kinder erzogen haben. Muss immer planbar sein. Darf nichts passieren, was nicht vorhersehbar ist. Ne? Mal ganz safe müssen wir da sein. Ich kenne Männer, die so safe sind, die haben schon mit der Förderung vor der Zeugung angefangen. Und haben ihre Spermien mit Beethoven beschallt. Weil sie wollten, dass der Kleine direkt beim Schlüpfen in den fachmedizinischen Diskurs mit dem Gynäkologen geht. Und wenn er dann ganz geschlüpft ist, dann geht es direkt weiter mit Wirtschaftschinesisch für perspektivische Scheidungskinder. Und dann geht es hinab in den Wettbewerb. Der Wettbewerb, der durch die Eltern gezeichnet wird. Wettbewerb beginnt schon bei Kindergeburtstagen. Kindergeburtstagen. Ich bin so froh, dass ich keine Kindergeburtstage mehr machen muss. Meine Kinder machen keine Kindergeburtstage mehr, die sind viel zu alt. Ich bin so froh darum, wirklich. Weil bei Kindergeburtstagen, nicht wegen der Kinder, das war immer schön. Aber die Eltern, die im Auto vor der Tür warten, weil dem Kleinen vielleicht beim Spielen was passieren kann. Und am Ende des Jahres, dann geben die Eltern untereinander Oscars aus. Oscars für den besten Betreuungsschlüssel und für das beste Spiel fürs laktoseintolerante Kind. Schau mal, wir waren doch früher nicht laktoseintolerant. Wir sind doch einfach auf den Kindergeburtstag gegangen und haben die 60 Schokoküsse gefressen. Und wenn wir damit fertig waren, sind wir nach Hause und haben in den Eimer gekotzt. Und wenn wir damit fertig waren, hat Mutter gesagt, komm, Essen ist fertig, Essen ist fertig. Ich kann ja nicht mehr laktoseintolerant. Heute sind ja alle Kinder laktoseintolerant. Ich frage mich immer, warum sind plötzlich alle laktoseintolerant? Ich kann es Ihnen sagen, kommen Sie mal her, neben Sie sitzen. Weil wir Eltern ganz schwer einen an der Schacke haben. Ja, weil wir verlernt haben, auf ganz natürliche Dinge zu vertrauen. Zum Beispiel eine Schwangerschaft dauert 9 Monate. Ich schwöre. Auch in Paderborn, da gibt es keine Vertragsverlängerung. 9 Monate, ich bin doch hier in der Ecke geboren. Einfach einmal da, halb da über den, ne? Bad Driburg, einfach so. Ich bin einfach bei der Kartoffelernte in den Sand gefallen. 9 Monate, auf Glockenschlag, raus. Beide, das war auch nicht schlimm. Ne? Ich hatte ja direkt Freunde, ich kenne doch die Namen, Hansa und Grata. Ne? Aber heute dauern Schwangerschaften plötzlich 21 Jahre, weil wir das sogenannte Outdoor-Brüting erfunden haben. Wir hocken uns auf die Blagen 21 Jahre lang, bis der Arzt kommt. Wenn Sie mal einen absoluten Highscore des Outdoor-Brütings erleben wollen, dann kommen Sie zu uns nach Münster. In Münster. Ostern, Eiersuchen im Schlossgarten in Münster. Da sammeln 3000 Kinder Eier. Und das ist jahrelang gut gegangen. Ne? Und dann hat sich so eine Elterngruppe gebildet. Das hört sich schon scheiße an. Und die haben so einen Brief, haben die an die VeranstalterInnen geschrieben und in dem Brief stand drin, Frage, die unter Dreijährigen, die kriegen nie ein Ei ab. Kann man da was machen? Einfach 4 werden. Was ist das denn? Oh. Das kannst du natürlich in der Stadt wie Münster nicht machen. Was haben die Veranstalterinnen machen müssen? Sie haben, was ist einer? Ein Gehege aufgestellt. Ich schwöre. Und jetzt kommen zu Ostern immer die Outdoor-brütenden Eltern. Heben den unter Dreijährigen unter dem warmen Gefieder hervor. Stellen ihn ins Gehege. Nehmen ein Osterei. Schmeißen es dem Kleinen im Gehege vor die Füße. Und schicken den intelligenten Satz hinterher, ja, wo ist denn das Ei? Und wenn der Kleine es aufhebt, gehen sie sofort in die Knie und sagen, hochbegabt, er ist hochbegabt, hochbegabt, er ist hochbegabt, mein Sohn, er ist hochbegabt. Im Gegensatz zu diesen Eltern ist das Kind garantiert hochbegabt. Aber da müssen Sie natürlich nicht Ostern jetzt extra nach Münster kommen, da können Sie auch anders machen. Gehen Sie einfach auf den Fußballplatz. Was ist auf dem Fußballplatz los, nicht wahr? Da stehen ja schon morgens, ab 6 Uhr stehen da die Väter. An der Außenlinie stehen die ab 6 Uhr morgens und warten auf den Einmarsch des Zweitgeborenen. Und wenn er dann kommt, dann sagen sie, komm, lauf, auf geht's, lauf, lauf, lauf, lauf, lauf, halt, halt, halt, halt, halt, halt, halt, halt, 150 Kilo über die Gürtelschnalle hängen haben. Und dann dem Blagen zurufen, lauf, lauf, lauf. Das größte Problem ist, dass das Kind den Vater mit dem Ball verwechselt. Das ist ein Problem. Gut, müssen Sie auch nicht auf den Fußballplatz gehen. Gehen Sie einfach in die Schule. Gehen Sie in die Schule. Was ist in den Schulen los, wenn dein Kleiner demnächst eine 3- in Kartoffeldruck schreibt? Da gehen wir doch sofort hin zu der Lehrerin und sagen, Entschuldigung, der kleine Kartoffeldruck hat 3- in Kartoffeldruck. Bitte was? Doch, der Kleine kriegt eine 3- in Kartoffeldruck. Wieso das denn? Das Referat war so schlecht. Das kann doch gar nicht sein, das habe ich doch selbst geschrieben. Und wenn die dann keine 1 in Kartoffeldruck rausrückt, dann steigen sie auf. Die Helikopterstaffeln der Eltern. Bewaffnet mit Rechtsanwalt Bazookas legen sie los zum nächsten Flächenbeschwerdebombardement gegen die Lehrerin. Und was ist das Ergebnis? Wir haben so verunsicherte Lehrerinnen, die trauen sich gar nichts mehr. Gar nichts mehr, weil sie denken, in dem nächsten Gebüsch, da sitzt der Vater vom kleinen Basti und ist am Ballern und am Ballern. Ja, die sind so verunsichert, dass selbst an einem Abend wie heute, bei einer öffentlichen Sendung, einer Radiosendung, eine Lehrerin oder ein Lehrer sie einfach doch jetzt hier zum Diskurs in der Paderhalle mutig einfach mal in der Masse der Menschen erheben könnte und einfach in den Saal ruft. Hallo? Lehrerin, sind ja diejenigen, die den ganzen Drisch, den wir in den Familien und in kleinen Teilen der Gesellschaft nicht hinkriegen, am Ende der Kette aushalten müssen. Die sind mittlerweile so verunsichert. Mich hat neulich eine sehr, sehr verunsicherte Lehrerin angerufen. Wegen unseres Jüngsten. Kurz vorm Abitur. Ich wähnte ihn schon über die Linie des Glücks flattern. Da klingelt das Telefon, ist eine Lehrerin dran, hat die gesagt, Herr Philipsen, Ihr Sohn soll nachsitzen. Da habe ich gesagt, ich bitte drum. Und da hat sie gesagt, ja, wann hat er denn Zeit? Und das ist das Ergebnis, wenn man seine Kinder erst dann abstillt, wenn der Bart des Sprösslings am Busen der Mutter kratzt.
1: Thomas Philipsen mit seinem Programm Hirn in Teilzeit, zurzeit auf Tournee.

0: Was Sie immer gar nicht wissen, wenn wir nach so einer Sendung zurückgehen ins Hotel, gehen wir häufig nochmal an die Hotelbar. Ich trinke dann immer meinen entkoffeinierten Absacker-Espresso. Manchmal spielt im Hintergrund der Pianist. Und es kann passieren, dass man plötzlich erkannt wird, weil da jemand in der Vorstellung gewesen ist. Ach, guck mal, Sie sind ja auch hier. Ach, hier, Sie haben vorhin so tolle Witze erzählt. Kennen Sie den hier? Und du denkst, Moment mal. Was wird das denn jetzt?
1: Herr Bodo, wie? Kennen Sie den?
2: Den können Sie haben. Nein, Herr Böchers.
1: Doch, den können Sie haben. Da klappt es auch auf der Bühne. Herr Bodo, wie? Den können Bitte? Sie haben. Kennen Sie den? Ein Arzt stellt mitten in der Nacht fest, dass sein Keller unter Wasser steht. Ja? Sofort ruft der Arzt einen Klempner an. Der Klempner weigert sich, so spät noch zu kommen. Da wird der Arzt sauer und sagt, das kann ja wohl nicht angehen. Ich muss auch nachts los, wenn ich angerufen werde. Ein Wort ergibt das andere. Gut, der Klempner lässt sich überreden, fährt los. Die gehen gemeinsam in den Keller. Der steht schon ziemlich unter Wasser, der Keller. Da holt der Klempner aus seiner Latzhose zwei Dichtungsringe, wirft die Dichtungsringe ins Wasser und sagt, wenn es bis morgen nicht besser ist, rufen Sie wieder an. Kennen Sie den?
0: Nee, kann ich noch nicht, aber es ist sehr schön. Herr Börchers ist sehr schön. Ja. Ach ne, hier, kennen Sie den? Passen Sie mal auf, kennen Sie den? Treffen Sie eine Giraffe und einen Hase, sagt die Giraffe. Oh, das Leben als Giraffe ist aber schön. Als Giraffe habe ich so einen langen Hals. Und durch meinen langen Hals habe ich so lange etwas davon, wenn ich frische Luft einatme. Und durch meinen langen Hals habe ich so lange etwas davon, wenn ich etwas trinke. Und ich habe so lange etwas davon, wenn ich etwas esse, sagt der Hase. Und? Schon mal gekotzt? Ja, Herr Börchers, können Sie haben.
1: Kann ich haben? Passen Sie auf, Herr Brodo, wie einen habe ich auch noch für Sie. Ich habe noch einen für Sie. Ein Deutscher und ein Türke, beides Nachbarn in der Kölner Südstadt, treffen sich am Samstagvormittag, wann auch sonst, um gemeinsam ihren Wagen auf Vordermann zu bringen. Ja, die unterhalten sich über dies und das. Irgendwann holt der Deutsche einen Eimer Wasser, schüttet den Wassereimer über seinem Autodach aus. Da kramt der Türke in der Werkzeugkiste, holt eine Säge raus und sägt so ein winzig kleines Stückchen vom Auspuff ab. Sagt der Deutsche, sag mal, Erkan, was ist mit dir los? Hast du noch alle Tassen im Schrank? Sagt Erkan, ja, Norbert, wenn du deinen taufst, kann ich meinen ja wohl beschneiden. Können Sie haben.
0: Kann ich haben, ja, kann ich haben. Herr Börchers, kennen Sie den? Immer mehr Senioren verschwinden spurlos im Internet, weil sie gleichzeitig die Tasten Alt und Entfernen drücken.
1: Guck mal an.
0: Können Sie haben.
1: Sie können auch noch einen haben. Einen letzten können Sie haben. Wenn Sie wollen.
0: Hauen Sie raus, Herr Börchers. Hauen Sie raus.
1: Geht ein Mann ins Spielzeugladen, sagt, ich hätte gern Geduldsspiel, aber zack, zack, können Sie haben.

Weile doch, was hast denn du davon, wenn du woanders hineilst, statt hier zu bleiben und ein Glas zu trinken? Ich frage mich, warum du nicht verweilst. Was sagst du, es gäbe auch noch andere? Na, vielen Dank für diese Information. Alles klar, das Leben ist nun mal nur ein Bruchteil, also

Fritzi! Und sie im Auto auch. Oh, oh, oh, oh, das war unser WDR-Kabarettfest aus der Paderhalle in Paderborn. An der Technik Matthias Schubert und Tino Bubig. Für den WDR waren hier vor Thomas Nowotny, Paddy Boots, Michael Weber, Katharina Kiefer und unser Redakteur Simon Strelau. Ein großes Dankeschön an das Team Wohlsein, Ronja Fischer und Mattea Pitteko. Großes Dankeschön an Carsten Hörmes. Und unsere Künstlerinnen und Künstler auf dieser Bühne, für Sie Florian Wintels.

Jensen! Klavier verabschiedet sich Matthias Brodowy.

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1: Die Nachrichten mit Regina Münch. Guten Tag. Die USA und der Iran haben sich angeblich darauf geeinigt, ein Friedensabkommen zu schließen. Nach Angaben des pakistanischen Ministerpräsidenten Sharif sollen beide Seiten dazu auf elektronischem Weg eine Absichtserklärung unterschreiben. Nach Angaben des Iran sei das in den nächsten Tagen möglich. Pakistan spricht von 24 Stunden. Thorsten Lange für WDR aktuell.
2: Zum Inhalt äußerte sich der Premier nicht. Sein Land hat zwischen beiden Seiten vermittelt. Aus verschiedenen Quellen verlautete, dass die Straße von Hormus wieder für den Schiffsverkehr geöffnet werden soll. Die USA sollen die Blockade iranischer Häfen aufheben und eingefrorene Gelder freigeben. Unklar ist, ob die Vereinbarung auch Israels Angriffe gegen die Hisbollah im Libanon umfasst. Spekuliert wird zudem, dass der Iran für Fahrten durch die Straße von Hormus Gebühren verlangen könnte. Über das iranische Atomprogramm soll später verhandelt werden.
1: Die deutsche Fußballnationalmannschaft hat gerade ihr Abschlusstraining vor dem ersten Gruppenspiel der Weltmeisterschaft gegen Curaçao. Das steht morgen Abend unserer Zeit in Houston, Texas an. Dorthin fliegt die DFB-Auswahl später noch. Sarah Bartkowski, WDR aktuell.
3: Beim ersten Gruppenspiel steht auch das Comeback von Manuel Neuer im Tor an. Seit mehr als 700 Tagen hatte er kein Länderspiel mehr. Viele erwarten gegen Curaçao einen klaren Sieg. Der Karibikstaat hat knapp 160.000 Einwohner. Das sind ungefähr so viele wie Paderborn. Spannend wird es morgen auch für Fans der Türkei. Die Mannschaft ist zum ersten Mal seit 24 Jahren wieder bei einer WM dabei. Das erste Gruppenspiel ist in Kanada und ziemlich früh, um 6 Uhr unserer Zeit. Gegner ist dann Australien.
1: Weitere Meldungen im Überblick. Die SPD in Nordrhein-Westfalen hat einen Spitzenkandidaten für die Landtagswahl im April 2027. Die Delegiertenkonferenz wählte den ehemaligen Lehrer Jochen Ott 96% der Stimmen. Er wird damit Herausforderer für Ministerpräsident Wüst von CDU. In Belfast, Nordirland, haben mehrere tausend Menschen Rassismus demonstriert. Es war eine Reaktion auf ausländerfeindliche Ausschreitungen nach einem Messangriff, für den Geflüchtete aus dem Sudan angeklagt wurde. Randalierer waren durch die Straße gezogen und hatten Auswohnungen und Geschäfte angezündet. Wer im Sommer am Ballermann unterwegs ist, am Goldstrand bei Varna in Bulgarien, kann wieder auf Polizisten aus Nordrhein-Westfalen treffen. Das Innenministerium schickt rund 30 Beamte an mehrere Touristenorte im Ausland. Dort sollen sie die Lokalpolizei unterstützen bei Einsätzen, in denen es um Urlauber geht.
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1: Wo sonst Eishockey-Fans mitfiebern, steht heute Handwerk im Mittelpunkt. Die Handwerksgöldorf trifft sich in der Halle in Düsseldorf zu ihrer 77. Meister. Annika Möhl, WDR Düsseldorf.
4: 900 Handwerkerinnen und Handwerker an Rhein und Ruhr haben im vergangenen Jahr ihre Meisterprüfungen bestanden. Dazu Optiker, Friseure, Maler oder Lackierer. Mit rund 2500 können sie heute ihren Erfolg feiern. Die Zahl der Absolventen in der Region ist im Vergleich zu den Vorjahren leicht gesunken. 2024 waren es 925 bestandene Prüfungen, davor 990. Insgesamt bleibt der Meisterwuchs aber auf konstantem Niveau.
1: Das war WDR aktuell. Das Wetter in Nordrhein-Westfalen bis zum Abend teils sonnig, teils dichtere Wolken, vor allem nördlich der Ruhr auch ein paar Schauer. Dazu sehr windig im Hochsauerland einzelnen Sturmböen, 16, 20 Grad. In der Nacht mal trocken bei Tiefsten von 13, 6 Grad. Morgen zunächst dicht bewölkt, gebietsweise Lockerungen, am Tag überall Schauer und wieder sehr windig. Höchstwerte in Detmold bis 18 Grad in 19 und max 20 Grad Tesseling. Die Zeit 17.04 Uhr. WDR Verkehrslage. A52 Essen Richtung Düsseldorf zwischen Düsseldorf-Rath und Mörsenbrocher etwa 10 Minuten plus 2 Kilometer Stau. A57 Köln Richtung Krefeld zwischen Bochum und Krefeld-Zentrum etwa 15 Minuten plus 4 Kilometer Stau. A57 Krefeld Richtung Köln zwischen Krefeld-Zentrum Kreuz Meerbusch etwa 20 Minuten plus 3 Kilometer Stau. Wegungsarbeiten ist nur einfahrstenfrei. Und folgende Autobahnen sind wegen Bauarbeit Bert A4 Richtung Köln zwischen Reichshof, Bergneustadt und Gummersbach, A40 zwischen Winkhausen und Essen in beiden Richtungen bis zum 20. Juni und bis Montag früh A43 zwischen Bochum-Imke und Kreuzbrum in beiden Richtungen, A44 Essen Richtung Düsseldorf zwischen Kreuz Düsseldorf-Nord und Düsseldorf-Flughafen und A553 zwischen Brühl-Ost und Brühl-Nord in beiden Richtungen.
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0: früh um 6 Uhr unserer Zeit. Gegner ist dann Australien.
1: Weitere Meldungen im
2: Uhlmann selbst am allerwenigsten. Vielleicht hatte sich die Schmauchspur auf dieselbe rätselhafte Weise in seinem Hirn festgesetzt, wie ganze Areale davon ausgeblendet wurden und andere zu einer absurden Hochform aufgelaufen waren. Uhlmann hatte hunderte von Ermittlungsvorgängen im Kopf, gestochen scharf wie auf Mikrofilm, aus einer gesamten Laufbahn durch die verschiedensten Dienststellen. Zuerst bei der Polizei seiner Heimatstadt Berlin, später, als die Mauer sich doch als haltbares Bauwerk erwies, beim BKA in Wiesbaden und aller Welt, schließlich in Nordrhein-Westfalen. Inklusive der 3 Jahre im Auftrag der UNO, obwohl im Ruhestand im ehemaligen Jugoslawien. Bis zu jenem Tag im November vor 9 Jahren, an dem ihm vor seiner Sparkassenfiliale in Köln ein Querschläger aus der Cesca eines flüchtenden Bankräubers in den Kopf gerast war. Kaliber 7,65. Den Vorgang hatte er nicht mehr zu sehen bekommen und nicht mehr speichern können. Alles andere war abrufbar. Namen, Daten, Orte, Aktenzeichen. Unlöschbar.
3: Was für ein Mann,
2: dachte Celik, während er Guido und das rollende Archiv im Durchgang zum Gartenhaus verschwinden sah.
3: Was für ein Leben.
2: Ein Teil vom Hirn hyperaktiv, der Rest im Koma.
3: Wie geht das? Fühlt sich das andere Koma auch so an, das, in dem meine Mutter seit 6 Jahren liegt? Gibt es unmessbar für all die Apparaturen in ihrem Hirn vielleicht auch Areale, die arbeiten? Unabschaltbar. Übereffektiv, womöglich. Lebt sie überhaupt noch?
2: Er fühlte, wie ihm das Blut durch die Adern drückte und seine Haut wieder den salzig-sauren Film auflegte. Da war er wieder, dieser hohle, dunkle Rausch des Sterbens, der irgendetwas mit diesem Land zu tun hatte. Mit ihm in diesem Land. Mit seinem Vater in diesem Land.
3: Nein, vor allem mit meiner Mutter.
2: Warum fiel sie ihm jetzt ein?
3: Ist sie tot? Oder gerade im Todeskampf.
2: Er riss das Handy aus der Tasche.
3: Krach rausum.
2: Die Batterie war leer. Er warf den Campingkocher an. Erstmal Tee. Den Magenquirl runterschalten. Noch eine Zigarette. Oder 2, 3. Den Nikotinspiegel heben. Die irre kleine Hirnwolke verwehen. Es konnte dauern, bis Uhlmann sich bei Guidos Tante akklimatisiert hatte. Hoffentlich nicht so lange, wie er gebraucht hatte, sich zu so einem Abenteuer überhaupt durchzuringen. Eine weite Reise. Zurück in seine frühen Zeiten. Aber Uhlmann musste mit, wenn Mutter Celik und Ines Pelzer je dahinter kommen wollten, wer Klaus-Peter Darius wirklich umgebracht und was das alles mit ihnen zu tun hatte. Zum Glück hatte Guido diese Tante Elli und Tante Elli diese Parterrewohnung im Innenhof einer stillen Seitenstraße des Kudamms.
3: Ob Uhlmann auch Vorgänge von ihr komplett im Kopf hat?
2: Es gab garantiert welche. Elli, so hatte Guido erzählt, war am Gründonnerstag 1968 nachmittags auf dem Weg vom Bus nach Hause fast einem wild um sich ballernden Typen ins Schussfeld gelaufen. 3 seiner Kugeln hatten kurz vorher Rudi Dutschke getroffen, 2 in den Kopf. Natürlich war Elli nachts mit am Springer Hochhaus gewesen, die Auslieferung der Bild-Zeitung verhindern. Natürlich hatte sie die brennenden Lieferwagen gesehen. Natürlich hatte sie die Paranoia aufgesogen. Die Paranoia, die raunte, dass der Sprengstoff von einem Polizeispitzel kam. Wie denn auch nicht.
3: Und dass man paranoid ist, garantiert ja noch lange nicht, dass die nicht hinter einem her sind.
2: Nach der Straßenschlacht am Tegeler Weg war die Paranoia einigen Leuten allmählich über den Kopf gewachsen. Elli hatte zuerst versucht, ihren zu erweitern. Im Stil der Zeit. Gesoffen, gekifft, Trips geschmissen. Und schließlich das Weite gesucht. Über 2 Jahre war sie durch Südasien vagabundiert. Als sie im Sommer 1971, ausgerechnet auf Langkawi, der paradiesischsten Insel, die sie je betreten hatte, einem schrägen Typen begegnet war, hatte Elli gewusst, dass sie ebenso gut wieder nach Berlin ziehen konnte. West-Berlin damals. Es hatte eine Weile gedauert, bis beide merkten, dass sie nicht unbedingt Englisch miteinander reden mussten. Horst Kaisers war Jahrgang 47, wie sie. Aus Schöneberg, wie sie. Und Produkt derselben Paranoia. Nur andersrum. Jedenfalls am Anfang. Samstag, 18.30 Uhr, Nestorstraße, Berlin-Wilmersdorf. Mutter Celik starrte auf die Häuserreihe. Bestimmt 100 Jahre alt. 4-stöckig, Stuck um die Fenster, Balkone, Vorgärten.
3: Heißt sowas nicht Bürgerhäuser?
2: Damals in Köln hat es auch Bürgerhäuser gegeben, aber die waren irgendwie kleiner. Und ohnehin vom anderen Stern für Leute wie seine Eltern. Arbeiter, Linke, militante Antifa.

0: die Bürger, vor allem die Bürgerkinder unter ihnen.
1: War mein Vater eigentlich auch in Berlin gewesen? Oder gleich in der DDR-Provinz verschwunden?
0: Celik hielt es nicht aus. Er musste an ein Telefon. Guido hatte kein Handy. Er würde Elli bitten müssen. Seine Poren fingen wieder an zu kribbeln. Der Tisch, an dem er lehnte, schien in Schwingung zu geraten, als wäre eine seismische Welle im Anrollen. Er atmete ein paar Mal tief durch und hämmerte sich ein.
1: Es gibt keine Erdbeben in Berlin.
0: Dann schob er die Tür zu und schloss den Bus ab.
2: Elli, sagte Elli. Was hast du denn so lange da draußen gemacht? Schlaf nachgeholt? Hier wäre wärmer gewesen.
0: Celik war verdutzt. Die warme, rauchige Stimme verströmte eine Herzlichkeit, die er nicht mehr gespürt hatte, seit er wieder in Deutschland war.
1: Die Person dazu ist auch Shashutuji.
0: Zwischen Grellbund und Kerl. Auf Ellis Kopf schlängelten sich rotblonde Locken wie wüstes Unterholz, von knallbunten Klammern vom Absturz bewahrt. An ihren Beinen schlackerte eine Camouflagehose mit 1000 Taschen, von einem Schlangenledergürtel am Abrutschen gehindert. Die Füße steckten in gelben Trekkingstiefeln mit grün-rot gestreiften Schnürbänden. Der knabenhafte Oberkörper in mehreren Zwiebelschalen, unter anderem einem Ringelhemd à la bretonische Fischer oder Panzerkreuzer Potemkin und zuoberst einem offenen Militärhemd mit aufgekrempelten Ärmeln, das dem Fadenschein nach die Schlacht von Canakkale Savaschlare mitgemacht hatte.
1: Gallipoli,
0: überlegte er laut. Kenn ich nicht was zum Essen? Fragte Ellie. Ihre Kriegskenntnisse reichten historisch gerade mal für ein paar legendäre Schlachten des Zweiten Weltkriegs. Die des Ersten waren jenseits ihres Tellerrands, obwohl gerade das östliche Mittelmeer entschieden näher liegt an Berlin als Südostasien.
1: Nein, danke. Hunger habe ich nicht. Telefon...
0: Warum versiegte plötzlich sein Deutsch wieder? Er starrte auf den muskulösen Unterarm und die kurzen, kräftigen Finger, die ihn am Ärmel packten und in den Flur zogen. Es roch ja auch anders. Nicht nach deutscher Küche, nach türkischer auch nicht.
1: Tot,
0: sagte er achselzuckend.
1: Vergessen, die Batterie.
0: Ellie schob ihn in die Küche, zeigte auf ein schnurloses Telefon zwischen Zeitungsstapeln, Aschenbechern, Tabaktüte, Feuerzeug, einem Zettel mit Namen, Telefonnummern, einem Stundenplan. Ellie finanzierte ihre bürgerliche Wohnumgebung als Mädchen für alle Fälle, von Caretaker bis Cleaning Woman. Durch die offene Tür hörte Celik, wie Bernd Ullmann nebenan gerade eine ganze Namensliste aus seinem inneren Mikrofilm vergrößerte. Er wühlte seine Jackentaschen durch. Endlich fand er das Ladegerät. Ellie verschwand damit ins Nebenzimmer.
3: Dritte Gruppe, PHW Ebers, Hans Martin. Römisch 1-EKDO NK 6026. PHW Briegel, Helmut. Römisch 1-EKDO ZD 6426.
0: Ullmann wurde mit jedem Namen barscher. Celik wählte. Die Krankenhausleitung war besetzt. Er rief seinen Onkel an, den Cousin seiner Mutter, der ihm den Anruf von Klaus-Peter Darius übermittelt hatte.
3: POW Alt, Peter. BPA Römisch 1-1-Bär. 6911, PHW.
0: Aber in Sirmali schienen die Netze zusammengebrochen zu sein. Celik hörte nur Rauschen.
3: Kaisershorst, Römisch 1-EKDO Schö 6526.
0: Ullmanns Stimme erstarb, als Ellie aufjuchzte. Celik kam mitsamt dem rauschenden Telefon aus der Küche gestürzt.
3: Ich fass es nicht, sagte Ellie leise. Denn stimmte dette.
0: Was Ellie von Horst Kaisers wusste, war so schräg, dass sie die Hälfte davon schon auf Langkawi seinem wackeligen Gemütszustand zugeschlagen und einfach beschlossen hatte, die Sonne, das Meer und den Sex zu genießen, der eine kurze Zeit lang beides in sich zu vereinen schien.
3: Letzte Mal, wo ich ihn gesehen habe, war zufällig vom Bus aus, fiel er ein.
0: Vor ein paar Jahren, kurz nach Weihnachten. Er hatte Kisten aus einem polnischen Transporter gehievt und in einen Laden für Silvesterknaller geschleppt. Auf der Schöneberger Hauptstraße.
3: Jedenfalls sah er genauso aus.
1: Passt doch,
0: dachte Celik grimmig. Beides aufgeblasener Feuerzauber. Er hatte keine Probleme, sich vorzustellen, dass ein 23-jähriger Westdeutscher 1970 Geld und gute Worte für den Sieg im Volkskrieg als Weicheierdreck empfindet und lieber direkt zum Vietcong geht. Diese Mischung aus Dritte Weltfurore, Abenteuerlust und Größenwahn hatte er bei einigen der Leute erlebt, die bei seinen Eltern ein- und ausgingen.
3: High sein, frei sein, Terror muss dabei sein.
0: Auch, dass so einem der Boden unter den Füßen wegrutscht, wenn der Vietcong ihn nach ein paar Monaten als untauglich ausmustert, war nur logisch.
1: Der muss sich plötzlich selber als Weichei empfinden.
0: Wahrscheinlich waren es nicht bloß die klaustrophobischen Attacken, die ihn für die Tunnel disqualifizierten. Und der Dschungel, der ihn allein klimatisch die meiste Zeit außer Gefecht setzte, wie Kaisers Elli gestanden hatte.
1: Einem aus der Generation war Disziplin so fremd, dass er für militärische Operationen einfach nicht zu gebrauchen war.
3: Nee, im Jenteil, da war ja vorher Bulle gewesen,
0: platzte Elli heraus. Den Teil hatte sie auf Langkawi schnell weggeschoben. Wer wollte denn mit Bullen vögeln? Damals. Dafür hätte man die ja als Menschen ansehen müssen. Jetzt kamen Kaisers Erzählungen bruchstückweise wieder hoch. Der war damals auf der anderen Seite gewesen, Menschen zusammenknüppelnd. Aber dann hat es plötzlich eine neue Polizeiführung gegeben und Kaisers war zu einer Sondertruppe gegangen. Die sollte die Demonstranten in Diskussionen verwickeln, damit die keine Steine schmeißen. Dafür mussten die Bullen aber erst mal lernen, wie man diskutiert. Und vor allem über was. Also wurden die in die Uni geschickt.
3: Crashkurs in Marx, Lenin, Stalin, Mao, Antiimperialismus und bla bla bla.
2: Das hörte sich an wie Rotzpool,
3: kicherte Elli. Rote Zelle, Polizei. Ich hab bloß gedacht, ja, ja. Und in Woodstock kifft die Kripo und Jimi Hendrix jammt mit dem Polizeiorchester.
0: Und jetzt, fast 40 Jahre später, spulte Ullmann die Liste aller 47 Polizisten ab, die das erste sogenannte Diskussionskommando gebildet hatten. Und Kaisers Name war dabei.
1: Also stimmt wahrscheinlich auch die Geschichte mit dem Vietcong und der linksterroristischen Bewegung 2. Juni, die Guido von seiner Tante Elli weiß. Dann hatte Kaisers auch Stasi-Kontakte und vielleicht sogar mein Vater in die DDR geschleust.
0: Er sah Ullmann an.
1: Kaisers, Horst, 1971,
0: warf er ihm zu. Ullmann hatte die Augen zu und nur bei Ellis Bericht ab und zu genickt. Jetzt schüttelte er sich wieder und knurrte. Heimlich Bibel gelesen.
1: Bibel?
0: Unter der Bettdecke, einfacher, umgedreht. Es kam stoßweise.
1: Sie meinen, Horst Kaisers war erst Bibelleser, bis die Profs ihn umgedreht haben. Und dann hat's ihn zum Vietcong getrieben?
0: Bernd Ullmann war jetzt hellwach, raste mit dem Rollstuhl auf Celik zu, bremste haarscharf und schoss rückwärts an exakt die alte Stelle zurück. Elli kam mit einer selbstgedrehten im Mundwickel und einem Telefonbuch in der Hand aus der Küche. Celik fiel seine Mutter wieder ein.
3: »Hier sind 5 Kaiserse mit S«, sagte Elli. »Einer hat einen H als Vorname, aber der wohnt in Pankow.«
0: Elli entschied sich für einen ohne Vornamen und ohne Adresse, aber mit einem Anschluss, der zumindest früher mal in Schöneberg gelegen hatte.
1: »Darf man hier etwa rauchen?«
0: Celik nickte in Richtung Rollstuhl.
3: »Was heißt darf? Muss?«
0: Elli zwinkerte ihn verschwörerisch an. Ullmann schien zu schlafen.
1: »Allergische Reaktionen lösen die Wölkchen aus ihrer kruckeligen Kippe nicht aus.«
0: Celik schnupperte.
3: »Na, mach du erst mal«, sagte Elli, mit einem Blick auf das Telefon, das immer noch in Celiks Hand rauschte.

0: Sonntag, 14 Uhr. Schrottplatz, Gleisdreieck. Eine fahle Sonne hing wie eine UFO-Scheibe über einer toten Landschaft aus übereinander gestapelten Autos, aus denen alle Farbe gewichen war. Bei den obersten klafften die zerbeulten, verzogenen Motorhauben auf, als wollten sie sich das Maul zerfetzen. An einem Zaun ganz hinten ragten ein paar kahle Äste wie Hände ringend in den bleiernen Himmel. In der Ferne verdunsteten einzelne Hochhaus-Silhouetten. Der klapprige, dunkelgrüne Campingbus passte perfekt ins Bild. Mudacelik feixte. Es war ewig her, dass er jemanden observiert hatte. Aber er war sofort wieder drin, sobald er den Mann in Schwarz das Stahlgatter aufschieben sah.
1: Gut 60 kommt hin. Die aschblonden langen Strähnen und die Motorradjacke, die Ellie beschrieben hat, stimmen auch immer noch.
0: Ellies Kaisers 7 Minuten zappeln. Die Reihen aus Wracks abschreiten, um Ecken gucken, nach einer Ratte treten, deren blassrosa Schwanz sich wie eine hauchfeine Linie über den Boden ringelte. Der einzige Farbhauch weit und breit. Als Kaisers am Bus vorbei war und wieder Richtung Gatter ging, jetzt fast stampfend, steckte Celik sich eine an, stieg aus, pfiff die ersten 5 Töne von Bella Ciao und schlenderte hinter ihm her. Kaisers fuhr herum.
1: Ich komme von Ellie.
0: Er musterte ihn, mürrisch und argwöhnisch.
1: Celik,
0: sagte Celik.
1: Murat, für Genossen.
0: Hotte, sagte Kaisers knapp. Celiks Anblick schien ihn zu entspannen. Jedenfalls kein Intellektueller. Zu athletisch. Irgendwie stählern. Und keine Quasselstrippe. Er wurde selbst fast gesprächig. Celik, ich kannte mal einen Mehmet Celik. Celik nickte.
1: Ist mein Vater.
0: Ist? Kaisers Blick gefror sofort wieder. Der, den ich meine, ist tot.
1: Celik Mehmet aus Köln. Der ist 67 und hat Parkinson.
0: Testballon Nummer 1. Celik wusste mittlerweile längst, dass Rani das Guptas Parkinson-kranker Geliebter nicht sein Vater war. Aber offenbar auch einer, der vorübergehend in der DDR geparkt werden musste.
1: Vielleicht hatte die Stasi einfach jedem, der irgendwie nach Muselmann roch, den Tarnnamen Celik verpasst.
0: So wie die RAF-Leute da plötzlich alle Bäcker hießen. Ob diese Stasi-Unterlagenbehörde darüber etwas hatte? Hat eine Frau? Fragte Kaisers.
1: Sicher? Medal. Meine Mutter. Liegt im Koma seit dem Erdbeben vor 6 Jahren.
0: Kaisers zog die Augenbrauen hoch. Erdbeben? Wo?
1: In der Türkei. Wir sind 77 zurückgegangen. Mein Vater hat sie, ja, wie heißt das, abserviert, betrogen. Weißt, was ich meine?
0: Ich weiß, was ich weiß, holte Kaisers großspurig aus. Umgekehrt wird ein Schuh draus. Deine Mutter hat deinen Vater betrogen. Und zwar mit einem Verräterschwein, das kurz danach selber eingefahren ist. Auf ziemlich dubiose Weise. Und dein Vater ist 1983 in die Luft geflogen. Tut mir leid. Celik ließ sein Gesicht zur Schmerzensmiene erstarren, um die innere Genugtuung zu zügeln.
1: Richtig gepokert und gleich 2 Asse gezogen.
0: Hotte kannte also auch Klaus-Peter Darius. Und er hasste ihn. War nämlich ein guter Typ, dein Vater. Einer der wenigen. Fuhr Kaisers hastig fort. Um den tut's mir echt leid. Er hielt kurz inne, um die Wirkung seines Trostversuchs abzuwarten. Celik sah ihm nur stumm in die Augen. Ich war dabei, sagte Kaisers. Ich hab die Einzelteile fliegen sehen, von Weitem. Aber ich weiß genau, wer die Sprengfalle so manipuliert hat, dass sie ihn zerfetzen musste. Celik schüttelte langsam den Kopf und wirkte dann eine Kaskade von Namen und Fragen in den grauen Himmel über der Wracklandschaft. Der Parkinson-Mann kam drin vor, die Kohle, die der hatte, Bankraub, abgetaucht in der DDR, Darius Tochter, das Geld von Darius. Du kanntest das Schwein? Unterbrach Kaisers überrascht. Celik registrierte die Vergangenheitsform.
1: Also weiß Kaisers, dass Darius tot ist. Weiß er auch, wer ihn umgebracht hat?
0: Er warf ihm mit fingierten Stammeln ein paar Brocken von seiner und Pelzers Geschichte hin. Auch die Pokerrunde ging an ihn. Sonntag, 16.30 Uhr, Imbiss Antalya, Hermannplatz, Neukölln.
1: Musst du selber wissen, Pelzer. Wenn dich irgendwelche Kerle doch mehr interessieren als dein Vater.
0: Murat Celik zwang sich ruhig zu atmen. Er hörte über Ines Pelzers Stimme weg sein Blut pochen. Er wusste nicht, worauf er saurer war. Auf sie oder sich.
1: Diese albernen Stiche. Ist das Eifersucht? Warum will sie nicht nach Berlin kommen?
0: Er hatte genauso wenig Bock wie sie auf den alten RAF-Dreck.
2: Dieser scheiß Terror-Mystipop. Diese ganze selbstreferenzielle Hirnwichserei.
0: Ihm würden noch ganz andere Worte einfallen. Härtere.
1: Dann bleib in deinem scheiß Köln. Ich schaff das auch allein.
0: Wütend drückte er das Gespräch weg. Sein Essen war inzwischen kalt.
1: Riecht in diesem scheiß Berlin eigentlich überhaupt nichts türkisch? Nicht mal die Dönerbuden?
0: Oder roch er nichts, weil Pelzers Duft sich bei sämtlichen Gerüchen dazwischen schob? Das Gefühl der Sicherheit, das sie ihm bei ihrer ersten Begegnung verschafft hatte, war schon lange weg. Ihre ganze Existenz verunsicherte ihn. Er hätte seiner Mutter gerne eine Frage gestellt. Eine einzige.
1: Bist du damals verschwunden, weil du schwanger warst von Darius? Hast du mich deswegen bei den Großeltern in Istanbul abgegeben?
0: Aber es ging nicht mehr. Sie lag im selben Koma wie immer. Nichts hatte sich geändert. Jedenfalls nichts, was die im Krankenhaus hätten feststellen können. Seine Vorahnerei war Blödsinn gewesen. Es war auch Blödsinn zu spekulieren, dass seine Mutter damals heimlich ein Mädchen zur Welt gebracht hatte und Darius der Vater war.
1: Wie hätte das Baby aus irgendeinem Dorf in der Osttürkei zu Adoptiveltern nach Köln kommen sollen?
0: Abgesehen davon, war seine Mutter überhaupt da abgetaucht? In der Heimat ihrer Vorfahren?
1: Nein, Yeterartık. Pelzer ist nicht meine Halbschwester.
0: Und sie war auch nicht halb so cool und so stark, wie er am Anfang gedacht hatte. Klar ist das keine schöne Entdeckung, wenn ein Vater, von dem man 30 Jahre überhaupt keine Vorstellung hat, plötzlich genau einer dieser Hirnwichser ist und nicht mal Rede und Antwort stehen tut er, weil ihn jemand umgebracht hat.
1: Ob Darius seinerseits jemanden umgebracht hatte, wollte sie zum Beispiel nie wissen.
0: Und jetzt sollte sie jemanden treffen, der dem Ekelbild von ihrem Vater noch eine böse Facette hinzufügte. Laut Horst Kaisers war Klaus-Peter Darius bis zu seiner Verhaftung 1977 eine graue Eminenz gewesen. So grau, dass er fast unsichtbar geworden war. Auch ihn hatten 1975 die PLU-Freunde des bewaffneten Kampfs in Syrien und Jordanien ausgebildet. Aber vor allem in Untergrundlogistik. Und dazu gehörten schmutzige Geschäfte mit Drogen und Waffen genauso wie die mit Informationen über Genossen. Selbstverständlich hatte Darius den PLU-Ausbildern erzählt, was er über die deutsche Szene wusste.
1: Selbstverständlich haben die seine Informationen auch genutzt.
0: Zur Erpressung. Für Tauschgeschäfte mit der Stasi und anderen Geheimdiensten. Darius hatte einen Deal mit BKA, CIA, Mossad gemacht. Es war einfach klar. Genau wie die andere Ratte da, Gabriele Scholz. Wegen dem Verräter sind X-Genossen und Waffenlager aufgeflogen. Der musste weg. Und bevor die eigenen Leute ihn erledigen konnten, zog das BKA ihn durch Verhaftung aus dem Verkehr. Er bekam 30 Jahre und saß sie auch ab. Aber in einem Knast ganz allein. War auch der Erste gewesen, der sich abgeseilt hat, hatte Kaisers geschnaubt. Der hat keinen einzigen Hungerstreik mitgemacht. Der ist fetter aus dem Bauhaus, als er eingefahren ist.
1: So einer schreibt doch seinen Namen nicht aufs Türschild. Mitten in Köln.
0: Trotzdem passte auch der Teil von Kaisers Erzählungen zu anderen Puzzlestücken.
1: Vielleicht hatte Darius sich in einem Haus mit lauter Türken einfach sicher gefühlt.
0: Warum? Waren da eigentlich kurdische Namen dabei gewesen? Sicher gewesen war er allerdings. Bis zu jenem Dienstag, an dem ihn Celik gefunden hatte. Mit einem Bauchschuss.
1: Deutsche Terroristen bevorzugten Genickschüsse.
0: Vielleicht musste er doch eine unauffällige Hausbefragung an Darius' alter Adresse ins Auge fassen.
1: Fremde Ausländer fallen Türken eher auf als fremde Deutsche.
0: Oder er musste einen Weg finden, an die Ermittlungsergebnisse der Kölner Kripo zu kommen. Noch unauffälliger.
1: Kennt Pelzer da nicht eine Polizeipsychologin?
0: Celik zahlte und erkundigte sich nach einem Internetcafé.
1: Wenigstens dieses Stasi-Objekt, wo Kaisers meinen Vater hat sterben sehen, lässt sich recherchieren, ohne aufzufallen.
0: Als er um die Ecke in die Sonnenallee bog, klingelte sein Handy.
2: Hab grad noch einen Flug erwischt. 20.05 Uhr, Schönefeld, Ferryjet. Ich an deiner Stelle würde mich abholen. Die lassen mir die Enduro nicht als Handgepäck durchgehen.
0: Klick. Keine Erklärung.
1: Cool im Quadrat.
0: Celik steckte sich eine Zigarette an und zog sich den Kragen eng um den Hals. Auf der Sonnenallee schlug ihm eine feindselige, feuchte Kälte entgegen. Ostwind.
1: Objekt 74 hieß das Stasi-Ding.
0: Im Osten Deutschlands, der ihm fremd war. Die Stimmen um ihn herum klangen auch schon ganz fremd, stellte er verwundert fest. Woher hätte er wissen sollen, dass die Sonnenallee unter Berliner und Gazastreifen hieß? Die vielen Türken hier waren Araber.

0: Dienstag, 11.17 Uhr, A12 zwischen Berliner Ring und Frankfurt-Oder.
1: Dann fahr du doch.
0: Oder Celik trat auf die Bremse, zog den dunkelgrünen Campingbus auf die Standspur und stellte den Motor ab. Er bebte jetzt nicht mehr nur innerlich. In seinem Kopf schwirrten lauter lose Fäden, Fetzen, die zurückschnellten, wenn er sie fassen wollte. Ines Pelzer drückte nur cool auf den Warnblinkerknopf und stieg aus.
1: Und Frauen,
0: haderte er weiter.
1: Das Allerunfassbarste.
0: Seine Mutter, der er schon so lange nicht mehr die Hand gehalten hatte und die er gleichzeitig in manchen Augenblicken am liebsten erwürgt hätte.
1: Warum hat sie mir nie erzählt, wo sie gewesen war? Warum hat sie mich angelogen?
0: Geleugnet, dass sie wusste, wo sein Vater war und was er trieb.
1: Sie wusste es.
0: Zumindest eine Zeit lang. Und er wusste, dass sie etwas wusste. Kollegen in der Istanbuler Polizei hatten sie 1982 fotografiert, als sie sich mit einer Zielperson getroffen hatte. Einem PKK-Kader. Den hatten sie monatelang observiert.
1: Hieß der nicht Pola irgendwas? War das vielleicht der Kampfname von Erbil Bozkurt? Pola. Stahl. Auf Kurdisch. Çelik.
0: Der sah seinem Vater verdammt ähnlich.
1: Aber irgendwas hatte nicht gestimmt an ihm.
0: Er hat es verdrängt, weggeschlossen, mitsamt dem Rest der Geschichte und den Schlüssel weit von sich geschleudert. Er sah hoch. Pelzer veranstaltete Seilspringen ohne Seil auf dem Seitenstreifen. Gegen die Kälte oder gegen die eigene Explosionsgefahr, er wusste es nicht. Er kam einfach nicht dahinter, wie sie tickte und wie er tickte, wenn es um sie ging. Er war eifersüchtig auf jeden Mann, mit dem sie sich intensiver beschäftigte als mit ihm.
1: Murat Çelik, dem stolzen, verwaisten Gastarbeiterkind. Mit mir, dem durch die Stahlbäder der türkischen Polizei mit Killerreflex und Skrupellosigkeit gerüsteten Bullen, der allmählich innerlich erodiert und implodiert ist. Mit mir, dem Vater eines Sohnes, stark wie ein Löwe und Mann einer Frau, kostbar wie ein Augapfel. Mit mir, der ein Erdbeben überlebt hat, das mir beide weggerissen und eine alte Frau verschlossen wie ein Grab in den Arm gelegt hat.
0: Pelzer hatte zu Horst Kaiser sofort einen Draht gehabt. Gestern, als sie sich zu dritt nochmal auf dem Schrottplatz getroffen hatten. Sie hatte ihn sogar zum Lachen gebracht.
1: Zum Lachen? Einen deutschen Ex-Polizisten, Ex-Vietcong, Ex-Terroristen und wer weiß was noch alles und ob das alles wirklich so Ex war. Jedenfalls ein mit fest eingebauter Paranoia.
0: Pelzer hatte Kaisers auch sofort Hotte genannt.
1: Und es hat geklungen wie ein Kosename.
0: Sie hatte ihm entlockt, dass er nicht der Einzige war, den die Berliner Polizei damals an die Linken verloren hatte. Da war noch einer ausgestiegen aus diesem Diskussionskommando. Der war aber Sozialarbeiter geworden. Er sah ihr zu, wie sie die Hände in die Jackentaschen vergrub und zur Fahrertür kam.
1: Die Autowracks hatten sich gestern auf dem Schrottplatz auch gar nicht mehr das Maul zerfetzt und sogar die Sonne hatte sich ein paar Strahlen abgerungen und der metallgrauen Landschaft ein paar bunte Streifen übergeworfen.
2: Was ist? Rutschst du noch rüber oder soll ich auf deinem Schoß fahren?
0: Er drückte die Tür auf, stieg aus und ging kopfschüttelnd zur anderen Seite.
1: Warum du bist so...
0: Er hielt inne, registrierte, dass ihm die Grammatik wieder entglitt.
2: Bin ich so... was?
0: Pelzer ließ den Motor wieder an und zog den Campingbus scharf nach links auf die Autobahn. Ohne Not. Es war kaum Verkehr, seit sie vom Berliner Ring auf die A13 Richtung Frankfurt-Oder gewechselt hatten.
1: Sauer.
2: Ich weiß wirklich nicht, was wir da finden wollen in diesem Kaff, da, wie hieß das, kurz vor Polen.
0: Çelik drehte den Kopf zur anderen Seite und sah aus dem Fenster.
1: Ich hab gesehen, wo dein Vater gestorben ist. Ich möchte auch sehen, wo mein Vater gestorben ist. Ist das so schlimm? Benan Lassana, ja?
2: Ach, erzähl schon, was du zusammengegoogelt hast. Über dieses Stasi-Objekt 74.
0: Es lag tatsächlich kurz vor der polnischen Grenze. Aber das tat in Berlin fast alles von Köln aus gesehen. Außerhalb eines Ortes namens Briesen hatte das Ministerium für Staatssicherheit ein abgelegenes Forsthaus mitsamt Wald und Gelände zur Festung mit Zaun und Kameras ausgebaut und zum Hauptrückzugsraum für westdeutsche Terroristen erklärt. Ende der 70er Jahre setzten sich ein paar von der linksterroristischen Berliner Bewegung 2. Juni vorübergehend hinter den Eisernen Vorhang ab und gingen danach als Teile der zweiten Generation RAF zurück in den Westen. Ab 1980 wurde der Boden so heiß, dass ein ganzer Pulk von Steckbriefnasen vorzog, sich in einem Anwesen mit dem Charme einer Jugendherberge zu braven DDR-Bürgern umschulen zu lassen. Eben dem Objekt 74. Sie erhielten neue Namen und Legenden, lernten in der Kneipe Weinbrand und nicht etwa Cognac zu bestellen, bekamen Wohnungen in den Provinzen, wenn sie lieber ins Zivilleben zurück wollten, oder Ausbildung an Handfeuerwaffen, Sprengvorrichtungen, Panzerfäusten.
1: 1983 brach das aber ab.
0: Las Celik weiter auf dem Blatt, das er sich vorgestern Abend in dem lärmenden Internetcafé auf dem Berliner Gazastreifen ausgedruckt hatte.
1: Aus bislang nicht ganz nachvollziehbaren Gründen steht hier. Und das könnte doch zusammenhängen mit meinem Vater, oder?
0: Pelzer sagte nichts. Sie klebte mit zusammengebissenen Zähnen und starrem Blick am Lenkrad und zog scharf auf die linke Spur, um einen Kleintransporter zu überholen.
3: Hey, pass auf, Kardeşim, da steht Briesen, wir müssen hier runter.
0: Pelzer trat das Gaspedal bis kurz überm Asphalt durch, schnitt dem Transporter fast den vorderen Kotflügel ab und schaffte es mit einem atemberaubenden Bremsmanöver in der Abfahrt nicht aus der Kurve zu fliegen.
2: Klar, dein Vater hat Geschichte gemacht. Boah, ich höre pausenlos Vater, Vater, Vater. Deiner, meiner, ich interessiere mich angeblich nicht genug. Weißt du was? Das geht mir allmählich auf den Geist. Hast du dich eigentlich jemals dafür interessiert, wer meine Mutter war?
0: Celik erstarrte. Die Zigarette blieb ihm am Mund kleben. Er fummelte Papier und Tabakkrümel von den Lippen. Sein Hirn arbeitete wie im Rausch.
1: Wenn sie wüsste.
0: Die Frage ging ihm neuerdings pausenlos im Kopf rum. War Meral ihrer beider Mutter?
1: Nein, nein, nein. Unmöglich. Pelzer ist nicht meine Schwester. Sieht doch ganz anders aus.
2: Was? Wer?
0: Celik sah sie an. Hatte er das eben laut gesagt?
1: Hättest Kaisers ja mal danach ausquetschen können. Und hast du dich eigentlich jemals dafür interessiert, wo deine Adoptiveltern dich her hatten?
0: Dienstag, 12 Uhr mittags, Briesen, Forsthaus an der Spree. Das ehemalige Stasi-Objekt 74 lag noch immer eingezäunt zwischen Bäumen und Wasser. Als sie durch das Tor fuhren, sah Ines Pelzer sofort die alten Grenzkontrollstellen wieder vor sich. Abgesperrtes, kahlrasiertes Gelände, kaltes Funzellicht im Dauerbetrieb, Überwachungskameras und uniformierte Typen mit mürrischen Gesichtern und Maschinenpistolen an der Schulter lösten bei ihr klaustrophobische Attacken aus.
2: Die Anlage hier gibt sich alle Mühe, Ferien, Freizeit, Fitness auszustrahlen.
0: Das rote Backsteinhaus hatte frische weiße Fenster. Die Bungalows waren freundlich gelb gestrichen. Aber je länger Pelzer sich umsah, desto mehr verschwand das idyllische Bild hinter dem alten Unbehagen.
2: Wer war meine Mutter?
0: Die Frage hatte bloß eine Retourkutsche sein sollen. Ein hilfloser Konter gegen was? Zu viel Macho-Kram?
2: Lauter Heldenväter und unsichtbare Mütter. Negative Helden, klar. Aber kleiner werden die davon auch nicht. Und Mütter verschwinden hinter denen eher noch besser.
0: Warum klammerte die Frage sich so fest? Weil alles Verdrängte eben doch irgendwann hochkommt?
2: Guten Morgen, Küchenpsychologie.
0: Sie war 18 gewesen, als ihre Eltern ihr erzählt hatten, dass sie adoptiert war. Sie hatte beschlossen, sich auch künftig nicht für Leute zu interessieren, von denen sie bislang nie geahnt hatte.
2: Mit 18 ist man erwachsen genug zu entscheiden, womit man sein Leben verbringen will. Mit emotionalem Filz jedenfalls nicht.
0: Und jetzt stand sie hier, wo sein Vater angeblich in 1000 Teile zerfetzt worden war. Und Celik hatte ihren Konter mit einem fast K.O.-Schlag pariert. Er hatte ihre wunderbaren Eltern in Frage gestellt. Alles in ihr sträubte sich, sie damit reinzuziehen.
1: War das hier vielleicht?
0: Celik blieb an einer Mulde hinter einer Bungalow-Reihe stehen. Er sah sich um, dachte laut nach.
2: Du suchst jetzt hier aber nicht nach Knochensplittern, nein?
1: Kaisers sagt, dein lieber Vater Darius hat nicht bloß für die RAF gedealt und Waffen beschafft, sondern auch für die PKK. Und deren Schutzgelder hat er auch verwaltet.
2: Na prima,
0: dachte Pelzer.
2: Schön, dass es damals Al-Qaida noch nicht gab.
1: Und mein Vater hat das rausgekriegt und ist stinksauer geworden, hat sich zurückgezogen aus dem bewaffneten Kampf von heute auf morgen. Das fand Kaisers zwar scheiße, aber dass Mehmet sich mit Darius verkracht hat, das hat ihn beeindruckt. Nicht, dass die was gegen Kurden gehabt hätten, die RAF-Leute. Meine Eltern auch nicht, glaube ich. Aber Schutzgelder erpressen, kleinen Leuten die knappe Kohle abnehmen.
2: Jetzt auch noch Moral,
0: giftete Pelzer innerlich weiter.
2: Hat seine Mutter deswegen meinen Erzeuger verlassen und ist mitsamt ihrem Sohn abgehauen? Was meine Mutter wohl davon gehalten hat, falls sie was gewusst hat. Gehörte die auch dazu? Oder war die nur Grobi? Oder eine Hure? An Kohle hat der Sack ja wohl keinen Mangel gehabt.
1: Mein Vater war dann nur noch Sympathisant, wie viele. Quartiermacher, sowas.
3: Deshalb musste er aber eben 1982 auch mit raus in die DDR. War bestimmt extra schön für einen Türken. Aber da hatte er Kaisers als Kumpel. Der hat schon seit Ende der 70er Jahre die Rückzüge.
2: Und meine Eltern? Gehörten die auch dazu? Wo hatten die mich her? Oder ist meine leibliche Mutter etwa...
0: Pelzer zuckte zusammen.
2: Nein, nein, nein, nein. Ich zieh die da nicht rein.
3: Und dieser Typ, der mein Vater sein sollte, den Rani angeschleppt hat, der war auch in der DDR, aber nicht hier. Die PKK hatte ihre eigenen Drähte zur Stasi und zu Palästinensern. Und der kam wahrscheinlich auch später, denn 1982 hatte den die Polizei in Istanbul im Visier. Da gibt's ein Foto, auf dem er mit meiner Mutter...
0: Pelzer drehte langsam den Kopf zu Celik. Was hatte er vorhin im Auto gesagt?
2: Sieht doch ganz anders aus.
3: Naja, der sah ihm verdammt ähnlich, aber irgendwas stimmte nicht. Halt mal. Das kannst du gar nicht meinen.
2: Was hast denn du vorhin gemeint? Dass meine Mutter auch deine Mutter ist?

0: Dienstagnacht. Nestorstraße. Ellies Wohnung.
1: Etwas hatte sich gelöst.
2: Wie ein Knoten.
0: Ein lang entbehrtes Gefühl aus fernen Zeiten machte sich in ihm breit.
2: Eine helle Leichtigkeit.
0: Sein Kopf war kristallklar und ganz weit. Er lag einfach da, auf einem Futon zwischen afghanisch und indisch bunten Kissen, in einem Zimmer, in dem sonst nur noch Ellies Bügelzeug, ein Wäscheständer und eine Nähmaschine standen.
2: Die Monotonie der Nachrichten aus dem Krankenhaus in Istanbul hat plötzlich etwas Beruhigendes.
0: Lag das am Wein? Oder an Ellie?
3: Du frierst dir die Eier ab bei die Kälte da draußen und ich möchte keine Anzeige wie in unterlassene Hilfeleistung kriegen, hatte sie nach dem Essen verfügt, ihm den Busschlüssel abgenommen und seinen Schlafsack reingeschleppt. Zahnbürste und Klamotten kannst du morgen selber holen.
0: Ellies subversives Palasthotel. Futonvorräte aufgerollt in sämtlichen Zimmern. Im einzigen hohen Bett außer ihrem schlief Bernd Uhlmann. Es war fast so hoch wie sein Rollstuhl. Ihren eigenen Matratzenthron teilte Ellie mit Ines Pelzer. Celik hatte sich nur einen kurzen Moment lang mit Gedankenspielen dazu aufgehalten und dann einfach genossen, dass das ihn komischerweise nicht beunruhigte. War das der Knoten, der sich gelöst hatte? Irgendwie schien Berlin ihn von seiner Klaustrophobie zu befreien. Jedenfalls im Moment. Doch hier hielt er es aus. Solange, bis dieses Amt mit den Stasi-Unterlagen ihm einen Termin geben würde.
2: Noch so ein komisches Ding. Birtler-Behörde.
0: Aber kostbar. Auch wenn die meisten Akten über die ganzen Terroristen, die damals in der DDR untergeschlüpft waren, vernichtet waren. Irgendwelche Spuren musste es geben. Angaben über Klarnamen, Herkunft, politische Zugehörigkeit. Fotos womöglich.
2: Die müssen Mehmet Çelik's explosiven Tod 1983 selbst ermittelt haben.
0: Wer hatte die Sprengfalle, die er anbringen sollte, in Auftrag gegeben, konstruiert, ihm ausgehändigt? Rani das Gupta's Parkinson-Doppelgänger selber nicht. Der war nicht in Briesen, hatte Horst Kaisers gesagt. Aber der Typ wiederum hatte selber PKK-Gelder veruntreut. Das jedenfalls wusste Mehmet Çelik und wusste auch Horst Kaisers. War das das Motiv, den echten Mehmet Çelik aus dem Weg zu räumen und seine Identität zu übernehmen? Wenn man's mit Kaisers paranoiden Hassblick sah, hatte Darius selbst ein Motiv, den falschen Mehmet Çelik aus dem Weg zu räumen.
2: Aber wer hat dann Darius erschossen?
0: In diesem Kölner Haus, in dem lauter Türken wohnen. Namenslisten. Er musste vor allem Namen und Gesichter sehen, Biografien studieren, wie er es gelernt hatte.

0: Mittwoch, 11 Uhr, im Campingbus. Karl-Marx-Straße, Berlin-Neukölln. Murat Celik kurbelte das Fahrerfenster runter und pfiff wieder die ersten 5 Töne von Bella Ciao. Niemand drehte sich um zu dem Bus auf der Mittelinsel neben dem U-Bahn-Ausgang. Nicht die Frauen mit den zeltförmigen dunklen Mänteln und Kopftüchern, die sich mit prallen Einkaufstüten die engen Bürgersteige entlang zwängten. Nicht die alten Männer mit den Holzkettchen, die allein oder in Grüppchen einfach rumstanden, als ob sie auf irgendetwas warteten. Auch nicht der Mann in Schwarz mit der Motorradjacke und den aschblonden langen Strähnen, der am Stehtischchen der Bäckerei stand und in einem Pappbecher rührte. Hatte Horst Kaisers den Pfiff wirklich nicht gehört zwischen den Autos, die in beiden Richtungen die enge Karl-Marx-Straße entlang rührten und hupten? Celik pfiff noch einmal und sah hinter ein paar jungen Leuten her. Jungs mit geölter schwarzer Einheitsplatte auf den Köpfen und Beutelhosen auf Halbmast. Mädchen mit kajalgroßen Augen und knappen weißen Jäckchen, unter denen braune Haut hervorblitzte. Eine verrückte kleine Wolke huschte ihm durch den Kopf. Istanbul. Er schnupperte, spürte einen zarten Hauch von Wärme und Buntheit. Roch türkisches Essen.
1: Sehen doch genauso aus. In Istanbul, Neukölln, in Altköln auch.
0: Er kicherte wieder in sich hinein und pfiff das Lied so lange weiter, bis der Mann mit der Motorradjacke den Pappbecher in eine Tonne warf und auf den Bus zugeschlendert kam. Pelzer zwängte sich am Rollstuhl vorbei und schob die Tür auf. Horst Kaisers und Bernd Ullmann kreuzten Blicke. Reglos. Angespannt. Eine Minute lang schien keiner den anderen loslassen zu wollen. Dann schüttelte Kaisers den Kopf, schob die Tür wieder zu und stieg vorn auf den Beifahrersitz. »Nie gesehen«, sagte er unwirsch. »War wohl damals schon eine Knallcharge aus dem höheren Dienst. Mit sowas hatten wir kleinen Straßenköter nichts zu tun.« Ullmann fixierte Kaisers halbes Profil zwischen den Nackenstützen. Pelzer beobachtete, was zwischen den beiden vorging. In Ullmann schien die Konfrontation mit dem leibhaftigen Menschen, der vor 40 Jahren sein Kollege in derselben Polizei gewesen war, weniger auszulösen als Namen, Daten, Orte. Gar nichts eigentlich. Genau das hatte sie vermutet. Denn genau die für soziale und emotionale Interaktion zuständigen Bereiche seines Hirns lagen brach seit dem Kopfschuss. Sie hatte auch den Teil dieser ganzen Berlin-Reise für Quatsch gehalten, aber schließlich doch zugestimmt. Sie klappte ihr Notizheft auf. Auch die Bestätigung einer Hypothese gehörte zur wissenschaftlichen Forschung.
2: Aber wer hat hier eigentlich mehr Angst vor wem?
0: Ullmann, der staatlich anerkannte Autist mit seiner sozialen Phobie, oder Kaisers, der Paranoiker im eigenen Namen, mit seiner ganzen unsozialen Lebenspraxis?
2: Liest du übrigens wieder Bibel heute?
0: Fragte sie in das gespannte Schweigen hinein und registrierte zufrieden, dass Kaisers sich umdrehte und Ullmann einen nervösen Blick zuwarf. Unter der Bettdecke, knurrte Ullmann und kniff die Augen zu.
1: Erzähl ihm von dem Typen, der aussieht wie mein Vater und die PKK-Gelder veruntreut hat, Hotte.
0: Celik ließ den Motor an.
1: Vielleicht macht er sein Archiv auf.
0: Es brauchte ein paar Anläufe. Ullmann schien Kaisers einfach nicht zu hören. Und es lag nicht am Fahrgeräusch. Er reagierte erst, als Celik Kaisers Sätze wiederholte. Als hätte sich ein Schalter umgelegt und die Mikrofilme ins Rollen gebracht. Pelzer hatte Mühe mitzuschreiben. Ullmann vergrößerte Observations- und Telefonüberwachungsprotokolle des BKA aus den 70er und 80er Jahren, eigene Berichte an diverse für Bosnien-Herzegowina und Kosovo verantwortliche EU- und UNO-Stellen in den 90ern, alles zeitlich durcheinander, aber akkurat fokussiert auf PKK-Aktivitäten. Zig Namen, die sie sich buchstabieren lassen musste. Lebens-, Tat-, Haftdaten, Schmuggelwege, Netzwerke, Organigramme. Lauterlose Fäden, die auf Pelzers Heftseiten hingen und von irgendwem später verknüpft werden mussten. Celik sagte keiner der Namen etwas. Er grübelte, wie er an die Istanbuler Akten von 1982 kommen konnte, um wenigstens zu klären, ob dieser Pola irgendwas, den sie damals observiert hatten, Erbil Bozkurt war, der falsche Mehmet. Der Typ, der anscheinend diese Liste der Folterpolizisten gemacht hatte, auf der auch er, Celik, stand. Auch Horst Kaiser sprang auf keinen einzigen Namen an. Er war nicht mal mehr sicher, ob er je gewusst hatte, wie der Mann hieß, der hinter Mehmet Celiks Tod steckte. Ihm brannte nur ein Name wirklich unter den Nägeln. Er sah Ullmann direkt ins Gesicht. Habt ihr Darius wirklich 30 Jahre im Bau behalten und dann rausgelassen? Seine Stimme vibrierte vor Unruhe. Oder war das auch wer anders, den da in Köln vor einem halben Jahr einer erschossen hat? Uhlmann starrt ins Leere. Er hört ihn noch immer nicht. Mittwoch, 18 Uhr, Nestorstraße, Berlin-Wilmersdorf. Ihr könnt ja Uhlmann als Minox einsetzen, sagte Elli, setzte den Deckel wieder auf den Topf mit den Rouladen und hielt Murat Celik den Kochlöffel hin. Celik schlürfte. Schmeckte wie ganz früher. Roch auch so. Nach Braten mit Soße. Deutsch. Extra für ihn. Er sah hoch in ihre Augen. Sie lachte ihn an, ging zum Kühlschrank und holte zwei Flaschen Bier heraus. Bei so Essen passt kein Wein. Kölsch kann ich aber nicht bieten. Er ließ Kartoffel und Messer sinken und seinen Blick über ihren Körper schweifen, seinen Bewegungen folgen. Leicht waren sie. Warm, geerdet. Er spürte wieder ein leises Kribbeln. Keins, das ihn wegriss, wie bei Laura Trasinelli. Auch kein nervöses, wie bei Ines Pelzer gestern noch. Pelzer war weit weg. Wahrscheinlich längst wieder auf altem westdeutschen Boden. Im klapprigen, dunkelgrünen Campingbus mit Bernd Uhlmann im Rollstuhl und Guido auf dem Bett. Sie hatte Celik gar nicht schnell genug Schlüssel und Wagenpapiere abnehmen können.
2: Tschüss, Celik. Bis bald.
0: Sie hatte auch sofort versprochen, zu Darios Wohnhaus neben der Eigelstein-Torburg zu gehen und alle Namen vom Klingelbrett aufzuschreiben. Wollte gleich eine Freundin anrufen, die irgendwo in der Kölner Kripo als Psychologin arbeitete.
1: Minox?
0: Na, weißt du doch, die Minikamera, kalter Krieg, Spionage und so, sagte Elli, wo sie immer geheime Raketenpläne und so mit abfotografiert hatten. War ihr Leib auch so muskulös wie ihre Arme? Oder fleischig? Wie alt ihre Haut wohl war? Hatte er Lust auf eine Frau, die so alt war wie seine Mutter? Ranias Gupta schob sich plötzlich zwischen die Bilder von Elli und Meral. Auch das Kribbeln war anders gewesen. »Hallo, ist wer im Laden?« hörte er Ellis Stimme wie von einem anderen Stern. Lachte sie? Etwa ihn aus? Er schüttelte den Kopf und fing seinen Blick wieder ein.
1: Ja und? Was soll Uhlmann damit?
0: Na, ich denke, der speichert jedes Blatt Papier, was man ihn hinhält. Elli genoss seine Verwirrung. Denn schnappt Ines sich eben mal den Rolli und schiebt mit Uhlmann bei ihr Kripo vorbei. Sie lachte schon wieder. Lachte sie auch beim...
1: Und dann? Glaubst du, die Frau hat da zufällig die Ermittlungsakte Darius auf dem Tisch liegen? Die ist Psychologin, keine Mordkommissarin.
0: Lachen beim Vögeln beim Lachen, sauste ihm durch den Kopf.
1: Wie geht das denn?
0: Das Handy klingelte. Celik zuckte zusammen wie ertappt. Na eben, Ines auch. Die Beden wird ja wohl was einfallen, winkte Elli ab, mitsamt Bierflasche.
1: Ja,
0: blaffte Celik ins Handy. Den Rest des Gesprächs blieb er stumm, bis auf ein paar gestammelte türkische Brocken. Danach hatte er das Gefühl, er sei sein eigenes, auf einer duftenden, dampfenden Terrine deutsche Bratensoße schaukelndes Gekröse, in dem ein elektrischer Zauberstab Kichererbsen zerquirlt. »Was hat dich denn gebissen?« Elli musterte ihn halb besorgt, halb belustigt.
1: »Mein Cousin? Meral, meine Mutter...«
0: »Komm, gib mal her, ich schell weiter«, verfügte Elli und drehte ihm das Kartoffelmesser aus der Hand. »Und dann erzählt sie erst mal.«

0: Mittwoch, 22 Uhr, Flughafen Tegel, Berlin Tegel. Wieder zwei Schritte vor. Nur noch eine Familie mit drei Riesenkoffern und 1000 Pappkartons und ein Mann mit Handgepäck vor ihm. Die Schlange vor dem Abflugschalter in der hintersten untersten Ecke vom Flughafen Tegel war die letzte Nervenprobe auf Berliner Boden, dachte Murat Çelik. Eine halbe Stunde rückte er jetzt Schritt für Schritt vor, einen halbleeren Rucksack an der Schulter, und versuchte gleichzeitig seine Gier auf Nikotin und das Rauschen in seinem Kopf zu verdrängen.
1: Sie rührt sich, bewegt die Augen, verzieht das Gesicht. Mera lebt, kommt wieder zu sich. Oder bäumt sie sich nur noch einmal auf, um Abschied zu nehmen? Zu sterben?
0: Auf jeden Fall musste er da sein. Er, ihr Sohn.
1: Ihr die Hand halten, den Schweiß von der Stirn tupfen.
0: Ja, ja, ja. Und seine eigenen Tränen. Die Schaftete, hatte Ellie gesagt, als er ihr vorgestammelt hatte, dass er seiner Mutter unbedingt eine Frage stellen musste.
1: Als allererste, hat mein Vater seinen Scheitel jemals anders als links getragen?
0: Der Mann mit dem Handgepäck nahm seine Bordkarte entgegen. Çelik legte sein schweißklebriges Ticket auf den Schalter.
1: Der PKK-Typ auf dem Foto von 1982 hatte den Scheitel rechts. Der Parkinson-Mann auch.
0: Warum war Rani Dasgupta das nicht aufgefallen? Oder wusste sie, dass der Mehmet Çelik mit dem vielen Geld nicht seiner war? Der wahre Mehmet Çelik. Musste sie das vertuschen?
1: Liebende erkennen sich doch am Geruch.
2: Los, Çelik, du schaffst das,
0: hatte Ellie ihm ins Ohr gehaucht und einen Kuss drüber gesetzt. Der Satz hatte sich tief durchgeschlängelt, durch das dunkle Rauschen des Todes und das Hämmern in seinen Adern.
1: Und jetzt raus, eine rauchen. Oder zwei, drei. Riecht das nach Frühling?
0: Runterkühlen. Umschalten.
1: Ade, Çelik. Ade. Biraz daha. Başaracaksın.

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6: Mit Dagmar Schlichting. NRW-SPD wählt neun Spitzenkandidaten für die Landtagswahl. Iran und USA stehen angeblich kurz vor der Unterzeichnung eines Abkommens für einen Friedensplan und feierliches Bundeswehrgelöbnis im Sauerland mit Bundeskanzler Merz.
7: Es ist der Wahnsinn. Ich habe in meinem politischen Leben selten solche Ergebnisse bekommen. Deshalb ist es ein klares Signal des Aufbruchs.
6: Jochen Ott ist neuer Spitzenkandidat der NRW-SPD für die Landtagswahl in gut 10 Monaten. Gewählt wurde er heute mit rund 96%. Mit diesem Rückenwind will Ott die SPD an lange zurückliegende Erfolge wieder heranführen und Ministerpräsident Wüst von der CDU herausfordern. Wie er das schaffen will, hat er heute auf dem Landesparteitag in seiner Rede erklärt. Kai Clement, WDR Landespolitik, war dabei.
8: Jochen Ott wurde zu Beginn seiner Rede erst einmal privat.
9: Aber bevor es ans Eingemachte geht, möchte ich erst mal sagen, wer bin ich eigentlich?
8: Der 52-jährige Kölner ist als frisch gewählter Spitzenkandidat im Land noch weitgehend unbekannt. Also die Mutter Sekretärin, der Vater Fernmeldehandwerker. Ott selbst hat zuletzt als Lehrer gearbeitet. Seine eigentliche Botschaft aber, nur gemeinsam kann man vorankommen. Zitat, das Wir ist stärker als das Ich. Eine Botschaft der Solidarität, die einen guten Teil seiner Rede ausmacht.
9: Wir müssen Nordrhein-Westfalen zum familienfreundlichsten Bundesland machen, liebe Genossinnen und Genossen.
8: Etwa durch ein Kinderstartkapital von 5.000 Euro oder durch wegfallende Kita-Gebühren. Ott übt auch Selbstkritik, man habe aber zugehört und verstanden. Ein Beispiel: innere Sicherheit. Es brauche mehr Polizei, eine schnellere Justiz und sichere öffentliche Räume. Wie all das bezahlt werden soll, ließ Ott weitgehend offen. Es sei genug Geld da, starke Schultern müssten mehr belastet werden. Für Ott spricht aus dem Wahlergebnis eine klare Botschaft.
7: Wir sind extrem geschlossen, wie Sie heute sehen. Die SPD sagt, wir spielen auf ein Tor. Und deshalb ist es ein klares Signal, wir sind wieder da und wir wollen NRW wieder gerecht machen.
8: Allerdings, die SPD steht in Umfragen weit abgeschlagen hinter der CDU und liegt noch unter ihrem historisch schlechten Wahlergebnis von 2022.
6: Die USA und der Iran, die sind offenbar kurz vor einem wichtigen Schritt Richtung Frieden. Angeblich wollen sie bald eine Vereinbarung unterzeichnen, die den Weg zu einem Friedensabkommen aufzeigt. Nach Angaben von Pakistan, das hier vermittelt, geht es erstmal nur um eine Absichtserklärung. Nach Angaben des Iran ist das in den nächsten Tagen schon möglich. Wichtig, diese Vereinbarung, die wäre nur ein Zwischenschritt. Was in dieser Vereinbarung stehen soll, das erklärt uns Anne Schneider, WDR Washington.
10: Ein zentraler Punkt ist die Wiederöffnung der Straße von Hormuz. In der Vereinbarung soll festgelegt werden, dass der Schiffsverkehr wieder sicher möglich ist und Angriffe unterbleiben. Aber da geht's schon los. Der Iran hat nämlich angedeutet, dass sich die Bedingungen für den Schiffsverkehr künftig ändern könnten und die Durchfahrt vielleicht doch nicht mehr kostenfrei sein. Und zweitens geht es um eine Beendigung der aktuellen Kampfhandlungen, also eine Art wirklicher Waffenstillstand. Ein dritter zentraler Baustein sind wirtschaftliche Fragen, Lockerung von Sanktionen, Freigabe eingefrorener Gelder, Wiederaufnahme von Ölexporten und natürlich fordern die USA Einschränkungen bei dem iranischen Atomprogramm.
6: Wann dieses Abkommen unterzeichnet wird, das ist noch unklar. Es kann innerhalb von 24 Stunden sein oder noch ein paar Tage dauern. Da widersprechen sich die Meldungen etwas. Und jetzt gibt's die Kurzmeldungen mit Regina Münch.
11: Das arbeitgebernahe Institut der deutschen Wirtschaft geht davon aus, dass sich der Arbeitskräftemangel in den nächsten Jahren verschärft. Nach Schätzungen des IW dürften bis 2036 mehr als 4 Millionen Arbeitskräfte fehlen. Ursprünglich war das Institut von knapp 3 Millionen ausgegangen. Gründe seien die alternde Bevölkerung und deutlich weniger Zuwanderung. Die Europäische Union startet am Montag Beitrittsverhandlungen mit der Ukraine und Moldau. EU-Kommissionspräsidentin von der Leyen gab bekannt, dass alle Mitgliedstaaten zugestimmt haben. Bisher hatte Ungarn Widerspruch eingelegt, dort ist aber eine neue Regierung im Amt. Die Beitrittsverhandlungen umfassen Themen wie Grundrechte und Rechtsstaatlichkeit und können Jahre dauern. Tausende Menschen haben in London die britische Königsfamilie bejubelt. Zur traditionellen Geburtstagsparade Trooping the Colour fuhren Charles und seine Frau Camilla in einer Kutsche an den Menschen vorbei. Charles III. Hat eigentlich am 14. November Geburtstag. Wegen des Wetters findet die Parade wie bei seiner Mutter Elisabeth immer im Juni statt. In Soest konnte heute eine Aktion von Fallschirmspringern zum 80. Geburtstag Nordrhein-Westfalens nicht stattfinden. Die 30 Teilnehmer hatten im freien Fall die Buchstaben NRW und die Zahl 80 in der Luft bilden wollen. Der Wind heute ist aber zu stark, um den Sprung von einem Flugplatz bei Soest durchführen zu können.
6: Im Sauerland in Medebach, da fand am Nachmittag erstmals seit Jahren wieder ein feierliches Gelöbnis von Bundeswehrsoldaten statt, mitten in der Stadt. Über 100 Rekrutinnen und Rekruten des Heeres von nordrhein-westfälischen Standorten, die legten ihren Diensteid ab und Ehrengast war Bundeskanzler Merz.
1: Sie sind angetreten, um sich zu dieser Verpflichtung heute öffentlich zu bekennen, um zu beloben oder zu schwören, der Bundesrepublik Deutschland treu zu dienen und das Recht und die Freiheit des deutschen Volkes tapfer zu verteidigen. Der Dienst der Bundeswehr ist Dienst an unserem Land.
6: Ein besonderer Tag also für die Soldaten. Alexa Schröder war für WDR aktuell beim feierlichen Gelöbnis auf dem Marktplatz in Medebach dabei.
12: Für die 110 Rekrutinnen und Rekruten war es ein sehr besonderer Tag. Sie haben auf dem Marktplatz in Medebach geschworen, dem deutschen Volk zu dienen und die Werte der Bundesrepublik Deutschland zu verteidigen. 6 von ihnen durften hervortreten und symbolisch ihre Hand auf die deutsche Flagge legen. Dann haben alle gemeinsam den Eid gesprochen. Das quasi unter den Augen und Ohren von Bundeskanzler Friedrich Merz. Er war Festredner und

0: Tageshälfte ziehen zwischen Münsterland und Ostwestfalen-Lippe Schauer durch. In der zweiten Tageshälfte auch in den restlichen Regionen. Dazu ist es recht windig und die Temperaturen ähnlich wie heute.
1: Das war der Tag um 6 mit Dagmar Schlichting.
2: 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Folgende Autobahnen sind wegen Bauarbeiten gesperrt. A4 Olpe Richtung Köln zwischen Reichshofberg-Neustadt und Gummersbach. A40 zwischen Winkhausen und Heißen in beiden Richtungen bis zum 22. Juni und bis Montag früh. A43 zwischen Bochum-Riemke und Kreuz-Bochum in beiden Richtungen. A44 Essen Richtung Düsseldorf zwischen Kreuz-Düsseldorf-Nord und Düsseldorf-Flughafen. Und A553 zwischen Brühl-Ost und Brühl-Nord. In beiden Richtungen.
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4: Football, Basketball, Baseball. Das sind die beliebtesten Sportarten in den USA, dem Land, das ab dem 11. Juni 2026 mit Mexiko und Kanada die Fußball-WM der Männer austragen wird.
5: Viele Einwanderer fühlen sich ausgegrenzt und haben das Gefühl, nicht immer willkommen zu sein. Aber im Sport, besonders im Fußball, sind sie willkommen.
4: Gleichzeitig sind es gerade Einwanderer, die in den USA zuletzt besonderen Repressionen ausgesetzt sind und auch WM-Besucher könnten Probleme bekommen, fürchten einige.
6: Einerseits glaube ich, dass die Menschen in den Vereinigten Staaten sehr offen gegenüber allen sein werden, die ins Land kommen. Aber bei der Regierung bin ich mir nicht so sicher.
4: Diese Regierung unter Präsident Donald Trump nutzt Sportevents aktiv, um Politik zu machen.
5: Sport ist zu einem Kampfplatz für sich verändernde Kultur und Politik geworden. Es gibt diese enorme Schnittstelle zwischen Sport und Kultur, die es so vorher nicht gab.
4: Besonders deutlich zeigt sich das im Kampfsport. Noch während der WM will Trump ein MMA-Turnier im Garten des Weißen Hauses veranstalten.
7: Präsident Trump zeigt Stärke durch Führung. Ich unterstütze ihn voll und ganz und bin in vieler Hinsicht ähnlich eingestellt wie er. Diese wettkampforientierte Mentalität liegt mir sehr.
4: Wie ist die Stimmung in den USA vor der WM? Welche Rolle spielt der Sport im privaten und politischen Leben der Menschen? Und welche Hoffnungen und Sorgen verbinden die Menschen dort mit dem Mega-Event? Antworten darauf gibt's heute in
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4: Fußball ist definitiv nicht die beliebteste Sportart in den USA, aber so ganz grundsätzlich lässt sich sagen, Sport spielt eine riesige Rolle dort. Vielleicht eine noch größere als zum Beispiel hier in Deutschland. Und damit herzlich willkommen zu einer neuen Ausgabe Sport Inside. Mein Name ist Nora Hespers und zusammen mit euch reise ich heute hier im Podcast in die USA, um einen Eindruck davon zu bekommen, welche gesellschaftliche und politische Rolle Sport in der aktuellen Situation einnimmt, wie die Menschen vor Ort auf den Sport schauen, aber auch wie die Trump Regierung den Sport nutzt, um Politik zu machen. Und dass wir heute ganz frische Eindrücke aus den USA bekommen, dafür sorgt mein heutiger Gast, Sportjournalist Philipp Avenu. Hallo Philipp, schön, dich mal wieder im Podcast zu haben.
8: Ja, hallo Nora, schön wieder hier zu sein.
4: Philipp, du bist in den vergangenen 6 Monaten zweimal in die USA gereist, einmal im November 2025 und einmal im März 2026. Das Ganze im Rahmen einer Doku, bei der du und Ingo Zamperoni Eindrücke gesammelt haben, wie die Stimmung in den USA so ist vor Beginn der Fußball-WM der Männer. Die Doku findet ihr unter dem Titel Spielfeld der Macht in der ARD-Mediathek. Link natürlich wie immer in den Shownotes. Aber bevor wir da reingehen, erzähl doch mal ganz kurz, was war denn eure Idee? Was wolltet ihr konkret erfahren?
8: Also wir sind in diesem Projekt eigentlich zwei Strängen nachgegangen. Und in meinen Augen sind das auch die beiden Stränge, die abseits des Sports maßgeblich prägen werden, wie wir diese WM auch wahrnehmen werden und wie sie auch in Erinnerung bleibt. Und das ist einerseits die politische Dimension der Fußball-WM, denn die gibt es und die ist nicht mediengemacht und so weiter. Und die hat vor allem was mit dem Namen Donald Trump natürlich zu tun und damit haben wir uns viel beschäftigt. Und andererseits haben wir versucht, die kulturelle Bedeutung von Sport allgemein in den USA sichtbar zu machen. Die USA sind eine riesige Sportnation und erst wenn man verstanden hat, wie tief Sport kulturell verankert ist, dann versteht man auch, warum Sport so ein krasser politischer Hebel in den USA sein kann und warum es auch für Donald Trump so attraktiv ist, den Sport zu nutzen, was sicherlich auch während dieser WM passieren wird. Und dafür haben wir diverse Menschen besucht, sind quer durch die Staaten gereist und haben versucht, möglichst viele Perspektiven einzusammeln und einen runden Film zu machen.
4: Von Ingo Zamperoni wissen wir, dass er familiäre Verbindungen in die USA hat. Wie gut kennst du denn eigentlich die USA bislang?
8: Also physisch geht's so. Also ich war vor dem Projekt, war ich einmal in den Staaten privat 2019. Aber US-Sport begleitet mich seit meinen Teenie-Jahren. Also ich bin als Basketballer

0: Basketball- und Football-Fan aufgewachsen. Ich habe mich auch beruflich dann in den letzten Jahren viel mit US-Sport beschäftigt. Und für mich ist US-Sport auch immer sozusagen mein stärkster Zugang zu den USA gewesen. Und das ist was, was, glaube ich, viele Menschen kennen. Man glaubt, man hat einen Zugang zu diesem Land. Man glaubt es zu kennen, sei es über Musik, sei es über Schauspiel. Bei mir ist es eben vor allem über Sport. Und Ingo hat dafür ein Wort, was ich eigentlich ganz passend finde, nämlich die Vertrauensillusion. Weil es ist eine Illusion. Also es ist am anderen Ende der Welt, dieses Land. Und man merkt das auch, wenn man dort ist, dass es halt doch nicht so einem nah und so ähnlich ist. Und vor allem nicht mehr jetzt in den letzten 10, 15 Jahren, würde ich sagen. Und mir hat die Reise deshalb auch sehr geholfen, die USA nochmal ein bisschen anders einschätzen zu lernen. Und vor allem die Sportkultur nochmal besser zu verstehen. Weil das ist auch was, was man aus der Ferne nur bis zu einem gewissen Grad eben verstehen kann.
1: Was hat dir denn am stärksten die Unterschiede zwischen Sport und Sportevents in Deutschland und den USA vor Augen geführt?
0: Vermutlich unser Besuch in Ohio, in Columbus. Das ist eine Stadt im Nordosten der USA, die hat so knapp unter 1 Million Einwohner, also könnte man vergleichen mit uns hier in Köln. Sportlich ist Ohio und Columbus vor allem bekannt für die Ohio State Buckeyes. Das ist ein College-Football-Team. Und wir haben uns gegen Ende unserer ersten Reise mal College Football dort angeguckt. Und das war schon Wahnsinn, das muss man wirklich sagen.
1: Bevor du uns erzählst, was dich da genau beeindruckt hat, College Football klingt jetzt erstmal nach Unisport, würde ich sagen. Also das ist ja nicht die Profiliga NFL, also die National Football League. Für alle, die sich nicht so gut im US-Sport auskennen, was ist das Bedeutsame am College Sport in den USA?
0: College-Sport muss man eher mit professionellem Bundesliga-Fußball oder so vergleichen, wenn man es jetzt mit europäischen Augen betrachtet, als jetzt mit Unisport. Es sind Studentinnen und Studenten, die da auf den Feldern stehen, aber es ist eine riesige Industrie. Man muss sich das so vorstellen, dass gerade in Städten wie Columbus, also wo es kein großes NFL-Team gibt, kein großes NBA-Team oder so weiter, dass dort die College-Teams eigentlich ähnliches Star-Potenzial haben und eigentlich das gleiche Interesse hervorrufen. Also es gibt riesige Arenen, teilweise sind die College-Stadien größer als die NFL-Stadien. In den USA. Du hast enorme Einschaltquoten, auch da teilweise höhere als in den, in Anführungszeichen, professionellen Ligen. Ich sage Anführungszeichen, weil College-Sport genauso professionell ist. Also das ist schon ein großer Bestandteil so dieser kulturellen Verankerung von Sport in den USA, weil einfach Bildung und Sport, das äußert sich eben auch im College-Sport, dann sehr, sehr eng zusammenhängen. Und das kann man auch in Zahlen festmachen. Also allein die Zahl der Stipendien in den USA, wo Studieren ja sehr, sehr teuer ist, geht in die Milliarden. Also rund 4 Milliarden werden jedes Jahr in Sportstipendien investiert von Colleges in den USA. Davon profitieren jedes Jahr rund 200.000 Sportlerinnen und Sportler. Und die sind halt zum Teil wirklich Superstars. So. Und das ist in Columbus. Das ist zu der Zeit, könnte man sagen, so der FC Bayern des College-Footballs gewesen. Ganz, ganz besonders sichtbar gewesen.
1: Ich sehe die ein oder den anderen Spitzensportler hier in Deutschland leise weinen. In meinem Kopf ist ja gespeichert, dass über den Sport vor allem diejenigen eine Chance auf höhere Bildung haben, die aus sozial weniger privilegierten Schichten kommen, also dass durch den Highschool- und später auch College-Sport im Prinzip sozialer Aufstieg möglich wird. Was ist da dran?
0: Da ist sicherlich etwas dran. Also ich finde, gerade in den USA kann man diese Erzählung unterschreiben. Wir sagen das ja auch in Deutschland und in Europa, hey, Sport als Vehikel für sozialen Aufstieg, aber du musst einfach sehen, wie gering die Chance wirklich ist, Profifußballer zu werden, rein statistisch. Und wenn du das nicht schaffst, dann ist auch nicht viel mit Aufstieg so für dich. Natürlich ist der Sport trotzdem ein Netz und er kann dir trotzdem helfen. Aber in den USA hast du A, eine echt große Menge an professionellen Sportligen, die wirklich dein Leben finanzieren können. Es gibt nicht nur die eine riesige Sportart. Und du hast eben den College-Sport, der ja auch einfach ein Zugang zur Bildung ist. Also für viele Menschen geht es gar nicht mit dem Sportstipendium darum, am Ende in einer Big League zu landen, sondern sich ihr Studium zu finanzieren. Und das ist eine realistische Perspektive. Also du hast halt in den USA quasi über Sport zwei Auswege, nenne ich es mal, aus vielleicht prekären Situationen. Einmal wirklich Profisportler zu werden, andererseits dir deine Bildung zu finanzieren und wo ganz anders zu landen im Leben. Und wie gesagt, das ist die Kosten, die da oder die Benefits, die Menschen da haben, die gehen in die Milliarden. Und das kann Leben verändern und transformieren. Und deswegen würde ich sagen, auch wenn das nicht der einzige Weg sein sollte, wie Menschen aus solchen Situationen kommen sollten, ist Sport gerade in den USA schon ein Mittel, was man ernst nehmen kann und wo man schon sagen kann, da ist was dran.
1: Dann lass uns mal zurückkommen nach Columbus, Ohio. Was hat denn College-Sport für dich so beeindruckend gemacht, als du im November dort warst?
0: Also einmal erstmal diese Omnipräsenz des Teams. Das hat man schon am Flughafen gemerkt, als wir angekommen sind. Und das hat sich durchgezogen. Also wir waren schon 2 Tage vorher da und du siehst überall das Wappen, du siehst überall die Trikots und du wirst eigentlich so angeschrien, dass jetzt am Wochenende ein Spiel ist, so gefüllt im Stadtbild. Und ich meine, in Deutschland und gerade hier in Köln, der FC ist ja auch total mit der Stadt verwurzelt und deswegen hatte ich da immer so meinen direkten Vergleich und hat einfach das Gefühl, es ist hier nochmal ein Stück weit präsenter und ein Stück weit wird alles nochmal größer geschrieben, wie man sich vielleicht auch vorstellt in den USA. Und natürlich auch das, was viele so im Kopf haben, hat sich da bestätigt. Also dieses Entertainment-Paket rund um so ein Spiel. Du hast die Cheerleader, du hast die Marching Band. Allein die hat über 250 Mitglieder gehabt und hat wirklich exzellente Musik gemacht. Du hast das Tailgating, also das Feiern auf dem Parkplatz vorm Spiel, ne, wo auch Freund und Feind, nenne ich es mal, also Heim- und Auswärtsfans, zusammen feiern, die Fliegerstaffel, die noch im Moment der Hymne über das Stadion fliegen, Patriotismus pur. Na, also du kriegst so eine richtige Kulturschelle, sag ich mal, rund um so ein Spiel. Und das
1: in Deutschland wäre das eine bedrohliche Kulisse.
0: Ja, das genau, das hat da einen ganz anderen Charakter. Also du fühlst dich da auch nicht, oder ich habe mich auch nicht in irgendeiner Form bedroht gefühlt. Es hatte hier und da was Befremdliches, aber es war auch einfach sehr unterhaltsam. Und man muss dazu sagen, da waren über 100.000 Menschen im Stadion. Mhm. Und es war ein ganz normales Ligaspiel. Ne? Das war kein Finale oder keine Playoffs oder irgendwas. Das war der ganz normale Ligabetrieb. Und vom Eventcharakter ist das einfach nochmal ganz, ganz anders aufgezogen. Da bin ich übrigens auch gespannt, wie das die Fußball-WM diese Dosis abbekommen wird. Das wird sicherlich passieren. Da bin ich mal gespannt, wie die Fußballfans das mitnehmen. Aber ja, wir haben vor allem versucht, da eigentlich mit Menschen ins Gespräch zu kommen. Unter anderem haben wir einen Superfan getroffen, der nannte sich Big Nut. Und der hatte also eine Nut wegen den Buckeyes, also Kastanie auf Englisch. Der war so durch und durch geschminkt, also das Gesicht von ihm war rot-weiß in den Farben der Buckeyes. Er hatte riesige Ketten, 1000 Kastanien dabei, hat die an Leute verteilt und so. Also ein sehr, sehr auffälliger Fan, der aber auch sehr bekannt ist da rund ums Stadion und unter anderem mit dem haben wir gesprochen.
2: In der NFL geht alles ums Geld und darum, das Spiel zu gewinnen. Hier beim College Football geht es um viel mehr als nur um ein Footballspiel. Ich freue mich, dass Menschen als Einheit zusammenkommen, wie eine große Familie. Ich habe Fotos mit Anwälten, Ärzten und Menschen, die Toiletten putzen, gemacht. Es spielt keine Rolle, wie hoch dein Einkommen ist. Am Spieltag sind wir alle gleich.
0: Das klingt ein bisschen romantisch, ne, oder romantisiert, was er sagt. Aber es hat schon seine Berechtigung. Also Football gilt so als America's Game, ne? Also wenn es ein Sport gibt in den USA, der so die größte Marktmacht hat und den auch die meisten Menschen interessieren, dann ist es Football. Und wenn man es jetzt gesellschaftspolitisch betrachten will, könnte man auch sagen, es ist eine Art letztes Lagerfeuer vielleicht. Also das haben uns auch Amis gesagt. Dadurch, dass du da schon einen Querschnitt der Bevölkerung auch auf den Rängen siehst. Das ist mir dort aufgefallen, das ist mir auch beim zweiten Footballspiel aufgefallen, das wir uns angeguckt haben, da können wir bestimmt auch noch drüber reden. Und dadurch, dass du dieses Zusammenkommen einfach nur hast, hat schon auch diese Eventkultur was Heilsames für viele Amerikaner und das wurde uns auch so gespiegelt.
1: Welche Rolle spielt denn Politik im College Football? Wenn wir in deutschen Stadien gucken, dann wird da Politik vor allem über Transparente von Ultragruppierungen verhandelt, also auf den Rängen. Wie ist das im Football?
0: Das, was wir in Deutschland kennen, gibt es so nicht. Es gibt keine Gruppierungen und dementsprechend auch keine, sag ich mal, politischen Interessensverbände in irgendeine Richtung, die so im Stadion dann präsent sind und Chöre singen oder Banner zeigen. Wir haben auch viele Menschen gefragt, ey, welchen Raum hat Politik hier an so einem Spieltag? Und die Tendenz war sehr eindeutig. Also es wird für die meisten komplett außen vor, was auch was ist, was ich glaube, was in Deutschland jetzt auch die meisten so sagen würden. Für viele ist Sport zu konsumieren eher ein Ausweg oder vielleicht sogar eine Flucht für manche aus dem Alltag, sowohl aus dem privaten Alltag als auch dem politischen Alltag in den USA, der wirklich viele Menschen auch ja so konfrontiert, dass man dem schlecht ausweichen kann oftmals. Ich erinnere mich auch an ein Gespräch mit einer jungen Frau, die im Stadion war und die im Grunde gesagt hat, Donald Trump, der versaut mir schon die ganze Woche von Montag bis Freitag und das ist jetzt mein Samstag und den lasse ich mir nicht nehmen. Deswegen die Bereitschaft, auch auf die wir da gestoßen sind, jetzt über Politik zu sprechen in diesem Umfeld, die hat sich in Grenzen gehalten, sagen wir es mal so.
1: Das heißt, das Stadion oder die Game Days sind dann auch so ein Stück weit Normalität oder auch alte Gewissheit, zu der man zurückkommen kann?
0: Es ist Tradition, es ist ein Kulturgut. Du hast ja auch an Weihnachten Footballspiele oder Basketballspiele, du hast an Thanksgiving, also diese Sportarten, die gehen total in deinen Alltag und in deine Familientradition, in deine Freundestradition rein. Gerade beim College siehst du ganz viele Alumni, teilweise junge Frauengruppen, also so, was ich in den deutschen Fußballstadien beispielsweise seltenst sehe, die das einfach als Event nutzen und auch total schön finden. Und es hat einen sehr hohen Stellenwert, allein schon eventkulturell, nenne ich es mal. Und das hat jetzt noch gar nicht so viel mit dieser ganz tiefen, sag ich mal, Meta-Verankerung des Sports zu tun. Aber es hat diese starke, traditionelle, kulturelle Note. Und das ist auch der Nährboden, weshalb sich Donald Trump beispielsweise sehr oft bei Sportevents zeigt. Ne? Weil in diesem emotionalen Umfeld und auf diesem emotionalen Nährboden versucht er, sichtbar und präsent zu sein und sich auch mit den Werten oder den Emotionen der Menschen, die sie in diesen Events haben, eben zu verbinden. Und das ist mir auch nochmal klar geworden, als wir unser zweites Footballspiel dann besucht haben. Das war mit Ingo zusammen. In Green Bay, Wisconsin. Erstmal Green Bay, also ich komme aus Pforzheim. Und Green Bay hat mich ein bisschen an Pforzheim erinnert. Also es ist so, hat auch 100.000 Einwohner. Es ist wirklich keine schöne Stadt. Und Pforzheim wurde ja mal offiziell so, ich glaube sogar zur hässlichsten Stadt Deutschlands.
1: Es gibt einen Podcast darüber, Ugly Pforzheim in ARD Sounds. Für alle, die das interessiert, wie hässlich diese Stadt sein soll, angeblich.
0: Jeder kann sich ja sein eigenes Bild machen. Auf jeden Fall hat mich Green Bay ein bisschen an Pforzheim erinnert. Also es ist jetzt, sagen wir mal, keine visuell spektakuläre Stadt. Sie ist auch nicht besonders groß, aber da sind eben die Green Bay Packers und das ist die erfolgreichste Franchise der NFL, wenn es um Titel geht. Wirklich ein, also es ist wie wenn Real Madrid im Pforzheim spielen würde, so übertrieben gesagt. Und das ist für Ingo nochmal familiär bedeutsam, ne, weil er dort über seine US-amerikanische Ehefrau Familie hat. Und wir haben Greg Blasch getroffen, Spitzname Coach. Und der war tatsächlich Coach in der NFL, also Defensivtrainer, unter anderem bei den Green Bay Packers. Und wir haben mit ihm ein Spiel besucht. Und wir haben mit ihm ganz viel darüber gesprochen, welche Bedeutung Sport haben kann für einzelne Schicksale und auch für ganze Communities. So, er ist Afroamerikaner und gerade für ihn, er ist über 70, ich glaube 77 Jahre alt, war Sport ein ganz, ganz wichtiges Tool in seinem Leben.
3: Ich nehme euch mal zurück in meine Kindheit. Es gab keine Schwarzen in der NFL. Es gab keine Schwarzen an den weißen Colleges. Als Kind zu sagen, ich will NFL-Trainer werden, da hätte ich auch sagen können, ich will Astronaut werden. Dank Sport haben es schwarze Kids erstmals aus den Ghettos geschafft und konnten Teil der Mehrheitsgesellschaft werden.
0: Ja, also das ist diese Erzählung, von der wir ja eben schon gesprochen haben. Ein Coach ist sozusagen ein lebendes Beispiel dafür. Und er ist eben bei den Green Bay Packers total verwurzelt, hat da mehrere Jahre lang gearbeitet. Und was auch interessant ist an diesem Team, die sind im Gegensatz zu allen anderen NFL-Teams nicht owned oder quasi besessen von einer Einzelperson, die in der Regel extrem reich ist, sondern von den über 300.000 Anteilseignern des Vereins. Also es ist quasi eine public-owned Franchise und das macht sie eben auch nochmal besonders. Deswegen gibt es auch einen großen Stolz, sag ich mal, in der Stadt auf die Packers.
1: Ja, und ich kann mir vorstellen, dass die Fans dann auch entsprechend leidenschaftlich sind, wenn es ums Team geht, weil sie einfach ein Teil davon sind.
0: Natürlich. Und viele sagen auch, Green Bay ist die Packers. Also wie gesagt, es ist jetzt nicht die Stadt, die noch übelst viel anderes bietet. Und man merkt schon, dass für die Menschen da dieser Spieltag absolut heilig ist und dass auch Leute teilweise von überall, ne, die weggezogen sind oder so, die kommen zurückgeflogen für ein Spiel übers Wochenende, um sich das anzugucken. Und was mir so hängen geblieben ist von diesem Besuch, neben dem Gespräch mit Coach, war so dieses Mantra, das ist uns mehrfach begegnet, so this is religion, also wirklich fast schon so eine religiöse Verehrung oder Bedeutung dieses Teams und dieser Franchise. Und gleichzeitig, das kennen wir aus dem Fußball auch ein Stück weit, aber da war keine Bitterkeit mit drin, also oder kein Hass oder keine Rivalität, die so dann in Gewalt ausschlägt oder so. Das kennen wir ja teilweise aus Deutschland. Das war eher im Gegenteil so. Also es gibt keinen Auswärtsblock. Es war ein Derby an dem Tag, also Vikings gegen Packers. Das könnte man wie so ein Lokalderby bezeichnen. Sowas in die Richtung. Und schon beim Tailgating, also ne, auf dem Parkplatz vorher, wo wirklich massenhaft zu Tausenden gegrillt und getrunken wird, waren die kreuz und quer verstreut, Fans von beiden Teams, und haben irgendwie sich zusammen aufs Spiel gefreut. Und im Stadion war es auch quasi nicht ersichtlich, wo jetzt wer irgendwie sitzen soll oder nicht, sondern es gab so eine andere Art, sag ich mal, diese Rivalität auszuleben. Und was auch schon in Columbus aufgefallen ist, du hast viele junge Frauen gesehen, du hast viele Familien gesehen, sehr alte Menschen, sehr junge Menschen, verschiedenste Ethnien. Also es ist schon sehr, sehr auffällig für mich gewesen, dass es das, was Fußball oftmals sein will im Stadion, gefühlt für mich der Football schon etwas mehr eingelöst hat in den Stadien, wo wir unterwegs waren. Und das macht Football sehr besonders und deswegen haben wir dem auch einen größeren Raum, sag ich mal, gegeben in dem Film, weil er die Sportkultur in den USA schon ein Stück weit auch prägt und weil er sag ich mal, diese Lagerfeuer-Dimension vielleicht hat, was für andere Sportarten nicht gilt. Also Sport kann auch sehr gebrandet sein in den USA, weil ich die meisten anderen Sportarten sind. Es ist fast schon ein politisches Statement, so was für einen Sport du verfolgst.
1: Jetzt hast du eben gesagt, Menschen sind froh, dass sie der Sport aber auch mal rausholt aus dem Alltag, dass Politik da zur Nebensache wird. Ist das bei Coach auch so?
0: Ja und nein. Also in unserer speziellen Experience, sage ich mal, war es für Coach einfach was ganz Besonderes, weil er war lange nicht mehr bei einem Packers-Spiel und es war sehr eindrucksvoll, für ihn mal wieder zurückzukommen. Aber wir haben ihn gefragt, ne, genau das, wie nebensächlich ist denn Politik? Also gerade im Football, welche Rolle spielt das da? Und seine Antwort, die war auch für mich so ein bisschen stilprägend eigentlich für die ganze Reise. Er hat nämlich gesagt, alles ist politisch in den USA, gerade seit Donald Trump an der Macht ist. Also er hat da auch eine sehr klare Meinung, gerade in der zweiten Amtszeit jetzt so von dieser Administration.
3: In den USA ist alles politisch. Heutzutage leben wir in einem Regime. Ich hätte nie gedacht, dass ich einmal in einem Land leben würde, in dem Bosheit und Niedertracht normal sind.
0: Sehr drastische Einschätzung von Coach, die muss jetzt nicht jeder teilen, aber es ist schon ein bedeutender Teil der Menschen, die wir getroffen haben, wo das so im Subkontext mitgeschwungen ist, aber eben nicht so deutlich wie bei Coach. Also es war schon so, dass wir auch gemerkt haben, dass es eine schwindende Bereitschaft gibt, gerade auch vor Kamera über Donald Trump zu sprechen. Und da war Coach einer, der da seinen Gedanken, seinen Gefühlen halt freien Lauf gelassen hat. Und das hat uns natürlich auch gut getan, mal so tief in die Seele von jemandem zu blicken. Ich meine, der ist, wie gesagt, über 70, der ist zu Zeiten der Segregation aufgewachsen im Süden der USA. Der hat die USA schon an absoluten Tiefpunkten auch erlebt und er trauert gerade um sein Land unter dieser Führung. Und das fand ich schon krass zu hören.
1: Wir haben eben ja schon mal kurz darüber gesprochen, welche Rolle das Bildungssystem für den Sport spielt. Und das gilt ja für alle beliebten US-Sportarten. Gerade Basketball spielt da aber nochmal eine besondere Rolle und auch nochmal eine andere Rolle als Football. Warum?
0: Wir haben über Basketball versucht, diese Metaebene von Sport in den USA sichtbar zu machen. Am Football haben wir vor allem die Eventkultur erlebt und in meinen Augen ist Basketball so das Sinnbild dafür, dass Sport auch wirklich eine ganze Kultur mitprägt und mitbestimmt. Im Fall von Basketball ist es eben die Black Culture, also die afroamerikanische Kultur. Ne? Viele kennen da die Musik, ne? Hip-Hop vor allem inzwischen, früher auch Jazz etc. Fashion und Basketball gehört da ebenbürtig dazu. Und es gibt auch, wenn du so in den Communities unterwegs bist, so dieses Mantra Ball is Life, was sich auch mittlerweile so fast weltweit schon verbreitet hat, dass es eben mehr ist als Sport. Es ist Leben, es ist ein Lifestyle. Also es hat eine totale Lifestyle-Komponente. Ich finde, die einzige Sportart, die da noch in die Nähe kommt, ist vielleicht Surfen, aber halt auf eine ganz andere Art. Aber so ist das mit Basketball auch. Also es ist wirklich für viele Leute ein Lebensstil. Da hängen Werte dran, da hängt eine Art, sich zu verhalten, zu reden, Kleidung zu tragen, Musik zu hören etc. dran. Und eine Manifestation so von diesem kulturellen, von dieser kulturellen Institution Basketball, nenne ich es mal, ist Rucker Park in den USA, in New York, Harlem. Das ist ein Streetballplatz und den haben wir besucht zusammen. Das war sehr aufregend.
1: Was macht denn Rucker Park so legendär oder auch vielleicht für dich so legendär, weil du gerade gesagt hast, es war sehr aufregend?
0: Ja, also ich kannte Rucker Park halt und ich finde das schon verrückt. Und du kommst dann dahin, wir haben so erwartet, dass da irgendwie übelst viele Leute spielen und so Dunks machen und was weiß ich. Und dann war das so, du hast so gefühlt die Blätter rauschen hören über den Platz, weil echt wenig los war. Aber der hat einen Ruf, der sich total verselbstständigt hat. Also weltweit kennen Basketballfans Rucker Park. Es ist ein Streetballplatz, also ein Platz, auf dem vor allem so 3-gegen-3 Streetball gespielt werden kann. Und der ist benannt nach Holcomb Rucker. Das ist ein Lehrer gewesen, der ab den 1950er Jahren Rucker Park aufgebaut hat, um in Harlem Kindern, die sozial benachteiligt sind, die in prekären Situationen sind, eine Möglichkeit abseits von Kriminalität irgendwie zu geben, ihre Zeit zu verbringen und so ihr Leben zu ordnen. Und das hat sich verselbstständigt. Er hat eine Summer League gegründet, eine Sommerliga, die es bis heute gibt, so in der viel gespielt wird und in der dann auch wirklich da der Laden, ne, aus allen Nähten platzt. Wir waren halt im Winter da, das war das Problem. und Rucker hat es geschafft, über diese Community-Maßnahmen, nenne ich es mal, auch viele Kinder und Jugendliche in Richtung von College-Stipendien zu entwickeln. Also über 700, sagt man, die allein auf diesem einen Streetballplatz sozusagen den ersten Schritt gemacht haben in Richtung von einer besseren Zukunft. Und wir haben auch einen getroffen, einen Menschen, der genau diese Geschichte repräsentiert. Er heißt Bob McCullough, ist auch ein älteres Semester gewesen und hat in den 60er Jahren Holcomb Rucker kennengelernt.
4: I got locked up when I was 12.
3: Mit 12 wurde ich verhaftet, weil ich Mitglied einer Gang war. Wir hatten eine Auseinandersetzung mit einer anderen Gang, den Assassins. Bevor ich eine Pistole hatte, hatte ich eine Axt. Als die Polizei in der Nachbarschaft patrouillierte, warf ich meine Axt schnell in einen Keller. Ein Polizist kam mit der Axt zurück und fragte, hast du die fallen lassen? Ich sagte, nein, die gehört mir nicht. Ich hätte im Gefängnis landen können und ich hätte ohne weiteres an Drogen sterben können.
0: Easily. Ich fand dieses Zeugnis von Bob McCullough krass, weil das schon auch Lebensrealitäten widerspiegelt. Und das ist auch was, was in den USA, Stichwort Waffen- und Drogenkriminalität, einfach ein anderes Level ist als hier. Und das hat nichts mit den einzelnen Menschen dann zu tun, sondern einfach mit dem System. Und er ist eben in diesem System aufgewachsen und hat dann Holcomb Rucker kennengelernt und sich da viel auf dem Platz beschäftigt. Rucker hat ihn auch wirklich aus der Untersuchungshaft rausgeholt und so weiter. Also sie wirklich stark eingesetzt. Und das Ende vom Lied war, dass McCullough ein Sportstipendium bekommen hat, Basketball sein ganzes Leben geprägt hat, mehr oder weniger, und er jetzt auch viel Verantwortung für den Rucker Park inzwischen übernimmt und da auch eine Initiative hat und eigentlich das weitergibt, was er auch gelernt hat. Und daran sieht man so diesen starken Community-Aspekt, den Sport haben kann, den Basketball auch haben kann, der dann eben auch so weitreichende Konsequenzen im positiven Sinne für Leben von Menschen haben kann.
1: Und für mich klingt das so, als hätte Basketball am Ende damit sowas, ja, wie eine Existenzsicherung bedeutet oder überhaupt mal eine Existenzgrundlage geschaffen in einer Umgebung, die ja wenig Perspektive bietet.
0: So ist es. Das ist wirklich eine Institution, die in fast alle Lebensbereiche irgendwie reinwirken und reinprägen kann und dadurch Leben verändert. Und das hat uns auch der Sohn tatsächlich von Bob McCullough bestätigt, der nochmal eine andere Generation ist und der aber auch das Gleiche erlebt hat.
3: Basketball hat so viele Leben gerettet. Man hat eine Aufgabe und kann so einen Weg aus dem Ghetto finden. Man kann Menschen treffen, zu denen man Beziehungen aufbaut. Wenn man das nicht hat, was macht man dann? Man nimmt vielleicht Drogen und betäubt damit seine Gefühle. Man raubt vielleicht Leute aus, tötet Menschen, drückt seine Wut auf ganz andere Weise aus. Es steckt so viel Kraft in diesem Ball. Wenn man damit die Menschen nicht berührt, dann stimmt etwas nicht.
1: Ja, das ist ein ziemlich starkes Statement, finde ich. Und gerade weil es ja auch eine schwarze Community betrifft, stelle ich mir die Frage, wie wirkt sich denn die aktuelle Politik der Trump-Regierung auch auf den Basketball aus?
0: Ich finde, das ist eine spannende Frage, weil man auch echt viel über die politische Landschaft in den USA und auch die Sportlandschaft lernt, wenn man einfach nur guckt, wo ist Donald Trump präsent und wo ist er nicht präsent. Und um es vorwegzunehmen, ne, also Stichwort, ne, was Coach auch gesagt hat, alles ist irgendwo politisch und du siehst Donald Trump in der Basketballwelt nicht. Also er ist kein großer Fan von Basketball und die Basketballwelt ist auch im Großteil kein großer Fan von ihm und das hat auch Tradition, also schon in seiner ersten Amtszeit, ne, er ist immer wieder mit auch großen NBA-Stars gegeneinander geraten, bis hin zu LeBron James oder Steve Kerr, dem Meistertrainer von den Golden State Warriors. Und da sind wir bei diesem Punkt, was ich vorhin schon angeschnitten habe. Also US-Sport kann auch sehr politisch gebrandet sein. Und unter anderem, weil Basketball eben sehr von der schwarzen Community, also von einer Minderheit in den USA geprägt ist und auch die Werte so aus dieser Kultur kommen, stimmen die zum Großteil nicht mit denen überein, die Donald Trump vertritt. Und dadurch spielt er in diesem Kosmos auch keine große Rolle und weiß auch, dass er sich da keinen Gefallen tut, sage ich mal, wenn er sich da zeigt. Man muss aber auch sagen, im Vergleich zu seiner ersten Amtszeit ist so der offene Widerstand von Spielern oder von Trainern, so in der Basketball-Bubble der Männer schon kleiner geworden. Also es gibt da wie in den ganzen USA, ne, nicht mehr so diese starke, breite Anti-Trump-Front oder so, die wir 2016 vor allem noch gesehen haben oder auch 2020 rund um die Black Lives Matter-Proteste. Wenn man die WNBA sich anguckt, also den Basketball der Frauen, da ist es anders. Ich würde sagen, das ist eigentlich die politisch aktivste Liga der Welt sogar, die wirklich extrem bewusst versucht, ihre politischen Interessen und ihre politischen Werte auch nach außen zu tragen. Und die haben damit auch nicht aufgehört und sind weiterhin relativ laut. Und die sind wirklich nicht weiter weg, als man von Donald Trump und seinen Werten sein könnten. Deswegen ist das ein Bereich, in dem Trump politisch nicht stark rein investiert, sage ich mal. Und auf der anderen Seite gibt es aber Sportarten, in denen das sehr, sehr stark passiert. Haben wir uns auch angeguckt, zum Beispiel MMA, also eine Kampfsportart.
1: Genau, Mixed Martial Arts, und über seine Verbindungen, also über Trumps Verbindungen zu UFC-Chef Dana White haben wir hier im Podcast vor einem Jahr schon mal gesprochen. Den Link dazu findet ihr in den Shownotes. Und Philipp, du hast ja auch mit jemandem aus dieser MMA-Szene gesprochen, um mit ihm darüber zu sprechen, warum Trump da so beliebt ist.
0: Das ist richtig. Also ich habe Dustin Jacoby getroffen. Das ist ein UFC-Veteran, also langjähriger MMA-Kämpfer, der ist 38, gilt so als Knockout-Spezialist, also ist selbst in diesem Käfig schon einer von den wirklich harten Jungs. Das sage ich auch deshalb, weil ich fand den Kontrast so herrlich, als ich ihn dann getroffen habe und das so ein ganz charismatischer, freundlicher, weicher Typ eigentlich war, so von der Art, und man konnte sich gut mit ihm unterhalten und er hat auch keine Frage gescheut und er ist eben großer Fan von Donald Trump. Und wir haben natürlich auch darüber geredet, warum genau er jetzt Trump gut findet und was ihn auch reizt an seiner Politik. So.
5: Es ist Präsident Trump egal, ob man ihn mag. Er wird lieber gefürchtet als gemocht werden. Und ich glaube, genau das macht ihn zu einer starken Führungspersönlichkeit. Man muss rücksichtslos sein, man muss mutig sein, man muss jederzeit intensiv auftreten. Man muss akzeptieren, eher gefürchtet als gemocht zu werden. Und er füllt diese Rolle perfekt aus. Er ist schon eine Art aufgeblasenes Arschloch, aber das ist eben sein Charakter, das ist sein Stil. Aber seine Absichten sind letztlich die besten, im Sinne von America First.
1: Interessant finde ich an solchen Bewertungen ja, dass es gar keine Rolle spielt, dass Trump zum Beispiel bereits als Sexualstraftäter verurteilt wurde, dass er anders als versprochen nicht Kriege beendet, sondern vor allem neue Kriege angefangen hat. Hast du mit Jacoby auch darüber gesprochen?
0: Ja, also gerade das ist ja das Spannende. Und ich glaube, Jacoby ist da so auch ein Sinnbild wieder für einen Archetypen von Trump-Supportern. Und es gibt ja verschiedene Gründe, Trump zu wählen. Ne? Du kannst ein One-Issue-Voter, sagt man, glaube ich, sein. Ne? Jemand, der irgendwie ein Thema hat und alles andere ist dir egal. Aber Trump steht halt für dieses eine Thema, was dir in deinem Leben wichtig ist. Und dann siehst du über alles andere hinweg. Das ist ein Grund, sowas zu ignorieren. Der andere Grund ist, und da steht, glaube ich, Jacoby dafür, dass man gar nicht unbedingt wegen oder trotz der Verwerfungen von Trump oder auch seiner, sag ich mal, Schulhofrüpel-Art ihn wählt, sondern auch wegen dieser Art. Und dass er für Menschen wie Dustin Jacoby dieses Narrativ oder Stereotyp vom starken Anführer, ne, erfüllt, wo auch viel, in meinen Augen, toxische Männlichkeit, sagen wir mal, eine Rolle spielt und du so merkst, dadurch ist auch dieser Link zur MMA-Welt so stark, weil es geht da um Gewinnen oder Verlieren. Es geht darum, den Gegner zu vernichten. Ne? Es geht darum, so ein archaisches Bild des Mannes auch irgendwo zu vertreten. Egal wie du als Privatperson bist, das ist das, was am Ende im Käfig ankommt. Mhm. Ne? Und das ist eine Welt, in der sich Donald Trump total gerne mit Werten auflädt und identifiziert, die dieser Sport teilweise vertritt. Ne? Es ist mir wichtig zu sagen, Kampfsport ist nicht per se Trump-freundlich oder so und auch die Werte des Kampfsports können total ehrenhaft und ehrenwert sein. Aber es ist Fakt in den USA, gerade auch über Dana White und die UFC, dass MMA schon sich sehr über die Brutalität des Sports auch profiliert und dass Donald Trump auch deshalb daran partizipiert. Bis hin dazu, dass es an seinem Geburtstag ein UFC-Event im Weißen Haus geben wird. Also das muss man sich auch
1: während
0: mal auf der Zunge zergehen lassen.
1: Während Fußball-WM ist und während auch zum Beispiel Deutschland gegen Curaçao spielt. Die spielen mittags, aber ja.
0: Ja, mal gucken, wie aufmerksam der Präsident dieses Match verfolgen wird. Ich weiß es nicht, aber es spricht Bände in meinen Augen über so einen Aspekt, den wir auch versuchen in dem Film herauszuarbeiten, nämlich dass Sport für Donald Trump eine enorme Rolle spielt und dass er Sport zu verschiedenen Zwecken immer wieder nutzt und ganz nah an sich ranholt, bis ins Weiße Haus, an seinem 80. Geburtstag. Und das ist etwas, was es so in der Geschichte der USA noch nicht gegeben hat. Also es hat eine neue Qualität. Er ist ja auch jemand, der will, dass Footballstadien nach ihm benannt werden, der ganz aktiv sich immer wieder Sportler, die nicht seine politische Haltung haben, auch rausgreift, weil er weiß, die sind populär und wenn ich gegen die schieße, dann hören die Leute das auch und dann punkte ich bei meiner Wählerschaft und so weiter. Also er hat das schon als Teil seiner Agenda so auf dem Schirm. Und das haben wir versucht, mit Dustin Jacoby zu besprechen. Und er war da ein guter Ansprechpartner für. Und er ist aber auch ein Stück weit immun gegen Argumente. Also er hat da so eine ganz klare Sicht darauf, warum er Donald Trump mag.
5: Er ist der erste Präsident, der die USA wirklich an erste Stelle und über alles andere stellt. Und so muss es auch sein. Wir sind das großartigste Land der Welt. Wir sind so etwas wie die Weltpolizei, bei allem Respekt gegenüber anderen Ländern. Das ist einfach die Realität.
0: Ja, also ist eine interessante Vorstellung von der Realität, aber natürlich entspricht es schon dem Selbstbild vieler Amerikaner, ne, dass sie das großartigste Land der Welt sind und auf alle anderen aufpassen müssen, in Anführungszeichen, oder in diesem Fall auf ihre Interessen durchsetzen müssen, einfach weil sie die Stärkeren sind. Und sowas hat halt Dustin Jacoby so im Brustton der Überzeugung vorgetragen. Ne? Trotz Irankrieg, trotz Gaspreisen, trotz innenpolitischen und außenpolitischen wirklich schwierigen Situationen. Und ich glaube, das zeigt nochmal, wie tief auch so die Unterstützung für Donald Trump in den USA reicht, so unabhängig davon, was jetzt seine Tagespolitik gerade sagt oder nicht sagt.
1: Was ich ja ganz interessant finde, sind die Bilder, die gerade vom Weißen Haus in alle Welt gehen, wie da dieser UFC-Käfig aufgebaut wird im Garten. Während wir ja wissen, also für uns in Deutschland ist so eine WM ja eigentlich das mit das größte Ereignis. Und ich habe mich so gefragt, okay, welchen Stellenwert hat denn jetzt die WM auf politischer Ebene für die USA? Ich meine, wir sehen die ganze Zeit Gianni Infantino im Weißen Haus. Und trotzdem habe ich nicht das Gefühl, dass Fußball oder Soccer in den USA da jetzt so eine richtig große Rolle spielt.
0: Also politisch gesehen, ich würde sagen, wir sollten uns nicht davon blenden lassen, dass jetzt an einem Abend auch MMA gekämpft wird im Weißen Haus während der WM. Donald Trump wird schon sichtbar genug sein rund um diese WM. Und der weiß, dass das die größte Bühne ist, die der Sport bietet weltweit. Auch in Katar übrigens, wo viele angekündigt haben zu boykottieren, haben am Ende 5 Milliarden Menschen dieses Turnier verfolgt und können davon ausgehen, dass Donald Trump diese Bühne nutzt. Aber jetzt abseits vom politischen Spektrum ist Fußball in den USA natürlich nicht so groß wie bei uns in Europa und in Deutschland. Es ist aber auch nicht so, als würde er gar keine Rolle spielen. Gerade bei zwei Gruppen, die man, glaube ich, hervorheben sollte. Einmal verschiedene migrantische Communities, vor allem die Latin Community, Menschen mit Wurzeln in Lateinamerika. Da spielt Fußball traditionsgemäß eine große Rolle. Der muss sich da auch die Aufmerksamkeit teilen, mit dann Baseball zum Beispiel vor allem. Aber da ist Fußball schon sehr, sehr groß. Und auch viele Moves, die die USA gemacht haben im Fußballbereich, zielen auch in die Richtung. Also ein Lionel Messi nach Miami zu holen zum Beispiel, in so eine absolute Latino-Hochburg, nenne ich es mal so. Das hat schon auch die Fußball-Community teilweise gestärkt, die Migrantischen, und die freuen sich auch sehr darauf, dass jetzt sowohl die USA als auch teilweise ihre Herkunftsländer oder ihre anderen Herkunftsländer vertreten sind. Und auf der anderen Seite ist Fußball der Frauen sehr, sehr groß in den USA. Teilweise auch deutlich größer als der Männer, vor allem auf Nationalmannschaftsniveau. Die sind viel erfolgreicher und teilweise bekannter als die Männer, die besten Frauen in den USA. Und unter anderem deshalb haben wir auch mit zwei Fußballerinnen gesprochen in den USA. Wir haben Brandi Chastain getroffen. Einige werden sie kennen. Die hat als letztmals eine WM auf US-Boden stattgefunden hat. 1999 hat sie die USA zum Sieg geschossen und ist auch um die Welt gegangen mit einem ikonischen Bild, weil sie, nachdem sie den entscheidenden Elfmeter verwandelt hat, sich ihr Trikot vom Leib gerissen hat, wie es viele Männer vorher schon getan haben. Aber ja, sie war eine Frau, sie hatte einen Sport-BH an und das war Anlass genug, dass es wirklich auch Debatten ausgelöst hat. Aber, und das ist das Gute, es hat auch sehr viel Aufmerksamkeit auf den Frauenfußball gebracht in den USA. Und nochmal, der war davor auch schon groß, aber es hat nochmal für einen richtigen Boom gesorgt und auch für eine Politisierung des US-Fußballs, und damit war Brandi Chastain auch Wegbereiterin für heutige Spielergenerationen. Also gerade eine Megan Rapinoe zum Beispiel steht in dieser Tradition. Oder auch Ellie Riley, das ist eine Ex-Fußballerin, die wir getroffen haben für diesen Film, die für einen sehr, sehr besonderen Verein gespielt hat, nämlich Angel City FC.
1: Und über Angel City haben wir auch in unserer Folge über Mexiko gesprochen. Da finden ja ebenfalls WM-Spiele statt. Den Link dazu gibt's auch nochmal in den Shownotes zur Folge. Also ihr habt viel nachzuhören, wenn ihr das noch nicht gehört habt. Für alle, die diese Folge noch nicht gehört haben, Philipp, was macht Angel City aus?
0: Also erstmal Trivia. Angel City wurde von Natalie Portman unter anderem mitgegründet, also hat den Star-Faktor, den es in Los Angeles braucht, quasi seit Tag 1. Aber es ist vor allem ein Club, der sehr stark politisch engagiert ist und der das auch wirklich in seiner DNA trägt und neben dem sportlichen Erfolg auch wirklich Community und politischen Impact haben möchte. Das hat man beispielsweise gesehen, jetzt als die Eis Raids in den USA in Los Angeles angekommen waren. Da hat sich Angel City FC quasi für einen Spieltag umbenannt in Immigrant City FC und hat auch entsprechende T-Shirts etc. verteilt und ganz klare Botschaften gesendet. Und Ellie Riley ist quasi eine Repräsentantin von diesem politischen Fußball und auch diesem politischen Verständnis, den Fußball haben kann. Und sie spricht natürlich auch dafür, wie divers Fußball ist und wie er gerade auch in migrantischen Communities, auch in Los Angeles, wie er da verankert ist.
6: Die WM ist auch eine Gelegenheit, die Einwanderer in unserem Land zu feiern. Los Angeles ist eine Stadt der Einwanderer. Die USA sind ein Land der Einwanderer. Dieses Land wurde von Einwanderern aufgebaut. Deshalb fühlt es sich wie eine wirklich gute Gelegenheit an, zu zeigen, wie kraftvoll Liebe und Gemeinschaft sein können, gerade angesichts eines angespannten politischen Klimas.
1: Jetzt sollen auf dieser WM ja auch Truppen des Immigration and Customs Enforcement, besser bekannt als ICE, für, ich sag's mal in Anführungsstrichen, Sicherheit sorgen. Das zumindest ist die Ansage der Trump-Regierung. ICE ist aber vor allem bekannt für die gewaltsame Verschleppung von Menschen in den USA, vor allem Menschen, die nicht weiß sind. Es wurden aber auch schon weiße Europäerinnen und Europäer gewaltsam festgehalten. Und deswegen wird unter anderem diskutiert, ob Fans sicher sind bei dieser WM. Welche Eindrücke hast du dazu gewonnen?
0: Ganz, ganz unterschiedliche. Und ich denke gerade zuerst tatsächlich an Emily Austin, die wir in New York getroffen haben. Übrigens, also wenn ich wir sage, dann meine ich meistens Ingo oder mich. Also wir haben selten zusammen Menschen getroffen. In dem Fall war es Ingo. Und Emily Austin ist eine rechte Sportmoderatorin und Influencerin. Es gibt ja in den USA auch so eine Tendenz, dass Sportkommentatoren und Moderatoren auch sehr politisch sind. Also auch da sehen wir wieder diese Politisierung des Sports. Und die hat ganz klar gesagt, ich fühle mich sicherer rund um Stadien mit ICE. Also ich finde das besser, wenn die da sind, dann mache ich mir schon weniger Sorgen vor Terroranschlägen etc. pp. Also das werden sicherlich viele Amis auch denken, die das ja seit Tag 1 auch unterstützen, diese Vorgänge. Aber wir haben natürlich auch viel anderes gehört. Wir haben auch mit Experten gesprochen, unter anderem Jules Boykoff. Das ist ein Politikwissenschaftler und Journalist in den USA, der schon große Zweifel anmeldet an der Sicherheit, gerade auch für Menschen, die aus Minderheiten kommen oder ja, in irgendeiner Form in das ICE-Raster fallen könnten.
7: Ich bin sehr besorgt, dass jemand über einen längeren Zeitraum in einer Haftzelle landen könnte, nur wegen der Farbe seiner Haut oder wegen seines Herkunftslandes.
0: Und das ist uns auf verschiedenste Arten immer wieder begegnet. Also ich erinnere mich auch an eine Begegnung in einer Sportsbar, wo ich mit einem Paar in Austausch gekommen bin. Ein junger Mann mit mexikanischen Wurzeln und seine weiße amerikanische Freundin. Und die Freundin hat einfach erzählt, dass sie sich Sorgen um ihren Freund macht. Die wollten ein Mexiko-Spiel gucken und sie ist sich nicht sicher, ob er unbescholten die Mexikaner wirklich unterstützen kann, wenn die spielen. Und solche Sorgen gibt's und ich glaube, die sind auch in nicht allzu kleiner Zahl vorhanden bei vielen Menschen. Und ich fand Ben Carrington, das ist ein Soziologe, der ja auch hier bei Sport in Zeit, glaube ich, relativ bekannt ist und schon öfter aufgetreten ist, den haben wir auch im Film. Und der hat das, finde ich, nochmal ganz gut zusammengefasst, was, glaube ich, für manche Menschen auch das Gefühl ist aktuell.
8: Vor 20 Jahren lautete das Motto, die Welt zu Gast bei Freunden. Ich befürchte, bei dieser WM könnte es heißen, die Welt zu Gast bei Feinden.
0: Ja, die Welt zu Gast bei Feinden. Also ich weiß nicht, ob wir wirklich so weit gehen müssen. Ich kann mir auch vorstellen, dass die Dinge teilweise heißer gekocht werden im Vorfeld, als sie dann gegessen werden später. Also ich glaube, es gibt auch eine Möglichkeit, dass diese Fußball-WM relativ geräuschlos, sage ich jetzt mal, was politische oder sicherheitspolitische Vorgänge angeht, so über die Bühne geht. Aber es ist trotzdem so eine Quintessenz von diesem Film und von den Gesprächen, die wir hatten, dass einfach viele Menschen sich zwar auf diese WM auf irgendeine Art schon freuen, aber da viele Fragezeichen mitschwingen und es schon Zweifel gibt, wie sich diese WM am Ende so entfalten wird.
1: Was ja hier auch klar wird, du und Ingo, ihr habt mit sehr vielen unterschiedlichen Menschen gesprochen vor Ort. Du warst zweimal für längere Zeit da. Welche Eindrücke hast du denn jetzt persönlich mitgenommen für dich? Also mit welchem Gefühl blickst du jetzt auf die anstehende WM?
0: Also was ich vor allem mitgenommen habe aus dem Projekt und auch aus den Reisen, sind zwei Dinge. Einmal, dass man schon noch trennen muss, ne, zwischen den politischen Staaten, zwischen der politischen USA und so der US-Gesellschaft. Also wir hatten ganz viele freundliche, wohlgesonnene, aufgeschlossene Momente, Begegnungen. Wir hatten auch keine Probleme tatsächlich bei der Ein- oder Ausreise und auch sonst. Es war insgesamt ein Trip, der schon auch gezeigt hat, zumindest wenn man das Glück hat, das wir hatten, dass man da auch hinreisen kann in die USA, wahrscheinlich auch während einer WM. Und wirklich eine gute Zeit haben kann und auch verstehen kann, dass dieses Land einfach total sportverrückt ist. Und dieser Teil des Landes, der wird einen auch umarmen, so während der WM. Und gleichzeitig gibt es aber eben auch die politische USA. Es gibt die Trump-Regierung und alles, was da mitschwingt. Und das schwebt die ganze Zeit so über allem. So, und dieses alles ist politisch, das hat man, finde ich, total aufgesogen vor Ort und auch gemerkt, dass du es eben nicht ignorieren kannst, selbst wenn du es möchtest. Viele labeln sich ja als unpolitisch, aber haben trotzdem gerade sehr viel zu sagen. Und das andere ist so die tiefe Verankerung von Sport. Das habe ich auch nochmal auf einem neuen Level verstehen dürfen. Und ich glaube, dass es gerade in dieser Zeit gut und wichtig ist, dass Sport so eine starke Bedeutung hat in den USA, weil der zwar immer wieder vereinnahmt wird von verschiedensten Playern, aber trotzdem im Kern immer noch was Ehrliches und Vereinendes hat. Selbst in der Fußball-WM schwingt für mich diese Essenz noch mit. Und das kann gerade in den USA auch auf sehr fruchtbaren Boden treffen, weil es wirklich eine enorme Bedeutung von Sport gibt. Und was die WM jetzt speziell betrifft, mir geht es eigentlich wie den meisten Gesprächspartnern. Also die Vorfreude ist auf jeden Fall irgendwo da, aber es ist ein Gefühl von vielen und es muss sich quasi die Aufmerksamkeit teilen mit anderen Eindrücken. Und für mich jetzt beruflich und privat ist es trotzdem etwas, was meine Neugier geweckt hat. Also ich bin schon sehr gespannt, wie diese WM laufen wird und deswegen werde ich sie auch verfolgen, weil ich glaube, dass uns da echt viel Interessantes begegnen wird, so auf und neben dem Platz.
1: Das waren die Eindrücke meines Kollegen Philipp Avunu, der zusammen mit Tagesthemen-Moderator Ingo Zamperoni durch die USA gereist ist, für die Doku Spielfeld der Macht zu finden in der ARD-Mediathek. Und weil wir noch ein bisschen Zeit haben, gibt es jetzt einen kurzen Ausschnitt aus einer Folge, in der wir die Freundschaft zwischen US-Präsident Donald Trump und FIFA-Boss Gianni Infantino genauer analysiert haben. Über die Fußball-Weltmeisterschaft in Katar im Winter 2022 wurde viel diskutiert. Die WM in den USA, Mexiko und Kanada sollte weniger politisch aufgeladen werden.
9: Mr. President, this is your prize, this is your peace prize.
1: Jetzt ist diese WM mittendrin im aktuellen politischen Weltgeschehen, ebenso wie FIFA-Präsident Gianni Infantino.
10: I'm fortunate to have really an excellent, a great relationship with President Trump.
1: Gleichzeitig schauen viele Fans weltweit mit Sorge auf das Turnier in den USA. Nicht zuletzt wegen der Übergriffe von ICE-Agenten in demokratisch regierten Staaten wie Minnesota.
11: Schüsse in Minneapolis. Sie treffen einen 37-jährigen Einwohner von Minneapolis, einen US-Bürger. Später stirbt er. Es ist bereits der zweite Tote innerhalb weniger Wochen. Anfang Januar hatte ein Mitarbeiter der Einwanderungsbehörde ICE die 37-jährige US-Amerikanerin Renee Good in ihrem Auto erschossen.
1: Diskutieren will man das aber beim DFB alles nicht so gerne.
12: Wir sind, glaube ich, sehr einmütig beim DFB, dass wir diese Debatte zum jetzigen Zeitpunkt für völlig verfehlt halten.
1: Wir nicht. Deshalb wollen wir uns in dieser Folge einen ersten Themenüberblick verschaffen. Wie ist die aktuelle Lage in den USA 3 Monate vor WM-Start? Was bedeutet die Verzahnung von Sport und Politik, wenn es um die Verbindung zwischen FIFA-Chef Infantino und US-Präsident Trump geht? Wie steht es um die Sicherheit von Fans und Spielern bei der anstehenden WM in den USA? Und was sagen eigentlich die europäischen Fußballverbände zu all dem? Schnallt euch an, wir gehen rein in
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1: Es sind Bilder, die um die Welt gehen und schnell wieder abgelöst werden von neuen Bildern. FIFA-Chef Gianni Infantino überreicht US-Präsident Donald Trump einen eigens für ihn geschaffenen Friedenspreis. Gianni Infantino lachend in Trumps sogenanntem Friedensrat mit roter Baseballmütze und USA-Schriftzug. Eine Welt, in der Bomben fallen und Raketen abgeschossen werden. Auf den Iran, auf Bahrain, Saudi-Arabien, die Vereinigten Arabischen Emirate, den Libanon, Israel und viele andere Länder des Nahen und Mittleren Ostens. Und mittendrin immer wieder Fußballteams im Weißen Haus, während Trump Statements zur Weltlage abgibt. Und damit willkommen zu einer neuen Folge Sport Inside, die ihr unter anderem in ARD Sounds hören könnt, der kostenlosen Audio-App der ARD. Mein Name ist Nora Hespers, ich moderiere diesen Podcast und wir wollen in dieser Folge mit ein bisschen mehr Ruhe nochmal auf die Hintergründe schauen. 3 Monate vor Beginn der Fußball-Weltmeisterschaft in den USA, Kanada und Mexiko. Mit Fokus auf die USA. Und wir wollen auch fragen, warum sich Fußballverbände so schwer tun, sich zu dieser Situation zu äußern. Es geht um Geld, um Macht und Abhängigkeiten. Und diese Verflechtungen dröselt uns heute Khaled Naha auseinander. Hallo Khaled, schön, dich mal wieder im Studio zu haben.
14: Hallo Nora.
1: Khaled, wir zeichnen unsere Gespräche ja immer auf und weil sich die Weltlage so schnell ändert, gebe ich mal kurz das Datum durch. Wir sprechen am Freitag, den 13. März 2026 miteinander am Vormittag und wir veröffentlichen die Folge auch heute schon außer der Reihe, sonst sind wir ja immer dienstags dran. Es sind noch ziemlich genau 3 Monate bis zum WM-Start und diese Weltmeisterschaft findet ja nicht nur in den USA statt, sondern auch in Kanada und Mexiko. Trotzdem liegt unser Fokus aktuell vor allem auf den USA. Woran liegt das?
14: Ja, Mexiko und Kanada sind natürlich erstmal gleichberechtigte Gastgeber, aber beide haben im Vergleich zu den USA viel weniger Spiele und Spielorte bei diesem Turnier. Natürlich gibt es auch Geschichten und Probleme zu Kanada und Mexiko, aber die USA, die sind der entscheidende Bestandteil bei der Ausrichtung dieses Turniers und sie sind ja auch dauerhaft, wie wir sehen, der wichtigste Bestandteil der aktuellen Nachrichtenlage, auch rund um das Turnier. Und diese Nachrichtenlage, die betrifft die Teams, die Fans, die Verbände, einfach alle, die mit dem Turnier zu tun haben werden. Und die immer stärkere Verbindung zwischen FIFA-Präsident Gianni Infantino und dem US-Präsidenten Donald Trump, das ist schon eine regelrechte Geschäftsbeziehung und ein besonders bemerkenswerter Vorgang im Rahmen dieses Turniers.
1: Und diese Verbrüderung, kann man fast sagen, hat inzwischen immer neue Stufen erklommen. Und das ist schon eine ganz interessante Genese, auch so, wie sich das in der Öffentlichkeit dargestellt hat. Khaled, kannst du uns noch mal kurz die wichtigsten Eckpunkte zusammenfassen, bitte?
14: Ja, wir sehen das im Prinzip schon seit Monaten, fast Jahren, wie die beiden eine sehr, sehr große Nähe pflegen. In Katar gab es ja in Ansätzen etwas Ähnliches. So als Erinnerung, Infantino ist ja damals mit seiner Familie nach Katar gezogen. Aber das jetzt, das steht wohl deutlich drüber an Nähe, an Verbindung. Man muss nur mal den beiden ein bisschen zuhören. Hier spricht beispielsweise Gianni Infantino über Donald Trump.
15: Ich habe ein großartiges Verhältnis. Ich habe Glück. Ich habe ein großartiges Verhältnis zu Präsident Trump, den ich als engen Freund betrachte. Aber natürlich war und ist er bei allem, was wir für die Weltmeisterschaft tun, sehr, sehr hilfreich. Er war der Präsident, als die USA zusammen mit Kanada und Mexiko den Zuschlag für die Weltmeisterschaft erhielten. Er ist wirklich engagiert. Er hat eine unglaubliche Energie und das bewundere ich sehr. Er setzt Dinge um. Er hält, was er verspricht. Er sagt, was er denkt. Er sagt tatsächlich, was viele Leute auch denken, sich aber vielleicht nicht trauen auszusprechen. Und deshalb ist er so erfolgreich.
14: Also ganz, ganz viel Schmeichelei. Das geht seit einiger Zeit so. Wahrscheinlich deswegen kommen auch von Trump nur lobende Worte umgekehrt über den FIFA-Präsidenten.
1: Das waren die ersten knapp 6 Minuten einer Podcast-Folge von März 2026 zu finden in ARD Sounds im Feed des Sport und Zeit Podcast. Titel: Wie Trump und Infantino die WM 2026 politisch nutzen. Ein Gespräch mit meinem Kollegen Khaled Naha. Sport und Zeit verabschiedet sich damit in die Sommerpause. Neue Folgen gibt es dann ab dem 4. August 2026. Bis dahin wünscht das Team von Sport und Zeit eine gute Zeit. Mein Name ist Nora Hespers und ich freue mich, wenn wir uns bald wiederhören. Tschüss!

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5: Die Nachrichten mit Katja Ruppenthal. Guten Abend.
6: Nicht nur unsere europäische Friedensordnung ist unter Druck. Unsere Welt ist insgesamt unfriedlicher und unsicherer geworden.
5: Bundeskanzler Merz hat bei einem Gelöbnis von Rekrutinnen und Rekruten im Sauerland die Rolle der Bundeswehr hervorgehoben. Deutschland und Europa hätten es täglich mit hybriden Angriffen, Drohnenüberflügen und Desinformation zu tun. Die Bundesregierung müsse diese Umbrüche ernst nehmen und die Streitkräfte stärken.
6: Die Bundeswehr wächst mit einem ehrgeizigen Zeitplan. Das betrifft das Personal. Wir stellen in hohem Tempo, auch mit dem neuen Wehrdienst, wieder mehr Soldatinnen und Soldaten ein. Wir erhöhen die Zahl der Reservistinnen und Reservisten. Das betrifft aber auch die Ausrüstung. Wir bringen wichtige Beschaffungsvorhaben auf den Weg. Und der Motor unserer Verteidigungsindustrie ist wieder angesprungen.
5: In Wedebach haben etwa 110 Rekruten ihren Diensteid abgelegt. Es war das erste öffentliche Gelöbnis im Sauerland seit Jahren. Die deutsche Fußballnationalmannschaft bereitet sich auf ihr erstes WM-Spiel vor. Im DFB-Quartier in Winston-Salem in den USA hat sich das Team zum Abschlusstraining getroffen. Wie das war, dazu Desiree Krause, WDR Sport.
7: Ja, zum Glück für die Spieler nicht mehr ganz so warm wie gestern. Da waren es ja an die 35 Grad, heute eher so 28. Das ist aber natürlich immer noch heiß. Viele der Spieler hatten trotzdem Langarm-Shirts an, um sich vor der Sonne zu schützen. Und dann gab es natürlich ganz viel Wasser und wieder die großen Ventilatoren am Spielfeldrand, die auch nochmal so ein bisschen Sprühnebel zur Abkühlung verbreiteten. In den 15 Minuten, die Medien sehen durften, hat sich Bundestrainer Julian Nagelsmann nochmal ganz genau angeschaut, was Manuel Neuer so macht, stand also hinter dem Tor und hat sich dafür gewissert, dass seine Nummer 1 auch wirklich fit ist. So sah es jetzt auch erstmal aus, also es scheint so zu sein, als könnte er morgen spielen. Heute Abend hebt der Charterflieger der Mannschaft dann in Richtung Houston ab und morgen wird dann endlich zum ersten Mal gekickt.
5: Weitere Meldungen im Überblick. Die USA und der Iran stehen möglicherweise vor einer Vereinbarung über Friedensverhandlungen. Nach Angaben von Vermittler Pakistan liegt schon ein endgültiger Text vor, um innerhalb der nächsten 24 Stunden unterschrieben zu werden. Der Iran äußert sich zurückhaltender. Eine Unterzeichnung in den kommenden Tagen könne nicht ausgeschlossen werden. Die SPD in Nordrhein-Westfalen hat einen Spitzenkandidaten für die Landtagswahl im April 2027. Die Delegiertenkonferenz wählte den ehemaligen Lehrer Jochen Ott mit 96% der Stimmen. Er wird damit Herausforderer für Ministerpräsident Wüst von der CDU. Tausende Menschen haben in London die britische Königsfamilie bejubelt. Zur traditionellen Geburtstagsparade Trooping the Colour fuhren Charles und seine Frau Camilla in einer Kutsche an den Menschen vorbei. Charles III. Hat eigentlich am 14. November Geburtstag. Wegen des Wetters findet die Parade, wie bei seiner Mutter Elisabeth, immer im Juni statt.
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5: In Kranenburg am Niederrhein findet eines der ungewöhnlichsten Festivals Nordrhein-Westfalens statt. Bei Rock am Kreis wird ein Kreisverkehr mitten in der Gemeinde zur Konzertlocation. Torben Wiedenhaupt für WDR aktuell.
8: Was als Schnapsidee eines Kegelclubs begann, lockt inzwischen rund 1500 Menschen in den Ort kurz vor der niederländischen Grenze. Auf einer Wiese direkt am Kreisverkehr an der Kleverstraße spielen 5 Bands auf 2 Bühnen bei freiem Eintritt. Sogar Bürgermeister Martin Kepser steht auf der Bühne, nicht nur zum Reden, sondern auch für ein Saxophon-Solo. Rund 50 Ehrenamtliche stemmen das Festival, für das sich deutlich mehr Bands beworben haben, als auftreten können.
5: Das war WDR aktuell. Und das Wetter in Nordrhein-Westfalen. Die Nacht wird meist trocken. Der Wind lässt deutlich nach bei 13 bis 6 Grad. Morgen gibt es einen Wolken-Sonne-Mix. Erst ziehen zwischen Münsterland und Ostwestfalen-Lippe einzelne Schauer durch. Später auch in den restlichen Landesteilen und es wird wieder windig. In Arnsberg bis 17 Grad, in Steinfurt bis 18 und in Leverkusen bis 19 Grad. Die Zeit 19.04 Uhr. WDR5, die Verkehrslage. A3 Köln Richtung Oberhausen zwischen Köln-Mülheim und Kreuz Leverkusen etwa 15 Minuten plus, 3 Kilometer Stau nach einem Unfall. Die A535 Velbert Richtung Wuppertal ist zwischen Velbert und Tönesheide nach einem Unfall gesperrt. Und folgende Autobahnen sind wegen Bauarbeiten gesperrt. Die A4 Olpe Richtung Köln zwischen Reichshof, Bergneustadt und Gummersbach. Die A40 zwischen Winkhausen und Heißen in beiden Richtungen bis zum 22. Juni. Und bis Montag früh die A43 zwischen Bochum-Riemke und Kreuz-Bochum in beiden Richtungen. Die A44 Essen Richtung Düsseldorf zwischen Kreuz-Düsseldorf-Nord und Düsseldorf-Flughafen. Und die A553 zwischen Brühl-Ost und Brühl-Nord in beiden Richtungen.
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10: Ja, genau, so ist es. Hallo ihr Mausfans, cool, dass ihr heute mit dabei seid. Ich hoffe, ihr hattet ein tolles Wochenende bisher und habt viele schöne Dinge erlebt. Vielleicht wart ihr ja eine Runde schwimmen oder habt was richtig Schönes gebastelt. Oder vielleicht wart ihr ja auch draußen unterwegs mit den Freundinnen und Freunden eine Runde kicken. Seit ein paar Tagen läuft ja auch die FIFA-Fußball-WM der Herren und vielleicht habt ihr euch ja auch vom Fußballfieber so ein bisschen anstecken lassen. In unserem Hörspiel heute geht es um Gewinne, Gewinne, Gewinne. Steffi macht beim Preisausschreiben mit. Das ist wie so eine Art Rätsel in der Zeitung oder auch in der Zeitschrift und da kassiert sie tatsächlich den Hauptgewinn. Was das ist und wohin sie dieser Gewinn führt, das erfahrt ihr jetzt.

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1: Ja, was ist das denn? Wo ist denn mein... Das finde ich überhaupt nichts mehr. Ach Gott. Was ist denn das hier auf einmal so ordentlich?
2: Ordnung ist das halbe Leben.
1: Aber die andere Hälfte ist viel schöner.
2: Komm, Steffi, nerv nicht. Tu lieber was Sinnvolles. Die Küche aufräumen.
1: Witzig. Seit du bei Mama und mir wohnst, ist hier Ordnung. Ätzend.
2: Da verplempert man weniger Zeit mit Suchen.
1: Klaro, weil man nichts mehr findet. Wo steckt denn mein Rätsellexikon?
2: Steht bei den anderen Büchern unter

0: Schreiben sind immer wichtig.
1: Es tut mir leid, Steffi.
0: Es tut mir leid, Steffi. Es tut mir leid. Du wohnst jetzt schon 2 Wochen hier und hast immer noch nichts kapiert.
1: Ich werde die Nachbarin fragen, ob sie die Zeitung noch hat, ja?
0: Eleonora? Klasse Idee. Am besten ziehst du gleich bei der ein, so wie du, die immer angrinst.
1: Steffi, schau mal, Steffi. Mit den Preisrätseln ist es so. Die Firmen machen doch nur ihre Werbung damit. Die sammeln die Adressen von den Leuten, die da mitmachen, und schicken ihnen dann unaufgefordert Reklamebriefe. Keine Gewinne. Und weil Abertausende mitmachen, geht es zu wie meistens im Leben. Die Hauptgewinne sind für die anderen.
0: Laber, laber. Und was ist das hier?
1: Dein T-Shirt, oder?
0: Das habe ich im Shoppingcenter gewonnen.
1: Hey.
0: Und ein cooles Schreibset beim Reisemagazin.
1: Mhm.
0: Und Eintrittskarten für den Zirkus auch.
1: Oh.
0: Vielen Dank, deine Ratschläge brauche ich nicht. Ich weiß genau, dass ich gewinne. Jedenfalls, solange man mir die Rätsel nicht wegschmeißt.
1: Aber...
0: Nix aber. Du Ordnungsotto. Du gehst mir auf den Senkel mit deinem Aufräumtick.
1: Aber jetzt hör doch mal...
2: Hi, krasse Stimmung hier.
0: Wenn's dir nicht passt, kannst du gleich wieder abhauen.
1: Hallo, mein Sohn. Alles okay bei dir?
0: Schön, dass Kai jetzt auch einen Schlüssel für unsere Wohnung hat. Aber klingeln könnte er trotzdem, wie sich das für einen anständigen Gast gehört.
1: Steffi!
2: Was hat sie denn?
0: Was hat sie denn? Was hat sie denn? Die Schnauze voll hat sie!
1: Also...
2: Zicke! Und die soll eine Schwester werden für mich. Geschenkt!
1: Wie war's in der Schule?
2: Alles im grünen Bereich. Kommt Maggie heute später?
1: Nicht, dass ich wüsste. Ach, das muss sie sein.
3: Fahr zusammen! Ach, tut mir leid. Ich habe schon wieder keinen Parkplatz gefunden. Fast eine Viertelstunde bin ich da unten rumgekurft und jetzt stehe ich da ganz hinten am... Oh, hey. Hey, ist das hier ordentlich? Super. Steffi? Steffi, hast du das schon gesehen?
2: Die zickt rum.
3: Aha.
1: Nichts Ernstes. Es ist hier nur zu ordentlich. Ja, ich habe aus Versehen die Zeitschrift mit ihrem Preisrätsel zum Altpapier getan.
3: Steffi! Steffi, komm raus aus deinem Zimmer!
4: 3, 2, 1, go!
3: Steffi?
0: Keiner da.
3: Ich bin's. Was ist denn los mit dir?
0: Süße! Na, was schon?
3: Kleiner Krach mit Konrad?
0: Dieser Ordnungs-Otto. Immer mehr mischt er sich in unseren Haushalt ein. Wann geht er denn wieder?
3: Ach, Schätzchen.
0: Früher mit Papa, das war besser.
3: Du weißt doch, dass ich mich mit Papa nicht mehr so vertrage wie früher.
0: Bloß weil Konrad dein Freund ist, braucht er doch nicht gleich hier einzuziehen.
3: Ach, darüber haben wir oft genug gesprochen. Was war abgemacht?
0: Ja, ja.
3: 3 Monate Probezeit. Bitte gib Konrad eine Chance. Für ihn ist das doch alles genauso neu.
0: Okay, okay. Aber nur 3 Monate. Und wehe, dieser Ordnungs-Otto räumt mein Zimmer auf.
3: Klasse. Ja, das ist meine Steffi, jawohl. Ach, ich bin stolz auf dich. Ach, dann frage ich jetzt Eleonora, ob sie noch die alte Fernsehzeitung hat.
0: Schick lieber Konrad.
3: Wieso?
0: Nur so.
3: Steffi, was soll denn das?
5: Ich mach schon auf.
0: Lass es! Du wohnst doch gar nicht hier.
3: Ach, Steffi!
6: Tag.
0: Ist doch für dich, Kai. Dein Opa holt dich ab.
2: Das ist nicht mein Opa.
6: Einen wunderschönen guten Tag, Fräuleinchen.
0: Fräuleinchen? Ich bin kein Fräuleinchen.
2: Fräuleinchen? Ey, cool, das muss ich mir merken.
6: Mein Name ist Lutze, Dr. Bernhard Lutze. Wohnt hier eine Frau Kaiser?
0: Mama, hast du einen Arzt bestellt?
3: Guten Tag.
6: Guten Tag.
3: Sie wünschen?
6: Nein, nicht ich wünsche, sondern Sie wünschen. Ich bin gekommen, um Ihnen, liebe Frau Kaiser, Ihren Herzenswunsch zu erfüllen.
3: Ach, tut mir leid. Wir wünschen nichts, bestellen nichts, kaufen nichts.
6: Gemach. Lutze, mein Name, Dr. Bernhard Lutze. Aber ich bin kein Arzt, Fräuleinchen, sondern Direktor der Bausparkasse. Und ich habe eine ganz besondere Überraschung für deine Mama.
3: Ja?
6: Ja, ich sehe schon, die Frau... Die Aussicht auf das große Glück macht sie sprachlos. Aber allmählich klingelt es bei Ihnen, ja?
3: Nein.
6: Frau Stefanie Kaiser, Sie haben gewonnen.
0: Ich habe gewonnen?
3: Steffi.
0: Wow.
1: Was ist hier eigentlich los?
3: Ich weiß auch nicht recht. Steffi hat gewonnen.
6: Sie sind Herr Kaiser.
1: Nein, Ostrowski. Mein Name ist Konrad.

0: Ostrowski, ich bin ein guter Freund.
1: Ah ja, ein Freund.
2: Ach Quatsch.
0: Wieso?
2: Herr Ostrowski wohnt hier. Wir sind eine Familie.
3: So?
4: Aua, Steffi, lass das doch.
0: Jetzt machen Sie es doch nicht gar so spannend.
2: Was hat denn unsere Steffi gewonnen? Ein Haus. Das könnten wir wirklich gut brauchen.
1: Mama. gemacht. Also, du bist das, die unser Preisausschreiben gelöst und diese Postkarte hier eingeschickt hat.
3: Claro, das ist meine Schrift.
1: Ich habe die große Ehre und Freude, Ihnen, das heißt dir, den ersten Preis zu überreichen. Und genau das ist dein Gewinn. Voilà.
3: Was? Ein Foto? Ein See und eine Insel mit einem roten Pfeil.
4: Da steht Friedwerder, Eigentum von Stefanie Kaiser.
3: Eine Insel? Ich habe eine eigene Insel gewonnen.
1: Korrekt. Es handelt sich tatsächlich um eine kleine, unbewohnte Insel in einem idyllischen norddeutschen See. Mein Glückwunsch, Fräuleinchen.
3: Na, Konrad, wie war das mit den Hauptgewinnen, die immer nur die anderen kriegen?
5: Tja, was soll ich sagen? Du bist eben ein Glücksbild, Steffi.
3: Stopp mal. Hätten wir hier nicht abbiegen müssen?
5: Was? Nein, nein, das war nur ein Feldweg.
4: Ich glaube auch, das Fräuleinchen hat recht.
3: Wer hat dich eigentlich eingeladen, mitzukommen?
4: Au!
2: Steffi!
4: Ah!
5: Fahrt ihr oder fahr ich?
4: Tage später.
5: Ja.
2: Vielleicht hätten wir uns doch noch bis Montag gedulden sollen, Conny Bär. Bis dieser Doktor...
4: Dr. Fuzzi oder so.
2: Richtig, Dr. Lutze, bis der kommt. Also mir wäre bedeutend wohler gewesen, auf die offizielle Übergabe zu warten.
5: Aber Micky, wozu? Steffi war doch ganz wild drauf, ihren ersten Preis zu sehen. Wir alle doch. Und wir hatten nichts vor am Wochenende, oder?
2: Ja.
5: Na also.
3: Der See, ich sehe ihn.
4: Wo?
3: Na da, zwischen den Bäumen.
4: Wow, tatsächlich. Siehst du, Mama, meine Insel erwartet mich. Los, Konrad, vorwärts.

0: Ist sie das da drüben? Meine Insel?
1: Ja, das müsste sie sein. Siehst du da den Hügel in der Mitte?
2: Ne? Ja, schön.
0: Toll. Aber ganz schön weit weg.
3: Reichlich einsam. Das Foto sah nach mehr Action aus.
1: Wie Wildwuchs. Da fehlt die Ordnung in der Hand des Gärtners.
2: Ach, da ist ja auch ein richtiger Sandstrand. Ach, traumhaft. Kinder.
3: Und wie kommen wir da rüber?
0: Eine Fähre wäre jetzt nicht schlecht.
2: Das stimmt.
1: Am besten, wir fahren weiter ins nächste Dorf.
2: Ja, da gibt's bestimmt eine Touristeninfo oder irgend sowas.
3: Ich denke, du bist Pfadfinder.
0: In echt? Conny ist Pfadfinder?
3: Sagt er immer.
2: Kommt hier.
3: Und?
1: Kai, hör auf, die Steine ins Wasser zu werfen. Die sind zur Befestigung des Ufers.
0: Na und? Wir machen nur den See etwas flacher. Hepp.
3: Klasse, dann können wir rüber warten.
1: Ah, guck mal. Das Boot kommt direkt auf uns zu. Wir können auch den Käpt'n fragen, ob er uns übersetzt. Das ist ja ein Junge.
3: Kleiner als ich. Und der fährt ein Motorboot, ganz allein.
1: Lern du erst mal schwimmen.
3: Nein.
0: Wie der da am Steuer steht. Total angeberisch. Ich bin cool, ich bin toll.
4: Moin, moin. Na, ihr Landratten, wie wär's mit einer Bootstour? Die Stunde kostet nur 3 Euro. Interesse?
1: Kannst du uns auch auf die Insel da bringen?
4: Okidoki. Wohin ihr wollt, steigt ein.
1: Dann hole ich nur noch schnell den Rucksack aus dem Auto. Wollen wir?
2: Aber sicher.
0: Klaro.
1: Ich bin gleich zurück.
4: Denkst du bitte auch an meine Jacke?
1: Ja.
4: Ahoi, ich bin Max. Ich bin der Taxi-Maxi. Willkommen an Bord vom Wasser-Taxi.

0: betreibst hier einen richtigen Fährdienst für Touristen?
1: Eigentlich Captain Kuddel.
2: Captain Kuddel? Klingt witzig.
1: Mein Vater. Aber er fühlt sich heute nicht besonders.
0: Ach, der Ärmste. Gibt es hier in der Gegend ein Hotel?
1: Na klar, ein spitzenmäßiges sogar. Der Gasthof im Dorf heißt zum Schwarzen Schwan. Gehört meine Eltern.
0: Klingt gut.
3: Knack klingt das. Zum Schwarzen Schwein.
2: Schwan.
4: Riech mal, Konrad. Kräftige Seeluft, was?
5: Hat eure Wassertaxizentrale auch ein Telefon, Maxi?
1: Logisch, die Nummer ist super einfach. 4x4 und wir sind schon hier. Den Werbespruch hat mein Vater erfunden. Genial, nicht?
5: Also 4444.
1: Genau. Was wollt ihr eigentlich auf der Insel? Da gibt's doch wirklich nichts. Und niemals eine Frindenbude.
2: Wetten, dass demnächst ein Campingzelt auf der Insel steht?
1: Dann lasst euch mal besser nicht erwischen.
0: Keine Sorge, wir kennen die Besitzerin.
1: Hä? Was für eine Besitzerin? Das wüsste ich aber.
2: Na, wart's mal ab. Vielleicht lernst du die bald schon richtig gut kennen.
1: Aber Vorsicht, die ist eine super Zicke. Ich kann dir nicht festmachen, muss am Ruder bleiben. Aber sie können rüberspringen. Ich halte das Boot so nah dran wie möglich.
0: Null Problemo.
5: Maggie? Meiner.
2: Danke, komm her.
1: So, das macht dann 12 Eierlinge.
5: Moment mal, du hast doch gesagt 3 Euro die Stunde. Und das waren doch jetzt noch ein paar Minuten.
1: Ja, aber 3 Euro pro Person für jede angebrochene Stunde. Aber okay, für sie macht's 9,95. Sonderpreis für Stammkunden.
5: Der Rest ist für dich.
1: Danke, sehr großzügig.
5: Achtung!
2: Gierhammel. Clever.
1: Lasst euch nicht erwischen auf der Insel.
2: Ciao, Maxi!
5: Hey, Moment mal!
4: Zu spät, das hat er nicht mehr gehört. Was ist denn? Wir haben doch seine Nummer. 4x4 und schon ist er hier.
5: Und die Vorwahl, Maggie? Hm?
4: Ach, die Vorwahl. Hm.
2: Meine Insel, riesengroß. Ich fass es nicht.
4: Ja, ein richtiges kleines Paradies.
5: So, jetzt sollten wir aber unsere Ankunft zünftig feiern. Mit einer Flasche Shampoos. Die habe ich nämlich im Auto aus der Kühlbox in den Rucksack umgeladen.
4: Oh ja.
5: Alter Pfadfinder, weiß Bescheid.
2: Darf ich denn auch einen Schluck?
5: Nun gut, einen wänzigen Schluck. Schließlich bist du ja die Inselqueen. Moment. Oh nein.
4: Was ist?
5: Das gibt's doch nicht. Das ging eben auch alles so schnell. Ich habe den falschen Rucksack geschnappt. Den mit den Spielen und Büchern.
1: Hey, cool, Papa.
4: Du machst Witze, oder? Wir haben nichts zu essen, nichts zu trinken, nichts für die Nacht?
5: Ja, ja, ja. Gib mir mal bitte das Handy rüber. Vorwahl kriege ich schon raus. Dieser Max muss eben einfach noch mal zurückkommen, dann hole ich den Rest.
2: Dann komme ich aber auch mit.
5: Was ist denn? Wieso? Das darf doch nicht wahr sein.
4: Was darf nicht wahr sein?
5: Der Akku. Der Akku vom Handy ist leer.
4: Dann nehmen wir eben meins. Wo ist meine Jacke?
5: Warte, hier.
4: Das ist nicht meine Jacke, das ist die von Steffi. Sag jetzt nur nicht, du hast...
5: Die falsche Jacke mitgenommen. Entschuldige.
4: Du Schussel. Tja, dann ist mein Handy im Auto. Klasse.
2: Das heißt, wir können Max nicht anrufen.
4: Na, fantastisch, Konrad. Was machen wir nun, du Pfadfinder? Gibst du uns jetzt Unterricht im Überlebenstraining oder wie oder was?
5: Mach mich bitte nicht nervös. Was wir jetzt brauchen, ist ein kühler Kopf.
4: Ein kühler Kopf, genau. Dann tauch deinen mal ins Wasser. Aber für mindestens 10 Minuten.
2: Mama, ist doch egal, wie wir wieder wegkommen. Freu dich doch. Wir sind hier, endlich hier.
4: Ja, endlich hier. Konrad?
5: Ja?
4: Kommst du mal?
5: Ja, was soll denn das jetzt? Jetzt lass mich doch mal überlegen.
4: Konrad, kannst du dir das vorstellen, dass wir hier ein kleines bisschen...
3: Steffi?
5: Ja,
3: das
5: Maggie, ich
3: zum
5: weiß.
3: Zum Zoffen reichen 2. Ich denke, wir sind überflüssig. Weiß,
2: stimmt.
3: Wollen wir die Insel erkunden?
2: Klar will ich meine Insel erkunden.
3: Dann komm. Ob es hier eine Höhle gibt mit einem Schatz drin?
2: Klaro, aber der ist dann mir.
3: 50-50, sonst helfe ich dir nicht suchen.
2: Höchstens ein Drittel, keinen Cent mehr.
3: Ich will aber ein Viertel.
2: Auch okay.
6: Steffi!
2: Meine Mutter.
6: Ich hab
2: Sicher hat Conny Bär wieder eine pfadfindermäßige Idee.
0: Was macht ihr denn da?
5: Oh, mit diesem Boot. Wir nehmen unsere Rettung in die eigene Hand.
1: Der Kahn ist doch total morsch. Damit kannst du nur noch Schiffe versenken spielen.
0: Dein Vater hat ihn im Gebüsch gefunden und sich in den Kopf gesetzt, damit an Land zu rudern.
5: Worauf du dich verlassen kannst.
0: Wenn wir das Ding überhaupt ins Wasser kriegen.
5: Wer von uns war mal Pfadfinder?
2: Du.
5: Na also. Aber erst müssen wir den Kahn zum Schwimmen bringen. Also Kinder, ohne eure Hilfe schaffen wir es nicht.
2: Es ist doch viel zu klein, das Boot.
1: Und das hat Löcher. Da steige ich nicht ein. Ich bin nicht Schwimmer.
5: Und jetzt schieben. Mehr nicht. Bloß schieben. Ich stelle euch da hinten hin und schieb, was das Zeug hält. Auf mein Kommando. Alles klar? Ja. Achtung. Fertig. Los. Er bewegt sich. Weiter. Noch ein Stück. Nur noch einen Meter. Ja. Nochmal. Ja.
0: Schnell, Conny. Spring rein, sonst treibt er ab.
5: Ja, ja.
1: Ey, echt coole Stuntnummer, die unsere Alten da hinlegen.
2: Tja, Mama kann ja eben schwimmen.
1: Ja, ja. Mann, der Kahn ist aber ziemlich undicht.
2: Verdammt klein.
1: Stimmt, da passen wir nicht mehr rein.
5: Hier passt keiner mehr rein.
0: Conny und ich müssen das allein machen, ja?
2: Okay, wir bleiben hier.
0: Und macht keinen Blödsinn.
5: Bleibt unbedingt zusammen und passt auf euch auf.
1: Claro, Bodyguard-mäßig.
2: Wann kommt ihr denn zurück?
5: Nein, ein paar Minuten.
0: Und wir müssen los. Es ist schon ganz viel Wasser im Boot.
1: Viel Glück.
5: Passt auf euch auf.
2: Und ihr auf euch.
1: Die sind ganz schön langsam.
2: Ja, könnte eine Weile dauern. Komm, es gibt viel zu erkunden.
6: Arm brennt.
2: Macht nichts, ist gut gegen Rheuma.
6: Wie Feuer, Mann. Was soll ich jetzt tun?
2: Ganz einfach, aushalten. Danach eben besser aufpassen.
6: Au.
1: Hey, was ist denn das? Da rechts, zwischen den Bäumen.
2: Das ist eine Gartenlaube oder sowas.
1: Von wegen noch nie ein Mensch hier gewesen.
2: Dieser Dr. Fuzzi hat doch gesagt, die Insel ist unbewohnt.
1: Ich gehe keinen Schritt weiter.
2: Komm, wir sehen uns die Bude an.
6: Jetzt? Wir allein? Du spinnst wohl.
2: Wenn du Muff hast, bleibst du eben draußen, du Feigling.
6: Nein, nein, nein. Das sieht doch ein Blinder, dass das viel zu gefährlich ist. Warte!
2: Ja, sicher. Viel zu gefährlich.
1: Mann, das ist aber unordentlich. Das wäre was für Papa.
2: Die Matratze sieht so aus, als hätte da kürzlich noch wer drauf geschlafen.
1: Da ist doch was.
2: Wo?
1: Da, in der Ecke. In dem riesen Käfig.
2: Was soll denn das sein? Ein Tier?
1: Siehst du es nicht? Das ist ein Vampir.
2: Du meinst eine Fledermaus.
1: Quatsch, dafür ist das viel zu sperrig. Das ist doch mindestens einen Meter groß.
2: Übertreib nicht, Kai. Das ist kein Meter. Höchstens ein halber.
1: Aber riesig ist das Vieh schon.
2: Bloß gut, dass es eingesperrt ist.
1: Steffi, keine Bewegung.
2: Hä?
1: Weil da sitzt eine super fette Spinne auf deiner Schulter. Und ich...
2: Mach sie weg! Mach sie weg! Mach sie weg!
1: Oh, Warnung. Sie ist runter.
2: Sonst fürchte ich mich ja nicht vor Spinnen. Ehrlich. Aber hinten, so nah am Hals... Nee. Danke, Kai, dass du sie weggetan hast. Danke.
1: Schon in Ordnung.
2: Komm, wir gucken mal, was die Alten so machen. Und? Kannst du auf dem See schon was erkennen? Und? Was? Sind Maggie und dein Alter schon am Festland?
1: Ja, aber komm mal her.
2: Oh, nee. Wo ist das Ruderboot?
1: Schau mal, da hinten treibt was.
2: Sieht nicht gut aus. Die beiden haben es gerade noch rüber geschafft. Dann ist der Morschelkahn abgesoffen.
1: Jetzt steigen sie ins Auto.
2: Cool. Ist eigentlich viel schöner hier ohne die Alten.
1: Ja, aber komm trotzdem runter zum Ufer. Mit der Hütte stimmt was nicht.
2: Da könntest du recht haben. Sag mal, war dein Vater früher auch so nervig? Als ihr allein gewohnt habt, meine ich.
7: Ja, manchmal schon. Wahrscheinlich ist Mama deshalb... Naja, weg. Wir haben immer zusammen gewohnt, wir drei.
1: Verstehe.
7: Wie willst du das verstehen? Du warst doch nicht dabei.
2: Weil, naja, mein richtiger Papa ist ja auch weg.
7: Stimmt.

0: Ich denke, ich träume.
1: Hörst du das auch?
0: Ja.
1: Das ist ein Ruderboot.
0: Max! Maximax! Huhu! Hier sind wir!
2: Oi, oi!
0: Ey, klasse Überraschung!
1: Wo ist das Wassertaxi?
2: Motor schon! Captain Kuddel versucht, das zu reparieren!
0: Da bist du das ganze Stück gerudert?
2: Alles okay bei euch?
0: Super, dass du wieder da bist. Voll cool.
2: Na, ich muss doch mal sehen, ob ihr hier klarkommt. Wo sind denn...
0: Maggie und Konrad wollten nur mal kurz rüber.
1: Zum Auto, das restliche Gepäck holen.
2: Womit denn?
1: Ah, Papa hat hier so ein altes Boot entdeckt.
2: Oh no, die sind doch nicht etwa...
0: Sind sie doch.
1: Aber der Kahn ist abgesoffen, als sie drüben angekommen sind.
2: Kein Wunder, da haben sie aber Glück gehabt.
1: Papa ist ja Pfadfinder.
2: So?
0: Naja, jedenfalls sind sie jetzt weg mit dem Auto.
1: Irgendwann werden sie schon wieder aufkreuzen.
3: Hey, seht mal her, da liegt was.
1: Wo?
0: Wow, ist das eine süße blaue Holzschachtel. Wo kommt die denn her?
1: Die war eben noch nicht da.
2: Bist du sicher?
0: Jedenfalls noch nicht vorhin, als Konrad den Kahn flott gemacht hat.
1: Stimmt. Jetzt sind wir ja von der anderen Seite gekommen.
0: Kombiniere. Inzwischen war noch wer hier.
2: Oder ist immer noch da.
0: Dann wollen wir doch mal sehen. Ganz frische Farbe. Ein Zettel.
1: Ich sehe nur Gekritzel.
0: Quatsch, das ist eine Nachricht.
1: Warnung statt Ratten. Was soll das?
0: Nein, das heißt Warnung an die Stadtratten.
1: Stadtratten?
0: Sind wohl wir mit gemeint.
1: Es geht weiter. Sofort abreisen. Und dann noch viel Kleingedrucktes.
0: Gib her.
1: Inselschrat steht da drunter.
0: Vielleicht der drüben in der Hütte wohnt.
2: Nee, da wohnt keiner. Ausgeschlossen.
0: So? Das sah aber eben ganz anders aus.
2: Was steht denn da, Steffi?
0: Warnung an die Stadtratten. Sofort abreisen. Pfoten weg von mein Insel. Kein Fuß weiter auf Insel setzen, sonst passiert großes Unglück. Haut ab. Der Inselschrat. Wir müssen uns unbedingt in dieser Hütte nochmal umschauen.
1: Wollen wir nicht lieber warten, bis Papa und Maggie zurück sind?
0: Quatsch.
2: Die Hütte steht da schon ewig, aber leer. 1A versteckt beim Spielen.
0: Das sah eben aber anders aus. Da lagen Klamotten, eine Matratze und...
1: Und das Tier.
0: Schauderhafter Flattermann.
2: Was für ein Tier?
0: Irgend so eine Art Fledermaus.
1: Ein Riesenvieh.
2: Da stimmt was nicht. Da stimmt total was nicht.
0: So, da wären wir.
2: Sieht aus wie immer.
1: Stopp mal.
0: Schweig, Bodyguard. Wir gehen jetzt da rein.
1: Seid doch mal still. Da sind verdächtige Geräusche.
2: Ich höre nichts. Nichts Verdächtiges.
0: Ich gehe vor. Lass mich erst durchs Fenster schauen.
2: Siehst du was, Bodyguard?
1: Nee, da ist keiner drin. Aber Vorsicht.
0: Mir nach.
2: Ich glaub's nicht.
1: Tja, das ist es.
2: Ein Riesenvieh.
1: Sag ich doch.
2: Der hängt ja mit dem Kopf nach unten.
1: Kopf? Sieht mehr aus wie ein altes Stück Regenmantel. Mit Schweinsgesicht. Puh.
2: Vielleicht ein fliegender Hund.
0: Dann aber mindestens ein fliegender Kampfhund. The Flying Pitbull.
2: Hier hat wirklich jemand übernachtet.
0: Aber einer, der auf Schokokekse steht.
1: Halt! Soll der merken, dass wir hier waren?
2: Kai hat recht. Lassen wir alles so, wie es ist.
1: Ich glaube, wir gehen jetzt besser.
0: Ja, gleich. Wow, die Karte nehme ich aber mit.
2: Zeig mal.
0: Ja, eine klasse Karte von meiner Insel.
1: Ziemlich bekritzelt.
0: Geheime Zeichen sind das.
2: Auch ein paar Wörter.
0: Stimmt. Kann ich aber nicht entziffern. Da ist was!
1: Die Tür!
2: Shit!
0: Mach auf! Mach auf!
2: Geht nicht!
1: Zu!
0: Die Tür ist zu! Vielleicht klemmt sie ja
4: Wir sitzen in der Falle.
1: Seht euch das an!
0: Hey, das ist ja wieder so eine blaue Holzschachtel.
1: Ja, unter der Karte.
0: Vorhin lag die da aber noch nicht.
1: Ganz sicher nicht. Wieder so ein Zettel. Wieder diese fetten Buchstaben.
0: Stadtratten. Sofort runter von mein Insel. Insel Schratsch wird Rache.
1: Wir müssen hier raus. Sofort.
0: Ja, aber wie?
1: Das Fenster!
4: Oh Gott.
1: Logo, wir gehen durchs Fenster.
4: Okidoki. Niemand zu sehen.
1: Gut.
0: Halt! Seid mal still!
4: Ist was?
0: Da kommt wer.
1: Der Inselschrat! Der Inselschrat! Raus, raus hier!
0: Ja, ich mach ja!
1: Beeilt euch, Jungs! Gib mir deine Hand!
4: Ja, danke!
0: Okay, los, spring runter!
4: Ja!
0: Ich hab nichts gesetzt!
4: Los!
0: Ja, ja!
5: Puh, das war knapp!
1: Haben wir ihn abgehängt?
5: Hinter mir war keiner her.
0: Kannst du überhaupt laufen mit dem Fuß, Max?
5: Geht schon.
1: Glaubt ihr, hier sind wir in Sicherheit?
0: Weiß nicht, ob wir auf der Insel irgendwo sicher sind.
1: Wollten uns die Alten nicht längst wieder abholen?
0: Stimmt, Kai.
5: Wenn ihr Schiss habt, wir können mit meinem Ruderboot zurück.
1: Besser wär's.
0: Okay.
5: Oh no! Was ist?
1: Das Boot ist weg.
0: Hier hat's gelegen, Max? Sicher?
5: Ja, sicher. Da sind auch unsere Fußspuren.
1: Jetzt ist es nicht mehr da. Wir sind gefangen.
5: Shit.
1: Da drüben. Ich sehe es, dein Boot.
0: Wo?
1: Na, da draußen, auf dem See.
5: Shit.
0: Boah, ist das weit.
1: Aber es sitzt keiner drin.
5: Ach, nee.
0: Ganz schön starke Strömung hier, dass das einfach so abtreibt.
1: Zu weit zum Hinschwimmen.
5: Ja, es treibt auch immer weiter weg.
0: Du hast doch ein Handy dabei. Gib mal rüber.
1: Ja klar, das ist die Rettung.
5: Sicher. Da.
1: Ich mach.
4: Oh no.
0: Was ist?
1: Ich weiß nicht. Hör mal selber.
0: Das ist ja nur Rauschen. Vielleicht hast du dich verwählt.
1: Probier du mal.
0: Hallo, ist da wer? Ich kann nichts hören, aber vielleicht hört ihr mich. Hier sind Steffi, Kai und Max. Wir sind auf der Insel. Wenn ihr uns hört, kommt uns holen.
1: Und, hörst du was?
0: Nix. Das Freizeichen war am Anfang ganz leise da. Aber dann nur noch Rauschen.
5: Peer. Wir müssen hier weg.
0: Stimmt. Hier am Ufer findet uns der Inselschrat sofort.
5: Es gibt eine Höhle nicht weit von hier. Klasse Versteck.

0: voll steil, der Weg hier rauf.
1: Ist das die Höhle?
2: Cool. Einer von uns muss Wache schieben.
0: Ich sehe mich schon mal in der Höhle um.
2: Hey! Ich hab keinen Bock auf Schmiere stehen. Wozu überhaupt?
3: Na, sonst kriegen wir doch nicht mit, wenn das Wassertaxi kommt. Oder irgendeine Gefahr.
2: Nein, ich nicht.
3: Hör mal, Bodyguard.
2: Also, ich bin nicht dein Bodyguard.
3: Okay, okay, aber der von deiner Schwester.
2: Ist nicht meine Schwester.
3: Ach nee?
2: Mein Vater ist in ihre Mutter verknallt. Mehr nicht.
3: Ach so, ist
2: Steffi
3: das.
2: Ist eine Zicke. Weiß alles besser. Total auf dem Ego-Trip.
3: Lass mal.
2: Von wegen Mädchen sind cleverer als Jungs. Das macht mich krank.
3: Dann müssen wir eben mehr zusammenhalten.
2: Gegen Steffi?
3: Naja, nein, mit Steffi. Eben gemeinsam. Bodyguard-mäßig.
2: Mädchen sind seltsam.
3: Sag mal, hast du keinen Bock drauf?
2: Auf was?
3: Na, mal selbst, das Wassertaxi am Ruder.
2: Klar.
3: Wusste ich's doch.
2: Voll Speed über den See. Das wäre echt der Bringer.
3: Ich zeig dir, wie es geht. Abgemacht.
2: Abgemacht.
3: Okay, in einer halben Stunde komme ich dich ablösen. Spätestens.
2: Okidoki. Okay.

0: Max? Kai? Max? Max?
1: Bingo, Steffi, richtig geraten. Ich bin's, Max. Keine Angst.
0: Sag mal, die Höhle ist ja ein riesiges Teil. Wo führt denn der Gang hin?
1: Keine Ahnung. Ist absolut unerforscht.
0: Glaube ich nicht. Guck mal, hier ist ein ganzes Lager mit so merkwürdigem Zeugs.
1: Ich pack's nicht. Ist ja...
0: technische Geräte oder sowas.
1: Eine Art Fernglas. Mann.
0: Ja?
1: Damit kann ich hier in der Höhle im Dunkeln sehen.
0: Gib mal her. Boah. Ohne das Teil kann ich die Ecke da hinten kaum ahnen. Aber jetzt sehe ich sie ganz klar. Ein Nachtsichtgerät oder so.
1: Und was kann das hier sein?
0: Dreh lieber nicht an den Knöpfen. Wer weiß.
1: Nix.
0: Lass es, bitte.
1: Ist wohl kaputt. Naja.
0: Normales Werkzeug ist das nicht.
1: Alles irgendwie sehr speziell.
0: Aber bestimmt wertvoll.
1: Vielleicht geklaut.
0: Du, dieser Inselschrat, der ist bestimmt ein Einbrecher.
1: Und wir haben sein Geheimversteck entdeckt.
0: Dann kann er jeden Moment hier auftauchen.
1: Cool bleiben. Draußen passt ein Bodyguard auf. Hey, was ist das?
0: Der Apparat. Ich sag doch, spiel nicht rum damit.
1: Cheat. Das Teil geht nicht aus. Es ist ein Warngerät oder sonst was. Verdammt. Fledermäuse. Es kommen immer mehr Fledermäuse.
0: Meinst du, die greifen noch Menschen an?
1: Nee, die tun doch nichts.
0: Trotzdem, raus jetzt.
2: Alarm.
0: Was ist los? Der Inselschrat kommt.
1: Es gibt keinen Inselschrat.
0: Natürlich. Ich habe ihn gesehen. Mit eigenen Augen. Draußen vor der Höhle. Gleich ist er hier. Los, weg, schnell.

0: Geflüster. Max, gib mir deine Hand. Max!
1: Ich bin das, Steffi.
0: Kai, und wo steckt Max?
1: Der war doch eben noch hier. Der Inselstrat hat ihn.
0: Max, wo bist du? Max!
2: Hey, hoppla, junge Tier, nie zu stürmisch.
3: Ein Notfall, wir brauchen Hilfe.
2: Was ist passiert?
3: Da drinnen in der Höhle ist die Hölle los. 1000 Abermillionen Fledermäuse. Eklig, die haben uns überfallen.
2: Oh nee, ihr dumme Kinder.
3: Zwei sind noch drin. Steffi! Steffi! Kai!
4: Max!
3: Hierher!
2: Hallo. Das ist aber echt kein Platz zum Versteckspielen.
0: Wir haben erstmal den falschen Weg genommen. Wer ist das denn?
5: Willkommen an die Tageslicht.
6: Alles okay bei euch?
7: Ich denke schon, aber...
5: Ihr habt hier eigentlich nichts zu suchen, überhaupt nicht.
0: Sag bloß, du bist der Inselschrat?
5: Ich bin die, was?
0: Ja, wir haben diese Hütte entdeckt.
7: Die Hütte vom Inselschrat?
0: Der hat uns nämlich Drohbriefe geschrieben. Pfoten weg von der Insel.
2: Oh, da hat er recht, euer Schrat.
0: Wer bist du denn?
5: Ich bin, ich heiße Swantje. Swantje Hogenboom aus Holland. Ich arbeite hier.
6: Ich habe dich hier aber noch nie gesehen.
5: Ich bin erst ein paar Tage da. Aber wer seid ihr? Wie kommt ihr in die Höhle?
0: Ich habe die Insel gewonnen, in einem Preisausschreiben.
5: Was?
2: Cool, nicht?
0: Klasse Hauptgewinn. Diese Insel ist mir.
5: Mhm. So. Wo stecken eure Eltern?
6: An Land.
5: Wissen die, wo ihr seid?
0: Klaro, mit denen sind wir hergekommen.
5: So, das soll ich euch glauben?
6: Die kommen uns holen.
5: Wann?
0: Keine Ahnung.
5: Ihr lauft mir jetzt jedenfalls nicht mehr hier in die Gegend rum. Wer weiß, was das für ein Schrat ist.
6: Aber...
5: Nix aber. Mein Telefon ist in der Hütte. Wir rufen eure Eltern an. Los, komm.
0: Swantje?
5: Mhm?
0: Als was arbeitest du denn hier?
5: Ich bin Wissenschaftlerin, wegen die Fledermäuschen, die hier auf die Insel wohnen.
0: Wegen Fledermäusen?
5: Ja, ein Forschungsprojekt von der Uni. Die Hütte ist mein Quartier.
6: Die Geräte in der Höhle?
5: Oh, ich hoffe, ihr habt die Finger davon gelassen. Die sind teuer.
6: Klar doch.
0: Die sind sicher dafür da, damit man im Dunkeln Tiere beobachten kann. Aber dieser kleine graue Apparat... Was kann der denn?
5: Ach, der Detektor. Der macht die Geräusche von Fledermäuschen hörbar. Die orientieren sich nicht über die Augen, sondern...
0: Über die Ohren, ich weiß. Sie stoßen Schreie aus, die unser Ohr nicht mitkriegt.
6: Eine Art Echolot?
5: Genau. Wenn ein Hindernis den Schrei zurückwirft, kann so ein Flattertier ausweichen.
6: Aber die saugen einem doch das Blut aus.
5: Unsinn. Fledermäuse in Europa fressen nur Insekten, nichts anderes.
6: Ach so.
5: Es gibt nur 3 echte Vampirarten in Südamerika, die leben von Blut. Aber von Blut von anderen Tieren, nicht von Menschen.
6: Und was ist mit Graf Dracula?
5: Das ist bloß Kino. Sowas gibt's nicht in echt. Hier ist mein Telefon. Ruf die Eltern an.
8: Hallo? Konrad?
5: Ja, und das ist Flattertier. Kennt ihr ja schon.
8: Wir sind hier auf der Insel.
6: Den Kopf über dem Käfig.
5: So schlafen die immer, Kopf unten. Ich habe Flattertier gefunden, verletzt. Ich mache sie gesund, so lange bleibt sie da im Käfig.
8: Papa ist mit Maggie und Captain Kuddel auf dem Wassertaxi.
9: Gut.
8: Von wegen, das Wassertaxi hat einen Motorschaden. Keine Ahnung, wann sie kommen können.
5: Wie Motorboot, noch mehr Leute. Ja, wisst ihr nicht, das hier ist ein Naturschutzgebiet für Touristen verboten?
0: Nein, das ist meine Insel.
5: Oh, Irrtum, Fräulein, ist nicht deine Insel.
0: Ja, aber...
5: Hier, Moment, warte. So, hier, schau auf die Karte. Da steht es schwarz auf weiß. Naturschutzsperrgebiet, kein Zutritt. Bitte.
0: Naturschutz.
8: Wo ist der Beweis?
0: Ja, damit.
5: Hey, dumme Junge. Bleib hier.
0: Kai, warte auf mich.
5: Wie hier geblieben.
6: Tja, ich denke, ich muss dann auch.
0: Ich fass es nicht. Das darf doch nicht wahr sein.
6: Ist schon seltsam.
0: Seltsam? Voll Banane ist das. Ich hab die Insel doch gewonnen, mit Urkunde.
3: Ja, schon.
0: Sperrgebiet. Du wohnst doch hier. Das müsstet ihr doch wissen.
3: Ja, komm, wir gehen Kai suchen. Weit kann er ja nicht sein.
0: Die Bausparfritzen können doch keine Insel verlosen, die keiner betreten darf.
8: Hey, sieht schwer nach Unwetter aus. Die spinnt doch, diese Swantje. Er ist doch eine durchgeknallte Naturschutzzicke.
0: Was denkst du, Max?
3: Wir müssen hier weg, sonst werden wir gleich klitschnass.
8: Hier, Max. Da ist dir was aus der Tasche gerutscht.
3: Was? Gib sofort her.
8: Sieht aus wie einer von den Inselschratbriefen.
0: Wo hast du den denn her? Hast du den gefunden und uns nichts gesagt?
3: Ja, nee, wie gefunden? Ja, natürlich. Irgendwo lag der rum.
8: Der
3: ja.
8: ist doch ganz trocken. Den hast du die ganze Zeit in der Tasche gehabt.
0: Sag bloß, du, Max, du hast die selber geschrieben?
3: Ja.
0: Wie bitte?
3: Also, wisst ihr, das ist so...
0: Warum, Max?
8: Mal sehen, was in dem Brief steht.
3: Komm, gib ihn her.
8: Nein! Nein, Verräter! Letzte Warnung an Stadtratten. Sofort runter von Insel. Sonst schlimme Strafe von Inselstrafe.
0: So, Max. Was für eine schlimme Strafe hast du dir denn ausgedacht?
3: Ihr solltet diesen dritten Brief ja gar nicht bekommen, ehrlich. Ich wollte ihn wegschmeißen, weil ihr meine Freunde seid.
0: Na klar, ich lache mich kaputt. Und warum bitte sollten wir ganz doll Angst kriegen?
3: Naja, damit ihr vorsichtig seid.
8: Hä? Das wird ja immer schriller. Maxis Märchenstunde.
0: Ja, tust du so wie ein Freund? Und dann?
3: Jetzt hör aber mal auf. Ich verstehe ja, ihr seid stinksauer. Ich hab das mit dem Brief doch nur gemacht, weil damit ihr nicht auf die Idee kommt.
0: Damit ihr was?
3: Na, damit ihr einen ortskundigen Führer braucht. Einen Beschützer. Mich eben. Ich wollte bei euch sein.
0: Hä? Du tickst wohl nicht richtig.
3: Aber du tickst wohl richtig. Die große Inselqueen. Ich.
0: Was?
3: Ja, du hältst dich doch immer für was Besseres. Du bist total egoistisch.
8: Steffi wollte die Insel für uns alle.
3: Irrtum. Nur für die, denen das gnädige Fräulein den Zutritt erlaubt. Ich Rindvieh, dass ich das nicht gleich geschnallt habe.
0: Das ist doch...
8: Du wolltest doch auch mit dabei sein, oder, Max?
3: Ja, aber nicht mit Fräulein Ich.
0: Du bist einfach gemein. Komm, Kai, wir gehen.
8: Ja.
3: Ja, haut bloß ab, Stadtratten!
0: Hey, schau mal da.
8: Ein Schlauchboot. Ein knallrotes Schlauchboot. Wahnsinn, wo kommt das denn her?
0: Cool. Du willst doch nicht etwa...
8: Komm, Sister, das ist unsere Rettung.
0: Wow, Kai, ich staune, Brother. Du kannst ja was.
8: Hatte Glück, dass der Motor sofort angesprungen ist.
0: Hey, Mamo, pass doch auf. Fahr langsamer.
8: Ah, ja.
0: Du bist immer mitten in die Welle rein. Schräg halten. Du musst das Boot schräg gegen den Wind halten.
8: Mach mich doch nicht wahnsinnig. Jetzt haben wir den Salat. Ich wollte langsamer. Jetzt ist der Klapperkasten ausgegangen.
0: Dann mach ihn wieder an.
8: Moment. Mist, verdammt.
0: Lass mich mal. Oh no.
8: Komm, ganz ruhig jetzt, Sister.
0: Sag mal, spinnst du? Wir sind in Seenot. Das Boot ist fast vollgelaufen.
8: Ja.
0: Wie kann ich da ruhig sein? Ach, Mann.
8: Da.
0: Was ist?
8: Das Wassertaxi.
0: Captain Kuddel.
8: Hey, hier sind wir.
0: Hierher, Captain.
8: Hey, Hilfe.
9: Nun machen Sie sich mal keine Sorgen um Ihre Löten. Die Insel geht schon nicht unter.
10: Hat aber echt lange gedauert, Herr Captain, bis Sie Ihr Wassertaxi endlich wieder flott hatten.
9: Jo, gekonnt ist gekonnt, ne? Aber nennen Sie mich ruhig Captain Kuddel.
10: Captain Kuddel?
9: Der Anleger, da, Steuerbord voraus.
10: Da vorne. Ich sehe bloß Max. Als
11: Steffi und Kai?
3: Schnell, schnell! Sofort wieder ablegen! Los, los, Steffi und Kai sind irgendwo auf dem See!
10: Bei dem Wetter?
3: Mit dem Schlauchboot! Wir müssen sie
11: ganz allein im Schlauchboot?
9: Volle Kraft voraus!

0: Was machen wir denn jetzt, Kai? Der Wind hat zwar nachgelassen, aber der Motor ist versoffen.
1: Wie wär's mit ein paar Quizfragen zum Zeitvertreib?
0: Hör auf.
1: Welches berühmte Boot überstand 40 Tage und 40 Nächte lang anhaltenden Regen? A. Die Titanic, B. Die Fähre Langel-Hittorf oder C. Die Arche Noah?
0: Laber mich nicht voll.
1: Ja, schon gut.
0: Du, Kai?
1: Hm?
0: Bin ich wirklich so ein Fräulein ich, wie Max sagt?
1: Naja.
0: Sei ehrlich.
1: Du hast eben Brother zu mir gesagt. Klingt gut.
0: Hm.
1: Das finde ich klasse, Sister.
0: Das ist das Wassertaxi.
1: Yippie, sie haben gedreht. Da sind sie.
0: Huhu.
2: Vorsicht, Leute.
1: Achtung, den Rettungsring auffahren.
3: Zuerst Kai, der kann ja nicht schwimmen.
1: Okay, ich hab's.
2: Du Fässer, wir ziehen dich hoch.
1: Was machst du denn da? Nein, Kai.
2: Nicht gegen das Schlauchboot treten. Nicht treten.
0: Helf mir, Hilfe.
2: So schied. Jetzt ist Kai gerettet und die Dern im Wasser.
0: Hilfe.
1: Ich komme. Ich hab sie. Kommt näher. Ich halte sie fest.
0: Ich kann ja schwimmen. Hab mich nur so erschrocken.
1: Komm, Steffi, nimm den Rettungsring.
0: Okay. Gleich.
2: Ich sag doch, Captain Kuddel hat noch keinen nicht untergehen lassen.
0: Danke, Max. Aber trotzdem.
4: Er hat uns aus dem Wasser geholt. Das ist die Hauptsache. Das mit den blöden Zetteln. Es tut mir leid, ehrlich. Ich find's klasse, dass ihr mich nicht bei meinem Vater verpfiffen habt. Du, Steffi?
5: Hm?
4: Danke.
5: Schon okay.
4: Wir sind quitt.
5: Mehr nicht?
0: Naja, mal sehen.
2: So, Herr Doktor, nun sehen Sie mal zu, wie Sie mit den Leuten klarkommen.
6: Oh.
0: Was ist das denn?
2: Das ist der Direktor dieser Bausparkasse, bei der Steffi die Insel gewonnen hat. Ist eben angekommen.
0: Was will der hier?
2: Oh, er hat dir was mitzuteilen, Steffi.
7: Es geht um die Formalitäten anlässlich der feierlichen offiziellen Übergabe.
8: Dass sie es überhaupt wagt, selbst hierher zu kommen.
6: Einfach ungeheuerlich, was die Kinder uns erzählt haben. Alles Betrug.
7: Was erregt Ihre derartige Erregung?
6: Dass die Insel unter Naturschutz steht.
0: Betreten verboten.
4: Wir wissen das genau.
2: Moment. Das haben wir gleich.
0: Eine Landkarte?
2: Nee, eine Seekarte. Die heißt so, weil man darauf was sehen kann.
8: Na, dann lassen Sie mal sehen, Captain.
2: Also, hier sind wir. Und hier die Insel. Riedwerder.
0: Ja, und da steht Naturschutzsperrgebiet.
8: Was haben Sie sich dabei gedacht, Herr Doktor?
7: Aber es handelt sich doch hier um Riedwerder, nicht um Friedwerder.
8: Riedwerder? Wieso? Ich weiß nicht. Conny Bär, das Foto.
6: Moment, hier.
0: Das Bild haben Sie mir gegeben. Da steht Friedwerder Eigentum von Stefanie Kaiser.
6: Sehen Sie?
4: Genau die Insel, auf der wir die ganze Zeit waren.
2: Ja, Donnerlöt. Keine Frage, nicht? Auf dem Foto ist Riedwerder, aber drunter steht Friedwerder.
8: Was? Es gibt zwei Inseln auf dem See?
2: Jo. Hier ist die andere.
6: Wo?
2: Ja, hier. Die ist so löd, so mini-winzig, dass man sie kaum auf der Karte sieht.
7: Klein, aber fein.
2: Nun machen Sie aber mal meinen Punkt, Herr Doktor.
8: Steffi, weißt du was, wir können uns die andere Insel ja wenigstens mal anschauen.
6: Moment.
2: Da ist jeder Tropfen Diesel zu schade für.
9: Vater hat voll recht. Die Insel ist echt schied.
2: Eine Müllkippe im Wasser ist das.
6: Herr Dr. Lutze, ich wünsche, dass Sie die Sache in Ordnung bringen.
7: Also, die Sache verhält sich folgendermaßen.
6: Na?
7: In der Tat lag bei der Vorbereitung unseres Gewinnspiels eine Verwechslung vor.
6: Aha.
7: Glauben Sie mir, ich bedauere zutiefst. Und niemand bedauert mehr als ich, dass unsere Mitarbeiterinnen und Mitarbeiter im besten Glauben, es handle sich um Riedwerder, in der Tat Friedwerder erworben haben. Doch so. Zu diesem Zeitpunkt war die Fotografie bereits... wie soll ich es formulieren?
6: Gehören?
7: Ja.
4: Was isst du mit Steffis Insel?
7: Unsere Bausparkasse könnte natürlich anbieten, den Schätzwert in bar auszuzahlen. Und...
0: Wie viel ist denn das?
7: Na, so rund 50.000. Oh. Ja, außerdem eine komplette Woche mit Vollpension für die Familie impliziert.
4: Hier im Schwarzen Schwan?
7: Ja, ja.
4: Das ist gar nicht übel.
8: Gratuliere, Steffi.
7: Gemacht. Die Frage ist ja, sind die Herrschaften denn mit dieser durchaus kulanten Regelung einverstanden?
6: Tja, da müssen Sie Steffi fragen. Es ist Ihr Gewinn.
4: Sag ja, Steffi.
0: Ja, ja. 50.000. Und die Ferien hier im Schwarzen Schwan für die ganze Familie. Für Konrad und Mama, für Brother Kai und für mich, okay?
7: Okay.
0: Und von der Knete kann ich später jede Menge Ferien hier machen. Was meinst du, Max?
4: Wie war noch der Film? Mir fällt nur das Zitat ein. Dies ist der Beginn einer wunderbaren Freundschaft.

0: von Georg K. Berres und Uwe Spörl. Es spielten Steffi Johanna Bergmann, Kai Thomas Kleinke, Max Timon Schleheck, Maggie Lena Stolze, Konrad Heinrich Schafmeister, Captain Kuddel Richard Hucke, Dr. Lutze Hartmut Stanke, Swantje Frauke Pohlmann. Technische Realisation Ilse Sieveke und Werner Jäger. Regieassistenz Faris Ramun. Regie Thomas Leutzbach. Eine Produktion des Westdeutschen Rundfunks Köln 2002.
1: Ach, das hat Max echt gerade ganz schön gesagt, oder? Der Beginn einer wunderbaren Freundschaft. 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Ich bin Marie, macht's gut, ihr alle.

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4: 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Die Nachrichten mit Katja Ruppenthal. Guten Abend. NRW-Innenminister Reul hat sich dafür ausgesprochen, die umstrittene US-Software Palantir zur Kriminalitätsbekämpfung durch eine europäische Alternative zu ersetzen. Der Nutzungsvertrag des Landes für die US-Software läuft im Oktober aus. Mit ihr werden Daten analysiert und recherchiert. Jean-Pierre Fellmer für WDR aktuell.
5: Reul sagte dem Redaktionsnetzwerk Deutschland, für die Auswertung von Videoüberwachungsmaterial und Ermittlungsdaten sowie deren bundesweite Verknüpfung brauche man modernste Technik. So lasse sich auch Kriminalität prognostizieren und verhindern. Allerdings wäre jedem eine europäische Alternative zu Palantir lieber. Diese müsse aber auch genauso leistungsfähig sein. Der Streit über den möglichen Einsatz von Palantir tobt seit Monaten. Unionsinnenminister etwa in Bayern, Baden-Württemberg und Hessen hatten sich für die Software des US-Unternehmens entschieden. Die Bundeswehr hatte das zuletzt abgelehnt.
4: Eine Beendigung des Iran-Kriegs ist weiter offen. Zwar kündigte US-Präsident Trump an, morgen werde eine Friedensvereinbarung unterzeichnet. Dann feiert er auch seinen 80. Geburtstag. Der Iran erklärte dagegen, man sei einem Abkommen zwar nahe, es werde aber nicht morgen unterzeichnet. In Medebach im Sauerland haben heute rund 110 Bundeswehrrekruten der Panzerbrigade 21 in einem öffentlichen Gelöbnis ihren Eid abgelegt. Ehrengast war Bundeskanzler Merz. Er sagte, es sei dringend notwendig, die Bundeswehr zu verstärken angesichts wachsender konkreter Gefahren. In Rees am Niederrhein hat ein Fake-Anruf einen Großeinsatz von Polizei und Feuerwehr ausgelöst. Ein angeblich 14-Jähriger hatte in der vergangenen Nacht angerufen und behauptet, sein 13-jähriger Freund sei in den Rhein gefallen. Das war aber gelogen und auch die Adresse des Anrufers war falsch. Die Polizei versucht jetzt herauszufinden, wer angerufen hat.
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4: Aachen war heute Treffpunkt der evangelischen Jugend im Rheinland. Zum Jugendkongress AC26 reisten mehrere hundert Teilnehmer an. Arndt Lorenz, WDR Aachen.
6: Workshops, Musik und Gesprächsrunden, sogar ein Rave-Gottesdienst. Unter dem Motto, was dich bewegt, wollten mehr als 500 evangelische Jugendliche miteinander diskutieren. Themen waren unter anderem Wehrdienst, Social Media und queere Politik. Aber auch Konzerte wurden angeboten. So trat TikTok-Star Sandra Hesch aus Österreich auf. Ziel des Kongresses AC26, junge Menschen sollen mehr an Zukunftsentscheidungen der evangelischen Kirche beteiligt werden.
4: Das war WDR aktuell. Und das Wetter in Nordrhein-Westfalen. In der Nacht ist es meist trocken bei 13 bis 6 Grad. Der Wind lässt deutlich nach. Morgen mal Sonne, mal Wolken. Schauer fallen erst zwischen Münsterland und Ostwestfalen-Lippe. Später auch in den restlichen Landesteilen. Es wird wieder windig. In Warburg 18 Grad, in Bochum 19 und in Bergheim 20 Grad. Am Montag größtenteils trocken bei 18 bis 22 Grad. Die Zeit 20.03 Uhr.
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7: Cum-Ex, Cum-Cum, komische Wörter, die für den größten Steuerbetrug stehen in der deutschen Geschichte. Sehr, sehr gut organisierte Kriminalität war das, ist das vielleicht immer noch. Der Schaden offenbar deutlich über 30 Milliarden Euro. Und die Täter trugen gute Anzüge.
8: Da geht es oft um Täter mit viel Geld und guten Kontakten und die treffen auf eine schwach aufgestellte Justiz. Und dann kommt es eben oft dazu, dass sie sich aus den Verfahren schlicht rauskaufen können. Tja, und dann haben wir den Befund, die Kleinen hängt man, die Großen lässt man laufen.
7: Die Kölner Oberstaatsanwältin Anne Brohrhilker war das. Sie hat bis 2024 getan, was sie konnte, um die Täter zu überführen und das Geld zurückzuholen. Dann gab sie den Staatsdienst auf, offenbar frustriert, und schloss sich der Bürgerbewegung Finanzwende an. Über Anne Brohrhilker und den ganzen Cum-Ex- und Cum-Cum-Komplex gibt es allerlei tolle Sachbücher und Fernsehdokus und jetzt auch einen rasend spannenden Krimi. Oliver Buttinis Die Summe aller Dinge. Gleich in Westart lesen. Ich bin Uli Hufen. Schön, dass Sie dabei sind.

0: Priscilla Ahn war ein ganz klein bisschen wütend. Ihr I don't think so kam aber doch ziemlich sanft daher. Wut jedenfalls könnte auch eine Rolle gespielt haben für Oliver Buttinis Krimi Die Summe aller Dinge. Buttini ist ja einer der großen Krimimeister, die wir aktuell in Deutschland haben. 6-mal war er schon unter den Preisträgern des Deutschen Krimipreises. Und er entwickelt seine Plots gern vor dem Hintergrund großer politischer Themen. Kriegsverbrechen im Balkankrieg, Landraub in Rumänien, internationaler Waffenhandel. Im neuen Buttini ist das auch so. Buttini hat sich Cum-Ex und Cum-Cum vorgenommen. Dina Netz hat Die Summe aller Dinge gelesen. Jetzt erstmal kurz zur Auffrischung, Dina. Was verbirgt sich hinter den Begriffen?
1: Bei dem Thema dachte ich sofort, ach klar, das drängt sich ja geradezu auf für ein Krimi. Also Cum-Ex und später Cum-Cum, das war ein internationaler, wirklich weltumspannender Steuerbetrugsskandal. Viel zu komplex natürlich, um es jetzt hier zu erklären. Aber im Kern ging es darum, dass Börsenhändler und Banker eine Gesetzeslücke bei der

0: 100 Seiten ziemlich umfangreich, umfasst eine Menge Personen und Schauplätze. Im Mittelpunkt steht ein Freundestrio, Freddy, Erik und Said. Die kennen sich seit der Schulzeit. Freddy und Erik sind Banker geworden, spezialisiert auf Wertpapierhandel. Said ist eigentlich Bauingenieur, aber da er exzellent mit Zahlen umgehen kann, holen Freddy und Erik Said zu sich. Und hören wir mal eine der Passagen im Roman, in der Erik und Freddy Said die Sache schmackhaft zu machen versuchen.
1: Die Kapitalertragssteuer. Man führt die Steuer ans Finanzamt ab, lässt sie sich später aber erstatten. Nein, der eine Eigentümer der Aktien führt sie ab und lässt sie sich erstatten. Der zweite Eigentümer der Aktien, der die Steuer nicht abgeführt hat, lässt sie sich auch erstatten. Und dann teilen sie den Gewinn, also die Steuer, die der zweite Eigentümer nicht abgeführt und trotzdem erstattet bekommen hat. Wie kann eine Aktie gleichzeitig zwei Eigentümer haben? Sie kann sogar mehr als zwei Eigentümer haben, sagt Erik. Einen wirtschaftlichen und mehrere zivilrechtliche. Freddy springt auf, klatscht in die Hände. Ist das nicht der Hammer? Aber das Ganze ist nicht legal, oder? Freddy setzt sich wieder. Klar, sonst würden es doch nicht alle machen. Und das Finanzamt würde die Steuer nicht erstatten, sagt Erik. Was nicht verboten ist, ist erlaubt. Ein Fehler im System, den andere zu verantworten haben. Wir nennen es Gesetzeslücke. Klingt schöner als Fehler.
2: Okay, drei Freunde, die sich lange kennen, drei Männer, die sich wahrscheinlich für sehr clever halten. Said, der ja aus Syrien stammt, hat offenbar ein paar mehr Skrupel als die anderen, aber er macht trotzdem mit. Aber trotzdem, ich bin immer noch auf der Suche nach der Krimi-Handlung. Bei Cum-Ex ging es ja um clevere Steuererklärung, aber hier fließt doch sicher auch Blut. Wir brauchen ja Schuld und Scham und Tod und Trauma, oder?
0: Keine Sorge, davon gibt's auch genug. Also was wir gerade gehört haben, das ist im Grunde die Vorgeschichte. Oliver Bottini hat den Roman sehr geschickt konstruiert. In so eingeschobenen Kapiteln beschreibt er in Rückblenden, wie es eigentlich zu dem kam, was dann in der Erzählgegenwart passiert. Am Anfang des Romans hat nämlich Said Suizid begangen, Freddy ist ermordet worden und Erik ist knapp einem Mordanschlag entkommen. Der ist jetzt vor den Mördern auf der Flucht. Also da haben sie ihre Schuld und Blut.
2: Oh ja, das ist gut. Flucht, dann kommen sicher viele Szenenwechsel dazu. Kreuz und quer durch Südeuropa geht's da ja offenbar. Italien, Spanien, dann wieder zurück ins graue Deutschland, Frankfurt und Duisburg. Wie erzählt denn Bottini das alles zusammen?
0: Er erzählt aus mehreren Perspektiven. Zum einen begleiten wir Erik auf der Flucht vor der Camorra in Italien und erfahren dabei nach und nach mehr über die Hintergründe der Mordanschläge, die eben mit Cum-Ex zu tun haben. Zum anderen begleiten wir Vera Berg bei ihren Recherchen. Sie ist Polizeioberkommissarin, aber im Moment vom Dienst freigestellt, denn Said war ihr Mann. Und sie hat all die Jahre nichts von seinen zweifelhaften Geschäften gewusst und versucht jetzt zu verstehen, was diese andere Seite ihres Mannes war, die sie nicht gekannt hat. Dabei kommt sie natürlich auch den Mördern in die Quere. Es gibt außerdem noch einen Auftragskiller mit Selbstzweifeln, aus dessen Perspektive erzählt wird, eine Oberstaatsanwältin, die stark unter Druck gesetzt wird. Oliver Bottini erzählt also multiperspektivisch, sehr dialogisch und temporeich. Ein spannender und zugleich sehr gut geschriebener Krimi, wie ich finde.
2: Ziemlich umfangreiches Personal, böse Wirtschaftskriminalität in sehr guten Anzügen und wahrscheinlich mit gepflegten Fingernägeln. Beste Beziehung zu staatlichen Stellen und Politikern aller Art waren da ja auch immer sehr wichtig in diesem, ja, in diesem Cum-Ex-Komplex. Wie macht Bottini das? Kriegen wir ein Gefühl dafür?
0: Ja, die Strippenzieher im Hintergrund, die sind natürlich nicht die, die sich die Hände schmutzig machen. Deshalb tauchen die in diesem Krimi nur so im Augenwinkel auf. Zum Beispiel bekommt man mit, dass die Oberstaatsanwältin von dem Fall abgezogen wird. Vera Berg findet zwar einen der Hintermänner, aber das Einzige, was ihr gelingt, ist, ihren Freund Erik zu retten. Die Hintermänner sitzen in den obersten Etagen, schrecken vor nichts zurück, auch nicht davor, die Camorra zu beauftragen. Insofern hat das Buch etwas Gespenstisches, weil da so diffuse Mächte am Werk sind und darin ist es ja durchaus realistisch.
2: Dina, letzte Frage. Oliver Bottini ist bei uns ein großer Name und er wird ja auch immer mal mit internationalen Krimimeistern wie Don Winslow zum Beispiel verglichen. Was ist dran an solchen Vergleichen?
0: Also Oliver Bottini wird wohl nie international so berühmt werden wie Don Winslow, weil er eben auf Deutsch und über Deutschland schreibt. Aber natürlich hat er was mit Don Winslow gemeinsam. Oder ich habe beim Lesen auch an die Französin Dominique Manotti gedacht. Sie alle behandeln aktuelle, politisch brisante Themen in literarisch anspruchsvollen Krimis. Und Oliver Bottini, der hat es mit Die Summe aller Dinge direkt auf Platz 1 der Krimi-Bestenliste von Deutschlandfunk Kultur geschafft. Ich finde, absolut verdient.
2: Vielen Dank, liebe Dina. Wir haben einen guten Krimi zu lesen alle.
0: Ich hab schon.
2: Dina Netz war das über Oliver Butini. Die Summe aller Dinge ist bei Dumont erschienen. Und wenn Sie jetzt denken, da wüsste ich gern noch mehr drüber, wie tausende Banker, Wirtschaftsprüfer, Politiker und Juristen uns alle jahrelang um Milliarden erleichtert haben, dann kann ich Ihnen nur den WDR

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0: vom Fällen eines Stammbaums. Unbewältigte Traumata, Emigration, existenzielle Fremdheit. Genug, um dreimal zu scheitern und zu verzweifeln, mehr als genug aber auch, natürlich, zum Glück, um daran zu wachsen. Moritz Holler hat vom Fällen eines Stammbaums gelesen.
1: Ich-Erzähler Marcin ist ein empfindsamer junger Mann. Einer, der die Schule mit guten Noten beendet hat, der Gedichte veröffentlicht, auf Lehramt studiert und nebenbei in einer Schule jobbt. Kurzum, Marcin hat sein Leben im Griff. Eigentlich wäre da nicht seine Mutter und Mitbewohnerin Regina. Einst aus Polen nach Deutschland geflüchtet, arbeitete sie hierzulande lange in einem Altenheim. Mittlerweile ist sie arbeitsunfähig, kann den Haushalt kaum noch bestreiten. Sie trinkt und wird dann ausfallend und gemein.
2: Ich kriege jetzt Rente. Dieses Geld ist für mich. Ich soll leben davon, nicht du. Du klaust nicht mal mein Geld. Mama, soll ich dir deine Umsätze am Computer zeigen? Am Computer? Nee, ich kenne mich nicht aus, du weißt. Du machst irgendwas und Fizimizi steht da. Du liegst die ganze Zeit. Du klaust mein Geld. Nein, Mama, ich verdiene nur wenig. Ich bin Student, arbeite nebenbei an einer Schule und verdiene als Autor nun mal wenig. Manchmal gibt's eben keine Lesungen. Große Autor, ko? Oh, so große Autor. Guck, die große Autor. Du hast mich kaputt gemacht. Was? Wie bitte? Mama, du spinnst.
1: Marcin und Regina haben ein enges Verhältnis und trotzdem gibt es da viele Geheimnisse. Regina leidet unter Traumata und inneren Dämonen. Ihr Gesundheitszustand verschlechtert sich stetig. Sie verschließt sich, führt Selbstgespräche. Alkoholbedingte Abstürze häufen sich. Daheim bürdet sie Marcin noch mehr Pflichten auf. Auch für ihn ist es ein aufreibendes Leben am Rande der Erschöpfung und am Existenzminimum, das er verarbeitet, indem er es minutiös aufschreibt. Mit 27 finden er und seine Freundin endlich eine erschwingliche Wohnung in Frankfurt am Main. Trotz vollgestopfter Tage nimmt er sich weiterhin so viel Zeit wie möglich, um sich seiner Mutter zu widmen.
2: Es macht mich glücklich. Auf eine sehr melancholische, existenzielle Art und Weise. Mama und ich blicken uns an und wir umarmen uns. In unserer Umarmung ist die Erzählung eines Stammbaums als Wurzelrechnung. Immer ungerade. Etwas geht nie auf in den Erzählungen. So hat das Narrativ meiner Familie nichts mit Wahrheit zu tun. Wer seine Familie kennenlernen will, der muss lernen, jenseits der Wahrheit Geschichten anzunehmen.
1: Und Regina öffnet sich plötzlich, gewährt Marcin unbekannte Einblicke in ihr zerrissenes Leben. Oft bricht nun förmlich eine Erzählflut aus ihr heraus, die hier ungefiltert wiedergegeben wird. Geduldig und mit großer Zärtlichkeit umkreist Autor Martin Pieka seine Hauptfigur, die eigene Mutter, gibt ihr viel Raum, beurteilt sie nicht. Dabei schafft er es, erzählerische Distanz und konkrete Lebensnähe auszutarieren. In unzähligen Gesprächen taucht Marcin nun in ihre bewegte Familiengeschichte zwischen Polen und Deutschland ein. Es sind komplizierte Verwandtschaftsverhältnisse. So war ein Opa überzeugter deutscher Nationalsozialist, der seine Frau, Marcins Großmutter, im Gulag kennenlernte. Mit 27 reist Marcin auch zum ersten Mal nach Polen, zum Ursprung der Familie. Er trifft seinen Vater, seinen Halbbruder sowie Onkel und Tante.
2: Wie mich früher Menschen nach meiner Familie gefragt haben und ich immer gesagt habe, ich habe keine. Dabei sind auch tote Familie, auch Entfremdete oder nie dagewesene. Solange es etwas zu erzählen gibt. Obwohl ich Geschichte studierte, verstehe ich erst jetzt, dass Vergangenheit nicht vergehen kann. Wir ändern nur unsere Erzählung.
1: Nach 9 Jahren Lebenszeit und dokumentarischem Schreiben ist das Buch endlich fertig, doch Regina erlebt ihr eigenes literarisches Denkmal nicht mehr. Obgleich der emotionale Text tiefgründige Schwere ausstrahlt, spiegelt er auch den unruhigen Selbstfindungsprozess von Marcin wider. Martin Piekas Debütroman »Vom Fällen eines Stammbaums« ist die gelungene Auseinandersetzung mit einer komplexen Biografie zwischen Ländern, Sprachen und Identitäten.
0: Moritz Holler war das über Martin Piekas Roman »Vom Fällen eines Stammbaums«, erschienen bei Rowohlt. Und hier ist der norwegische Singer-Songwriter Behari. Und Behari hat offenbar ein ähnliches Problem. Jeder sagt ihm, er soll, naja, nicht gerade seinen Stammbaum fällen, aber doch immerhin loslassen. 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

0: Weimar, Glanz und Grauen der deutschen Geschichte, ist bei Hoffmann und Kampe erschienen. Und ich sag Ihnen jetzt mal als jemand, der in Weimar aufgewachsen ist, das lohnt sich, das Buch. Und Weimar besuchen lohnt sich natürlich auch. Und obwohl es so klein ist und früher sogar noch kleiner war, hat dieses Weimar in der deutschen Geschichte über Jahrhunderte eine Rolle gespielt, die in keinem Verhältnis steht zu seiner Größe. Dafür stehen Namen wie Johann Wolfgang Goethe, Friedrich Nietzsche oder Franz Liszt. Dafür stehen aber auch Begriffe wie Weimarer Republik und Orte wie das Konzentrationslager Buchenwald vor den Toren der Stadt. Von diesem Weimar erzählt die Historikerin Katja Heuer in ihrem neuen Buch. Der Untertitel ist vielsagend: Glanz und Grauen der deutschen Geschichte. Ich freue mich sehr, dass Katja Heuer mir jetzt zugeschaltet ist. Ich grüße Sie.
1: Hallo.
0: Frau Heuer, Weimar ist eine alte Stadt mit langer Geschichte. Bei Ihnen geht es um die 20 Jahre von 1919 bis 1939. Natürlich mit kleinem Rückblick auf den Ersten und Ausblick auf den Zweiten Weltkrieg. Wie kam das? Warum haben Sie sich diese zwei Jahrzehnte ausgesucht und eben nicht wie viele andere Historiker die Zäsur 1933 als Beginn oder Ende ihrer Geschichte gesetzt?
1: Naja, zum einen wollte ich mir diese gesamte Zeit nochmal angucken, weil im Moment ja sehr, sehr viele Parallelen gezogen werden zur Weimarer Republik und eben auch zu den 1930er Jahren unter der NS-Zeit. Und zweitens finde ich immer, diesen Strich zu ziehen, 1933, bedeutet ja, dass man keine Fragen darüber stellt, wie sich eigentlich Menschen von dem einen System an das andere angepasst haben. Also was macht man eigentlich, wenn man 1919 Lehrerin geworden ist? Dann hat man diesen Beruf ja nicht ausgewählt, damit man dann in den 1930er Jahren Rassenkunde unterrichtet oder so. Also diese Frage ist ja dann gar nicht da, wenn man sozusagen den Schnitt 1933 macht. Und das wollte ich auch erkunden, wie sich so eine Stadt und auch die Menschen darin sozusagen an verschiedene historische Ereignisse anpassen, wie sie darauf reagieren und wie sie damit umgehen.
0: Ja, Weimar 1919, wie muss man sich das vorstellen? Der Erste Weltkrieg ist vorbei. Wie sieht Weimar aus?
1: Ja, also Weimar hat noch extremer gelitten als viele andere Orte Deutschlands, weil die eine sehr, sehr hohe tatsächlich Todes- und Vermisstenrate und ja, also quasi eine extreme Erfahrung im Ersten Weltkrieg gemacht haben, in der Hinsicht, als dass das Regiment 94, was dort zu Hause war, also durch extreme Verluste an der Front erlitten hatte. Außerdem kam noch dazu, dass die Wohnungsnot was war, was Weimar vorher nicht so wirklich kannte. Es ist ja eine sehr mittelschichtige, bürgerliche Stadt, die eigentlich jetzt nicht mit absoluter Armut viele Erfahrungen gemacht hatte mit Obdachlosigkeit und dann jetzt auf einmal gestrauchelt, wie auch viele andere Orte in Deutschland. Und dazu kommt dann noch die Nationalversammlung 1919, die also in Weimar einzieht und dort ein neues Land gründen möchte. Und dann also auch ein Riesentrubel natürlich für so eine kleine Stadt wie Weimar verursacht, die nur 35.000 Einwohner hat.
0: Ja, das ist überhaupt ein erstaunlicher Fakt. Wie kam das eigentlich, dass die Nationalversammlung in Weimar nun getagt hat, dass es in Berlin nicht sein konnte, weil dort einfach noch zu viel politische und auch militärische Unruhen war, kann man verstehen. Aber wie sind die auf Weimar gekommen?
1: Ja, also der erste Grund war, wie Sie gesagt haben, dass Berlin eben nicht ging, was sehr, sehr unsicher war durch die kommunistischen Umtriebe und auch die brutale Art und Weise, wie man darauf reagiert hat. Und dann hat man nach Alternativen gesucht. Da sind dann also auch so Orte wie Bayreuth oder auch Frankfurt auch mit im Rennen gewesen. Und man hat sich dann aus verschiedenen Gründen für Weimar entschieden. Zum einen hat es ja diese lange Geschichte als Kulturort, also die Idee, dass man den sogenannten Geist von Weimar, der also von verschiedensten Menschen zu der Zeit beschworen wird, anrufen kann und im Endeffekt dort ein Deutschland gründet, was sich wieder auf seinen Ruf als Dichter- und Denkerland zurückbesinnen möchte. Also man will sich in die Tradition von Goethe und von Schiller und auch von Liszt, Bach und so weiter stellen und eben nicht wieder in den Militarismus, den man mit Preußen verbindet. Und dadurch, dass Weimar eben auch nicht in Preußen lag zu der Zeit, ist es also auch ein attraktiver Ort und es ist eben auch mitten in Deutschland. Also sowohl aus logistischen als auch aus symbolischen Gründen ein sehr treffender Ort, um das Land neu aufzubauen.
0: Hm. Wie wichtig ist Weimar kulturell eigentlich noch 1919? Sie haben jetzt die Namen aus der Vergangenheit erwähnt, die großen, einige, man könnte noch viel mehr nennen. Aber 1919 ist es ja alles im Grunde schon recht lange her. Es gibt zwar gleichzeitig zur Nationalversammlung wird das Bauhaus gegründet, aber dass das nun so wichtig werden würde im Laufe des 20. Jahrhunderts, konnte auch keiner ahnen.
1: Naja, das Bauhaus ist ja auch dorthin gezogen aus ähnlichen Gründen, weil man sich eben auch gesagt hat, im kulturellen Herzen Deutschlands soll sozusagen eine neue Art zu Kunst zu betreiben, aber auch zu wohnen und zu bauen entstehen. Und Gropius, Walter Gropius, der Gründer des Bauhaus, ist ja, der hätte ja auch als Berliner Architekt sagen können, ich mache das jetzt in Berlin, aber der ist ja auch aus den gleichen Gründen nach Weimar gegangen im Endeffekt. Ja, also Weimar hatte, man kann schon sagen, dass diese Hochphase seiner Klassik, man nennt das ja auch direkt die Weimarer Klassik, ist natürlich zu dem Zeitpunkt schon eine Weile her. Aber auf der anderen Seite hat man auch vor dem Ersten Weltkrieg versucht, nochmal ein sogenanntes neues Weimar aufzubauen. Also da waren Leute dabei wie Elisabeth Förster Nietzsche, die auch in meinem Buch eine Rolle spielt, die Schwester des Philosophen, Harry Graf Kessler, ein Kunstmäzen und Diplomat, viele verschiedene Künstler, Architekten und so weiter. Also diesen Ruf hat Weimar schon immer noch quasi das kulturelle Herz Deutschlands zu sein. Und das geht auch nicht weg. Das ist ja bis heute auch noch so, wenn man in Weimar Touristen anspricht, warum die hier sind, dann sagen die einem immer noch Goethe und Schiller und eben diese die Weimarer Klassik.
0: Ja, von 1919 ausgehend erzählen Sie ja im Grunde deutsche Geschichte. Einerseits ein bisschen von unten, sehr wichtig sind da die Lebensgeschichten sogenannter einfacher Frauen und Männer in Weimar, die Sie anhand von Tagebüchern und Briefen rekonstruieren. Andererseits ist das ja natürlich auch ein Blick aus der Provinz, auch wenn Weimar sehr spezielle Provinz ist. Was ändert sich, wenn man auf die deutsche Geschichte dieser Jahrzehnte schaut, die ja oft erzählt worden ist, wenn man eben aus diesem Blick von Weimar und ein bisschen von unten schaut?
1: Naja, es ist ja ein sehr spezieller Blick. Also ich habe mir jetzt nicht eine Stadt, irgendeine Stadt ausgesucht. Man hätte ja auch sagen können, wir gehen nach Hildesheim oder nach was weiß ich wohin. Aber die Idee war schon, dass Weimar eine sehr, sehr zentrale Rolle spielt in dieser Zeit. Es liegt nicht nur an der Gründung der Republik dort oder an der Gründung des Bauhaus, sondern es wird ja auch sehr, sehr früh zu einem wichtigen Ort für die Nationalsozialisten, die von dort aus ihre Bewegung wieder neu aufbauen ab Mitte der 20er Jahre. Und man kann da auch noch viele andere Beispiele nennen. Sie haben vorhin das Konzentrationslager schon angesprochen. Also in vielerlei Hinsicht sehen die Weimarer diese Zwischenkriegsgeschichte oftmals entweder früher als viele andere Orte in Deutschland oder direkter. Hitler zum Beispiel besucht auch Weimar über 40 Mal in diesem Zeitraum und man kann dann also schon sagen, dass die Bewohner von Weimar irgendwie die Geschichte direkt vor ihrer Haustür haben. Und von daher sind natürlich die Reaktionen darauf sehr interessant zu beobachten, wenn die Leute direkt sehen, wie Friedrich Ebert dort 1919 ankommt. Die sitzen, die können sich Karten besorgen für die Nationalversammlung und in dem Theater sitzen und also das Parlament live sehen. Und das kann man eben über ein Dorf in Bayern nicht sagen. Also von daher habe ich schon Weimar als einen besonderen Ort ausgewählt. Aber Sie haben natürlich auch recht, dass es in der Hinsicht Provinz ist, als dass man diese Weimarer Kultur eben sehr oft mit der Kulturszene und der ganzen Atmosphäre in Berlin gleichsetzt, die ja doch sehr speziell ist. Und wenn man sich zum Beispiel Babylon Berlin und andere Medienproduktionen auch der letzten Jahre anschaut, dann ist eben der Fokus immer sehr nicht nur auf urbanen Bedingungen, sondern speziell auch auf Berlin gerichtet. Und von daher ist Weimar auch so eine Art Gegenpol dazu, weil sich dort auch viele Konservative versammeln, die damit ein Problem haben und die ja die vermeintliche alte deutsche Kultur, Hochkultur irgendwie bewahren wollen. Also es ist ein anderer Blick. Ich wechsle quasi den Blick von dem, was man gewohnt ist, glaube ich, auf eine neue Perspektive.
0: Sie haben gerade angesprochen, dass Weimar ein sehr wichtiger Ort war für die Entwicklung der NSDAP und für den Weg der NSDAP bis 1933 zur Machtergreifung. Welche Stationen sind da wichtig und wie kam das eigentlich? Warum haben die sich Weimar ausgesucht als so einen zentralen Ort? Das hatte ja wahrscheinlich auch damit zu tun, dass die irgendwie eine Verbindung zu dieser deutschen Kulturtradition sich anmaßen wollten.
1: Ja, also das ist auf jeden Fall ein Grund, weil Hitler hat ja dann auch relativ zeitnah Leute um sich, die diese Kulturgeschichte sehr wertschätzen. Also Goebbels zum Beispiel, sein Propagandamann, ist ja Philologe und hat entsprechend also auch einen Hintergrund, der sich an Kultur, Sprache, Literatur orientiert. Und der legt dann zum Beispiel später auch die Buchtage, seine nationalen deutschen Buchtage, die finden dann in den 1930er Jahren in Weimar statt. Also man versucht sich da schon auch Goethe und Schiller und die ganze Weimarer Tradition ein Stück weit anzueignen. In den frühen Jahren ist eigentlich wichtiger, dass nachdem Hitler versucht hatte, gewaltsam sich an die Macht zu putschen, 1923 in München, die NSDAP reichsweit verboten worden ist und in Thüringen dieses Verbot als erstes fällt und Weimar war damals die Hauptstadt von Thüringen. Das ist schon 1924, also wirklich kurz nachdem es eingeführt worden ist und während Hitler noch im Gefängnis sitzt. Und dementsprechend entsteht dann also in Thüringen und speziell auch in Weimar so eine Art Zufluchtsort für die NSDAP, wo man sich also legal treffen kann, wo man Veranstaltungen abhalten kann, wo man Wahlkampf betreiben kann. Und Hitler kommt dann aus dem Gefängnis und geht dann ziemlich schnell nach Weimar, direkt um sich diese Stadt einfach anzuschauen. Dort gibt es auch sehr engagierte NSDAP-Funktionäre schon vor Ort. Leute wie Fritz Sauke zum Beispiel, Arthur Dinter. Also das sind sozusagen lokale, frühe NSDAP-Befürworter, die auch Hitler das anraten und sagen, kommen Sie nach Weimar, hier können wir die Bewegung wieder aufbauen. Und das geht so weit, dass Hitler sogar streckenweise überlegt, die Parteizentrale nach Weimar zu verlegen. Und der andere Vorteil ist natürlich wieder mal, dass Weimar genau in der Mitte, ziemlich genau in der Mitte von Deutschland liegt und also auch dann für Parteiveranstaltungen aus logistischen Gründen attraktiv ist.
0: Katja Heuer, eine letzte Frage. Historiker schreiben ja immer in der Gegenwart und für die Gegenwart. Es lässt sich kaum vermeiden, Sie haben es auch schon kurz angesprochen, Parallelen zu suchen und zu finden zwischen heute und damals. Schließlich wird heute viel geredet über das mögliche Scheitern unserer Demokratie. Und das Scheitern von Weimar ist natürlich in dem Fall das Lehrbuchbeispiel für solche Dinge. Andererseits gibt es ja immer die Hoffnung, irgendetwas lernen zu können aus den Fehlern und Tragödien und Verbrechen der Geschichte, falls Sie an dieses Lernen glauben. Was haben Sie gelernt bei der Arbeit an diesem Buch, was heute vielleicht nützlich sein könnte?
1: Also ich glaube, für mich war so ein bisschen der schockierendste Faktor eigentlich, das zu beobachten, wie sich die Leute Stück für Stück an einen Tabubruch nach dem anderen gewöhnt haben. Das ging schon in den 1920er Jahren los. Die hatten ja zum Beispiel den großen NSDAP-Parteitag 1926 in Weimar. Und da hat man auch schon gesehen, was die NSDAP dort für ein Blutbad hinterlassen hat und wie viel Gewalt da auch mit dabei war. Die Leute sind da auch schockiert. Und dann haben sie ein paar Wochen später trotzdem wieder die NSDAP-Funktionäre in der Stadt und zur nächsten Veranstaltung. Und das geht dann natürlich am Ende irgendwo so weit, dass man dann ab 1937 das Buchenwald-Konzentrationslager direkt in Laufnähe, quasi in der Nähe der Stadt hat. Und dieses Nebeneinander von Hochkultur und dieser absoluten, ja, Nazi-Barbarei ist was Schockierendes. Und ich glaube, zum Teil die Erklärung, die ich dafür gefunden habe, war einfach, dass die Leute in diesem Krisenmodus irgendwo festsaßen. Man sieht das auch in den Tagebüchern. Sich auf sich selber also fokussieren und auch versuchen, irgendwo sich kleine Freiräume zu schaffen, wo man von der Politik irgendwie frei ist, beziehungsweise von dem, was um einen herum passiert. Und dieses Wegschauen, dieses sich zurückziehen, eröffnet, glaube ich, immer mehr Spielräume für Extremisten, die sie dann nutzen können. Das sieht man tatsächlich in sehr verstörender Art und Weise, wie sich das durchs Buch zieht, wie so ein roter Faden. Und da kann man, glaube ich, sowohl persönliche als auch gesellschaftliche Lehren draus ziehen.
0: Katja Heuer, vielen herzlichen Dank für das Gespräch.
1: Dankeschön.
0: Weimar, Glanz und Grauen der deutschen Geschichte, heißt das Buch von Katja Heuer, ist bei Hoffmann und Kampe erschienen. 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

0: Geld verdienen ist Kunst, arbeiten ist Kunst und gute Geschäfte sind die beste Kunst. Andy Warhol hat das mal gesagt und wenn einer etwas wusste darüber, dann er. Aber klar, es bleibt heikel, Bücher zum Beispiel sind Kunst, manche jedenfalls, aber Bücher sind eben auch eine Ware und müssen verkauft werden. Und das geht erheblich leichter, wenn die Leute, die die Bücher schreiben, berühmt sind. Oder jedenfalls bekannt. Eine neue Erkenntnis ist das, weiß Gott nicht, aber weil es in unserem Social-Media-Zeitalter eine neue Sorte von Ruhm gibt, gibt's auch eine neue Sorte von Autoren und Autorinnen. Influencer aller Art füllen neuerdings die Bestsellerlisten. Ist das schlimm? Kann das weg? Oder sollten wir uns alle ein bisschen entspannen? Julia Herzka hat sich ein paar Gedanken darüber gemacht.
1: Wer auf Social Media Menschen mit einer gewissen Reichweite folgt, der hat bestimmt schon mal so ein Video gesehen.
2: Ein richtiges Buch. Das habe ich geschrieben.
3: Ich bin fertig für heute, Leute. Was ist das? Am 2.3. ist es soweit.
4: Also haben wir es getan und ein Buch drüber geschrieben.
1: Buchpromo. Für das eigene Buch. Es scheint, als würde fast jede Internetpersönlichkeit früher oder später ein eigenes Buch veröffentlichen. Aber was macht so ein klassisches Medium wie ein Buch überhaupt so spannend für Menschen aus der digitalen Welt?
5: Also ein Buch ist eigentlich für einen Creator kein Widerspruch zur digitalen Welt. Es ist auch kein Instrument, um Geld zu verdienen. Es geht hier um die Steigerung von Glaubwürdigkeit und Bindung zur Community für den Creator.
1: Sagt Tanja Rösch. Sie arbeitet in der Agentur Meinwunder, die auf Influencer-Marketing spezialisiert ist. Das Medium Buch scheint also im Vergleich zu Videos im Internet das bessere Medium zu sein. Das bestätigt auch Buchwissenschaftlerin Dr. Anke Vogel von der Universität Mainz.
6: Also wir haben natürlich tatsächlich dieses hochpositive Image des Buches in der Gesellschaft. Es lesen zwar gar nicht mehr so viele Menschen, aber es herrscht doch eine große Einigkeit darüber, dass das Buch ein gutes Medium ist sozusagen.
1: Ein Buch zu veröffentlichen bedeutet für den Creator also Reputationsgewinn. Für die Verlage wiederum geschenkte Reichweite für die Promo.
6: Das ist für die Verlage natürlich ein ganz, ganz interessanter Bereich, weil man eben da die sogenannte Built-in-Audience schon hat. Also eine Reichweite dieser Influencer, die eben schon mitgebracht wird. Das heißt, der Buchverlag muss sich gar nicht erst Mühe geben, einen Autor, eine Autorin oder die Bekanntheit dieser Person aufzubauen.
1: Eine Win-Win-Situation also. Eine, die den Buchmarkt langfristig verändert. Gerade die Bestsellerlisten im Bereich Sachbuch sind voll von Content-Creatern. Verlage sprechen gezielt Influencer an und werben mit der Reichweite ihrer Autorinnen. Und große Buchketten vereinen unter der Überschrift Bücher von Influencern Literatur von Internetpersönlichkeiten, als sei es ein eigenes Genre. Dabei sind die Bücher so unterschiedlich wie die Accounts im Internet. Einige unterhalten, andere geben Tipps, wieder andere setzen sich auch mit aktuellen Themen wie Rassismus oder Feminismus auseinander. Doch egal zu welchem Thema ein Content-Creator ein Buch schreibt, oft werden sie nicht ernst genommen.
5: Man kommt sicherlich leichter auf die Spiegel-Bestsellerliste dadurch, dass man große Reichweite hat. Das ist sicherlich eine gewisse Ungerechtigkeit. Dennoch darf man eines nicht vergessen. Die Bücher der Creator stehen derart auf dem Prüfstand. Denn wenn ich eine große Reichweite habe, dann habe ich auch ganz viele Kritiker.
1: Sagt Tanja Rösch von der Influencer-Marketing-Agentur Meinwunder. Doch werden Bücher von Influencerinnen zu Recht belächelt? Annika Prigge ist Journalistin, Künstlerin und Content-Creatorin und sie hat es mit ihrem Buch zum ersten Mal, das sie zusammen mit ihrer Kollegin Gesina Demes geschrieben hat, direkt in Woche 1 unter die Top 20 Sachbücher geschafft. In dem Buch geht es ums Erwachsenwerden als Frau, um Scham, um Sexualität und Beziehungen. Aktuelle Themen für eine junge weibliche Zielgruppe. Sie hat Verständnis, dass viele Menschen sich fragen, warum schon wieder ein Buch von einer Influencerin? Sie sagt aber auch,
7: Bücher von Menschen, die eine Reichweite mitbringen, die gab es schon immer. So Fußballer schreiben Bücher. Angela Merkel hat ein Buch geschrieben, aber auch Daniela Katzenberger. Wer entscheidet darüber, welches von diesen Büchern jetzt gut oder schlecht ist?
1: Und sie fragt sich, was Menschen eigentlich so am crossmedialen Arbeiten stört.
7: Ich glaube, das ist einfach irgendwann nicht mehr zeitgemäß. Diese Berufe verschwimmen einfach miteinander. Ja, ich bin Künstlerin und ich bin Content-Creatorin. Ich bin auch Journalistin. So. Das macht mich nicht zu einer schlechteren Journalistin und das macht mich nicht zu einer schlechteren Künstlerin, nur weil meine Arbeit im Internet stattfindet. Ich probiere diese Plattform zu nutzen, damit mehr Menschen meine Arbeit sehen können.
0: Julia Herzka war das über die prächtigen neuen Blüten des guten alten Buchmarkts. Mich hat das doch alles sehr an einen berühmten Satz von Bill Clinton erinnert. It's the economy, stupid. Es geht um die Wirtschaft, du Dussel. Aber hier in Westart Lesen kommt jetzt etwas ganz anderes, etwas ganz Zartes, mythische Wasserwesen aus den ladinischen Dolomiten. Ganes Bung Schöck Allee Und das heißt offenbar so viel wie, es ist gut so, wie es ist. Alle

0: Westert Lesen ist hier und zum guten Schluss für heute haben wir noch eine Geschichte, wie sie nur das Leben schreiben kann. Wenn man sich ausdenken würde, was Virginia Tangwald erzählt in »Wir Kinder der offenen See«, dann würden die Leute sagen, das gibt's nicht, das kann nicht sein, du übertreibst. Gibt's aber doch, ist tatsächlich passiert. Sie werden staunen. Holger Heimann kennt die Details.
1: Der Name Peter Tangwall ist unter Hochseeseglern legendär. Der Norweger war ein Aussteiger und Abenteurer, der auf den Weltmeeren einem grenzenlosen Drang nach Freiheit folgte. Aber er galt auch als der traurigste Seemann der Welt. Zwei seiner insgesamt 7 Ehefrauen starben auf dem Wasser, während sie mit Tangwall unterwegs waren. Er selbst kam 1991 bei einem Schiffbruch in der Karibik zusammen mit seiner 7-jährigen Tochter Carmen ums Leben. Lediglich der 15-jährige Sohn Thomas konnte sich retten, allerdings nur, um später selbst auf dem Meer zu verschwinden. Thomas ist es, der unmittelbar nach dem tödlichen Unglück überlegt:
2: Etwas war schiefgegangen. Vielleicht hatte der Leuchtturm nicht funktioniert. Vielleicht war seinem Vater schwarz vor Augen geworden. Sie waren am Riff zerschellt.
1: Aber schiefgegangen war nicht nur die letzte Fahrt, sondern viel mehr im Leben von Peter Tangwall und der Menschen, die mit ihm über die Meere gesegelt sind. Das jedenfalls legt der Roman von Virginia Tangwall nahe. Sie ist 1986 auf dem Wasser geboren, das jüngste Kind des Abenteurers. Das Buch ist der Versuch, ihren Vater zu greifen zu bekommen und so zugleich selbst Halt im Leben zu finden. Die Ich-Erzählerin, die man in weiten Teilen wohl mit der Autorin in eins setzen darf, liest Zeitungsartikel und Briefe, Tage und Bordbücher. Sie trifft ihren traumatisierten Bruder und andere Menschen, die ihren Vater gekannt haben.
2: Einige erinnerten sich an diese umherziehende Familie, die immer weit draußen vor der Küste ankerte. Mehrmals hatten sie die Welt umrundet, bis zu jenem Tag, an dem sie sich wieder um sie schloss. Es gab nichts mehr zu entdecken. Ihnen blieb nur noch, ziellos von Hafen zu Hafen zu irren.
1: War Peter Tangwalls Reise, sein rigoroser Ausbruch aus der Zivilisation, an ein ungewolltes Ende gelangt? War das Schiffsunglück in der Karibik, das ein Kind mit in den Tod riss, in Wirklichkeit beabsichtigt und Ergebnis von Verzweiflung und Ausweglosigkeit? Virginia Tangwall glaubt, dass sie ihr Überleben nur ihrer Mutter zu verdanken hat, die zusammen mit der 2-jährigen Tochter vom Schiff ihres Mannes floh. In ihrem stellenweise fesselnden Roman blickt sie zurück auf das Leben eines Mannes, der auf andere keinerlei Rücksicht nahm und seine Kinder etwa regelmäßig in die Kabine einsperrte. Am eindrucksvollsten und beklemmendsten sind die Passagen, in denen Peter Tangwall selbst zu Wort kommt. In einem Brief beschreibt er die Folgen der schwierigen Geburt seines Sohnes Thomas auf dem Schiff so:
2: Lydia und ich sind glücklich, unser Baby ganz für uns allein zu haben, obwohl es eine Komplikation gab, die vielleicht vorhersehbar war, wenn eine kleine Französin ein riesiges Wikingerbaby bekommt und sie wurde schlimm aufgerissen. Zum Glück ist jeder Seemann ein Bastler und mit Araldit-Kleber und einem Stück Segeltuch quer über die Wunde geklebt, um sie zu verschließen, hat sich die Narbe sehr gut entwickelt.
1: Lydia, die 30 Jahre jünger war als Peter Tangwall, starb nach dessen Auskunft bei einem Piratenüberfall. Der Roman weckt daran Zweifel und legt nahe, dass sie von ihrem Ehemann ermordet wurde. War dieser Mann in Wirklichkeit ein Monster? Virginia Tangwall findet keine abschließenden Antworten. Die Erklärungsversuche anderer, die sie zusammenträgt, ergeben kein ganzes Bild. Es bleiben verstreute Puzzleteile. Eine Frau, die dem Werben Peter Tangwalls nicht nachgegeben hat, gibt etwa zu bedenken:
2: Einsamkeit verändert einen. Und ein Boot ist eine abgeschlossene Welt. Man kann dort ein Gefühl von Allmacht entwickeln.
1: Virginia Tangwall folgt dieser Spur, wie auch manch anderer nicht. Peter Tangwall bleibt rätselhaft. Der Autorin ging es offenbar vor allem darum, den Mythos des tragischen Helden, der andere unwiderstehlich in seinen Bann zog, zu dekonstruieren. Das ist ihr gelungen. Allerdings streift sie dabei immer wieder die Grenze zum Kitschigen und reiht verunglückte Bilder aneinander. Da gleicht eine Frau einem traurigen Brunnen, da lodern grüne Augen und vergilbte Briefe stapeln sich wie zerbrochene Zähne in einem Mund. Gänzlich unbeholfen wirken die Passagen, in denen die Ich-Erzählerin ihre eigene Unbehaustheit zu fassen versucht. Dass sie zuletzt Halt in einer Liebesbeziehung findet, bleibt bloße Behauptung. Nachvollziehbar gestaltet wird dieses rührselige Happy End nicht.
0: Nach den Nachrichten können Sie hier auf WDR 5 einen Spaziergang machen durch das St. Petersburg der weißen Nächte Mitte, Ende Juni, wenn es nie ganz dunkel wird in der herrlichen Stadt an der Neva. Ein einsamer Träumer geht hier spazieren. begegnet einer jungen Frau, die beiden fangen an zu reden und dann kommt es, wie es kommen muss. Ganz großer Stoff ist das. Fjodor Dostojewski, Weiße Nächte. Ich bin Uli Hufen, vielen Dank fürs Zuhören. Tschüss.

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1: Die Nachrichten mit Katja Hoppenthal. Guten Abend. Die nordrhein-westfälische SPD hat ihren Fraktionsvorsitzenden im Landtag, Ott, zum Spitzenkandidaten für die Landtagswahl im kommenden Jahr gemacht. Er soll dann gegen Ministerpräsident Wüst von der CDU antreten. Ott setzt unter anderem auf das Thema Wohnen.
2: Viele Menschen in diesem Land können sich ihre Wohnung nicht leisten. Deshalb muss klar sein, dass für die berufstätigen Familien die Wohnung im Mittelpunkt stehen.
1: Nach aktuellen Zahlen hat die SPD kaum Chancen auf einen Wahlsieg im kommenden Jahr. In Umfragen liegt sie deutlich hinter der CDU. NRW-Innenminister Reul würde die umstrittene US-Software Palantir gerne ersetzen. Die Software wird bei der Kriminalitätsbekämpfung eingesetzt. Der Nutzungsvertrag des Landes läuft im Oktober aus. Reul sagte dem Redaktionsnetzwerk Deutschland, er würde eine europäische Software bevorzugen, wenn sie vergleichbare Fähigkeiten hat. Gegen Palantir gibt es vor allem Datenschutzbedenken. In Bielefeld wird heute Christopher Street Day gefeiert. Tausende Teilnehmer zogen zu Musik und in teils knallbunten Outfits durch die Innenstadt, um ein Zeichen für Vielfalt und Toleranz zu setzen. Am Rathaus läuft immer noch eine große Party der queeren Community. Der Name von US-Präsident Trump steht nicht mehr auf dem Kennedy Center in Washington. Die Kultureinrichtung hat ihn von der Fassade entfernt, wie auch von Briefköpfen und E-Mail-Signaturen. Ein von Trump kontrolliertes Gremium hatte die Umbenennung in Trump Kennedy Center beschlossen. Ein Gericht nahm das aber zurück. Das schwedische Königspaar feiert heute seine goldene Hochzeit. König Karl XVI. Gustav und Königin Silvia ließen sich unter anderem bei einer Kutschfahrt durch die Stadt bejubeln. Ihr Hochzeitstag ist eigentlich erst kommenden Freitag, dann wird aber Midsommer gefeiert, deshalb die Vorverlegung.
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1: In Hamm ist heute ein besonderes Kunstwerk vorgestellt worden. Ein Bild des weltbekannten französischen Pop-Art-Künstlers Pepone. Es ist ein Geschenk zum 800-jährigen Bestehen der Stadt Hamm. Janis Weiser für WDR aktuell.
3: Das Bild ist ziemlich bunt, wie es üblich ist für Werke aus der Pop-Art-Bewegung. Es zeigt unter anderem das Wahrzeichen der Stadt, den markanten Glaselefanten im Hammer Maximilianpark, sowie einen alten Zechenturm. Vorgestellt hat Künstler Pepone sein Geschenk in einer Kunstgalerie in Hamm-Rhinan. Mit dabei war auch NRW-Innenminister Herbert Reul. Allerdings weniger aus politischen Gründen. Er ist als Freund des Hauses und Kunstinteressent nach Hamm gekommen.
1: Das war WDR aktuell. Und das Wetter in Nordrhein-Westfalen. In der Nacht ist es meist trocken bei 13 bis 6 Grad. Der Wind lässt deutlich nach. Morgen mal Sonne, mal Wolken. Schauer fallen erst zwischen Münsterland und Ostwestfalen-Lippe, später auch in den restlichen Landesteilen. Es wird wieder windig. In Porta Westfalica und Monschau 18 Grad, in Bottrop 19 und in Brühl 20 Grad. Am Montag größtenteils trocken bei 18 bis 22 Grad. Die Zeit 21.03 Uhr.
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4: Beim letzten Mal haben wir den namenlosen Erzähler und Nadeschka verlassen, als beide ins Gespräch vertieft waren. Er erklärte ihr, was in seinen Augen ein Träumer ist und warum seine Fantasie ihm das Leben vergiften kann. Heute begleiten wir die beiden weiter durch die schlafwandlerischen Nächte in St. Petersburg. Benno Schulz liest Weiße Nächte von Fjodor M. Dostojewski.
5: Es ist auch wirklich so. Erscheint denn auf den ersten Blick nicht alles zwischen uns so kalt, mürrisch und düster? Die Armen, denkt sich der Träumer. Es ist auch kein Wunder, dass er so denkt. Beachten Sie doch nur die zauberhaften Gestalten und Erscheinungen, die sich vor seinen Blicken so launisch, so uferlos und in solcher Fülle zu einem feenhaften, beseelten Bild formen, in dessen Vordergrund als Hauptgestalt natürlich unser Träumer in eigener Person steht. Sie wollen vielleicht wissen, was er träumt? Wozu soll man danach fragen? Er träumt von allem. Vom Schicksal eines Anfang verkannten und später lorbeerbegrenzten Dichters. Von seiner Freundschaft mit E.T.A. Hoffmann. Der Bartholomäusnacht. Diane Vernon. Eine Heldentat? Bei der Eroberung von Kasan durch Ivan den Grausamen, von Clara Mowbray, Minna und Brenda und anderen Heldinnen Walter Scottscher Romane, vom Prälatenkonzil und Johannes Huss, von der Totenauferstehung in Robert der Teufel. Erinnern Sie sich an diese Musik? Sie ist ein Hauch von Friedhof. Von der Schlacht an der Beresina, von der Lesung eines Gedichts im Salon der Gräfin Worontsov-Daschkow, von Danton, Kleopatra e suoi amanti, von Puschkins Häuschen in der Kolomna-Vorstadt, von seinem eigenen Winkel, in dem an seiner Seite ein entzückendes Mädchen sitzt, das ihm an einem Winterabend mit offenem München und großen Augen zuhört. Genauso wie Sie mir jetzt zuhören, mein kleiner Engel. Nein, Nastjenka, was kann ihm, dem wollüstigen Faulenzer, das Leben bedeuten, nachdem wir uns beide so sehen? Er ist überzeugt, dass dieses Leben armselig und blass ist. Und er ahnt gar nicht, dass auch ihm einmal die traurige Stunde schlägt, in der er für einen einzigen Tag dieses armseligen Lebens all seine fantastischen Jahre hingeben würde, und nicht einmal für irgendeinen ausgewählt glücklichen Tag. Denn er wird in jener Stunde der Trauer Reue und Wehmut nicht einmal wählen wollen. Doch solange ihm diese drohende Stunde noch nicht geschlagen hat, wünscht er sich nichts. Denn er ist über alle Wünsche erhaben. Denn er besitzt alles, ist übersättigt, ist selbst der Gestalter seines Lebens, dass er sich jeden Augenblick nach einer neuen Laune neu schafft. Und wie leicht, wie natürlich entsteht so eine märchenhaft fantastische Welt, als ob sie greifbar und nicht gespenstisch wäre. Er ist manchmal wirklich zu glauben geneigt, dass dieses Leben nicht ein Spiel der Fantasie, nicht eine Luftspiegelung, nicht eine trügerische Einbildung, sondern etwas wirklich Seiendes, Echtes, Reales sei. Warum, sagen Sie es mir, Nastjenka, warum stockt in solchen Augenblicken sein Atem? Durch welche Zauberkraft, durch welchen unerforschlichen Machtspruch beginnen plötzlich sein Puls zu fliegen, seine Augen zu tränen und seine blassen, tränenfeuchten Wangen zu brennen, während sein ganzes Wesen von einem alles überwältigenden Lustgefühl erfüllt wird? Warum vergehen für ihn lange schlaflose Nächte wie ein Augenblick in unerschöpflicher Freude und Lust? Und erst wenn die aufgehende Sonne ihren ersten rosigen Strahl in sein Fenster wirft und sein unfreundliches Zimmer sich mit dem ungewissen, fantastischen Licht des Petersburger Morgens füllt, warum sinkt unser Träumer erst dann ermüdet und matt auf sein Bett und schläft ein, während sein krankhaft erschütterter Geist in Wonne erstirbt und sein Herz vor süßem Schmerz vergeht? Ja, Nastjenka, man kann sich leicht täuschen. Die Leidenschaft, die sein Herz erfüllt, für echt und seine körperlosen Traumbilder für lebendig und greifbar halten –

War diese Leidenschaft nur ein Traum? Sind sie denn wirklich nicht Hand in Hand durch so viele Jahre nebeneinander gegangen, zu zweit, die ganze übrige Welt vergessend und die eigene Welt und das eigene Leben mit dem Leben des Freundes vereinend? War es denn nicht sie, die in der späten Stunde des Abschieds weinend und sich in Seelenqualen verzehrend an seiner Brust lag, ohne auf den Sturm, der unter dem düsteren Himmel raste, und auf den Wind, der die Tränentropfen von ihren schwarzen Wimpern wegtrug, zu achten? War denn das Ganze nur ein Traum? Der traurige, verwilderte Park mit den moosüberwucherten Wegen, auf denen sie so oft zu zweit Lust wandelten, das Herz voller Hoffnung und Liebe, so tiefer und süßer Liebe. Und das alte, noch vom Urgroßvater erbaute Haus, in dem sie so lange Zeit einsam und traurig an seiner Seite eines ewig schweigsamen, alten und mürrischen Gatten lebte, der die beiden, die so scheu wie Kinder waren und ihre Liebe furchtsam voreinander verbargen, immerwährend ängstigte? Wie quälten sie sich? Wie fürchteten sie sich? Wie rein und keusch war ihre Liebe und wie schlecht, das versteht sich doch von selbst, Nastjenka, wie schlecht waren die Menschen? Mein Gott, war es denn nicht sie, die er später fern vom heimatlichen Gestade unter einem fernen südlichen, glühenden Himmel wieder sah, in der wunderbar ewigen Stadt, im Glanz des Balles, bei schmetternder Musik, in einem strahlend erhellten Palazzo, es muss unbedingt ein Palazzo sein, auf einem von Rosen und Myrten umrankten Balkon, wo sie, nachdem sie ihn wiedererkannt, ihre Maske hastig von sich warf und mit den Worten »Nun bin ich frei« ihm zuflog, wo sie sich mit einem Aufschrei von Wonne in die Arme fielen und augenblicklich alles vergaßen, ihren Kummer, die Trennung, alle Pein, das düstere Haus, den alten Gatten, den düsteren Park in der fernen Heimat und die Bank, auf der sie sich mit dem letzten leidenschaftlichen Abschiedskuss aus seinen vor Verzweiflung erstarrten Armen gerissen hatte. Geben Sie es doch zu, Nastjenka, dass man erzittern, zusammenfahren und wie ein Schuljunge, der soeben im Nachbarsgarten einen Apfel gestohlen hat und ihn hastig in der Tasche verbirgt, erröten muss, wenn nun plötzlich irgendein baumlanger, lustiger Bursche als ungebetener Gast an der Schwelle erscheint und, als ob nichts geschehen wäre, herausplatzt: »Weißt du, mein Lieber, ich komme eben aus Pawlowsk.« »Mein Gott, der alte Graf ist tot. Ein unaussprechliches Glück bricht an und dem Kerl fällt es ein, aus Pawlowsk zu kommen.« Ich hielt nach all den pathetischen Phrasen ebenso pathetisch inne. Ich weiß noch, dass ich große Lust hatte, in ein schallendes Gelächter auszubrechen, denn ich fühlte schon, wie sich in mir ein übermütiger Teufel regte, wie mir ein Zucken durch Hals und Kinn ging und meine Augen feucht wurden. Ich erwartete, dass Nastjenka, die mir ihre klugen Augen weit geöffnet zuhörte, in ein kindliches, unbändig lustiges Lachen ausbrechen würde, und ich machte mir schon Vorwürfe, dass ich zu weit gegangen sei, dass ich ihr unnötigerweise etwas erzählt hätte, was ich als längst gefälltes Urteil über mich selbst schon lange auf dem Herzen herumgetragen und daher so fließend zu erzählen verstand. Allerdings hatte ich nicht erwartet, dass sie mich verstehen würde. Doch zu meinem Erstaunen schwieg sie zunächst eine Weile, drückte mir dann die Hand und fragte mit einer eigentümlich schüchternen Anteilnahme: »Haben Sie denn wirklich Ihr ganzes Leben so verbracht?« »Ja, mein ganzes Leben, Nastjenka«, antwortete ich. »Mein ganzes Leben, und ich glaube, dass es bis an mein Ende so bleiben wird.« »Nein, das soll nicht sein«, sagte sie erregt. »Das darf nicht geschehen. So werde vielleicht auch ich mein ganzes Leben neben der Großmutter verbringen. Hören Sie, wissen Sie denn nicht, dass es gar nicht gut ist, so zu leben?« »Ich weiß es, Nastjenka, ich weiß es«, rief ich, meinem Gefühle freien Lauf lassend. »Und gerade jetzt weiß ich besser als je, dass ich meine schönsten Jahre ganz nutzlos verschwendet habe. Jetzt weiß ich es, und diese Erkenntnis tut mir weh, weil Gott selbst sie mir als einen guten Engel gesandt hat, um es mir zu sagen und zu beweisen. Jetzt, wo ich neben Ihnen sitze und mit Ihnen spreche,

0: es mir schwer, an die Zukunft zu denken, denn in der Zukunft erwarten mich wieder Einsamkeit und dieses dumpfe, überflüssige, zwecklose Leben. Und was werde ich überhaupt noch träumen können, nachdem ich schon im Wachen und in Wirklichkeit an Ihrer Seite so glücklich gewesen bin? Oh, seien Sie gesegnet. Sie liebes, gutes Mädchen, weil Sie mich nicht gleich zu Anfang abgewiesen haben, weil ich dank Ihnen sagen darf, dass ich wenigstens zwei Abende in meinem Leben wirklich gelebt habe. Ach nein, nein, rief Nastjenka aus und Tränen glänzten in ihren Augen. Nein, so darf es nicht weitergehen. Wir dürfen nicht so auseinandergehen. Was sind zwei Abende? Ach, Nastjenka, Nastjenka, wissen Sie denn, dass Sie mich für lange Zeit mit mir selbst versöhnt haben? Dass ich über mich niemals mehr so schlecht denken werde wie bisher? Dass ich mich vielleicht nicht mehr darüber grämen werde, aus meinem Leben ein Verbrechen und eine Sünde gemacht zu haben? Denn ein solches Leben ist Verbrechen und Sünde. Glauben Sie nur nicht, dass ich irgendetwas übertrieben habe, um Gottes Willen, glauben Sie nur das nicht, Nastjenka. Weil es Augenblicke gibt, in denen mich solcher Gram, so unbeschreiblicher Gram verzehrt. Weil es mir in solchen Augenblicken vorkommt, als ob ich nicht mehr fähig sei, ein wirkliches Leben zu leben. Weil ich schon oft glaubte, jedes Gefühl, jeden Sinn für das wahre, wirkliche Leben verloren zu haben. Weil ich mich oft verdammt habe. Weil nach meinen fantastischen Nächten Augenblicke der Ernüchterung kommen, die wahrhaft schrecklich sind. Und dabei muss ich hören, wie rings um mich die Menschen toben und sich im Strudel des Lebens drehen. Muss hören und sehen, wie Menschen leben, wie sie ein wirkliches, greifbares Leben leben, dass ihnen das Leben offen steht, dass es ihnen nicht wie ein Traumgesicht entschwebt, dass es sich ewig aus sich selbst erneut und verjüngt, dass keine Stunde dieses Lebens einer anderen gleicht. Während meine scheue Fantasie so schal und eintönig ist. Sklavin eines Schattens, einer Idee, der ersten besten Wolke, die plötzlich die Sonne verdeckt und das Herz mit Wehmut erfüllt, das echte Petersburger Herz, dem seine Sonne so viel bedeutet. Und was wird erst aus der Fantasie, wenn mich einmal Wehmut erfüllt? Ich fühle, wie sie schließlich ermattet, wie sich die Unerschöpfliche erschöpft. Denn man wächst ja innerlich und die alten Ideale werden einem zu eng. Sie zerfallen zu Staub und Trümmern. Und wenn man kein anderes Leben hat, so muss man es eben aus diesen Trümmern bauen. Doch die Seele sehnt sich nach etwas anderem. Vergebens wühlt der Träumer wie in Schutt in seinen alten Träumen und sucht in ihrer Asche nach einem, wenn auch noch so schwachen Fünkchen, um es anzufachen, um mit dem neu entzündeten Feuer sein erkaltetes Herz zu erwärmen, um in ihm alles wiederzuerwecken, was ihm einst so teuer war, was die Seele rührte, das Blut in Wallung brachte, Tränen in die Augen trieb und so wunderbar trug. Wissen Sie, Nastjenka, wo ich angelangt bin? Wissen Sie, dass ich bereits Jahrestage meiner Empfindungen feiern muss, Gedenktage dessen, was mir einst so lieb war und was in Wirklichkeit niemals existierte? Meine Gedächtnisfeiern beziehen sich doch immer auf die gleichen, einfältigen, wesenlosen Träume. Und dass ich das tun muss, weil ich selbst diese einfältigen Träume nicht mehr habe, weil ich nichts habe, womit ich sie nähren kann, denn auch Träume müssen genährt werden. Wissen Sie, dass ich jetzt gern an bestimmten Tagen jene Stellen aufsuche, an denen ich einst auf eine eigene Weise glücklich gewesen bin? Dass ich meine Gegenwart oft auf das unwiederbringliche Vergangene abstimme und ganz ohne Not und Ziel traurig und vergrämt durch die Petersburger Straßen und Gassen irre? Und was sind das auch für Erinnerungen? Da erinnere ich mich zum Beispiel, dass ich genau vor einem Jahr, an diesem Tag und zu dieser Stunde auf diesem Trottoir ebenso einsam und traurig gegangen bin wie heute. Ich erinnere mich, dass meine Gedanken auch damals schon traurig waren. Und wenn ich sogar weiß, dass ich es auch damals nicht besser hatte, so kommt es mir doch vor, als wäre mein Leben damals besser und ruhiger gewesen. Als hätte ich damals weder die düsteren Gedanken gekannt, die mich jetzt verfolgen, noch die schmerzhaften Gewissensbisse, die mir jetzt Tag und Nacht keine Ruhe lassen. Und zuweilen muss ich mich fragen, wo sind denn deine Träume? Und ich schüttle den Kopf und sage, wie schnell vergeht doch die Zeit. Und dann frage ich mich wieder, was hast du mit deinen Jahren gemacht? Wo hast du deine beste Zeit begraben? Hast du gelebt oder nicht? Sieh nur, sage ich zu mir selbst, wie kalt es in der Welt wird. Noch einige Jahre und dann kommt die traurigste Einsamkeit, kommt mit der Krücke das zittrige Alter und mit ihnen Gram und Leid. Deine fantastische Welt wird verblassen, deine Träume werden absterben, verwelken und abfallen wie das gelbe Laub von den Ästen. Ach, Nastjenka, es ist so traurig, allein, ganz allein zu bleiben, nicht einmal etwas zu haben, was man beweinen könnte, nichts, gar nichts. Denn alles, was man verloren hat, war eigentlich nichts. Eine absolute Null. Ein Hirngespinst. Genug. Sie verwunden mir mit ihren Reden das Herz, sagte Nastjenka, sich Tränen aus den Augen wischend. Nun ist es damit zu Ende. Jetzt werden wir zusammen sein. Was mir auch das Schicksal bringt, wir trennen uns nicht mehr. Hören Sie, ich bin ein einfaches Mädchen und habe, obwohl Großmutter für mich einen Lehrer hielt, wenig gelernt. Doch ich verstehe sie, denn ich habe alles, was sie mir erzählten, auch selbst erlebt, seit mich Großmutter an ihr Kleid angesteckt hat. Natürlich könnte ich es nicht so schön erzählen wie sie. Ich habe zu wenig gelernt, fügte sie unsicher hinzu, denn sie stand noch immer unter dem Eindruck meiner pathetischen Rede und meines hochtrabenden Stils. Doch es freut mich, dass Sie mir alles anvertraut haben. Jetzt kenne ich Sie durch und durch. Wissen Sie was? Nun will ich Ihnen meine Geschichte ebenso offen erzählen, ohne etwas zu verheimlichen, wie Sie mir. Und Sie werden mir nachher einen Rat geben. Sie sind ja klug. Wollen Sie versprechen, mir diesen Rat zu geben? Ach, Nastjenka, erwiderte ich. Ich bin zwar noch nie Ratgeber gewesen, noch weniger kluger Ratgeber, doch jetzt sehe ich, dass es sehr klug wäre, wenn wir immer so leben würden und dass dann jeder von uns dem anderen viele kluge Ratschläge erteilen könnte. Worin brauchen Sie nun meinen Rat, reizende Nastjenka? Sprechen Sie ganz offen. Ich bin jetzt so froh, glücklich, kühn und klug, dass mir das Ratgeben wohl keine Schwierigkeiten machen wird. »Nein, nein«, unterbrach mich Nastjenka lachend, »ich brauche nicht nur einen klugen, sondern auch einen herzlichen, brüderlich teilnehmenden Rat. Als ob Sie mich Ihr ganzes Leben lang geliebt hätten.« »Gut, Nastjenka, abgemacht«, rief ich entzückt. »Und wenn ich Sie auch schon seit 20 Jahren geliebt hätte, meine Liebe zu Ihnen könnte gar nicht größer sein, als sie es schon jetzt ist.« »Geben Sie mir Ihre Hand«, sagte Nastjenka. »Hier ist sie. Ich gab ihr meine Hand.« »Nun wollen wir mit meiner Geschichte beginnen.« Nastjenkas Geschichte. Die eine Hälfte meiner Geschichte kennen Sie bereits, nämlich, dass ich eine alte Großmutter habe. »Wenn auch die andere Hälfte ebenso kurz ist wie diese«, unterbrach ich sie lachend. »Schweigen Sie und hören Sie zu. Doch zuvor eine Bedingung. Sie dürfen mich nicht unterbrechen, sonst komme ich aus dem Konzept. Hören Sie also ruhig zu. Ich habe eine alte Großmutter. Ich kam schon als kleines Kind zu ihr, denn ich habe beide Eltern früh verloren. Ich glaube, dass Großmutter früher einmal reicher war, denn sie gedenkt noch jetzt öfters besserer Tage. Großmutter hat mich Französisch gelehrt und später für mich einen Lehrer genommen. Als ich 15 Jahre alt war, und jetzt bin ich 17, nahm der Unterricht ein Ende. Zu jener Zeit stellte ich auch einen Streich an. Was es für ein Streich war, will ich Ihnen nicht sagen. Es soll Ihnen genügen, wenn ich sage, dass es nichts Schlimmes war. Nun rief mich Großmutter eines Morgens zu sich und sagte, dass sie, da sie blind sei, auf mich nicht aufpassen könne. Und sie nahm eine Nadel, heftete mein Kleid an ihres und sagte, dass wir nun unser Leben lang so nebeneinander sitzen würden, vorausgesetzt, dass ich mich nicht besserte. Mit einem Wort, ich konnte in der ersten Zeit wirklich nicht von Großmutters Seite weichen. Arbeiten, lesen, lernen, alles musste ich in diesem Zustand. Einmal versuchte ich, Großmutter zu täuschen und überredete Fjokla, sich auf meinen Platz zu setzen. Fjokla ist unsere Dienstmagd, sie ist fast taub. Fjokla setzte sich also an meine Stelle. Großmutter war gerade in ihrem Lehnsessel eingeschlummert und ich ging eine Freundin besuchen. Die Sache endete aber schlecht. In meiner Abwesenheit wachte Großmutter auf und fragte mich irgendetwas, denn sie glaubte natürlich, dass ich noch neben ihr sitze. Fjokla sah, dass Großmutter etwas fragte, konnte aber nichts hören. Sie überlegte sich eine Weile, was sie tun sollte, nahm schließlich die Stecknadel heraus und lief davon. Nastjenka machte hier eine Pause und begann zu lachen. Auch ich musste lachen. Dann hörte sie aber gleich auf. Hören Sie, Sie sollen über meine Großmutter nicht lachen. Ich lache nur, weil es so komisch war. Was soll ich machen, da Großmutter nun einmal so ist? Ein wenig liebe ich sie aber trotzdem. Nun, ich wurde von ihr tüchtig ausgeschimpft, musste mich wieder auf meinen Platz setzen und konnte mich seitdem wirklich nicht mehr rühren. Ich vergaß ihnen zu sagen, dass wir, das heißt Großmutter, ein eigenes Haus hat, vielmehr ein Häuschen mit nur 3 Fenstern. Es ist ganz aus Holz und ebenso alt wie die Großmutter. Und oben ist noch eine Mansarde. In diese Mansarde zog also ein neuer Mieter ein. Folglich hat es auch einen alten Mieter gegeben, bemerkte ich so nebenbei. Gewiss hat es einen gegeben, antwortete Nastjenka, und der verstand besser zu schweigen als sie. Er konnte allerdings kaum die Zunge bewegen. Es war ein ausgetrocknetes, stummes, blindes und lahmes altes Männchen, so alt, dass es schließlich nicht mehr leben konnte und sterben musste. Also brauchten wir einen neuen Mieter. Ohne können wir nämlich nicht auskommen, denn die Miete ist neben Großmutters Pension unser ganzes Einkommen. Der neue Mieter war ausgerechnet ein junger Mann, ein Fremder, aus der Provinz zugereist. Da er keinen Versuch machte, die Miete etwas herunterzuhandeln, nahm ihn Großmutter auf. Doch später fragte sie mich, »Sag einmal, Nastjenka, ist der neue Mieter jung oder alt?« Ich wollte nicht lügen und sagte, »Man kann nicht sagen, dass er sehr jung sei«, »Er ist aber auch nicht sehr alt.« »Nun, ist er von angenehmem Äußeren?« fragte Großmutter weiter. Ich wollte wieder nicht lügen und antwortete, »Ja, von recht angenehmem Äußeren, Großmutter.« Großmutter sagte darauf, »Das ist eine Strafe Gottes. Ich sage das, mein Enkelkind, damit du dich nicht in ihn verguckst. Ja, diese neuen Zeiten, ein so kleiner, bescheidener Mieter und hat dabei ein angenehmes Äußeres. Das war in der alten Zeit anders. Großmutter spricht nämlich bei jeder Gelegenheit von der guten alten Zeit. Sie behauptet, sie sei in der alten Zeit jünger gewesen und die Sonne hätte wärmer geschienen und der Rahm wäre nicht so schnell sauer geworden. Alles in der guten alten Zeit. Ich höre zu, schweige und denke mir, warum bringt mich Großmutter selbst auf solche Gedanken, wenn sie mich fragt, ob der neue Mieter hübsch sei? Das ging mir nur so flüchtig durch den Kopf. Und gleich darauf begann ich wieder die Menschen zu zählen und zu stricken und vergaß diesen Vorfall ganz. Eines Morgens kommt der Mieter zu uns herunter, um nach der Tapete zu fragen, die man ihm für sein Zimmer versprochen hatte. Ein Wort gibt das andere. Großmutter spricht gern viel. Auf einmal sagte sie mir, »Geh mal, Nastjenka, hinüber in mein Schlafzimmer und hole das Rechenbrett.« Ich sprang gleich auf, errötete, ich weiß nicht weshalb, und vergaß dabei ganz, dass ich angeheftet war. Statt die Stecknadel vorsichtig abzustecken, dass es der Mieter nicht sähe, riss ich sie so, dass der Sessel mit der Großmutter ins Rollen kam. Als ich sah, dass der Mieter alles bemerkt hatte, wurde ich noch röter, blieb wie angewurzelt stehen und brach plötzlich in Tränen aus. So sehr schämte ich mich, und so bitter war es mir, dass ich am liebsten in der Erde versunken wäre. Großmutter sagte aber, »Was stehst du so da?« Und ich weinte noch mehr. Wie der Mieter sah, dass ich mich vor ihm schämte, verabschiedete er sich und ging fort. Seit jener Zeit stand mir bei jedem Geräusch im Flur das Herz still. Ich dachte mir gleich, da kommt er, und steckte für den Fall heimlich die Nadel ab. Doch es war jedes Mal jemand anders. Der Mieter ließ sich gar nicht blicken. So vergingen 2 Wochen. Eines Tages lässt er uns durch Fjokla sagen, dass er viele Romane habe, lauter gute, lesenswerte Bücher. Ob Großmutter sie sich nicht von mir vorlesen lassen möchte, um sich die Zeit zu vertreiben. Großmutter nahm das Angebot mit Dank an, erkundigte sich aber einige Male, ob es moralische Bücher seien. Denn es gibt, sagte sie, auch unmoralische Bücher, die du, Nastjenka, nicht lesen darfst, denn du könntest aus ihnen nur Schlechtes lernen. Was könnte ich denn daraus lernen? Was steht in solchen Büchern? In solchen Büchern wird beschrieben, wie junge Männer gesittete Mädchen verführen, wie sie sie unter dem Vorwand, sie heiraten zu wollen, aus dem Elternhaus entführen und sie dann in ihrem Unglück sitzen lassen und wie dann diese Mädchen elend zugrunde gehen. »Ich habe viele solche Bücher gelesen«, sagte die Großmutter, »und es ist darin alles so schön geschildert, dass man sich gar nicht losreißen kann und zuweilen heimlich eine ganze Nacht durchliest. Also ich bitte dich, Nastjenka, lies solche Bücher nicht.« Was für Bücher hat er übrigens geschickt? Es sind lauter Romane von Walter Scott, Großmutter. So, von Walter Scott. Ob aber nicht irgendetwas dahinter steckt, schau mal nach, Nastjenka, ob er nicht irgendeinen Liebesbrief hineingelegt hat. Nein, Großmutter, sagte ich, da liegt kein Brief drin. Schau auch unter dem Einband nach. Sie pflegen manchmal ihre Liebesbriefe unter dem Einbanddeckel zu verstecken, die Spitzbuben. Nein, Großmutter, auch unter dem Einband steckt nichts. Also pass auf. So begannen wir Walter Scott zu lesen und waren in einem Monat mit der Hälfte der Bücher fertig. Dann schickte er noch andere Bücher, auch Puschkin war dabei. So dass ich schließlich ohne Bücher gar nicht mehr leben konnte und sogar meinen Traum, wie ich den chinesischen Prinzen heirate, gänzlich vergaß. So stand die Sache, als ich unseren Mieter einmal ganz zufällig auf der Treppe traf. Großmutter hatte mich etwas kaufen geschickt. Er blieb stehen, ich errötete und auch er errötete. Schließlich lachte er, sagte mir guten Tag, erkundigte sich nach Großmutters Befinden und fragte, »Nun, haben Sie die Bücher gelesen?« Ich antwortete, »Ja, wir haben sie gelesen. Was hat Ihnen am besten gefallen?« »Ivanhoe und Puschkin haben mir am besten gefallen.« Damit endete diesmal unser Gespräch. Nach 8 Tagen traf ich ihn wieder auf der Treppe. Diesmal hatte mich nicht Großmutter geschickt, sondern ich musste selbst etwas besorgen. Es war gerade um 3 Uhr nachmittags, also zu der Stunde, wenn er gewöhnlich nach Hause zu kommen pflegte. »Guten Tag«, sagte er mir. »Guten Tag«, antwortete ich. »Ist es Ihnen gar nicht langweilig, den ganzen Tag mit der Großmutter zu sitzen?«, fragte er mich. Als er das fragte, wurde ich weiß nicht warum, über und über rot. Ich schämte mich, und es tat mir weh, dass sich schon Fremde über meine Lage erkundigten. Ich wollte sogar gehen, ohne ihm Antwort zu geben, brachte es aber nicht übers Herz. »Hören Sie doch«, sagte er weiter, »Sie sind wirklich ein gutes Mädchen. Entschuldigen Sie, dass ich mit Ihnen so spreche, doch ich versichere Ihnen, dass ich Ihnen nur alles Gute wünsche. Haben Sie denn gar keine Freundinnen, die Sie einmal besuchen könnten?« Ich sagte ihm, dass ich keine Freundin habe. Ich hätte wohl eine Freundin namens Maschenka gehabt, diese sei aber nach Pskow verzogen. »Hören Sie«, sagte er daraufhin, »möchten Sie nicht einmal mit mir ins Theater gehen?« »Ins Theater? Und was wird Großmutter sagen?« »Das müssen Sie eben hinter Ihrem Rücken machen.« »Nein«, sagte ich, »ich will meine Großmutter nicht betrügen. Leben Sie wohl.« »Gut, leben Sie wohl«, sagte er. Sonst sagte er nichts. Doch am Nachmittag kam er zu uns herunter. Er nahm Platz, unterhielt sich lange mit Großmutter, fragte sie, ob sie irgendwohin ausfahre, ob sie Bekannte habe, und sagte plötzlich so nebenbei, »Ich habe für heute Abend eine Loge in der Oper genommen. Der Barbier von Sevilla wird gegeben. Bekannte wollten mitgehen. Nun sagten sie ab und so sitze ich da mit dem Billett.« »Der Barbier von Sevilla«, rief meine Großmutter aus, »ist es derselbe Barbier, den man in der alten Zeit zu geben pflegte?« »Ja«, sagte er, »es ist derselbe.« Und dabei warf er mir einen Blick zu. Ich hatte schon alles begriffen und das Herz hüpfte mir vor freudiger Erwartung. »Wie sollte ich ihn nicht kennen?« sagte Großmutter. »Habe ich doch selbst einmal vor vielen Jahren bei einer Liebhaberaufführung die Rosine gespielt.« »Würden Sie vielleicht heute mitkommen?« fragte der Mieter, »sonst verfällt ja mein Billett unbenutzt.« »Warum denn nicht?« sagte Großmutter. »Gern. Meine Nastjenka ist ja noch nie im Theater gewesen.« »Mein Gott, diese Freude!« Wir machten uns gleich bereit, kleideten uns um und fuhren hin. Großmutter ist zwar blind, wollte aber doch gern die Musik hören. Und dann ist sie ja auch eine gute Seele. Sie tat es mehr, um mir ein Vergnügen zu bereiten. Denn sonst wären wir wohl nie in die Oper gekommen. Welchen Eindruck der Barbier auf mich machte, das will ich Ihnen gar nicht sagen. Aber unser Mieter sah mich den ganzen Abend so freundlich an und sprach zu mir so herzlich, dass ich mir gleich sagte, er wollte mich heute früh nur prüfen, als er mir vorschlug, ich möchte mit ihm allein ins Theater gehen. Nein, diese Freude. Als ich an diesem Abend zu Bett ging, war ich so stolz, so froh und hatte solches Herzklopfen, dass ich beinahe fieberte. Die ganze Nacht fantasierte ich vom Barbier von Sevilla. Ich glaubte, dass er uns von nun an öfter besuchen würde, aber das fiel ihm gar nicht ein. Er hörte beinahe auf, zu uns zu kommen. Höchstens einmal im Monat kam er herunter und jedes Mal nur, um uns aufzufordern, mit ihm ins Theater zu gehen. So an die zweimal gingen wir mit ihm auch wirklich hin. Dieses Benehmen gefiel mir gar nicht. Ich sah, dass er mit mir einfach Mitleid hatte, weil ich von der Großmutter so behandelt wurde und sonst nichts. Je mehr ich darüber nachdachte, umso mehr kränkte es mich. Schließlich konnte ich weder lesen noch arbeiten, noch überhaupt ruhig auf einem Platz sitzen. Manchmal lachte ich und stellte irgendwelche Streiche an, über die sich Großmutter ärgern musste, und manchmal weinte ich. Schließlich kam ich so herunter, dass ich beinahe krank wurde. Die Opernsaison war indessen zu Ende und der Mieter stellte seine Besuche ganz ein. Und jedes Mal, wenn wir uns begegneten, natürlich immer auf der Treppe, grüßte er mich stumm und mit so ernstem Gesicht, als ob er mit mir überhaupt nicht mehr sprechen wolle. Und wenn er schon längst aus dem Flur gegangen war, stand ich noch immer da, über und über rot. Denn so oft ich ihm begegnete, stieg mir das Blut in den Kopf. Nun kommt bald das Ende. Genau vor einem Jahr, im Mai, kam er einmal zu uns herunter und erklärte Großmutter, dass er seine Angelegenheiten in Petersburg erledigt hätte und nun für ein Jahr nach Moskau gehen müsse. Als ich das hörte, erblasste ich und ließ mich beinahe ohnmächtig in einen Stuhl fallen. Großmutter merkte nichts davon. Er aber kündigte die Wohnung, verabschiedete sich und ging. Was sollte ich da tun? Ich dachte lange nach, grämte mich und fasste mir schließlich ein Herz. Am Abend vor seiner Abreise machte ich, sobald Großmutter eingeschlafen war, den entscheidenden Schritt. Ich band einige Kleider und etwas Wäsche zusammen und ging mit diesem Bündel in der Hand, mehr tot als lebendig, zu unserem Mieter hinauf. Ich glaubte, es dauerte eine ganze Stunde, bis ich die Treppe hinaufgestiegen war. Als ich die Tür zu seinem Zimmer öffnete und er mich sah, schrie er förmlich auf. Er glaubte wohl, ich sei ein Gespenst. Dann brachte er mir schnell ein Glas Wasser, denn ich hielt mich kaum auf den Beinen. Mein Herz klopfte so stark, dass mir davon der Kopf weh tat, und meine Gedanken waren ganz wirr. Als ich zu mir kam, legte ich mein Bündel aufs Bett, setzte mich daneben, bedeckte das Gesicht mit den Händen und begann bitterlich zu weinen. Er hatte wohl alles augenblicklich begriffen. Er stand so bleich neben mir und sah mich so traurig an, dass mir das Herz weh tat. »Hören Sie, Nastjenka«, begann er, »ich kann nichts unternehmen. Ich bin arm und habe nichts, nicht einmal eine anständige Anstellung. Wie würden wir leben, wenn ich Sie heiratete?« Wir sprachen noch lange hin und her. Schließlich wurde ich ganz rasend und sagte ihm, dass ich bei Großmutter nicht länger bleiben könne, dass ich von ihr weglaufen würde, dass ich nicht länger mit einer Nadel an sie angesteckt sein wolle und dass ich, ob er wolle oder nicht, mit ihm nach Moskau gehen würde. Scham und Liebe und Stolz, alles sprach zugleich aus mir. Schließlich fiel ich, wie in Krämpfen, auf das Bett nieder. So sehr fürchtete ich, abgewiesen zu werden. Er saß einige Minuten schweigend da, erhob sich dann von seinem Platz, ging auf mich zu und nahm mich bei der Hand. »Hören Sie, meine gute, liebe Nastjenka«, begann er, wie ich mit den Tränen kämpfend. »Hören Sie mich an. Ich schwöre Ihnen, wenn ich einmal in der Lage sein werde zu heiraten, so werden nur Sie und keine andere mein Glück ausmachen. Ich fahre jetzt nach Moskau und bleibe dort genau ein Jahr. Ich hoffe, mir dort eine Lebensstellung zu schaffen. Wenn ich zurückkehre und Sie mich dann noch lieb haben, so werden wir zusammen glücklich werden. Das schwöre ich Ihnen. Doch jetzt ist das ganz unmöglich. Ich kann und darf Ihnen nichts versprechen. Doch ich sage es noch einmal. Wenn nicht in einem Jahr, irgendwann wird uns das Glück doch noch blühen. Selbstverständlich nur dann, wenn Sie mir nicht inzwischen einen anderen vorgezogen haben. Denn ich darf nicht und wage nicht, Sie mit einem Wort zu binden.« Das alles sagte er mir und reiste am nächsten Morgen ab. Wir hatten noch gemeinsam beschlossen, Großmutter kein Wort davon zu sagen. Er wollte es so. Nun ist meine Geschichte beinahe zu Ende. Das Jahr ist fast abgelaufen. Er ist zurückgekehrt und seit 3 Tagen hier. Und... »Und was?« schrie ich beinahe laut auf, neugierig das Ende zu erfahren. »Und ist bis jetzt noch nicht gekommen«, brachte Nastjenka mit großer Mühe hervor. »Hat nichts von sich hören lassen.« Sie hielt eine Weile inne, senkte den Kopf, bedeckte das Gesicht mit den Händen und begann so bitter zu schluchzen, dass sich mein Herz zusammenkrampfte. Ein solches Ende hatte ich wirklich nicht erwartet. »Nastjenka«, begann ich mit leiser, einschmeichelnder Stimme. »Nastjenka, um Gottes Willen, weinen Sie doch nicht. Woher wissen Sie es? Vielleicht ist er noch gar nicht hier.«
1: »Er ist hier. Er ist hier«, fiel mir Nastjenka erregt ins Wort. »Er ist hier, ich weiß es. Wir hatten es noch damals am Abend vor seiner Abreise abgemacht. Als wir uns alles gesagt hatten, was ich Ihnen eben wieder erzählte, kamen wir her, an diese Stelle. Es war 10 Uhr abends. Wir saßen hier auf dieser Bank. Ich weinte nicht mehr. Es war mir so süß, seinen Worten zuzuhören. Er sagte, dass er gleich nach seiner Rückkehr zu uns kommen wollte und wir dann alles Großmutter erzählen würden, wenn ich mich nur bis dahin nicht von ihm lossagte. Nun ist er zurückgekehrt, ich weiß es ganz bestimmt, und ließ sich bei uns noch immer nicht sehen.« Und sie brach von Neuem in Tränen aus.
0: »Mein Gott, kann ich Ihnen denn gar nicht helfen?« rief ich ganz verzweifelt und sprang von der Bank auf. »Sagen Sie, Nastjenka, geht es nicht, dass ich ihn aufsuche und mit ihm spreche?«
1: »Geht denn das?«
0: fragte sie plötzlich aufhorchend. »Nein, natürlich geht das nicht«, antwortete ich nach rascher Überlegung. »Aber etwas anderes. Schreiben Sie ihm doch einen Brief.«
1: »Nein, das ist unmöglich, ganz unmöglich«, erwiderte sie sehr entschieden.
0: Sie ließ schon wieder den Kopf sinken und sah mich nicht an. »Warum unmöglich? Warum ginge das nicht?« fuhr ich fort, krampfhaft an meiner Idee festhaltend. »Wissen Sie, Nastjenka, was für einen Brief ich meine? Es gibt Briefe und Briefe.« »Ach, Nastjenka, das wäre wirklich das Beste.« »Vertrauen Sie sich mir nur an. Ich will Ihnen doch keinen schlechten Rat geben. Das lässt sich wirklich machen. Sie haben ja den ersten Schritt getan. Und jetzt auf einmal,
1: es geht nicht. Es geht nicht, es würde so aussehen, als ob ich mich ihm aufdrängte.«
0: »Meine gute Nastjenka«, unterbrach ich sie, ohne mein Lächeln zu verbergen. »Es würde gar nicht so aussehen. Denn schließlich sind Sie im Recht, wenn er Ihnen das Versprechen gegeben hat. Ich sehe ja auch aus allem, was Sie mir erzählten, dass er ein durchaus anständiger Mensch ist und sich Ihnen gegenüber durchaus ehrenhaft benommen hat.« Ich war von der Logik meiner eigenen Gründe und Beweise schon ganz hingerissen. »Was hat er getan? Er hat sich durch ein Versprechen gebunden. Er hat doch gesagt, dass er keine andere als sie nehmen werde, wenn er überhaupt einmal heiratete. Ihn hat er aber volle Freiheit gelassen, so dass sie sich von ihm jeden Augenblick lossagen konnten. In diesem Fall dürfen sie wohl den ersten Schritt tun. Sie sind im Recht und haben den Vorteil, dass sie ihm zum Beispiel sein Wort, mit dem er sich selbst gebunden hat, zurückgeben können. Sagen Sie, wie würden Sie schreiben?
2: Was schreiben?
0: Nun, den Brief.
2: Ich würde so schreiben. Sehr geehrter Herr.
0: Muss man mit dieser Anrede anfangen?
2: Unbedingt. Übrigens,
0: ich glaube... Nun gut, weiter.
2: Sehr geehrter Herr, entschuldigen Sie, wenn ich...
0: Nein, Sie haben sich gar nicht zu entschuldigen. Die Tatsache selbst entschuldigt Sie. Schreiben Sie einfach so.
2: Ich schreibe Ihnen. Verzeihen Sie meine Ungeduld, doch ich lebte ein ganzes Jahr in Hoffnung und war glücklich. Bin ich schuld, dass ich jetzt keinen Tag des Zweifels ertragen kann? Nun sind Sie zurückgekehrt, haben aber vielleicht Ihre Absichten geändert. In diesem Fall soll mein Brief Ihnen sagen, dass ich nicht klage und Ihnen nichts vorwerfe. Ich kann Sie doch nicht dafür verantwortlich machen, dass ich keine Gewalt mehr über Ihr Herz habe. So ist schon einmal mein Schicksal. Sie sind ein edler Mensch. Sie werden über meine ungeduldigen Zeilen weder lächeln noch sich ärgern. Vergessen Sie nicht, dass es nur ein armes Mädchen ist, das Ihnen schreibt, dass es ganz einsam ist und niemanden hat, den es um Rat und Beistand bitten könnte, und dass es niemals fähig war, ihr eigenes Herz zu beherrschen. Doch verzeihen Sie, wenn ich in mir auch nur für einen Augenblick Zweifel aufkommen ließ. Sie sind nicht einmal in Gedanken fähig, die zu beleidigen, die sie so liebte und noch jetzt liebt.
0: Ja, ja, so habe ich es mir auch gedacht, rief Nastjenka, und Freude leuchtete aus ihren Augen. Ja, Sie haben alle meine Zweifel beseitigt. Gott selbst hat sie mir gesandt. Ich danke Ihnen, ich danke.
2: Wofür?
0: Dafür, dass mich Gott gesandt hat? Fragte ich ihr freudestrahlendes Gesichtchen mit Entzücken betrachtend. Ja, meinetwegen dafür.
2: Ach, Nastjenka, wir sind ja wirklich einem Menschen manchmal nur dafür dankbar, dass er in unserer Nähe lebt. Auch ich bin Ihnen dankbar dafür, dass wir uns begegnet sind, dafür, dass ich nun mein Leben lang an Sie denken werde.
0: Nun genug. Ich muss Ihnen noch etwas sagen. Wir haben damals ausgemacht, dass er mir gleich nach seiner Rückkehr Nachricht gibt, und zwar durch einen Brief, den er bei meinen bekannten, guten und einfachen Leuten, die von der ganzen Sache nichts wissen, für mich abgibt. Wenn es ihm unmöglich sein sollte, mir einen Brief zu schreiben, weil man in einem Brief doch nicht alles aussprechen kann, so wollte er gleich am Tag seiner Ankunft um Punkt 10 Uhr abends hierher kommen, wo wir uns also treffen würden. Dass er zurückgekehrt ist, weiß ich bestimmt. Und nun sind schon 3 Tage vergangen und er hat mir weder einen Brief geschickt, noch ist er selbst hergekommen. Am Vormittag kann ich unmöglich von Großmutter fortkommen. Darum bitte ich Sie, den Brief morgen zu den guten Leuten zu bringen, von denen ich eben sprach, und die ihn dann weitergeben werden. Wenn eine Antwort darauf kommt, so möchten Sie sie morgen Abend um 10 Uhr hierher bringen.
2: Aber der Brief selbst, der muss ja erst noch geschrieben werden. Die Antwort kann also doch frühestens übermorgen kommen.
0: Ja, der Brief, versetzte Nastjenka etwas verlegen. Der Brief, aber...
2: Sie sprach den Satz nicht zu Ende. Sie wandte ihr Gesichtchen etwas weg, wurde rot wie eine Rose, und plötzlich fühlte ich in meiner Hand einen Brief, den sie wohl schon längst geschrieben und versiegelt hatte. Eine alte, liebe, anmutige Erinnerung ging mir durch den Kopf. Oh, Rosi, sie in a, na, begann ich.
0: Rosina, sangen wir beide.
2: Ich, sie vor Entzücken beinahe umarmend, sie, noch mehr errötend und durch Tränen, die wie Perlen an ihren dunklen Wimpern glänzten, lachend.
1: Nun ist's genug. Genug. Leben Sie wohl, sagte sie hastig. Sie haben also den Brief und die Adresse, wo Sie ihn abgeben sollen. Leben Sie wohl. Auf Wiedersehen, morgen. Sie drückte mir fest beide Hände, nickte mir zu und lief wie ein Pfeil in ihre Seitengasse. Ich blieb noch lange stehen und begleitete sie mit den Blicken. Also morgen. Morgen, sagte ich mir, als sie meinen Blicken entschwunden war. Die dritte Nacht. Heute war ein trauriger, regnerischer Tag, so trostlos wie das mich erwartende Alter. Mich bedrücken jetzt so seltsame Gedanken und dunkle Gefühle, und in meinem Kopfe drängen sich so viele für mich noch unklare Fragen. Und doch habe ich weder die Kraft noch den Wunsch, sie zu lösen. Wie könnte ich sie auch lösen? Heute werden wir uns nicht wiedersehen. Als wir uns gestern Abend verabschiedeten, begann sich der Himmel zu bewölken und ein Nebel stieg auf. Ich sagte noch, dass wir heute einen schlechten Tag haben werden. Sie erwiderte darauf nichts, denn sie wollte nicht gegen ihre Überzeugung sprechen. Für sie ist dieser Tag leicht und heiter und ihr Glück von keiner Wolke bedroht. Wenn es regnet, werden wir uns nicht sehen, sagte sie. Dann komme ich nicht. Ich erwartete, dass sie den heutigen Regen gar nicht bemerken würde. Sie kam aber wirklich nicht. Gestern war unser drittes Beisammensein, unsere dritte weiße Nacht. Wie doch Freude und Glück einen Menschen schön machen. Wie glüht das Herz in Liebe. Man will sein Herz gleichsam in das Herz des anderen ausschütten. Man will, dass alles froh sei und lache. Und wie ansteckend ist diese Freude. In ihren Worten lag gestern solche Zärtlichkeit zu mir und in ihrem Herzen so viel Güte. Wie sie mir den Hof machte, wie freundlich sie zu mir war, wie sie mein Herz ermutigte und umschmeichelte. Wie kokett wird man doch im Glück. Und ich? Ich nahm alles für bare Münze. Ich glaubte, dass sie... Mein Gott, wie durfte ich das glauben? Wie konnte ich so blind sein, da ich wusste, dass alles einem anderen und nicht mir gehört, da selbst ihre ganze Zärtlichkeit, ihre Besorgtheit um mich, ihre Liebe, ja, ihre Liebe zu mir, nichts anderes war als die Freude über das nahende Wiedersehen mit dem anderen, als der Wunsch, auch mich mit ihrer Glückseligkeit anzustecken. Und als er nicht gekommen war, als wir vergebens gewartet hatten, da wurde sie doch traurig, scheu und ängstlich. All ihre Bewegungen und Worte waren auf einmal nicht mehr so leicht, spielerisch und freudig wie zuvor. Und seltsam, sie verdoppelte ihre Aufmerksamkeit für mich, als ob sie mir instinktiv das geben wollte, was sie sich selbst ersehnte und worum sie bangte, dass es vielleicht nicht eintreffen werde. Meine Nastjenka war so entmutigt und verängstigt, dass sie schließlich einsah, wie sehr ich sie liebte. Sie hatte Mitleid mit meiner unglücklichen Liebe. Wenn wir unglücklich sind, empfinden wir fremdes Leid stärker. Unser Gefühl zerstreut sich dann nicht so, sondern wird konzentrierter. Ich kam also gestern zum Stelldichein mit übervollem Herzen und konnte sie kaum erwarten. Ich ahnte noch gar nicht, was ich später empfinden würde und dass alles anders enden sollte, als ich gedacht hatte. Sie strahlte vor Freude, denn sie erwartete seine Antwort. Die Antwort sollte er selbst sein. Er sollte ja kommen, auf ihren Ruf herbeieilen. Sie kam um eine ganze Stunde früher als ich. Anfangs war sie ganz ausgelassen und lachte über alles und über jedes Wort, das ich sprach. Ich versuchte ernst mit ihr zu sprechen, musste es aber aufgeben. »Wissen Sie, warum ich so lustig bin?«, fragte sie. »Warum ich mich freue, wenn ich sie bloß ansehe? Warum ich sie heute so liebe?« »Nun?«, fragte ich mit bebendem Herzen. »Ich liebe sie, weil sie sich nicht in mich verliebt haben. Jeder andere an ihrer Stelle würde wohl zudringlich werden, würde schmachten, stöhnen und mich beunruhigen. Doch sie sind so nett.« Sie drückte meine Hand so fest zusammen, dass ich fast aufschrie.
0: Sie lachte. Nach einer Minute begann sie sehr ernst: Mein Gott, was für ein guter Freund Sie sind. Ja, Sie sind mir wirklich von Gott gesandt. Wie stünde ich jetzt da, wenn ich Sie nicht hätte? Wie uneigennützig Sie sind. Wie gütig ist Ihre Liebe zu mir. Wenn ich einmal verheiratet bin, werden wir beide Freunde sein, mehr als Geschwister. Ich werde Sie fast ebenso lieben wie ihn. In diesem Augenblick wurde mir seltsam traurig zumute. Dabei regte sich aber in meiner Seele etwas wie Lachen. Sie sind zu erregt, sagte ich. Sie haben Angst. Sie fürchten, dass er nicht kommt. Was fällt Ihnen ein? Antwortete sie. Wenn ich jetzt nicht so glücklich wäre, so müsste ich weinen, weil Sie mich missverstehen und mir Vorwürfe machen. Sie haben mich übrigens auf einen Gedanken gebracht. Ich werde darüber später nachdenken. Jetzt will ich nur gestehen, dass Sie vielleicht auch recht haben. Ja, ich bin wirklich ganz außer Rand und Band. Ich bin ganz Erwartung und nehme daher alles zu leicht. Ja, genug davon. Wollen wir doch nicht mehr von Gefühlen sprechen. In diesem Augenblick ließen sich Schritte vernehmen, und in der Dunkelheit zeigte sich eine Gestalt, die sich uns zu nähern schien. Wir beide begannen zu zittern. Sie schrie fast auf. Ich ließ ihre Hand los und machte eine Bewegung, als ob ich mich zurückziehen wollte, doch wir hatten uns getäuscht. Es war nicht er. Was fürchten Sie? Warum zogen Sie Ihre Hand zurück? Fragte sie, sie mir wieder gebend. Was ist denn? Wir wollen ihn doch gemeinsam erwarten. Ich will, dass er sieht, wie wir einander lieben.
2: Wie wir einander lieben? Rief ich aus.
0: Oh, Nastjenka, Nastjenka, sagte ich zu mir selbst. Wie viel hast du mit diesem Wort gesagt? Vor solcher Liebe erkaltet manchmal das Herz. Die Seele wird matt und traurig. Deine Hand ist kalt, die meinige ist fiebernd heiß. Wie blind du bist, Nastjenka. Wie unerträglich ein glücklicher Mensch manchmal sein kann. Doch ich kann dir nicht zürnen.
1: Schließlich floss mein Herz über und ich rief: Hören Sie, Nastjenka, wissen Sie, wie ich den heutigen Tag verbracht habe?
3: Nun. Wie denn? Erzählen Sie es rasch. Warum haben Sie bisher geschwiegen?
1: Zunächst habe ich also alle Ihre Bestellungen ausgeführt, habe den Brief abgegeben, Ihre Bekannten besucht und dann ging ich nach Hause und legte mich schlafen.
3: Ist das alles? Unterbrach sie mich lachend.
1: Ja, das ist beinahe alles, erwiderte ich mit großer Selbstüberwindung, denn törichte Tränen wollten mir in die Augen treten. Eine Stunde vor dem verabredeten Stelldichein erwachte ich. Es war mir aber, als ob ich gar nicht geschlafen hätte. Ich weiß nicht, was mit mir vorging. Ich kam her, um Ihnen das alles zu erzählen. Es war mir, als wäre die Zeit stehen geblieben, als müsste eine gewisse Empfindung in mir von nun an ewig dauern, als müsste dieser Augenblick zu einer Ewigkeit erstarren und mein ganzes Leben stillstehen.
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1: Die Nachrichten mit Katja Ruppenthal. Guten Abend. Deutsche Touristen können an einigen Urlaubsorten auch in diesem Jahr wieder auf Polizistinnen und Polizisten aus Nordrhein-Westfalen stoßen. Das Landesinnenministerium schickt mehr als 30 Beamte, damit sie die Polizei an beliebten Ferienorten unterstützen. Sarah Bartkowski für WDR aktuell.
2: Bei dem Austausch sind die Polizisten und Polizistinnen unter anderem auf Mallorca, in Nizza in Frankreich und am Goldstrand in Bulgarien unterwegs. Sie sollen da auch Ansprechpartner für deutsche Urlauber sein und ein Gefühl von Sicherheit geben. Die Einsatzkräfte sind viel zu Fuß unterwegs und helfen zum Beispiel, wenn Deutsche ihren Ausweis verloren haben oder dabei, wenn sie beklaut wurden. Gleichzeitig unterstützen sie die Kollegen vor Ort, wenn deutsche Urlauber zum Beispiel eine Anzeige aufgeben.
1: Die SPD in Nordrhein-Westfalen hat ihren Spitzenkandidaten für die Landtagswahl im kommenden Jahr gewählt. Es ist ihr Fraktionschef im Landtag, Jochen Ott. Auf einer Delegiertenkonferenz in Düsseldorf erhielt er rund 96% der Stimmen. Ott soll im kommenden April gegen Ministerpräsident Wüst von der CDU antreten. Der frühere ungarische Regierungschef Orbán bleibt für ein weiteres Jahr Vorsitzender seiner Partei Fidesz. Auf einem Parteitag in Budapest enthielten sich 8 Delegierte, die anderen 729 stimmten für ihn. Orbán räumte seine Schuld an der Wahlniederlage ein. Unter anderem habe er den Korruptionsvorwürfen der gegnerischen Partei TISO nicht widersprochen. Die Fußballnationalmannschaft der USA hat mit ihrem Auftaktsieg die Ticketpreise kräftig steigen lassen. Nach dem 4:1 über Paraguay werden Eintrittskarten für das zweite Vorrundenspiel der USA gegen Australien nicht mehr unter 1.650 Euro angeboten. Das ist ein Anstieg um 77% im Vergleich zu vor dem Paraguay-Spiel.
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1: In Kranenburg am Niederrhein läuft gerade eines der ungewöhnlichsten Festivals Nordrhein-Westfalens. Bei Rock am Kreis wird ein Kreisverkehr mitten in der Gemeinde zur Konzertlocation. Torben Wiedenhaupt für WDR aktuell.
3: Was als Schnapsidee eines Kegelclubs begann, lockt inzwischen rund 1500 Menschen in den Ort kurz vor der niederländischen Grenze. Auf einer Wiese direkt am Kreisverkehr an der Kleverstraße spielen 5 Bands auf 2 Bühnen bei freiem Eintritt. Sogar Bürgermeister Martin Kepser steht auf der Bühne, nicht nur zum Reden, sondern auch für ein Saxophon-Solo. Rund 50 Ehrenamtliche stemmen das Festival, für das sich deutlich mehr Bands beworben haben, als auftreten können.
1: Das war WDR aktuell. Und das Wetter in Nordrhein-Westfalen: in der Nacht meist trocken bei 13 bis 6 Grad. Der Wind lässt deutlich nach. Morgen mal Sonne, mal Wolken. Schauer fallen erst zwischen Münsterland und Ostwestfalen-Lippe, später auch in den restlichen Landesteilen. Es wird wieder windig. In Paderborn 18 Grad, in Dormagen 19 und in Erftstadt 20 Grad. Am Montag größtenteils trocken bis 22 Grad. Ab Dienstag deutlich wärmer. Die Zeit 22 Uhr.
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4: Der startet mit einer Entwarnung für die A61 Speyer Richtung Ludwigshafen. Es ist kein Falschfahrer mehr zwischen Kreuz Speyer und Schifferstadt unterwegs. Die A1 Bremen Richtung Osnabrück zwischen Kloppenburg und Vechta. Wegen einer Baustelle haben wir eine Sperrung bis Montag früh in beiden Richtungen. A3 Köln Richtung Oberhausen zwischen Köln-Mülheim und Kreuz-Leverkusen 3 Kilometer Stau. A3 Nürnberg Richtung Passau ist zwischen Kreuz Deggendorf und Hengersberg wegen Bauarbeiten bis Montag ca. 2 Uhr in beiden Richtungen gesperrt. Die Umleitung führt über die U18 und U83. A4 Olpe Richtung Köln zwischen Reichshof, Berg Neustadt und Gummersbach. Eine Sperrung wegen einer Baustelle bis morgen 17 Uhr. A7 Flensburg Richtung Hannover zwischen Hamburg-Stellingen und Heimfeld. Eine Sperrung das ganze Wochenende bis Montag ca. 5 Uhr aufgrund von Bauarbeiten. Gibt es eine Sperrung in beiden Richtungen. Es wird empfohlen, über die B205, A21 und die A1 auszuweichen. Die A8 Karlsruhe Richtung Stuttgart ist zwischen Pforzheim West und Nord wegen Bauarbeiten bis Montag 5 Uhr gesperrt. A40 Duisburg Richtung Essen zwischen Mülheim, Winkhausen und Heißen in beiden Richtungen eine Sperrung bis zum 22. Juni. A43 Recklinghausen Richtung Wuppertal ist zwischen Bochum-Riemke und Kreuz Bochum in beiden Richtungen bis Montag früh gesperrt. A44 Essen Richtung Düsseldorf zwischen Kreuz Düsseldorf Nord und Flughafen eine Sperrung wegen Bauarbeiten bis Montag früh. Der Flughafen ist ab dem Kreuz Meerbusch in Richtung Essen erreichbar. 5 Meldungen noch, dann haben wir es geschafft. Die A61 Ludwigshafen Richtung Hockenheim ist zwischen dem Kreuz Speyer und dem Dreieck Hockenheim wegen Bauarbeiten bis 5 Uhr früh gesperrt. A81 Stuttgart-Singen zwischen Sindelfingen-Ost und Böblingen-Hulb. Eine Sperrung wegen Bauarbeiten in beiden Richtungen bis Montag früh 5 Uhr. Das gleiche auf der A480 Reiskirchen Richtung Gießen zwischen dem Reiskirchener Dreieck und Wettenberg. Betrifft beide Richtungen die Sperrung. Und last but not least, A553 Bliesheim Richtung Brühl. Zwischen Brühl Ost und Nord gibt es eine Sperrung in beiden Richtungen das ganze Wochenende. Gute Fahrt!
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4: Sie kommt aus dem Studio von NDR Info in Hamburg. Ich bin Milad Kupay, herzlich willkommen. Es ist Halbzeit bei der Fußball-Weltmeisterschaft Katar gegen Schweiz. Die Schweiz führt mit einem Punkt. 3 Spiele finden heute im Laufe der ARD-Infonacht statt und wir halten Sie diesbezüglich natürlich immer auf dem Laufenden. Der nächste Sportblock kommt in etwa 20 Minuten. Wir schauen jetzt erstmal in den Nahen Osten. Zunächst hieß es noch, dass es noch an diesem Wochenende passieren soll, dass alle Beteiligten, USA, der Iran und der Vermittler Pakistan, eine Absichtserklärung für ein Friedensabkommen für den Iran-Krieg unterzeichnen sollen. Dann doch nicht, jetzt vielleicht doch. Sie haben es auch gerade in den Nachrichten gehört. Es gibt unterschiedliche Angaben. Der US-Präsident spricht sogar aktuell von morgen. Über die Frage, ob und wann ein Deal mit dem Iran kommt, dazu gleich Einschätzungen mit einem Experten. Vorher fasst Phyllis Kükrikol den aktuellen Stand zusammen.
5: Der Sprecher des iranischen Außenministeriums Baghaei erklärte am Nachmittag über die staatliche Nachrichtenagentur IRNA, dass man noch abwarten müsse. Es sei unwahrscheinlich, dass bereits morgen, Sonntag, eine Absichtserklärung für ein Friedensabkommen unterzeichnet werde. Das werde eher in den kommenden Tagen geschehen. Pakistan, das in diesem Konflikt die Vermittlerrolle übernommen hat, zeigte sich hingegen optimistischer. Ein Vertreter der Verhandlungsgruppe äußerte die Hoffnung, dass schon in den nächsten 24 Stunden eine Einigung erzielt werden könnte. Der iranische Außenminister Araghchi betonte in einer Erklärung erneut die strategische Bedeutung der Straße von Hormus für den Iran. Er unterstrich, dass die Meerenge nicht in internationalen Gewässern liege, sondern innerhalb iranischer und omanischer Hoheitsgebiete. Das Sagen über die Passage liege daher ausschließlich bei diesen beiden Ländern. Über viele Jahre sei die Durchfahrt offen und kostenlos gewesen, wobei Iran und Oman verschiedene Dienstleistungen bereitgestellt und die Sicherheit der Passage gewährleistet hätten. Diese Praxis werde sich jedoch ändern. Araghchi erklärte weiter, dass ein neuer rechtlicher Rahmen geschaffen werden müsse, der mit den Prinzipien des Völkerrechts im Einklang stehe. Während Transitgebühren weiterhin unzulässig bleiben, könnten Gebühren für erbrachte Dienstleistungen erhoben werden.
4: Soweit Phyllis Kükrikol. Es gibt noch keine Unterzeichnung zu einem Friedensabkommen mit dem Iran. Von beiden Seiten heißt es aber, man sei nah an einer Einigung, immerhin. Wir ordnen das jetzt ein. Stefan Bierling lehrt internationale Politik an der Universität Regensburg. Meine Kollegin Doris Renk vom Hessischen Rundfunk hat ihn gefragt. Das hört sich alles erstaunlich positiv an von beiden Seiten. Was glauben Sie, hat Teheran dazu bewogen, einzulenken?
6: Naja, Trump hat insgesamt zum 39. Mal angekündigt, dass man kurz vor dem Abschluss eines Vertrags stehe und 38 Mal ist nichts rausgekommen. Diesmal steht es in der Tat eine Idee besser, weil beide ihre Leidensfähigkeit erreicht haben. Die Amerikaner vor allem innenpolitisch und was die Preise bei Öl und Benzin anlangt. Die Iraner merken, dass auch ihre Position auf Dauer

0: dauerhaft einzugehen. Die Hisbollah ist geschwächt, aber nach wie vor fähig, Israel zu attackieren. Das heißt, das wird eine Herkulesaufgabe für Trump, der ja sehr viel fahriger in diesen ganzen Konflikt gegangen ist und ohne großen Plan war und für den es im Grunde auch nur die zweite Geige in der Politik, in der Außenpolitik spielt, die Israelis dazu zu bewegen, das wird schwierig.
1: Ja, Netanyahu lässt sich nicht so leicht bestimmen. Das hat Trump jetzt schon mehrfach erleben müssen. Diese Ankündigung, dass eine Unterzeichnung des Friedensabkommens, wenn es denn zustande käme, in Europa unterzeichnet werden soll. Warum hat Trump sowas gesagt? Normalerweise hat das ja nicht so mit Europa.
0: Ja, er hat ja schon diese angeblichen Friedensverhandlungen mit der Ukraine, die er gleich begann nach seinem Amtsantritt, nicht in Europa stattfinden lassen, sondern in Saudi-Arabien, in Riad, und die Europäer eigentlich immer wieder brüskiert. Vielleicht will er da ein bisschen auf gut Wetter machen. Er merkt, dass Amerika auch alleine das nicht alles durchsetzen kann. Und da sind die Europäer vielleicht gerade mal für ihn ein williger Partner, zumal das auch die europäische Ebene wieder stärken würde. Gleichzeitig müssen wir immer im Hinterkopf haben, was steht in so einem Abkommen eigentlich drin. Es wird auf jeden Fall für die Amerikaner schlechter ausfallen, als was sie vor dem Krieg haben. Und damit ist es natürlich eine eindeutige Schwächung und Niederlage der Vereinigten Staaten.
1: Von iranischer Seite heißt es, es seien 60 Tage Verhandlungen angesetzt worden, um in Atomfragen und zur vollständigen Aufhebung der US-Sanktionen eine Einigung zu erzielen. Und während dieser Verhandlungsphase sollen 24 Milliarden Dollar an eingefrorenen iranischen Geldern freigegeben werden, heißt es in den Berichten bisher. Der Entwurf sehe sogar vor, dass Teheran die Hälfte des Betrags schon vor Beginn der Verhandlungen zur Verfügung gestellt werde. Geht Trump da nicht ein hohes Risiko ein, oder ist das gut investiertes Geld im Vergleich zu den Kosten, die ein Krieg verursacht?
0: Nun, er hat nicht mehr viele Möglichkeiten. Er hat die Amerikaner mit fahriger Begründung ohne langfristigen Plan in einen Konflikt gestürzt, von dem er jetzt merkt, dass er viel länger dauert, viel teurer wird und eigentlich nicht gewinnbar ist, ohne dass die Amerikaner ihre ganze Militärmacht einsetzen. Und das wollen sie an diesem Ort natürlich auch nicht. Das heißt, die Iraner sind in einer guten Verhandlungsposition, wenn sie die Amerikaner dazu bringen, eingefrorene Gelder und Sanktionen aufzuheben, als Vorbedingung, dass Teheran überhaupt mit Washington in Verhandlungen eintritt, dann ist das zum einen schon mal ein großer Sieg für Teheran. Das stärkt die Rolle natürlich dieser brutalen Regierung, die wir dort an die Macht haben, und es stärkt die Rolle Irans in der Region.
2: Kommt ein Iran-Deal oder nicht? Das waren Fragen an Stefan Bierling von der Uni Regensburg. Meine Kollegin Doris Renk vom Hessischen Rundfunk hat mit dem Professor für internationale Politik gesprochen. Mecklenburg-Vorpommerns Ministerpräsidentin Manuela Schwesig ist in ihrer Landes-SPD unangefochtene Nummer 1. Beim Parteitag in Wismar gaben ihr am Mittag fast 99% der Delegierten ihre Stimme. Mit dieser Rückendeckung startet Schwesig jetzt mit der SPD in den Wahlkampf für die Landtagswahl am 20. September. Anna-Lou Beckmann war dabei.
3: Minutenlange Standing Ovations für Manuela Schwesig. Sie erhält 98,9% der Stimmen auf dem Parteitag. Damit ist die Ministerpräsidentin nun auch offiziell die SPD-Spitzenkandidatin für die Landtagswahl in Mecklenburg-Vorpommern im September. Schwesigs Botschaft:
4: Wir geben hier als Regierungspartei, als erfahrene, stabile, verlässliche Partei den Startschuss für eine der wichtigsten Wahlen, die unser Land je gesehen hat. Die Landtagswahl am 20. September in diesem Jahr. Und bei dieser Landtagswahl geht es weder um internationale Debatten, weder um den Bund, sondern allein um unsere Heimat, unser Lieblingsland, Mecklenburg-Vorpommern. Da geht es um eine Entscheidung für Mecklenburg-Vorpommern.
3: Die Sozialdemokraten hoffen, dass bereits die Standortwahl für diesen Parteitag etwas Glück bringen wird. Hier in der Markthalle in Wismar wurde Schwesig bereits 2021 zur Spitzenkandidatin gewählt, machte dann Wahlkampf mit dem Slogan „Die Frau für MV" und holte mit 36% einen überraschend deutlichen Wahlsieg. Doch in aktuellen Umfragen kommen die Sozialdemokraten auf 27%. Das wäre nur Platz 2 hinter der AfD, die gerade bei 36% liegt und bereits auf ein blaues Wunder und den Einzug in die Staatskanzlei spekuliert. Das gilt es zu verhindern, so Schwesig vor den etwa 90 Delegierten.
4: Ich möchte ein friedliches, freiheitliches, demokratisches Land.

0: Und darum geht es am 20.09. Entweder Manuela Schwesig als Ministerpräsidentin mit einer starken SPD und einer starken demokratischen verlässlichen Regierung oder die Alleinherrschaft der AfD, die unser Land spalten will und die in unserem Land Extremisten an die Macht lassen will.
1: Punkten wollen die Sozialdemokraten mit ihrem Wahlprogramm. Das verspricht in seinem Titel Aufschwung, Zusammenhalt und Respekt. Es konzentriert sich auf drei große Kernthemen. Das sind zum einen die Bildung mit Investitionen in Kita, Schulen und Universitäten. Zum anderen die Stärkung des sozialen Zusammenhalts durch Förderung von Ehrenamt und Bürgerbeteiligung. Und an dritter Stelle die Wirtschaft. Dazu versprach Schwesig, dass sie
0: meine ganze Kraft mit der SPD-MV und allen Demokraten, die mit am Strang ziehen, dafür einsetzen, dass dieses Land, dass die Menschen hier, die Unternehmen auch weiter eine gute wirtschaftliche Perspektive haben. Wir sind da, wenn es schwierig ist und wir helfen, dass es besser wird.
1: Rückendeckung gab es auch vom früheren Regierungschef und Ehrenvorsitzenden der Sozialdemokraten im Nordosten, Erwin Sellering. Er appellierte an die Anwesenden.
2: Ihr alle, jede und jeder Einzelne steht für die SPD, repräsentiert die SPD vor Ort und muss seinen Teil dazu beitragen, die Menschen von unseren Zielen und unseren Idealen zu überzeugen. Und zwar nicht nur durch Reden, sondern durch Handeln.
1: Doch, dass die Ausgangslage schwierig ist, dessen sind sich auch die Parteimitglieder bewusst.
3: Wir müssen zusammenhalten. Und wenn wir zusammenhalten, dann können wir die AfD auch im Zaun halten. Nicht unbedingt so weit, wie wir sie gerne hätten, aber so weit, dass sie nicht hinreichend Kontrolle bekommen. Das muss das Ziel sein, aus meiner Sicht.
4: Bislang ist uns das immer noch gelungen, auch wenn es woanders mal brenzlig war. Und da setze ich auch jetzt wieder drauf.
5: Wir haben ja das gute Beispiel der letzten Wahlen, wo wir auch verhältnismäßig weit zurücklagen und dann auf den letzten Metern noch wirklich aufgeholt haben. Also ich bin fest davon überzeugt, dass das Programm auch die Wähler überzeugen kann.
6: Ich glaube, sozusagen in 3 Monaten ist da noch viel möglich. Ich glaube, wenn die Zuspitzung jetzt im Wahlkampf zunimmt, dann werden auch unsere Umfrageergebnisse weiter steigen. Und ich glaube auch, dass wir die Wahl gewinnen können.
1: Viel Optimismus, der da in Wismar in der Luft liegt. Der Rostocker Politikwissenschaftler Wolfgang Muno macht aber klar, das wird ein dickes Brett für die etwa 2800 Sozialdemokraten im Land.
7: Das wird ein sehr schwerer Wahlkampf, da die Mitgliedschaft bei den Parteien ja in MV traditionell sehr gering ist, sehr schwach ausgeprägt ist. Das ist dann natürlich schon sehr, sehr schwierig und sehr viel Arbeit auch für die Mitglieder, denn nicht alle 2800 sind aktiv für die SPD. Das heißt, die Präsenz in der Fläche ist sehr schwierig und da müssen sich die Mitglieder auch richtig ins Zeug legen. Und das ist sehr, sehr, sehr viel Arbeit.
1: Aber auch der Politologe geht davon aus, dass die SPD nochmal zulegen wird.
8: Die SPD in Mecklenburg-Vorpommern wählt Manuela Schwesig zur Spitzenkandidatin. Ein Bericht von Anna-Lou Beckmann.
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8: Die mutmaßlich rechtsextremen Vorfälle beim Planspiel Jugend und Parlament sorgen für Diskussionen. SPD und Grünen fordern schnelle Aufklärung und bringen eine mögliche Änderung der Regeln ins Gespräch. Mehr dazu von Oliver Neuroth.
10: Jugend und Parlament solle es auch in Zukunft geben, fordert Grünen-Fraktionschefin Hasselmann im Deutschlandfunk. Aber sie möchte, dass das Planspiel reformiert wird. Es dürften keine parteipolitischen Debatten von vielleicht AfD-nahen Jugendorganisationen in ein solches Spiel getragen werden, sagt Hasselmann. Mehr als 250 junge Menschen hatten am vergangenen Wochenende und Anfang der Woche den Parlamentsbetrieb im Bundestag simuliert. Dabei kam es zum Eklat. Ein Teilnehmer soll die White-Power-Geste gezeigt haben, in rechtsextremen Kreisen ein Zeichen dafür, dass weiße Menschen angeblich überlegen sind. Der Jugendliche wurde von dem Planspiel ausgeschlossen. Von der AfD-Fraktion heißt es, mehrere von ihr nominierte Teilnehmer hätten von Beschimpfungen und Beleidigungen berichtet. Parteichefin Weidel sprach von Gewalt. Jetzt will sich der Ältestenrat des Bundestages mit den Vorfällen beschäftigen. In ihm sitzen die Bundestagspräsidentin, ihre Stellvertreter und weitere Abgeordnete. Das Gremium soll einen möglichst reibungslosen Arbeitsablauf im Bundestag sicherstellen.
8: Oliver Neuroth über die Situation nach dem Eklat bei Jugend im Parlament. In diesen Tagen würdigen Bund, Länder und Kommunen ihre Soldatinnen und Soldaten mit einem sogenannten Veteranentag. Der findet seit letztem Jahr immer um den 15. Juni herum statt. Zu den Veteranen zählt jeder, der noch aktiv in der Bundeswehr dient oder ehrenhaft ausgeschieden ist. Auch Bundeswehrsoldaten sind oft in gefährlichen Auslandseinsätzen. Wie sich das anfühlt, nach dieser Zeit wieder nach Hause zu kommen und was solche Einsätze mit einem machen, das wollte unser landespolitischer Reporter Martin Adam von einem Ex-Bundeswehrsoldaten in Potsdam wissen.
11: Erst der Kosovo, dann im Jahr darauf Afghanistan. Sebastian Dickerl war 2-mal für die Bundeswehr im Auslandseinsatz. 15 Jahre ist das her. und begleitet ihn doch bis heute, sagt Dikal. Angst, Anspannung, gerade auf öffentlichen Plätzen. Das Gefühl, ständig könne irgendwo Gefahr lauern.
12: Dass man sich in vielen Momenten so fühlt wie damals vor Ort, Ängste, Unsicherheit. Das heißt, heute ist es so, egal ob mit einer Gruppe oder alleine, ich fühle mich unsicher, ich bis hin zu Panikattacken und meide diese Situation.
11: An einer Angststörung oder gar eine posttraumatische Belastungsstörung habe er selbst lange gar nicht gedacht, bis ihn die Familie und Freunde gedrängt haben, sich Hilfe zu suchen.
12: Geh doch mal bitte zum Arzt oder was ist denn los, weil ich mich immer mehr von dem sozialen Leben distanziert habe. Keine Familienfeiern mehr, keine großen Feiern mit Freunden und so weiter. So fing das an.
11: Mehr als eine halbe Million Soldatinnen und Soldaten der Bundeswehr waren seit 1990 in Auslandseinsätzen, sagt Brandenburgs Landtagspräsidentin Ulrike Liedtke bei einer Feierstunde zum Nationalen Veteranentag. Vielen ergehe es danach so wie Sebastian Dickerl.
13: Es gab einen Auftrag, einen festgelegten Zeitraum, die Rückkehr in die Kaserne, das Ablegen der Uniformen, die Heimreise zur Familie und dann kommt der Alltag. Aber nicht jeder Mensch kehrt so zurück, wie er gegangen ist. Der Einsatz endet auf dem Papier, im Kopf, im Körper, in der Seele. Endet er nicht planmäßig.
11: Auch Oberstarzt Peter Zimmermann, der Beauftragte des Bundesverteidigungsministeriums für posttraumatische Belastungsstörungen, spricht im Landtag. Neben körperlichen und mehr oder weniger bekannten psychischen Belastungen wie Angststörungen, sagt er, gebe es auch die moralischen Verletzungen. Das Gefühl, trotz bester Intention Schaden oder sogar Tod nicht verhindert zu haben.
14: Und schlimm wird es besonders dann, wenn sich beides miteinander kombiniert. Die schwere innere Zerrüttung durch erhebliche Wertekonflikte, moralische Verletzungen plus die Kernsymptome der posttraumatischen Belastungsstörung. Die US-amerikanischen Streitkräfte haben aktive und ehemalige Soldaten zusammengenommen, jedes Jahr 6.000 bis 8.000 Suizide, jedes Jahr. In der Bundeswehr sind wir besser dran. Wir haben jedes Jahr bei aktiven Soldaten zwischen 20 und 30. Wir wissen aber nichts über ehemalige Soldaten.
11: Zimmermann verweist auf zahlreiche Hilfsangebote der Bundeswehr. Wer im Auftrag des demokratischen Staates diene, sagt Landtagspräsidentin Liedtke, dürfe nach diesem Dienst nicht mit den Folgen allein gelassen werden. Sebastian Dickerl arbeitet genau daran. Er ist inzwischen im Veteranenbüro der Bundeswehr und in Therapie. Die helfe, sagt er, auch wenn die Belastung selbst nach vielen Jahren nicht verschwunden ist.
15: Martin Adam berichtete. Welcher Typ sind Sie, Bargeld oder Kartenzahlung? Oder Sie haben immer genug Bargeld dabei, um dann damit auch zu bezahlen, egal ob beim Bäcker oder Supermarkt. Jetzt im Sommer startet wieder überall in Deutschland die Volksfestsaison und auf den meisten Festen sind Sie in der Regel mit Bargeld besser dran, denn nicht alle Schausteller bieten Kartenzahlung an. Aber es werden mehr, wie Maren Mosler und Astrid Wulff aus Sachsen berichten.
16: Eine freischwingende Looping-Gondel an einem langen Arm hängt gut 50 Meter über dem Boden. Gleich wird sie schnell durch die Luft kreisen, inklusive jungen Männern auf den gesicherten Sitzen. 13 Grad und Regen schrecken die Menschen im Erzgebirge nicht ab. Sie kommen trotzdem zur Annaberger Keet, einem der größten Volksfeste in Sachsen. Stefan Boos, der Betreiber des Fahrgeschäfts, sitzt trocken im Kassenhaus und verkauft Tickets. Zahlen können Kunden auch digital.
17: Corona hat das natürlich mit sich gebracht und die Technik hat sich für unsere Branche weiterentwickelt. Das heißt also, die Funknetze sind deutlich stabiler. Wir haben sogar draußen hier an der Kasse einen kontaktlosen Automat, wo das Ticket automatisch rauskommt, nur Karte dran halten. Dann haben wir zusätzlich ein Kartengerät, was jeder kennt aus jedem Laden und natürlich das Bargeld. Man muss alles haben, wahrscheinlich in der heutigen Zeit.
16: Ältere Menschen zahlen lieber bar, die Jüngeren zunehmend auch gern mit Karte, beobachtet Boos. Auch Besucher aus dem nahen Tschechien freuten sich über bargeldloses Zahlen, weil sie nicht extra Euro tauschen müssen. Diese Volksfestgäste freuen sich über mehr Optionen beim Zahlen.
18: Ich finde, das ist eine super Alternative zur Barzahlung geworden. Ich habe das jetzt überall gesehen und habe gedacht, toll, hätte ich mir den Weg zur Bank sparen können.
19: Ich gehe mittlerweile gerne mit dem Handy einfach los und bezahle auch damit. Dann habe ich gar nichts weiter dabei. Kann auch nichts verlieren. Gerne mit Kreditkarte. Wir haben Bargeld dabei, aber man weiß ja nie, wie viel es am Ende noch wird.
20: Für die jungen Leute ist es schön. Unsere Generation will Bargeld. Ja? Was machen wir denn mit unseren Enkeln? Soll ich denen die Checkkarte in der Hand geben, wenn ich sage, hier hast du 5 Euro?
16: Die meisten Kunden zahlen nach wie vor lieber bar. heißt es vom Bundesverband Schausteller und Marktkaufleute. Aber man wolle auch der steigenden Nachfrage nach bargeldlosem Zahlen gerecht werden. Und ein Großteil der Schausteller biete bereits Kartenzahlungen an.
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8: Woran erkennt man, dass Fußball-Weltmeisterschaft ist? 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
0: Überall poppen sie nun auf, die Deutschland-Fähnchen an den Autos. Es wird ja auch langsam Zeit. Die deutsche Mannschaft ist auf ihrem Weg nach Houston und trifft morgen im ersten Gruppenspiel auf Curaçao. Heute ist natürlich auch was los in den WM-Stadien. Die erste Partie des Tages findet in San Francisco statt. Katar gegen die Schweiz. 57 Minuten sind gespielt. Florian Winkler ist dort unser Reporter.
21: 1-0, diese knappe Führung nach einer knappen Stunde für die Schweizer zum WM-Auftakt hier in San Francisco in der Bay Area. Aber sie tun sich schwer, wirklich so viele Torchancen mal wieder das zweite Tor zu machen. Katar findet offensiv in dieser zweiten Halbzeit überhaupt nicht statt. Jetzt mal Rodriguez, der Ex-Wolfsburger von der linken Seite mit einer Flanke, kommt wieder nicht an, weil Katar alles natürlich aus dem eigenen 16er da irgendwie rausverteidigt. Nächster Versuch von Rodriguez und sie holen sich dann den nächsten Eckball raus. Bald 10 Eckbälle müssten sie haben, so viele davon in der zweiten Halbzeit. Katar aber jetzt erstmal mit einem Dreifachwechsel versucht, frische Kräfte zu bringen. Hat sich in der ersten Halbzeit wirklich stark präsentiert. 2 richtige gute Top-Chancen durch Edmilson Junior gehabt. Da hätte es gut und gerne in der zweiten 1-0 oder in der 43. sogar 1-1 stehen können in der 17. Ja, der verwandelte Elfmeter von Breel Embolo. Souverän zur bislang knappen Führung für die Nazi, die ja eigentlich das Ziel ausgegeben hat. Wir wollen bei dieser Weltmeisterschaft ganz dringend unbedingt mal wieder in ein WM-Viertelfinale.
0: Florian Winkler beobachtete für uns die Partie Katar-Schweiz. Um Mitternacht deutscher Zeit wird das Highlight-Spiel Brasilien-Marokko angepfiffen. Sie können live dabei sein. 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Morgen früh um 6 Uhr deutscher Zeit steigen dann die Türkei und Australien ins Turnier ein. Die Füchse Berlin greifen nach dem letzten Titel, der ihnen noch fehlt, dem Sieg in der Handball-Champions League. Im Halbfinale des Final Four in Köln gewann der Supercup- und Pokalsieger mit 40-35 gegen Meister Magdeburg. Jens-Christian Gussmann war beim Spiel dabei.
22: Im vergangenen Jahr hatte der SCM das Endspiel gegen die Berliner noch gewonnen. Damals war es die letzte Titelchance für die Magdeburger. Entsprechend gierig und hungrig waren sie. In diesem Jahr wollten es die Füchse mehr. Der SCM zeigte nicht die Entschlossenheit und den Willen von 2025. Über weite Strecken der Partie waren die Berliner in Führung. Doch Mitte der zweiten Halbzeit schien die Begegnung zu kippen. Plötzlich Magdeburg vorne. Aber dann hielt Milos Savaljev im Füchse-Tor endlich ein paar Würfe. Und Welthandballer Matthias Gitzel glänzte in der Abwehr, machte aus einem Magdeburger Camperversuch einen Ballverlust. So zog man dem Gegner den Stecker. Im Finale treffen die Berliner auf den FC Barcelona. Barca siegte 37-32 nach Verlängerung gegen tapfere Dänen aus Aalborg und zeigte auch nach einer Komplettrenovierung im vergangenen Sommer. Mit dem Rekordsieger ist wieder zu rechnen.
0: Das Endspiel in der Lanxess Arena der Kathedrale des Handballs steigt um 18 Uhr morgen. Seit 1991 werden auf dem Circuit de Catalunya vor den Toren Barcelonas Formel-1-Rennen ausgetragen. Morgen Nachmittag ist es wieder soweit. Beim heutigen Qualifying einmal mehr Mercedes-Ton angebend, berichtet Jens Kluttig.
23: Selbst ein quasi generalüberholter Ferrari von Rekordweltmeister Lewis Hamilton war nicht in der Lage, die 7. Mercedes-Pole-Position im 7. Saisonrennen zu verhindern. Achtungserfolg von George Russell übrigens. Die aktuelle Nummer 2 bei den Silbernen hat sich in Spanien schon zum 3. Mal in diesem Jahr den besten Startplatz gesichert. Der Vorsprung auf den 2. der Qualifikation, eben jenen Lewis Hamilton, war allerdings nur hauchdünn. 64 Hundertstel Sekunden haben dem Rekordweltmeister im Ferrari nur gefehlt. Startposition 3 übrigens diesmal für WM-Spitzenreiter Kimi Antonelli und ein ganz starker 9. Platz für den Deutschen Nico Hülkenberg. Die beste Startposition in der noch jungen Geschichte von Formel 1-Neuling Audi.
0: Das Rennen in Barcelona wird morgen um 15 Uhr gestartet. Eine Meldung vom Triathlon. Lisa Tertsch hat sich im spanischen Tarragona zur Europameisterin auf der olympischen Distanz gekrönt. Die amtierende Weltmeisterin verwies nach einem packenden Rennen über 1,5 Kilometer Schwimmen, 40 Kilometer Radfahren und 10 Kilometer Laufen die Belgierin Jolien Vermeijen auf Platz 2.
15: Dankeschön, Stefanie Lavoie vom Sport. 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Aktuell aber nähern sich Brüssel und London wieder an. Ist das eine Chance fürs zweite Glück? Das ist das Thema gleich in einer neuen Podcast-Folge von Punkt.eu mit Katrin Schmidt, Thomas Spickhofen und Mareike Aden. Jetzt aber erstmal die nächsten Nachrichten hier in der ARD-Infonacht.

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1: Um 22.30 Uhr mit Michael Hafke. Die USA und der Iran haben sich nach pakistanischen Angaben auf eine Absichtserklärung für ein Friedensabkommen geeinigt. Ein endgültiger, von allen Seiten abgestimmter Text solle zeitnah unterschrieben werden, so Pakistans Premier Sharif. US-Präsident Trump spricht sogar von morgen. Aus der NDR-Nachtredaktion Tabea Tschöpe.
2: Das schloss die iranische Führung aber aus. Ein Termin werde eher in der kommenden Woche stattfinden, teilte das Außenministerium in Teheran mit. Immerhin, eine Annäherung bestreitet niemand mehr. Und auch zum Inhalt der Absichtserklärung sind erste Details bekannt. Der Iran soll die Straße von Hormuz öffnen und die USA würden im Gegenzug die Blockade iranischer Häfen aufheben und Sanktionen aussetzen. Festgehalten werde auch, dass innerhalb von 60 Tagen die Streitfrage Atomprogramm verhandelt wird.
1: In der Diskussion über die Gesundheitsreform haben sich die gesetzlichen Krankenkassen hinter Ministerin Waken gestellt. Der Spitzenverband der Kassen warnte davor, den so wörtlich öffentlichen Erpressungsversuchen der Pharmaindustrie nachzugeben. Aus München Thomas Dechsel.
3: Konzerne wie Eli Lilly aus den USA und Boehringer Ingelheim aus Rheinland-Pfalz haben gedroht, Investitionen in Deutschland zurückzufahren. Der Spitzenverband der Kassen weist diese Drohung jetzt zurück. Die Gesundheitsministerin habe mit ihrer Forderung recht, dass sich alle an der finanziellen Konsolidierung der gesetzlichen Krankenversicherung beteiligen müssen. Waken selbst zeigte sich unbeeindruckt von der Drohung. Deutschland bleibe ein attraktiver Standort, etwa wegen der Erstattung von Arzneimitteln durch die Kassen oder wegen der Forschungsbedingungen hierzulande, sagte sie in einem Interview.
1: Die SPD in Mecklenburg-Vorpommern wird mit Ministerpräsidentin Schwesig als Spitzenkandidatin in den Landtagswahlkampf gehen. Für die 52-Jährige stimmten auf einem Parteitag in Wismar 90 von 91 Delegierten. Die Landtagswahl ist für den 20. September angesetzt. In der jüngsten Wahlumfrage Mitte Mai lag die SPD in Mecklenburg-Vorpommern bei 27%, die AfD bei 36%. Die Ebola-Epidemie in Afrika breitet sich weiter aus. Wie die Weltgesundheitsorganisation mitteilte, stieg die Zahl der bestätigten Fälle in der Demokratischen Republik Kongo auf fast 680. Im benachbarten Uganda sind es bislang 19. Insgesamt 138 Menschen seien bislang gestorben. Das Virus ist schwer zu kontrollieren, weil es für den derzeit in Ostafrika grassierenden Erregertyp bislang keinen Impfstoff und auch keine spezielle Therapie gibt. Das Wetter in Deutschland. In der Nacht ist es Nordosten bewölkt. Es gibt gebietsweise Schauer oder Gewitter. Im Südwesten bleibt es trocken. Werte gehen zurück auf 15 bis 7 Grad. Morgen dann ist es oft bewölkt. Dazu kommt etwas Sonne, zeitweise Schauer. Im Süden ist es heiter bis wolkig, bleibt häufig trocken und 16 bis 27. Am Montag leicht wechselhaft und windig. Im Süden und Südwesten freundlicher und 16 bis 26 Grad. Und Dienstag heiter bis wolkig, von Westen her Schauer bei 17 bis 29 Grad. Das waren die Nachrichten.
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4: Und da haben wir zwei Staumeldungen für Sie. Einmal die A3 Köln Richtung Oberhausen zwischen Köln-Mülheim und Kreuz-Leverkusen. Und die A5 Karlsruhe Richtung Basel zwischen dem Dreieck Weil am Rhein und dem Grenzübergang Weil am Rhein-Basel. Da haben wir 1 Kilometer Lkw-Stau. Das war's vom Verkehr. Ihnen eine gute und sichere Fahrt. Kommen Sie gut an.
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4: Mit Milad Kupay. Willkommen zurück. Vor fast genau 10 Jahren, im Juni 2016, da haben die Menschen in Großbritannien in einem Referendum für den Brexit gestimmt. Und für viele junge Menschen sind damit Träume zerbrochen. Aktuell nähern sich Brüssel und London wieder an. Da ist die Frage, ist das eine Chance fürs zweite Glück? Darum geht's in der aktuellen Folge unseres Europa-Podcasts.eu. Heute zu Gast Mareike Aden, Korrespondentin im ARD-Studio London. Und mit dabei auch die beiden Brüssel-Korrespondenten Thomas Spickhofen und Katrin Schmidt.
5: So klingt es, wenn man von London nach Brüssel läuft, um für den Wiedereintritt der Briten in die EU zu demonstrieren.
6: I wasn't old enough to vote. It's not my fault. We're doing what we're doing because we want to make things better.
5: Also sie sagt, sie war damals nicht alt genug, um zu wählen. Der Brexit sei nicht ihr Fehler. Und jetzt tue sie eben, was sie könne, sagt Kira, die rund 350 Kilometer zu Fuß fast 2 Wochen lang gelaufen ist. Sozusagen stellvertretend für viele junge Briten, die mehrheitlich zurück wollen in die EU. Aber klar, das sind nicht alle auf der Insel. Es gibt ja zum Beispiel auch noch ihn hier, Nigel Farage.
7: Brexit means Brexit. Thank God we've left these dreadful people.
5: Also, das klingt natürlich nicht nach Comeback. Die einen wollen es so, die anderen wollen es gar nicht. Wie groß ist also die Chance auf ein zweites Glück zwischen UK und EU?
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5: Mit mir, Katrin Schmidt, im ARD-Studio in Brüssel. Und ja, für diese große Frage, Exit from Brexit oder gibt's eine neue EU-UK-Love-Story, müssen wir natürlich beide Seiten befragen. Deshalb Thomas Spickhofen hier in
7: Hallo.
5: Brüssel.
7: Hallo, grüß dich. Katrin.
5: Du schaust ja von hier aus jetzt ganz besonders auf die Annäherungsversuche an die Insel der EU, weil du ja auch eine lange Historie hast als ehemaliger Korrespondent im ARD-Studio London, wo jetzt meine Kollegin Mareike Aden sitzt. Grüß dich, Mareike.
8: Hallo aus London.
5: Ja, schön, dass du dabei bist im Europa-Podcast, weil du bist jetzt da, aber du hast ja auch schon die vergangenen Jahre da quasi alle Ups and Downs des Brexit mitgemacht. Kommen wir gleich drauf. Aber Mareike, ganz interessant finde ich der Status quo. Du hast dich ja zuletzt wirklich über viele Wochen quasi quer durch die Insel geschlagen, um so ein bisschen Stimmung aufzunehmen, mit vielen jungen Menschen auch gesprochen. Und du hast diese Kira, die wir gerade gehört haben, getroffen. Was ist genau die Story und ist sie wirklich sinnbildlich für die vielen jungen Briten jetzt?
8: Ja, als ich meine Recherche angefangen habe, war die große Frage für mich, wie gucken eigentlich die jungen Briten auf den Brexit, auf das Referendum 10 Jahre später, die damals zu jung waren, um abzustimmen, weil das ja schon eine krasse Entscheidung war, bei der sie aber nicht mitentscheiden durften. Und dann habe ich eben Kira gefunden, die ist 24 Jahre alt, die wohnt in Liverpool und für sie ist es eine ganz persönliche Frage. Ihre Eltern, erzählt sie mir, waren immer ganz stark gegen den Brexit, vor allem ihre Mutter, die im Nationalen Gesundheitsdienst NHS gearbeitet hat als Krankenschwester. Kira war damals 14, ist jetzt 24. Sie hat sich dann anderen EU-Befürwortern, Brexit-Gegnern angeschlossen. Die haben über Monate diesen Protestmarsch nach Brüssel geplant, waren 2 Wochen unterwegs und hatten auch ein Buch dabei, Voices Across the Channel, mit Botschaften von ganz vielen Briten, auch von vielen Jungen, mit denen sie Europa, aber gerade auch den EU-Parlamentariern deutlich machen wollten. Ganz viele Menschen in Großbritannien, sagen sie, die haben noch eine sehr emotionale Bindung an Europa und wollen auch wieder Teil der EU werden. Mhm. Und Umfragen, die zeigen tatsächlich, dass von den unter 25-jährigen Briten mehr als 80% zurück wollen in die EU. Und wenn man aber auf die gesamte Bevölkerung Großbritanniens schaut, dann sind die Zahlen etwas knapper, aber trotzdem eine knappe Mehrheit möchte zurück. Und ganz interessant finde ich auch, nur 1/3 der Briten, die finden, dass der Brexit insgesamt eine gute Idee war.
5: Mhm. Thomas, warum wir heute darüber reden, ist ja jetzt tatsächlich auch dieses Jubiläum. Ne? Also der Brexit jährt sich zum 10. Mal. Vielleicht muss man es nochmal sagen, der 23. Juni ist der Tag 2016, der in die Geschichtsbücher da eingegangen ist. Wir haben es ja auch gerade von Mareike gehört, es gibt Leute, die waren da so jung, dass sie erstens, wenn sie auf der Insel lebten, nicht mitwählen konnten, aber auch hier, welche, die vielleicht auch gar nicht mehr wussten, warum eigentlich das ganze Spiel. Du hast damals ja auch darüber berichtet, hol uns nochmal ab, also was waren nochmal die Gründe?
7: Ich glaube, das gab eine Vielzahl von Gründen, es gibt keine Königserklärung dafür, auch bis heute nicht und es kommen so ein paar Sachen zusammen. Migration war so ein Thema, das ganz weit vorne stand, wir erinnern uns auch damals schon, vor 10 Jahren, Nigel Farage, im Grunde der Spiritus Rector, der geistige Vater des Brexit, der damals mit Plakaten durch London und durch England lief und sagte, wir stehen unmittelbar vor einer Masseneinwanderung, erwähnte dann noch die Türkei, die gar kein EU-Mitglied ist, aber angeblich unmittelbar vor dem Beitritt stehe und dann würden 5 Millionen Menschen kommen. Das spielte in so eine Migrationsdebatte rein, die sowieso dort bestand. Dann gab es auch so ein Gefühl bei vielen Menschen von zurückgelassen worden sein. Es gibt relativ viele Regionen, gerade im Norden von England, in denen Maggie Thatcher mal in den 80er Jahren die Pütz zugemacht hat und diese Region sich selbst überlassen hat. Mir haben Bürgermeister damals dort erzählt, wir haben hier Familien, die sind in der 3., 4. Generation arbeitslos, die kennen gar kein normales Arbeitsleben mehr, weil eben keine Alternativen geschaffen wurden. Wir haben ähnliche Situationen ja zum Beispiel im Ruhrgebiet gehabt mit dem Strukturwandel, aber da wurden Universitäten geschaffen, da wurde Dienstleistung angesiedelt und vieles im Norden Englands wurde da alleine gelassen. Und das war so ein Gefühl, dass auch diese Eliten, die vor allem im Süden Englands zu Hause sind, und dass die alles für sich entscheiden und den Norden da so alleine lassen. Da kam viel zusammen, aber deshalb hat gerade der Norden, eigentlich alte Labour-Hochburgen, für den Brexit gestimmt. Es gab auch eine enorm hohe Wahlbeteiligung. Es war halt auch One Man, One Vote, hat auch ein bisschen mit dem Mehrheitswahlrecht zu tun. Also jede Stimme zählte. Dann kam am Ende dieses Ergebnis raus. Ich glaube, dieses unausgesprochene Gefühl haben damals die Brexiteers in einen sehr prägnanten Slogan gepackt. Take back control. Diese Kontrolle über das eigene Leben, über die eigene Wirtschaft, auch über die eigenen nationalen Interessen wieder zurückzunehmen. Nicht mehr alles nach Brüssel in diese engen Kaimauern zu schieben, sondern wie so ein altes Seefahrervolk wieder raus aufs offene Meer mit eigenem Risiko, nach eigenem Gusto, mit allen Gefahren, die das bedeutet, aber es eben selbst in der Hand zu haben. Das hat sich in diesem Wahlergebnis, das ja, wir haben es gerade genannt, sehr knapp war. Es war ja jetzt nicht so, dass das sich von vornherein abzeichnete. Gab verschiedene Faktoren, warum das dann so knapp noch tatsächlich für den Brexit ausgegangen ist. Und da gerade die Umfragen erwähnt wurden, diese Umfragen gab es natürlich auch lange vor dem Referendum und die sahen ähnlich aus wie heute. Da sah es eigentlich lange Zeit nach einer stabilen Mehrheit für den Verbleib. Nicht nach fantastischen, aber nach stabilen Mehrheit aus. Und nachdem diese Migrationskampagne eingesetzt hat, nachdem dieses Take-Back-Control eingesetzt hat, nachdem Boris Johnson sich an die Spitze dieser Bewegung gesetzt hat, da nahm das einen anderen Drall. Und da hatten wir dann am Ende an diesem 23. Juni und auf einmal das Ergebnis, bei dem der BBC im Moderator dann morgens um 4 Uhr sagte, The British people have spoken, also die Briten haben gesprochen, and we are out. Wir sind raus.
5: Aber auch da kann man auch schon sagen, war es ja auch ein bisschen eine Generationenfrage. Mhm. Wenn es nach den Jungen gegangen wären, wären die Briten noch drin. Ne?
7: Ja, auf jeden Fall. So sahen auch die Umfragen aus, so sah auch das Ergebnis aus. Man hat das so ein bisschen dann auch immer zum Sündenbock-Prinzip gemacht. Eigentlich sind es die Jungen selbst schuld, dass es zu diesem Austritt kam. Mhm. Das finde ich ein bisschen sehr überspitzt. Es gab letztlich 17,5 Millionen pro Brexit und 16,1 Millionen gegen den Brexit, also 1,4 Millionen Differenz. Das hätten die Jungen auch nicht ausgeglichen, aber es gab dann halt auch so unglückliche Koinzidenzen. Beispielsweise lief an dem Wochenende oder in der Woche das Glastonbury Festival. Das ist eins der größten Festivals in Europa. Das größte in Großbritannien mit hunderttausenden Besuchern. Natürlich vor allem jungen Besuchern, bei denen man unterstellen durfte, die sind jetzt alle nicht zum Referendum gegangen, weil viele auch das Gefühl hatten, auch das Gefühl, es wird schon gut ausgehen. Ja. Und das ist es in dem Fall eben nicht.
8: Weil du gerade Glastonbury angesprochen hast, Thomas, tatsächlich habe ich auch mit einer jungen Musikband gesprochen. Da waren 3 von den 4 Mitgliedern alt genug, um abzustimmen. Eine war es nicht, Alicia, die war damals 17, ist jetzt 27. Mhm. Aber die Bassistin, Alex, die ist zur Wahl gegangen, hat abgestimmt beim Referendum, hat es trotzdem zum Glastonbury geschafft und hat gesagt, es war wirklich ein ganz schlimmes Gefühl, im Zelt aufzuwachen auf dem Glastonbury Festival mit diesem Gefühl, wir sind raus. Und bei dieser Recherche war für mich sehr überraschend, dass diese für Großbritannien so wichtige und strahlende Musikindustrie, auch wichtig für Softpower, auch wahnsinnig gelitten hat. Sie haben mir erzählt zum Beispiel und mich mit Zahlen bekannt gemacht, dass für 60% der britischen Bands, das sind Zahlen von der Musikgewerkschaft, Europatouren sich nicht mehr lohnen, weil die Bürokratie so aufwendig, so teuer geworden ist. Und man braucht aber eigentlich als britische Band, um groß zu werden, Europa. Deshalb hat Witch Fever, so heißt die Band, mit der ich auf Tournee gegangen bin, dann auch für den Film, sich trotzdem entschieden, ja, wir müssen diese Tournee machen, aber es ist halt finanziell wirklich schlecht. Unter anderem, weil man ein sogenanntes Carnet braucht. Da ist das ganze Equipment drauf, was eine Band dann so mitbringt in die EU. Da muss man mit zum Zoll, das muss man abstempeln lassen. Das sind viele Seiten und das kostet wiederum Geld. Und da hat mir der Tourmanager von Witch Fever, James, gesagt, dass das eine große Hürde ist.
9: You could just play shows in Europe. You didn't need to do all this sort of admin and also pay the money in order to do this stuff. It's not cheap, but it's like... Plus the work of crossing the border, it takes longer, which means you have to plan tours with enough time to cross the borders, all that sort of thing.
8: Und ein weiteres Problem, von dem die Band mir erzählt hat, ist Merchandise. Normalerweise war es so, dass sie aus Großbritannien T-Shirts, Platten, Aufnäher ohne Probleme, dank des Binnenmarktes, auch mit auf die Tour nach Europa nehmen durften. Der Binnenmarkt, wir wissen es, den gibt es nicht mehr. Und deshalb haben sie auch da weitere Ausgaben und verdienen nicht mehr so viel Geld mit dem Touren. Also das war so ein Aha-Moment der Recherche für mich. Wahnsinn, sogar die britische Musikszene, die hat gelitten. Und andersrum, wahrscheinlich auch die europäische, wenn sie nach Großbritannien wollen.
5: Das ist schon mal ein interessanter Einblick. Lasst uns mal ein Schrittchen weiter gucken und noch mal ein bisschen Hard Facts noch mal mal schauen, also die Folgen. Wir haben Musikindustrie jetzt gehört. Man kann es auch noch für junge Leute noch konkreter machen. Erasmus, ne, Thomas, war ein Riesenthema. Nichts geht mehr.
7: Ja, genau. Lange Zeit ging nichts mehr. Im Moment geht es auch noch nicht. Aber für 2027 hat man sich darauf geeinigt, da soll es wieder gehen. Erstmal nur für ein Jahr. Das hängt dann wiederum mit Brüsseler Themen zusammen. Hier wird der nächste 7-Jahres-Haushalt vorbereitet. Der fängt 28 an. Also ging es erstmal nur für ein Jahr. Aber auch da hakt es. Also wir müssen jetzt mal wirklich festhalten, wenn wir über so Kleinigkeiten reden, wo es wieder geht, wie die Teilnahme an Horizon, dem Wissenschaftsprogramm, oder die Teilnahme an Erasmus Plus, dann reden wir wirklich über Kleinigkeiten, bei denen man sich noch nicht einig ist. Da ist es zum Beispiel im Moment immer noch die offene Frage, ob europäische Studenten, die in Großbritannien studieren wollen, tatsächlich die internationalen Studiengebühren zahlen sollen oder Gebühren, die die englischen Studenten zahlen. Die liegen so bei etwa 10.000 Pfund. Und die internationalen Gebühren, von denen sich die Universitäten dort aber im Wesentlichen ernähren, die liegen ein Vielfaches, Zweifaches, Dreifaches höher. Und das ist im Moment noch immer ein Streitpunkt, obwohl man sagt, eigentlich soll es zum 1. Januar 2027 wenigstens an der Stelle wieder losgehen.
5: Das ist sozusagen ein Punkt, wo man schon ein bisschen dabei ist, eigentlich die Wunden da wieder zu schließen, die der Brexit gerissen hat. Aber einfach noch mal kurz, diese hauptversprechende Migration, Wirtschaft. Mareike, hat sich da irgendwas zum Positiven gewendet? Also die Versprechen, die der Brexit gegeben hat, wo stehen wir da?
8: Je länger man weg war von dem Austritt dann tatsächlich, da haben immer mehr fundierte, umfassende Analysen gezeigt, dass eben der Brexit einen sehr, sehr großen Einfluss auf die britische Wirtschaft hatte. Er hat zum Beispiel wohl laut einer Analyse, wo unter anderem die US-Universität Stanford beteiligt war, dazu geführt, dass die britische Wirtschaftsleistung um bis zu 8% kleiner ist, als sie ohne den EU-Austritt gewesen wäre. Auch die Investitionen seien zurückgegangen. Es gibt viele Unsicherheiten einfach, weshalb dann auch weniger investiert wird. Und all das trägt dazu bei, eben das Fehlen des Binnenmarktes, dass es der Wirtschaft nicht gut geht. Das wiederum trifft vor allem Menschen mit weniger Geld, mit weniger Einkommen. Und da fühlen sich dann wiederum die Jungen sehr betroffen oder die Menschen, die ohnehin an der Armutsgrenze sind. Und in Großbritannien ist die Schere zwischen Arm und Reich ja sehr groß.
5: Und hat sich auch nicht geschlossen durch den
8: Brexit. Hat sich auch nicht geschlossen. Ja. Es war eine Hoffnung der Brexiteers damals, dass man sagt, hey, wir können jetzt ja eigene Handelsabkommen mit der ganzen Welt schließen. Es wurden einige geschlossen. Aber das, was man da rausbekommen hat, das wiegt das Fehlen des Binnenmarktes tatsächlich nicht auf. Und ein großer Faktor, wenn wir darüber sprechen, über diese Sehnsucht, vielleicht bei manchen dann doch wieder näher an Europa und die EU zu kommen, ist natürlich Donald Trump, die USA, die Special Relationship, die besondere Partnerschaft, die man eigentlich fühlt zu den USA, die fühlt sich sehr bröckelig an. Und da ist eben auch dieser Wunsch, dass man denkt, okay, wir brauchen Europa.
5: Das ist gut. Du sprichst eigentlich quasi schon die nächste große Frage oder unsere Hauptfrage jetzt hier an. Wie geht's denn jetzt weiter nach vorne? Wir fragen ja, gibt's einen Exit vom Brexit? Ich will euch mal den Keir Starmer noch einmal vorspielen. Und Mareike, frage ich dich, was will der Mann eigentlich? Wo stehen wir da?
10: I will set a new direction for Britain. The last government was defined by breaking our relationship with Europe. This Labour government will be defined by rebuilding our relationship with Europe, by putting Britain at the heart of Europe.
5: Also große Worte, ne? Großbritannien wieder im Herzen Europas und so weiter und so fort. Er bekommt viel Applaus dafür. Mareike, wie ernst meint es der Mann oder was kann er auch tun? Er ist natürlich nicht allein in der Regierung.
8: Keir Starmer, der Labour-Premierminister, der ist seit dem Sommer 2024 im Amt. Nach all den Brexit-Streitereien unter den Konservativen wollten die Menschen was anderes, haben Labour gewählt, aber seitdem läuft es nicht so richtig gut für ihn. Keir Starmer war immer ein klarer Gegner des Brexit, aber er hat sich ein bisschen in eine Ecke manövriert, wo er von Anfang an in seinem Wahlprogramm versprochen hat, er würde gewisse rote Linien, wie er sie nennt, nicht überschreiten. Er würde nicht zurück in den Binnenmarkt. Er würde keine Zollunion mit der EU anstreben. Und ein Wiedereintritt, der würde jetzt in dieser Regierungsphase überhaupt nicht anstehen. Es gibt aber viele Labour-Unterstützer, die sich genau das eigentlich wünschen würden. Und deswegen versucht er so einen Mittelweg, wie wir gerade besprochen haben mit der Annäherung. Da ist Erasmus nur ein kleiner Punkt. Es gibt aber auch Handelsbarrieren, die fallen sollen. Da wird drüber verhandelt. Also er ist in so einer Zwischenzone, wo eigentlich sowohl die Gegner des Brexits als auch die Befürworter des Brexits nicht so richtig glücklich sind mit ihm. Und er ist auch tatsächlich in einer gerade Regierungskrise. Man weiß noch nicht, wie es mit ihm weitergeht. Die eigene Partei ist unzufrieden. zum Beispiel der ehemalige Gesundheitsminister Wes Streeting zurückgetreten, weil er Keir Starmer nicht mehr unterstützt. Und der will jetzt selber Premier werden. Der hat zum Beispiel gesagt, eines Tages müssen wir wieder zurückkehren in die EU, weil die so wichtig ist für uns. Also das Tabu ist auch politisch gebrochen.
5: Mhm. Und dennoch ist es noch kein klares Ja. Aber Thomas, wie wir immer wissen, es gehören immer zwei dazu. Deswegen frage ich jetzt an dich, was will denn die andere Seite? Und da hören wir auch nochmal zum Beispiel rein.
11: 10 years from Brexit, our futures are as bound as ever, dear Keir. Because the UK and the European Union, in fact, all of Europe, we are in this together.
5: Also Ursula von der Leyen steht natürlich Keir Starmer auch nichts nach in großen Worten. Das sind wir so von ihr auch gewohnt. Was will die EU? Oder kann man das überhaupt so sagen?
7: Also man kann ja ambitious sein, man kann ja ehrgeizig sein. Aber wenn man auf die Fakten guckt, ist es halt wirklich sehr, sehr wenig. Das liegt eben dran, dass es auf der einen Seite rote Linien gibt. Mareike hat die gerade erwähnt. Ganz sicher gehört auch die Personenfreizügigkeit dazu. Also Freizügigkeit bei der Wahl des Arbeitsplatzes, des Wohnsitzes. Das ist, glaube ich, ein No-Go für die britische Seite. Aber ein Kernelement des Binnenmarktes und der Europäischen Union. Also ich glaube, das sind so Hürden, über die man so schnell nicht rüberkommt. Und wenn man sich hier in Brüssel bei der Kommission, im Parlament und sonst wo unhört, dann hört man immer wieder, naja, wir wollen mal wissen, was eigentlich Keir Starmer, was die Briten genau meinen mit der New Direction, die er da gerade angesprochen hat. Als Rishi Sunak noch im Amt war, hat er es in anderthalb Jahren nicht ein einziges Mal zu einem großen Besuch geschafft. Immerhin Keir Starmer im vergangenen Sommer, daher stammte dieser O-Ton von Ursula von der Leyen, auch das war dann mal ein Antrittsbesuch und der Versuch, wieder Vertrauen überhaupt aufzubauen. Ich glaube, das darf man nicht unterschätzen. Ich habe hier mal mit einem Minister am Rande eines Ministertreffens geredet. Da war dann auch die britische Ministerin zum ersten Mal in dieser Runde dabei. Und ich habe ihn gefragt, worüber reden Sie eigentlich? Und sagt er, wir sind froh, dass wir überhaupt wieder im Gespräch sind. Wir wissen, die britischen Partner müssen erstmal bei sich zu Hause dafür sorgen, dass die EU und dass Brüssel nicht des Teufels sind, sondern dass man mit uns ganz normal reden und verhandeln kann. Aber dann kommt natürlich hinzu, dass die EU auch eine Entwicklung gemacht hat. Wir haben eben über Handelsverträge gesprochen. Es gibt mehrere große Handelsverträge, die EU inzwischen geschlossen hat, allen voran Mercosur. Es gibt viele gemeinsame Erlebnisse, die man inzwischen seit dem Brexit hatte, die EU auch ein bisschen zusammengeschlossen haben. Ich glaube, da sind die Wege auch dann eher weiterhin, nicht mal parallel, sondern eher weiter auseinandergegangen. Wo man sich trifft und wo man wirklich Common Ground findet, das sind Sicherheitsfragen. Das erleben wir immer wieder. Es gibt ja auch verschiedene Koalitionen der Willigen, mal in London, mal in Paris, mal in Berlin, wo sich unter verschiedenen Formationen immer unter Sicherheitsfragen die Leute zusammensetzen. Aber es geht ganz selten nur um wirklich wirtschaftliche Fragen. Und ich glaube, da ist der Weg noch sehr, sehr weit, um wirklich wieder näher zusammenzukommen.
5: Mhm. Mareike, weil Thomas auch gerade so sagt, man will rausfinden, was die Briten wirklich wollen. Wir wissen, was Keir Starmer will, aber du beschreibst es ja auch immer wieder, die Regierung ist auch irgendwo wackelig. Deswegen noch einmal die Frage, wie stark ist denn das andere Lager eigentlich noch? Wir haben mit Farage angefangen, weil es natürlich immer so schön plakativ ist. Welche Rolle spielen Figuren wie er?
8: Also Nigel Farage, der mittlerweile Parteichef von Reform UK ist, das ist noch eine recht neue Partei, die er aufgebaut hat in den letzten Jahren, der ist sehr einflussreich und sein großes Thema ist die Einwanderung. Und da mobilisiert er sehr viel. Es ist die unerlaubte und die erlaubte Einwanderung. Also wenn da jetzt immer wieder über den Brexit gesprochen wird, dann ist es für ihn natürlich das rote Tuch überhaupt, weil natürlich er auch weiß, all die Erfolge, die er versprochen hat, die sind auch nicht eingetreten. Er sagt dann immer, ich habe ihn ja nicht umgesetzt, das waren ja die Konservativen. Also er kann seinen Kopf da so ein bisschen aus der Schlinge ziehen. Nach den letzten Vorstößen, die es in Großbritannien aber gab, zum Beispiel von Wes Streeting, dem Gesundheitsminister, da habe ich mich aber schon fast gewundert, dass die Empörung nicht noch viel größer war angesichts des Streites, weil alle so ein bisschen das Gefühl haben, ja, der Brexit hat uns auch nicht so richtig geholfen. Andererseits, sobald es um diese Detailfragen geht, die auch Thomas angesprochen hat, auch selbst bei Erasmus, sobald dann die EU-Befürworter, die Annäherung wollen, da auch mit Zahlen hantieren müssen, dann sind die ganz schnell auch wieder in der Defensive. Das ist so ein Vorgeschmack darauf, wie nah der Streit und die alte Spaltung dann doch wieder ist.
7: Ich finde es ganz wichtig, da tatsächlich nochmal über die innenpolitische Lage in Großbritannien zu reden, wie das in Brüssel denn wahrgenommen wird. Denn natürlich sieht man, wie fragil diese Regierung ist und fragt sich, was ist denn, wenn ein Nigel Farage, wenn Reform UK tatsächlich mal in die Nähe der Macht oder gar an die Macht kommen? Jetzt mal vorgestellt, man hat tatsächlich einen Rückkehrprozess. Wird so nicht kommen, aber mal vorgestellt, es wäre das. Mhm. Wie sichert man denn ab, dass bei dem nächsten Regierungswechsel nicht das ganze ganze Brexit-Theater wieder von vorne losgeht. Also da müssen wir ja noch viel engere Festhalteszenarien vereinbaren. Und das ist, glaube ich, völlig aussichtslos.
5: Wichtiger Punkt. Und was man hier ja auch immer wieder häufig hört, ist, wir wollen auch keinen Vertrag aufstellen, wo so ein Cherry-Picking betrieben wird, ne? Wo man also viel zu viele Ausnahmen auch einräumt, um unbedingt wieder die Briten reinzuholen.
7: Wir haben im Moment 10 Beitrittskandidaten und die Verhandlungen sind schwer genug. Und jetzt stelle man sich mal vor, da kommt noch mal so ein Big Beast, so ein richtig großer Partner, Großbritannien, und nimmt sich die einzelnen Cherries, die einzelnen Kirschen, pickt er sich da raus. Das bringt auch den ganzen, das bringt den ganzen anderen Beitrittsprozess, der kompliziert genug ist, wieder komplett in die Schieflage.
5: Bei euch beiden höre ich auch die Analyse raus. Es ist noch lange nicht die Zeit. Das hört man ehrlicherweise auch viel, wenn man hier Politiker fragt. Einer steht da natürlich immer ganz beispielhaft. David McAllister ist ein wichtiger EU-Außenpolitiker und auch natürlich Deutsch-Brite. Das hat ihn immer besonders auch veranlasst, sich dazu zu äußern. Und mit ihm konnten wir auch von Europa-Podcast sprechen. Ich will euch noch mal seine Analyse zeigen und dann mal abschließend hören, wie wir da jetzt rausgehen.
12: Ich mache aus meiner Meinung gar keinen Hehl. Wir sollten die Tür immer einen Spalt offen lassen und signalisieren, wenn die Erkenntnis wächst, nicht nur in der Regierung, sondern auch in der größten wichtigen Oppositionspartei, dass eine Rückkehr in die Europäische Union eine Option wäre, dann würde man das sicherlich in Brüssel dann auch positiv angehen und begleiten. Nur eines ist klar, Brexit macht man genau einmal im Leben. Ich habe die Brexit-Verhandlungen hautnah miterlebt. Der Brexit hat Zeit gekostet, Kraft gekostet, Geld gekostet, Nerven gekostet. Wenn Sie ein zweites Mal kommen, dann sollten Sie kommen, um dauerhaft zu bleiben. Einen zweiten Brexit, das möchte ich keinem zumuten.
5: Klar. Gekommen, um zu bleiben. Das kennen wir. Thomas, du lachst schon. Ist das die Analyse, mit der du dich anfreunden kannst und hier rausgehen würdest aus dem Podcast?
7: Ich glaube, das trifft es insofern, als dass man natürlich mit offenen Armen erstmal da steht. Aber man muss ganz ehrlich sagen, wenn man sich hier umhört, nach den Top 10 Themen taucht UK dort nicht auf. Es hat viele Probleme in der EU. Es gibt, ich will die gar nicht im Einzelnen, von China über Ukraine bis hin zu Handelsverträgen und Wettbewerbsfähigkeit alle im Einzelnen aufzählen, durchdeklinieren. Aber in der Reihenfolge der Themen ist die Frage eines Beitritts und der Wiederannäherung relativ weit unten angesiedelt. So in der Höhe von Norwegen. Die sind auch Teil des Marktes, sind aber kein Mitglied der EU, zahlen ein. Sowas ist vielleicht denkbar. Aber gut, es gibt 10 Beitrittskandidaten und keinen einzigen, der raus will. Insofern die Attraktivität der EU ist ja da. Und mal sehen, wie sich das dann da entwickeln wird.
5: Die ist belegt. Und jeder, der auch nochmal über ein Brexit-Modell fürs eigene Land nachgedacht hat, ist inzwischen auch ruhig geworden. Das muss man ja auch sagen.
4: Das war Punkt.eu, der Europa-Podcast aus dem ARD-Studio in Brüssel mit Katrin Schmidt, Thomas Spickhofen und zu Gast unsere London-Korrespondentin Mareike Arden.
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4: Neu in den Mediatheken eine Dokumentation über das Pop-Phänomen Taylor Swift und die vielfach preisgekrönte südkoreanische Gesellschaftssatire Parasite. Melanie von Bismarck hat ein paar Tipps für Sie.
13: Familie Kim lebt in einfachsten Verhältnissen in einer feuchten Souterrain-Wohnung in der Unterstadt. Die Eltern und die fast erwachsenen Kinder sind arbeitslos. Man verdient sich Geld mit dem Falten von Pizzakartons. Ein Freund zeigt dem Sohn Kiwo das Foto eines jungen Mädchens.
14: Ist das die, der du Nachhilfe gibst? Park Tae, 11. Klasse. Willst du meine Stelle als ihr Englisch-Nachhilfelehrer übernehmen? Wir zahlen gut, ist eine reiche Familie.
13: Kiwo steigt die Treppen hinauf in die Oberstadt zur prächtigen Villa der Familie Park. Seine patente Schwester hat ihm am Computer mal eben falsche Referenzen gebastelt. Er bekommt den Job. Und ergreift die Chance, auch seiner Schwester eine Anstellung zu verschaffen. Als Kunstlehrerin des vermeintlich hochbegabten Sohnes der Parks, indem er ihr eine beeindruckende Vita andichtet.
14: Jedenfalls hat sie eine gewisse Reputation. Ihre Lehrmethode hat vielen ihrer Schüler zur Aufnahme an berühmten Kunsthochschulen verholfen.
15: Ach wirklich? Das klingt aber interessant.
13: Den listigen Geschwistern gelingt es auch, ihren Vater als Chauffeur und die Mutter als Haushälterin ins Haus zu schleusen. Aber dann nimmt das Geschehen eine dramatische Wende. Parasite ist zugleich tiefschwarze Komödie und bissige Sozialsatire, die mit Witz und starken visuellen Metaphern fabelhaft unterhält und sich am Ende zu einem grotesken Thriller steigert. Mit Preisen überhäuft erhielt Bong Joon-hos Meisterwerk als bisher einziger fremdsprachiger Film den Oscar in der Kategorie Bester Film. Parasite steht in der Arte-Mediathek. Nur noch bis zum 23. Juni. In einem frühen Song vergleicht sich Taylor Swift mit dem Mädchen, in das ihr Schwarm verliebt ist.
16: Sie bedient eine bis dahin unterrepräsentierte Zielgruppe. Junge Frauen und Mädchen, die jemanden suchen, der ihre Gefühle widerspiegelt.
13: Anders als Sängerinnen wie Britney Spears, die sich sexy und erwachsen geben, bleibt Taylor Swift immer das bodenständige junge Mädchen aus Nashville.
17: Das war eine wichtige Botschaft. Frauen mussten nicht sexualisiert werden, um Erfolg zu haben.
13: Die zweiteilige Doku Becoming Taylor Swift folgt dem Weg der Country-Sängerin, die zur globalen Pop-Ikone aufsteigt und von Anfang an am Aufbau einer Community aus gleichaltrigen Fans arbeitet. Weggefährtinnen, Journalistinnen und Swifties der ersten Stunde kommen zu Wort, berichten vom Kampf der Sängerin für ihre Rechte und gegen den Sexismus im männlich dominierten Musikgeschäft. Becoming Taylor Swift steht im ZDF-Streaming-Portal.
4: Das waren die Mediathekentipps von Melanie von Bismarck. 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
18: Die Nachrichten mit Katja Ruppenthal. Guten Abend. Die US-Regierung muss Erinnerungsstätten an Sklaverei und Rassismus wieder einrichten. Präsident Trump hatte vor gut einem Jahr angeordnet, sie abzubauen. Eine Bundesrichterin machte das jetzt rückgängig. Sandra Polch, WDR aktuell.
19: Bis zum 4. Juli müssen Infotafeln, Statuen und Gedenkstätten in den USA wieder an ihrem Platz sein. Es ist ein Datum mit Symbolkraft, denn der 4. Juli ist der Nationalfeiertag. US-Präsident Trump hatte die Eingriffe in die Erinnerungskultur damals damit begründet, dass sie die Geschichte der USA in ein schlechtes Licht rücken. Ausstellungen und Denkmäler verschwanden, nicht nur zur Sklaverei. Auch Infotafeln über den Klimawandel, etwa in Nationalparks, wurden abgebaut. Für die Bundesrichterin in Boston ist das ein gefährlicher Fall von Zensur. Man könne die Geschichte der Nation nicht mit einem Korrekturstift ändern.
18: Wer im Sommer am Ballermann unterwegs ist oder am Goldstrand bei Varna in Bulgarien, kann wieder auf Polizisten aus Nordrhein-Westfalen treffen. Das Innenministerium schickt rund 30 Beamte an mehrere Touristenorte im Ausland. Dort sollen sie die lokale Polizei unterstützen bei Einsätzen, in denen es um Urlauber geht. In Belfast in Nordirland haben mehrere tausend Menschen gegen Rassismus demonstriert. Es war eine Reaktion auf ausländerfeindliche Ausschreitungen nach einem Messerangriff, für den ein Geflüchteter aus dem Sudan angeklagt wurde. Randalierer waren durch die Straßen gezogen und hatten Autos, Wohnungen und Geschäfte angezündet. In Südafrika hat ein Mann versucht, 150 Skorpione zu schmuggeln. Er wurde nach Hinweisen des Geheimdienstes am Flughafen von Kapstadt festgenommen. Der Mann hatte die giftigen Tiere zwischen Kleidungsstücken in seinem Gepäck versteckt. Wohin er die Skorpione bringen wollte, wurde nicht gesagt. Auf dem Schwarzmarkt wird viel Geld für sie bezahlt.
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18: Rekrutinnen und Rekruten der Bundeswehr haben in Medebach im Sauerland ihr feierliches Gelöbnis abgelegt. Mit dabei war auch Bundeskanzler Merz. Aus Medebach Alexa Schröder für WDR aktuell.
20: Für die 110 Rekrutinnen und Rekruten war es ein sehr besonderer Tag. Sie haben auf dem Marktplatz in Medebach geschworen, dem deutschen Volk zu dienen und die Werte der Bundesrepublik Deutschland zu verteidigen. Das quasi unter den Augen und Ohren von Bundeskanzler Friedrich Merz. Er war Festredner und Zeuge dieses Gelöbnisses. Das i-Tüpfelchen für die Rekruten, die jetzt Soldaten der deutschen Bundeswehr sind.
18: Und das Wetter in Nordrhein-Westfalen. In der Nacht ist es meist trocken bei 13 bis 6 Grad. Der Wind lässt deutlich nach. Morgen mal Sonne, mal Wolken. Schauer fallen erst zwischen Münsterland und Ostwestfalen-Lippe. Später dann auch in den restlichen Landesteilen. Es wird wieder windig. In Minden 18 Grad, in Düsseldorf 19 und in Frechen 20 Grad. Am Montag größtenteils trocken bei 18 bis 22 Grad und ab Dienstag dann deutlich wärmer. Die Zeit? Nein, das war wieder aktuell.
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4: Die A1 Bremen Richtung Osnabrück ist zwischen Kloppenburg und Vechta wegen einer Baustelle bis Montag früh in beiden Richtungen gesperrt. A3 Nürnberg Richtung Passau ist zwischen Kreuz Deggendorf und Hengersberg wegen Bauarbeiten bis Montag ca. 2 Uhr. Ebenfalls in beiden Richtungen gesperrt, die Umleitung führt über die U18 und U83. A4 Olpe Richtung Köln zwischen Reichshof, Bergneustadt und Gummersbach. Wegen einer Baustelle gibt es bis morgen 17 Uhr eine Sperrung. A5 Karlsruhe Richtung Basel zwischen Dreieck Wall am Rhein und Grenzübergang Wall am Rhein-Basel. 1 Kilometer Lkw-Stau. Die A7 Flensburg Richtung Hannover ist zwischen Hamburg-Stelligen und Heimfeld bis Montag ca. 5 Uhr aufgrund von Bauarbeiten in beiden Richtungen gesperrt. Es wird empfohlen, über die B205, A21 und die A1 auszuweichen. Dann die A8 Karlsruhe Richtung Stuttgart zwischen Pforzheim West und Nord. Eine Sperrung wegen Bauarbeiten bis 5 Uhr am Montag. Die A40 Duisburg Richtung Essen ist zwischen Mülheim, Winkhausen und Heißen in beiden Richtungen bis zum 2.

0: diese Migration, oder? Auf extrem viele Fachkräfte, seien dies Ärztinnen und Ärzte, Pflegerinnen und Pfleger oder andere Fachkräfte, die wir ja brauchen, oder? Das geht dann hinunter bis zu einem Messaging, wenn man dann im Spital klingelt, ob dann niemand mehr kommt, würden wir jetzt Ja sagen.
1: Mhm. Welche Verträge müssen denn gekündigt werden in der Europäischen Union? Also da geht es ja nicht um Migration, sondern da geht es ja eher, glaube ich, um Arbeitskräfte, oder?
0: Genau, es ist die Personenfreizügigkeit. Und das ist natürlich auch der Haupttreiber des Bevölkerungswachstums. Oder der Bevölkerungswachstum in der Schweiz ist nicht getrieben durch Asylantinnen und Asylanten, sondern es sind Arbeitskräfte, die hierher kommen, weil Unternehmen diese suchen und in Europa finden. Und man müsste diese Verträge kündigen, und das hätte ja zur Folge, dass dann auch der Zugang zum Binnenmarkt eingeschränkt würde durch die Europäische Union.
1: Herr Lehmann, warum 10 Millionen? Noch hat die Schweiz ja, glaube ich, weniger Einwohner und Einwohnerinnen. Warum sagen die Initiatoren nicht, es ist jetzt schon zu voll?
0: Ja, ich glaube, das ist ein sehr geschicktes Setup, weil 10 Millionen oder nach Projektionen erreicht man das dann irgendwann mal späte 30er, frühe 40er Jahre. Das heißt, man stimmt über etwas ab, man kann also durchaus mal ein bisschen Dampf ablassen, den Frust, aber man hat vielleicht das Gefühl, das hat ja jetzt nicht direkt schon mal Konsequenzen.
1: Mhm. Also wenn viele Frust ablassen würden und das würde durchgehen, das heißt, die Politik könnte sich mit dem Thema beschäftigen, müsste sich aber nicht mit dem Thema beschäftigen?
0: Ja, so einfach ist es dann auch wieder nicht, weil Teil der Initiative ist, dass im Moment, wo 9,5 Millionen erreicht werden, der Bundesrat, also die Exekutive, Maßnahmen einleiten muss und unter Umständen internationale Verträge kündigen. Und nach Projektion wäre das bereits 2031 so. Also das Problem ist dann, dass wir innenpolitisch wissen, dass das in 5 Jahren auf uns zukommt. Gleichzeitig sind wir noch nicht durch bei der Ratifizierung der Verträge mit der Europäischen Union. Man kann davon ausgehen, dass die Europäische Union wahrscheinlich ja wissen wollen würde, wie die Schweiz dann reagiert, wie sie gedenkt, das umzusetzen. Also da kommen einige größere Fragezeichen auf das Land zu. Würden wir ein Ja von Volk und Ständen sehen?
2: Sagt Lukas Lehmann, Politikwissenschaftler an der Universität Zürich.
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2: Nach mehr als 10 Monaten fahren ab morgen wieder Züge zwischen Hamburg und Berlin. Die Bahn hat die knapp 280 Kilometer lange Strecke 10 Monate lang grundlegend saniert, mit massiven Auswirkungen für ICE-Fahrgäste und viele Pendlerinnen und Pendler im Regionalverkehr, etwa in Mecklenburg-Vorpommern. Christoph Kümritz.
4: Kurz nach Sonnenaufgang soll der Fernverkehr auf einer der meistbefahrenen Strecken Deutschlands wieder rollen. Seit dem 1. August waren Reisende aus Mecklenburg-Vorpommern auf Ersatzbusse angewiesen. Die Umleitungsstrecke auf der Schiene zwischen Berlin und Hamburg führte über Stendal und Uelzen. Die Fahrzeiten waren dadurch deutlich länger, was vor allem für Pendler belastend war. Seit Mitte Mai ist der Abschnitt zwischen Hamburg und Schwerin bereits wieder im Betrieb. Aufgrund des Winters mit unüblich langanhaltenden Minusgraden hatten sich die Bauarbeiten um rund 6 Wochen verzögert. Auf der Strecke hat die Bahn 165 Kilometer Gleise und knapp 250 Weichen erneuert. 25 Stellwerke wurden neu gebaut oder modernisiert, ebenso wie 28 Bahnhöfe.
2: Und über die Bilanz und die Lehren für die Zukunft hat mein Kollege Tim Behrendonk mit dem Landesvorsitzenden von ProBahn Mecklenburg-Vorpommern Marcel Drews gesprochen. Die erste Frage: Woran werden die Fahrgäste konkret merken, dass sich die monatelangen Einschränkungen gelohnt haben?
5: Was wir festgestellt haben, ist, dass das Expressbusangebot im Schienenersatzverkehr Schwerin-Hamburg beispielsweise nur mit einer 2-stündlichen Linie umgesetzt wurde und dadurch recht unflexibel für viele Pendler war. Und zum einen sind Pendler dann auf den Pkw ausgewichen oder sie sind auf die einzig verbliebene Bahndirektverbindung über Bad Klein ausgewichen. Und da hat sich das so ausgewirkt, dass die Züge eben zwischen Bad Klein und Lübeck sehr oft überfüllt gewesen sind. Anschlüsse wurden durch Verspätungen verpasst, weil das Umsteigen ja doch sehr viel Zeit in Anspruch genommen hatte und die Linie Lübeck-Bad Klein Rostock eben halt in Bad Klein unterbrochen war.
6: ProBahn hat das Konzept von Anfang an kritisiert, muss man sagen. Was war aus Ihrer Sicht der größte Fehler bei dieser Generalsanierung?
5: Ja, also einer der großen Fehler war, dass eben halt die Anforderungen der Umleiter- und Ausweichstrecken nicht ausreichend bei der Planung berücksichtigt wurde. Der Bund wäre hier mehr in der Pflicht gewesen, auch die Aufgabenträger im Schienenpersonennahverkehr mehr zu unterstützen, dass es eben mehr Ausweichmöglichkeiten auf eingleisigen Strecken gegeben hätte und dass die Bahnhöfe auch besser ausgebaut werden hätten müssen, also dass längere Züge hätten eingesetzt werden.

0: werden können. Und dann hätte sich das auch vor allem auf der verbliebenen Ausweichstrecke über Bad Kleinen doch deutlich besser dargestellt.
1: Gab es während der 10 Monate auch etwas, das vielleicht besser funktioniert hat als erwartet?
0: Bei dem Busangebot, was man reichlich angeboten hatte zwischen Hamburg und Schwerin, wo man nicht ganz so schnell unterwegs war, da hat das eigentlich in vielen Fällen funktioniert. Aber für diejenigen, die auch noch zu Hause Familie haben, da war das eben halt ziemlich ungeeignet. Vor allen Dingen, weil man eben doch deutlich mehr Zeit letztlich für die ganze Strecke am Tag haben musste.
1: Woran werden die Fahrgäste konkret merken, dass sich die monatelangen Einschränkungen vielleicht dann auch gelohnt haben?
0: Naja, es wird wieder zügiger vorangehen. Die Fernverkehrszüge fahren auch wieder. Aber das muss man auch sagen, es ist ja jetzt auch die Strecke Hannover-Hamburg in der Sanierung. Und da wird sich das leider auch wieder zumindest teilweise auswirken. Es wird teilweise ja auch zu Auszugausfällen kommen, zumindest wenn es darum geht, dass für bestimmte Zeiten eben halt auch die Strecken in Mecklenburg-Vorpommern als Umleiterstrecken genutzt werden müssen.
1: Ja, Sie sprechen das an. Die Bahn will in den kommenden Jahren weitere wichtige Strecken general sanieren. Was muss, was kann sie aus Hamburg-Berlin lernen?
0: Wir haben ja gesehen, es gab Probleme, auch insbesondere für Pendler. Und das muss im Vorhinein künftig besser abgeklärt werden. Wie kann man höhere Kapazitäten schaffen und wie kann man die Angebote auch so konstruieren, dass eben die Einschränkungen so gering wie möglich sind? Also es geht nicht nur um die Pendler, es geht dann ja auch vor allen Dingen auch um die Güterverkehre. Da gibt es ja auch viele Kunden, die letztlich auf eine schnelle Lieferung ihrer Waren angewiesen sind.
2: Sagt Marcel Drees vom Fahrgastverband ProBahn in Mecklenburg-Vorpommern. Das US-Militär hat nach Angaben von US-Präsident Donald Trump den Anführer eines berüchtigten Drogenkartells in Venezuela getötet. Es handelt sich demnach um den Chef der Vereinigung Tren de Aragua, Nino Guerrero. Unsere Korrespondentin Jenny Barke mit den Einzelheiten.
3: Es ist die erste Militäroperation der USA auf Boden Venezuelas seit der Festnahme von Langzeitmachthaber Nicolas Maduro Anfang Januar. Der Angriff sei in enger Abstimmung mit Venezuela erfolgt. Trump bezeichnete die Regierung Venezuelas in diesem Zusammenhang als Freunde, mit denen die USA sehr gut zusammenarbeiteten. Venezuela bestätigte kurz darauf die Tötung des Anführers von Tren de Aragua, Nino Guerrero. In seinem Post verbreitete Trump auch ein kurzes Video, das einen Luftangriff auf ein Haus zu zeigen scheint. Nach dem Einschlag eines Projektils ist zunächst ein Feuerball zu sehen, dann steigen dicke Rauchwolken auf. Die Bande Tren de Aragua hatte sich in einem Gefängnis in Venezuela gegründet. Sie ist aber auch in Kolumbien, Peru und Chile aktiv. Lateinamerikanische Polizeibehörden bringen die Gruppen zudem in einem Gebiet von Panama bis Brasilien sowie entlang des Andenkorridors mit Erpressung, Entführungen, Auftragsmorden, Schmuggel und organisierten Diebstählen in Verbindung. Die USA haben Tren de Aragua als ausländische Terrororganisation eingestuft. Im Januar war Venezuelas autoritär regierender Präsident Nicolás Maduro bei einem US-Militäreinsatz in der Hauptstadt Caracas gefangen genommen und in die USA gebracht worden. Er sitzt in New York in Haft, wo ihm wegen Drogenterrorismus der Prozess gemacht werden soll. Seine ehemalige Stellvertreterin Delcy Rodríguez wurde zur Übergangspräsidentin ernannt. Trump hatte nach Maduros Sturz gesagt, Venezuela stehe nun unter der Kontrolle der USA.
2: Wie wird Deutschland schnellstmöglich kriegstüchtig? Mit dieser Frage muss sich nicht nur die Bundeswehr auseinandersetzen. Auch die Städte, Dörfer und Landkreise in Bayern fragen sich im Moment, wie sie die Bevölkerung im Kriegsfall schützen können. Viele Kommunalpolitikerinnen und Politiker sind mit Bayerns Innenminister Herrmann in Ingolstadt zusammengekommen, um sich eben genau über diese Frage auszutauschen. Am Ende stand auch die Bitte an die Bundesregierung, ihre klaren Vorgaben zu geben. Leon Wohlleben.
4: Vom Stromerzeugeraggregat und dem Betriebsstoff angefangen über Kabel bis hin zu Beleuchtungselementen eben.
5: Der Dachauer Landrat Stefan Löwel von der CSU führt durch das zentrale Katastrophenschutzlager. Das hat Dachau über die vergangenen Jahre aufgebaut als Lehre nach einem Hochwasser 2011.
4: Aktuell ist es noch auf Katastrophen ausgerichtet, also auf größere Schadenslagen wie zum Beispiel Stromausfälle, größere Unglückslagen, Hochwasser oder andere Naturkatastrophen natürlich.
5: Landrat Löwe beschäftigt zunehmend ein anderer Krisenfall, das mögliche Szenario von Russlands Angriff auf die NATO. Doch bislang sei für ihn und seine Kommunen im Landkreis noch gar nicht geklärt, was macht wer in diesem Kriegsfall? Wie kann eine Kommune ihre Wasserversorgung zum Beispiel sichern? Muss sie jetzt schon ein Lagerzentrum für Notstromaggregate bauen? Die Corona-Pandemie habe gezeigt, dass jeder Landkreis sich zunächst selbst organisiert habe und dann erst umständlich auf Bayern oder bundesweite Vorgaben umstellen musste. Das will Dachaus Landrat Löwel vermeiden. Deshalb trifft er sich kurz nach der Führung mit anderen Regional- und Kommunalpolitikern beim bayerischen Innenminister Joachim Herrmann von der CSU. Dort hofft Löwel auf Antworten.
6: In welchen Abschnitten, in welchen Zeitfenstern man jetzt eben welche Planungen vorgeht. Wir hören ja immer von 2029, dass da Deutschland verteilungsbereit sein soll. Das ist gefühlt übermorgen und natürlich dann auch ganz konkret, mit welchen Hilfen finanzieller, materieller und personeller Art man rechnen kann.
5: Das Treffen ist in Ingolstadt. Dazu kommen Vertreter der Bundeswehr und des neu gegründeten Bayerischen Landesamts für Bevölkerungsschutz. Schnell ist klar, man ist sich einig. Innenminister Herrmann sagt zur Presse:
7: Aus unserer Sicht werden dann über die nächsten Jahre hinweg höhere Ausgaben des Bundes noch notwendig sein.
5: Herrmann fordert für die zivile Verteidigung insgesamt 20 Milliarden Euro an Investitionen vom Bund. Und dann wäre da noch:
8: Es gibt, soweit ich das sehe, leider von Seiten der Bundesregierung noch keinen festen Zeitplan. Aber es ist genau das, was wir dringend vom Bund auch erwarten.
5: Es sind also genau die offenen Fragen, die bereits der Dachauer Landrat Stefan Löwel hatte. Wer ist im Kriegsfall zuständig und gibt es für die Vorbereitung mehr Geld? Löwel ist am Ende der Konferenz dennoch zufrieden.
9: Also die Kommunen ziehen sicher an einem Strang.
5: Die Hoffnung sei jetzt, dass sich bei der Bundesinnenministerkonferenz kommende Woche in Hamburg klärt, was der Bund in einem Kriegsfall von den Kommunen fordern würde.
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11: Mit Jan Möller. Ja, das war ein spektakuläres Ende eines Fußballspiels. Ich bin auch noch ganz aufgeregt hier. Eben vor etwa 20 Minuten. Weltmeisterschaft Schweiz gegen Katar. Die Schweizer haben in diesem ersten Vorrundenspiel 1-0 geführt. Embolo war per Elfmeter erfolgreich. Dann haben sie eine Gelegenheit nach der anderen vergeben. Eine Gelegenheit nach der anderen. Und dann in der vierten Minute der Nachspielzeit tatsächlich noch den Ausgleich kassiert durch Cookie. Für die Schweizer fühlt sich das an wie eine Niederlage. Und das haben sie sich selbst zuzuschreiben, findet auch unser Reporter Florian Winkler.
12: Normalerweise steht das 3-0 zur Halbzeit, dann sagst du einmal vielen Dank, die zweite Halbzeit spielen wir irgendwie runter. Und sie haben aber so gespielt, als würden sie 3-0 führen. Viel Ball zirkulieren lassen, mal versucht, mal hier, mal da, aber alles so halbherzig, ohne Fokus, ohne klare Struktur nach vorne, ohne diesen, wir haben es mehrfach ja gesagt, diesen Willen, diesen erkennbaren Willen. Wir brauchen diesen zweiten verdammten Treffer und dann ist hier die Schnur drum, Päckchen dran, Knopf dran, Feierabend. Aber das haben sie vermissen lassen. Und dann ist es diese eine einzige Aktion. Und das ist dann irgendwie auch Fußball und das ist auch irgendwie geil. Weil diese eine Aktion reicht, dank auch einem hervorragenden Abunada, dieser Keeper. Wahnsinn heute, der kriegt auf jeden Fall den Katar, glaube ich, eine Statue hingestellt, aufgrund seines WM-Debüts. Aber dieser eine Moment reicht, 15 Minuten der Nachspielzeit und dann schädelt er das Ding da rein und es steht 1-1 und dann lebt diese Bude in San Francisco so dermaßen. Man freut sich einfach auch mit. Man soll objektiv sein als Reporter, keine Frage, aber das sind die Momente, dafür reportierst du Spiele. Das ist einfach großartig. Und dann gönnt man einem Außenseiter wie Katar auch diesen einen.
11: Und dass diese Bude in San Francisco gelebt hat, das war ja deutlich zu hören. In einer halben Stunde geht es dann auch schon weiter bei der WM. Da spielt dann Brasilien gegen Marokko. Anstoß ist um Mitternacht um 0 Uhr. Marokko immerhin Halbfinalist bei der WM vor 4 Jahren. Um 3 Uhr geht's dann los bei Schottland gegen Haiti. Und am frühen Morgen um 6 trifft die Türkei auf Australien. Die deutsche Mannschaft steigt dann ja morgen Abend ins Turnier ein gegen Curaçao. Torwart Manuel Neuer hat im Abschlusstraining einen fitten Eindruck gemacht, wird also wohl spielen. Und jetzt gerade ist die Mannschaft unterwegs nach Houston, müsste da gleich landen. In Houston findet das Spiel ja statt. Anstoß ist morgen um 19 Uhr. Themenwechsel. Wer gewinnt die Handball-Champions League? Das entscheidet sich an diesem Wochenende in Köln beim Final Four. Und die Füchse Berlin haben schon mal das Finale erreicht, haben den Titelverteidiger geschlagen, den SC Magdeburg, 40-35. Es war ein schönes Offensivspektakel und Füchse-Boss Bob Hanning natürlich happy.
13: Das war eins der besten Spiele, die wir je gezeigt haben, mit ganz viel Dynamik, mit ganz viel Bereitschaft. Und man kann Magdeburg nicht ausschalten, das weiß man. Man kann sie kontrollieren, versuchen zu kontrollieren. Und das ist uns hinten raus dann Gott sei Dank gelungen.
11: Ja, die Füchse in der Schlussphase mit einem 5-0-Lauf. Torwart Dejan Milosavljev mit den entscheidenden Paraden. Und nun geht's im Finale morgen gegen den FC Barcelona. Der hat sich nach Verlängerung gegen Aalborg aus Dänemark durchgesetzt. Alles offen in diesem Spiel. Einen klaren Favoriten gibt's nicht. Berlin gegen Barcelona. Das Endspiel beginnt morgen um 15 Uhr. Und Stichwort Barcelona. Da in der katalanischen Metropole bzw. vor den Toren der Stadt steigt morgen um 15 Uhr das nächste Formel-1-Rennen. Das siebte der Saison. Und wer nach dem Qualifying die besten Karten hat, das sagt uns Jens Gideon.
14: Mercedes ist mit George Russell auf der Pole Position in der Favoritenrolle. Es winkt der siebte Erfolg der Silbernen im siebten Rennen des Jahres. Der Engländer hofft auf Saisonsieg Nummer 2 und damit auf ein Comeback im WM-Kampf. Wichtigste Konkurrenten dürften Rekordweltmeister Lewis Hamilton in einem stark verbesserten Ferrari auf Startplatz 2 und WM-Spitzenreiter Kimi Antonelli im anderen Mercedes auf der 3 sein. Ferrari wirkt in Barcelona sehr konkurrenzfähig. Mit einem Raketenstart, wie zuletzt häufiger gesehen, hat der 41-jährige Hamilton nach fast 2 Jahren ohne Sieg eine realistische Chance auf den 106. Erfolg seiner Karriere. Für den deutschen Nico Hülkenberg wird es darum gehen, in seinem Audi den Platz unter den besten 10 zu verteidigen.
11: Tja, Platz 9 für Hülkenberg im Qualifying. Das ist für Audi in der ersten Formel-1-Saison die bislang beste Startposition. Und noch kurz eine Meldung vom Triathlon. Da hat die Weltmeisterin Lisa Tertsch aus Darmstadt sich in Tarragona in Spanien nun auch den Europameistertitel über die olympische Distanz geholt.
2: Dankeschön, Jan Müller vom Sport. Und hier kommen gleich die nächsten Nachrichten.

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1: Um 23.30 Uhr mit Ronald Lessig. Die USA und der Iran haben sich nach pakistanischen Angaben auf eine Absichtserklärung für ein Friedensabkommen geeinigt. Ein endgültiger, von allen Seiten abgestimmter Text solle zeitnah unterschrieben werden, so Pakistans Premier Sharif. US-Präsident Trump spricht sogar von morgen. Aus der Nachrichtenredaktion Tabea Tschöpe.
2: Das schloss die iranische Führung aber aus. Ein Termin werde eher in der kommenden Woche stattfinden, teilte das Außenministerium in Teheran mit. Immerhin, eine Annäherung bestreitet niemand mehr. Und auch zum Inhalt der Absichtserklärung sind erste Details bekannt. Der Iran soll die Straße von Hormuz öffnen und die USA würden im Gegenzug die Blockade iranischer Häfen aufheben und Sanktionen aussetzen. Festgehalten werde auch, dass innerhalb von 60 Tagen die Streitfrage Atomprogramm verhandelt wird.
1: In der Diskussion über die Gesundheitsreform haben sich die gesetzlichen Krankenkassen hinter Ministerin Warken gestellt. Der Spitzenverband der Kassen warnte davor, den so wörtlich öffentlichen Erpressungsversuchen der Pharmaindustrie nachzugeben. Aus München Thomas Dechsel.
3: Konzerne wie Eli Lilly aus den USA und Boehringer Ingelheim aus Rheinland-Pfalz haben gedroht, Investitionen in Deutschland zurückzufahren. Der Spitzenverband der Kassen weist diese Drohung jetzt zurück. Die Gesundheitsministerin habe mit ihrer Forderung recht, dass sich alle an der finanziellen Konsolidierung der gesetzlichen Krankenversicherung beteiligen müssen. Warken selbst zeigte sich unbeeindruckt von der Drohung. Deutschland bleibe ein attraktiver Standort, etwa wegen der Erstattung von Arzneimitteln durch die Kassen oder wegen der Forschungsbedingungen hierzulande, sagte sie in einem Interview.
1: Die SPD in Mecklenburg-Vorpommern wird mit Ministerpräsidentin Manuela Schwesig als Spitzenkandidatin in den Landtagswahlkampf gehen. Für die 52-Jährige stimmten auf einem Parteitag in Wismar 90 von 91 Delegierten. Die Landtagswahl ist für den 20. September angesetzt. In der jüngsten Wahlumfrage Mitte Mai lag die SPD in Mecklenburg-Vorpommern bei 27%, die AfD bei 36%. Die Ebola-Epidemie in Afrika breitet sich weiter aus. Wie die Weltgesundheitsorganisation mitteilte, stieg die Zahl der bestätigten Fälle in der Demokratischen Republik Kongo auf fast 680. Im benachbarten Uganda sind es bislang 19. Insgesamt 138 Menschen seien bislang gestorben. Das Virus ist schwer zu kontrollieren, weil es für den derzeit in Ostafrika grassierenden Erregertyp bisher keinen Impfstoff und auch keine spezielle Therapie gibt. Das Wetter in Deutschland. In der Nacht im Nordosten bewölkt, gebietsweise Schauer, im Südwesten trocken, bei 15 bis 7 Grad. Morgen bewölkt mit etwas Sonne, dabei zeitweise Schauer, im Süden wolkig und trocken, bis 27 Grad. Und am Montag leicht wechselhaft bis 26 Grad. Das waren die Nachrichten.
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4: Und der sieht überschaubar aus. Wir haben eine Staumeldung für die A5 Karlsruhe Richtung Basel zwischen Dreieck Wall am Rhein und dem Grenzübergang Wall am Rhein-Basel. Hier haben wir 1 Kilometer LKW-Stau. Ansonsten keine größeren Staus und Verkehrsbehinderungen. Daher wünsche ich Ihnen eine gute und sichere Fahrt. Kommen Sie gut an.
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4: Mit Milad Kupay. In dieser Woche dreht sich auf der ILA 2026 in Schönefeld bei Berlin alles um die Zukunft der Luft- und Raumfahrt. Rund 750 Aussteller aus 37 Ländern präsentieren zivile und militärische Luftfahrttechnologie am Boden und in der Luft. Von Großraumflugzeugen über Forschungs- und Transportmaschinen bis hin zu Drohnen, Helikoptern und Kampfflugzeugen ist alles dabei. Ivo Ziemann berichtet vom ersten Publikumstag.
5: Tausende Besucher drängen sich am Zaun vom Rollfeld, wenn Eurofighter oder Tornado über die ILA donnern. Manchmal fliegen sie kopfüber, beim nächsten Mal machen sie ein Looping. Die Kampfflieger sorgen bei vielen für Begeisterung. Auch im sogenannten Defense Park herrscht großer Andrang. Flugabwehrsysteme mit Raketenwerfern, Drohnen so groß wie Flugzeuge und Raketen sind zu sehen. David Voskuhl vom Rüstungsunternehmen Diehl zeigt ein Drohnenabwehrfahrzeug.
6: Das drehende Ding, was Sie da oben drauf sehen, das ist das Radar. Damit erfassen Sie quasi das, was auf Sie zugeflogen kommt. In dieser relativ großen Fahrerkabine ist das drin, was wir hier als Command Center, als operationelle, als Steuerungszentrale sozusagen untergebracht haben. Die aufgerichteten Kästen, das sind die sogenannten Kanister, wo die Lenkflugkörper sich drin befinden und von wo aus die verschossen werden.
5: Beim Thema Militärtechnik teilen sich die Meinungen der Gäste.
7: Grundsätzlich Interesse, weil viel Innovation, viel Neuerung, ja. Viele Technologien finden eben über die Wehrtechnik später dann Anwendung im zivilen Nutzen.
8: Eigentlich überhaupt nichts gut, weil es ist nur Zerstörung am Ende.
9: Ja, interessiert mich schon. Erstens, weil die Wissenschaft da weitergeht und die Technik. Und es ist ja so, dass Militär die Entwicklung vorantreibt. Der Zivile hat ja nicht so viel Interesse daran.
5: Gleich nebenan im Talent Hub geht es um die Gewinnung von Nachwuchs und Fachkräften. Die jungen Leute kommen mit Piloten oder Flugingenieuren ins Gespräch. Oder mit Amica, einem Roboter, der dank künstlicher Intelligenz Gespräche führen kann.
10: Ich bin Amica, ein humanoider Roboter hier, um mit dir zu plaudern und Fragen zu beantworten. Was interessiert dich gerade?
5: Der Roboter hat ein richtiges Gesicht mit Mimik und Gestik und weiß auch, was am Fliegen so schön ist.
10: Fliegen bietet die Möglichkeit, große Entfernungen schnell zu überwinden und die Welt aus einer ganz neuen Perspektive zu sehen. Es ist ein Gefühl von Freiheit und Abenteuer. Schon mal selbst geflogen?
5: Das Ganze soll potenziellen Nachwuchs neugierig auf die Berufe in der Luftfahrt machen. Genau wie bei Elias vom Schullabor des Deutschen Luft- und Raumfahrtzentrums. Auf einem schwebenden Gestell und mit VR-Brille kann man hier virtuell über den Mars fliegen.
11: Ja genau, man steuert das alles selber. Man kann vorne die Geschwindigkeit einstellen. Das sind Geschwindigkeiten, die in echt nicht erreicht werden. Das ist nur zur Darstellung, weil damit man auch richtig was sieht in der kurzen Zeit, die man hat. Haben wir die Geschwindigkeiten eben hochgedreht. Und das kann man hier einmal richtig erleben einfach.
5: Außerdem gibt es eine echte Ariane-Rakete zu bestaunen und auch eine virtuelle Umrundung der Erde ist möglich. Die Besucher, so wie Lina Klinger, sind vom Programm begeistert.
12: Es ist einfach erstaunlich und ich finde das Schönste ist eigentlich auch mit den Menschen zusammen das zu erleben. Also alle Leute sind hier, sind erstaunt, freuen sich und genießen das zusammen und ich finde das ist einfach ein sehr schönes Feeling.
5: Zwischenzeitlich störte nur der ein oder andere Regenschauer oder Windböen die insgesamt gute Stimmung auf der ILA.
0: Wirtschaft.
4: SpaceX-Fieber an der Wall Street und Hoffnung auf Entspannung im Iran-Krieg. Die internationalen Börsen haben eine Woche zwischen KI-Euphorie, fallenden Ölpreisen und neuen Inflationssorgen hinter sich. Angela Köpfert aus der ARD-Finanzredaktion blickt zurück.
13: An der Wall Street hat in dieser Woche ein Name besonders viel Aufmerksamkeit bekommen. SpaceX. Der Raumfahrt- und Technologiekonzern von Elon Musk ist am Freitag an der Börse in New York gestartet. Es war der größte Börsengang aller Zeiten. SpaceX steht längst nicht mehr nur für Raketenstarts und Satelliteninternet, sondern wird auch als Zukunftswette auf den KI-Boom gesehen. Also auf genau das, was die Märkte zurzeit antreibt. Askan Iredi von der Vermögensverwaltung Plutos.
14: Die internationalen Anleger achten hauptsächlich auf das Thema künstliche Intelligenz, der Boom rund um Aktien, die mit künstlicher Intelligenz irgendwie etwas zu tun haben, ist beträchtlich. Man bekommt allerdings dieser Tage etwas Angst, ob es sich nicht vielleicht doch schon eine Blasenbildung abzeichnet.
13: Bei SpaceX ist diese Frage besonders offensichtlich. Der Konzern ist faszinierend, aber mit rund 1,8 Billionen Dollar auch extrem hoch bewertet. Georg von Wallwitz von der Vermögensverwaltung Eib und Wallwitz sieht das kritisch.
15: Das Unternehmen hat jetzt zuletzt einen Umsatz von 18 Milliarden Dollar im Jahr gemacht und da wird eine Börsenbewertung vom Hundertfachen dieses Umsatzes angestrebt. Also das ist nicht fundamental gerechtfertigt, sondern durch die Fantasie, die Elon Musk da beflügelt.
13: Trotzdem war die Kauflaune an der Wall Street zum Wochenschluss groß, nicht nur wegen SpaceX. Auch die Hoffnung auf Entspannung im Irankrieg trieb die Kurse und ließ die Ölpreise fallen. US-Präsident Donald Trump hatte eine baldige Einigung mit Teheran in Aussicht gestellt. Solche Ankündigungen gab es allerdings schon öfter. Der amerikanische Sender CNN hat nachgezählt. Seit Ende März waren es demnach schon mehr als 30. Für eine nachhaltige Entspannung an den Märkten braucht es deshalb keine Ankündigungen, sondern Fakten, so Kapitalmarktstratege Iredi.
14: Da, glaube ich, ist der Fokus auf den Iran und auf die Beendigung des Konflikts das, was tatsächlich entscheidend ist und auch sicherlich zu einer Entspannung führen könnte, wenn es dann endlich mal vorbei wäre.
13: Bis dahin bleiben die Ölpreise und damit die Inflation ein Risiko für die Märkte. In den USA ist die Teuerungsrate im Mai auf 4,2% gestiegen, der höchste Stand seit über 3 Jahren. Trotzdem fordert Trump von der US-Notenbank niedrigere Zinsen. Fondsmanager Henning Gebhardt von Hollyhedge sieht darin einen Widerspruch.
16: Da ist er auch nicht konsequent, denn das, was er macht, auch der Angriff auf Iran, die Zölle und Ähnliches, die sind preissteigernd. Also von daher, man kann nicht auf der einen Seite preissteigernde Maßnahmen machen und auf der anderen Seite sinkende Zinsen erwarten. Die Rechnung geht tatsächlich nicht auf.
13: An den Anleihemärkten sind die Zinsen bereits deutlich gestiegen. Das kann auch für hoch bewertete Tech-Aktien zum Problem werden. Unterm Strich zeigt diese Börsenwoche, die Anleger setzen weiter auf das Prinzip Hoffnung, auf eine Fortsetzung des KI-Booms und eine Entspannung im Iran-Krieg. Doch die Risiken bleiben groß.
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4: Man kann es eine verteidigungspolitische Bruchlandung nennen. Seit dieser Woche ist klar, aus dem deutsch-französischen Verteidigungsprojekt FCAS wird kein gemeinsam gebauter Kampfjet realisiert. Die deutschen und die französischen Firmen, die daran beteiligt waren, die haben sich in entscheidenden Punkten nicht einigen können. Bei der Luftfahrtmesse in Berlin ging es dann in dieser Woche schon um Nachfolgeprojekte und Bundeskanzler Merz hat sich dafür ausgesprochen, trotz des Aus des Kampfjet-Projekts weiter an FCAS festzuhalten.
17: Der eigentliche Kern von FCAS, den werden wir als europäisches System der Systeme weiterführen. Und hier liegt eine große Chance eines zentralen deutsch-französischen verteidigungsindustriellen Zukunftsprojekts, das wir gemeinsam verwirklichen wollen.
4: Soweit Bundeskanzler Friedrich Merz. Und mein Kollege Philipp Anft vom WDR hat darüber mit dem deutsch-französischen CDU-Politiker Roland Theiss gesprochen. Er ist Bundestagsabgeordneter, dort Mitglied im Verteidigungsausschuss und Vorsitzender der deutsch-französischen Parlamentariergruppe. Die erste Frage an ihn war: Glauben Sie, wie der Kanzler, dass nach dem Kampfjet-Debakel noch eine Zukunft im Projekt FCAS steckt?
18: Ja, gescheitert ist ja nächstes Mal nur der Pfeiler, der sich auf das Kampfflugzeug bezogen hat, weil Dassault und Airbus nicht zusammengekommen sind. Das ist schlecht für die Effizienz und für die Interoperabilität unserer Verteidigungssysteme in Zukunft. Aber der Kanzler hat recht, wenn er sagt, FCAS, das ist ein ganzes System aus 7 Pfeilern. Und daran zu bleiben, dieses System der Systeme gemeinsam deutsch, französisch, spanisch und damit europäisch zu entwickeln, das ist, glaube ich, die richtige Richtung. Und was wir aus der Industrie hören im Übrigen, ist, dass es in den anderen Pfeilern auch mit deutschen, französischen und spanischen Industrieunternehmen gut geklappt hat. Die Probleme haben sich auf das Kampfflugzeug bezogen. Es gibt keinen Grund, das andere jetzt zu unterlassen, weil das die richtige Richtung ist.
19: Sie sagen nur, das Kampfflugzeug ist gescheitert, aber die Dimension muss man sich ja schon mal klar machen. Ne? 9 Jahre wurde an diesem Projekt gearbeitet, viel Geld ausgegeben für ein Projekt, das man jetzt auch gerade dringend benötigt, diesen neuen Jet. Also schlimm mal geht es ja in der aktuellen Sicherheitslage eigentlich nicht.
18: Das ist richtig. Das Scheitern ist keine gute Nachricht. Das Einzige, was daran positiv ist, dass jetzt Klarheit besteht. Klar muss aber auch sein, dass das, was wir jetzt anstelle setzen, eine europäische Entwicklung auch beim Kampfflugzeug sein muss. Das Ziel muss sein, eine stärkere Unabhängigkeit auch durch autarke Waffensysteme in Zukunft als Europäer, wenn ich wir sage, meine ich immer als Europäer, zu haben. Und deshalb muss die Alternative zum Kampfflugzeug im Rahmen von FCAS eine europäische Entwicklung sein. Ich will das von meiner Seite aus ganz offen sagen, darüber nachzudenken, anstelle langfristig auf F-35 zu setzen, halte ich für einigermaßen absurd.
19: Mhm. Trotzdem ist es ja so, dass bei FCAS die Probleme nicht aufhören. Auch beim Drohnenprojekt Eurodrone gibt es Berichte über Streit zwischen Dassault und Airbus, also eine ähnliche Gemengelage. Und auch das Panzerprojekt MGCS, da hält der deutsche Partner Rheinmetall das nicht für unwahrscheinlich, dass sich Frankreich da rausziehen könnte. Also was ist da los? Sprechen deutsche und französische Verteidigungsfirmen wirklich verschiedene Sprachen, muss man so einfach sagen?
18: Wir sprechen immer über die Themen, die nicht funktionieren. Und deshalb entsteht in der Tat der Eindruck, dass insbesondere zwischen den ganz, ganz großen Industrieunternehmen in dem Bereich die Unterschiede größer sind als das, was man gemeinsam auf den Weg bringen will. Das lenkt ein wenig davon ab, dass die deutsch-französische Zusammenarbeit in Sachen Rüstung zum einen in vielen Bereichen funktioniert und zum anderen industriell gewollt ist. Das gilt für die Pfeiler von FCAS, die ich eben genannt habe, beispielsweise bei der Sensorik, bei den Triebwerken. Das gilt aber beispielsweise teilweise auch für gemeinsame Beschaffung oder Beschaffung voneinander. Daimler Truck und Arquus bauen das neue Transportfahrzeug für das französische Heer. Safran beliefert die Bundeswehr mit Nachtsicht- und Infrarotgeräten, ist jetzt gerade auf der ILA unterzeichnet worden. Und das ist gewollt. Die Außenhandelskammer in Paris ist momentan sehr beschäftigt damit, deutsche und französische Unternehmen zusammenzubringen, weil die Industrie das will. Und dazu kommt, und das will ich dann auch sagen, die Interessen von Unternehmen sind legitim. Aber wichtig ist, dass das politische Interesse darin besteht, dass aus industriellen Rivalitäten keine politischen Rivalitäten entstehen. Ich will noch einmal daran erinnern, die ursprüngliche Idee der europäischen Integration, der Europäischen Gemeinschaft für Kohle und Stahl von Robert Schuman war zu sagen, wir legen das zusammen, wir verwalten und gestalten die Industrien zusammen, die überlebenswichtig für unsere Nation sind. Wir machen das gemeinsam, weil daraus keine Rivalität mehr entstehen soll. Das war richtig bei Kohle und Stahl. Das ist genauso richtig notwendig und überlebenswichtig für Europa im Bereich der Rüstung.
19: Ich glaube, dass das wichtig und notwendig ist. Da herrscht auch weitestgehende Einigkeit in Europa drüber. Auch, dass man unabhängiger von den USA werden will. Aber trotzdem, Sie sagen, viele Dinge funktionieren gut. Trotzdem muss man ja sagen, dass FCAS und dieses Scheitern jetzt doch auch ganz gut in die deutsch-französischen Beziehungen der letzten Jahre passt, politisch. Also es gab viel fehlende Kommunikation, mangelndes Verständnis auf den beiden Seiten. Es gab Macron mit seinen Angeboten für eine engere Zusammenarbeit, die in Deutschland nicht gehört wurden. Also fehlt am Ende vielleicht doch auch der politische Wille, wirklich enger zusammenzuarbeiten?
18: Naja, FCAS ist gerade dafür kein gutes Beispiel, denn der politische Wille war ja von beiden Seiten da. Der Kanzler hat mit Trappier selbst darüber gesprochen. Der politische Wille auf der parlamentarischen Ebene war da. Und wir sollten auch nicht die Dinge außer Acht lassen, bei denen wir uns in bemerkenswerter Geschwindigkeit gemeinsam in die richtige Richtung entwickeln. Wir hatten im vergangenen Jahr einen Gipfel zur digitalen Souveränität in Berlin, gemeinsam deutsch-französisch initiiert. Und jetzt kauft der deutsche Verfassungsschutz französisch Systeme statt US-amerikanisch, statt Palantir. Das zeigt, wir bewegen uns bei der digitalen Souveränität in die richtige Richtung. Der Kanzler und der Präsident haben vorgelegt, ein gemeinsames Papier zur Erweiterungspolitik der Europäischen Union. Eine zentrale Frage der Zukunft Europas, da gehen wir in die gleiche Richtung. Und das Angebot des französischen Präsidenten, bei der nuklearen Abschreckung zusammenzuarbeiten unter französischer Führung, ist von der Bundesrepublik in diesem Jahr sehr positiv aufgenommen worden. Da haben Sie recht. Das hätte man früher tun können. Das Angebot liegt bereits seit vielen Jahren auf dem Tisch. Aber es ist diese Regierung unter Friedrich Merz, die den strategischen Dialog mit Frankreich zur nuklearen Abschreckung jetzt wirklich beherzt angeht. Das brauchen wir auch. Und das zeigt auch in großen Fragen, ist der deutsch-französische Motor in die richtige Richtung unterwegs.
19: Jetzt haben wir aber das Problem, dass nächstes Jahr in Frankreich gewählt wird, Emmanuel Macron dann weg ist als Präsident und der rechtspopulistische Rassemblement National in Umfragen vorne liegt gerade. Und in diesem Umfeld gab es ja durchaus auch mal Verbindungen nach Russland. Also kann eine engere militärische Zusammenarbeit mit Frankreich für Deutschland vielleicht sogar ein Risiko sein in der aktuellen Lage?
18: Nein, denn einerseits weiß man bei demokratischen Wahlen, das ist ja das Gute an der Demokratie, vorher nie was hinten rauskommt. Wenn Sie genau wissen wollen, wer Ihr Partner in 10 Jahren ist, dürfen Sie nur mit Diktaturen verhandeln und arbeiten. Das ist bei Demokratien ebenso. Und zum anderen ist es auch nicht in Stein gemeißelt, dass der Rassemblement National diese Wahl gewinnt. Im Gegenteil, wenn es um den zweiten Wahlgang geht gegen einen Kandidaten der Mitte, steht das spitz auf Knopf. Und die Franzosen haben sich noch immer dafür entschieden, einen Kandidaten der Mitte gegen einen Kandidaten von extrem rechts oder links zu wählen. Ich bin da ganz optimistisch. Und im Übrigen, die deutsch-französischen Beziehungen sind langlebiger als eine Präsidentschaft. Und die deutsch-französische Zusammenarbeit ist nicht zuletzt auf zwei Dinge begründet. Zum einen auf unserer Geografie. Unser Schicksal ist eben zusammengebunden. Und zum anderen auf der Grundlage des unbedingten Willens unserer Völker. Die Deutschen und die Franzosen wollen zusammenarbeiten. Schauen Sie sich alle Umfragen an in Deutschland und in Frankreich. Der wichtigste Partner aus der Sicht der Menschen, der Deutschen und der Franzosen, ist der jeweilige Partner Deutschland und Frankreich. Und das ist eine solide Basis, auf der kann man viel mehr aufbauen, auch in Sachen Verteidigung. Und das ist ein langfristiges Projekt. Insofern habe ich da überhaupt keine Angst davor, dass Wahlen dem entgegenstehen.
4: Sagt Roland Theiss von der CDU, Mitglied im Verteidigungsausschuss des Bundestages und Chef der deutsch-französischen Parlamentariergruppe.

0: Jetzt ist es 23.50 Uhr.
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0: Extreme Wetterphänomene sind auch in den USA nicht selten. Dieses Jahr könnte es aber besonders heftig werden. Hintergrund ist das Wetterphänomen El Niño. Durch El Niño erhitzt sich der Pazifik zusätzlich zum menschengemachten Klimawandel. Menschen an der US-Westküste würden die Auswirkungen besonders spüren. Aus San Francisco berichtet Nils Dams.
2: El Niño hat begonnen, sagt Ariel Cohn vom Nationalen Wetterservice der USA. Wie wir derzeit sehen, herrschen bereits El Niño-Bedingungen, die sich voraussichtlich bis in den Winter hinein verstärken werden. Dass es in diesem Jahr zu einem El Niño kommen könnte, damit haben Fachleute schon seit Monaten gerechnet. Eine der großen Fragen jetzt ist, wie stark El Niño in diesem Jahr ausfällt. Tatsächlich besteht eine Wahrscheinlichkeit von 63%. Dass wir es im Zeitraum von November bis Januar mit einem sehr starken El Niño-Ereignis zu tun haben. Es könnte zu den stärksten seit Beginn der Aufzeichnungen im Jahr 1950 zählen. Eine andere Frage ist, welche Region überhaupt betroffen sein wird. Selbst bei sehr starken El Niño-Ereignissen bedeutet das nicht zwangsläufig, dass überall die gleichen Auswirkungen zu erwarten sind. Es erhöht lediglich die Wahrscheinlichkeit, dass es hier in Südkalifornien feuchter als normal wird. Die Behörden können also noch nicht konkret vorhersagen, wer genau in den nächsten Monaten betroffen sein könnte. Sie wollen die US-Öffentlichkeit aber schon mal auf einen möglichen unruhigen Winter vorbereiten. Die wichtigste Nachricht sei, so Ariel Cohn vom US-Wetterdienst, bleiben Sie auf dem Laufenden und informieren Sie sich aus zuverlässigen Quellen, damit Sie in Sicherheit bleiben und Ihr Leben und das Ihrer Angehörigen schützen können. Das Phänomen El Niño erreicht seinen Höhepunkt oft gegen Ende des Jahres. Fischer aus Peru haben es deshalb schon vor hunderten Jahren nach dem Christkind benannt, spanisch El Niño. Dabei verändern sich Meeresströmungen im Pazifik, was zu einem Anstieg der Wassertemperaturen im Ozean führt. Die Folgen können Hitzewellen, Dürren und oder Überschwemmungen sein.
3: El Niño conditions will pour fuel on the fire of a warming world.
2: El Niño-Bedingungen gießen Öl in das Feuer der globalen Erwärmung, sagte UNO-Generalsekretär Antonio Guterres Anfang Juni.
3: Impacts will lead even
2: harder. Folgen werden noch heftiger und sich noch weiter ausbreiten. Sollte es zu einem starken El Niño, einem sogenannten Super El Niño kommen, hätte das auch Auswirkungen auf die Tiere im Pazifik, sagt Meeresbiologe Nate Jarrus vom Aquarium of the Pacific. In der Vergangenheit haben wir geringere Fischbestände beobachtet. Einer der Gewinner ist allerdings der Steinfisch, der Bestand wächst. Auf der anderen Seite sind junge Seelöwen oft kleiner als üblich. Wärmeres Wasser könne auch mehr Haie vor die Küsten im Süden Kaliforniens ziehen und wäre auch eine Gefahr für Wale. Wir hatten vermehrt Fälle von Walen, die sich in Netzen verfangen oder mit Schiffen in Kontakt gekommen sind, weil sie näher an die Küsten kommen. Es gibt außerdem weniger Nahrung für Bartenwale. Laut Umweltorganisationen sind in diesem Jahr bisher mindestens 51 Wale an der US-Westküste verendet.
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0: Es dauert nicht mehr lang. Dann ist wieder Ferienzeit. Was für die einen vor allem Entspannung bedeutet, ist für die anderen auch ein bisschen ein Stressfaktor. Der Schweizer Max Küng hat vor ein paar Jahren den ebenso lustigen wie spitzen Roman Fremde Freunde über eine Gruppe Menschen geschrieben, die sich in einem Ferienhaus in Frankreich begegnen. Jetzt gibt es eine Fortsetzung. In Super Toskana geht es. Der Titel verrät es: nach Italien. Danny Marquez Massalo stellt das Buch vor.
4: Drei Paare treffen sich in der Toskana, im Haus von Salome und Philipp. Sie hat es von ihren reichen Eltern geerbt, interessiert sich aber gar nicht so sehr für das Weltliche. Er hingegen sehr. Ein eher erfolgloser als reicher Schauspieler, der sich aber für einen wahren Cineasten hält, der den Film Gladiator schaut.
5: Sie schauten ihn, um in die Landschaft einzutauchen, die sie umgab. Denn Gladiator war ganz in der Nähe gefilmt worden. Natürlich hätten sie auch mit dem Wagen dorthin fahren können, um die epische Pracht der toskanischen Hügel mit den geschwungenen Zypressenreihen zu bestaunen. Aber mit 35 mm Panavision-Kameras sah das alles viel besser aus als in der Realität.
4: Eingeladen sind auch Jacqueline und Jean, die Gastgeber aus Max Küngs erstem Ferienroman. Vor allem Jean hat in dieser Reisegruppe eine wichtige Rolle, denn er ist ein hervorragender Koch, der sich jedoch nicht traut, die immensen Kosten der täglichen Köstlichkeiten, die er kredenzt, auf die anderen abzuwälzen.
5: Er hegte die leise Hoffnung, Salome und Philipp würden alle entstandenen Kosten übernehmen. Als super großzügige Gastgeber quasi. Außerdem, die hatten's ja. Für die wären es bloß Peanuts. Er würde versuchen, die beiden bei Gelegenheit nochmals darauf anzusprechen, sobald der Moment stimmte. Denn niemand sprach gern über Geld.
4: Komplettiert wird die Reisegesellschaft durch Bernhard und seine viel jüngere Frau Chrissy, eine Fitness-Influencerin, die in einer Tour Videos dreht, was Gastgeberin Salome gar nicht gefällt.
5: Du bist auch auf Instagram? Das wusste ich gar nicht. Ich habe damit angefangen, um zu sehen, was meine Kinder so tun, bis sie mich blockiert haben. Voll, pflichtete Chrissy bei, denn so krank es war, dass Eltern ihren Kindern auf Insta folgten, so gesund war es, wenn die Kinder ihre Eltern blockierten. Jedenfalls bin ich über dein Konto gestolpert und hab mir deine Beiträge angesehen. Du machst diese Filme, man erkennt dabei das Haus. Wir haben ja bereits einmal darüber gesprochen.
4: Es sind diese kleinen Konflikte, die Super Toskana so wunderbar unterhaltsam machen. Offener Streit bricht kaum aus. Aber Max Küng nimmt einen mit in die Köpfe seines Figurentableaus. Eigentlich findet jeder in dieser Villa in der Toskana doof, was die anderen machen. Wenn miteinander gesprochen wird, dann wird überwiegend aneinander vorbeigeredet.
5: Es gibt welche, die ihre Katze vegetarisch ernähren, hörten sie Jacqueline sagen. Wo sind die Badetücher? Arme Katzen, erwiderte Jean. Unten, beim Pool, sagte Philipp. Eine schöne Vorstellung. Eine Katze, die nur Salat frisst, meinte Jean. Das gibt es durchaus. Hab ich selbst schon gesehen, antwortete seine Frau. Wo gesehen? Auf YouTube. Jean lachte auf. Es gibt hässliche und schöne Tiere. Denk an den Pfau. Das dümmste Tier weit und breit. Alle Tiere sind dumm, hat Adorno geschrieben, sagte Philipp und bereute es sofort.
4: Man schmunzelt durchweg. Zu böse wird es nie. Besonders die Männer in diesem Roman sind bemerkenswert beobachtet, geben sich selbstsicher, sind aber doch überfordert mit ihren Rollen. Philipp wäre gerne wer, lebt aber vom Geld seiner Frau. Jean wird von den anderen in die Küche gedrängt. Bernhard versteht seine junge Frau kaum. Am Ende gibt es ein reinigendes Unwetter. Es ist eine hervorragende Ferienlektüre, die ganz leicht erzählt ist, aber viele Angebote zum Nachdenken macht. Alles kann, nichts muss, so wie ein guter Urlaub.
0: Super Toskana von Max Küng erscheint bei Kain und Aber, hat 450 Seiten, wenn Sie es lesen wollen. Es kostete 27 Euro.
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0: Katar und die Schweiz haben sich heute in Gruppe B bei der Fußball-Weltmeisterschaft mit einem 1:1 getrennt und gleich ist Anpfiff, und zwar gegen das Spiel Brasilien gegen Marokko, und das verfolgen wir natürlich auch hier für Sie in der ARD Infonacht. Jetzt aber erstmal die nächsten Nachrichten.
1: Es ist 0 Uhr. 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
11: Die Nachrichten mit Lukas Haag. Guten Abend. Führende Politiker der CDU haben ihre Partei vor einer Zusammenarbeit mit der AfD gewarnt. Hintergrund sind anstehende Landtagswahlen, unter anderem in Sachsen-Anhalt und Mecklenburg-Vorpommern. Dort liegt die AfD nach Umfragen klar vorn. Georg Schwarte, WDR Berlin.
12: In dem Moment, in dem die CDU der AfD die Hand reiche, sei sie kaputt, sagte der Vorsitzende des Arbeitnehmerflügels der CDU, Dennis Radke, der Frankfurter Allgemeinen Sonntagszeitung. Zwei führende CDU-Politiker aus Nordrhein-Westfalen werden noch deutlicher. CDU-Arbeitsminister Karl-Josef Laumann kündigte an, in einem solchen Fall die Partei zu verlassen. Das wäre das Ende der CDU und viele Mitglieder und auch er selbst würden austreten. Nordrhein-Westfalens Innenminister Herbert Reul bezeichnete die AfD und ihr Denken als größte Gefahr für die Demokratie. Es gebe nur eine Haltung, dagegen nämlich. Wer das aufweicht, kann ohne mich weitermachen, warnte Reul.
11: Die US-Regierung muss Erinnerungsstätten an die Sklaverei wiederherstellen. Eine Bundesrichterin hat angeordnet, dass sie bis zum Nationalfeiertag Anfang Juli wieder an Ort und Stelle sein müssen. Präsident Trump hatte sie entfernen lassen, weil sie die USA in ein schlechtes Licht rückten. Darunter waren Gedenkstätten zu Sklaverei und Rassismus, aber auch Infotafeln über den Klimawandel. Eine havarierte Helgoland-Fähre hat wieder Festland erreicht. Sie wurde mit ihren 60 Passagieren an Bord nach Cuxhaven geschleppt. Die Fähre hatte mehrere Stunden lang manövrierunfähig vor Helgoland getrieben, nachdem der Motor ausgefallen war. Die Fußballweltmeisterschaft hat ihre erste größere Überraschung. Die Schweiz, Favorit in der Vorrundengruppe B, hat gegen Katar nur 1:1 gespielt. Für Katar war es der erste Punkt bei einer Weltmeisterschaft. Auch das erste Spiel der Gruppe zwischen Kanada und Bosnien-Herzegowina war 1:1 ausgegangen.
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11: Münster ist an diesem Wochenende das Zentrum der fliegenden Frisbee-Scheiben. Gemischte Mannschaften aus ganz Deutschland treffen sich zur deutschen Meisterschaft im Ultimate Mixed Frisbee. Hartmut Vollmari, WDR Münster.
13: Es ist etwas ganz anderes als Frisbee im Park oder am Strand. Die 7 Spieler und Spielerinnen pro Team packen sich nicht in Watte. Ähnlich wie beim Rugby oder American Football müssen sie die fliegende Scheibe in die gegenüberliegende Endzone passen. Schnelligkeit und Taktik zählen. Und ganz besonders Fairplay. Schiedsrichter braucht hier keiner. Die Arena am Kanal in Münster ist Kult und der offizielle Leistungsstützpunkt Frisbee in NRW. Irgendwann, so hoffen sie hier, wird Ultimate Frisbee dann auch olympisch werden.
11: Das Wetter für Nordrhein-Westfalen. Die Nacht über bleibt meistens trocken. Der Tag bringt dann Sonne und Wolken und vereinzelt auch Schauer. Dazu kann es windig sein. Dabei in Warburg bis 18 Grad. Bochum kommt auf 19. In Bergheim sind bis 20 Grad drin. Morgen dann Sonne und Wolken und dabei meistens trocken bei bis 22 Grad. Am Dienstag dann noch etwas wärmer. Das war WDR aktuell.
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0: Die A1 Bremen Richtung Osnabrück ist zwischen Kloppenburg und Vechta wegen einer Baustelle bis Montag früh in beiden Richtungen gesperrt. A3 Nürnberg Richtung Passau ist zwischen Kreuz, Deggendorf und Hengersberg wegen Bauarbeiten bis Montag ca. 2 Uhr in beiden Richtungen gesperrt. Die Umleitung führt über die U18 und U83. Die A4 Olpe Richtung Köln ist zwischen Reichshof, Bergneustadt und Gummersbach wegen einer Baustelle bis 17 Uhr gesperrt. Dann die A5 Karlsruhe Richtung Basel zwischen Dreieck Weil am Rhein und dem Grenzübergang Weil am Rhein-Basel 1 Kilometer Lkw-Stau. Die A7 Flensburg Richtung Hannover ist zwischen Hamburg-Stellingen und Heimfeld bis Montag ca. 5 Uhr aufgrund von Bauarbeiten in beiden Richtungen gesperrt. Es wird empfohlen, über die B205, A21 und die A1 auszuweichen. Dann die A8 Karlsruhe Richtung Stuttgart ist zwischen Pforzheim West und Nord wegen Bauarbeiten bis Montag 5 Uhr gesperrt. Die A40 Duisburg Richtung Essen ist zwischen Mülheim, Winkhausen und Heißen in beiden Richtungen bis zum 22. Juni gesperrt. Dann die A43 Recklinghausen Richtung Wuppertal ist zwischen Bochum-Riemke und Kreuz-Bochum in beiden Richtungen bis Montag früh gesperrt. A44 Essen Richtung Düsseldorf ist zwischen Kreuz-Düsseldorf-Nord und Flughafen wegen Bauarbeiten bis Montag früh gesperrt. Der Flughafen ist ab dem Kreuz Meerbusch in Richtung Essen erreichbar. A61 Ludwigshafen Richtung Hockenheim ist zwischen dem Kreuz Speyer und dem Dreieck Hockenheim wegen Bauarbeiten bis 5 Uhr gesperrt. Die A81 Stuttgart Richtung Singen ist zwischen zwischen Sindelfingen Ost und Böblingen Hulb wegen einer Baustelle in beiden Richtungen bis Montag 5 Uhr gesperrt. A94 Passau Richtung München ist zwischen Feldkirchen Ost und München Riem wegen Bauarbeiten bis heute früh in beiden Richtungen gesperrt. A480 Reiskirchen Richtung Gießen ist zwischen dem Reiskirchener Dreieck und Wettenberg wegen einer Baustelle bis Montag 5 Uhr in beiden Richtungen gesperrt. Und die A553 Bliesheim Richtung Brühl ist zwischen Brühl Ost und Nord in beiden Richtungen bis Montag früh gesperrt. Gute Fahrt!
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0: Aus dem Studio von NDR Info in Hamburg. Ich bin Milad Kupay. Es ist jetzt mittlerweile Sonntag, der 14. Juni. Ja, zunächst hieß es noch, dass es ja noch an diesem Wochenende passieren soll, dass alle beteiligten Parteien, die USA, der Iran und der Vermittler Pakistan, eine Absichtserklärung für ein Friedensabkommen für den Iran-Krieg unterzeichnen sollen. Dann doch nicht, jetzt vielleicht doch. Sie haben es in den Nachrichten gehört. Also und merken, es gibt unterschiedliche Angaben dazu. Der US-Präsident spricht sogar von heute. Über die Frage, ob und wann ein Deal mit dem Iran kommt, dazu gleich Einschätzung mit einem Experten. Vorher fasst Felix Kökrikol den aktuellen Stand zusammen.
14: Der Sprecher des iranischen Außenministeriums Baghaei erklärte am Nachmittag über die staatliche Nachrichtenagentur IRNA, dass man noch abwarten müsse. Es sei unwahrscheinlich, dass bereits morgen, Sonntag, eine Absichtserklärung für ein Friedensabkommen unterzeichnet werde. Das werde eher in den kommenden Tagen geschehen. Pakistan, das in diesem Konflikt die Vermittlerrolle übernommen hat, zeigte sich hingegen optimistischer. Ein Vertreter der Verhandlungsgruppe äußerte die Hoffnung, dass schon in den nächsten 24 Stunden eine Einigung erzielt werden könnte. Der iranische Außenminister Araghchi betonte in einer Erklärung erneut die strategische Bedeutung der Straße von Hormus für den Iran. Er unterstrich, dass die Meerenge nicht in internationalen Gewässern liege, sondern innerhalb iranischer und omanischer Hoheitsgebiete. Das Sagen über die Passage liege daher ausschließlich bei diesen beiden Ländern. Über viele Jahre sei die Durchfahrt offen und kostenlos gewesen, wobei Iran und Oman verschiedene Dienstleistungen bereitgestellt und die Sicherheit der Passage gewährleistet hätten. Diese Praxis werde sich jedoch ändern. Araghchi erklärte weiter, dass ein neuer rechtlicher Rahmen geschaffen werden müsse, der mit den Prinzipien des Völkerrechts im Einklang stehe. Während Transitgebühren weiterhin unzulässig bleiben, könnten Gebühren für erbrachte Dienstleistungen erhoben werden.
0: Soweit Felix Kükrikol. Es gibt also noch einige Unklarheiten über den Zeitpunkt, wann ein Abkommen unterzeichnet werden könnte. Aber wir haben es gehört, von beiden Seiten heißt es, man sei nah an einer Einigung. Ordnen wir das ein. Stefan Bierling lehrt internationale Politik an der Universität Regensburg. Meine Kollegin Doris Renk vom Hessischen Rundfunk hat ihn gefragt. Das hört sich ja erstaunlich positiv an von beiden Seiten. Was glauben Sie, hat Teheran dazu bewogen einzulenken?
15: Naja, Trump hat insgesamt zum 39. Mal angekündigt, dass man kurz vor dem Abschluss eines Vertrags stehe. Und 38 Mal ist nichts rausgekommen. Diesmal steht es in der Tat eine Idee besser, weil beide ihre Leidensfähigkeit erreicht haben. Die Amerikaner vor allem innenpolitisch und was die Preise bei Öl und Benzin anlangt. Die Iraner merken, dass auch ihre Position auf Dauer nicht so zu halten ist und sie schwächer werden. Also vielleicht haben wir eine Chance.
16: Laut der iranischen Nachrichtenagentur Mehr sieht die Absichtserklärung eine dauerhafte und sofortige Einstellung der Kampfhandlungen an allen Fronten, einschließlich im Libanon vor. Da stellt sich die Frage, wie weit Trump Israel kontrollieren kann, denn Israel will seinen Kampf gegen die Hisbollah im Libanon ja eigentlich nicht einstellen.
15: In der Tat, für Israel geht es natürlich um die Existenz. Die Hisbollah beschießt Israel seit Jahrzehnten immer wieder mit Raketen und gerade Netanyahu ist nicht gewillt, dieses Risiko dauerhaft einzugehen. Die Hisbollah ist geschwächt, aber nach wie vor fähig, Israel zu attackieren. Das heißt, das wird eine Herkulesaufgabe für Trump, der ja sehr viel fahriger in diesen ganzen Konflikt gegangen ist und ohne großen Plan war und für den es im Grunde auch nur die zweite Geige in der Politik, in der Außenpolitik spielt, die Israelis dazu zu bewegen, das wird schwierig.
16: Ja, Netanyahu lässt sich nicht so leicht bestimmen, das hat Trump jetzt schon mehrfach erleben müssen. Diese Ankündigung, dass eine Unterzeichnung des Friedensabkommens, wenn es denn zustande käme, in Europa unterzeichnet werden soll. Warum hat Trump sowas gesagt? Normalerweise hat das ja nicht so mit Europa.
15: Ja, er hat ja schon diese angeblichen Friedensverhandlungen mit der Ukraine, die er gleich begann nach seinem Amtsantritt, nicht in Europa stattfinden lassen, sondern in Saudi-Arabien, in Riad, und die Europäer eigentlich immer wieder brüskiert. Vielleicht will er da ein bisschen auf gut Wetter machen. Er merkt, dass Amerika auch alleine das nicht alles durchsetzen kann. Und da sind die Europäer vielleicht gerade mal für ihn ein williger Partner, zumal das auch die europäische Ebene wieder stärken würde. Gleichzeitig müssen wir immer im Hinterkopf haben, was steht in so einem Abkommen eigentlich drin. Es wird auf jeden Fall für die Amerikaner schlechter ausfallen, als was sie vor dem Krieg haben. Und damit ist es natürlich eine eindeutige Schwächung und Niederlage der Vereinigten Staaten.
16: Von iranischer Seite heißt es, es seien 60 Tage Verhandlungen angesetzt worden, um in Atomfragen und zur vollständigen Aufhebung der US-Sanktionen eine Einigung zu erzielen. Und während dieser Verhandlungsphase sollen 24 Milliarden Dollar an eingefrorenen iranischen Geldern freigegeben werden, heißt es in den Berichten bisher. Der Entwurf sehe sogar vor, dass Teheran die Hälfte des Betrags schon vor Beginn der Verhandlungen zur Verfügung gestellt werde. Geht Trump da nicht ein hohes Risiko ein, oder ist das gut investiertes Geld im Vergleich zu den Kosten, die ein Krieg verursacht?
15: Nun, er hat nicht mehr viel Möglichkeiten. Er hat die Amerikaner mit fahriger Begründung ohne langfristigen Plan in einen Konflikt gestürzt, von dem er jetzt merkt, dass er viel länger dauert, viel teurer wird und eigentlich nicht gewinnbar ist, ohne dass die Amerikaner ihre ganze Militärmacht einsetzen. Und das wollen sie an diesem Ort natürlich auch nicht. Das heißt, die Iraner sind in einer guten Verhandlungsposition. Wenn sie die Amerikaner dazu bringen, eingefrorene Gelder und Sanktionen aufzuheben, als Vorbedingung, dass Teheran überhaupt mit Washington in Verhandlungen eintritt, dann ist das zum einen schon mal ein großer Sieg für Teheran. Das stärkt die Rolle natürlich dieser brutalen Regierung, die wir dort an die Macht haben, und es stärkt die Rolle Irans in der Region.
0: Stefan Bierling, Professor für internationale Politik an der Uni Regensburg. Mecklenburg-Vorpommerns Ministerpräsidentin Manuela Schwesig ist in ihrer Landes-SPD unangefochtene Nummer 1. Beim Parteitag in Wismar gaben ihr am Mittag fast 99% der Delegierten ihre Stimme. Anna-Lou Beckmann war dabei.
17: Minutenlange Standing Ovations für Manuela Schwesig. Sie erhält 98,9% der Stimmen auf dem Parteitag. Damit ist die Ministerpräsidentin nun noch offiziell die SPD-Spitzenkandidatin für die Landtagswahl in Mecklenburg-Vorpommern im September. Schwesigs Botschaft?
18: Wir geben hier als Regierungspartei, als erfahrene, stabile, verlässliche Partei den Startschuss für eine der wichtigsten Wahlen, die unser Land je gesehen hat. Die Landtagswahl am 20. September in diesem Jahr. Und bei dieser Landtagswahl geht es weder um internationale Debatten, weder um den Bund, sondern allein um unsere Heimat, unser Lieblingsland, Mecklenburg-Vorpommern. Da geht es um eine Entscheidung für Mecklenburg-Vorpommern.
17: Die Sozialdemokraten hoffen, dass bereits die Standortwahl für diesen Parteitag etwas Glück bringen wird. Hier in der Markthalle in Wismar wurde Schwesig bereits 2021 zur Spitzenkandidatin gewählt, machte dann Wahlkampf mit dem Slogan »Die Frau für MV« und holte mit 36% einen überraschend deutlichen Wahlsieg. Doch in aktuellen Umfragen kommen die Sozialdemokraten auf 27%. Das wäre nur Platz 2 hinter der AfD, die gerade bei 36% liegt und bereits auf ein blaues Wunder und den Einzug in die Staatskanzlei spekuliert. Das gilt es zu verhindern, so

0: Universitäten, zum anderen die Stärkung des sozialen Zusammenhalts durch Förderung von Ehrenamt und Bürgerbeteiligung und an dritter Stelle die Wirtschaft. Dazu versprach Schwesig, dass
1: dieses Land, dass die Menschen hier, die Unternehmen auch weiter eine gute wirtschaftliche Perspektive haben. Wir sind da, wenn es schwierig ist und wir helfen, dass es besser wird.
0: Doch, dass die Ausgangslage schwierig ist, dessen sind sich auch die Parteimitglieder bewusst.
2: Wir müssen zusammenhalten und wenn wir zusammenhalten, dann können wir die AfD auch im Zaun halten. Nicht unbedingt so weit, wie wir sie gerne hätten, aber so weit, dass sie nicht hinreichend Kontrolle bekommen.
3: Bislang ist uns das immer noch gelungen, auch wenn es woanders mal brenzlig war und da setze ich auch jetzt wieder drauf.
4: Also ich bin fest davon überzeugt, dass das Programm auch die Wähler überzeugen kann.
5: Ich glaube, sozusagen in 3 Monaten ist da noch viel möglich. Ich glaube, wenn die Zuspitzung jetzt im Wahlkampf zunimmt, dann werden auch unsere Umfrageergebnisse weiter steigen. Und ich glaube auch, dass wir die Wahl gewinnen können.
0: Viel Optimismus, der da in Wismar in der Luft liegt. Der Rostocker Politikwissenschaftler Wolfgang Muno macht aber klar, das wird ein dickes Brett für die etwa 2800 Sozialdemokraten im Land.
6: Das wird ein sehr schwerer Wahlkampf, da die Mitgliedschaft bei den Parteien ja in MV traditionell sehr gering ist, sehr schwach ausgeprägt ist. Das ist dann natürlich schon sehr, sehr schwierig und sehr viel Arbeit auch für die Mitglieder, denn nicht alle 2800 sind aktiv für die SPD.
0: Aber auch der Politologe geht davon aus, dass die SPD nochmal zulegen wird.
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8: Das ist ein recht ungewöhnlicher Schauplatz für einen Kampfsportabend, das Weiße Haus. Doch genau dort plant Donald Trump derzeit ein UFC-Event, eine Mischung aus Spektakel, Politik und Symbolik. Das Ganze ist nicht nur eine Einzelaktion, sondern Teil der großen Feierlichkeiten zum 250. Jahrestag der USA, America 250. Mit Events im ganzen Land soll das Jubiläum 2026 zelebriert werden und dieser Kampfabend dürfte einer der spektakulärsten und zugleich umstrittensten Beiträge dazu sein, denn er findet heute am 80. Geburtstag des US-Präsidenten statt. Anne Schneider.
9: Washington wird an diesem Wochenende zur Bühne für ein außergewöhnliches Spektakel rund um den 80. Geburtstag von Donald Trump. Auf dem Gelände des Weißen Hauses ist erstmals eine Arena für Käfigkämpfe aufgebaut. Der Präsident ist begeistert.
10: Say one of a kind, UFC.
11: Das ist einzigartig, ein UFC-Event auf dem Südrasen. Genau dort werden wir eine Arena aufbauen.
9: Hatte Trump im Vorfeld geschwärmt. Auf der Rasenfläche, die sonst als Kulisse für Staatsakte genutzt wird, steht jetzt ein Oktagon mit Tribünen und Großbildleinwänden. 4.000 bis 5.000 Zuschauer sitzen so direkt vor dem Weißen Haus. Zehntausende weitere können das Event im angrenzenden Park verfolgen.
11: Es werden zwischen 75.000 und 100.000 Menschen kommen und der Eintritt ist für alle kostenlos.
9: Inzwischen wird mit 125.000 Besuchern gerechnet, ergänzt durch Konzerte und Showelemente. Mehr als 60 Millionen Dollar soll das Spektakel kosten. Laut Gerichtsunterlagen übernimmt die der Veranstalter UFC. Was aber nur teilweise stimmt, denn mehrere Bundesbehörden sorgen für Organisation und Sicherheit, darunter der Secret Service, das Heimatschutzministerium und die Luftfahrtbehörde. Nicht alle finden Event und Bühne gelungen.
11: Für Amerika ist es cool, daran ist nichts auszusetzen. Es ist eine gute Gelegenheit für die Leute.
12: Ich finde es wirklich abscheulich, aber das macht nichts.
13: Nein, es sieht wirklich aus wie, ich dachte, es sieht aus wie eine Baustelle in einem Freizeitpark, nicht wie das Weiße Haus.
9: Der Widerstand wächst auch landesweit. Die Protestbewegung No Kings hat zu Demonstrationen rund um Trumps Geburtstag aufgerufen. Sie wirft dem Präsidenten autoritäres Auftreten vor und kritisiert die Verbindung von Politik und Spektakel.
12: Sie wollen zurück in eine Zeit, in der Menschen anderen beim Kämpfen zur Unterhaltung zugesehen haben,
9: sagt der afroamerikanische Bürgerrechtler Al Sharpton. Herzstück des Gegenprogramms ist ein Konzert, an dem bekannte Künstler wie Bette Midler und Patti Smith teilnehmen. Es wird live gestreamt und überall im Land gemeinsam geschaut.
8: In diesen Tagen würdigen Bund, Länder und Kommunen ihre Soldatinnen und Soldaten mit einem sogenannten Veteranentag. Der findet seit letztem Jahr immer um den 15. Juni herum statt. Zu den Veteranen zählt jeder, der noch aktiv in der Bundeswehr dient oder ehrenhaft ausgeschieden ist. Auch Bundeswehrsoldaten sind oft in gefährlichen Auslandseinsätzen. wie sich das

0: es anfühlt, nach dieser Zeit wieder nach Hause zu kommen und was solche Einsätze mit einem machen. Das wollte unser landespolitischer Reporter Martin Adam von einem Ex-Bundeswehrsoldaten in Potsdam wissen.
1: Erst der Kosovo, dann im Jahr darauf Afghanistan. Sebastian Dickerl war zweimal für die Bundeswehr im Auslandseinsatz. 15 Jahre ist das her und begleitet ihn doch bis heute, sagt Dickerl. Angst, Anspannung, gerade auf öffentlichen Plätzen. Das Gefühl, ständig könne irgendwo Gefahr lauern.
2: Dass man sich in vielen Momenten so fühlt wie damals vor Ort. Ängste, Unsicherheit. Das heißt, heute ist es so, egal ob mit einer Gruppe oder alleine, ich fühle mich unsicher, bis hin zu Panikattacken und meide diese Situation.
1: An einer Angststörung oder gar eine posttraumatische Belastungsstörung habe er selbst lange gar nicht gedacht, bis ihn die Familie und Freunde gedrängt haben, sich Hilfe zu suchen.
2: Geh doch mal bitte zum Arzt oder was ist denn los, weil ich mich immer mehr von dem sozialen Leben distanziert habe. Keine Familienfeiern mehr, keine großen Feiern mit Freunden und so weiter. So fing das an.
1: Mehr als eine halbe Million Soldatinnen und Soldaten der Bundeswehr waren seit 1990 in Auslandseinsätzen, sagt Brandenburgs Landtagspräsidentin Ulrike Liedtke bei einer Feierstunde zum Nationalen Veteranentag. Vielen ergehe es danach so wie Sebastian Dickerl.
3: Es gab einen Auftrag, einen festgelegten Zeitraum, die Rückkehr in die Kaserne, das Ablegen der Uniformen, die Heimreise zur Familie. Und dann kommt der Alltag. Aber nicht jeder Mensch kehrt so zurück, wie er gegangen ist. Der Einsatz endet auf dem Papier, im Kopf, im Körper, in der Seele. Endet er nicht planmäßig.
1: Auch Oberstarzt Peter Zimmermann, der Beauftragte des Bundesverteidigungsministeriums für posttraumatische Belastungsstörungen, spricht im Landtag. Neben körperlichen und mehr oder weniger bekannten psychischen Belastungen wie Angststörungen, sagt er, gebe es auch die moralischen Verletzungen, das Gefühl, trotz bester Intention Schaden oder sogar Tod nicht verhindert zu haben.
4: Und schlimm wird es besonders dann, wenn sich beides miteinander kombiniert. Die schwere innere Zerrüttung durch erhebliche Wertekonflikte, moralische Verletzungen plus die Kernsymptome der posttraumatischen Belastungsstörung. Die US-amerikanischen Streitkräfte haben aktive und ehemalige Soldaten zusammengenommen, jedes Jahr 6.000 bis 8.000 Suizide, jedes Jahr. In der Bundeswehr sind wir besser dran. Wir haben jedes Jahr bei aktiven Soldaten zwischen 20 und 30. Wir wissen aber nichts über ehemalige Soldaten.
1: Zimmermann verweist auf zahlreiche Hilfsangebote der Bundeswehr. Wer im Auftrag des demokratischen Staates diene, sagt Landtagspräsidentin Liedtke, dürfe nach diesem Dienst nicht mit den Folgen allein gelassen werden. Sebastian Dickerl arbeitet genau daran. Er ist inzwischen im Veteranenbüro der Bundeswehr und in Therapie. Die helfe, sagt er, auch wenn die Belastung selbst nach vielen Jahren nicht verschwunden ist.
0: Nach dem Veteranentag der Bundeswehr ein Bericht von Martin Adam.
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0: Und wenn Sie gerade im Auto unterwegs sind und das Geschehen um die WM nicht mitverfolgen können, kein Problem, dafür haben Sie uns. Wir verfolgen das Ganze für Sie gleich ganz ausführlich hier in der ARD-Infonacht.
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0: Die deutsche Fußballnationalmannschaft ist vor knapp einer Stunde in Houston angekommen. Dort bestreitet sie am Abend deutscher Zeit ihr erstes WM-Gruppenspiel gegen Curaçao. Stefanie Lavoie ist bei mir im Studio.
2: Wir richten unseren Blick jetzt allerdings erstmal nach New York, wo vor gut 20 Minuten ein absolutes Highlight angepfiffen wurde. Rekordweltmeister Brasilien, als einzige Nationalmannschaft mit 5 Titeln gesegnet, spielt gegen Marokko. Und die Nordafrikaner sind nicht zu unterschätzen. In der FIFA-Rangliste ist Brasilien 6., Marokko 7. Und es steht in dieser Partie, in diesem Moment ist ein Tor gefallen. Wir blenden uns ein bei Florian Winkler.
3: In Führung, Wahnsinn, New Yorker Stadion steht Kopf, zumindest bei den marokkanischen Fans. Super Pass auf den gestarteten Ismail Saibari. Und so cool musst du erstmal bleiben in dieser 21. Minute. Aus der eigenen Hälfte, super geschickt aus dem Mittelkreis mit ganz viel Übersicht. Da läuft er zwischen zwei, nämlich zwischen den zwei Innenverteidigern, Marquinhos und Gabriel, einfach durch dieser Ismail Saibari und zeigt, warum der FC Bayern so großes Interesse hat und überlupft Alisson. Wie clever, wie frech, wie kalt, Nordsee, kannst du es machen und bringt Marokko mit 1:0 in Führung. Und das geht auch aufgrund einer so starken Anfangsphase der Marokkaner mit viel Ballbesitz, viel Dominanz auch, viel guten Zweikämpfen, absolut in Ordnung. Und die Seleção, Brasiliens Nationalmannschaft, schon richtig früh geschockt durch Ismail Saibari, den 25-Jährigen von der PSV Eindhoven.
2: Super. Überraschung in New York. Im ersten Spiel des Tages gab es auch eine kleine Überraschung. Da trennten sich die Schweiz und Katar unentschieden. André Siems hat die Partie gesehen.
4: Die Fans aus Katar wollten ihre mitgebrachten Fahnen gar nicht mehr einpacken. Minutenlang tanzten sie auf den Rängen. Einige fingen sogar an zu weinen. 1:1 gegen den großen Gruppenfavoriten Schweiz. Damit hätten wahrscheinlich nicht mal die größten Fans des katarischen Fußballs gerechnet. Die Schweizer hatten ja auch über die komplette Spielzeit alles in der Hand und schossen insgesamt 24 Mal auf das Tor von Mahmoud Abunada. Der hatte aber einen absoluten Klassetag und fischte so gut wie alles raus. Die Schweiz ging aber trotzdem nach einem Elfmeter in der 17. Minute durch Embolo in Führung. Aber auch Katar hatte 2 gute Chancen. In der 5. Minute der Nachspielzeit dann der letzte Angriff. Flanke von der linken Seite ins Zentrum und Huchi köpft an Gregor Kobel vorbei zum 1:1 ins Tor. Der erste katarische Punkt bei einer Weltmeisterschaft.
2: Um 3 Uhr wird die Begegnung Haiti gegen Schottland angepfiffen. 3 Stunden später steigen die Türkei und Australien ins Turnier ein. Im vergangenen Jahr waren sie Meister. In dieser Saison haben sie den Supercup gewonnen und den DHB-Pokal geholt. Die Füchse Berlin greifen nach dem letzten Titel, der ihnen noch fehlt, dem Sieg in der Handball-Champions League. Im Halbfinale des Final Four in Köln gewann Berlin mit 40:35 gegen Meister Magdeburg. Heute Nachmittag geht's gegen den FC Barcelona. Jens-Christian Gussmann schaut voraus.
5: Der Traum ist zum Greifen nah. Ein Sieg fehlt den Füchsen Berlin noch. Dann wären sie zum ersten Mal Champions-League-Sieger. Schon im letzten Jahr hatten sie die Chance, verloren aber das Endspiel. Torhüter Lasse Ludwig.
6: Das ist ein Finale, das spielt man nicht, das gewinnt man. Das ist ganz klar, wir haben noch was gut zu machen vom letzten Jahr.
5: Der Halbfinalauftritt gegen Meister Magdeburg zählte zu den besten Leistungen der Saison. Konzentriert, entschlossen, auf alles vorbereitet und immer den Fuß auf dem Gaspedal. Formel 1 Handball mit höchstem Tempo, das ist ihr Markenzeichen und das zeigten sie. Wiederholung heute nicht nur erwünscht, sondern fast schon garantiert. Rückraumspieler Mattes Langhoff.
7: Ja, wir gewinnen das. Das ist unser Ziel, keine Frage. Wir spielen kein Finale, um es zu verlieren. Von daher, wir gehen da rein mit dem Ziel und dem absoluten Glauben daran, dass wir das auch gewinnen.
5: Im vergangenen Jahr wirkte Finalgegner Magdeburg hungriger. Die Füchse hatten kurz vorher die erste Meisterschaft der Vereinsgeschichte gewonnen. Diesmal wird die Motivation größer sein. Das Endspiel ist auch ein Abschiedsgeschenk für gleich 4 Füchse, die den Verein verlassen werden. Manchmal hat man
8: eine Chance im Leben und für diese Gruppe ist das letzte Chance.
5: Und deshalb werden Matthias Gitzel und Co. ihr Herz auf der Platte lassen, um den Traum zu erfüllen.
2: Das Endspiel steigt um 18 Uhr. Der große Preis von Barcelona ist das 7. Rennen der Formel-1-Saison und zum 7. Mal hat sich ein Mercedes-Pilot die Pole Position geholt. Zur Abwechslung drehte mal George Russell die schnellste Runde im Qualifying. Lewis Hamilton holte den 2. Platz vor Kimi Antonelli. Und wie ist es für den einzigen Deutschen Nico Hülkenberg gelaufen, Jens Gedeon?
9: Der 38-Jährige kann sehr zufrieden sein. Startplatz 9 für den Audi-Piloten. Erstmals in dieser Saison ist Hülkenberg in die Top 10 gefahren und war damit von Anfang bis Ende dieser Qualifikation mit dabei. Das Ganze ist auch ein sehr großer Erfolg für Formel-1-Neuling Audi. Das beste Qualifikationsergebnis in der noch jungen Geschichte des Rennstalls wird natürlich gefeiert. Und dass ausgerechnet der Deutsche im Team diesen Coup geschafft hat, ist natürlich eine besondere Genugtuung für den erfahrenen Nico Hülkenberg.
2: Das Rennen in Barcelona wird um 15 Uhr gestartet.
0: Dankeschön, Stefanie Lavoie vom Sport.
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11: Um 0.30 Uhr mit Ronald Lessig. Die USA und der Iran haben sich nach pakistanischen Angaben auf eine Absichtserklärung für ein Friedensabkommen geeinigt. Ein endgültiger, von allen Seiten abgestimmter Text solle zeitnah unterschrieben werden, so Pakistans Premier Sharif. US-Präsident Trump spricht sogar vom heutigen Tag. Aus der Nachrichtenredaktion Tabea Schöpe.
12: Das schloss die iranische Führung aber aus. Ein Termin werde eher in der kommenden Woche stattfinden, teilte das Außenministerium in Teheran mit. Immerhin, eine Annäherung bestreitet niemand mehr. Und auch zum Inhalt der Absichtserklärung sind erste Details bekannt. Der Iran soll die Straße von Hormuz öffnen und die USA würden im Gegenzug die Blockade iranischer Häfen aufheben und Sanktionen aussetzen. Festgehalten werde auch, dass innerhalb von 60 Tagen die Streitfrage Atomprogramm verhandelt wird.
11: Israels Militär hat erneut Angriffe auf Ziele der Hisbollah-Miliz im Süden des Libanon geflogen. Zuvor hatte ein Armeesprecher die Bewohner der Stadt Nabatiye und umliegender Ortschaften zur sofortigen Evakuierung aufgerufen. Man werde mit aller Härte vorgehen, hieß es. Libanesische Medien melden einen Toten und mehrere Verletzte. In der Debatte über die Gesundheitsreform haben sich die gesetzlichen Krankenkassen hinter Ministerin Wagen gestellt. Der Spitzenverband der Kassen warnte davor, den so wörtlich öffentlichen Erpressungsversuchen der Pharmaindustrie nachzugeben. Aus München Thomas Dechsel.
13: Konzerne wie Eli Lilly aus den USA und Boehringer Ingelheim aus Rheinland-Pfalz haben gedroht, Investitionen in Deutschland zurückzufahren. Der Spitzenverband der Kassen weist diese Drohung jetzt zurück. Die Gesundheitsministerin habe mit ihrer Forderung recht, dass sich alle an der finanziellen Konsolidierung der gesetzlichen Krankenversicherung beteiligen müssen. Wagen selbst zeigte sich unbeeindruckt von der Drohung. Deutschland bleibe ein attraktiver Standort, etwa wegen der Erstattung von Arzneimitteln durch die Kassen oder wegen der Forschungsbedingungen hierzulande, sagte sie in einem Interview.
11: Die SPD in Mecklenburg-Vorpommern wird mit Ministerpräsidentin Manuela Schwesig als Spitzenkandidatin in den Landtagswahlkampf gehen. Für die 52-Jährige stimmten auf einem Parteitag in Wismar 90 von 91 Delegierten. Die Landtagswahl ist für den 20. September vorgesehen. In der jüngsten Wahlumfrage Mitte Mai lag die SPD in Mecklenburg-Vorpommern bei 27%, die AfD bei 36%. Das Wetter in Deutschland. Im Nordosten bewölkt, gebietsweise Schauer oder Gewitter, im Südwesten trocken, bei 15 bis 7 Grad. Tagsüber oft bewölkt mit etwas Sonne, dabei zeitweise Schauer, im Süden heiter und trocken bis 27 Grad. Am Montag leicht bewölkt und windig, im Süden und Südwesten freundlicher, 16 bis 26 Grad und am Dienstag heiter, von Westen her Schauer, bis 29 Grad. Das waren die Nachrichten.
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0: Achtung, es ist ein Falschfahrer auf der B27, B33 Schaffhausen Richtung Villingen-Schwenningen. Zwischen Donaueschingen und Bad Dürrheim kommt Ihnen ein Falschfahrer entgegen. Fahren Sie bitte äußerst rechts, nicht überholen. Ich sag's nochmal, auf der B27, B33 Schaffhausen Richtung Villingen-Schwenningen. Zwischen Donaueschingen und Bad Dürrheim ist ein Falschfahrer. Vorsicht bitte in beiden Richtungen. A5 Karlsruhe Richtung Basel, zwischen Dreieck Wall am Rhein und dem Grenzübergang Wall am Rhein-Basel haben wir 1 Kilometer Lkw-Stau. Das war's Ich wünsche Ihnen eine gute und sichere Fahrt. Kommen Sie gut an.
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0: Mit Milat Kupay. Seit Mitte Mai hat Rheinland-Pfalz einen neuen Ministerpräsidenten. Zum ersten Mal seit 35 Jahren hat er kein Parteibuch von der SPD. Gordon Schnieder ist Mitglied der CDU und führt seit ein paar Wochen eine schwarz-rote Regierung in Mainz an. Über aktuelle Themen, aber auch den Start in seine erste Amtszeit als rheinland-pfälzischer Regierungschef hat unser Hauptstadtkorrespondent Chris Berdrow mit Gordon Schnieder im ARD-Interview der Woche gesprochen. Und die erste Frage an ihn war, was Gordon Schnieder heute Abend um 19 Uhr vorhat.
14: Ich habe Hochzeitstag, bin ich bei meiner lieben Frau und habe den Sonntagabend frei.
15: Ich hätte jetzt gewettet, dass Sie sagen, Fußball-Weltmeisterschaft, 19 Uhr, Deutschland gegen Curaçao, Pflichttermin zum, ich weiß nicht, Public Viewing, Fußball gucken, aber offensichtlich nicht der allerwichtigste Termin in Ihrem Kalender an diesem Sonntagabend.
14: Ja, die Mehrheit zu Hause hat entschieden, dass wir noch zusammen essen gehen. Das ist auch gut so. Bin sehr selten zu Hause und dann muss das auch am Hochzeitstag so sein. Das möchte ich auch. Die Kinder sind auch mit dabei. Aber es wird ja nicht den ganzen Abend gehen. Und dann werde ich mit Sicherheit die zweite Halbzeit dann sehen können.
15: Damit erübrigt sich fast die Frage, aber ich stelle sie trotzdem zum Fußball. Lieber Bier oder Wein? Oder sind Sie tatsächlich gar nicht so ein Fußballtyp?
14: Doch, ich schaue gerne Fußball. Ich schaue dann auch ehrlicherweise auch aus Zeitmangel erstmal nur die Deutschlandspiele. Gerne am Schluss aber auch die Halbfinale und Finals. Ich traue bei unserer Mannschaft alles zu, dass die auch bis zum Schluss dabei sind. Und dann zu Hause gerne ein Bier. Aber ich trinke auch mit den Freunden aus der Pfalz, aus Rheinhessen, auch gerne Rieslingschorle.
15: Ich wollte gerade sagen, Rheinland-Pfalz, das Weinland. Sie sind am 18. Mai als Ministerpräsident dieses Bundeslandes vereidigt worden. Der erste CDU-Ministerpräsident seit 35 Jahren in Rheinland-Pfalz. Gab es so einen Schlüsselmoment, in dem Ihnen das so richtig klar geworden ist? Jetzt habe ich es geschafft, ich bin der Ministerpräsident geworden.
14: Also als der Amtseid geleistet worden ist, das war nochmal für mich ein ganz besonderer Moment. Aber dann wirklich wahrzunehmen, ich bin es jetzt, das war dann etwas später, als ich die Ministerin und Minister ernannt habe. Das war ein sehr bewegender Moment auch für mich. Und da ehrte es sich bei mir zu wissen, das kann ich jetzt machen. Ich bin jetzt der Ministerpräsident, auch aus ein Stück Demut und Ehrfurcht, dass ich das auch geworden bin.
15: Also ein schöner Moment, so wie Sie das beschreiben. Ich ahne mal, man merkt auch, dass man dieses Amt hat, wenn sozusagen die ganz kniffligen und schwierigen Herausforderungen auf einen zukommen. Bei Ihnen ist das ja relativ schnell passiert. Ein ganz wichtiges Thema, was Sie beschäftigt, ist das Stichwort die Gesundheitsreform Ihrer Parteifreundin Nina Wagen, Gesundheitsministerin im Bund. Sie will die Finanzen der gesetzlichen Krankenkassen in Ordnung bringen und ihr Credo war ja so ein bisschen, alle sollen etwas beitragen, die Versicherten, Krankenhäuser, Ärzte, aber auch die Hersteller der Medikamente, Pharmaunternehmen. Nun ist Rheinland-Pfalz ein Pharmaland und zwei sehr große Unternehmen in ihrem Bundesland, nämlich Eli Lilly und Boehringer Ingelheim, haben sozusagen angekündigt und gesagt, es sei eine Reaktion auf diese Sparpläne der Gesundheitsministerin. Sie wollten Investitionen stoppen und zwar in einem Umfang, wo man sagen kann, das ist schon sehr, sehr, sehr viel Geld, hunderte Millionen Euro. Sie haben gesagt, das können wir erstmal so nicht stehen lassen. Wo sehen Sie denn Möglichkeiten, daran noch was zu verändern? Es sind ja seit dieser Ankündigung der Unternehmen sind jetzt auch ein paar Tage vergangen. Was ist seitdem passiert? Gibt es einen neuen Stand?
14: Also zuallererst, glaube ich, merken wir alle und die Menschen im Land auch, dass wir eine Reform brauchen. Gerade unsere Wirtschaft ächzt unter hohen und zu hohen Energiekosten, aber eben auch unter hohen Arbeitskosten. Damit verlieren wir Wettbewerbsfähigkeit und Lohnnebenkosten sind ein besonderer Bestandteil und da gehören eben auch die Krankenkassenbeiträge dazu. Das heißt, wir müssen uns dort auf den Weg einer Reform begeben und es ist vom Grundsatz richtig, dass alle ein Stück daran partizipieren müssen im dann belastenden Moment. Das, was in der letzten Woche aufkam, waren dann nochmal Sonderfälle. Wir haben in Rheinland-Pfalz so zwei größere Brocken neben mehreren kleinen, über die wir noch reden müssen. Das ist einmal die Krankenhausfinanzierung. Wir sind sehr kleinteilig aufgestellt im Land. Und wenn ich dort diese Kürzungen ankündige und wenn die in die Umsetzung kommen, dann stehen gerade unsere kleinen Krankenhäuser vor dem Aus. Was dann auch Gesundheitsversorgung, Krankenhausversorgung, gerade in den ländlichen Regionen erschwert. Da müssen wir nochmal drüber reden. Und auf der anderen Seite kamen die Pharmakonzerne. Es ist nicht bei jedem dieser Pharmafirmen nur die GKV-Reform. Da spielen auch noch andere Dinge mit. Aber es sind drei Aspekte, die mich da besonders sorgen lassen. Das eine ist die Dynamisierung der Herstellerabgaberabatte, wo sich die Pharmafirmen dann einfach nicht mehr drauf verlassen können, wo die Reise hingeht. Da geht dann Vertrauen verloren. Die Dynamisierung muss weg. Der zweite Teil, und das ist meine größte Sorge, das ist, dass für patentgeschützte Medikamente auch ein Herstellerabgaberabatt eingeführt werden soll. Das sind Medikamente, hoch innovativ, wo die Unternehmen für geforscht haben, wo man einen Patentschutz aus guten Gründen hat, wo man jetzt Rabatte zahlen muss. Da habe ich die große Sorge, dass, wenn das kommt, auch Forschung aus diesem Land dann abzieht. Das müssen wir verhindern. Und dann gibt es noch einige andere Dinge, dass wenn ich bestimmte Mengen eines Medikaments verkaufe, dass dort ein nochmal erhöhter Abschlag drauf kommt. Da sind aber Medikamente bei, zum Beispiel bei einem Präparat von Boehringer, wo ich Patienten die Dialyse erspare. Und ich sage jetzt, die Dialyse ist unglaublich teuer. Und wenn ich mit einem Medikament diese Dialyse erspare und damit auch Kosten einspare und das Medikament erfolgreich ist, dann wird es schwierig zu begründen, warum dann dort nochmal erhöhte Rabatte draufgehen. Und wenn die Konsequenz dann daraus ist, dass aus dieser Gesundheitsreform, die ja schon durchs Kabinett ist, deswegen ist eine gemeinsame Reform von CDU und SPD im jetzigen Moment und das parlamentarische Verfahren erst noch beginnt, dann ist das auch eine Art Weckruf dieser Konzerne, sodass wir jetzt in Gespräche eintreten. Ich habe das letzte Woche direkt gemacht, habe mit dem Vorstand von Lilly Deutschland direkt gesprochen. Mein Chef der Staatskanzlei hat mit dem Vorstandsvorsitzenden von Boehringer gesprochen. Das habe ich dann auch nochmal nachgeholt. Ich habe mit dem Bundeskanzleramt gesprochen, mit dem Gesundheitsministerium. Wir haben die Partner informiert und insbesondere auch Jens Spahn als Fraktionsvorsitzenden, weil jetzt das Ganze ins parlamentarische Verfahren eintritt. Und wir wissen, es ist noch nie ein Gesetz aus dem Bundestag rausgekommen, wie es reingegangen ist. Deswegen müssen wir jetzt dran arbeiten, an diesen Stellschrauben noch so zu drehen, dass es für alle Seiten dann auch erträglich ist und wir unseren Pharma-Standort jetzt nicht zur Disposition stellen.
15: Nach allem, was man hört, ist die Situation der gesetzlichen Krankenversicherung nach vorläufigen Zahlen von Anfang des Jahres noch mal ein bisschen ernster, als das bisher bekannt ist. Und nach allem, was man hört, ist auch dieses Sparpaket von Nina Wagen, von der Gesundheitsministerin, schon so gestrickt sozusagen, dass da eigentlich gar nicht mehr so viel geht. Oder es beginnt so eine Logik zu greifen, wenn man den einen entgegenkommt, dann muss man anderen möglicherweise noch mal etwas wegnehmen. Von daher vielleicht die konkrete Frage, was kann sich denn konkret ändern? Sind Sie tatsächlich der Meinung, dieses Paket muss noch mal aufgeschnürt werden oder gibt es möglicherweise noch Umwege, wo man was machen kann?
14: Ja, zum einen nochmal über die inhaltlichen Fragen sprechen und da werde ich auch nicht müde werden, das zu tun, aber auch eine klare Forderung an Lars Klingbeil und die SPD, dass die sachfremden Aufwendungen aus der Krankenkassenwelt rausgenommen werden, dass Bürgergeldempfänger oder die Empfänger der Grundsicherung, die nicht einzahlen, dann steuerfinanziert die Gesundheitskosten erstattet bekommen und das nicht über die Krankenkassenbeiträge geht. Das sind nochmal 12 Milliarden, das ist ein enormer Betrag. Damit können wir die eine oder andere Lösung in der GKV-Reform nochmal korrigieren oder herbeiführen und auf der anderen Seite nochmal deutlich Arbeitskosten senken, was unsere Wirtschaft auch als Impuls dringend braucht. Aber hier ist die SPD jetzt aufgefordert, aus dem Stück sehr weit linker Überlegungen herauszugehen und auch Politik in dieser Frage für die bürgerliche Mitte zu machen. Und die Forderung werde ich auch weiter aufrechterhalten und hoffe, dass sich da Bewegung gerade beim Koalitionspartner noch ergeben wird.
15: Sie hören das ARD-Interview der Woche. Unser Gast in dieser Woche ist der rheinland-pfälzische Ministerpräsident Gordon Schnieder. Herr Schnieder, wenn wir über Reformen sprechen, dann ist die Gesundheit ja tatsächlich nur ein Teil davon. Die Bundesregierung will in diesen Wochen ein ganzes Paket auf den Weg bringen, Rente, Steuern, der Arbeitsmarkt. Es soll tatsächlich massive Veränderungen geben und es gab in dieser Woche ein Treffen im Bundeskanzleramt, auch mit den Sozialpartnern, mit Arbeitgebern und Gewerkschaften. Was dabei rausgekommen ist, man weiß es gar nicht so genau. Die Kommunikation dazu war recht spärlich. Greifbare Ergebnisse, wenn ich das nicht ganz falsch sehe, gab es erstmal nicht, außer dass man weiter im Gespräch bleiben will. Wissen Sie mehr und wie bewerten Sie diese Gesprächsrunde im Kanzleramt?
14: bewerte die Gesprächsrunde erstmal sehr positiv, nämlich dass wir sehen, dass die Sozialpartner nochmal an einem Tisch saßen. Nach meinem Kenntnisstand haben die schon lange nicht mehr alle so miteinander an einem Tisch gesessen. Dann muss man da auch ein Stück Mauern miteinander zwischeneinander abbauen und ins Gespräch kommen. Sowohl die Seite der Gewerkschaften muss ein Interesse daran haben, dass wir als Wirtschaftsstandort attraktiv bleiben und auch uns da noch weiterentwickeln, damit es gut bezahlte Arbeitsplätze gibt und dass wir auch die Arbeitsplätze noch mal mehren können, dass sich nicht gerade in dem Bereich der Arbeitslosigkeit die Zahlen nach oben gehen. Und die Wirtschaft muss auch dafür sorgen, dass wir attraktive Arbeitsumgebungen finden und selber aber an Wirtschaftskraft wieder zulegen. Und deswegen müssen die beiden auch noch mal in einem Konsens, jedenfalls in vielen Themen, sich aufeinander zubewegen. Und das war ein erstes Gespräch, wo man die Chance jetzt gehabt hat, noch mal an einem Tisch zu sitzen. Ich glaube, es ist auch nicht Aufgabe der Politik, den beiden Partnern vorzugeben, was sie zu tun haben, sondern dafür zu sorgen, dass beide miteinander sprechen und mal dort Konsense finden, wo die auch machbar sind, die wir dann gerne politisch umsetzen.
15: Also letzten Endes, die Politik muss entscheiden. Das wäre Ihr Credo, wenn ich Sie richtig verstehe. Was muss die Politik denn entscheiden?
14: Ja, wir haben enorme Probleme. Wir haben bedeutende Arbeitskosten. Wir haben einen Anstieg in der Arbeitslosigkeit. Wir steuern erneut auf eine Rezession zu. Also es läuft gerade nicht rund. Wir haben zu hohe Energiekosten. Wir haben zu hohe Arbeitskosten. Da sind Entscheidungen notwendig, die möglicherweise der Arbeitgeberseite nicht alle gefallen und die auch möglicherweise der Gewerkschaftsseite nicht.
0: Wir müssen mal kurz drüber sprechen für eine Verkehrsmeldung. 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Achtung, Falschfahrer auf der A3 Nürnberg Richtung Passau. Zwischen Kirchroth und Metten kommt Ihnen ein Falschfahrer entgegen. Vorsicht bitte in beiden Richtungen.
14: Zu gehen, weil beide oder mit Politik alle drei Seiten merken, wir müssen jetzt etwas tun und es muss durchgreifend sein, damit wir Wohlstand erhalten können oder auch Wohlstand ausbauen können. Im Moment und seit vielen Monaten sieht das Ganze und Jahren sieht das Ganze eben anders aus. Und da müssen wir uns jetzt alle bewegen.
15: Herr Schnieder, es ist ja immer von einem Reformfenster die Rede mit Blick auf die Landtagswahlen, die in diesem Jahr noch anstehen im Osten Deutschlands, Mecklenburg-Vorpommern und Sachsen-Anhalt. Diese verteilten Landtagswahltermine, das sorgt ja regelmäßig dafür, dass man sozusagen Rücksicht nimmt auf die Landtagswahlkämpfe, auf die Wahlkämpfer. Es fällt natürlich dann schwerer, Reformen zum Beispiel umzusetzen, die mit Belastungen für die Menschen verbunden sind. Das versucht man rund um Wahlkämpfe immer zu vermeiden. Es gab kürzlich den Vorschlag eines Bundestagsvizepräsidenten Omid Nuripur von den Grünen, die Wahlkampftermine in den Bundesländern zu bündeln auf einen Termin, sodass man dieses in Anführungszeichen Problem nur einmal hat. Sie haben sich dagegen ausgesprochen. Warum?
14: Ich glaube, das wird der Gesamtsituation nicht gerecht und birgt auch eine Gefahr. Also Vorschläge kann jeder dazu machen. Das eine Fenster ist dann, wenn man es in der Mitte der Bundestagslegislatur macht, passiert dann die ersten zwei Jahre nichts, weil die Landtagswahlen sind, oder passiert danach nichts, weil man sich schon auf die nächste Bundestagswahl vorbereitet. Und zum anderen birgt es die Gefahr, dass Landespolitik keine Rolle mehr spielt bei einer so zusammengefassten Landtagswahl oder den Landtagswahlen dann, sondern dass es dann nur noch darum geht, wie bin ich mit der Bundesregierung zufrieden oder nicht und wähle entsprechend dann dagegen oder unterstütze. Aber wenn es einen dagegen gibt, dann haben wir danach den richtigen Stillstand, weil wir dann im Bundesrat eben auch keine Mehrheit mehr zur Unterstützung der Regierungspolitik sehen. Deswegen halte ich davon nichts, halte aber auch ehrlicherweise nichts davon von Zeitfenstern, wo ich was entscheiden kann. Bin der festen Überzeugung, dass wenn wir eine wirklich erklärende Kommunikation haben und auch jetzt in der Situation der großen Reformen, wo jeder merkt, es muss sich etwas ändern im Bereich Gesundheit, im Bereich Pflege, im Bereich der Rente, weil die Systeme an ihre Grenzen gekommen sind, und ich erkläre, warum ich was tue, sind die Menschen auch bereit und in der Lage, auch Dinge anzunehmen, die jetzt nicht nur von Vorteil für sie persönlich sind. Ich muss es aber ordentlich kommunizieren und ordentlich erklären. Und dann kann ich auch in den Ländern landespolitische Themen spielen, so wie ich es jetzt auch im vergangenen Wahlkampf mit der CDU Rheinland-Pfalz auch getan habe. Und wir unabhängig davon, was sich in Berlin abgespielt hat, hier einen wirklich typischen Landtagswahlkampf hatten, wo auch die Landtagsthemen und die Persönlichkeiten am Ende des Tages entschieden haben. Und wir sollten raus aus der Diskussion, dass ich Entscheidungen nicht treffe, weil eine Wahl ist, sondern wir sollten rein in die Diskussion zu sagen, ich treffe die Entscheidung, wenn sie anstehen, und ich erkläre sie den Menschen draus, und zwar ordentlich.
15: Erklärt der Bundeskanzler die Entscheidungen, die anstehen, gut genug? Es kommt ja immer mal vor, dass ihm auch Aussagen um die Ohren fliegen, wenn es zum Beispiel darum geht, wir müssen in Deutschland mehr arbeiten. Das wird ihm dann ganz schnell ausgelegt als eine sozusagen Beschimpfung. Er halte die Menschen in Deutschland für faul. Wie ist Ihre Einschätzung?
14: Also ich sehe, dass es manchmal so ist, dass insbesondere auch aus dem Boulevard heraus jede Aussage dann irgendwann richtig oder falsch ist. Man hat den Eindruck, er kann dann auch mal wochenlang sagen, was er will. Es wird immer negativ ausgelegt. Ich erinnere mich mal an einen Wahlkampf mit Peer Steinbrück, der konnte machen, was er wollte. Es war jede Aussage scheinbar falsch. Ich habe das bei Armin Laschet mitbekommen. Also in Corona mit Maske in die Eisdiele ging, hat man gesagt, wie kann er denn dann Eis essen, wenn er die Maske anhat? Eine Woche später ist er ohne reingegangen. Da war die öffentliche Meinung, wie kann er ohne Maske rumlaufen? Wir haben Corona. Also ich glaube, dass die Kommunikation darunter leidet, dass wir viel zu oft und viel zu häufig in den letzten 12, 13 Monaten öffentlich gezankt haben. Das war kein politisches Ringen mehr, sondern das war öffentliches Gezanke. Und das macht Vertrauen kaputt. Wir haben die Unternehmenssteuerreform letztes Jahr vor der Sommerpause noch durch den Bundestag beschließen lassen, haben aber das gar nicht mehr kommunizieren können, das gar nicht durchgedrungen, weil wir uns die ganze letzte Woche über die mögliche Verfassungsrichterin Prosis Gilsdorf gestritten haben. Im Herbst haben wir ein Riesenbürokratie-Abbaupaket in einer Größenordnung von rund 3 Milliarden auf den Weg gebracht, ist draußen nicht angekommen, weil wir es nötiger gehalten haben, 4 bis 6 Wochen über die Rente zu streiten. Und dieser öffentliche Streit, der macht Vertrauen kaputt und der verhindert, dass wir auch gute Politik, und es ist viel gemacht worden in den letzten 12 Monaten, mehr angepackt worden, hat man auch das Gefühl, wenn man wirklich mal reinschaut, als in 3 Jahren der Ampel vorher, dass wir einfach nicht in die Erklärung hineinkommen, weil der öffentliche Zank drüber liegt und da werden die Leute überdrüssig und sie verlieren eben auch das Vertrauen in diese Politik. Und da würde ich mir wünschen, dass wir endlich zur Ruhe zurückkommen, dass man gerne politisch ringt. Das kann man auch hinter verschlossenen Türen machen. Und vielleicht hilft mal der Blick nach Rheinland-Pfalz. Wir hatten einen sehr fairen Wahlkampf. Wir haben keinen persönlichen Wahlkampf geführt. Wir haben Sondierungsgespräche gehalten. Da wusste niemand, wo wir tagen. Es ist nichts nach draußen gedrungen. Es gab keinen öffentlichen Streit. Wir haben Koalitionsverhandlungen miteinander durchgebracht, ohne dass man wusste, wo wir sind, ohne dass etwas nach draußen gedrungen ist. Und da war auch nicht jeder Tag so, dass wir aus 2 politischen Positionen kommend alles da einfach nur durchgewunken haben, sondern auch da wurde gerungen. Auch da streitet man an der Sache und trotzdem war das nach draußen ruhig. Und ich glaube, das ist der Weg, den man auch auf Bundesebene endlich mal annehmen sollte. Das umsetzen, was im Koalitionsvertrag steht und sich nicht noch nebenbei auf Nebenschauplätzen dann in den öffentlichen Zank dann geben.
15: Ich wollte gerade sagen, viele Dinge sind ja auch im Koalitionsvertrag zum Beispiel festgehalten, skizziert, aufgeschrieben. Eigentlich sollte man meinen, es gibt dann gar keinen Grund, darüber zu streiten, weil es ist ja vereinbart. Trotzdem kommt es zu diesem Streit. Man hat aber auch den Eindruck, es trifft so ein bisschen auf alle Seiten zu. Also Stichwort BAföG zum Beispiel, dass das angepasst und erhöht werden soll. Wohngeld, auch das steht im Koalitionsvertrag drin. Das wird dann von der Union kassiert. Also ist das eine Kritik, die sich durchaus an alle Beteiligten richtet?
14: Es ist eine Kritik an beide großen Partner in dieser Koalition, dass man das öffentlich nicht streitet. Wenn die Finanzmittel im Moment nicht da sind, muss ich auch die Ehrlichkeit haben zu sagen, dann muss ich das eine oder andere ein Stück verschieben. Wir sehen gerade, über welche Milliarden wir im Gesundheitsbereich streiten. Wir haben das Versprechen aus dem Koalitionsvertrag günstige Energie für alle nicht umgesetzt oder noch nicht umgesetzt, weil man gesagt hat, wir haben im Moment den finanziellen Spielraum nicht. Dann muss ich die Ehrlichkeit haben, das auch in anderen Bereichen zu sagen. Aber genauso wenig brauche ich permanent die Erbschaftssteuerdiskussion, die immer aus Kreisen der SPD kommt. Die weder derzeit zur Diskussion steht, macht eher so eine Neiddebatte auf, noch irgendwas im Koalitionsvertrag dazu steht. Also dann am Koalitionsvertrag arbeiten, schauen, dass dort, wo es Problemlagen gibt, dass man dort politisch ringt, am besten hinter verschlossenen Türen und mit einer Meinung nach draußen geht. Und der Finanzierungsvorbehalt ist da. Wir haben nicht gewusst, was im Nahen Osten passiert, dass es dort nochmal Einbrüche gibt. Wir wissen nicht, was morgen in einer Zollpolitik passiert. Und wenn dann finanzielle Spielräume fehlen, dann muss man sich auch noch mal in den Kompromiss begeben. Und das fehlt mir so ein Stück. Jedenfalls wird das öffentlich nicht so wahrgenommen, sondern es kommt einfach nur als Streit draußen an.
15: Lassen Sie uns noch kurz zum Abschluss auf die Wahlen in Ostdeutschland schauen, die noch vor uns liegen. Es sieht ja alles danach aus, als würde die AfD in Mecklenburg-Vorpommern die stärkste Kraft werden können und als könnte sie in Sachsen-Anhalt möglicherweise sogar eine absolute Mehrheit erringen. Ist das ein Thema, mit dem Sie sich auch im Kreise Ihrer Länderkollegen schon auseinandersetzen, schon beschäftigen? Wie gehen Sie damit um und was sind Überlegungen mit Blick darauf, dass das tatsächlich so kommen könnte?
14: Ja, zum Ersten, es ist noch lange kein Wahltag. Wir haben auch noch Zeit, Bis dahin, wir haben das auch in Rheinland-Pfalz gemerkt, wie sich Umfragen noch verschieben, wenn man in die Hochzeit des Wahlkampfes kommt. Jetzt ist noch Sommerpause. Natürlich sorgt mich das. Ich werde auch alles dafür tun und wir als Christdemokraten alles dafür tun, dass Sven Schulze Ministerpräsident bleibt in Sachsen-Anhalt, dass wir stabile Verhältnisse in Sachsen-Anhalt dann auch weiterhin haben. Und da werden wir alles in den Wahlkampf reinwerfen. Und ich persönlich stelle mir aber auch natürlich die Frage, was ist, wenn das anders ausgeht, auch wenn ich guter Dinge bin, dass wir das hinbekommen. Da müssen wir uns zu gegebener Zeit mit Sicherheit insgesamt über die Lage einmal unterhalten. Jetzt geht es darum, alles in die Waagschale zu werfen und für die Freunde im Osten da zu kämpfen.
15: Aber es gibt ja durchaus auch konkrete Befürchtungen schon im Kreis der Bundesländer, zum Beispiel was das Teilen von sicherheitsrelevanten Informationen auf Länderebene angeht. Man würde es dann eben auch mit der AfD teilen. Also das sind ja schon konkrete Befürchtungen und auch Überlegungen, die damit einhergehen. Gibt es schon Ideen, wie man damit umgehen kann?
14: Die Bundesländer und auch der Bund haben sie ja schon vor 2-3 Jahren auf den Weg gemacht. Wie kriegen wir unsere insbesondere Verfassungsorgane und Organe der inneren Sicherheit resilient aufgestellt? Wie kriegen wir Parlamente resilient aufgestellt? Spätestens nach diesem wirklichen Desaster mit dem Alterspräsidenten in Thüringen, wo wir über 1,5 Tage gesehen haben, wie eine AfD alles dafür tut, das Parlament der Lächerlichkeit preiszugeben, politische Dinge zu blockieren, einfach nur aus eigenem Machttrieb in dem Moment und die Organe despektierlich zu machen. Das ist das Hauptziel der AfD. Da haben wir uns in vielen Bundesländern, auch wir hier in Rheinland-Pfalz, uns auf den Weg gemacht, wie man das Parlament resilient macht, wie man den Verfassungsschutz dagegen resilient macht. Und das machen die Kolleginnen und Kollegen in anderen Bundesländern und auch auf Bundesebene auch.
15: Wie gehen Sie in Rheinland-Pfalz konkret mit dem Thema AfD um? Es ist ja nicht so, dass Sie dieses in Anführungszeichen Problem nicht auch hätten. Die Partei hat Zentren gegründet im Land. Es gibt auch sowas wie Hochburgen. Das ist ja schon ein Thema, zu dem man sich in irgendeiner Form verhalten muss. Wie verhalten Sie sich dazu?
14: Ich verhalte mich seit vielen Jahren sehr klar und eindeutig. Ich habe nie mit denen zusammengearbeitet und ich werde nicht mit denen zusammenarbeiten. Und ich habe also auch als Landesvorsitzender der CDU gesagt, das gilt für mich bis auf die kommunale Ebene. Und wir sind auch in einer der letzten Kommunalwahlperioden sehr klar damit umgegangen, als ein Ehepaar einer CDU, ein Ehepartner AfD, in einer kleinen Gemeinde mit rund 500 Einwohnern eine Fraktion gebildet haben, wo wir gesagt haben, dann ist das hier bei uns nicht mehr deine Heimat, weder du gehst oder wir werden den Parteiausschluss herantreiben. Es gibt keine Zusammenarbeit und so werde ich das auch künftig machen. Wir müssen eine Politik aus der Mitte der Gesellschaft machen für die Gesellschaft, für die Menschen in diesem Land. Und wir müssen Vertrauen zurückgewinnen und wir müssen die Probleme der Menschen lösen. Dann komme ich auch möglicherweise dahin, dass das Vertrauen auch der Wählerschaften wieder zurückzugewinnen. Und so wie die Christdemokratie Wahlen nur in der bürgerlichen Mitte gewinnt, gewinnt auch die Sozialdemokratie sie nur in der bürgerlichen Mitte. Wir nicht am rechten Rand, aber die SPD auch nicht im Lager der Linken. Und da müssen wir uns nochmal drauf besinnen. Aber wir müssen das Auge offen halten. Es sorgt mich mit dem Zentrum im Donnersbergkreis. Aber dann muss man sie mit politischen Positionen schlagen und dann müssen wir dort uns klar positionieren. Aber ich habe und nie zusammengearbeitet. Wir werden das nicht tun. Wir machen unsere Politik und versuchen darüber dann auch das Vertrauen der Menschen zurückzubekommen.
0: Sagt der neue rheinland-pfälzische Ministerpräsident Gordon Schnieder von der CDU im ARD-Interview der Woche mit Hauptstadtkorrespondent Chris Berdrow.

0: Es ist 0.57 Uhr.
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0: Und da kriegen wir gleich eine Zusammenfassung unseres Reporters Florian Winkler zum aktuellen Spiel Brasilien gegen Marokko. Die erste Hälfte des Spiels ist schon vorüber. Zuvor hatten sich Katar und die Schweiz in der Gruppe B 1:1 getrennt. Jetzt also die Gruppe C, Brasilien gegen Marokko.
2: Ein Start in dieses hochklassige Duell zwischen Marokko und Brasilien nach Maß. Viel Zweikämpfe, viel Tempo, viel Intensität und die Führung in der 21. Minute durch den jungen Ismaël Saibari für Marokko. Ganz feiner Pass von Brahim Diaz aus der eigenen Hälfte und dann startet er durch. Der Stürmer, der Marokkaner, zwischen den beiden brasilianischen Innenverteidiger durch und dann ein frecher Lupfer über Seleção-Keeper Alisson zur Führung. Brasilien brauchte eine Zeit lang, um ins Spiel reinzukommen, reinzufinden, Struktur zu bekommen, aber eine klassische, feine Einzelleistung von Superstar Vinicius Junior in der 32. Minute reichte von links reingezogen mit rechts abgeschlossen im Strafraum ins lange Eck. Keine Chance für Bono, den marokkanischen Keeper. Und es stand 1:1. Am Ende muss man sagen, Marokko war lange das klar aktivere und gefährlichere Team. Aber dann kam eben die Ballzauberer vom Zuckerhut mit viel Einsatz und gewonnenen Zweikämpfen immer besser auch in die Partie. Es muss ja dann auch nicht immer brasilianisch leicht sein. Inzwischen Brasilien aber zur Pause mit mehr Ballbesitz und trotz nur halb so vielen Abschlüssen, nämlich 12 bei Marokko, 6 nur bei der Seleção, mit dem gleichen X-Goal-Wert. Heißt also mit den guten Torchancen wie die Marokkaner, wenn sie denn mal an den Ball kommen. Wird auf jeden Fall im New Jersey New York Stadium vor gut 80.000 Zuschauern hier beim WM-Tag der Seleção und der Marokkaner eine definitiv zweite, interessante, hochspannende und unterhaltsame Halbzeit geben.
0: Eine Zusammenfassung von Florian Winkler zum aktuellen Topspiel Brasilien gegen Marokko bei der Fußball-Weltmeisterschaft. Jetzt die nächsten Nachrichten.
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3: Die Nachrichten mit Lukas Haag. Guten Abend. Die US-Regierung muss Erinnerungsstätten an Sklaverei und Rassismus wieder einrichten. Präsident Trump hatte vor gut einem Jahr angeordnet, sie abzubauen. Eine Bundesrichterin machte das jetzt rückgängig. Sandra Polch, WDR aktuell.
4: Bis zum 4. Juli müssen Infotafeln, Statuen und Gedenkstätten in den USA wieder an ihrem Platz sein. Es ist ein Datum mit Symbolkraft, denn der 4. Juli ist der Nationalfeiertag. US-Präsident Trump hatte die Eingriffe in die Erinnerungskultur damals damit begründet, dass sie die Geschichte der USA in ein schlechtes Licht rücken. Ausstellungen und Denkmäler verschwanden. Nicht nur zur Sklaverei. Auch Infotafeln über den Klimawandel, etwa in Nationalparks, wurden abgebaut. Für die Bundesrichterin in Boston ist das ein gefährlicher Fall von Zensur. Man könne die Geschichte der Nation nicht mit einem Korrekturstift ändern.
3: Die deutsche Nationalmannschaft startet heute in die Fußball-Weltmeisterschaft. Erster Gegner in der Gruppe E ist Curaçao. Das Spiel findet in Houston in den USA statt. Anstoß ist um 19 Uhr unserer Zeit. Das Spiel wird von der ARD übertragen. Der frühere ungarische Regierungschef Orbán bleibt für ein weiteres Jahr Vorsitzender seiner Partei Fidesz. Auf einem Parteitag in Budapest enthielten sich 8 Delegierte, die anderen 729 stimmten für ihn. Orbán räumte seine Schuld an der Wahlniederlage ein. Unter anderem habe er den Korruptionsvorwürfen der gegnerischen Partei Tiso nicht widersprochen. In Südafrika hat ein Mann versucht, 150 Skorpione zu schmuggeln. Er wurde nach Hinweisen des Geheimdienstes am Flughafen von Kapstadt festgenommen. Der Mann hatte die giftigen Tiere zwischen Kleidungsstücken in seinem Gepäck versteckt. Wohin er die Skorpione bringen wollte, wurde nicht gesagt. Auf dem Schwarzmarkt wird viel Geld für sie bezahlt.
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3: Rekrutinnen und Rekruten der Bundeswehr haben in Medebach ihr feierliches Gelöbnis abgelegt. Mit dabei war auch Bundeskanzler Merz. Aus Medebach, Alexa Schröder für WDR aktuell.
5: Für die 110 Rekrutinnen und Rekruten war es ein sehr besonderer Tag. Sie haben auf dem Marktplatz in Medebach geschworen, dem deutschen Volk zu dienen und die Werte der Bundesrepublik Deutschland zu verteidigen. Das quasi unter den Augen und Ohren von Bundeskanzler Friedrich Merz. Er war Festredner und Zeuge dieses Gelöbnisses. Das i-Tüpfelchen für die Rekruten, die jetzt Soldaten der deutschen Bundeswehr sind.
3: Das Wetter für Nordrhein-Westfalen. Über Nacht bleibt es meistens trocken. Es gibt nur vereinzelt Schauer bei noch zwischen 8 und 12 Grad. Tagsüber gibt es dann einen Mix aus Sonne und Wolken. Zwischendurch können auch mal Schauer runterkommen. Erst im Norden von NRW, im Laufe des Tages dann überall. Dazu in Paderborn bis 18 Grad. Bottrop kommt auf 19. In Brühl sind bis 20 Grad drin. Morgen ist es dann meistens trocken mit Sonne und Wolken und bis 22 Grad. Am Dienstag sind dann wieder bis 26 Grad drin. Dazu gibt es auch einen trockenen Sonne-Wolken-Mix. Das war WDR aktuell.
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0: Mit einer Entwarnung für die A3 Nürnberg Richtung Passau. Es ist kein Falschfahrer mehr zwischen Kirchroth und Metten unterwegs. Die A1 Bremen Richtung Osnabrück ist zwischen Kloppenburg und Vechta wegen einer Baustelle bis Montag früh in beiden Richtungen gesperrt. Die A3 Nürnberg Richtung Passau ist zwischen Kreuz Deggendorf und Hengersberg wegen Bauarbeiten bis Montag ca. 2 Uhr in beiden Richtungen gesperrt. Die Umleitung führt über die U18 und U83. Dann die A4 Olpe Richtung Köln zwischen Reichshof, Bergneustadt und Gummersbach. Eine Sperrung wegen einer Baustelle bis 17 Uhr. A5 Karlsruhe Richtung Basel zwischen Dreieck Weil am Rhein und dem Grenzübergang Weil am Rhein-Basel. 1 Kilometer Lkw-Stau. Die A7 Flensburg Richtung Hannover ist zwischen Hamburg-Stellingen und Heimfeld bis Montag ca. 5 Uhr aufgrund von Bauarbeiten in beiden Richtungen gesperrt. Es wird empfohlen, über die B205, A21 und die A1 auszuweichen. Die A8 Karlsruhe Richtung Stuttgart ist zwischen Pforzheim West und Pforzheim Nord wegen Bauarbeiten bis Montag 5 Uhr gesperrt. Weiter mit der A40 Duisburg Richtung Essen zwischen Mülheim, Winkhausen und Heißen. In beiden Richtungen eine Sperrung bis zum 22. Juni. Die A43 Recklinghausen Richtung Wuppertal ist zwischen Bochum-Riemke und Kreuz Bochum in beiden Richtungen bis Montag früh gesperrt. Die A44 Essen Richtung Düsseldorf ist zwischen Kreuz Düsseldorf Nord und Flughafen wegen Bauarbeiten bis Montag früh gesperrt. Der Flughafen ist ab dem Kreuz Meerbusch in Richtung Essen erreichbar. A61 Ludwigshafen Richtung Hockenheim ist zwischen dem Kreuz Speyer und dem Dreieck Hockenheim wegen Bauarbeiten bis 5 Uhr gesperrt. Die A81 Stuttgart Richtung Singen ist zwischen Sindelfingen Ost und Böblingen-Hulb wegen einer Baustelle in beiden Richtungen bis Montag 5 Uhr gesperrt. Dann weiter mit der A94 Passau Richtung München ist zwischen Feldkirchen Ost und München Riem wegen Bauarbeiten bis heute früh in beiden Richtungen gesperrt. Die A480 Reiskirchen Gießen ist zwischen dem Reiskirchener Dreieck und Wettenberg wegen einer Baustelle bis Montag 5 Uhr in beiden Richtungen gesperrt. Und letzte Meldung, das ist die A553 Bliesheim Richtung Brühl. Zwischen Brühl Ost und Nord gibt es eine Sperrung in beiden Richtungen bis Montag früh. Gute Fahrt.
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0: Die kommt aus dem Studio von NDR Info mit Milat Kupay. Herzlich willkommen. Heute ist Sonntag, der 14. Juni. Heute entscheiden die Schweizerinnen und Schweizer in einer Volksabstimmung. Sie entscheiden über die sogenannte Nachhaltigkeitsinitiative der rechtskonservativen Schweizerischen Volkspartei SVP. Sie fordert, dass die Bevölkerung der Schweiz unter 10 Millionen Menschen bleiben soll. Und in letzter Konsequenz auch die Kündigung des Personenfreizügigkeitsabkommens mit der EU. Damit stimmt die Schweiz als erstes Land der Welt über einen direkten Bevölkerungsdeckel ab. Regierung und Parlament lehnen die Initiative ab, ebenso Wirtschaftsverbände. Diverse Branchen wie etwa der Tourismus oder das Gesundheitswesen warnen vor dem Kollaps, sollte die Initiative angenommen werden. Die letzten Umfragen deuten auf ein knappes Rennen hin.
6: Grundsätzlich haben wir das Land voll genug,
7: meint dieser ältere Mann. Urs heißt er, auf dem Bahnhofsplatz in Bern.
6: Und auch für viele Leute haben wir genug Ausländer in der Schweiz. Das ist halt Fakt, oder?
7: Keine 10 Millionen Schweiz ist die Forderung. In der Verfassung soll festgeschrieben werden, dass die Zahl der Menschen in der Schweiz unter 10 Millionen bleiben muss. Derzeit sind es rund 9 Millionen. Gut ein Viertel mehr als noch vor 20 Jahren. Treibende Kraft hinter der Initiative ist Thomas Matter, SVP-Parlamentarier und Bankier aus Zürich.
8: Die Zuwanderung bewegt sich in der Schweiz schon lange im roten Bereich. Wir alle sehen und spüren die Folgen der massiven Zuwanderung.
7: Immer wieder hat die SVP in den vergangenen Jahrzehnten Volksabstimmungen zur Ausländer- und Einwanderungspolitik lanciert. Von der sogenannten Überfremdungsinitiative 1970 gegen italienische Einwanderer hin zu Abstimmungen über Burka- und Minarettverbote gegen Masseneinwanderung oder für ein schärferes Asylrecht. Doch diesmal werben die Schweizer Rechtspopulisten kaum mit vermeintlich bedrohlichen, dunklen Gestalten aus fremden Kulturen um Zustimmung. Auf den Abstimmungsplakaten heißt es jetzt schlicht, bewahren, was wir lieben oder die Schweiz schützen. Zu sehen sind idyllische Berglandschaften und Dörfer, die von Baukränen und Hochhäusern umstellt sind. Damit zielt die SVP bewusst auch auf Stimmen außerhalb ihrer Stammwählerschaft, sagt der Berner Politikwissenschaftler Claude Longchamp.
9: Ein nostalgisch-bürgerliches Publikum. Das träumt noch von der guten alten Schweiz, bevor wir diese moderneren europäischen Vorstellungen auch hatten einer Gesellschaft. Und die träumt eigentlich davon, dass es möglich ist, ein Erfolgsrezept der Schweiz weiterzupflegen, ohne die Wirtschaftsintegration.
7: Von hohen Mieten und Wohnungsnot in den Städten bis zu Staus auf der Autobahn, steigenden Krankenkassenbeiträgen oder Dichtestress in Bussen und Bahnen. Die SVP sieht die Schuld an so gut wie allen gefühlten oder tatsächlichen Schweizer Alltagssorgen in der Zuwanderung. Ein Ablenkungsmanöver sei das, kritisiert Lisa Marchand. Die 30-Jährige ist Co-Präsidentin der liberalen Bewegung Operation Libero, die gegen die SVP-Initiative kämpft.
10: Die Initiative sagt, sie wollen politische Probleme in der Schweiz, wie zum Beispiel die Mobilitätsinfrastruktur oder die Wohnungsnot oder sogar den Klimaschutz retten, indem sie die Zuwanderung einschränken. Es handelt sich hier wirklich um Sündenbockpolitik.
7: Auch der Zugang von Fachkräften aus der EU in den Schweizer Arbeitsmarkt würde bei einer Annahme der Volksinitiative zumindest eingeschränkt. Denn um die 10 Millionen Schweiz zu verhindern, fordert die Initiative in letzter Konsequenz die Kündigung des Personenfreizügigkeitsabkommens mit der EU. Und kann, so warnt der Schweizer Justizminister, der Sozialdemokrat Beat Jans, ihre Gesundheit gefährden. Das Schweizer Gesundheitssystem ist, wie viele weitere Branchen, auf Fachpersonal aus dem Ausland angewiesen.
11: In Spitälern, in Pflegeheimen, auf dem Bau oder im Tourismus würden die Fachkräfte fehlen.
7: Wie die Regierung und das Parlament plädieren auch die großen Wirtschaftsverbände der Schweiz vehement für ein Nein zur, wie sie sagen, Chaos-Initiative der SVP.
12: Die Wirtschaft sagt klar Nein zur Chaos-Initiative.
7: So Monika Rühl, Direktorin von Economie Suisse. Ob ihre Argumente bei den Schweizerinnen und Schweizern verfangen, ist ungewiss. Laut den Umfragen der Meinungsforschungsinstitute ist der Ausgang der Volksabstimmung offen.
0: Ein Bericht unserer Schweiz-Korrespondentin Katrin Hondl. Und wir wollen das Thema noch vertiefen. Meine Kollegin Andrea Oster vom WDR hat mit Lukas Lehmann von der Uni Zürich gesprochen. Er ist dort außerordentlicher Professor für vergleichende Politikwissenschaften und empirische Demokratieforschung. Die erste Frage an ihn war, warum will die SVP die Bevölkerungszahl der Schweiz begrenzen? Worum geht es ihr?
13: Das ist nicht ein einmaliges Phänomen, oder? Das ist jetzt nach 6 und 12 Jahren sozusagen der dritte Versuch, dieses Immigrationsthema anhand einer Initiative zu bewirtschaften. Das ist Teil eines Dauerwahlkampfes, aber auch Ausdruck einer migrationskritischen Haltung. 2014 gab es die Masseneinwanderungsinitiative, dann die Durchsetzungsinitiative und jetzt sind wir am Ende angekommen bei dieser Nachhaltigkeitsinitiative, die eine Beschränkung will. Was sich unterscheidet bei dieser Initiative im Vergleich zu vorherigen Versuchen, ist, dass sie gleichzeitig auch auf dieses Nachhaltigkeitsthema spielt und auf andere Sorgen und Schwierigkeiten, die die Bevölkerung empfindet, dass er nicht nur die Immigration anschaut.
14: Ein Argument ist ja dichte Stress in der Schweiz. Es ist zu dicht, zu voll in der Schweiz. Ist das so?
13: Die Schweiz hat ein Bevölkerungswachstum von etwa 1% pro Jahr. Und das ist natürlich höher als in den umliegenden Ländern und das ist Ausdruck eines wirtschaftlichen Erfolges. Und mit dem Bevölkerungswachstum einhergehen natürlich Anpassungen, Kapazitätsanpassungen, Bautätigkeiten und so weiter und so fort. Und je nach Perspektive ist es so, dass man diese Veränderungen nicht unbedingt nur positiv empfindet oder dass man die negativen Konsequenzen davon trägt. Und das trifft jetzt zusammen auch gleichzeitig mit anderen größeren Problemen. Also es gibt so einen generellen Bereich Wohnen, Mieten, gibt es Probleme für den Mittelstand. Und das wird jetzt erfolgreich versucht zu verknüpfen mit dieser Immigrationsdebatte.
14: Mhm. Das heißt, das könnte auch Menschen abholen, die mit Zuwanderung eigentlich kein grundsätzliches Problem haben, aber durchaus sich über teure Wohnungen und volle Züge oder hohe Gesundheitskosten ärgern.
13: Richtig, ich glaube, das war die Hoffnung der Initianten zu Beginn, oder? Man hat das kommunikativ so aufgesetzt. Wenn wir jetzt schauen, was wir in den Umfragen sehen, dann scheint diese Strategie nicht unbedingt aufgegangen zu sein, oder? Also die Mehrheit links, aber auch im Zentrum ist eigentlich eher kritisch gegenüber dieser Initiative aufgestellt und den stärksten Support findet man rechts.
14: Was sagen denn die Gegner und Gegnerinnen dieser Initiative? Wie argumentieren die?
13: Ja, also es gibt verschiedene Argumente. Eines ist natürlich, dass das zur Folge hätte, dass wir die Verträge mit der Europäischen Union kündigen müssten. Das wäre gravierend, ökonomisch, aber auch sozialkulturell. Und der zweite Punkt, oder der immer wieder erwähnt wird, ist, dass wir ja angewiesen sind auf diese Migration oder auf extrem viele Fachkräfte, seien dies Ärztinnen und Ärzte, Pflegerinnen und Pfleger oder andere Fachkräfte, die wir ja brauchen. Oder das geht dann hinunter bis zu einem Messaging, wenn man dann im Spital klingelt, ob dann niemand mehr kommt, würden wir jetzt Ja sagen.
14: Mhm. Welche Verträge müssen denn gekündigt werden in der Europäischen Union? Also da geht es ja nicht um Migration, sondern da geht es ja eher, glaube ich, um Arbeitskräfte, oder?
13: Genau, es ist die Personenfreizügigkeit. Und das ist natürlich auch der Haupttreiber des Bevölkerungswachstums. Oder der Bevölkerungswachstum in der Schweiz ist nicht getrieben durch Asylantinnen oder Asylanten, sondern es sind Arbeitskräfte, die hierher kommen, weil Unternehmen diese suchen und in Europa finden. Und

0: Das hat ja jetzt nicht direkt schon mal Konsequenzen.
1: Also wenn viele Frust ablassen würden und das würde durchgehen, das heißt, die Politik könnte sich mit dem Thema beschäftigen, müsste sich aber nicht mit dem Thema beschäftigen?
0: Ja, so einfach ist es dann auch wieder nicht, weil Teil der Initiative ist, dass im Moment, wo 9,5 Millionen erreicht werden, der Bundesrat, also die Exekutive, Maßnahmen einleiten muss und unter Umständen internationale Verträge kündigen. Und nach Projektion wäre das bereits 2031 so. Also das Problem ist dann, dass wir innenpolitisch wissen, dass das in 5 Jahren auf uns zukommt. Gleichzeitig sind wir noch nicht durch bei der Ratifizierung der Verträge mit der Europäischen Union. Man kann davon ausgehen, dass die Europäische Union wahrscheinlich ja wissen wollen würde, wie die Schweiz dann reagiert, wie sie gedenkt, das umzusetzen. Also da kommen einige größere Fragezeichen auf das Land zu. Würden wir ein Ja von Volk und Ständen sehen?
2: Sagt Lukas Lehmann, Politikwissenschaftler an der Universität Zürich.
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2: Bundespräsident Frank-Walter Steinmeier macht seinen Amtssitz für die Kunst frei. Bevor das Schloss Bellevue in den nächsten 8 Jahren saniert wird, ziehen dort für 2 Wochen Künstlerinnen und Künstler mit ihren Werken ein. Freiraum Kunst heißt die Ausstellung. Organisiert wird sie von der Akademie der Künste. Die große Frage dahinter, welche Rolle spielt Kunst für die Demokratie und wie funktioniert Repräsentation heute überhaupt noch? Hauptstadtkorrespondentin Isabel Karas ist dem nachgegangen.
4: Selbst der Bundespräsident muss kurz innehalten, weil sein Amtssitz plötzlich anders klingt.
5: Sie sind gerade durch diese freien... Das hat nie so Gehalt hier, ne?
4: Und man hört sofort, was er meint. Die Möbel sind weg, Teppiche und Vorhänge auch. Schloss Bellevue ist fast komplett leergeräumt. Und genau das will Anne Lindau, Mitkurator der neuen Ausstellung Freiraumkunst, zeigen.
6: Wir haben die Räume so belassen, wie wir sie vorgefunden haben. Und wir haben auch ihre Leere betont.
4: Schließlich steht hier nicht irgendein Gebäude leer, sondern der Repräsentationsort der Bundesrepublik. Da ist es fast logisch, dass auch der Bundespräsident selbst zum Ausstellungsstück geworden ist. Als kleine Figur, 36 cm groß, aus dem 3D-Drucker. Für Mitkurator No steckt hinter dem Mini-Steinmeier eine grundsätzliche Frage.
6: Wie können wir Repräsentation heute anders denken? Die Person allein wird das nicht schaffen. Die Institutionen allein werden das nicht schaffen. Sondern wir brauchen die Teilhabe der Menschen, damit wir Demokratie und Freiheit für die Zukunft verteidigen.
4: Wer jetzt eine Ausstellung mit klarer politischer Botschaft erwartet, liegt allerdings daneben. Die Künstlerinnen und Künstler konnten selbst entscheiden, was sie an diesem besonderen Ort zeigen wollen.
6: Das ist hier kein Freiraum, den uns der Bundespräsident einräumt, damit wir hier mal eins draufhauen, sondern wir haben nochmal sehr bewusst gefragt, was ist die politische Bedeutung von Kunst?
4: Ausschließlich politische Botschaften abzuliefern schon mal nicht. Eher Fragen aufwerfen und neue Blickwinkel eröffnen. Und genau darin sieht auch Frank-Walter Steinmeier ihre Rolle. Kunst soll sich einmischen können.
5: Eine Demokratie ohne freie Kunst verliert die Fähigkeit zur Selbstkritik. Und eine Kunst ohne Freiheit verliert ihre gesellschaftliche Relevanz.
4: Diese Bedeutung für die Gesellschaft, das macht Steinmeier deutlich, sei aus seiner Sicht zuletzt etwas in den Hintergrund geraten. Die Ausstellung im Bellevue soll dem etwas entgegensetzen.
5: Kunst braucht vielleicht auch Gelegenheiten wie diese. Die Einladung in den öffentlichen Raum mit der Bitte, sich zu den Zäsuren und Veränderungen im politischen Alltag zu Wort zu melden.
4: Für 2 Wochen bekommt sie diesen Raum nun mitten im Amtssitz des Bundespräsidenten.
2: Wie wird Deutschland schnellstmöglich kriegstüchtig? Mit dieser Frage muss sich nicht nur die Bundeswehr auseinandersetzen. Auch die Städte, Dörfer und Landkreise in Bayern fragen sich im Moment, wie sie die Bevölkerung im Kriegsfall schützen können. Viele Kommunalpolitikerinnen und Politiker sind mit Bayerns Innenminister Herrmann in Ingolstadt zusammengekommen, um sich eben genau über diese Frage auszutauschen. Und am Ende stand auch die Bitte an die Bundesregierung, ihre klaren Vorgaben zu geben. Leon Wohlleben berichtet.
7: vom Stromerzeugeraggregat und dem Betriebsstoff angefangen über Kabel bis hin zu Beleuchtungselementen eben.
2: Der Dachauer Landrat Stefan Löwel von der CSU führt durch das zentrale Katastrophenschutzlager. Das hat Dachau über die vergangenen Jahre aufgebaut als Lehre nach einem Hochwasser 2011. Aktuell

0: Es ist noch auf Katastrophen ausgerichtet, also auf größere Schadenslagen wie zum Beispiel Stromausfälle, größere Unglückslagen, Hochwasser oder andere Naturkatastrophen natürlich.
1: Landrat Löwe beschäftigt zunehmend ein anderer Krisenfall, das mögliche Szenario von Russlands Angriff auf die NATO. Doch bislang sei für ihn und seine Kommunen im Landkreis noch gar nicht geklärt, was macht wer in diesem Kriegsfall? Wie kann eine Kommune ihre Wasserversorgung zum Beispiel sichern? Muss sie jetzt schon ein Lagerzentrum für Notstromaggregate bauen? Die Corona-Pandemie habe gezeigt, dass jeder Landkreis sich zunächst selbst organisiert habe und dann erst umständlich auf Bayern oder bundesweite Vorgaben umstellen musste. Das will Dachaus Landrat Löwe vermeiden. Deshalb trifft er sich kurz nach der Führung mit anderen Regional- und Kommunalpolitikern beim bayerischen Innenminister Joachim Herrmann von der CSU. Dort hofft Löwe auf Antworten.
0: Welchen Abschnitt, in welchen Zeitfenstern man jetzt eben welche Planungen vorgeht. Wir hören ja immer von 2029, dass da Deutschland verteilungsbereit sein soll. Das ist gefühlt übermorgen und natürlich dann auch ganz konkret, mit welchen Hilfen finanzieller, materieller und personeller Art man rechnen kann.
1: Das Treffen ist in Ingolstadt. Dazu kommen Vertreter der Bundeswehr und des neu gegründeten Bayerischen Landesamts für Bevölkerungsschutz. Schnell ist klar, man ist sich einig. Innenminister Herrmann sagt zur Presse:
2: Aus unserer Sicht werden dann über die nächsten Jahre hinweg höhere Ausgaben des Bundes noch notwendig sein.
1: Herrmann fordert für die zivile Verteidigung insgesamt 20 Milliarden Euro an Investitionen vom Bund. Und dann wäre da noch:
3: Es gibt, soweit ich das sehe, leider von Seiten der Bundesregierung noch keinen festen Zeitplan. Aber es ist genau das, was wir dringend vom Bund auch erwarten.
1: Es sind also genau die offenen Fragen, die bereits der Dachauer Landrat Stefan Löwe hatte. Wer ist im Kriegsfall zuständig und gibt es für die Vorbereitung mehr Geld? Löwe ist am Ende der Konferenz dennoch zufrieden.
0: Also die Kommunen ziehen sicher an einem Strang.
1: Die Hoffnung sei jetzt, dass sich bei der Bundesinnenministerkonferenz kommende Woche in Hamburg klärt, was der Bund in einem Kriegsfall von den Kommunen fordern würde.
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5: Und da wurde heute vor 30 Jahren der Kaufhauser-Erpresser Dagobert verurteilt zu 9 Jahren Haft, unter anderem wegen Herbeiführung von Sprengstoffanschlägen. Andreas Neumann erinnert an den Fall.
6: Im Berliner Kaufhaus des Westens explodiert im Mai 1988 nachts eine Bombe. Beim nächsten Mal werden Menschen sterben, schreibt der Bombenleger. Es sei denn, er bekommt 500.000 D-Mark. Die Polizei wirft das Geld in einem Paket auf Anweisung des Erpressers aus einer fahrenden S-Bahn. Der entkommt mit der Beute, wird aber gesehen. Mit einem Phantombild klappern die Beamten dann Betriebe nahe des Abwurfortes ab und kommen auch in die Werkstatt, in der Arno Funke, der Täter, als Lackierer arbeitet. Der Werkstattleiter erkennt seinen Mitarbeiter auf dem Phantombild nicht und Funke selbst versteckt sich in einem hinteren Raum. Funke legt in den folgenden Jahren immer wieder Bomben, aber er zündet die Bomben nach Ladenschluss. Kripo-Chef Ulrich Tille wird schnell klar:
7: Ein Täter, der durch seine Vorgehensweise versucht hat zu vermeiden, dass Menschenleben konkret gefährdet werden.
6: 1992 trifft es die Karstadt-Filiale in Hamburg. Wenn Karstadt zahlungsbereit sei, soll in der Zeitung eine Anzeige erscheinen mit dem Text: Onkel Dagobert grüßt seine Neffen. Und Funke verfeinert seine Methoden. Er schickt der Polizei eine Box für das Geld, die außen an einem Zug angebracht werden soll. Per Funk löst Dagobert die irgendwo auf der Strecke Hamburg-Berlin ab und verschwindet mit der Beute.
8: Und ist wieder reich.
6: Nein, denn in der Box sind Papierschnipsel. Arno Funke ist darüber sauer.
9: Dass ich mich immer noch nicht ernst genommen fühlte. Da befand ich mich dann wieder unter Zugzwang.
6: Rund 30 Mal kommt es zu Geldübergabeversuchen, aber nie bekommt er das Lösegeld. Erst nach 6 Jahren hört der Spuk auf. In einer aufwendigen Aktion überwacht die Kripo die Berliner Telefonzellen. Sie erwartet, aus einer wird Funke neue Erpresseranweisungen durchgeben. Als er das macht, schlägt die Polizei zu. Im Strafprozess wird Funkes Motiv offenbar. Der Mann ist depressiv, dachte an Selbstmord. Die Erpressungen sollten seinem Leben eine Wende geben. Ein Leben, das nun erst einmal im Knast endet. Am 14. Juni 1996 wird er in Berlin zu 9 Jahren Freiheitsentzug verurteilt. Damit endet der spektakuläre Fall Dagobert. Das war heute, vor 30 Jahren.
5: Der Stichtag war das von Andreas Neumann.
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5: Und da kriegen wir jetzt eine Zusammenfassung zum aktuellen Spiel Brasilien gegen Marokko. Und diese Zusammenfassung hat Florian Winkler für uns.
10: Minuten sind durch. Die Marokkaner kriegen jetzt gerade wieder ein bisschen mehr Zugriff.
11: Ja, kriegen sie. Die Marokkaner kriegen Zugriff beim Spielstand von 1:1. Jetzt ist die Stunde rum hier in New Jersey Stadion. Diese beiden Treffer sind in der ersten Halbzeit gefallen. 21. Saibari mit der Führung für die Marokkaner und in der 32. der Ausgleich. Feine Einzelleistung von Vinicius Junior. Die Brasilianer sind jetzt körperlicher, robuster, aggressiver auch in den Zweikämpfen in dieser zweiten Halbzeit. Das merkt man Marokko an, die sind beeindruckt. El Boidi mit dem Zweikampf im eigenen 16er wird da kurz ausgewackelt und jetzt können sie sich erstmal befreien und Vinicius Junior rennt ihm hinterher. Foulspiel, sagt der Schiedsrichter Slavko Vincic aus Slowenien. Also das wird nochmal interessant. Brasilien mit zwei Wechseln, Fabinho und Danilo sind mit drin. Carlo Ancelotti, der brasilianische Trainer bei seiner ersten WM für die Seleção, unruhig, immer wieder mit Auf- und Abgängen bei diesem Spielstand. Gute Stunde rum zu diesem WM-Auftakt der Marokkaner und Brasilianer, die jetzt gleich nochmal wechseln werden. Es steht aktuell 1:1.
10: Raus geht zum Beispiel Lucas Paqueta, von dem wir tatsächlich nicht so viel gesehen haben. Pumpt doch schon ordentlich, ist also fertig. Igor Thiago ist derjenige, der für ihn noch neu reinkommt.
5: Soweit der aktuelle Stand des Spiels und alles weitere vom Sport jetzt mit Jan Müller. Und da geht's auch nochmal um die WM. Es war ja auch am Abend schon was los.
12: Ja, so ist es. Da hat Katar gleich mal für eine dicke Überraschung gesorgt, hat gegen die Schweiz in San Francisco einen Unentschieden geholt. Die Schweizer klar überlegen, nach 17 Minuten auch die Führung per Elfmeter durch Embolo und dann eine vergebene Chance nach der anderen. Da stand auch immer wieder der katarische Keeper im Weg und wie das oft so läuft, auf einmal trifft der Gegner. 5. Minute der Nachspielzeit, 1:1, Kuchi der Torschütze und die Schweizer total bedient, auch Torwart Gregor Kobel.
13: Extrem bitter, auf jeden Fall. Ist nicht der Start, den wir uns gewünscht haben. Ich bin großer Fan von Intensität und ich finde, heute hat uns das ein bisschen gefehlt. Wir hätten es uns vielleicht noch ein bisschen mehr erzwingen müssen. Noch ein bisschen konsequenter sein, ein bisschen präziser, ein bisschen hungriger noch auf das Zweite und so ist es am Ende. Sind immer wieder gefährlich geworden. Sie haben nur gewartet, bis sie Umschaltsituationen haben. Und am Ende eine gute Flanke und ein super, super Kopfballtor. Ne?
12: Und das wurde natürlich auch entsprechend bejubelt. Für Katar war es der erste Punktgewinn bei einer WM. Die deutsche Mannschaft steigt ja heute Abend ins Turnier ein gegen Curaçao in Houston im US-Bundesstaat Texas. Und da ist die Mannschaft noch vor Mitternacht deutscher Zeit angekommen. Anstoß ist heute um 19 Uhr. Vom Fußball zum Handball. Wer gewinnt die Champions League? Das entscheidet sich an diesem Wochenende in Köln beim Final Four. Und die Füchse Berlin haben schon mal das Finale erreicht, haben den Titelverteidiger geschlagen, den SC Magdeburg. 40-35. Es war ein schönes Offensivspektakel und Füchse-Boss Bob Hanning natürlich happy.
14: Das war eins der besten Spiele, die wir je gezeigt haben. Mit ganz viel Dynamik, mit ganz viel Bereitschaft. Und man kann Magdeburg nicht ausschalten, das weiß man. Man kann sie kontrollieren, versuchen zu kontrollieren. Und das ist uns hinten raus dann Gott sei Dank gelungen.
12: Ja, die Füchse in der Schlussphase mit einem 5:0-Lauf. Torwart Dejan Milosavljev mit den entscheidenden Paraden. Und nun geht's im Finale heute gegen den FC Barcelona. Der hat sich nach Verlängerung gegen Aalborg aus Dänemark durchgesetzt. Thorsten vom Wege ist unser Reporter. Wer ist denn da im Finale der Favorit?
15: Also einen klaren Favoriten kann ich beim besten Willen nicht ausmachen. Die individuelle Klasse bei Barcelona ist sicherlich alle Positionen betreffend etwas besser ausgeprägt. Dafür haben die Berliner mit Matthias Gitzel den Welthandballer, den Unterschiedsspieler schlechthin. Das hat er gegen Magdeburg wieder gezeigt. Das Tempo spricht für die Berliner, die Wucht in den Angriffen dagegen wieder für Barcelona. Die haben sicherlich auch einen Vorsprung in Sachen Erfahrung mit so großen internationalen Endspielen. In der aktuellen Form aber sind vielleicht eher der Berliner ein bisschen weiter vorne. Kurz und gut, es wird eine völlig ausgeglichene Geschichte. Die Tagesform entscheidet aber, das ist ja bei Final Four Turnieren in der Champions League und der Dichte des Leistungsangebotes überhaupt keine neue Erkenntnis.
12: Also alles offen, Berlin gegen Barcelona, die Partie beginnt um 18 Uhr. Und Stichwort Barcelona, da in der katalanischen Metropole bzw. vor den Toren der Stadt steigt heute um 15 Uhr das nächste Formel-1-Rennen, das 7. der Saison. Und wer nach dem Qualifying die besten Karten hat, das sagt uns Jens Gideon.
16: Mercedes ist mit George Russell auf der Pole Position in der Favoritenrolle. Es winkt der 7. Erfolg der Silbernen im 7. Rennen des Jahres. Der Engländer hofft auf Saisonsieg Nummer 2 und damit auf ein Comeback im WM-Kampf. Wichtigste Konkurrenten dürften Rekordweltmeister Lewis Hamilton in einem stark verbesserten Ferrari auf Startplatz 2 und WM-Spitzenreiter Kimi Antonelli im anderen Mercedes auf der 3 sein. Ferrari wirkt in Barcelona sehr konkurrenzfähig. Mit einem Raketenstart, wie zuletzt häufiger gesehen, hat der 41-jährige Hamilton nach fast 2 Jahren ohne Sieg Eine realistische Chance auf den 106. Erfolg seiner Karriere.
12: Und der einzige Deutsche im Feld, Nico Hülkenberg, der ist im Qualifying immerhin Neunter geworden. Für Audi ist das in der ersten Formel-1-Saison die bislang beste Startposition.
5: Der Sport war das mit Jan Müller.
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17: Um 1.30 Uhr mit Ronald Lessig. Die USA und der Iran haben sich nach pakistanischen Angaben auf eine Absichtserklärung für ein Friedensabkommen geeinigt. Nach den Worten von Pakistans Ministerpräsident Sharif soll sie demnächst auf elektronischem Wege unterzeichnet werden. US-Präsident Trump sprach sogar vom heutigen Tag. Das schließt die iranische Seite aber aus. Zum Inhalt äußerte sich Sharif nicht, dessen Land zwischen beiden Seiten vermittelt. Aus verschiedenen Quellen verlautete, dass die Straße von Hormuz wieder für den Schiffsverkehr geöffnet werden soll. Die USA sollen die Blockade iranischer Häfen aufheben und eingefrorene iranische Gelder freigeben. Israels Militär hat erneut Angriffe auf Ziele der Hisbollah-Miliz im Süden des Libanon geflogen. Zuvor hatte ein Armeesprecher die Bewohner der Stadt Nabatieh und umliegender Ortschaften zur sofortigen Evakuierung aufgerufen. Man werde mit aller Härte vorgehen, hieß es. Libanesische Medien melden einen Toten und mehrere Verletzte. In der Diskussion über die Gesundheitsreform haben sich die gesetzlichen Krankenkassen hinter Ministerin Wagen gestellt. Der Spitzenverband der Kassen warnte davor, den so wörtlich öffentlichen Erpressungsversuchen der Pharmaindustrie nachzugeben. Aus München Thomas Dechsel.
18: Konzerne wie Eli Lilly aus den USA und Boehringer Ingelheim aus Rheinland-Pfalz haben gedroht, Investitionen in Deutschland zurückzufahren. Der Spitzenverband der Kassen weist diese Drohung jetzt zurück. Die Gesundheitsministerin habe mit ihrer Forderung recht, dass sich alle an der finanziellen Konsolidierung der gesetzlichen Krankenversicherung beteiligen müssen. Wagen selbst zeigte sich unbeeindruckt von der Drohung. Deutschland bleibe ein attraktiver Standort, etwa wegen der Erstattung von Arzneimitteln durch die Kassen oder wegen der Forschungsbedingungen hierzulande, sagte sie in einem Interview.
17: Die havarierte Helgoland-Fähre mit fast 70 Menschen an Bord hat am Abend wieder das Festland erreicht. Das Passagierschiff Funny Girl wurde in den Hafen von Cuxhaven geschleppt, wie die Deutsche Gesellschaft zur Rettung Schiffbrüchiger mitteilte. Die Fähre war am Morgen von Büsum aus in Richtung Helgoland gestartet, trieb dann aber wegen eines technischen Defekts stundenlang manövrierunfähig vor der Nordseeinsel. In Cuxhaven soll das Schiff nun technisch untersucht werden. Für die Fahrgäste wurde eine Rück- oder Weiterreise organisiert. Das Wetter in Deutschland. Im Nordosten bewölkt, gebietsweise Schauer oder Gewitter, im Südwesten trocken, bei 15 bis 7 Grad. Tagsüber oft bewölkt mit etwas Sonne, zeitweise Schauer, im Süden heiter und trocken, 16 bis 27 Grad. Am Montag leicht wechselhaft und windig, 16 bis 26 Grad. Das waren die Nachrichten.
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5: Sieht soweit gut aus. Wir haben einmal auf der A5 Karlsruhe Richtung Basel zwischen Dreieck Wall am Rhein und dem Grenzübergang Wall am Rhein-Basel 1 Kilometer Lkw-Stau. Ansonsten keine größeren Staus oder Verkehrsbehinderungen. Eine gute und sichere Fahrt wünsche ich Ihnen.
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5: Mit Milat Kupay. Wenn heute das erste Mal die deutsche Elf bei der WM antritt, wartet auf sie gleich eine Sensation. Gegner ist der Underdog und WM-Neuling Curaçao. Die Karibikinsel vor der Küste Venezuela stellt gleich mehrere WM-Rekorde auf. Mit nur rund 160.000 Einwohnern ist es das kleinste Land der WM-Geschichte. Das Team hat den ältesten Trainer, der jemals ein WM-Team angeführt hat, den 78-jährigen Dick Advocat. Und so tritt Curaçao plötzlich ins internationale Rampenlicht. Vielen dürfte Curaçao nur durch den blauen, eigentlich nur blau gefärbten Orangenlikör ein Name sein. Doch hinter Cocktail-Klischees und Urlaubsparadies steckt weit mehr. Eine Karibikinsel mit dunkler Sklavenvergangenheit und mit einer jungen und diversen Bevölkerung, die heute autonom von den Niederlanden ihre neue Identität noch sucht. Jenny Barke war vor dem Spiel auf der Insel im Fußballfieber.
19: Sie feiern, als wäre die WM schon angepfiffen. Eine Gruppe Männer kickt in der tropischen Karibikluft. Alle tragen sie blaue Shirts, Blau wie ihr Curaçao. Und Blaui nennen sie sich auch. Sie sind nicht nur Hobbyfußballer, sie sind auch die Chefanheizer des Nationalteams. Blaui, wie Luigino Gennaro von allen genannt wird, ist stolz auf sein Team.
20: We have one, Loco-Loco-Guy.
21: Wir haben diesen einen Loco-Loco-Typen, Loco wie völlig verrückt. Wo ist er? Naja, also er wird sich sein ganzes Gesicht blau anmalen.
20: He will be painting his face all over.
19: Der Loco-Loco-Guy kommt hinzu, Brandon Ballantyne. Groß, schwarz, fast komplett in blau gekleidet, mit blau schimmernden Acrylfingernägeln. Zu den Spielern seiner blauen Bälle, wie die Nationalmannschaft sich nennt, färbt er sich Glatze, Vollbart, das ganze Gesicht blau. Besser bekannt, wie sollte es anders sein, ist er als Blueface. Doch nicht nur die Farbe bringt die Truppe der Blauis in Stimmung.
22: Yeah, you know, it's our thing.
23: Ja, weißt du, das ist unser Ding. Das hier ist eine Insel voller Energie. Und wir werden hier mit dieser Energie, diesem Rhythmus geboren. Uns fällt es leicht, in Schwung zu kommen. Und ich und diese Typen hier, wir sind alle Musiker. Easy, die Dinge ins Rollen zu bringen.
19: Jedes Spiel ihrer geliebten Mannschaft haben sie gesehen. Auch das Entscheidende gegen Jamaika Ende November letzten Jahres. Eigentlich war es aus fußballtechnischer Sicht ein unspektakulärer Moment, in dem Curaçao Geschichte geschrieben hat. Kein Tor fällt gegen Jamaika in der Hauptstadt Kingston, keine dramatischen Spielzüge. 0-0 steht es, als der Schlusspfiff fällt. Aber für die Blauis die verrückteste Erfahrung ihres Lebens, erinnert sich Brandon Blueface.
22: That was the most crazy experience we had in our lives.
23: Wir konnten nicht glauben, dass wir es in die WM geschafft haben. Neben der Geburt meiner Kinder das Schönste, was ich in meinem Leben erlebt habe. Zurück in Curaçao haben alle zusammen gefeiert. Jamaikaner, Chinesen, Haitianer, schwarz, weiß, egal. Jedes Mal, wenn ich das vor meinem inneren Auge sehe, kommen mir die Tränen und ich habe Gänsehaut.
22: Every time I see it from my eyes, I got tears in my eyes and I got chicken skin.
19: Diese feierliche Stimmung ist bis heute zu spüren. Überall in Curaçao hören sie ihre WM-Hymne. Mama Wa, The Blue Wave von dem Karibikstar Gion. Gesungen in ihrer Landessprache Papiamento. Kleines Land im blauen Meer. Seit der Kindheit sind die Träume groß. Hinter dem Haus Fußball spielen. Mama, schau, wie weit wir gekommen sind. Papiamento, eine lebendige Kreolsprache, die auf den sogenannten ABC-Inseln gesprochen wird. Aruba, Bonaire, Curaçao. Papiamento ist ein bunter Sprachenmix, der viel über die Geschichte erzählt. Er setzt sich zusammen aus Einflüssen der Sprache der Arawak. Das sind die Indigenen, die die Spanier bei ihrer Kolonialisierung fast vollständig versklavten und deportierten. Aus Spanisch, was die ersten Kolonialherren mitbrachten. Aus Portugiesisch, was die westafrikanischen Sklaven sprachen. Und Niederländisch, das die Holländer 1634 mitbrachten, als sie die Kolonie Curaçao von den Spaniern eroberten. Die Aussprache ist dementsprechend unterschiedlich. Corsu auf Papiamento, Curaçao auf Spanisch und Portugiesisch, Curaçao auf Niederländisch. Ein kleiner Bolzplatz am Rande von Curaçaos Hauptstadt Willemstad. Auch der Städtename niederländisch geprägt. Hier in der senkenden Nachmittagshitze kicken ein paar Jungs auf staubigem Boden. Zwischen 8 und 14 Jahre alt. In der Schule lernen sie Papiamento, Niederländisch, Englisch und Spanisch. Welche Sprache sollen sie mit den Journalisten sprechen? Sie sind verunsichert. Trainer Mairon Maduro macht ihnen Mut. Es sei egal, welche Sprache sie sprechen, sagt er. Sie sollen keine Angst haben. Ein Interview sei für die kleinen Fußballer eine große Chance, sich zu präsentieren.
24: Die Kinder kommen hier aus der Nachbarschaft. Sie wollen es zum Fußball weit bringen. Manchmal fehlt dafür die Disziplin. Sie haben dann keine Lust. Dass wir jetzt bei der WM teilnehmen, ist ein großer historischer Moment für Curaçao. Allein damit haben wir schon gewonnen. Und es ist auch eine Freude für die Kinder, die wir mit ihnen teilen müssen, damit sie wissen, dass das eine lange Vorbereitung war.
19: Die Nationalmannschaft, die Blue Wave, für viele Kinder und Jugendliche der große Traum.
25: Because I love it.
0: Ich liebe Fußball und ich will damit weiter wachsen. Ich will Fußballstar werden und zur WM gehen.
19: Sagt der 14-jährige Schatzir. Sein Training, der Traum auf eine bessere Zukunft. Bei diesem Traum unterstützt ihn und

0: führte, sagt die Leiterin des Tula Museums, Jean Enriquez.
1: On the plantation, they had between 200.
2: Auf der Plantage lebten 200 bis 300 versklavte Menschen. Tula organisierte sie, mobilisierte sie und wurde so zum Nationalhelden.
0: Mit seinen Mitstreitern ging Tula am 17. August 1795 in den Streik. Er verwies den Sklavenhalter auf die französischen Freiheitsideen, die haitianische Revolution und die erfolgreiche Abschaffung der Sklaverei in anderen Koloniegebieten. Schnell schlossen sich ihm hunderte versklavte Menschen an. Es brach ein Kampf aus. Die niederländischen Kolonialherren schlugen ihn brutal nieder, nahmen Tula gefangen und richteten ihn öffentlich hin. Heute ist der 17. August offizieller Gedenktag auf Curaçao. Tula berührt bis in die Gegenwart. Er steht für Selbstbestimmung, aber auch für das Verhältnis zu den Niederlanden.
3: Sometimes they play the tambu now in the church.
4: Heute spiele ich auch manchmal die Tambu in Kirchen. Die Kirche hatte damals verboten, sie zu spielen. Das bedeutet Freiheit.
3: That's the true spirit of tambu.
0: Rendel spielt die Tambu-Musik an diesem Tag im Tula-Museum aus einem Anlass. Der niederländische Ministerpräsident Rob Jetten ist zu Besuch. Museumsleiterin Jean Enriquez fordert Entschädigungen für die Sklaverei und den Umgang mit der Kolonialgeschichte.
2: Der niederländische Kolonialismus hat durch die Insel Curaçao eine Menge Geld verdient. Wir wollen eine Wiedergutmachung. Noch immer leben in Curaçao über 30% der Menschen unterhalb der Armutsgrenze. Das zieht sich von Generation über Generation fort.
0: Premier Rob Jetten hat die Fehler im Umgang mit dem kolonialen Erbe an diesem Tag eingestanden. Konkrete Zusagen für Entschädigungen hat er allerdings nicht gemacht. Tula-Museumsleiterin Enriquez wünschte sich, Curaçao würde vollständig souverän sein und nicht mehr autonomer Teil der Niederlande.
1: Our own language is not educated in school.
2: Unsere Kinder werden nicht in ihrer eigenen Sprache unterrichtet, und das ist ihr Recht. Aber noch immer ist Niederländisch die Hauptunterrichtssprache in den Schulen. Warum nicht Papiamentu? Dann kommt das Scheinargument, dass Papiamentu eine zu kleine Gruppe spricht. Niederländisch spricht auch nur eine kleine Gruppe. Also was ist der Unterschied?
1: The Dutch is also a small group. You know, what's the difference?
0: Wenn Curaçao souverän wäre, fiele allerdings auch die visumsfreie Einreise in die EU weg. Doch es gibt auch viele Menschen in Curaçao, die gerade diese Brücke schätzen. Fast so viele Curaçaoer leben in den Niederlanden wie in Curaçao, etwa 150.000. Manche von ihnen kehren zurück, so wie Catherine. Sie hat in Leiden Jura studiert und promoviert. Seit einem Jahr lebt sie wieder in Willemstad. Sie ist für einen Job zurückgekommen.
5: Ich habe 16 Jahre in den Niederlanden gelebt und gearbeitet. Dann habe ich hier ein tolles Angebot als Bürgerrechtsanwältin bekommen. Die Insel braucht gute Fachkräfte. Sie wollen keinen Brain Drain. Und es gibt viele neue Entwicklungen auf der Insel. Aus meiner Generation kommen viele wieder zurück.
0: In der Unistadt Leiden lernte Catherine ihren Mann kennen, einen deutschen Quantenphysiker. Marc Steutner ist mit ihr auf die Insel gekommen. Für die WM sind sie vorbereitet. Catherine trägt ein Fußballtrikot in Blau für Curaçao. Marc trägt ein weißes Fußballtrikot für Deutschland. Ihre Shorts sind vertauscht. Marc trägt Blau, Catherine weiß.
6: It does feel different, and I think everybody here is very proud that.
7: Jeder ist so stolz in Curaçao, dass sie in der gleichen Gruppe wie Deutschland spielen. Wobei ich nicht weiß, ob ich das Spiel hier in einem Deutschland-Trikot anschauen möchte. Aber vielleicht lassen sie Deutschland ja auch gewinnen.
6: Maybe they can let Germany win, who knows?
0: Sagt er augenzwinkernd. Und sie ergänzt.
8: And that's a funny story because when we met.
5: Eigentlich ist das alles sehr lustig. Als wir uns kennenlernten, hatte Marc noch nie von Curaçao als Land gehört. Er dachte, das sei einfach ein Likör. Und jetzt lebt er hier.
8: Very funny.
0: Es dürfte wohl bei vielen die erste Assoziation mit der Karibikinsel sein. Das blaue Getränk, was viele Cocktails färbt. Auch Blue Curaçao hat eine Kolonialgeschichte, erklärt Stefanie Antonio, Pressesprecherin einer kleinen Distillerie für den Curaçao-Likör.
9: Als die Spanier hierher kamen, brachten sie ihre saftigen Valencia-Orangen mit. Sie mussten aber schnell feststellen, dass sie hier unter den kargen Bedingungen und der Trockenheit recht klein und bitter wuchsen. So entstand eine neue Orangenvariante, die Laranja. Nicht mal Ziegen wollten die essen.
1: Even the goats didn't like to eat it.
0: Ende des 16. Jahrhunderts stellten die Curaçaoer fest, dass die getrocknete Schale ein starkes Aroma verbreitete. Die Lajara-Orange wurde destilliert und zu Likör.

0: verarbeitet, danach blau gefärbt. Und weil es sie nur auf der Insel gibt, war der Name gesetzt. Neben dem Blue Curaçao gibt es inzwischen einen zweiten Exportschlager für Touristen, die Chichi-Figuren. Chichi bedeutet auf Papiamentu große Schwester.
1: I think here in Curaçao everybody has a Chichi in their life.
2: Ich denke, in Curaçao hat jeder eine Chichi im Leben. Diese eine Person, die auf mich als Kind aufgepasst hat, mich zur Schule gebracht hat. Für mich waren das meine Tanten. Deshalb ist die Chichi eine liebensvolle Figur für mich.
1: It's a loving figure.
0: Sagt Jade, die seit über 10 Jahren Chichis bemalt, im inzwischen 60 Mitarbeiter zählenden Unternehmen der Künstlerin Serena Israel. Bis 2000 gab es die Figur nur imaginär. Dann kam die deutsche Künstlerin auf die Insel. Serena machte hier auf einer Weltumsegelung einen Halt und beschloss, zu bleiben. Sie, die Gipsformerin, erschuf die Figuren.
3: Ich habe mich dann reingelesen, gefühlt, gefragt. Und habe dann die Chichi dahingehend aufgebaut, um respektvoll mit dieser Skulptur, in dieser Kultur, ein Standbein zu bauen.
0: Inspiriert wurde Serena zum einen von den Nanas der französischen Künstlerin Niki de Saint-Phalle, zum anderen von afrokaribischen Schönheitsidealen. Also weibliche Körper, rund, breite Hüften, große Brüste. Für die Malerin Jade bedeutet diese Form Identität.
1: The form, I think it represents our Caribbean women.
2: Ich denke, die Chichi-Figur repräsentiert uns karibische Frauen, unseren Stolz auf unser Aussehen, unseren Körper, ohne Scham.
1: Looks, being proud of how she looks without a shame.
0: Sie bezeichnet sich selbst als Frau mit indigenen Wurzeln, von ihrer Familie mütterlicherseits, die von der Nachbarinsel Bonaire stammt. Eine Seltenheit. Die meisten Indigenen wurden von den Kolonisatoren versklavt, verschleppt oder ermordet.
1: The blood of the people who were here before the slave trade arrived here in these islands.
2: In unseren Adern fließt das Blut der, die hier lebten, bevor der Sklavenhandel auf die Insel kam. Das fühlt sich für mich nach einer starken Verbindung zu den Inseln an. Ich bin hier wirklich verwurzelt.
1: A strong connection bonded to the islands, like hey, I'm really from here.
0: Überall in Curaçao stehen die voluminösen schwarzen Frauenfiguren herum, ob am Flughafen oder in den kleinen Cafés. Immer sind sie bunt angemalt, mit knalligen karibischen Farben und Symbolen Curaçaos, wie den Sternen der Flagge, den Leguanen und Flamingos, die auf der Insel leben. Jetzt vor der WM gibt es natürlich viele Fußball-Chichis. Eine Statue im Zentrum von Willemstad mit blauem Fußballtrikot und Fußballschuhen lockt die Touristen für Erinnerungsfotos. Das klitzekleine Curaçao. Nicht nur im Fußball steht es auf der sportlichen Weltbühne. Eigentlich ist der wichtigste Sport in Curaçao Baseball. Er hat eine viel längere Tradition, ist auf der Insel sehr verankert und hat auch den viel größeren Erfolg. Es gibt eine beachtliche Jugend-Baseball-League. Immer wieder kommen Scouts, um Talente zu entdecken, und immer wieder schaffen es auch Spieler aus Curaçao in die nordamerikanische Baseball League MLB. Aber für ein paar Wochen ist das aktuell Nebensache. Das merken auch die Touristen, die hierher kommen, eigentlich und vor allem für ihre Form von Sport, Wassersport. Schnorcheln, Tauchen, Surfen vor Traumstrandkulisse. Der Spirit sei aktuell einmalig, sagt die Argentinierin Nelly, die sich am berühmten Quenepa-Strand sonnt.
4: Alle Häuserwände sind blau angemalt. Alle tragen die blauen Mannschaftstrikots in den Farben Curaçaos. Alles loco. Verrückt.
0: Dieses noch junge Land, voller karibischer Rhythmen, kolonialer Narben und lateinamerikanischer Einflüsse, wächst durch die WM enger zusammen, sagt der Curaçaoer Raif Fekunda, der mit seiner Familie den Tag am Strand genießt.
5: Es bringt uns alle zusammen. Jeder ist hier für Curaçao. Das ist eine ganz große blaue Welle, einfach großartig.
6: It's a whole big blue wave. It's just awesome.
0: Zurück beim abendlichen Training der Blauis. Die wichtigste Frage steht noch aus. Wer wird denn jetzt gewinnen am 14. Juni in Houston? Deutschland oder Curaçao?
7: Against Germany?
8: Gegen Deutschland?
7: Curaçao. No doubt about it.
8: Curaçao natürlich.
7: The Germans know that.
8: Das wissen die Deutschen auch.
7: That's why they sent you guys.
8: Deshalb haben sie euch ja auch hierher geschickt, um uns auszuspionieren.
0: Blaui Luigino, Brandon Captain Blueface und der Rest der blauen Anheizer fliegen natürlich selbst zu dem für sie so historischen Gruppenspiel nach Houston. Aber eigentlich ist schon jetzt klar. Dank der WM-Teilnahme ist Curaçao gerade verzaubert. Und diese Euphorie, diese Vorfreude, für die Insel ist das schon jetzt der größte Sieg.
8: Curaçao vor dem WM-Auftritt gegen Deutschland. Ein Feature war das von unserer Korrespondentin Jenny Barke.
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8: Das Topspiel Brasilien gegen Marokko bei der Fußball-Weltmeisterschaft befindet sich bereits in der Verlängerung. Und das Ergebnis erfahren Sie spätestens hier im zweiten Teil der ARD-Infonacht bei meinem Kollegen Detlef Karg. Er begleitet Sie noch bis 6 Uhr. Ich bin Milad Kupay, wünsche Ihnen noch eine gute Nacht bei uns. Tschüssi.

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1: Die Nachrichten mit Lukas Haag. Guten Morgen. In der Schweiz gibt es heute eine Volksabstimmung über einen Bevölkerungsdeckel. Aktuell leben da 9,1 Millionen Menschen. Kommt der Antrag der rechten Schweizerischen Volkspartei SVP durch, wäre bei 10 Millionen Einwohnern Schluss. Katrin Hondl, WDR Genf.
2: Ab einer Einwohnerzahl von 9,5 Millionen verlangt die Initiative konkrete Maßnahmen gegen die Zuwanderung, zum Beispiel Einschränkungen bei der Asylvergabe und beim Familiennachzug. Um die 10 Millionen Obergrenze nicht zu überschreiten, müsste auch das Personenfreizügigkeitsabkommen mit der EU gekündigt werden. Das Abkommen ermöglicht es, EU-Bürgerinnen und Bürgern in der Schweiz zu arbeiten und zu leben. Die Schweizer Regierung, Parlament und Wirtschaftsverbände lehnen die SVP-Forderung ab und warnen vor schwerwiegenden Folgen für Wirtschaft und Wohlstand im Land. Unternehmen, Krankenhäuser und Tourismus seien auf Fachkräfte aus dem Ausland angewiesen.
1: In den USA müssen Mahnmale und Erinnerungsstätten wieder aufgestellt werden. Es geht um Infotafeln oder Ausstellungen zu Themen wie der Sklaverei, Rassismus oder auch zum Klimawandel. Präsident Trump hatte sie abbauen lassen, um dem Image der USA nicht zu schaden. Eine Richterin hat diese Entscheidung aber wieder rückgängig gemacht. Eine havarierte Helgoland-Fähre hat wieder Festland erreicht. Sie wurde mit ihren 60 Passagieren an Bord nach Cuxhaven geschleppt. Die Fähre hatte mehrere Stunden lang manövrierunfähig vor Helgoland getrieben, nachdem der Motor ausgefallen war. Die Fußballnationalmannschaft der USA hat mit ihrem Auftaktsieg die Ticketpreise kräftig steigen lassen. Nach dem 4:1 über Paraguay werden Eintrittskarten für das zweite Vorrundenspiel der USA gegen Australien nicht mehr unter 1.650 € angeboten. Das ist ein Anstieg um 77% im Vergleich zu vor dem Paraguay-Spiel.
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1: WDR aktuell aus der Region. Münster ist an diesem Wochenende das Zentrum der Fliegen im Vergleich zu vor dem Paraguay-Spiel.
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3: der AfD, die unser Land spalten will und die in